0: Bei Einwegbesteck werden 20 Cent fällig. Pommespiekser und kleine Eisspatel sind allerdings ausgenommen. Die Stadt Potsdam will mit dieser Maßnahme Verpackungsmüll reduzieren und Mehrweg attraktiver machen.
1: Pünktlich zum 1. Oktober startet heute in Berlin die Kältehilfe für Obdachlose. Ihnen werden Suppenküchen, Nachtcafés und Notübernachtungsplätze zur Verfügung gestellt. Los geht es zunächst mit 670 Schlafplätzen. Für November, Dezember und Januar werden mindestens 1000 Übernachtungsplätze angepeilt. Die Berliner Kältehilfe gibt es seit 1989, finanziert vom Land Berlin, den Wohlfahrtsverbänden und über Spenden. Soweit die Nachrichten. 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Das Wetter in der Nacht, meist klar und trocken. Die Tiefstwerte liegen bei 12 bis 8 Grad. Am Tage ist es heiter bis wolkig. Abends haben wir im Nordwesten mehr Wolken. Es bleibt trocken bei maximal 22 bis 25 Grad.
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3: Da haben wir folgende Meldung. Die A1 Bremen Richtung Osnabrück ist zwischen Bramsche und Osnabrück Nord nach einem Unfall gesperrt. Die A3 Frankfurt Richtung Köln ist zwischen Frankfurt am Main Flughafen und Kelsterbach gesperrt. Gesperrt auch die A7 Hannover Richtung Kassel zwischen Hildesheim und Danneburg-Salzgitter. A38 Richtung Leipzig, Sperrung zwischen Friedland und Ahrenshausen bis 5.30 Uhr. Hier wird am Tunnel gearbeitet und es gibt eine Umleitung, das ist die U85. Die A40 Duisburg-Essen ist zwischen Duisburg und Kreuz-Kaiserberg in beiden Richtungen bis zum 5. Oktober gesperrt. Und gesperrt auch die A52 Mönchengladbach Richtung Düsseldorf zwischen Kreuz-Nersen und Karst wegen Fahrbahnerneuerung. Das Ganze bis morgen um Mitternacht.
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3: Die kommt aus Hamburg vom NDR. Mein Name ist Marius Zikri. Herzlich willkommen. Bis gestern früh, da hat man sich in Berlin die Frage gestellt, tut sie's oder tut sie's nicht? Die Rede war von der Bundesregierung und der Reform der Pflegeversicherung. Hinter den Kulissen war ja tagelang verhandelt und sondiert worden und am Ende stand das Thema dann doch auf der Tagesordnung des Kabinetts und ein Beschluss hat's auch gegeben. Oder genauer gesagt, ein Kompromiss. Die Beitragsbemessungsgrenze wird angehoben, Kinderlose zahlen mehr und auch einen Zuschlag für bislang beitragsfrei versicherte Ehepartner wird es geben. Das Ziel, die gesetzliche Pflegeversicherung zu stabilisieren, denn die steckt tief in den roten Zahlen. Und alles Weitere, also die eigentliche Reform, soll dann eine Kommission ausarbeiten, die Gesundheitsminister Linnemann schon in der kommenden Woche einsetzen will. Und wie waren die Reaktionen darauf? Lissi Kaufmann fasst sie zusammen.
4: Alle Oppositionsparteien, also Grüne, AfD und Linke, kritisieren, dass die Bundesregierung noch gar keine echte Strukturreform der Pflege vorgelegt hat. Dafür will die Bundesregierung kommende Woche eine Kommission einsetzen, die sich bis Ende Januar darum kümmern soll. Die Grünen werfen der Bundesregierung vor, selbst keine Vision und keine Kraft dafür zu haben. Die Linkspartei zeigt sich enttäuscht von der SPD, weil die sich nicht stärker gegen die Union durchgesetzt habe. Etwa mit dem Vorschlag, dass die private Pflegeversicherung die angeschlagene gesetzliche unterstützt. An diesem Vorschlag gibt es verfassungsrechtliche Zweifel. Gesundheitsminister Linnemann will deshalb von der Kommission prüfen lassen, ob so ein Ausgleich rechtlich möglich wäre. Die AfD spricht mit Blick auf die jetzt verabschiedete Reform von einem Armutszeugnis, weil immer mehr Geld von den Bürgern abgegriffen werde. Hintergrund der Pflegereform ist eine Finanzierungslücke, die auf die alternde Gesellschaft zurückzuführen ist. Es gibt immer mehr Pflegebedürftige, aber immer weniger Beitragszahler. Gleichzeitig wird Pflege immer teurer. Deshalb hat sich die Bundesregierung mit der jetzigen Reform auf Einsparungen und höhere Beiträge, zum Beispiel für Kinderlose, geeinigt. Eine strukturelle Reform soll im kommenden Jahr folgen.
3: Soweit Fakten und Reaktionen zur Pflegeentscheidung der Bundesregierung aus Berlin. Und was sagen die Betroffenen dazu? Darüber hat Nina Zimmermann vom NDR gesprochen mit Katrin Staffler. Sie ist in der CSU und Pflegebevollmächtigte des Bundes. Und dabei ist es zunächst um die rund 7 Milliarden Euro gegangen, die die Pflegeversicherung im kommenden Jahr nicht hat, die dort in der Kasse fehlen. Die erste Frage, wie viel dieser Lücke wird denn durch den Kabinettsbeschluss geschlossen?
5: Also damit ist auf alle Fälle klar, dass wir bis zum Ende der Legislaturperiode die Pflegeversicherung finanziell wieder sicher aufstellen.

0: die unterwegs sind.
1: Es muss gespart werden, das ist ja auch unstrittig. Der Entwurf sieht zum Beispiel vor, die Voraussetzungen für die Pflegegrade nochmal zu verschärfen, also wie man dann eingeordnet wird. Was sagen Sie den Menschen, die im Alltag Hilfe brauchen, mit der Reform aber zum Beispiel keinen Pflegegrad vielleicht mehr erhalten? Wie sollen das Familien auffangen?
0: Also der neue Pflegebedürftigkeitsbegriff eingeführt worden ist, also die Pflegegrade, hat man sich damals ja über die wissenschaftliche Kommission, die das vorbereitet hat, weggesetzt und hat die politisch sozusagen diese Schwellenwerte niedriger angesetzt, als sie eigentlich von der Wissenschaft gedacht waren. Jetzt geht man den Schritt zurück, hält sich an das, was die Wissenschaft damals gesagt hat. Nichtsdestotrotz sind einfach diese Maßnahmen nötig, um wieder eine Planungssicherheit auch zu haben. Am Ende des Tages ist es, glaube ich, für die Pflegebedürftigen wichtig, dass sie eben Planungssicherheit haben, Versorgungssicherheit haben, dass sie die Unterstützung bekommen, die sie auch brauchen. Und das sehe ich mit dem Entwurf trotzdem immer noch gewährleistet.
1: Ja, das ist ganz vielleicht wichtig, nochmal für die Menschen so zu hören, dass die Pflege gerade damals auch in Zeiten von vollen Kassen so beschlossen worden sind.
0: Genau so ist es.
1: Ein großes Thema für die Menschen ist der Eigenanteil für Pflegeheimbewohner. Man zahlt da schnell 3.000, 4.000 Euro im Monat. Warum ist der von der SPD geforderte Pflegedeckel heute nicht vereinbart worden?
0: Also ich glaube, der Pflegedeckel hätte das eigentliche Kernproblem gar nicht wirklich angegangen. Sie haben gesagt, 3.000 bis 4.000 Euro zahlt man im Monat. Mit einem Pflegedeckel hätte man zum heutigen Zeitpunkt maximal, man rechnet ungefähr 300 Euro Ersparnis gehabt. Jetzt sind 300 Euro nicht nichts, aber lösen natürlich das Problem der Pflegebedürftigen an der Stelle nicht. Was wir stattdessen brauchen ist, wir müssen einfach die Strukturen hier dahingehend ändern, dass man tatsächlich da auch nicht diese permanent ansteigenden Zahlen in den Eigenanteilen sehen. Und das ist mir auch ganz wichtig und das betone ich deswegen auch immer, wir sprechen bei den Eigenanteilen von 14% der Pflegebedürftigen. 86% der Pflegebedürftigen in Deutschland werden zu Hause gepflegt. Und auch für die brauchen wir tatsächliche Verbesserungen für die pflegenden Angehörigen. Und da ist in dem Gesetz tatsächlich einiges jetzt auch vereinbart.
1: Dennoch darf ich vielleicht nochmal auf den Pflegedeckel schauen. Das sehen Experten ja schon auch anders. Schon vor 6 Jahren hat ja auch der damalige CDU-Gesundheitsminister Spahn einen solchen Pflegedeckel vorgeschlagen. 700 Euro waren es bei ihm. Heute spricht die SPD von 1500. Also ein Deckel würde ja die Kosten auch für die Zukunft begrenzen. Wenn die Pflege noch teurer wird, könnte das ja für Entlastung, noch eine größere Entlastung sorgen. Was spricht denn aus Ihrer Sicht dagegen, Pflegebedürftigen auch diese Planungssicherheit vielleicht für die Zukunft zu geben?
0: Das ist natürlich auch ein Riesenkostenfaktor, wenn die Kosten entsprechend steigen. Man darf aber auch nicht vergessen, also es klingt so, wenn man sagt, den Pflegedeckel 1500 Euro, klingt so, als würde man dann nur noch 1500 Euro zahlen. Das ist aber nicht Fakt, sondern es geht dabei ja nur um die Pflegekosten. Obendrauf kommen dann immer noch die Kosten für die Unterkunft, für die Verpflegung und beispielsweise für die Investitionskosten der Pflegeheime. Da beispielsweise wären heute schon die Länder in der Pflicht, sind ungefähr 600 Euro im Monat. In der Bund-Länder-Kommission haben wir intensiv darüber beraten, ob da die Länder auch vielleicht einen Anteil übernehmen können, beziehungsweise ihre Verantwortung an der Stelle auch nachkommen. Da war leider kein Entgegenkommen da und deswegen ist es auch so schwierig, das jetzt von Bundesseite allein abzufedern.
1: Vielleicht ist da die Diskussion ja eben auch in diesem kommenden Jahr nochmal in Richtung Länder und auch Kommunen drin. Sie haben es gesagt, es ist eine gesellschaftliche Aufgabe. Es werden so viele Menschen zu Hause gepflegt, 6 Millionen Menschen profitieren oder greifen auf die Pflegeversicherung aktuell zurück. Der Entwurf sieht ja übrigens auch vor, Kinderlose stärker zu belasten. Also konkret, der Beitragszuschlag zur Pflegeversicherung soll von 0,6 auf 0,9% steigen. Eigene Kinder zu haben bedeutet aber nicht automatisch, dass man von ihnen auch im Alter gepflegt wird. Warum ist die Elternschaft mit ein Maßstab für die Beitragshöhe?
0: Naja, weil das natürlich schon auch, Sie haben gesagt, das ist eine gesamtgesellschaftliche Aufgabe. Genau das ist es de facto. Bedeutet aber im Umkehrschluss natürlich auch, dass je mehr Kinder da sind, umso mehr Schultern kann man natürlich auch die Kosten entsprechend im Pflegesystem verteilen. Und damit ist natürlich schon ein echter Anteil auch an dem Pflegesystem getan, wenn man Kinder erzieht, Kinder großzieht, was ja auch mit Kosten im Übrigen verbunden ist.
2: Sagt die Pflegebevollmächtigte der Bundesregierung, die CSU-Politikerin Katrin Staffler zur Pflegereform. Busse, Straßenbahnen und auch Nahverkehrszüge im ganzen Land

0: nutzen, das geht mit dem Deutschlandticket. Und das kostet 63 Euro im Monat. Noch. Denn dass dieser Preis im kommenden Jahr steigen würde, das dürften viele schon geahnt haben. Jetzt steht fest, er wird es tun und wir wissen auch, wie viel mehr fürs Deutschland-Ticket fällig wird. Nämlich ab Januar soll es 66,80 Euro kosten. Das haben die Verkehrsminister der Länder mitgeteilt. Die Einzelheiten dazu von Jim Bob Nikschas.
1: Es ist das dritte Mal seit der Einführung vor 3 Jahren, dass der Preis für das Deutschland-Ticket angehoben wird. Wer ab Januar bundesweit in Busse und Bahnen im Regionalverkehr einsteigen will, soll künftig 66,80 Euro pro Monat bezahlen. Als Jobticket kostet es dann knapp 63 Euro, als Semesterticket rund 40 Euro im Monat. Grund für die erneute Preiserhöhung sind die steigenden Kosten, unter anderem für Diesel und die Angestellten der Verkehrsbetriebe. Zum ersten Mal wurde der neue Preis für das Deutschlandticket nicht von der Politik festgelegt, sondern nach einer speziellen Formel berechnet, die auch die steigende Inflation berücksichtigt. Dass die knapp 14,5 Millionen Abonnenten des Tickets künftig mehr bezahlen sollen, ist politisch gewollt. Bund und Länder hatten sich darauf geeinigt, ihren Zuschuss für das Deutschlandticket nicht zu erhöhen. Bis 2030 geben beide Seiten jeweils 1,5 Milliarden Euro pro Jahr. Das allein deckt die Kosten aber nicht. Kritik an der Preiserhöhung kommt unter anderem von der Deutschen Umwelthilfe, von Fahrgastvertretern und der Linkspartei. Sie kritisieren unter anderem, dass Bund und Länder 2,5 Milliarden Euro für einen Tankrabatt ausgeben, während Bus- und Bahnfahren teurer werden soll.
0: Berichtet Jim Bob Nikschas aus Berlin um 2.14 Uhr.
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0: Der Volkswagen-Konzern läuft seit Monaten im Krisenmodus. Werksschließungen stehen im Raum, dazu Einsparungen und Kürzungen. Viele Mitarbeiter bangen um ihre Jobs. Jetzt kommt eine weitere Nachricht, die Belegschaft und Gewerkschaften alles andere als fröhlich stimmen dürfte. Der Autobauer aus Wolfsburg hat die meisten Tarifverträge zum Jahresende gekündigt, was nichts anderes heißen dürfte, als dass bei VW die Zeichen noch mehr auf Sturm stehen, als man bisher geglaubt hat. Mehr dazu von Bertel Starke.
3: Der nüchterne Eingang eines Hotels in Hannover passt so gar nicht zur Gemütslage der Arbeitnehmervertreter. Nur wenige Meter entfernt hatte die VW-Chefetage in einem Besprechungsraum ihnen gegenüber eine Bombe platzen lassen. Die Kündigungen zahlreicher Tarifverträge. Als VW-Betriebsratschefin Daniela Cavallo im Anschluss vor dem Hotel vor die Kameras tritt, ist sie empört.
4: Diese Art und Weise, wie der Vorstand mit der Belegschaft umgeht, ist sehr kontraproduktiv, um eine Krise gemeinsam zu meistern.
3: Für Arne Maiswinkel, den Markenpersonalvorstand von VW, sind die drastischen Schritte alternativlos. Volkswagen muss aus seiner Sicht schnell reagieren.
5: Unser wirtschaftliches Umfeld hat sich in den vergangenen Monaten wesentlich verschärft. Die Marktsituation hat sich auch noch weiterhin extrem verschärft. Vor dem Hintergrund ist es unser oberstes Ziel, die Wettbewerbsfähigkeit von Volkswagen zu steigern.
3: Auf der Arbeitnehmerseite lösen solche Aussagen Kopfschütteln aus. Ja, die Lage in der Autoindustrie und bei VW sei schwierig, meint IG Metall-Verhandlungsführer Thorsten Gröger. Trotzdem:
6: Die Änderung von Rahmenbedingungen allein, die löst nicht aus, dass Zusagen, die in einem Vertrag gemacht werden, dass diese Zusagen nicht eingehalten werden. Also insofern wäre es heute die Chance gewesen für das Unternehmen, sich klar zu diesen Zusagen zu bekennen und eben auch für entsprechende Klarheit gegenüber der Belegschaft zu sorgen.
3: Der Ton für die anstehenden Tarifverhandlungen ist gesetzt. Volkswagen betont, das Unternehmen halte sich an Verträge. Gemeint ist vor allem der Zukunftstarifvertrag. Der wurde vor 2 Jahren vereinbart. Danach gibt es Beschäftigungssicherung bis 2030. Im Gegenzug baut VW sozialverträglich zehntausende Stellen ab. Für VW-Markenpersonalvorstand Maiswinkel ist das auch künftig der einzig richtige Weg.
5: Vor diesem Hintergrund haben wir fristgerecht zum 31.12.26 auch verschiedene Tarifverträge gekündigt. Das öffnet uns einen Verhandlungsraum, um die erforderlichen Maßnahmen dann auch zu vereinbaren.
3: Andere Dinge sind für die Vertreter der VW-Belegschaft momentan mindestens genauso wichtig. Betriebsratschefin Daniela Cavallo fordert klare Perspektiven.
4: Die Belegschaft, die ist ja bereit, auch Krisen anzuerkennen und zu sagen, okay, wir müssen alle irgendwie den Gürtel enger schnallen. Aber klar ist auch, die Frage ist ja, wofür mache ich das? Und dafür braucht es immer das, was wir sagen, ein Zielbild. Und vor allen Dingen ein Zielbild, das verlässlich ist.
3: Zum Jahreswechsel endet bei VW die Friedenspflicht. Arbeitskämpfe im Anschluss sind nach dem Treffen in Hannover nun deutlich wahrscheinlicher geworden.
0: Berichtet Bertil Starke aus Hannover. Und wir bleiben noch ein bisschen beim Thema Autofahren. Allerdings jetzt mehr so beim Thema Software, also Sprit, denn seit 2 Stunden und 18 Minuten gilt er, der neue Tankrabatt. Bis zum Jahresende soll er Diesel und Benzin um rund 17 Cent günstiger machen. Beim letzten Mal im Frühjahr, da ist allerdings der Rabatt nicht komplett bei den Autofahrern angekommen. Und darum wird das Bundeskartellamt jetzt umso mehr darauf achten, dass die Mineralölkonzerne den Nachlass auch wirklich an die Verbraucher weitergeben, berichtet Anne Burkhardt.
7: Spediteure, Landwirte und Autofahrer sollen profitieren vom erneuten Tankrabatt. Bis Ende Dezember heißt es 17 Cent weniger je Liter Sprit. Der Präsident des Bundeskartellamtes, Andreas Mund, hofft, dass die Kunden vom Tankrabatt profitieren können.
8: Wir appellieren erneut an die Mineralölwirtschaft, diese steuerliche Entlastung möglichst vollständig und schnell an alle weiterzugeben. Das ist eine Steuersenkung zugunsten der Autofahrerinnen und Autofahrer und nicht zugunsten der Unternehmen.
7: Einschreiten kann das Bundeskartellamt aber nicht, falls es anders kommt, denn die Mineralölkonzerne sind auch diesmal nicht gesetzlich verpflichtet, den Rabatt an die Verbraucher weiterzugeben. Unabhängig vom Tankrabatt hat das Bundeskartellamt Verfahren gegen 12 Raffinerieunternehmen eingeleitet. Sie wurden zu Auskünften verpflichtet, unter anderem über Einkaufspreise, Margen und Produktionskosten.
8: Dabei prüfen wir zum ersten Mal, ob die Raffinerien marktmächtige Unternehmen sind, die ihre Kraftstoffe möglicherweise zu Preisen abgeben, die ihre Kosten unangemessen überschreiten. Das könnte dann missbräuchlich sein im Sinne des Kartellrechts und die Auswertung läuft im Moment.
7: Wie sich Benzin- und Dieselpreise genau zusammensetzen, das könnte auch für einen weiteren Plan der Bundesregierung interessant werden. Einen Spritpreisdeckel. Bundeskartellamtspräsident Mund hält diesen aber für etwas schwierig. Setze man den Deckel zu hoch an, könne das dauerhaft hohe Preise bedeuten. Setze man ihn niedrig an, könne ein Spritmangel die Folge sein, mahnt das Bundeskartellamt.
0: Soweit der Bericht von Anne Burkhardt. Das Zugpersonal der Bahn erlebt es fast jeden Tag. Rettungssanitäter und Feuerwehrleute auch. Nämlich, dass sie von Menschen beleidigt, bedroht oder sogar angegriffen werden. Auch Gerichtsvollzieher und Polizisten kennen das und es wird offenbar ein immer größeres Problem. Darauf hat die Bundesregierung jetzt reagiert. Das Kabinett hat einen Gesetzentwurf von Justizministerin Hubig verabschiedet, der die Strafen für solche Attacken verschärft. Aus Berlin dazu Bianca Schwarz.
9: Allein bei der Bahn gäbe es aktuell 5 Angriffe pro Tag. Das sagt Bundesjustizministerin Stefanie Hubig von der SPD im Deutschlandfunk. Und wörtlich, wer unser Land am Laufen hält, verdient unseren Schutz. Dazu will Hubig schärfere Gesetze zum Schutz des Gemeinwesens. Künftig soll gelten, wer beispielsweise Mitarbeitende der Bahn, der Stadtwerke, Feuerwehrleute, Ärztinnen oder Sanitäter, Gerichtsvollzieher oder Polizisten angreift, wird schärfer bestraft. Wenn man zum Beispiel Polizisten schubst oder anspuckt, steigt die Mindeststrafe von 3 auf 6 Monate Haft, in schweren Fällen auf mindestens 1 Jahr Haft. Wer schlägt oder tritt, kann mit bis zu 10 Jahren Haft bestraft werden. Dasselbe soll künftig auch für Bahnmitarbeitende oder Busfahrer gelten. Wer Ärzte oder Sanitäter angreift, soll in besonders schweren Fällen ebenfalls bis zu 10 Jahre ins Gefängnis kommen können. Mit diesem Gesetz wird auch der Straftatbestand Volksverhetzung erweitert. Wer künftig von einem Gericht zu einer Freiheitsstrafe von mindestens 1 Jahr verurteilt wird, kann damit auch das passive Wahlrecht verlieren. Das heißt, diese Person könnte sich bis zu 5 Jahre lang nicht zu einer Wahl aufstellen lassen und dürfte keine öffentlichen Ämter bekleiden. Das wäre aber kein Automatismus, sondern eine Ermessensentscheidung des jeweiligen Gerichts. Nach dem Kabinettsbeschluss muss der Gesetzentwurf noch vom Bundestag beschlossen werden.
0: Wenn jemand stirbt, dann wird er oder sie auf einem Friedhof bestattet oder in einem Friedwald oder auf See. Aber so mancher findet seine letzte Ruhe auch in einer Kirche, einer Begräbniskirche. Eine solche gibt's jetzt in Frankfurt am Main. Es ist das erste Gotteshaus dieser Art in Hessen. Hier werden Urnen beigesetzt und ab heute ist diese Kirche für alle geöffnet. Anne-Kathrin Hochstraat war für uns schon mal dort.
10: Mitten im belebten Frankfurter Nordend steht die katholische Kirche St. Michael. Die Kirche ist besonders. Der Architekt Rudolf Schwarz hat sie vor über 70 Jahren entworfen. Innen fallen sofort die hohen Wände und die blaue Decke auf, die an den Himmel erinnern sollen. Für die Architektinnen und Architekten, die sich jetzt mit dem Umbau beschäftigt haben, war es nicht so einfach, hieraus eine Begräbniskirche zu machen, erklärt Florian Schlüter vom planenden Architekturbüro.
11: Die besondere Verantwortung für so einen besonderen Ort, an dem doch besondere Dinge passieren, emotionale Dinge und einfach Themen wie Trauer, Leben und Tod, die hier einfach erlebt werden. Dann das Zweite ist die Integration in diese Kirche, die ja für sich schon einen sehr besonderen Ort darstellt, einen ganz tollen Raum bietet.
10: Die Architektinnen und Architekten haben den Raum durch besondere Möbel ergänzt, sogenannte Urnenwände aus Beton. In denen haben in der gesamten Kirche 2500 Urnen Platz. Sie stehen wie bei einer Vitrine hinter Glas. Das ist pastellfarben und milchig. Dadurch hat die Kirche etwas Wohnliches bekommen. Und das passt zur Idee hinter der Begräbniskirche. Die erklärt die Leiterin Verena Maria Kitz. Sie bezeichnet die Begräbniskirche auch gerne als überdachten Friedhof.
12: Eine Möglichkeit, verstorbene Urnen in einer Kirche beizusetzen. Und das ist etwas Besonderes, nicht nur, weil es ein geschützter Raum ist, sowohl dem Wetter gegenüber, sondern auch, weil es eine Form von einem behüteten Raum gibt, in dem Menschen in Trauer auch die Möglichkeit haben, sich Unterstützung in ihrer Trauer zu suchen.
10: Für Verena Maria Kitz ist dieser letzte Teil einer der Kernaufgaben der Kirche. Etwas, wofür die Menschen die Kirche auch in Zeiten von steigenden Austrittszahlen nach wie vor brauchen.
12: Wir merken, Menschen heute haben viel weniger Erfahrung, viel weniger Begegnung mit Sterben und Trauer. Und das, was es vielleicht früher an Erfahrung und auch Bräuchen gab, ist nicht mehr vorhanden. Dass Nachbarn zusammenkamen, eine Totenwache gehalten haben, dass Kinder Verstorbene ganz selbstverständlich erleben konnten. Und da versuchen wir Brücken zu bauen, um diesem Thema auch wieder näher zu kommen.
10: Eine Begräbniskirche zu schaffen, war für das Bistum Limburg eine Reaktion auf diese Veränderungen und auch darauf, dass die Zahl der Urnenbeisetzungen steigt. Das erklärt Susanne Gorges-Braunwart vom Bistum Limburg.
13: Unsere Begräbniskirche antwortet genau darauf. Es ist ein pflegearmer, aber ästhetisch sehr würdiger Ort, der eine hohe Aufenthaltsqualität bietet, der barrierefrei ist, mitten in der Stadt sozusagen den Tod ins Leben zurückholt, sodass man hier einen tröstlichen, geborgenen Ort findet für die letzte Ruhe.
10: Und doch ist hier an diesem Ort eben auch Leben. Tagsüber sind die Türen der Kirche offen. Hier gibt es künftig Andachten, Lesungen, aber auch Diskussionen und Vorträge sind möglich. Alles unter einem Dach, mitten in Frankfurt.
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15: Mit Moritz Kühn und einer unglaublichen Heimserie, die einfach nicht reißen soll. Die Bundesliga-Handballer des SC Magdeburg haben seit mehr als 1,5 Jahren nicht mehr verloren. Auch gegen den THW Kiel gewann der deutsche Meister zu Hause und zwar mit 32-26 zur Freude von Trainer Bennett Wiegert.
16: Ich habe größten Respekt vor dem, was die Mannschaft heute gemacht hat. Vor allen Dingen, wie man auch das Gefühl hatte, und ich hoffe, das kam auch bei euch allen an, wie sie ihr Herz auf dem Parkett gelassen hat, wie sie um jeden Zentimeter gefightet hat. Das ist mir persönlich super, super wichtig, weil ich mich damit super gut identifizieren kann. Da kann ich auch viel besser Fehler, die einfach dazu in unserer Sportart, verkraften, wenn man so das Gefühl hat. Und ich glaube, das geht heute jedem so, der hier in der Halle war und der nach Hause geht und sagt, Entschuldigung, die haben heute wirklich maximal gekämpft. Und das macht mich sehr stolz.
15: Die Magdeburger sind bis zum Wochenende an die Tabellenspitze geklettert, vorbei am THW Kiel und der SG Flensburg-Handewitt. Die Flensburger waren fast zeitgleich in der European League im Einsatz und haben zum Auftakt der Vorrunde mit 40-31 gegen den spanischen Topverein Granollers gewonnen. Zum ersten Mal in der Vereinsgeschichte ist der Bergische HC in der European League dabei. Im historischen ersten Spiel in diesem Wettbewerb gab es einen dramatischen 30-29 Sieg in Prešov, einem Verein aus dem Osten der Slowakei. In der Champions League-Ligaphase haben die Fußballerinnen des FC Bayern München den ersten Sieg gefeiert. 3-0 bei Benfica Lissabon. Finn Hornberg mit mehr Infos.
17: Es war eine chancenarme erste Halbzeit zwischen dem FC Bayern München und Benfica Lissabon. Die Münchnerinnen kamen gut ins Spiel, hatten viel Ballbesitz, aber es fehlten die klaren Torchancen. In der zweiten Halbzeit ging es dann etwas mehr zur Sache. Bayern erhöhte die Schlagzahl, kam immer wieder gut vors Tor und belohnte sich schließlich in der 74. Minute. Clara Bühl fasste sich aus 18 Metern ein Herz, ihr satter Rechtsschuss prallte vom Innenpfosten ins Tor. Nur 6 Minuten später machte die Beste des Abends, Pernil Harder, mit ihrem Treffer den Deckel drauf. Es war ein hartes Stück Arbeit für die Bayern. Am Ende steht ein verdienter 3:0-Sieg. Den Schlusspunkt setzte Franziska Kett.
15: Durch den 3:0-Sieg sind die Münchnerinnen in der Tabelle erstmal auf Platz 3 vorgerückt. Die besten 4 Teams schaffen es am Ende der Ligaphase direkt ins Viertelfinale. Der zweitwichtigste europäische Vereinswettbewerb bei den Fußballerinnen heißt Europa Cup. Und da haben Wolfsburg und Frankfurt das Achtelfinale erreicht. Wolfsburg gewann nach dem Hinspiel auch das Qualifikationsrückspiel bei Sturm Graz. Und Frankfurt setzte sich gegen Hafnarfjörður aus Island mit 4:1 durch. Martina Knief war dabei.
14: Erst mussten die Frankfurterinnen ein bisschen zittern, letztlich sind sie aber doch souverän in das Achtelfinale des Europapokals eingezogen. 0:1 stand es zur Pause gegen Hafnarfjörður aus Island. Dann legten die Frankfurterinnen los und die eingewechselte Larissa Mühlhaus traf noch in der 46. Minute zum 1:1. Laura Freigang, Hanna Benison und Hayley Raiso machten am Ende das auch in der Höhe verdiente 4:1 gegen Hafnarfjörður perfekt. 2.500 Zuschauer waren im Stadion am Brentanobad dabei und freuen sich schon auf das Achtelfinale in diesem Wettbewerb, das Ende Oktober, Anfang November ausgespielt wird.
15: Und am kommenden Freitag wird das Achtelfinale ausgelost und auch schon der Weg bis zum Finale mit Hin- und Rückspiel festgelegt. Das Viertelfinale in der Nations League, das ist das erste Zwischenziel für die deutschen Fußballer. Aber aus den ersten beiden Vorrundenspielen gab es nur einen Punkt. Nun soll es endlich gegen Serbien klappen, mit dem ersten Erfolg unter Neubundestrainer Jürgen Klopp. Im Tor feiert Bayerns Jonas Obich seine Premiere.
18: Ja, es ist wirklich ein großer Traum, der in Erfüllung geht, hier im eigenen Wohnzimmer. Das erste Länderspiel bestreiten zu können, ein großartiger Moment, auf den ich mich natürlich sehr freue, der Mannschaft zu helfen, dass wir als Team den ersten Sieg unter Jürgen Klopp einfahren.
15: 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Richtig gut läuft's für die deutsche U21-Auswahl. Die hat in der EM-Qualifikation auf Malta mit 4:1 gewonnen und kann am kommenden Dienstag gegen Georgien aus eigener Kraft das EM-Ticket lösen.
0: Und so weiter Sport mit Moritz Kühn.
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19: Um gleich 2.30 Uhr mit Juliette Groß. Ab heute gilt ein neuer Tankrabatt auf Benzin und Diesel. Die Regierung hat dazu für 3 Monate die Energiesteuern gesenkt. Die Mineralölkonzerne sollen das an die Autofahrer weitergeben. Inken Henkel aus der Nachrichtenredaktion.
20: Wann und um wie viel der Treibstoff wirklich billiger wird, ist noch nicht ganz klar. Denn erstens sind die Mineralölkonzerne nicht gesetzlich verpflichtet, die Preissenkung an die Verbraucher weiterzugeben. Und zweitens gilt die neue Regelung nur für Sprit, der ab Mitternacht Tanklager oder Raffinerien verlässt. Und nicht für die Vorräte, die noch gelagert sind. Es wird aber erwartet, dass die Preise an den meisten Tankstellen deutlich fallen. Dann könnte Benzin bis zu 17 Cent pro Liter billiger werden.
19: Nach der Einigung im Bundeskabinett auf eine Pflegereform hat der Chef der Krankenkasse DRK Gesundheit Storm verfassungsrechtliche Zweifel angemeldet. Bei der geplanten Anhebung der Beitragssätze für Kinderlose sei man in einer bedenklichen Dimension angekommen, sagte er der Rheinischen Post. Aktuell liegt der Beitragssatz zur Pflegeversicherung bei 3,6%. Für Kinderlose soll er ab dem kommenden Jahr von 4,2 auf 5,4% steigen. Der britische Premierminister Burnham hat sich für eine nähere Anbindung seines Landes an die Europäische Union ausgesprochen. Er sprach von mehreren Optionen. Aus London, Lisa Maria Röhling.
21: Das hat Burnham in einem Interview mit der BBC nach seiner Rede konkretisiert und damit auch für Aufregung gesorgt. Denn er sagt klar, dass zu diesen Optionen auch die Überlegung gehört, wieder der EU beizutreten. Er sagt aber auch, die aktuellen Diskussionen und auch der Austausch mit EU-Vertretern, das sei alles komplett ergebnisoffen. Es könne sein, dass man am Ende beim gleichen Deal wie bisher bleibt. Es könne sein, dass man zum Beispiel ein Abkommen abschließt, wie es Kanada ja gerade gemacht hat. Also da ist wirklich alles offen.
19: Pentagon-Chef Hegseth hat mehrere strukturelle Veränderungen im US-Verteidigungsministerium angekündigt. So soll etwa ein Fünftel aller für Admiräle und Generäle vorgesehenen Dienstposten gestrichen werden. Zugleich stellt Hegseth ein neues Kommando für autonome Kriegsführung in Aussicht. Ziel sei es, die technologische und militärische Überlegenheit auf dem Schlachtfeld für die kommenden Jahrzehnte zu sichern, so der Minister. Hegseth kündigte darüber hinaus die Rückkehr von Tech-Milliardär Elon Musk in ein Regierungsamt an. Der SpaceX-Gründer soll demnach federführend die Zukunft der Kriegsführung erforschen. Das Wetter in Deutschland. Im Osten und Südosten leicht bewölkt oder klar, von Westen her Schauer. Tiefstwerte 18 Grad am Niederrhein bis 5 Grad in Ostbayern. Tagsüber im Westen dicht bewölkt und Regen, teils Gewitter im Osten und Südosten heiter, maximal 18 bis 26 Grad. Am Freitag Richtung Osten Regen, vom Westen her freundlich 15 bis 23 Grad. Am Sonnabend Sonne und Wolken nur vereinzelt Schauer bei 18 bis 25 Grad. Das waren die Nachrichten.
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0: Um 2.33 Uhr haben wir folgende aktuelle Störungsmeldungen für die A3 Frankfurt Richtung Köln. Zwischen Frankfurt am Main Flughafen und Kelsterbach ist die Autobahn gesperrt. Und ebenfalls gesperrt ist die A7 Hannover Richtung Kassel zwischen Hildesheim und Derneburg-Salzgitter. Hier hat es einen Lastwagenunfall gegeben.
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0: Mit Marius Zekri am Mikrofon. Hallo. Den Begriff El Niño, den hat wohl jeder von uns schon mal gehört. Das ist ein Wetterphänomen, das die Meeresströmungen im Pazifik beeinflusst und das Auswirkungen rund um den Globus hat, sogar bis zu uns nach Deutschland. Und dabei spielt auch der Klimawandel eine große Rolle. Wie das alles zusammenhängt und welche Folgen El Niño hat, darum geht's jetzt in FKM, dem Tagesschau-Podcast.
1: Im Pazifik verändert sich gerade etwas. Und diese Veränderung ist so groß, dass wir sie in ein paar Monaten auch in Deutschland spüren werden. Zum Beispiel im Supermarkt. Experten warnen seit Monaten vor dem möglicherweise stärksten El Niño jemals. Manche Medien sprechen sogar vom Godzilla El Niño. Was kommt da auf uns zu? Darüber spreche ich heute mit Anna Küch. Sie ist Wissenschaftsjournalistin beim Bayerischen Rundfunk. Und sie erzählt, wie sich das Wetter rund um den Pazifik jetzt schon ändert. Was alles bevorstehen könnte und was das Christkind damit zu tun hat. Ihr hört 11KM, der Tagesschau-Podcast. Ein Thema in aller Tiefe. Mein Name ist Nadja Mitzkat. Hallo Anne.
6: Ja, hallo, grüß dich.
22: Alle paar Jahre führt El Niño zu Extremwetterereignissen in Mittel- und Südamerika, aber auch in Asien.
6: Viele Länder an der Pazifikküste, die schauen total besorgt und auch alarmiert auf den Winter, denn sie erwarten einen besonders starken El Niño.
23: Sind flutartige Regenfälle, Überschwemmungen und Erdrutsche mit vielen Todesopfern, etwa in den vergangenen Tagen in Peru. Heftige Schneefälle in Argentinien.
6: Das ist ein Klimaphänomen im Pazifik. Und Peru und Ecuador fürchten sich vor extremen Regenfällen.
23: Und andererseits Dürren und wie in Indonesien schwere Waldbrände, die durch die Trockenheit begünstigt werden.
6: Und es sind auch nicht nur die Länder an der Pazifikküste, sondern auch andere Länder. Zum Beispiel Gegenden wie Ostafrika, Südafrika, Mittelamerika, denn dort können sich die Regenzeiten verschieben.
24: Die Weltorganisation für Meteorologie warnt für die kommenden Monate vor einem besonders kräftigen El Niño. Laut WMO vielleicht sogar der stärkste seit den Aufzeichnungen.
6: Lass uns mal ein bisschen genauer da reingucken. Du hast schon verschiedene Länder genannt. Worauf genau, also auf welche Szenarien bereiten die sich jetzt vor? Also zum Beispiel Peru rechnet mit massiven Überschwemmungen. Also die rechnen damit, dass Flüsse über die Ufer treten, Erdrutsche, dass Straßen zerstört werden und Häuser. Und die Regierung hat jetzt schon einen Katastrophenplan gemacht. Also sie haben jetzt angefangen, Flüsse auszubaggern, damit diese Flüsse dann mehr Starkregen aufnehmen können, dass man einfach versucht, diese Folgen von El Niño abzumildern. Und andere Länder wie Brasilien, die rechnen dagegen mit Trockenheit, mit Hitzewellen oder auch mit Waldbrandgefahr. Panama, finde ich auch total interessant, hat den Notstand ausgerufen. Denn der Panama-Kanal, der wird aus zwei Süßwasserseen gespeist. Und wenn da kein Regen mehr fällt, also Dürre droht, dann ist da der Pegel niedriger.
22: Der Panama-Kanal stellt sich auf eine längere Niedrigwasserphase ein. Die Schleusen an dieser kürzesten Verbindung zwischen Pazifischem und Atlantischem Ozean verbrauchen viel Süßwasser und können deshalb in den nächsten Monaten deutlich weniger Schiffe bewältigen.
3: Dann können nicht mehr so viele Schiffe durch den Panama-Kanal fahren. Das hat Auswirkungen auf den Handel. Und auch in Indien sieht man schon Folgen. Und da versuchen die Regierungen, sich jetzt etwas darauf vorzubereiten.
4: In Indien macht den Menschen eine Hitzewelle zu schaffen. In der Hauptstadt Neu-Delhi herrschen Temperaturen von mehr als 40 Grad. Es gibt immer wieder Stromausfälle, weil das Netz durch die vielen Klimaanlagen überlastet ist. Deshalb rief die Regierung die Einwohner auf, möglichst wenig Strom zu verbrauchen.
21: Also ganz unterschiedliche Auswirkungen, wenn ich dir so zuhöre. Einerseits viel zu viel Wasser, an anderen Stellen fehlt es. Und das alles wegen einem Phänomen, du hast es schon ganz kurz gesagt, El Niño. Ich muss sagen, ich kenne den Begriff. Ich weiß, das kommt immer mal wieder und es hat irgendwie mit dem Meer, mit dem Pazifik zu tun. Da hört es dann aber auf. Deswegen die Frage an dich, was genau ist El Niño und was passiert dabei?
3: Also das ist eine komplexe Angelegenheit und ich versuche das ganz einfach zu erklären. Es ist ein natürliches Klimaphänomen im tropischen Pazifik. Das kommt so alle 3 bis 7 Jahre vor. Und normalerweise ist es so, dass Passatwinde, das warme Oberflächenwasser, von Südamerika nach Westen pusten, also Richtung Australien und Indonesien. Und dort verdunstet dieses warme Wasser dann und es sorgt dann für feucht-warmes Wetter. Ne? Australien, Indonesien hat man ja immer feucht-warmes Wetter normalerweise. Und gleichzeitig steigt dann vor der Küste, vor Südamerika, so kaltes Wasser auf. Das ist so nährstoffreiches Wasser, das ist super für den Fischfang und so weiter.
21: Weil es sozusagen nicht mehr überdeckt ist von diesem warmen Wasser, wenn man so will.
3: Genau. Weil es dann nicht mehr überdeckt wird. Und bei El Niño werden diese Winde jetzt schwächer, also die schwächen sich ab, die stoppen oder drehen sich sogar. Das heißt, diese Meeresströmungen ändern sich und das warme Wasser fängt an, sich zu stauen im Ostpazifik vor Südamerika. Das kalte Tiefenwasser kommt gar nicht mehr hoch.
5: Dann baut sich da immer mehr Wärme auf in der äquatorialen Region und irgendwann muss diese Wärme weg, die muss raus, ja?
3: Der Klimaforscher Mujib Latif hat mir das total schön beschrieben.
5: Und das passiert so, dass dann die Wärme an die Oberfläche kommt und dann wird die Wärme an die Atmosphäre abgegeben. Das ist also so eine gigantische Heizung, ja? Und deswegen werden die Wetterabläufe eben auch durcheinander gebracht.
3: Und das heißt, das Wetter dreht sich komplett um. In Indonesien, Südasien und südlichen Afrika droht dann Dürre. Und in anderen Ländern, so Peru, Ecuador und so, die haben dann extreme Regenfälle, obwohl es sonst genau andersrum ist.
21: Und diese gigantische Heizung heißt eben El Niño. Warum eigentlich? Das ist ja Spanisch für der Junge bzw. das Kind.
3: Das ist eigentlich eine sehr schöne Geschichte. Der Name, der stammt von peruanischen Fischern. Die haben schon vor Hunderten von Jahren beobachtet, dass in der Zeit vor Weihnachten die Fische wegbleiben. Das Wasser war zu warm, da bleiben die Fische weg. Und weil das immer kurz vor Weihnachten war, haben sie gesagt, das Christkind, also El Niño, ist verantwortlich.
21: Mhm.
3: Genau. Aber dieses Christkind, das brachte keine Geschenke, sondern Extremwetter. So hat man versucht, sich das so zu erklären einfach.
21: Das heißt, es ist nicht das Christkind, was die Fische vertreibt, sondern woran liegt's?
3: Also dieses kalte, nährstoffreiche Tiefenwasser, das ja normalerweise vor Südamerika aufsteigt, das ist weg und die Fische brauchen aber dieses Wasser und deswegen wandern sie in die Tiefe ab und können von den Fischern nicht mehr gefangen werden. Also die sind dann einfach weg, weil das Wasser zu warm ist. Also die finden nichts mehr zu fressen und wandern in tiefere Gewässer ab.
21: Du hast ja eben gesagt, El Niño, so alle 3 bis 7 Jahre ist das normal. Und vorhin hast du aber auch schon geschildert, worauf sich verschiedene Länder jetzt schon vorbereiten. Und das klang ziemlich extrem. Und in den Medien fallen ja auch Begriffe Super El Niño, Godzilla El Niño. Warum werden diese Superlative genutzt für das, was jetzt diesen Winter kommt?
3: Also Super El Niño und Godzilla El Niño, das sind wirklich so Medienwörter. Und das wird auch teilweise so ein bisschen aufgebauscht. Also Godzilla, das habe ich auch nochmal recherchiert, das kommt von einem Forscher 2015. Da gab es auch schon mal ein sehr krasses El Niño-Ereignis. Und da hat man immer von einem Monster-Ereignis gesprochen, weil die Auswirkungen eben so krass sind. Das sind aber keine Fachbegriffe. Fachlich sagt man einfach, es ist ein sehr starkes El Niño-Ereignis, wenn eben die Abweichung der Oberflächentemperatur im relevanten Pazifikgebiet etwa +2 Grad mehr beträgt. Es kann aber auch sogar noch mehr werden. Dieses Jahr rechnet man mit +3 Grad mehr.
7: Es gibt verschiedene Methoden, um, sag ich mal, zu berechnen, ob wir jetzt in einem El Niño sind oder nicht.
3: Das hat mir auch nochmal die Klimaforscherin Friederike Otto vom Imperial College London erzählt. Da guckt man sich dann so die Anomalien der Oberflächentemperatur an und vergleicht die so mit dem langjährigen Durchschnitt.
7: Und wenn sie eben stark positiv sind, dann spricht man von einem El Niño. Und wenn sie negativ sind, spricht man von La Niña.
3: Das ist dann das Gegenphänomen. Nach El Niño kommt La Niña, das Mädchen. Dann drehen sich die Strömungen wieder um. Dann wird es eher kälter. Das heißt, diese Abweichung von der Temperatur, die geht dann in die andere Richtung. Also dann wird es eher kühler und wir haben genau das Gegenteil.
8: Wie sicher lässt sich denn vorhersagen, dass es diesen Winter wirklich dieses El Niño-Phänomen geben wird und dass es auch so stark wird wie angekündigt?
3: Im Frühling war es ja noch ziemlich unsicher, wie sich das entwickelt. Aber jetzt ist es einfach klar, El Niño wird kommen und er wird sehr, sehr stark werden. Ozean und Atmosphäre reagieren eindeutig. Auch die großen internationalen Wetterzentren sind sich inzwischen einig. Die Weltwetterorganisation WMO geht von einer Wahrscheinlichkeit von nahezu 100% aus, dass El Niño auch bis Februar 2027 bestehen bleibt. Und die amerikanische Klima- und Ozeanbehörde NOAA kam zuletzt ebenfalls auf eine Wahrscheinlichkeit von mehr als 90% für einen sehr starken El Niño im Herbst und Winter.
9: 2 months ago, I warned that El Niño was arriving on our doorstep. Now it is inside the house and turning up the heat. El Niño is strengthening, adding fuel to a planet already on fire.
3: Der UN-Generalsekretär Antonio Guterres hat dafür ein total drastisches Bild gewählt. Er sagte, El Niño is being supersized before our eyes. Also sinngemäß, wir sehen gerade vor unseren Augen, wie dieser El Niño immer größer wird.
9: We cannot afford to wait for the main event.
3: Und deswegen ist jetzt die große Frage eigentlich nicht mehr, kommt er, sondern wie extrem wird er?
5: El Niño kommt und er hat sich also sehr, sehr schnell entwickelt, war im Sommer schon ziemlich stark.
3: Mojib Latif sagt, ob er wirklich der Stärkste wird, ist noch offen.
5: Weil so ein bisschen Restunsicherheit bleibt immer, weil wir es halt mit einem chaotischen System zu tun haben.
8: Die Länder bereiten sich zum Teil schon darauf vor. Gleichzeitig scheint El Niño ein Phänomen zu sein, was so rund um Weihnachten herum auftritt. Sind wir schon mittendrin oder geht's gerade erst los?
3: Der entwickelt sich jetzt und ganz groß ist er einfach dann um Weihnachten bis zum Februar herum. Und dann schwächt er sich langsam wieder ab. Also bis Dezember dürfte er in voller Stärke da sein. Aber die Folgen verschwinden dann nachher nicht, auch wenn er sich im Februar wieder abschwächt, weil die ausgefallene Ernte ist ja. Die Überschwemmungsschäden, die bleiben ja noch. Und auch die globale Temperatur, die kommt oft mit einigen Monaten Verzögerung. Deswegen wird er uns bis weit ins Jahr 2027 hinein beschäftigen.
8: Und so starke El Niño-Ereignisse, sagen wir mal ab plus 2 Grad, plus 3 Grad, das, was wir jetzt für dieses Jahr erwarten und dann auch ins nächste Jahr rein, gab es da in der Vergangenheit schon vergleichbare Ereignisse?
3: Oh ja, das gab's. Also die Forscher sprechen vor allem von drei großen und starken El Niños. Das war einmal 1982-83.
11: El Niño schickte Sturm und Regen, die bisher stärkste Klimaschwankung des Jahrhunderts.
3: Da gab es riesige Überschwemmungen in Südamerika. Da wurden ganze Wüsten zu Seenlandschaften. Und hingegen Australien und Indonesien waren völlig ausgetrocknet. Ganz großes El Niño-Ereignis auch 1997.
12: Eine Serie von Wirbelstürmen hat im US-Bundesstaat Florida schwere Verwüstungen angerichtet. Mindestens 29 Menschen kamen ums Leben. In den Überschwemmungsgebieten im Norden Argentiniens hat sich die Lage verschärft. 10 Menschen kamen in den Fluten ums Leben. Mehr als 55.000 mussten ihre Häuser und Wohnungen verlassen.
3: Wieder gab es krasse Regenfälle Peru, Ecuador. Indonesien war total trocken. Da kam es zu riesigen Bränden. Da zog der Rauch über ganz Südostasien und es gab tausende Todesopfer durch die Luftverschmutzung. Und dann gab es noch ein Ereignis 2015-16. Das war besonders verheerend für die Landwirtschaft. Da gab es in Äthiopien die schlimmste Dürre seit Jahrzehnten. Da sind die Ernten ausgefallen, die Menschen hatten nichts mehr zu essen. Auch im südlichen Afrika war das der Fall. Und wieder brannte es in Indonesien.
25: Teile Südostasiens liegen seit etwa 2 Monaten unter einer Rauchwolke.
26: Die Brände haben sich besonders ausgebreitet, weil das Wetterphänomen El Niño in diesem Jahr für noch größere Trockenheit sorgt als sonst.
3: Und was 2015 auch noch total krass war, die ökologische Dimension, also die sogenannte Korallenbleiche. Da starben weltweit durch die Hitze ganz, ganz viele Korallen. In manchen pazifischen Riffen war es sogar schon 90%. Also das war total alarmierend.
6: Ja, an Äthiopien erinnere ich mich tatsächlich auch noch, also an den Hunger und dass es da diese Knappheit von Nahrungsmitteln gab. Aber ich muss gestehen, bis zu dem Gespräch mit dir eben habe ich das nicht mit einem El Niño verknüpft, weil mir das auch gar nicht so klar war in den Auswirkungen, bis wohin sich das auswirken kann, ne? Dass es eben nicht nur vor der Pazifikküste spielt. Wir haben jetzt über die Folgen gesprochen von diesen Ländern, die direkt am Pazifik liegen, wie eben Peru zum Beispiel. Wenn wir einmal nach Europa gucken, werden wir hier eigentlich auch etwas von diesem El Niño spüren?
3: Also klar, wir werden deutlich weniger hierzulande spüren als die Länder rund um den Pazifik, weil Europa und Deutschland liegt ziemlich weit weg vom Zentrum des Geschehens.
5: Unsere Wetterküche, die ist nicht im Pazifik, die ist im Nordatlantik.
3: Das hat mir Mujib Latif, der Klimaforscher vom Geomar in Kiel, erklärt.
5: Also Neufundland, da entstehen die Tiefs und so weiter. Und meistens ziehen die dann auch Richtung Europa, vor allen Dingen Nordeuropa. Und wir in Norddeutschland kriegen sie meistens ab, während in Süddeutschland, die sind dann nicht so stark von den Tiefs betroffen.
3: Trotzdem kann El Niño auch bis zu uns wirken, denn ich habe ja vorhin erzählt, es hat Auswirkungen auf die Luftströme, auf die Atmosphäre. Und diese Veränderungen können sich dann über die Stratosphäre und den Polarwirbel bis in den Nordatlantik fortpflanzen. Und dann können sich bestimmte Wetterlagen verschieben. Aber es ist viel, viel schwächer als in Peru, Indonesien oder Ostafrika und wird auch von vielen anderen Faktoren überlagert. Da kann man jetzt nicht konkret sagen, das Wetter wird so oder so.
23: Trotzdem kursieren gerade vor allem im Netz Meldungen darüber, dass der kommende Winter besonders hart werden könnte. Denn das war bei früheren El Niños durchaus mal der Fall.
3: Manche Forscher sagen jetzt auch, dass der Winter so kalt werden wird. Und der Klimaforscher Mujib Latif sagt, er glaubt das eher nicht.
5: Die Auswirkungen werden eher schwach sein, das muss man so deutlich sagen. Und das ärgert mich, das will ich auch gerne dazu sagen, wenn dann immer solche Katastrophenszenarien aufgebaut werden. Das kann man anhand der Vergangenheit nicht sagen.
3: Es ist möglich, dass es vielleicht etwas kälter wird, aber wir haben die globale Erwärmung und das wird sich durchsetzen und dann wird der Winter wahrscheinlich auch eher schwach werden.
5: Das heißt, die Wahrscheinlichkeit für einen milden Winter ist sehr viel höher als die Wahrscheinlichkeit für einen außergewöhnlich kalten Winter.
3: Aber wir haben natürlich Auswirkungen und das sind so indirekte Folgen. Also wenn jetzt Ernten irgendwo ausfallen, in Indien oder woanders, dann werden die Lebensmittel teurer, Lieferketten werden gestört. Ich habe ja vorhin schon über den Panama-Kanal erzählt. Und das werden wir hier spüren, steigende Preise.
10: Die Vereinten Nationen und nationale Wetterdienste wollen angesichts der aktuellen El Niño-Prognose ihre Frühwarn- und Vorsorgesysteme ausbauen. Mit dem Ziel, Regierungen, Hilfsorganisationen und die Bevölkerung möglichst frühzeitig auf Extremwetterlagen vorzubereiten.
6: Ist das etwas, woran wir uns gewöhnen müssen? Also im Sinne von, dass es häufiger auftreten wird. Wir haben ja jetzt schon diesen Sommer hier auch gespürt, okay, wir haben durch den Klimawandel häufiger Hitzewellen, stärkere Hitzewellen. Wie sieht es bei El Niño aus? Ist da auch damit zu rechnen, dass dieses Phänomen häufiger auftritt, gegebenenfalls auch stärker, als wir es bisher kannten?
3: Ja, auf jeden Fall. Also das wird es auf jeden Fall häufiger geben. El Niño und La Niña, das sind ja natürliche Phänomene. Die hat es ja schon immer gegeben. Und die Klimaforscherin Friederike Otto ist aber trotzdem alarmiert, wenn die sagt, dass diese natürlichen Phänomene, die treffen jetzt eben auf den menschengemachten Klimawandel.
7: Natürlich El Niño, das wird auch wieder weggehen. Dann wird es danach auch wieder La Niña geben. Aber wieder auf einer sozusagen höheren Basis, weil eben der Klimawandel und die Hintergrunderwärmung immer weiter steigt. Und das ist das, warum es eben immer gefährlicher wird, wenn solche Ereignisse wie El Niño auftreten.
3: Durch den Klimawandel heizt sich die Erde ja auf. Das kriegen wir ja immer mehr zu spüren. Wir sehen ja, die Sommer werden immer heißer. Es kommt oft zu diesen Unwettern, Starkregen und so weiter. Und El Niño kommt dazu noch dazu.
7: Der Klimawandel und El Niño zusammen führen eben dazu, dass Effekte, die wir sowieso auch eben durch den Klimawandel kennen, insbesondere was Hitzewellen angeht, noch stärker werden. Und andersrum funktioniert es natürlich auch, dass der Klimawandel eben Phänomene, die durch El Niño begünstigt werden, wie zum Beispiel extreme Dürren im Amazonas, auch verstärkt.
3: Es ist wie so ein Booster für die globale Erwärmung, weil das Meer ja die Wärme an die Luft abgibt, wie so eine gigantische Heizung, und das sich gegenseitig beeinflusst.
6: Das heißt, wir haben eigentlich ein natürliches Wetterphänomen, was eh auch da wäre. Und das trifft dann eben auf eine durch den menschengemachten Klimawandel aufgeheizte
8: Welt. Muss sich aus deiner Sicht eigentlich auch die deutsche Klimapolitik mit El Niño beschäftigen, auch wenn das formal eigentlich weit weg ist von uns?
3: Ja, ja, auf jeden Fall. Die Forscher kritisieren auch, dass einfach viel zu wenig getan wird. Die Klimaziele werden verfehlt, die Staaten tun bei weitem nicht genug. Also, die Forscher fordern, dass man endlich umdenkt, weil sonst haben wir langfristig immer mehr Probleme.
7: Gegen den Klimawandel können wir natürlich was machen. Gegen El Niño nicht, aber El Niño geht eben auch wieder weg. Aber der Klimawandel nicht. Und solange wir weiter Kohle, Öl und Gas verbrennen, wird die globale Mitteltemperatur weiter ansteigen und wir eben ja immer mehr super, super, super El Niños erleben mit all den Konsequenzen.
3: Die Erde heizt sich zusätzlich durch den El Niño auf. Das geht dann auch wieder zurück. Aber auf Dauer eben nicht. Auf Dauer wird die Erde immer wärmer. Und da muss was getan werden.
5: Der Ausstoß von Treibhausgasen weltweit, der steigt ja immer noch. Selbst nach dem Pariser Klimaabkommen 2015 haben wir jedes Jahr, außer bei Corona, ja, einen historischen Höchststand bei der Treibhausgasemission.
3: Natürlich tun wir was in Deutschland. Also wir haben unseren Ausstoß ja schon verringert. Aber die Krux ist ja, dass es ein globales Problem ist.
5: Der einzige Parameter, der relevant ist, sind die weltweiten Emissionen, weil diese Treibhausgase leben so lange in der Atmosphäre, dass sie sich um den Erdball verteilen. Die leben für Jahrzehnte, Jahrhunderte, zum Teil für Jahrtausende in der Atmosphäre. Das heißt, selbst wenn wir weniger ausstoßen, es kommt alles obendrauf.
3: Und bei Wirtschaftskrisen heißt es dann sofort, ja, weg mit dem Klimaschutz, das kostet uns erstmal Geld, obwohl es so dringend wäre, das ist so kurzfristig gedacht. Und was ich sehr bemerkenswert fand auch, Friederike Otto hat mir gesagt, dass sich die Menschen weltweit schon große Sorgen machen und dem Klimawandel und sich auch deutlich wünschen, dass etwas mehr dafür getan wird.
7: Gerade dieses Jahr gab es relativ viele sozialwissenschaftliche Studien, die eben ganz, ganz große Bevölkerungsgruppen in den USA, in Europa, aber eben auch in verschiedenen afrikanischen Staaten, in Asien gefragt haben, ob sie sich um den Klimawandel Sorgen machen und ob sie sich wünschen, dass mehr dafür getan wird, den Klimawandel einzudämmen. Und global sind es also deutlich über 80% der Menschen, die so denken.
3: Und selbst in den USA sagen es 60% der Menschen, obwohl dort eine extrem polarisierte Gesellschaft ist.
7: Und das zeigt eigentlich, dass das, was wir in der Politik sehen, nicht dem entspricht, was der Großteil der Bevölkerung sich wünschen würde. Und das, denke ich, das kann zumindest zu einem Umdenken führen.
8: Und Anna, mir geht's so, wenn ich von diesen ganz großen Problemen höre, ja? Klimawandel, Erderwärmung, jetzt auch noch super El Niños on top. Ich fühle mich da öfter mal hilflos und bin dann so ein bisschen in so einer Starre und so, oh Gott, das ist so groß, was kann ich eigentlich tun? Du beschäftigst dich ja regelmäßig mit solchen Themen, deswegen die Frage, wie gehst du damit um?
3: Das ist natürlich extrem besorgniserregend und kann auf der einen Seite auch zu einer Lähmung führen, dass man denkt, man kann ja eh nichts ausrichten. Auf der anderen Seite kann ja auch jeder in seinem Alltag anfangen, aufs Auto zu verzichten, mehr Fahrräder zu nehmen, eine andere Heizung einzubauen. Viele Kleinigkeiten können wir bereits machen. Und auf der anderen Seite müssen wir auch von der Politik fordern, dass sie mehr unternimmt, dass auch große Firmen in die Pflicht genommen werden und dass man eben nicht bei jeder kleinen Krise sagt, ach jetzt muss man die Klimasachen wieder rückgängig machen. Also es ist eine legitime Forderung, weil es wird uns alle betreffen. Und auch wir werden einfach die Auswirkungen spüren, durch den Handel, durch alles. Wir hängen ja zusammen in dieser Welt.
0: Sagt die Journalistin Anna Küchen, 11KM, dem Tagesschau-Podcast, heute mit Nadja Mitzkat. 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
0: Sparen jetzt, verändern später. Das ist im Groben das Fazit der Einigung bei der Pflegereform. Kurz vor knapp haben Union und SPD dann doch noch einen Kompromiss gefunden, der vom Kabinett abgesegnet werden konnte. Dietrich Karl Meurer aus dem ARD-Hauptstadtstudio meint, diese Pflegereform ist vor allem eine Vertagungsreform.
13: Ja, die akute Finanzlücke wird angegangen. Wer keine Kinder hat, zahlt mehr. Wer gut verdient, auch. Später sollen auch bislang beitragsfrei mitversicherte Ehepartner einen Zuschlag zahlen. Die geplante Kürzung der Rentenbeiträge für pflegende Angehörige ist vom Tisch. Und mit mehr Reha und Prävention soll Pflegebedürftigkeit möglichst verhindert oder hinausgezögert werden. Das alles ist sinnvoll. Doch der große Wurf fehlt. Ausgerechnet das, worüber Union und SPD bis zuletzt gestritten haben, wird verschoben. Eine stärkere Beteiligung der privaten Pflegeversicherung und eine Deckelung der Eigenanteile im Heim. Jetzt soll es eine Kommission richten. Das ist zu wenig, denn schon lange ist klar, dass die Pflegeversicherung strukturell reformiert werden muss. Es rächt sich, dass die Politik diese Reform so spät angegangen ist. Jetzt wird unter Zeitdruck geflickt, statt grundlegend saniert. Und wieder liefert die Regierungskoalition dasselbe Bild. Streit bis zur letzten Minute, Blockadedrohungen, Krisengespräche. Dann ein Kompromiss, der den schwierigsten Teil vertagt. Das verschafft Zeit. Gelöst ist das Pflegeproblem damit nicht.
0: Meint Dietrich K. Meurer aus dem ARD Hauptstadtstudio. Und sein Kollege Frank Capellan vom Deutschlandfunk hält fest, die Koalition bleibt im Konfliktmodus.
14: Viel Lärm um nichts. Die Sozialdemokraten haben versucht, sich beim Thema Pflege als Partei der sozialen Gerechtigkeit zu profilieren und in der Sache nur sehr wenig erreicht. Es bleibt beim ursprünglichen Fahrplan. Zunächst soll die Finanzierung gesichert werden, dann wird eine Kommission von Experten Vorschläge für strukturelle Reformen des Pflegesystems unterbreiten. Allerdings haben sie sich mit dem harschen Auftreten in den vergangenen Tagen keinen Gefallen getan. Die Bürger haben es satt, eine Regierung zu erleben, die sich auf offener Bühne streitet. Es ist nicht nachvollziehbar, dass es dem Kanzler und seinem Vize, SPD-Chef Lars Klingbeil, trotz aller Beteuerungen nicht gelingt, solche Kontroversen geräuschlos und intern vorab zu klären.
0: Sagt Frank Capellan vom Deutschlandfunk. Und die Süddeutsche Zeitung aus München schreibt, gut, dass Gesundheitsminister Linnemann die SPD gebändigt hat.
15: Die Sozialdemokraten befürchten nämlich weitere Wahlniederlagen und probieren jetzt aus, ob ihnen Protest gegen die eigene Regierung Wählerstimmen bringen könnte. Es ist nur die schnelle Lösung für den Übergang. Linnemann hat das erkannt und direkt nach Amtsantritt noch eine Kommission angekündigt. Die soll die Struktur des Pflegesystems grundlegend reformieren. Eine vernünftige Idee. Die Pflege ist zu wichtig für tagespolitische Taktik, wie sie die SPD in den vergangenen Tagen gezeigt hat.
0: Soweit die Standpunkte, die Martin Seiler für Sie zusammengestellt hat. Und das Thema Pflege beschäftigt uns auch gleich nach den Nachrichten. Dann schauen wir nochmal auf die Details der Reform und hören, was der Deutsche Pflegerat zur Pflegereform der Bundesregierung zu sagen hat.
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17: Um 3 Uhr mit Juliette Groß. Seit Mitternacht gilt der zweite Tankrabatt in diesem Jahr. Eine für 3 Monate geltende Absenkung der Energiesteuern soll eine Entlastung von 16,7 Cent pro Liter Benzin oder Diesel bringen. Aus Bonn, Anne Burkhardt.
18: Einschreiten kann das Bundeskartellamt aber nicht, falls es anders kommt, denn die Mineralölkonzerne sind gesetzlich nicht verpflichtet, den Rabatt an die Verbraucher weiterzugeben. Unabhängig vom Tankrabatt hat das Bundeskartellamt Verfahren gegen 12 Raffinerieunternehmen eingeleitet. Sie wurden zu Auskünften verpflichtet, unter anderem über Einkaufspreise, Margen und Produktionskosten. Diese Daten werden derzeit ausgewertet mit dem Ziel, herauszufinden, ob die Raffinerien die Spritpreise unangemessen in die Höhe treiben.
17: Umweltverbände und Verbraucherschützer kritisieren, dass das Deutschland-Ticket ab Januar teurer wird. Die Chefin der Verbraucherzentralen Pop warnt, das Angebot müsse für alle bezahlbar bleiben. Greenpeace nennt die Erhöhung klimapolitisch kurzsichtig. Der Preis für das Deutschland-Ticket steigt ab Januar um knapp 4 Euro auf 66,80 Euro. Grund sind höhere Kosten für Personal und Energie. Bundesverkehrsminister Bilger nennt die Erhöhung moderat. Das Deutschland-Ticket sei weiterhin ein sehr attraktives Angebot. Der oberste Gerichtshof der USA hat den Weg für die erste Hinrichtung einer Frau im Bundesstaat Tennessee seit mindestens 200 Jahren freigemacht. Damit hob das Gericht einen kurz zuvor verhängten Aufschub der Hinrichtung auf. Die 50-jährige Krista Pike soll in einem Hochsicherheitsgefängnis durch eine Giftspritze getötet werden. Sie und ihr damaliger Freund waren 1995 schuldig gesprochen worden, eine Klassenkameradin erstochen zu haben. Der Fall hatte Bezüge zum Satanismus und erregte große Aufmerksamkeit in den USA. Die Gletscher in der Schweiz sind in diesem Jahr extrem stark geschmolzen. Messungen haben ergeben, dass sie mehr als 5% ihres Volumens verloren haben. Aus Genf, Sandra Bieger.
1: Als Gründe für den diesjährigen Gletscherschwund nennt Klamos die intensiven Hitzewellen im Sommer in Kombination mit einem vorangegangenen schneearmen Winter. Dadurch verschwand die schützende Schneedecke vielerorts schon früh, sodass das blanke Eis über Monate hinweg der Sonne und den hohen Temperaturen ausgesetzt war. Von der Eisschmelze besonders betroffen waren laut Klamos unter anderem auch der große Aletschgletscher am Jungfraujoch und der Rhonegletscher.
17: Das waren die Nachrichten. Das Wetter in Deutschland. Nachts im Süden und Osten kaum Wolken, von Westen kommen Schauer. 18 Grad am Niederrhein bis 5 Grad in Ostbayern. Tagsüber im Westen regnerisch, sonst heiter, maximal 18 bis 26 Grad. Es ist 3.03 Uhr.
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0: Da ist die Lage relativ überschaubar. Es gibt aber einige Sperrungen in Deutschland. Auf der A7 zum Beispiel, Hannover Richtung Kassel, zwischen Hildesheim und Derneburg-Salzgitter hat es einen Lastwagenunfall gegeben. Deswegen ist die Autobahn hier gesperrt. Ebenfalls gesperrt die A38 Richtung Leipzig, zwischen Friedland und Ahrenshausen. Der Grund dafür sind Tunnelwartungsarbeiten. Die dauern noch ungefähr 2,5 Stunden und sie können über die U85 ausweichen. Die A40 Duisburg-Essen ist zwischen Kreuz Duisburg und Kaiserberg in beiden Richtungen bis zum 5. Oktober gesperrt. Und gesperrt auch die A52 Mönchengladbach Richtung Düsseldorf zwischen Kreuz Neersen und Karst. Hier wird die Fahrbahn erneuert und das dauert noch bis morgen um Mitternacht.
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0: Von NDR Info aus Hamburg mit Marius Zekri. Hallo. Nun ist sie also beschlossen, die Pflegereform. Nach vielen Unstimmigkeiten in der Koalition und langen Verhandlungen zwischen Union und SPD hat das Kabinett gestern Ja gesagt. Damit will man die gesetzliche Pflegeversicherung fürs Erste stabil halten, denn in deren Kasse klafft ein großes Loch. In einem weiteren Schritt soll dann das ganze System neu aufgestellt werden und die Details darüber, die soll eine Kommission ausarbeiten, die Gesundheitsminister Linnemann jetzt einsetzen will. Über den Weg zu dieser Entscheidung und darüber, wie es weitergeht, jetzt mehr von Rothkirchner aus Berlin.
4: Tagelang haben Union und SPD um eine Pflegereform gerungen. Bis zu Beginn der Kabinettssitzung am Vormittag war unklar, ob sich die Koalitionspartner einigen würden. Am Mittag trat Bundesgesundheitsminister Carsten Linnemann, CDU, sichtlich erleichtert vor die Mikrofone.
19: Ich bin froh, dass wir heute diesen ersten wichtigen Schritt gegangen sind zur Stabilisierung des Pflegesystems. Wir brauchen Verlässlichkeit für die zu pflegenden Menschen in Deutschland und für ihre Angehörigen.
4: Die Pflegeversicherung steckt tief in den roten Zahlen. Im kommenden Jahr droht eine Finanzlücke von rund 8 Milliarden Euro. Um diese zu schließen, hat das Kabinett, wie es heißt, erste Hilfemaßnahmen auf den Weg gebracht. Kinderlose sollen mehr in die Pflegeversicherung einzahlen. Ihr ohnehin höherer Beitrag wird um 0,3 Prozentpunkte erhöht. Auch die Beitragsbemessungsgrenze steigt, also der Teil des Einkommens, der für die Berechnung des Beitrags herangezogen wird. Aber auch Pflegebedürftige müssen sich auf neue Belastungen einstellen, sagt Linnemann.
19: Wir werden zum Beispiel das Begutachtungssystem ändern und es zielgenauer ausgestalten.
4: Das heißt, es dürfte künftig schwieriger werden, einen Pflegegrad zu bekommen. Der Gesetzentwurf sieht vor, die Voraussetzungen für die Einstufungen zu verschärfen. Gleichzeitig sollen die Vorsorge und die Begleitung von Pflegebedürftigen verbessert werden. Einige ursprünglich geplante Kürzungen sind vom Tisch, etwa Abstriche bei den Rentenversicherungsbeiträgen für pflegende Angehörige. SPD-Fraktionsvize Dagmar Schmidt sagt, die Sozialdemokraten konnten die schlimmsten Kürzungen verhindern und setzen jetzt auf eine Expertenkommission, die Strukturreformen beraten soll.
20: Im Kabinett wurde erreicht, dass jetzt die Ergebnisse der Kommission schneller vorliegen müssen, sodass wir auch schneller beraten können und schneller zu einer wirklichen Strukturreform kommen mit einer fairen Finanzierung und verlässlichen Leistungen, die die Menschen in einer schwierigen Lebenssituation gut unterstützen.
4: Diese Kommission soll grundlegende Vorschläge für Reformen der Pflegeversicherung vorlegen. Dort dürfte auch die SPD-Forderung nach einem Pflegedeckel diskutiert werden, um den Eigenanteil an den Heimkosten zu begrenzen. Oder die Forderung nach Zuschüssen aus der privaten Pflegeversicherung. Bis Anfang nächsten Jahres sollen Vorschläge vorliegen. Kritik kommt von den Grünen. Ihre Co-Fraktionschefin Britta Hasselmann spricht von einer Einigung auf den kleinsten gemeinsamen Nenner, nämlich auf ein Sparpaket.
9: Und zwar betroffen werden Angehörige sein, Pflegebedürftige. Und es wird keine strukturellen Veränderungen geben, die so notwendig wären und die auch auf der Hand liegen. Das verschiebt man als Koalition wieder in eine Kommission.
4: Kritik auch von den Linken. Sie fordern eine Pflegevollversicherung, in der die Kosten in der stationären und ambulanten Langzeitpflege komplett übernommen werden. Die AfD kritisiert die höheren Belastungen eines Teils der Versicherten und fordert grundlegende Reformen. Kritik aber auch aus den Reihen der SPD. Die saarländische Ministerpräsidentin Anke Rehlinger sagt, die CDU habe eine Entlastung bei den Pflegekosten

0: War es jetzt also alternativlos, dass man sich erstmal auf diese quasi erste Hilfe geeinigt hat?
1: Naja, wir brauchen tatsächlich eine Reform, die die Pflegeversicherung stabilisiert. Ich denke, das ist uns allen klar, das weiß auch die Bevölkerung in Deutschland. Aber es muss halt gleichzeitig auch geschaut werden, wie die Versorgung langfristig gesichert wird. Und deswegen begrüßen wir natürlich Prävention und Rehabilitation, dass das gestärkt wird. Und natürlich eine Form der Pflegebegleitung, von der wir aber noch nicht wissen, wie sie aussieht, quasi vor Ort stattfinden soll. Und natürlich vor allem, und das ist für uns auch sehr, sehr wichtig, die Rentenabsicherung der Pflegenden an und Zugehörigen. Aber da hätte ich mir zum Beispiel gewünscht, dass wir gehört hätten, woher wird es finanziert? Weil was wir ja die ganze Zeit sagen, ist, in der Pflegeversicherung selbst stecken ja ganz viele Kosten, die gar nicht von der Pflegeversicherung getragen werden dürften, weil es nicht deren Auftrag ist. Und die Rentenpunkte gehören nicht zur Abdeckung in die Pflegeversicherung. Da hätten wir uns gewünscht, dass wir gehört hätten, dass es steuerfinanziert wird in Zukunft.
2: Wobei das ja hieße, dass man Steuern möglicherweise erhöhen müsste, weil jetzt ist ja schon im Haushalt auch so kein Geld da.
1: Naja, aber die Verteilung über die Solidargemeinschaft der Menschen in Deutschland ist natürlich eine breitere, weil so finanzieren es nur diejenigen, die in der sozialen Pflegeversicherung sind. Da fällt dann die PKV zum Beispiel raus oder die Menschen, die eben hier nicht einzahlen. Das wäre einfach eine breitere Aufstellung. Und natürlich müssen wir uns insgesamt überlegen, wie wir das in Zukunft finanzieren. Deswegen ist es auch wichtig, auf alle Sozialversicherungsfragen zu schauen. Wir gucken ja jetzt immer nur in dieses Mosaikstein und unser Blick geht eben auch auf die Versorgung und wir gucken ganz streng, gerade auch wenn es um die Pflegegradeinstufung geht, wohin soll das gehen? Also ne, da werden die Pflegegradeinstufungen jetzt verändert. Wenn jemand pflegebedürftig ist und man sagt jetzt erstmal, der braucht noch mehr Punkte, damit er dann Unterstützungsbedarf bekommt, da müssen wir gucken, was für Folgekosten entstehen und ob das so zielführend ist.
2: Wobei, wenn ich das bei diesen Pflegegraden richtig verstehe, dann war es ja so, dass man da quasi dieses Punktesystem verändert hat vor einigen Jahren, als man noch mehr Geld im System hatte und dadurch auch mehr Leute in die Pflege gerade reingekommen sind, die vielleicht vor einigen Jahren noch nicht einen Pflegegrad bekommen hätten.
1: Ja, da ging es vor allem um die Demenzerkrankten und um den Pflegegrad 1 tatsächlich. Die hatte man vorher vergessen. Dass man das jetzt überprüft, ist aus unserer Sicht ist ja nicht abzulehnen. Aber wir müssen schauen, ne, wenn höhere Zugangsschwellen machen Menschen ja nicht selbstständiger. Sondern wir müssen ganz genau gucken, wo. Und was wir eben auch gesehen haben, ist, dass tatsächlich beim Pflegegrad 1 geschaut werden muss. Da wünschten wir uns auch, dass differenzierter hingeschaut wird und nicht alle dasselbe bekommen, sondern wirklich auch geschaut wird, wer was braucht, bekommt was. Und wer sich vielleicht etwas selbst finanzieren kann, beteiligt sich in einer anderen Art und Weise. Also auch differenzierter hingucken, genauer hingucken, welche Folgekosten entstehen durch nicht erfolgte Pflegeunterstützung. Weil da entstehen ja auch volkswirtschaftliche Kosten.
2: Das heißt, wenn jetzt diese Kommission zusammenkommt, dann geht es Ihnen vor allem um Ausgaben, die halt nicht aus der Pflegeversicherung finanziert werden sollten, die Menschen aus der privaten Pflegeversicherung auch zu beteiligen. Pflegegrade haben wir drüber gesprochen. Werden Sie denn da mit drin sitzen in dieser Kommission? Wissen Sie das schon?
1: Das wissen wir noch nicht. Und da ist natürlich von uns die Erwartung ganz klar, dass wir hier Menschen mit pflegewissenschaftlicher und praktischer Expertise dazugehören. Wir brauchen eine Kommission, die vor allem beurteilen kann, was Menschen an Versorgung benötigen und welche Folgen Reformen im Alltag für diese Menschen haben. Das ist momentan klar, die Finanzkommissionen haben andere Aufträge, aber deswegen brauchen wir wirklich die pflegewissenschaftliche Expertise in der künftigen Expertenkommission. Da hoffen wir, dass die Auswahl diesmal auch auf Pflegeexpertinnen fällt.
2: Und was heute hängen bleibt, ist, dass Menschen ohne Kinder, die in die gesetzliche Pflegekasse einzahlen, dass da der Beitragszuschlag steigen soll um 0,3 Prozentpunkte. Ist das aus Ihrer Sicht erstmal eine zumutbare Maßnahme, um jetzt diese Lücke zu schließen?
1: Ich glaube tatsächlich, dass wir in der Gesellschaft breit diskutieren müssen, weil wir werden immer mehr alte Menschen werden. Wir werden deswegen auch mehr Pflegebedürftige haben und weniger Pflegefachpersonen und auch ältere Pflegende, andere Zugehörige. Das ist ja sozusagen wirklich eine Öse. Und wir müssen, glaube ich, alle Mosaiksteine nutzen, damit wir das zusammen schaffen. Da kann das eine mögliche Diskussion sein, wenn alle anderen Dinge sozial gerecht verteilt werden und die Belastung nicht nur auf die Pflegenden, an und Zugehörigen und die Bürgerinnen und Bürger verteilt werden. Wie gesagt, der Bund hat die Corona-Hilfen noch nicht erwähnt. Ich habe noch nicht gehört, dass die Länder die Investitionskosten übernehmen. Also genau, es muss gerecht passieren. Ich glaube dann, und wir brauchen ein Zielbild. Wie soll die Versorgung aussehen, damit die Menschen auch so eine wirklich großen Einschnitte in der Zukunft mitgehen können?
0: Sagt Christine Vogler, sie ist die Präsidentin des Deutschen Pflegerates. Und das tut sie um 3:14 Uhr.

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1: Es gab mal Zeiten, da war ein Job bei Volkswagen quasi eine Lebensstellung. Also fast so sicher, als wäre man Beamter. Aber diese Zeiten sind lange vorbei. Der Konzern steckt in der Krise und die Arbeitsplätze in der Wolfsburger Zentrale und in anderen Werken in Deutschland, die sind alles andere als sicher. Die VW-Spitze will das Unternehmen mit radikalen Maßnahmen wieder auf Kurs bringen. Dazu gehört nicht nur ein großer Jobabbau, sondern auch die Schließung von Fabriken. Jetzt hat Volkswagen eine weitere radikale Maßnahme verkündet. Der Konzern will sich aus zahlreichen Tarifverträgen verabschieden. Darüber hat Nina Zimmermann vom NDR mit Reporter Bertil Starke in Hannover gesprochen und gefragt, was genau hat VW denn da jetzt konkret angekündigt?
2: Also man muss sagen, Volkswagen hatte schon für ein Ausrufezeichen gesorgt. Ja, fast alle Tarifverträge sind zum Jahreswechsel gekündigt, denn die Lage, die ist ernst und sie hat sich in den letzten Monaten verschärft. Das ist die Botschaft von VW-Personal-Markenvorstand Maiswinkel in Hannover gewesen. Oberstes Ziel müsste es eben sein, die Wettbewerbsfähigkeit nach oben zu schrauben. Und um das zu erreichen, will der Autobauer ja neue Strukturen schaffen. Und das geht aus Sicht des Vorstandes nur mit neuen Tarifverträgen, die dann neu ausgehandelt werden. Und dazu muss man diese Tarifverträge dann eben auch erstmal kündigen.
3: Das klingt erstmal nach so einem massiven Bruch. Wie ordnest du diesen Schritt in die Entwicklung der vergangenen Monate ein? Weil das war ja auch so ein sogenanntes Überprüfungsgespräch.
2: Ja, ganz genau. Im Wesentlichen sollte es um den Zukunftstarifvertrag von 2024 gehen und um die Frage, steht Volkswagen da noch zu seinen Zusagen? Und diese Frage, die lässt sich schon mit Ja beantworten. Beschäftigungssicherung bis 2030. Im Gegenzug ein sozialverträglicher Abbau von zehntausenden Stellen. Zu diesem Deal steht das Unternehmen. Das hat Markenpersonal Vorstand Maiswinkel unterstrichen. Allerdings, sagt er, die Rahmenbedingungen für VW hätten sich massiv verändert. Der Kostendruck ist enorm, sagt er, genauso die Konkurrenz aus China. Deshalb sieht der Autobauer keine andere Alternative, als die anderen Verträge, also die Tarifverträge, daneben zu kündigen.
3: Dazu gehört auch der Manteltarifvertrag, der grundlegende Arbeitsbedingungen ja regelt. Was steht damit für die Beschäftigten alles auf dem Spiel?
2: Ja, Manteltarifvertrag, das klingt erstmal sehr bürokratisch, ist aber für die mehr als 100.000 VW-Beschäftigten schon enorm wichtig. Der bündelt der zahlreiche Regelungen. Da sprechen wir über die Arbeitszeit von Mitarbeitern, um freie Tage, also Urlaub und auch Extrazahlungen. Gekündigt wurden aber auch weitere wichtige Vereinbarungen, Stichwort Eingruppierung, das heißt, welche Tätigkeit wie bezahlt wird. Einfach gesagt, es geht ums Geld. VW will da streichen, die IG Metall, die will auf der anderen Seite natürlich die Errungenschaften der vergangenen Jahrzehnte erhalten und sie spricht deswegen jetzt auch von einem üblen Foul des Vorstandes und kündigt da auch erbitterten Widerstand an.
3: Ja, das hat man halt auch in Reaktion gehört. IG Metall und Betriebsrat waren erneut wirklich von der Art und Weise der Konzernspitze vor den Kopf gestoßen und wollen ja nicht nur über Arbeitskosten reden, sondern verlangen eine Perspektive für alle Werke. Mhm. Was fordern Sie vom Vorstand konkret?
2: Na, die Arbeitnehmerseite, die sieht den Vorstand weiter in der Pflicht. Er soll neue innovative Produkte entwickeln, damit es in den Fabrikhallen auch wieder brummt. Im Idealfall sind das natürlich Autos. In dem schwach ausgelasteten Werk in Hannover wünscht sich der Betriebsrat zum Beispiel aber auch eine Rückkehr des Bullis. Der wird momentan in der Türkei zusammengeschraubt. Ja, und wo klassische Fahrzeugproduktion keine Zukunft hat, da braucht es aus Sicht der Belegschaft halt eben noch Partner, die übernehmen. Das kann zum Beispiel die Rüstungsindustrie sein. Ein Beispiel dafür ist der Standort in Osnabrück. Dort soll bald ja für Raketenschutzsysteme produziert werden. In diese Richtung könnte es also gehen.
3: Wie geht's denn jetzt weiter?
2: Ich glaube, man kann sagen, turbulent, so viel steht fest. Bei Volkswagen stehen die Verhandlungen für einen Haustarif an. Jetzt zum Jahreswechsel, da endet die Friedenspflicht bei Volkswagen. Und wenn die endet, dann könnte es zu Arbeitskämpfen kommen. Ich denke mal, mit dem heutigen Tag sind ja Arbeitskämpfe, weitere Konfrontationen auch nicht unwahrscheinlicher geworden. Da kommt also noch einiges auf uns zu.
1: Soweit Informationen von Bertil Starke aus Hannover. Von da geht's weiter nach Budapest. Dort ist die Jenaerin Maya T. von einem Gericht zu 8 Jahren Haft verurteilt worden. Die 25-Jährige wird der linksextremen Szene zugeordnet und soll bei gewalttätigen Angriffen auf mutmaßliche Rechtsextremisten in Ungarn beteiligt gewesen sein. Und jetzt hat ein Berufungsgericht dort die Strafe von Maya T. reduziert.
4: Freiheit für alle Antifa-Aktivisten. Vor dem Gerichtsgebäude gab es wieder eine Protestaktion von Maya T.-Unterstützern aus der linken Szene. Doch frei kam Maya T. bei diesem Berufungsprozess nicht. Der Richter Gesa Salay verkündete, dass das erstinstanzliche Urteil von 8 Jahren Haft lediglich um 1 Jahr auf 7 Jahre verkürzt wird. Mayer-T.'s Handlungen werden als Mittäterschaft beim Versuch einer schweren Körperverletzung gewertet. Der Vorwurf, Mayer-T. Habe die Tat als Teil einer kriminellen Vereinigung begangen, wird fallen gelassen. Bei der kriminellen Vereinigung geht es um die linksextreme sogenannte Hammerbande, die Rechtsextremisten ausgespäht und mit Schlagstöcken und Hammern brutal angegriffen hat. Unabhängig von einer Mitgliedschaft in dieser Gruppierung soll Mayer-T. An solchen schweren tätlichen Angriffen im Februar 2023 in Budapest beteiligt gewesen sein. Auch das Berufungsgericht sah die Videoindizien, Kleidung, Rucksack, Körperstatur als ausreichende Hinweise auf Mayer-T.'s Beteiligung an, auch wenn die Gesichter der Angreifer vermummt waren. Von Mayer-T.'s Seite gab es unterschiedliche Reaktionen auf das Urteil. Ihr Verteidiger Tamás Bojáky war unter den gegebenen Umständen zufrieden mit dem Urteil, denn ungarische Gerichte fällen bei solchen gewalttätigen Angriffen in der Regel härtere Urteile als deutsche Gerichte. Ich denke, dass man durchaus von einem Erfolg sprechen kann, unter anderem auch deshalb, weil die Staatsanwaltschaft eine Verschärfung des Strafmaßes beantragt hatte. Mayer-T. Hat darum gebeten, dass sie, wenn das Urteil nun rechtskräftig wird, so schnell wie möglich nach Deutschland überstellt wird. Das werden wir beantragen. Auf die 7 Jahre Haft werden fast 6 Monate Auslieferungshaft in Deutschland angerechnet und 2 Jahre und knapp 4 Monate Untersuchungshaft in Ungarn. Übrig bleiben dann noch ungefähr 4 Jahre und 2 Monate Haft. Enttäuscht war Mayer-T.'s Vater, Wolfram Jarosch, der wieder zum Prozess nach Budapest angereist war.
5: Das Urteil war doch sehr deprimierend, auch wenn es eine kleine Erleichterung ist, sind jetzt 7 Jahre Haft statt 8 Jahre Haft. Aber ich hatte einfach mehr gehofft. Ich hatte irgendwo auf Gerechtigkeit gehofft, vielleicht auch ein bisschen auf Milde gegenüber einem jungen Menschen. Wir werden jetzt so schnell wie möglich die Rücküberstellung beantragen. Auch Außenminister Wadephul hatte mir zugesichert, dass Mayer eigentlich nach Deutschland gehört und er sich für eine Rücküberstellung einsetzen wird. Und da hoffe ich jetzt drauf, dass das nicht in Monaten, sondern in Tagen geschieht.
4: Die Auslieferung Mayer-T.'s nach Ungarn hatte für Kritik gesorgt und wurde vom Bundesverfassungsgericht nachträglich für rechtswidrig erklärt. In Ungarn trat Mayer-T. Dann zeitweilig in den Hungerstreik. Sie beklagte monatelange Isolationshaft und Schlafentzug. Mayer-T. Hat während des gesamten Prozesses zu den Tatvorwürfen geschwiegen.
1: Das war ein Beitrag von Oliver Schosch.
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1: Die Arktis ist nicht nur ein sehr kalter Ort, sondern auch ein Ort, an dem die Gebiete vieler Staaten aufeinandertreffen und noch mehr Interessen. Um all das unter einen Hut zu bringen, ist der Arktische Rat gegründet worden. Das ist ein Gremium, das auf seinen Gipfeltreffen die Politik am Polarkreis abstimmt. Und heute vor 30 Jahren hat dieser Arktische Rat seine Arbeit aufgenommen.
6: Die Arktis, mythisches Grenzland im Norden, weitgehend unerschlossen und unter einem Eispanzer, so war es Jahrtausende. Heute rückt die Region aus ihrer Randlage ins Zentrum der Weltpolitik. Das zeigt nicht zuletzt der amerikanische Anspruch auf Grönland.
7: Greenland doesn't help Denmark. That should be controlled by the United States, not by Denmark.
8: Welcome.
6: Ende der 1980er Jahre setzen sich die sogenannten arktischen Staaten neben den USA und Russland, unter anderem Dänemark, Finnland und Kanada, ein Ziel: eine koordinierte Politik, beginnend mit Umweltfragen. Dagegen sind militärische Themen nach Ende des Kalten Kriegs bewusst ausgeschlossen. In den ersten Arbeitsgruppen sitzt auch die kanadische Diplomatin Mary Simon.
9: Wir wussten, das konnte nur der Anfang sein. Die Region musste dringend wirtschaftlich und nachhaltig entwickelt werden. Und das wurde der Gründungsschritt für den Arktischen Rat.
6: Im September 1996 treffen sich die Außenminister im kanadischen Ottawa, mit von der Partie der finnische Journalist Marko Heikkilä.
8: Man traf sich in einem Nebenraum des Parlaments. Gipfeltreffen sahen normalerweise anders aus. Zumal ich der einzige Journalist aus dem Ausland war. Geschichtsträchtig wirkte der Rahmen nicht.
6: Es wird die Geburtsstunde des Arktischen Rats. Von Anfang an sitzen die indigenen Ureinwohner mit am Tisch, denn sie sind die unmittelbarsten Opfer des Klimawandels, der größten Herausforderung für die Region. Ein Inuit berichtet beim arktischen Gipfel 2019 aus Alaska.
10: Bei uns zu Hause passiert alles gleichzeitig. Eisschmelze, auftauende Permafrostböden, die Erosion der Küste. Es geht um unsere Existenz. Wir brauchen den Naturschutz und wir brauchen ökonomische Entwicklung.
6: Der Kampf um die Rohstoffe unter dem schmelzenden Eis ist längst entbrannt. Dann der Krieg in der Ukraine, auch für die Arktis eine Zeitenwende. Denn seitdem ist die historisch gute, grenzübergreifende Zusammenarbeit der acht Länder ausgesetzt, stellt der US-Arktis-Politiker Michael Sfraga fest.
11: Unsere Verabredung, globale Konflikte aus der Zusammenarbeit herauszuhalten, das hat beispielhaft funktioniert. Bis zum Ukraine-Krieg. Aber seitdem ist die Realität, auch im Rat, eine völlig andere.
12: Your Excellencies, Nordic Ambassadors from Denmark, Finland, Norway.
6: Mittlerweile nehmen am Nordpol die Militärmanöver zu. Dorothea Wehrmann, die zur Arktis forscht, warnt vor einem zukünftigen Krisenherd. Die Arktis gilt den Experten als Multiplikator der Erderwärmung, aber die werde zunehmend von der Geopolitik in den Hintergrund gedrängt.
13: Der Fokus auf die Trump-Administration und die Angst vor militärischen Auseinandersetzungen führt oft dazu, dass die drängendste Herausforderung dieser Zeit, nämlich die Klimakatastrophe, an Bedeutung verliert und dadurch unumkehrbare Veränderungsprozesse sich fortsetzen.
6: Die Aufgaben für den Arktischen Rat werden nicht weniger. Ins Leben gerufen wurde er im September 1996 in Ottawa. Wenige Tage später nahm er dann offiziell seine Arbeit auf, am 1. Oktober. Heute vor 30 Jahren.
1: Und das war der Stichtag von Christian Schwalb.
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15: Mit Finn Hornberg. Die Frauen des FC Bayern München haben das zweite Spiel in der Ligaphase der Champions League gegen Benfica Lissabon mit 3:0 gewonnen. Für die Münchnerinnen ist es der erste Erfolg in dieser noch jungen Champions League-Saison. Moritz Kühn, war es denn ein verdienter Sieg?
16: Ja, auf jeden Fall, denn die Münchnerinnen hatten nicht nur deutlich mehr Ballbesitz und die bessere Spielanlage, sondern auch die besseren Chancen, aber mit diesen gingen sie ziemlich fahrlässig um, bis dann rund eine Viertelstunde vor Schluss der Knoten platzte, Clara Bühl traf mit Hilfe des Innenpfostens zum 1:0 und danach legten noch die starke Pernille Harder und Franziska Klett nach, der 3:0-Erfolg bei Benfica Lissabon. Ganz wichtig, denn die deutschen Meisterinnen sind in der Ligaphase erstmal auf Platz 3 vorgerückt, die besten vier Teams schaffen ja den direkten Sprung ins Viertelfinale am Ende der Ligaphase und das Restprogramm, das hat es richtig in sich, mit unter anderem den Titelverteidigerinnen des FC Barcelona.
15: Die Bayern können einmal kurz durchschnaufen und dann geht es übermorgen schon in der Bundesliga weiter gegen Eintracht Frankfurt. Die Frankfurterinnen, die waren gestern auch erfolgreich, zusammen mit dem VfL Wolfsburg. Beide Teams qualifizierten sich für den Europacup. Die Frankfurterinnen setzten sich mit 4:1 gegen Hafnarfjörður aus Island durch. Die Wölfinnen gewannen im Rückspiel gegen Sturm Graz mit 2:0. Heute Abend um 20.45 Uhr geht es für die deutsche Fußballnationalmannschaft gegen Serbien ins dritte Spiel der Nations League Gruppenphase. Ein Unentschieden und eine Niederlage, die Ergebnisse waren bislang noch nicht der volle Jürgen Klopp-Effekt, aber der neue Bundestrainer kann aus den Vollen seines XXL-Kaders schöpfen. Viele neue junge Gesichter sind dabei, 6 Spieler können noch ihr Debüt feiern. Einer von ihnen ist Jonas Urbich, das hat Klopp bereits verraten und der Bundestrainer weiß, es wird kein leichtes Spiel.
17: Ich glaube, was sie sehr besonders schwierig macht, wenn man so will, ist die Riesenerfahrung, die sie haben. Also bei manchen Spielern ist es nicht nur Tadic, sondern natürlich auch andere. Hat man das Gefühl, man kennt sie schon ewig, weil sie auch schon lange dabei sind im fortgeschrittenen Alter. Aber einfach klasse Fußballer. Sehr erfahren. Und darauf muss man sich einstellen.
15: Los geht es heute um 20.45 Uhr. 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Der SC Magdeburg besiegte den THW Kiel überraschend deutlich mit 32:26. Damit sind die Magdeburger zumindest vorübergehend neuer Tabellenführer in der Handball-Bundesliga. Jens Lampe berichtet.
18: Das war ein überlegender, ein Startzielsieg für wie entfesselt spielende Magdeburger im Topspiel
14: gegen den THW Kiel. Die Magdeburger ließen von Anbeginn überhaupt keinen Zweifel aufkommen. Das Spiel war nachher viel klarer, als viele Experten das vorher vermutet hatten. 15:9 zur Halbzeit. In der zweiten Hälfte führte der SCM teilweise mit 8 Toren gegen müde wirkende, gegen ausgelaugte, gegen letztlich überforderte Kieler. In dieser Form hat der THW Kiel wenig Chancen im Meisterschaftskampf. Der SCM dagegen meldet eindrucksvoll Meisterschaftsambitionen an durch diesen letztlich nie gefährdeten 32:26 Sieg gegen den THW Kiel.
15: Für Kiel heißt es also erstmal schütteln, Magdeburg da feiern. Am Wochenende geht es dann in der Bundesliga weiter. Und wir bleiben beim Handball. In der European League feierte die SG Flensburg-Handewitt einen erfolgreichen Auftakt. Die Schleswig-Holsteiner setzten sich mit 40:31 gegen das spanische Team BM Granollers durch. Und auch für den Bergischen HC lief es optimal im ersten Spiel. Die Nordrhein-Westfalen gewannen 30:29 gegen den slowakischen Club Prešov. Und zum Schluss noch eine Meldung von Fußball-Superstar Cristiano Ronaldo. Der Portugiese hat überraschend die Nationalmannschaft verlassen. Die genauen Gründe seiner Abreise sind noch nicht bekannt. In einem Instagram-Posting teilte der 41-Jährige mit, er werde sich zu gegebener Zeit über die Gründe, die ihn dazu motiviert haben, die Nationalmannschaft zu verlassen, äußern. Ob seine Abreise gleichbedeutend mit einem Rücktritt aus der Nationalmannschaft ist, ist auch noch unklar.
1: Soweit der Sport. Finn Hornberg hat sie da auf den neuesten Stand gebracht. 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Und wir schauen gleich nach den Nachrichten nach Bosnien-Herzegowina, wo am Wochenende eine große, sehr große und vor allen Dingen auch sehr wichtige Wahl ansteht, wie die Stimmung im Land ist und warum diese Wahl so wichtig sein könnte. Das hören Sie bei uns in ungefähr 3 Minuten.

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1: Um 3.30 Uhr mit Juliette Groß. Ab heute gilt ein neuer Tankrabatt auf Benzin und Diesel. Die Regierung hat dazu für 3 Monate die Energiesteuern gesenkt. Die Mineralölkonzerne sollen das an die Autofahrer weitergeben. Inken Henkel aus der Nachrichtenredaktion.
2: Wann und um wie viel der Treibstoff wirklich billiger wird, ist noch nicht ganz klar. Denn erstens sind die Mineralölkonzerne nicht gesetzlich verpflichtet, die Preissenkung an die Verbraucher weiterzugeben. Und zweitens gilt die neue Regelung nur für Sprit, der ab Mitternacht Tanklager oder Raffinerien verlässt. Und nicht für die Vorräte, die noch gelagert sind. Es wird aber erwartet, dass die Preise an den meisten Tankstellen deutlich fallen. Dann könnte Benzin bis zu 17 Cent pro Liter billiger werden.
1: Ein Flug von Dubai nach Tel Aviv ist nur knapp einer Katastrophe entgangen. Im Cockpit hat offenbar der Co-Pilot den Kapitän mit einem Messer angegriffen, als sich die Maschine von Fly Dubai gestern Morgen Israel näherte. Aus der Nachrichtenredaktion Markus Wolf.
3: Israels Ministerpräsident Netanyahu spricht von einem versuchten Terroranschlag. Seinen Angaben nach wollte der Co-Pilot das Flugzeug zum Absturz bringen. Laut übereinstimmenden Berichten sackte die Maschine in weniger als einer halben Minute über 4000 Meter ab. Den schwer verletzten Piloten gelang es aber noch, die Cockpit-Tür zu öffnen. Passagiere und Crewmitglieder halfen daraufhin, den Angreifer zu überwältigen und den Flieger mit 147 Menschen an Bord sicher zu landen. Deutschlands Außenminister Wadefuhl zeigte sich erleichtert. Er verurteilte den Vorfall als schweren Angriff auf die zivile Luftfahrt.
1: US-Verteidigungsminister Hegseth will die Armee umbauen. Nach seinen Plänen werden etwa 1/5 aller Posten für Admiräle und Generäle gestrichen werden. Dazu kommen soll ein neues Kommando für sogenannte autonome Kriegsführung. Dabei gehe es um technologische und militärische Überlegenheit. Hegseth hat auch angekündigt, dass der umstrittene Milliardär Elon Musk wieder ein Regierungsamt bekommt. Demnach soll Musk federführend an der Zukunft der Kriegsführung forschen. Nach mehreren Wasserrohrbrüchen in der Hamburger Innenstadt hat sich die Lage weitgehend stabilisiert. Bis zum Abend haben Feuerwehr und THW Keller und Tiefgaragen ausgepumpt. Auf mehreren Straßen musste Schlick beseitigt werden. Auch in der Nacht wird weitergearbeitet. Wichtige Hauptverkehrsstraßen bleiben erstmal gesperrt. Die Polizei erwartet Probleme im Berufsverkehr. Nahe des Hamburger Hauptbahnhofs war gestern eine Hauptleitung gebrochen. Das löste in mehreren Stadtteilen weitere Rohrbrüche aus. Die Suche nach der Ursache läuft. Das Wetter in Deutschland. Tagsüber im Westen dicht bewölkt und Regen, teils Gewitter, im Osten und Südosten heiter. Maximal 18 bis 26 Grad. Am Freitag Richtung Osten Regen, von Westen her freundlich, 15 bis 23 Grad. Am Sonnabend Sonne und Wolken, nur vereinzelt Schauer, bei 18 bis 25 Grad. Das waren die Nachrichten.
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4: Um 3.33 Uhr und der ist sehr überschaubar. Wir haben eine Sperrung auf der A9 Nürnberg Richtung München. Zwischen der Raststätte Holledau und Pfaffenhofen ist die Autobahn gesperrt. Gesperrt auch die A40 Duisburg-Essen zwischen Kreuz Duisburg und Kaiserberg in beiden Richtungen. Und das noch bis nächste Woche Montag. Und dann die A52 Mönchengladbach Richtung Düsseldorf. Hier Sperrung zwischen Nersen und Kars. Das Ganze bis morgen um Mitternacht.
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4: Mit Marius Zekri herzlich willkommen. Bosnien-Herzegowina, das ist ein kompliziertes Land. Hier leben verschiedene Bevölkerungsgruppen zusammen, die vor 3 Jahrzehnten noch erbitterte Feinde waren und sich in den Jugoslawienkriegen gegenübergestanden haben. Bis heute verlaufen immer noch tiefe Gräben zwischen den muslimischen Bosniaken, den Kroaten und den Serben. Und das zeigt sich auch im politischen System. Es gibt nicht nur einen Staatspräsidenten, es gibt gleich 3. Und eine Art weltpolitischen Aufpasser, den sogenannten Hohen Repräsentanten, der über das Land und seine Politik wacht. An diesem Wochenende wird in Bosnien und Herzegowina gewählt, die Staatspräsidenten, aber auch das Parlament und die Regionalregierung. Und das Ergebnis dieser Wahlen wird zeigen, wie es im Land weitergeht. Bleibt es beim Kurs in Richtung EU-Beitritt oder werden die Gräben doch noch tiefer? Silke Hane ist vor den Wahlen durch Bosnien und Herzegowina gereist und hat Stimmen zur Lage dort gesammelt.
5: Es ist Ende August in Bosnien und Herzegowina. Gerade ist die Nachricht um die Welt gegangen, Ratko Mladic, der verurteilte bosnisch-serbische Kriegsverbrecher, ist tot. Mladic starb in einem Gefängnis in Den Haag, wo er eine lebenslange Freiheitsstrafe verbüßte. Als General der bosnisch-serbischen Armee während des Bosnienkriegs zwischen 1992 und 1995 verantwortete Mladic die Verfolgung und Ermordung zehntausender Menschen. Unter anderem wurde er für den Völkermord an den Bosniaken in Srebrenica schuldig gesprochen. Und doch ziehen an diesem Abend Ende August in der bosnischen Stadt Zvornik und andernorts hunderte Menschen durch die Straßen und feiern Ratko Mladic. Bosnien und Herzegowina ist auch 31 Jahre nach dem Kriegsende noch stark geprägt von ethnischen Spannungen zwischen den drei größten Bevölkerungsgruppen im Land. Den orthodoxen Serben, den muslimischen Bosniaken und den katholischen Kroaten. Das prägt die Politik des Landes enorm. Nationalistische Positionen und gegenseitige Blockaden sind die Regel. Vor diesem Hintergrund finden am 4. Oktober Wahlen statt. Genauer gesagt wählen die Menschen auf 6 staatlichen Ebenen ihre Vertreter. Der Tod von Ratko Mladic spielt bei diesen Wahlen eine bedeutende Rolle, sagt die Politikwissenschaftlerin Tanja Topic von der Friedrich-Ebert-Stiftung in Bosnien.
6: Das ist ja ein, würde ich behaupten, Geschenk vom Himmel für die ethnonationalistische serbische Politik.
5: Topic lebt in Banja Luka, wo die Regierung des überwiegend von Serben bewohnten Landesteils Republika Srpska sitzt. Dort würden beharrlich Ängste geschürt, dass die Serben von den anderen Volksgruppen bedroht würden. Dass die Verehrung von Mladic im restlichen Bosnien kritisiert wurde, hätten serbisch-nationalistische Politiker für sich ausgenutzt, so Topic.
6: Und dann wurde das in der Republika Srpska so präsentiert. Dieser Druck wegen Verherrlichung von einem Kriegsverbrecher bedroht das Recht der Serben auf Meinungs- und Redefreiheit.
5: Der wichtigste serbisch-nationalistische Politiker in Bosnien ist Milorad Dodik von der Partei SNSD. Nachdem bei den bosnischen Strafverfolgungsbehörden 55.000 Anzeigen wegen der verbotenen Verherrlichung eines Kriegsverbrechers eingegangen waren, empörte sich Dodik.
7: 55.000 Anzeigen, nur weil jemand über Ratko Mladic dieses oder jenes gesagt hat. Gegen ganz normale Menschen, die ein Bild von Ratko Mladic oder so etwas gepostet haben, gibt es zum jetzigen Zeitpunkt 55.000 Anzeigen.
5: Dodik war lange Jahre Präsident der Republika Srpska, bis er 2025 durch ein Gerichtsurteil aus seinem Amt entfernt wurde. Hintergrund waren seine jahrelangen Bestrebungen, seinen Landesteil vom Gesamtstaat abzuspalten. Damit hat Dodik nicht nur die bosnische Justiz gegen sich aufgebracht. Auf dem Höhepunkt von Dodiks sezessionistischem Eifer strichen europäische Institutionen der Republika Srpska mehr als 100 Millionen Euro Fördergelder für ein Infrastrukturprojekt. Das auf Eis gelegte Infrastrukturprojekt kann man im kleinen Dorf Kožuhe in der Republika Srpska begutachten. Bahngleise führen mitten durch den Ort. Züge fahren hier jedoch kaum noch. Und wenn, dann sind es Güterzüge. Der Personenverkehr wurde 2012 eingestellt. Mit europäischen Mitteln sollte die Strecke eigentlich erneuert werden. Es sollten auch wieder Passagierzüge fahren. Doch wegen Milorad Dodiks nationalistischer Politik wurden die Fördergelder gestrichen. Die Folgen müssen die Menschen in Kožuhe ausbaden. Direkt hinter den Bahngleisen steht das Haus von Anđelko Pajdić. Pajdić führt uns in seinen großen Garten. Seine graumelierten Haare hängen ihm tief in der Stirn. Sein großer Schnauzbart wackelt auf und ab, wenn er redet. Pajdić trägt einen roten Arbeitsoverall. Weil seine Rente nicht zum Leben reicht, baut er in seinem Garten Gemüse an und hält ein paar Hühner. Außerdem stellt er Honig her. Mit dem Wegfall des Bahnverkehrs verbindet er den Niedergang seines Dorfes und der ganzen Region.
8: Die Bahn bedeutete alles. Mit der Bahn bin ich zur Schule gefahren. Der Zug war so voll, dass wir während der Fahrt draußen auf dem Trittbrett stehen mussten. Die Züge zwischen Šamac und Doboj haben Arbeiter und Schüler transportiert. Und am Abend sind in einem Dorf mindestens 50 bis 100 Leute aus dem Zug gestiegen.
9: Ist
5: Anđelko Pajdić ist Serbe. Im Krieg hat er für die Armee der Republika Srpska gekämpft. Doch mit dem Nationalismus in seinem Heimatland kann er nicht viel anfangen.
8: Das ist so viel. Ich weiß gar nicht, was ich Ihnen sagen soll, außer, dass ich froh bin, alt zu sein. Wir werden bald sterben. Alles hat sich verändert. Wir Bosnier waren vor dem Krieg im ehemaligen Jugoslawien meiner Meinung nach die besten Menschen. Aus Sarajevo kamen die meisten Künstler, Rockmusiker, Filmschaffende. Alle Promis waren in Sarajevo. Ich kann einfach nicht begreifen, was hier passiert ist. Ich teile mein Leben im Grunde in die Zeit vor dem Krieg und die Zeit nach dem Krieg ein.
5: Vor dem Krieg spielte Anđelko Pajdić in einer Band. Drei der Mitglieder waren Bosniaken. Einer starb im Krieg, zwei sind ausgewandert. Inzwischen fliehen die Menschen in Bosnien zwar nicht mehr vor Krieg, aber viele wandern aus, weil sie in ihrer Heimat keine Perspektiven mehr sehen. Auch Anđelko Pajdić Töchter leben im Ausland, in Österreich und Deutschland. Pajdić zuckt hilflos mit den Schultern, lässt die Arme wieder fallen. Seinen Frust über die politischen Zustände im Land sieht man dem 75-Jährigen förmlich an. Trotz allem will er wählen gehen.
8: Ich gehe immer wählen. Bisher gab es so viele Manipulationen, dass ich meinen Stimmzettel immer ungültig gemacht habe. Niemand soll meinen leeren Stimmzettel missbrauchen. Dieses Mal gibt es diese Technologien. Ich weiß nicht, vielleicht wähle ich diesmal sogar.
5: Was Anđelko Pajdić damit meint, bei der diesjährigen Wahl kommen in Bosnien erstmals landesweit zwei neue Technologien zum Einsatz, um Wahlbetrug zu verhindern. Zum einen müssen sich die Wähler per Fingerabdruck identifizieren. Ihre ausgefüllten Stimmzettel werden außerdem sofort eingescannt und die Stimmen elektronisch erfasst. In einem Einkaufszentrum in Ilija bei Sarajevo hat die nichtstaatliche Organisation Pod Lupom die neuen Wahltechnologien aufgebaut. Die Organisation ist ein Zusammenschluss aus mehr als 30 Gruppen, die sich fairen und freien Wahlen in Bosnien verschrieben haben. Unter anderem sind sie als Wahlbeobachter tätig. Jetzt, vor der Wahl, tourt Pod Lupom mit den neuen Gerätschaften durchs ganze Land, damit Wählerinnen und Wähler sich damit vertraut machen können. Eine Freiwillige erklärt einem älteren Mann den Fingerabdruckleser. Die Daten werden mit einem biometrischen Ausweisdokument abgeglichen. Nur wenn sie übereinstimmen, bekommt der Wähler seine Stimmzettel. Auch wenn das Prozedere gerade für ältere Menschen zunächst kompliziert erscheint, ein Großteil der Bevölkerung begrüßt die Einführung neuer Technologien, meint Hasan Kamenjakovic von Pod Lupom.
9: Wir haben vor 2 Jahren und jetzt eine öffentliche Meinungsumfrage durchgeführt und die Bürger sind der Meinung, dass neue Technologien notwendig sind. 86% der Befragten gaben an, dass sie neue Technologien in den Wahllokalen sehen wollen, unabhängig vom Landesteil oder der ethnischen Zugehörigkeit.
5: Denn es sei weithin bekannt, dass es bei Wahlen in Bosnien oft zu Unregelmäßigkeiten kommt. Pod Lupom, was so viel heißt wie unter der Lupe, und andere Wahlbeobachter prangern die Manipulationen regelmäßig an. Bei der Wahl vor 4 Jahren wurden Schätzungen zufolge rund 5000 Stimmen im Namen bereits verstorbener Wählerinnen und Wähler abgegeben. Auch Politikwissenschaftlerin Tanja Turpitsch setzt daher große Hoffnungen auf den Einsatz der neuen Wahltechnik.
6: Das ist das erste Zeichen und die erste Garantie, dass wir auf unseren langen Weg zur Befreiung von der Korruption und Betrug bei der Wahl starten. Ich erwarte kein Wunder. Natürlich erwarte ich auch viele ungültige Stimmen. Aber wenigstens wird dieser Prozess viel sauberer, viel transparenter. Und das ist schon mal etwas.
5: Dass die neuen Wahltechnologien jetzt zum Einsatz kommen, war keine Entscheidung bosnischer Politiker. Es war Christian Schmidt, der ehemalige hohe Repräsentant für Bosnien und Herzegowina, der die Einführung der neuen Technik im Alleingang durchsetzte. Das Amt des hohen Repräsentanten überwacht, dass der 1995 abgeschlossene Dayton-Friedensvertrag für Bosnien eingehalten wird. Um das zu garantieren, kann der hohe Repräsentant zum Beispiel Gesetze erlassen, vorbei am Parlament. Der deutsche CSU-Politiker Christian Schmidt hatte dieses Amt bis Ende Juni inne. Dass er das Amt räumen musste, wird gemeinhin auf amerikanischen Druck zurückgeführt. Die Weltmacht verfolgt aktuell einen neuen außenpolitischen Ansatz in Bosnien, sagt Edina Becirevic, Professorin an der Universität Sarajevo und Expertin für Sicherheitspolitik.
10: Sie haben politisch viel investiert und auch in die Zivilgesellschaft. Sie haben am Staatsaufbau gearbeitet und das ist jetzt vorbei. Jetzt verfolgt die US-Politik offensichtlich einen sehr geschäftsmäßigen Ansatz.
5: In einem Bericht des US-Außenministeriums an den Kongress heißt es, die Ära des Nationenaufbaus durch die USA sei vorüber. Auf dem Westbalkan gehe es nun um Partnerschaften, die für beide Seiten vorteilhaft seien. Und die USA versprechen sich vor allem einen Vorteil. Sie wollen in Bosnien und Herzegowina eine Gaspipeline bauen, die sogenannte Southern Interconnection, südliche Verbindung. Amerikanisches LNG soll durch die Pipeline über Kroatien nach Bosnien fließen. In der bosnischen Politik weckt das Begehrlichkeiten.

0: eine Wahlkampfveranstaltung der kroatisch-nationalistischen Partei HDZ Bosnien und Herzegowina in Sarajevo. Ein Männerchor schmettert die Wahlkampfhymne der Partei, Do Pobjede, bis zum Sieg. Im Saal werden Flaggen der Kroaten in Bosnien geschwenkt. Rund 200 Menschen sind gekommen, um HDZ-Präsidentschaftskandidatin Darijana Filipovic zu sehen. Filipovic begrüßt die Menschen im Saal mit Liebe Kroaten und Kroatinnen. Damit ist klar, für wen die HDZ Politik macht. Ein Thema ihres Wahlkampfs ist der Bau der Gaspipeline.
1: Wir wollen Menschen, die wissen, wie man internationale Beziehungen aufbaut, die ihren internationalen Partnern keine Gerüchte erzählen und ihnen nicht von unseren gegenseitigen Auseinandersetzungen und Streitigkeiten berichten, sondern mit ihnen über die Reformagenda und die Verbindungsleitung sprechen.
0: Das war allerdings nicht immer so. Zunächst blockierte die HDZ das Projekt im Regionalparlament der Föderation Bosnien und Herzegowina, also dem mehrheitlich von Kroaten und Bosniaken bewohnten Landesteil. Es ist ein weiteres Beispiel dafür, wie ethnonationalistische Interessen Bosnien und Herzegowina fest im Griff haben. Wir treffen Josip Brkić, den stellvertretenden bosnischen Außenminister. Brkić ist ebenfalls von der HDZ und hellauf begeistert vom Gasprojekt.
2: Die Pipeline would go through the West-Herzegowina Kanton.
3: Die Pipeline würde durch den Kanton West-Herzegowina und den Kanton 10 bis nach Zentralbosnien verlaufen, wo überwiegend Kroaten leben. Für sie wäre das die erste Möglichkeit, die Wirtschaft auf Gas umzustellen und etwa auch beim Heizen auf Erdgas oder LNG umzusteigen. Und das Ganze würde bis nach Mostar gehen, wo wir über große Produktionskapazitäten im Bereich Aluminium verfügen, was sehr viel Strom braucht.
0: Die Pipeline soll also die Wirtschaft in überwiegend kroatisch bewohnten Gebieten ankurbeln. Allerdings gab es dafür aus Sicht der HDZ einen Störfaktor. Die Verwaltung der Pipeline sollte ursprünglich beim staatlichen Versorger BH Gas in Sarajevo angesiedelt werden. Der aber wird nicht von Kroaten dominiert.
3: Das derzeitige öffentliche Unternehmen BH Gas, das keinen einzigen Kroaten unter seinen Beschäftigten hat, kann nicht das Unternehmen sein, das das Projekt der südlichen Verbindungspipeline verwaltet.
0: Und deshalb blockierte die HDZ im Regionalparlament der Föderation die Pipeline. Ob wirklich kein einziger Kroate bei BH Gas arbeitet, ist nicht belegt. Es macht den Anschein, dass es Brkić und seiner Partei auch weniger um Repräsentation geht, als um die volle Kontrolle des Gasgeschäfts. Die HDZ will erreichen, dass für die Verwaltung der Gaspipeline ein neues öffentliches Unternehmen gegründet wird. Es soll in Mostar seinen Sitz haben, der Hochburg der HDZ. Die Partei scheint auf Unterstützung aus den USA zu hoffen. Sie ist jedenfalls bei der aktuellen US-Regierung augenscheinlich in Vorleistung gegangen. Nach ihrem Veto im Regionalparlament verhandelte die HDZ eine Neufassung des Pipeline-Gesetzes aus. Darin wird ein amerikanisches Unternehmen als Bauherr für die Pipeline festgeschrieben. Eine öffentliche Ausschreibung, eigentlich üblich bei solchen Großprojekten, gab es nicht. Das Unternehmen heißt AAFS Infrastructure and Energy. Die Firma hat noch nie ein annähernd so großes Projekt umgesetzt. Sie steht allerdings US-Präsident Donald Trump nahe. Ein Eigentümer ist ein Anwalt von Trump, der zweite ist der Bruder eines ehemaligen Sicherheitsberaters des Präsidenten. Das Manöver zog viel internationale Kritik auf sich, etwa von Anton Hofreiter. Der Grünen-Politiker ist Vorsitzender des Europaausschusses im Deutschen Bundestag.
4: Ich habe einfach das Gefühl, dass die US-Administration ja nicht nur im eigenen Land auf Korruption und Maximierung der Einkommen für die Mächtigen und Herrschenden aus ist, sondern dass sie das halt auch in der Westbalkanregion macht, in Bosnien-Herzegowina, dass die da einfach Geschäftsinteressen haben und für diese Geschäftsinteressen bereit sind, den Zusammenhalt Bosnien-Herzegowinas zu riskieren.
0: Die HDZ ist aber nicht die einzige ethnonationalistische politische Kraft, die eine gute Beziehung mit der Trump-Regierung anstrebt. Auch der Chef der Serbenpartei SNSD, Milorad Dodik, steckt viel Geld in gute Beziehungen mit Washington, so Politikanalystin Tanja Topic aus Banja Luka.
5: Milorad Dodik hat sehr viel investiert von den öffentlichen Mitteln und Ressourcen in Lobbyarbeit in Vereinigten Staaten. Und er erhofft sehr viel von diesen, unter Anführungsstrichen, neuen Freundschaft mit Donald Trump.
0: Und das scheint sich auszuzahlen. Im Oktober 2025 hoben die Vereinigten Staaten völlig überraschend langjährige Sanktionen gegen Dodik auf. Dem Nationalismus, der Bosnien und Herzegowina seit dem Krieg destabilisiert, wird durch die USA vorerst kaum noch etwas entgegengesetzt. Zurück in Kožuhe, dem kleinen Dorf an der verwaisten Bahnstrecke in der Republika Srpska. Anđel Kopajdić und seine Frau Dragica servieren auf ihrer Terrasse bosnischen Kaffee aus einer traditionellen Kanne mit langem Griff. Dragica stellt eine Schüssel selbstgemachten Honig auf den Tisch, darin liegt eine große Wabe. Dann holt sie ein Foto aus dem Haus. Es zeigt 5 junge Männer mit Musikinstrumenten.
6: Ovo je Feri Muratović, ovo je Senad, on je u Americi.
0: Es ist Anđel Kos alte Band bei einem Auftritt 1989, kurz vor dem Zerfall Jugoslawiens. Es ist die Zeit, in die sich Anđel Kopajdić zurückwünscht. Doch sie ist vorbei. Und auch die Weltlage macht vor Kožuhe nicht Halt.
7: Wenn ich Trump höre, regt er mich auf. Kann sich ein solcher Amtsträger wirklich so benehmen? Und dann noch der eines der mächtigsten Länder der Welt? Das ist einfach Arroganz. Alle Götter, an die wir auch immer glauben, rufen uns zur Bescheidenheit auf. Dazu, dass es eine Sünde ist, überheblich zu sein. Dass es eine Sünde ist. Er spielt Gott.
0: Und auch die regierenden Politiker in seiner Heimat kommen bei Anđel Kos nicht gut weg.
7: Im Krieg gab es 3 national ausgerichtete Parteien. Und jetzt machen dieselben Leute einfach weiter. Nach den Wahlen machen sie politische Geschäfte nach ihren Interessen. Und das ist so, das ist schrecklich.
0: Aus den Wahlen am 4. Oktober könnten die ethnonationalistischen Kräfte erstarkt hervorgehen. Nicht zuletzt wegen der Kontroversen um die Verherrlichung des Kriegsverbrechers Ratko Mladic, so Politikbeobachterin Tanja Topic.
5: Mladic, also während des Lebens hat er das Übelste getan und jetzt macht er das auch, wenn er tot ist. Ein Nationalismus produziert Nationalismus und stärkt Nationalismus auf der anderen Seite. Und das ist kein Ende. Wir kommen ja aus diesem Teufelskreis einfach nicht heraus.
8: Stimmen zu den Wahlen in Bosnien-Herzegowina am Wochenende und gesammelt hat sie Silke Hane.
9: Kultur.
8: Matthias Brandt ist nicht nur Schauspieler, er schreibt auch Bücher. Und sein erstes Buch, das war Blackbird, ein Roman, der die Geschichte einer Jugend in der deutschen Provinz erzählt. Jetzt ist das Buch für die ARD verfilmt worden. Und falls Sie die TV-Ausstrahlung gestern verpasst haben, können Sie den Film auch immer noch in der ARD-Mediathek sehen. Und jetzt erfahren Sie bei uns, ob sich das Anschauen lohnt.
10: Ich war ewig nicht mehr hier oben.
11: Ja, ich auch nicht.
12: Morten friert. Es zieht ganz schön dort oben, auf dem 10-Meter-Turm des alten Schwimmbads. Schon morgen soll Morten den Turm abreißen.
11: Einmal. Ein einziges Mal bin ich von hier oben runtergesprungen.
12: Ausgerechnet diesen Sprungturm, an dem so viele Erinnerungen hängen. An jenen ganz besonderen Herbst, Ende der 70er, als Morten 15 war und ihn alle nur Motte nannten.
13: Oh, yeah!
12: Zeitsprung zurück. Der Film Blackbird führt mitten hinein in eine Welt der Schlaghosen, Telefonhäuschen und selbst aufgenommener Musikkassetten.
14: Du hast ja alle Titel aufgeschrieben.
15: Gehört doch dazu.
12: Es ist das Jahr, in dem sich für den jungen Motte alles verändert. Seine Eltern lassen sich scheiden. Papas Umzugskartons sind schon gepackt.
15: Den Rest hole ich später.
11: Und obwohl meine Mutter mir leid tat, gehen sie mir total auf den Geist.
12: Vermutlich auch deshalb, weil Motte gerade zum ersten Mal so richtig Schmetterlinge im Bauch hat.
16: Oh, unsere kleine Motte ist verliebt in die Jacqueline.
11: Ich war mir total sicher, dass ich auf dem besten Weg war, mich total zum Affen zu machen.
12: Und dann klingelt das Telefon. Bogi, Mottes allerbester Freund, kann heute nicht ins Schwimmbad kommen und morgen auch nicht, sagt seine Mutter, denn Bogi liegt im Krankenhaus.
11: Bogi hätte was, das sich Non-Hodgkin-Lymphom nennt. Ich hatte keine Ahnung, was das bedeutete und ich hörte auch gar nicht mehr richtig zu.
12: Hier die erste Liebe, da der beste Freund, der vielleicht an Krebs sterben wird. Motte weiß nicht mehr, was er fühlen und denken soll. Und warum fällt es ihm so schwer, Bogi im Krankenhaus zu besuchen?
11: Ein toller Freund war ich. Was war denn nur los mit mir, verdammt nochmal?
12: Statt am Krankenbett seines Freundes sitzt Motte nun immer öfter oben auf eben jenem 10-Meter-Turm im Freibad. Hier, allein mit sich, versucht der 15-Jährige eine neue Sprache für all das zu finden, was ihn gerade überrollt.
11: Und dann fühlte ich was, wofür ich keine Worte hatte, was sehr weh tat. Dann schüttelte ich den Gedanken mit einem Ruck aus meinem Kopf, wie wenn ich beim Schwimmen Wasser ins Ohr bekommen hätte.
12: Mal komisch, mal tief traurig erzählt Blackbird vom Erwachsenwerden. Der Film berührt deshalb so tief, weil er Mottes jugendliches Gefühlschaos ernst nimmt. Während Bogi mit dem Tod kämpft, lebt und liebt Motte weiter und schämt sich dafür.
14: Na du?
9: Na du?
11: Wir unterhielten uns, aber ich bekam davon fast nichts mit, weil ich nur mit der Stelle beschäftigt war, an der sich unsere Knie berührten.
12: Und doch hat Motte in all dem Chaos genau die richtigen Menschen an seiner Seite. Da ist vor allem Steffi, die freche Schornsteinfegerin, die Motte immer wieder über den Weg läuft, wie eine gute Fee.
14: Was hast du denn da für eine Platte?
9: David Bowie.
14: Ist die gut?
9: Machst du Witze? Da ist Sound and Vision drauf.
12: Der erste Kuss, der erste Joint, aber auch die erste Begegnung mit dem Tod. Zum Lieben, aber auch zum Loslassen braucht es Mut. Mindestens ebenso viel wie für einen Sprung vom Zehner.
8: Thorsten Schweinhardt war das mit dem Film Blackbird, unter anderem mit Bjarne Mädel. Und den können Sie jetzt in der ARD-Mediathek sehen.
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1: Um 4 Uhr mit Juliette Groß. Seit Mitternacht gilt der zweite Tankrabatt in diesem Jahr. Eine für 3 Monate geltende Absenkung der Energiesteuern soll eine Entlastung von 16,7 Cent pro Liter Benzin oder Diesel bringen. Aus Bonn, Anne Burkhardt.
2: Einschreiten kann das Bundeskartellamt aber nicht, falls es anders kommt, denn die Mineralölkonzerne sind gesetzlich nicht verpflichtet, den Rabatt an die Verbraucher weiterzugeben. Unabhängig vom Tankrabatt hat das Bundeskartellamt Verfahren gegen 12 Raffinerieunternehmen eingeleitet. Sie wurden zu Auskünften verpflichtet, unter anderem über Einkaufspreise, Margen und Produktionskosten. Diese Daten werden derzeit ausgewertet mit dem Ziel, herauszufinden, ob die Raffinerien die Spritpreise unangemessen in die Höhe treiben.
1: In Israel haben Passagiere über den dramatischen Vorfall an Bord einer Fly-Dubai-Maschine gestern Vormittag berichtet. Einer sagte, er habe gesehen, wie ein Pilot mit einem Messer auf den anderen eingestochen habe. Daraufhin sei er mit anderen ins Cockpit gestürmt, um den Angreifer zu überwältigen und die Steuerung zu übernehmen. Crewmitglieder von Fly-Dubai hätten die Maschine dann gelandet. Israels Regierungschef Netanyahu nannte die Passagiere Helden. Sie seien nur knapp einer Katastrophe entgangen. Der Bundesgerichtshof beschäftigt sich am Vormittag mit der Frage, ob eine Preiserhöhung bei Amazon Prime aus dem Jahr 2022 rechtens war. Geklagt hat die Verbraucherzentrale Nordrhein-Westfalen. Sie kritisierte, dass der Online-Händler Millionen Abokunden nicht ausdrücklich auf die Preisanpassung hingewiesen habe. Es geht um ein Plus von rund 21 Euro bei jährlicher Zahlweise. 2 Vorinstanzen hatten gegen Amazon entschieden und die Erhöhung für unwirksam erklärt. Ob noch heute ein Urteil fällt, ist unklar. Die Gletscher in der Schweiz sind in diesem Jahr extrem stark geschmolzen. Messungen haben ergeben, dass sie mehr als 5% ihres Volumens verloren haben. Aus Genf, Sandra Bieger.
3: Als Gründe für den diesjährigen Gletscherschwund nennt Klamos die intensiven Hitzewellen im Sommer in Kombination mit einem vorangegangenen schneearmen Winter. Dadurch verschwand die schützende Schneedecke vielerorts schon früh, sodass das blanke Eis über Monate hinweg der Sonne und den hohen Temperaturen ausgesetzt war. Von der Eisschmelze besonders betroffen waren laut Klamos unter anderem auch der große Aletschgletscher am Jungfraujoch und der Rhonegletscher.
1: Das waren die Nachrichten. Das Wetter in Deutschland. Tagsüber im Westen dicht bewölkt und Regen, teils Gewitter, im Osten und Südosten heiter. Maximal 18 bis 26 Grad. Am Freitag Richtung Osten Regen, von Westen her freundlich, 15 bis 23 Grad. Es ist gleich 4.03 Uhr.
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5: Die A9 Nürnberg Richtung München ist zwischen der Raststätte Holledau und Pfaffenhofen gesperrt. Hier hat es einen Unfall gegeben. Es wird gebaut auf der A40 Duisburg-Essen. Deswegen ist die Autobahn zwischen Kreuz Duisburg und Kaiserberg bis Montag kommender Woche gesperrt. Und die A52 München-Gladbach Richtung Düsseldorf. Hier wird die Fahrbahn erneuert. Deswegen Sperrung zwischen Kreuz Neersen und Kars. Das Ganze bis morgen um Mitternacht.
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5: Aus dem Studio von NDR Info in Hamburg. Mein Name ist Marius Zekri. Schönen guten Morgen. Bis gestern früh, da hat man sich in Berlin die Frage gestellt, tut sie's oder tut sie's nicht? Die Rede war von der Bundesregierung und einem Beschluss zur Reform der Pflegeversicherung. Hinter den Kulissen war ja tagelang verhandelt und sondiert worden. Und am Ende stand das Thema tatsächlich auf der Tagesordnung des Kabinetts und einen Beschluss, den gab es auch. Oder genauer gesagt, einen Kompromiss. Die Beitragsbemessungsgrenze wird angehoben, Kinderlose zahlen mehr und auch einen Zuschlag für bislang beitragsfrei versicherte Ehepartner wird es geben. Das Ziel, die gesetzliche Pflegeversicherung zu stabilisieren, denn die steckt tief in den roten Zahlen. Und alles Weitere, also die eigentliche Reform, die soll dann eine Kommission ausarbeiten, die Gesundheitsminister Linnemann schon in der kommenden Woche einsetzen will. Und wie waren die Reaktionen darauf? Lissy Kaufmann hat zugehört und fasst sie zusammen.
6: Alle Oppositionsparteien, also Grüne, AfD und Linke, kritisieren, dass die Bundesregierung noch gar keine echte Strukturreform der Pflege vorgelegt hat. Dafür will die Bundesregierung kommende Woche eine Kommission einsetzen, die sich bis Ende Januar darum kümmern soll. Die Grünen werfen der Bundesregierung vor, selbst keine Vision und keine Kraft dafür zu haben. Die Linkspartei zeigt sich enttäuscht von der SPD, weil die sich nicht stärker gegen die Union durchgesetzt habe. Etwa mit dem Vorschlag, dass die private Pflegeversicherung die angeschlagene gesetzliche unterstützt. An diesem Vorschlag gibt es verfassungsrechtliche Zweifel. Gesundheitsminister Linnemann will deshalb von der Kommission prüfen lassen, ob so ein Ausgleich rechtlich möglich wäre. Die AfD spricht mit Blick auf die jetzt verabschiedete Reform von einem Armutszeugnis, weil immer mehr Geld von den Bürgern abgegriffen werde. Hintergrund der Pflegereform ist eine Finanzierungslücke, die auf die alternde Gesellschaft zurückzuführen ist. Es gibt immer mehr Pflegebedürftige, aber immer weniger Beitragszahler. Gleichzeitig wird Pflege immer teurer. Deshalb hat sich die Bundesregierung mit der jetzigen Reform auf Einsparungen und höhere Beiträge, zum Beispiel für Kinderlose, geeinigt. Eine strukturelle Reform soll im kommenden Jahr folgen.
5: Soweit Fakten und Reaktionen zur Pflegeentscheidung der Bundesregierung aus Berlin. Und was sagen die Betroffenen dazu? Darüber hat Nina Zimmermann vom NDR gesprochen mit Katrin Staffler. Die CSU-Politikerin ist die Pflegebevollmächtigte des Bundes. Und bei dem Gespräch ist es zunächst um die 7 Milliarden Euro gegangen, die der Pflegeversicherung im kommenden Jahr fehlen. Die erste Frage: Wie viel von dieser Lücke wird durch die Kabinettsentscheidung denn jetzt geschlossen?
7: Also damit ist auf alle Fälle klar, dass wir bis zum Ende der Legislaturperiode die Pflegeversicherung finanziell wieder sicher aufstellen, sodass man praktisch mit den Einsparungen tatsächlich die Pflegekasse auch wieder finanziell auf sichere Beine stellen. Aber Fakt ist natürlich auch, dass die Pflegekasse jetzt mit Darlehen noch überbrückt wird. Die Darlehen müssen zurückgezahlt werden. Also das Thema bleibt.
8: Also es wird ein Bundesdarlehen auch erneut geben, vermutlich. Ist denn der Druck damit eigentlich raus, sich überhaupt noch mal richtig um eine Reform zu beugen die kommende Zeit, wenn jetzt, ich sag mal, bis zum Ende von Schwarz-Rot das durchfinanziert ist?
7: Also der Druck ist auf keinen Fall raus. Wir brauchen dringend die strukturellen Reformen. Das ist ja auch heute im Kabinett nochmal thematisiert worden und auch zu Recht, weil wir an vielen Stellen einfach strukturelle Defizite im System haben und die müssen wir dringend angehen. Und die werden auch eingefordert von all denjenigen, die in der Pflege unterwegs sind.
8: Es muss gespart werden, das ist ja auch unstrittig. Der Entwurf sieht zum Beispiel vor, die Voraussetzungen für die Pflegegrade nochmal zu verschärfen, also wie man dann eingeordnet wird. Was sagen Sie den Menschen, die im Alltag Hilfe brauchen, mit der Reform aber zum Beispiel keinen Pflegegrad vielleicht mehr erhalten? Wie sollen das Familien auffangen?
7: Also der neue Pflegebedürftigkeitsbegriff eingeführt worden ist, also die Pflegegrade, hat man sich damals ja über die wissenschaftliche Kommission, die das vorbereitet hat, weggesetzt und hat die politisch sozusagen diese Schwellenwerte niedriger angesetzt, als sie eigentlich von der Wissenschaft gedacht waren. Jetzt geht man den Schritt zurück, hält sich an das, was die Wissenschaft damals gesagt hat. Nichtsdestotrotz sind einfach diese Maßnahmen nötig, um wieder eine Planungssicherheit auch zu haben. Am Ende des Tages ist es, glaube ich, für die Pflegebedürftigen wichtig, dass sie eben Planungssicherheit haben, Versorgungssicherheit haben, dass sie die Unterstützung bekommen, die sie auch brauchen. Und das sehe ich mit dem Entwurf trotzdem immer noch gewährleistet.
8: Ja, das ist ganz vielleicht wichtig, nochmal für die Menschen so zu hören, dass die Pflege gerade damals auch in Zeiten von vollen Kassen so beschlossen worden sind.
7: Genau so ist es.
8: Ein großes

0: Und das ist mir auch ganz wichtig und das betone ich deswegen auch immer, wir sprechen bei den Eigenanteilen von 14% der Pflegebedürftigen. 86% der Pflegebedürftigen in Deutschland werden zu Hause gepflegt und auch für die brauchen wir tatsächliche Verbesserungen für die pflegenden Angehörigen. Und da ist in dem Gesetz tatsächlich einiges jetzt auch vereinbart.
1: Dennoch darf ich gleich nochmal auf den Pflegedeckel schauen. Das sehen Experten ja schon auch anders. Schon vor 6 Jahren hat ja auch der damalige CDU-Gesundheitsminister Spahn einen solchen Pflegedeckel vorgeschlagen. 700 Euro waren es bei ihm. Heute spricht die SPD von 1500. Also ein Deckel würde ja die Kosten auch für die Zukunft begrenzen. Wenn die Pflege noch teurer wird, könnte das ja für Entlastung, noch eine größere Entlastung sorgen. Was spricht denn aus Ihrer Sicht dagegen, Pflegebedürftigen auch diese Planungssicherheit vielleicht für die Zukunft zu geben?
0: Das ist natürlich auch ein Riesenkostenfaktor, wenn die Kosten entsprechend steigen. Man darf aber auch nicht vergessen, also es klingt so, wenn man sagt, den Pflegedeckel 1500 Euro, klingt so, als würde man dann nur noch 1500 Euro zahlen. Das ist aber nicht Fakt, sondern es geht dabei ja nur um die Pflegekosten. Obendrauf kommen dann immer noch die Kosten für die Unterkunft, für die Verpflegung und beispielsweise für die Investitionskosten der Pflegeheime. Da beispielsweise wären heute schon die Länder in der Pflicht, sind ungefähr 600 Euro im Monat. In der Bund-Länder-Kommission haben wir intensiv darüber beraten, ob da die Länder auch vielleicht einen Anteil übernehmen können, beziehungsweise ihre Verantwortung an der Stelle auch nachkommen. Da war leider kein Entgegenkommen da und deswegen ist es auch so schwierig, das jetzt von Bundesseite allein abzufedern.
1: Ja, vielleicht ist da die Diskussion ja eben auch in diesem kommenden Jahr nochmal in Richtung Länder und auch Kommunen drin. Sie haben es gesagt, es ist eine gesellschaftliche Aufgabe. Es werden so viele Menschen zu Hause gepflegt, 6 Millionen Menschen profitieren oder greifen auf die Pflegeversicherung aktuell zurück. Der Entwurf sieht ja übrigens auch vor, Kinderlose stärker zu belasten. Also konkret, der Beitragszuschlag zur Pflegeversicherung soll von 0,6 auf 0,9 Prozentpunkte steigen. Eigene Kinder zu haben bedeutet aber nicht automatisch, dass man von ihnen auch im Alter gepflegt wird. Warum ist die Elternschaft mit ein Maßstab für die Beitragshöhe?
0: Naja, weil das natürlich schon auch, Sie haben gesagt, das ist eine gesamtgesellschaftliche Aufgabe. Genau das ist es de facto. Bedeutet aber im Umkehrschluss natürlich auch, dass je mehr Kinder da sind, umso mehr Schultern kann man natürlich auch die Kosten entsprechend im Pflegesystem verteilen. Und damit ist natürlich schon ein echter Anteil auch an dem Pflegesystem getan, wenn man Kinder erzieht, Kinder großzieht, was ja auch mit Kosten im Übrigen verbunden ist.
2: Sagt die Pflegebevollmächtigte der Bundesregierung, das ist die CSU-Politikerin Katrin Staffler, zur Pflegereform, die das Kabinett gestern beschlossen hat. Na, haben Sie auch eins in der Tasche? Gehören Sie zu den 14 Millionen Menschen, die jeden Monat für 63 Euro theoretisch zumindest quer durch Deutschland fahren könnten, mit Bussen, Bahnen, Straßenbahnen und Nahverkehrszügen. Und diese 63 Euro im Monat, die stehen nicht mehr lange auf dem Deutschlandticket, denn der Preis wird im kommenden Jahr steigen. Und jetzt wissen wir auch, um wie viel. Ab Januar wird die Fahrkarte dann 66,80 Euro kosten. Das haben die Verkehrsminister der Länder mitgeteilt. Die Einzelheiten dazu von Jim Bob Nikschas.
3: Es ist das dritte Mal seit der Einführung vor 3 Jahren, dass der Preis für das Deutschlandticket angehoben wird. Wer ab Januar bundesweit in Busse und Bahnen im Regionalverkehr einsteigen will, soll künftig 66,80 Euro pro Monat bezahlen. Als Jobticket kostet es dann knapp 63 Euro, als Semesterticket rund 40 Euro im Monat. Grund für die erneute Preiserhöhung sind die steigenden Kosten, unter anderem für Diesel und die Angestellten der Verkehrsbetriebe. Zum ersten Mal wurde der neue Preis für das Deutschlandticket nicht von der Politik festgelegt, sondern nach einer speziellen Formel berechnet, die auch die steigende Inflation berücksichtigt. Dass die knapp 14,5 Millionen Abonnenten des Tickets künftig mehr bezahlen sollen, ist politisch gewollt. Bund und Länder hatten sich darauf geeinigt, ihren Zuschuss für das Deutschlandticket nicht zu erhöhen. Bis 2030 geben beide Seiten jeweils 1,5 Milliarden Euro pro Jahr. Das allein deckt die Kosten aber nicht. Kritik an der Preiserhöhung kommt unter anderem von der Deutschen Umwelthilfe, von Fahrgastvertretern und der Linkspartei. Sie kritisieren unter anderem, dass Bund und Länder 2,5 Milliarden Euro für einen Tankrabatt ausgeben, während Bus- und Bahnfahren teurer werden soll.
2: Soweit Informationen aus Berlin von Jim Bob Nikschas.
4: Das Wetter in Deutschland.
2: Da schauen wir doch zuerst mal auf die aktuellen Temperaturen. Wir haben in Berlin 16 Grad, da ist der Himmel bedeckt. In Bremen werden 17 Grad gemessen, in Hannover sind es 14.

0: In Aachen 20 Grad, hier hat es schon geregnet. In Frankfurt am Main bedeckter Himmel bei ebenfalls 20 Grad. In Köln nach Regen 19 Grad. In Stuttgart bedeckter Himmel bei 16 Grad. In München geringe Bewölkung und 12 Grad. Und auf der Zugspitze, da ist es wolkig bei 5 Grad. Und diese Wolken, die werden im Laufe des Tages mehr. Die kommen vom Westen her zu uns und breiten sich dann aus. Und sie haben Regen im Gepäck und der kann teilweise doch schon ziemlich kräftig und ergiebig sein. Vereinzelt sind auch hier mal Blitz und Donner darunter. Am freundlichsten bleibt es am längsten im Osten und im Südosten, also so Richtung Sachsen, Richtung Bayern, aber auch Richtung Brandenburg und Berlin. Und da gibt es noch größere Chancen auf ein bisschen mehr Sonnenschein. Die Temperaturen eigentlich relativ mild für den 1. Oktober. In der Eifel werden es bis zu 18 Grad und in Leipzig erwarten wir bis zu 26 Grad. Morgen dann zieht das ganze Regengebiet langsam wieder ab und dahinter wird es dann auch trocken und vom Westen her auch freundlicher. Allerdings wird es ein Tick kühler. Die Höchstwerte morgen nur noch 15 bis 23 Grad. Und der Sonnabend bringt dann nach Nebel einen Mix aus Sonne und Wolken. Und nur noch vereinzelt Schauer, all das dann bei 18 bis 25 Grad. Die Zeit jetzt, es ist 4.16 Uhr.
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0: Der Volkswagen-Konzern läuft seit Monaten im Krisenmodus. Werksschließungen stehen im Raum dazu. Einsparungen und Kürzungen. Viele Mitarbeiter bangen um ihre Jobs. Und jetzt kommt eine Nachricht, die Belegschaft und Gewerkschaften alles andere als fröhlich stimmen dürfte. Der Autobauer aus Volksburg hat die meisten Tarifverträge zum Jahresende gekündigt. Was nichts anderes heißen dürfte, als dass bei VW die Zeichen noch doller auf Sturm stehen, als wir das eh schon geahnt und berichtet haben. Mehr dazu von Bertel Starke.
2: Der nüchterne Eingang eines Hotels in Hannover passt so gar nicht zur Gemütslage der Arbeitnehmervertreter. Nur wenige Meter entfernt hatte die VW-Chefetage in einem Besprechungsraum ihnen gegenüber eine Bombe platzen lassen. Die Kündigungen zahlreicher Tarifverträge. Als VW-Betriebsratschefin Daniela Cavallo im Anschluss vor dem Hotel vor die Kameras tritt, ist sie empört.
3: Diese Art und Weise, wie der Vorstand mit der Belegschaft umgeht, ist sehr kontraproduktiv, um eine Krise gemeinsam zu meistern.
2: Für Arne Maiswinkel, den Markenpersonalvorstand von VW, sind die drastischen Schritte alternativlos. Volkswagen muss aus seiner Sicht schnell reagieren.
4: Unser wirtschaftliches Umfeld hat sich in den vergangenen Monaten wesentlich verschärft. Die Marktsituation hat sich auch noch weiterhin extrem verschärft. Vor dem Hintergrund ist es unser oberstes Ziel, die Wettbewerbsfähigkeit von Volkswagen zu steigern.
2: Auf der Arbeitnehmerseite lösen solche Aussagen Kopfschütteln aus. Ja, die Lage in der Autoindustrie und bei VW sei schwierig, meint IG Metall-Verhandlungsführer Thorsten Gröger. Trotzdem:
5: Die Änderung von Rahmenbedingungen allein, die löst nicht aus, dass Zusagen, die in einem Vertrag gemacht werden, dass diese Zusagen nicht eingehalten werden. Also insofern wäre es heute die Chance gewesen für das Unternehmen, sich klar zu diesen Zusagen zu bekennen und eben auch für entsprechende Klarheit gegenüber der Belegschaft zu sorgen.
2: Der Ton für die anstehenden Tarifverhandlungen ist gesetzt. Volkswagen betont, das Unternehmen halte sich an Verträge. Gemeint ist vor allem der Zukunftstarifvertrag. Der wurde vor 2 Jahren vereinbart. Danach gibt es Beschäftigungssicherung bis 2030. Im Gegenzug baut VW sozialverträglich zehntausende Stellen ab. Für VW-Markenpersonalvorstand Maiswinkel ist das auch künftig der einzig richtige Weg.
4: Vor diesem Hintergrund haben wir fristgerecht zum 31.12.26 auch verschiedene Tarifverträge gekündigt. Das öffnet uns einen Verhandlungsraum, um die erforderlichen Maßnahmen dann auch zu vereinbaren.
2: Andere Dinge sind für die Vertreter der VW-Belegschaft momentan mindestens genauso wichtig. Betriebsratschefin Daniela Cavallo fordert klare Perspektiven.
3: Die Belegschaft, die ist ja bereit, auch Krisen anzuerkennen und zu sagen, okay, wir müssen alle irgendwie den Gürtel enger schnallen. Aber klar ist auch, die Frage ist ja, wofür mache ich das? Und dafür braucht es immer das, was wir sagen, ein Zielbild. Und vor allen Dingen ein Zielbild, das verlässlich ist.
2: Zum Jahreswechsel endet bei VW die Friedenspflicht. Arbeitskämpfe im Anschluss sind nach dem Treffen in Hannover nun deutlich wahrscheinlicher geworden.
0: Informationen von Bertil Starke. Das Zugpersonal der Bahn erlebt es fast jeden Tag. Rettungssanitäter und Feuerwehrleute auch. Nämlich, dass sie von Menschen beleidigt, bedroht oder sogar angegriffen werden. Und auch Gerichtsvollzieher oder Polizisten kennen das zur Genüge. Und diese Gewalt wird offenbar ein immer größeres Problem. Und darauf hat die Bundesregierung jetzt reagiert. Das Kabinett hat einen Gesetzentwurf von Justizministerin Hubig verabschiedet, der die Strafen für solche Attacken verschärft. Aus Berlin dazu Bianca Schwarz.
6: Allein bei der Bahn gäbe es aktuell 5 Angriffe pro Tag. Das sagt Bundesjustizministerin Stefanie Hubig von der SPD im Deutschlandfunk. Und wörtlich, wer unser Land am Laufen hält, verdient unseren Schutz. Dazu will Hubig schärfere Gesetze zum Schutz des Gemeinwesens. Künftig soll gelten, wer beispielsweise Mitarbeitende der Bahn, der Stadtwerke, Feuerwehrleute, Ärztinnen oder Sanitäter, Gerichtsvollzieher oder Polizisten angreift, wird schärfer bestraft. Wenn man zum Beispiel Polizisten schubst oder anspuckt, steigt die Mindeststrafe von 3 auf 6 Monate Haft, in schweren Fällen auf mindestens 1 Jahr Haft. Wer schlägt oder tritt, kann mit bis zu 10 Jahren Haft bestraft werden. Dasselbe soll künftig auch für Bahnmitarbeitende oder Busfahrer gelten. Wer Ärzte oder Sanitäter angreift, soll in besonders schweren Fällen ebenfalls bis zu 10 Jahre ins Gefängnis kommen können. Mit diesem Gesetz wird auch der Straftatbestand Volksverhetzung erweitert. Wer künftig von einem Gericht zu einer Freiheitsstrafe von mindestens 1 Jahr verurteilt wird, kann damit auch das passive Wahlrecht verlieren. Das heißt, diese Person könnte sich bis zu 5 Jahre lang nicht zu einer Wahl aufstellen lassen und dürfte keine öffentlichen Ämter bekleiden. Das wäre aber kein Automatismus, sondern eine Ermessensentscheidung des jeweiligen Gerichts. Nach dem Kabinettsbeschluss muss der Gesetzentwurf noch vom Bundestag beschlossen werden.
0: Bianca Schwarz war das hier in der ARD-Infonacht. Wenn jemand stirbt, dann wird er oder sie auf einem Friedhof bestattet oder in einem Friedwald oder auf See. Aber so mancher findet seine letzte Ruhe auch in einer Kirche, in einer Begräbniskirche. Und eine solche gibt's jetzt auch in Frankfurt am Main. Es ist das erste Gotteshaus dieser Art in Hessen. Hier werden auch Urnen beigesetzt und ab heute ist es für alle geöffnet. Anne-Kathrin Hochstrat war für uns schon mal dort.
7: Mitten im belebten Frankfurter Nordend steht die katholische Kirche St. Michael. Die Kirche ist besonders. Der Architekt Rudolf Schwarz hat sie vor über 70 Jahren entworfen. Innen fallen sofort die hohen Wände und die blaue Decke auf, die an den Himmel erinnern sollen. Für die Architektinnen und Architekten, die sich jetzt mit dem Umbau beschäftigt haben, war es nicht so einfach, hieraus eine Begräbniskirche zu machen, erklärt Florian Schlüter vom planenden Architekturbüro.
8: Die besondere Verantwortung für so einen besonderen Ort, an dem doch besondere Dinge passieren, emotionale Dinge und einfach Themen wie Trauer, Leben und Tod, die hier einfach erlebt werden. Dann das Zweite ist die Integration in diese Kirche, die ja für sich schon einen sehr besonderen Ort darstellt, einen ganz tollen Raum bietet.
7: Die Architektinnen und Architekten haben den Raum durch besondere Möbel ergänzt, sogenannte Urnenwände aus Beton. In denen haben in der gesamten Kirche 2500 Urnen Platz. Sie stehen wie bei einer Vitrine hinter Glas. Das ist pastellfarben und milchig. Dadurch hat die Kirche etwas Wohnliches bekommen. Und das passt zur Idee hinter der Begräbniskirche. Die erklärt die Leiterin Verena Maria Kitz. Sie bezeichnet die Begräbniskirche auch gerne als überdachten Friedhof.
9: Eine Möglichkeit, verstorbene Urnen in einer Kirche beizusetzen. Und das ist etwas Besonderes. Nicht nur, weil es ein geschützter Raum ist, sowohl dem Wetter gegenüber, sondern auch, weil es eine Form von einem behüteten Raum gibt, in dem Menschen in Trauer auch die Möglichkeit haben, sich Unterstützung in ihrer Trauer zu suchen.
7: Für Verena Maria Kitz ist dieser letzte Teil einer der Kernaufgaben der Kirche. Etwas, wofür die Menschen die Kirche auch in Zeiten von steigenden Austrittszahlen nach wie vor brauchen.
9: Wir merken, Menschen heute haben viel weniger Erfahrung, viel weniger Begegnung mit Sterben und Trauer. Und das, was es vielleicht früher an Erfahrung und auch Bräuchen gab, ist nicht mehr vorhanden. Dass Nachbarn zusammenkamen, eine Totenwache gehalten haben, dass Kinder Verstorbene ganz selbstverständlich erleben konnten. Und da versuchen wir Brücken zu bauen, um diesem Thema auch wieder näher zu kommen.
7: Eine Begräbniskirche zu schaffen, war für das Bistum Limburg eine Reaktion auf diese Veränderungen und auch darauf, dass die Zahl der Urnenbeisetzungen steigt. Das erklärt Susanne Gorges-Braunwart vom Bistum Limburg.
10: Unsere Begräbniskirche antwortet genau darauf. Es ist ein pflegearmer, aber ästhetisch sehr würdiger Ort, der eine hohe Aufenthaltsqualität bietet, der barrierefrei ist, mitten in der Stadt sozusagen den Tod ins Leben zurückholt, sodass man hier einen tröstlichen, geborgenen Ort findet für die letzte Ruhe.
7: Und doch ist hier an diesem Ort eben auch Leben. Tagsüber sind die Türen der Kirche offen. Hier gibt es künftig Andachten, Lesungen, aber auch Diskussionen und Vorträge sind möglich. Alles unter einem Dach. Mitten in Frankfurt.
0: Berichtet Anne-Kathrin Hochstraat um 4.24 Uhr, 6 Minuten vor 4:30. Lamu ist eine Insel vor der kenianischen Küste, ein ruhiger Urlaubsort für Touristen, autofrei, viel Sand, viele Esel. Aber bald gibt es dort wohl eine riesige Erdölraffinerie, die wird nämlich gerade gebaut. Und gestern war der erste Spatenstich. Die Einzelheiten dazu hat Karin Bensch.
11: Die Bauzeit wird auf mindestens 2,5 Jahre veranschlagt. Hinter dem Projekt steht Afrikas reichster Mann, Aliko Dangote, Milliardär und Geschäftsmann aus Nigeria. Das Rohöl für die neue Raffinerie in Lamu soll aus Uganda und anderen afrikanischen Ländern kommen. Aber auch von ausländischen Lieferanten aus dem Nahen Osten und den USA. Die Baukosten für die Erdölraffinerie in Lamu werden auf umgerechnet gut 14 Milliarden Euro geschätzt. Laut Dangote investieren mehrere ostafrikanische Länder in die neue Anlage, darunter Kenia und Ruanda. Auch Investoren aus den USA seien beteiligt. Dangote unterstrich jedoch, dass das Projekt afrikanisch geführt werde. Doch es gibt auch massive Kritik an dem neuen Bauprojekt. Anwohner klagen vor Gericht, dabei geht es um Eigentumsansprüche am Bauland. Umweltschutzorganisationen fürchten schwere Schäden für das Ökosystem. Der nigerianische Unternehmer Dangote weist diese Kritik zurück. Seiner Ansicht nach müsse sich Afrika viel mehr um seine eigene Treibstoffproduktion kümmern.
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12: Mit Moritz Kühn und einer unglaublichen Heimserie, die einfach nicht reißen soll. Die Bundesliga-Handballer des SC Magdeburg haben seit mehr als 1,5 Jahren nicht mehr verloren. Auch gegen den THW Kiel gewann der deutsche Meister zu Hause und zwar mit 32:26 zur Freude von Trainer Bennett Wiegert.
13: Ich habe größten Respekt vor dem, was die Mannschaft heute gemacht hat. Vor allen Dingen, wie man auch das Gefühl hatte, und ich hoffe, das kam auch bei euch allen an, wie sie ihr Herz auf dem Parkett gelassen hat, wie sie um jeden Zentimeter gefightet hat. Das ist mir persönlich super, super wichtig, weil ich mich damit super gut identifizieren kann. Da kann ich auch viel besser Fehler, die einfach dazu in unserer Sportart verkraften, wenn man so das Gefühl hat. Und ich glaube, das geht heute jedem so, der hier in der Halle war und der nach Hause geht und sagt, Entschuldigung, die haben heute wirklich maximal gekämpft. Und das macht mich sehr stolz.
12: Die Magdeburger sind bis zum Wochenende an die Tabellenspitze geklettert, vorbei am THW Kiel und der SG Flensburg-Handewitt. Die Flensburger waren fast zeitgleich in der European League im Einsatz und haben zum Auftakt der Vorrunde mit 40:31 gegen den spanischen Topverein Granollers gewonnen. Zum ersten Mal in der Vereinsgeschichte ist der Bergische HC in der European League dabei. Im historischen ersten Spiel in diesem Wettbewerb gab es einen dramatischen 30:29 Sieg in Prešov, einem Verein aus dem Osten der Slowakei. In der Champions League-Ligaphase haben die Fußballerinnen des FC Bayern München den ersten Sieg gefeiert. 3:0 bei Benfica Lissabon. Finn Hornberg mit mehr Infos.
14: Es war eine chancenarme erste Halbzeit zwischen dem FC Bayern München und Benfica Lissabon. Die Münchnerinnen kamen gut ins Spiel, hatten viel Ballbesitz, aber es fehlten die klaren Torchancen. In der zweiten Halbzeit ging es dann etwas mehr zur Sache. Bayern erhöhte die Schlagzahl, kam immer wieder gut vors Tor und belohnte sich schließlich in der 74. Minute. Clara Bühl fasste sich aus 18 Metern ein Herz, ihr satter Rechtsschuss prallte vom Innenpfosten ins Tor. Nur 6 Minuten später machte die Beste des Abends, Pernell Harder, mit ihrem Treffer den Deckel drauf. Es war ein hartes Stück Arbeit für die Bayern. Am Ende steht ein verdienter 3:0-Sieg. Den Schlusspunkt setzte Franziska Kett.
12: Durch den 3:0-Sieg sind die Münchnerinnen in der Tabelle erstmal auf Platz 3 vorgerückt. Die besten 4 Teams schaffen es am Ende der Ligaphase direkt ins Viertelfinale. Der zweitwichtigste europäische Vereinswettbewerb bei den Fußballerinnen heißt Europacup. Und da haben Wolfsburg und Frankfurt das Achtelfinale erreicht. Wolfsburg gewann nach dem Hinspiel auch das Qualifikationsrückspiel bei Sturm Graz. Und Frankfurt setzte sich gegen Hafner Fjördur aus Island mit 4:1 durch. Martina Knief war dabei.
15: Erst mussten die Frankfurterinnen ein bisschen zittern, letztlich sind sie aber doch souverän in das Achtelfinale des Europapokals eingezogen. 0:1 stand es zur Pause gegen Hafna Fjördur aus Island. Dann legten die Frankfurterinnen los und die eingewechselte Larissa Mühlhaus traf noch in der 46. Minute zum 1:1. Laura Freigang, Hanna Benison und Hayley Raiso machten am Ende das auch in der Höhe verdiente 4:1 gegen Hafna Fjördur perfekt. 2.500 Zuschauer waren im Stadion am Brentanobad dabei und freuen sich schon auf das Achtelfinale in diesem Wettbewerb, das Ende Oktober, Anfang November ausgespielt wird.
12: Und am kommenden Freitag wird das Achtelfinale ausgelost und auch schon der Weg bis zum Finale mit Hin- und Rückspiel festgelegt. Das Viertelfinale in der Nations League, das ist das erste Zwischenziel für die deutschen Fußballer. Aber aus den ersten beiden Vorrundenspielen gab es nur einen Punkt. Nun soll es endlich gegen Serbien klappen, mit dem ersten Erfolg unter Neubundestrainer Jürgen Klopp. Im Tor feiert Bayerns Jonas Urbich seine Premiere.
16: Ja, es ist wirklich ein großer Traum, der in Erfüllung geht, hier im eigenen Wohnzimmer. Das erste Länderspiel bestreiten zu können, ein großartiger Moment, auf den ich mich natürlich sehr freue, der Mannschaft zu helfen, dass wir als Team den ersten Sieg unter Jürgen Klopp einfahren.
12: 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Richtig gut läuft's für die deutsche U21-Auswahl. Die hat in der EM-Qualifikation auf Malta mit 4:1 gewonnen und kann am kommenden Dienstag gegen Georgien aus eigener Kraft das EM-Ticket lösen.
17: Und soweit der Sport mit Moritz Kühn.
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18: Um 4.30 Uhr mit Juliette Groß. Ab heute gilt ein neuer Tankrabatt auf Benzin und Diesel. Die Regierung hat dazu für 3 Monate die Energiesteuern gesenkt. Die Mineralölkonzerne sollen das an die Autofahrer weitergeben. Inken Henkel aus der Nachrichtenredaktion.
19: Wann und um wie viel der Treibstoff wirklich billiger wird, ist noch nicht ganz klar. Denn erstens sind die Mineralölkonzerne nicht gesetzlich verpflichtet, die Preissenkung an die Verbraucher weiterzugeben. Und zweitens gilt die neue Regelung nur für Sprit, der ab Mitternacht Tanklager oder Raffinerien verlässt. Und nicht für die Vorräte, die noch gelagert sind. Es wird aber erwartet, dass die Preise an den meisten Tankstellen deutlich fallen. Dann könnte Benzin bis zu 17 Cent pro Liter billiger werden.
18: Wenn die Innenminister der Bundesländer gemeinsame Entscheidungen treffen, müssen sie das künftig nicht mehr einstimmig tun. Das Prinzip wurde aufgegeben aus Sorge vor einer Blockade durch die AfD. Künftig reicht für Beschlüsse der Innenministerkonferenz eine Mehrheit von 13 der 16 Länderstimmen, wie ein Sprecher der Konferenz am Abend mitteilte. Konkreter Hintergrund der Änderungen ist die politische Entwicklung in Sachsen-Anhalt. Dort könnte nach dem Wahlsieg der AfD künftig ein Politiker der Partei das Innenressort übernehmen und mit einer einzigen Gegenstimme gemeinsame Beschlüsse verhindern. Ein Flug von Dubai nach Tel Aviv ist nur knapp einer Katastrophe entgangen. Im Cockpit hat offenbar der Co-Pilot den Kapitän mit einem Messer angegriffen, als sich die Maschine von Fly Dubai gestern Morgen Israel näherte. Aus der Nachrichtenredaktion Markus Wolf.
20: Israels Ministerpräsident Netanyahu spricht von einem versuchten Terroranschlag. Seinen Angaben nach wollte der Co-Pilot das Flugzeug zum Absturz bringen. Laut übereinstimmenden Berichten sackte die Maschine in weniger als einer halben Minute über 4000 Meter ab. Den schwer verletzten Piloten gelang es aber noch, die Cockpit-Tür zu öffnen. Passagiere und Crewmitglieder halfen daraufhin, den Angreifer zu überwältigen und den Flieger mit 147 Menschen an Bord sicher zu landen. Deutschlands Außenminister Wadefuhl zeigte sich erleichtert. Er verurteilte den Vorfall als schweren Angriff auf die zivile Luftfahrt.
18: US-Verteidigungsminister Hegseth will die Armee umbauen. Nach seinen Plänen werden etwa 1/5 aller Posten für Admiräle und Generäle gestrichen werden. Dazu kommen soll ein neues Kommando für sogenannte autonome Kriegsführung. Dabei gehe es um technologische und militärische Überlegenheit. Hegseth hat auch angekündigt, dass der umstrittene Milliardär Elon Musk wieder ein Regierungsamt bekommt. Demnach soll Musk federführend an der Zukunft der Kriegsführung forschen. Das Wetter in Deutschland. Tagsüber im Westen dicht bewölkt und Regen, teils Gewitter, im Osten und Südosten heiter, maximal 18 bis 26 Grad. Am Freitag Richtung Osten Regen, von Westen her freundlich 15 bis 23 Grad. Am Sonnabend Sonne und Wolken, nur vereinzelt Schauer, bei 18 bis 25 Grad. Das waren die Nachrichten.
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0: Um 4.33 Uhr mit Staus und Behinderungen nur auf einer Strecke. Aktuell nämlich die A9 Nürnberg Richtung München. Hier hat es einen Unfall gegeben. Deswegen ist die Autobahn zwischen der Raststätte Holledau und Pfaffenhofen gesperrt.
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0: Mit Marius Zegri, schönen guten Morgen an diesem 1. Oktober. Vor 36 Jahren, da ist aus zwei deutschen Staaten wieder einer geworden. Und das feiern wir übermorgen am Samstag. Inzwischen gibt es eine ganze Generation, die die DDR und die deutsche Teilung nur noch aus Erzählungen kennt. Aber immer wieder zeigt sich, dass es, Wiedervereinigung hin oder her, immer noch doch deutliche Unterschiede zwischen Ost und West gibt. Und auf diese Unterschiede schaut Elisabeth Kaiser beruflich, denn sie ist die Ostbeauftragte der Bundesregierung und sie hat kurz vor dem Einheitsfeiertag jetzt ihren jährlichen Bericht vorgelegt und über den berichtet Nicole Markwald.
5: Sich etwas aufbauen, vorsorgen, die eigene Zukunft selbst gestalten. Die Ziele von Menschen im Osten und Westen Deutschlands sind ähnlich. Doch die Aufstiegschancen sind auch 36 Jahre nach der Wiedervereinigung unterschiedlich. Menschen im Osten besitzen im Schnitt nur halb so viel Vermögen wie im Westen, auch weniger Immobilien. Und bei Erbschaften und Schenkungen ist der Unterschied eklatant. Im Westen wird viermal so viel vererbt und geschenkt wie im Osten. Danach befragt, was es braucht, um voranzukommen, nennt die große Mehrheit Leistung und Fleiß. Auch Bildung und Ausbildung sind ihnen wichtig. Doch die Ostbeauftragte Elisabeth Kaiser erklärt:
21: Und dann kommen wir zu der großen Lücke. Weil tatsächlich fragt man, was beim Aufstieg wirklich zählt, dann werden vor allen Dingen Vermögen, Beziehungen und soziale Herkunft genannt. Und Leistung und Fleiß liegt nur noch bei 69%.
5: Fatal, weil wenn Menschen nicht mehr daran glauben, aus eigener Kraft voranzukommen, sagt die SPD-Politikerin, dann probieren sie es vielleicht auch nicht mal mehr.
21: Und ich denke, genau das können wir uns als Gesellschaft nicht leisten.
5: Die Ostbeauftragte hatte aber auch gute Nachrichten. Ohnehin möchte sie lieber über die Chancen Ostdeutschlands statt der Defizite sprechen. Sie nennt zum Beispiel die hohe Dynamik bei Innovationen. Fortschritte gäbe es auch bei der Zahl Ostdeutscher in Führungspositionen der obersten Bundesbehörden. Der Anteil stieg auf inzwischen 16,3%. Aber in anderen Bereichen, wie in Führungspositionen der Bundeswehr, in Vorständen von DAX-Konzernen oder auf Richterposten, sind Ostdeutsche noch immer selten bis gar nicht zu finden. Kaiser sagt:
21: Aber weiterhin gilt, und das sehen wir überall, je höher die Führungsebene, desto geringer ist tatsächlich der ostdeutsche Anteil.
5: Wenn Ostdeutsche in Führungspositionen fehlen, dann fehle bei wichtigen Entscheidungen ein großer Teil der Erfahrungen in Deutschland, bedauert Kaiser. Seit 36 Jahren ist Deutschland wiedervereint. Braucht es nach so langer Zeit noch eine Ostbeauftragte? Für Elisabeth Kaiser, die aus Thüringen stammt, ist die Antwort klar.
21: Solange wir diese strukturellen Unterschiede noch haben, braucht es das Amt noch. Aber ich würde mich auch freuen, wenn wir das in den nächsten Jahren, Jahrzehnten überwinden können, sodass wir davon sprechen können, wir haben überall gute Lebensbedingungen in Deutschland.
5: Noch hat sie gut zu tun.
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0: Ohne Schufa gibt's keinen Handyvertrag oder keinen Autokredit. Aber was genau in den Datenbanken der Schufa schlummert und wie daraus die Kreditwürdigkeit, der sogenannte Score, berechnet wird, das war lange Zeit ein gut gehütetes Geheimnis. Im März, da wollte man das ändern, mit einem neuen Score, der transparenter, berechenbarer, nachvollziehbarer und einfacher sein sollte. So war zumindest das Versprechen. Aber Recherchen von NDR und Süddeutscher Zeitung zeigen nun, die Schufa hat heimlich andere, deutlich komplexere Bewertungen entwickelt. Und die haben mit dem Versprechen von Transparenz offenbar wenig zu tun.
22: Der neue Schufa-Score ist da. Und jetzt kannst du genau nachvollziehen, wie sich dein Score zusammensetzt.
23: Der weltweit erste vollkommen transparente Score für die Prüfung der Kreditwürdigkeit von Verbraucherinnen und Verbrauchern. Egal ob beim Handy oder Hauskauf, bei einer neuen Versicherung oder einem neuen Stromvertrag. ein Score. Einfach, nachvollziehbar und verständlich. Transparent eben und nicht so unverständlich und undurchsichtig wie die alten Schufa-Bewertungen. Das war das Versprechen und für das bekam die Schufa viel Applaus.
2: Gute Neuigkeiten, denn du kannst den Schufa-Score ab jetzt gratis online einsehen.
23: Doch Recherchen von NDR und Süddeutscher Zeitung zeigen nun, die Schufa hat keineswegs nur den einen neuen Score eingeführt, sondern sozusagen eine ganze neue Score-Welt. Es gibt beispielsweise einen neuen Score für den Hauskauf, von dem praktisch bislang keiner wusste. Wie er sich zusammensetzt, unklar. In der Praxis könnte es so aussehen, ein Verbraucher achtet auf seinen neuen transparenten Schufa-Score, um günstige Zinsen für den Hauskauf zu bekommen. Im Hintergrund aber wird er mit dem neuen Spezialscore bewertet, den er gar nicht kennt. Womöglich ein großes Problem, sagt Matthias Spielkamp von der Datenschutzorganisation Algorithm Watch.
3: Das heißt, man wird also da voll hinter die Fichte geführt. Und das kann natürlich in der Praxis auch bedeuten, dass man am Ende von einer Bank einen wesentlich schlechteren Zinssatz angeboten bekommt, als man eigentlich erwarten würde.
23: Dieser neue Score werde nur verhältnismäßig selten bislang eingesetzt, so die Schufa. Wenn er relevanter werde, würde man die Öffentlichkeit informieren. Doch es gibt noch mehr. Großen Firmen bietet die Schufa an, in Zukunft zusätzlich zum neuen transparenten Score weitere Verbraucherdaten zu verkaufen. So können sich die Unternehmen selbst ausrechnen, wie kreditwürdig ihre Kunden sind. Ähnlich ist es bei der dritten Neuerung. Unternehmen können sich aus Schufa-Daten vollkommen eigene Verbraucherbewertungen zusammenstellen lassen, die nichts mehr mit dem transparenten Schufa-Score zu tun haben. Diese verarbeitet die Schufa dann nur noch im Auftrag von Banken, Versicherungen oder Handyanbietern. So ist die Schufa ganz raus, was Transparenz anbelangt. Dafür sind da die Firmen zuständig. Finanzexperte Claudio Zeitz-Brandmeier vom Verbraucherzentrale Bundesverband spricht mit Blick auf diese bislang weitgehend unbekannten Neuerungen von einem erheblichen Transparenzproblem.
4: Wenn zu diesem Zeitpunkt neue, zusätzliche, weitere Scores neben dem einen neuen Schufa-Score eingesetzt werden, dann hätten wir erwartet, dass die Schufa darüber auch öffentlich spricht, darüber kommuniziert, darüber transparent informiert.
23: Die Schufa selbst sieht sich im Recht. Man habe nie behauptet, dass es künftig nur noch einen einzigen neuen Score gibt. Wer das glaube, habe da wohl was falsch verstanden, so die Botschaft der Schufa. Ein Missverständnis aber, dem offenbar fast das ganze Land aufgesessen ist.
17: Und das war ein Beitrag von Peter Hornung.
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17: Um 4.41 Uhr, 19 Minuten vor 5. Wer krank ist, der geht zum Arzt und bekommt dann meist ein Rezept für Pillen, für Tropfen, Zäpfchen, eine Schiene, Gymnastik. In Gütersloh, da können Hausärzte jetzt aber noch was anderes per Rezept verordnen, nämlich den Besuch in einer Herzenssprechstunde. Das ist eine Therapie gegen Einsamkeit. Das Ganze ist ein Modellprojekt auf Initiative der Arbeiterwohlfahrt, der AWO, und wird von Ehrenamtlichen betreut. Und Julia Kelb ist Fachberaterin für Seniorinnen und Ehrenamt bei der AWO in Gütersloh. Und Elif Chanel vom WDR wollte von ihr wissen, was dahinter steckt und wie das Rezept für diese Herzenssprechstunde aussieht.
6: Sie ist ähnlich gestaltet wie so eine übliche Überweisung, die man bekommt, wie so ein Rezept. Bisschen in Gelbtönen gehalten. Wir haben uns da sehr nah dran angelehnt. Und dort steht im Endeffekt drauf, dass ich die Möglichkeit habe, jeden Mittwoch zwischen 15 und 17 Uhr in den Ortsverein Iselhorst zu kommen, in der alten Volksschule, und dort nette Gespräche finde, neue Kontakte und Menschen, mit denen ich begegnen, leben kann.
24: Und wie funktioniert das tatsächlich? Also wer bekommt so eine Überweisung?
6: Also die Hausärzte entscheiden das selber und die haben ein Ohr für ihre Patientinnen, wenn dort Angehörige sind vielleicht verstorben oder man merkt, dass die Angehörigen weiter weg wohnen, dann erklären die Ärzte, was die Herzenssprechstunde ist, was dort gemacht wird und dass man dort ganz unverbindlich einfach mal vorbeigehen kann. Dann bekommt man dieses Rezept und dann kann man einfach am Mittwoch zu uns kommen. Das ist ein ehrenamtliches Angebot, man muss sich nicht anmelden, es ist kostenfrei, ganz niedrigschwellig und unverbindlich. Also ich kann den Mittwoch kommen, den nächsten Mittwoch muss ich nicht kommen. Also wie mir das quasi gut in mein Zeitplan passt. Und da kann ich dann quasi meine Themen, die mich beschäftigen, mit den anderen Leuten besprechen.
24: Was passiert denn bei der Herzenssprechstunde? Wie läuft es ab?
6: Die Leute kommen erstmal ganz entspannt rein. Wir haben einen schönen Eingangsbereich, wo wir unseren Herzenskoffer aufgebaut haben. Dort sind ganz nette Gegenstände von alten Poesiealben, alles, was so ja, das Herz bewegt, aufgebaut. Dann haben wir immer ein kleines Thema. Das Thema nehmen wir dann als Gesprächsaufhänger, ob das jetzt die Kleidung von früher ist oder eine Fühlkiste haben wir letzte Woche gehabt, einfach wo man ein bisschen zusammen Rätsel raten kann. Da wird ein Themenschwerpunkt dann gewählt. Die Leute kommen rein, kriegen einen Kaffee und Snacks gibt's, dann gibt's Materialien und dann haben wir eigentlich eine schöne Zeit. Dann kommt man so von Höckchen auf Stöckchen und man kann natürlich aber auch seine Probleme und seine Themen ansprechen.
24: Wie viele Leute kommen denn da?
6: Wir sind jetzt seit 3 Monaten am Start. Jetzt hatten wir natürlich die heißen Monate dabei, haben wir 8 Personen erreicht, 8 unterschiedliche Personen und momentan sind wir so 4 bis 5 regelmäßig. Da dürfen aber noch gerne Menschen dazukommen. Also wir sind auch ausgelegt auf eine größere Gruppe. Aber ich denke, das braucht erstmal ein bisschen Anlaufzeit.
24: Also es muss jetzt nicht so ein 1-zu-1-Gespräch sein, nicht so ein Therapiegespräch. Worum geht's denn?
6: Nein.
24: Also es ist kein Therapiegespräch. Was macht man da? Also was ist das Ziel? Was passiert dort?
6: Ja, ich glaube, das große Thema, dem wir vorbeugen möchten, ist einfach Einsamkeit. Das ist grundsätzlich die Menschen ermuntert, ein bisschen Abwechslung im Alltag zu erhalten, neue Kontakte vielleicht zu knüpfen, weil gerade das Thema Einsamkeit im Alter immer größer und schwieriger wird, in den Austausch zu gehen und soziale Isolation einfach zunimmt. Und dort möchten wir Gespräche und Begegnungen ermöglichen. Also die Herzenssprechstunde ist einmal dafür da, dass es nicht um schnelle Lösung für irgendein Thema gibt, sondern dass ich wirklich Kontakte knüpfen kann, dass ich gesehen werde, dass ich gehört werde und dass man dann gemeinsam vielleicht auch einfach neue Wege gehen kann. Der Ortsverein Iselhorst hat noch ein tolles Marktcafé, dass man mal sagt, komm, wir gehen mal am Freitag dahin und sich gegenseitig ermutigt, aus dieser Einsamkeitsspirale rauszukommen.
24: Also ich bin sozusagen in Kontakt zwar einerseits mit der AWO, aber vor allen Dingen auch die Menschen untereinander kommen in Kontakt.
6: Genau, das ist unser großes Ziel. Es soll auf jeden Fall Abwechslung ermöglichen und halt auch die Begegnung untereinander. Also dass, wenn ich mich sympathisch finde, dass ich danach vielleicht auch einfach mal zusammen Eis essen gehen kann. Also ganz, ganz niedrigschwellig.
24: Um eine Vorstellung von Iselhorst zu bekommen, wie groß, wie klein ist Iselhorst für die, die es noch nicht kennen?
6: Iselhorst gehört zu Gütersloh, ist aber, würde ich sagen, ein Stadtteil, der vielleicht auch noch einen dörflichen Charakter hat. Dort sind die Vereine sehr gut untereinander vernetzt. Das ist total klasse. Deswegen haben wir auch den AWO-Ort in Iselhorst ausgesucht, um die Herzenssprechstunde als Pilotprojekt im Kreis Gütersloh zu starten. Also es ist eher ein dörflicher Charakter. Dort sind aber auch viele Menschen, die zugezogen sind, die dann natürlich auch neue Kontakte suchen.
24: Diese Idee von Sozialkontakten per Rezept, also Social Prescribing nennt man das, glaube ich, auch, die gibt es ja schon in Großbritannien schon länger. Es gibt auch ein EU-Projekt. Wie kam diese Idee nach Gütersloh überhaupt?
6: Ja, ich war vor 2 Jahren auf dem Fachtag. Dort hat Karin Nell gesprochen. Die hat die Herzenssprechstunde entworfen. Die gibt's in verschiedenen Städten schon in Deutschland. Da ist das Konzept allerdings ein bisschen anders. Dort wird das in den Wartezimmern umgesetzt und man hat quasi 6-mal hintereinander eine Herzenssprechstunde. Und dann kommt quasi wieder eine neue Gruppe zusammen. Wir wollten das gerne so adaptieren, dass wir diese Regelmäßigkeit immer für alle zugänglich haben, dass man auch über einen langen Zeitraum Kontakte knüpfen kann und dass man auch über einen langen Zeitraum entscheiden kann, ich komme nicht. Und dementsprechend haben wir das so ein bisschen adaptiert, weil es kommen viele Menschen zu unseren Angeboten, aber es kommen ja auch viele eben nicht. Und wir möchten so die Unerreichbaren erreichen. Und dafür brauchen wir ganz viele tolle Schlüsselpersonen und das sind zum Teil halt auch die Hausärzte.
24: Also die Idee ist total einleuchtend. Jetzt möchte ich gerne wissen, wie klappt das denn jetzt? Also es sind ja tatsächlich schon ein paar Herzensstrechstunden, haben ja schon stattgefunden. Aber kann man tatsächlich soziale Kontakte verschreiben?
6: Ich glaube, das kommt sehr auf den Typ Mensch an, der bei uns ankommt und in welcher Lebenssituation er ist. Und wir merken ja auch, dass da noch Potenzial nach oben ist. Also es dürfen noch viel, viel mehr Menschen kommen und den Mut fassen. Nur das Thema Einsamkeit bringt ja eine große Hemmschwelle und auch ein bisschen Scham mit sich. Und das möchten wir eigentlich abbauen. Also bei uns muss man sich nicht schämen. Wir sind ein geschützter Rahmen. Da dringt nichts nach außen. Also ich kann mal kommen und ich kann auch meine Themen mitbringen und ich kann auch meine schwere Zeit mal besprechen in Ruhe. Und dann darf ich aber auch die Herzenssprechstunde mit schönen Dingen verbringen und dieses ganze Negative, was ich dann vielleicht halt im Krankheitskontext oder in dem Kontext, warum ich eigentlich zum Arzt gegangen bin, das kann ich hinter mir lassen und wir machen dann den sozialen Aspekt und schauen uns dann an, was uns halt alle verbindet und unsere Herzenssachen quasi, also das, was uns eigentlich ausmacht. Wir versuchen den defizitären Blick da so ein bisschen zurückzuziehen.
7: Ich finde das sehr schön, was Sie ansprechen, also dass Sie den Gegenpol zur Einsamkeit die Verbundenheit setzen. Das ist, glaube ich, etwas, was ganz wichtig ist. Ich glaube, die Einsamkeit ist ja auch dieses Losgelöstsein und wie ein Satellit einfach um alle anderen zu kreisen, ohne irgendwie in Kontakt zu treten. Also ist die Verbundenheit auch so das Heilmittel, wenn man jetzt in dieser Arztsprache bleiben will.
6: Ja, das würde ich schon sagen. Also ich glaube, das, was uns alle verbindet und das, worauf wir viel mehr Wert legen sollten, ist das, worin wir uns ähneln und was uns alle Freude macht. Und das können unterschiedliche Sachen von ganz niedrigschwelligen kleinen Sachen sein. Ob das jetzt ja irgendwie das Fühlmemory ist mit den Herbstsachen oder ob das der gemeinsame Erdbeersnack ist. Das macht irgendwie Lebensfreude und das bringt Erinnerungen und in der Regel auch positive Erinnerungen. Und damit können wir dann die negative Spirale vielleicht ein bisschen durchbrechen. Ja.
7: Sie haben ja jetzt schon auch einige Herzenssprechstunden gehabt. Was sind so, vielleicht gibt es irgendwie eine Erinnerung an eine schöne Situation, von der Sie erzählen können, was Sie da so erlebt haben?
6: Also was für mich besonders prägend war, ist, dass wir auch Besucherinnen haben, die total aufgeschlossen wirklich ihre positiven Erlebnisse so offen mit einbringen. Das finde ich hervorragend. Man braucht ja ein bisschen Zeit, um aufzuschauen. Und das sind Personen, die das grundsätzlich mitbringen und die natürlich dann auch eine Möglichkeit für andere, die etwas zurückhaltender sind und ein bisschen Zeit brauchen, bieten, mitzulachen und einfach den Raum zu füllen mit Freude. Das ist das hat mich doch gewundert. Also wir sind wirklich sehr breit aufgestellt. Wir fangen an der Altersspanne ab 60 so an und dann bis 92. Und dass das so hervorragend harmoniert, damit hätte ich gar nicht so am Anfang gerechnet. Ich dachte, vielleicht stockt das ein bisschen. Aber wir sind immer gut. Ja, total. Ja. Und jeder kann so von den Lebensphasen des anderen profitieren. Das ist ganz spannend und ja, irgendwie ja bringt einen doch immer wieder zum Schmunzeln und zum Lächeln. Das ist schon eine tolle Sache.
7: Zum Schluss, jetzt müssen Sie uns aber ein bisschen noch mehr Hoffnung rausgehen lassen. Ist das ein zeitlich begrenztes Angebot oder kann man hoffen, dass das jetzt erstmal so weitergeht?
6: Also wir stemmen das ja ehrenamtlich. Ich habe zwei ganz tolle ehrenamtliche Damen, die das hervorragend machen und die auch weiterhin das umsetzen möchten. Und dadurch, dass wir auch Spendengelder von der Sparkassenstiftung Gütersloh bekommen haben, denke ich, können wir da ganz zuversichtlich sein, dass das weiterläuft.
7: Aber Mitstreiter sind immer gut gefragt.
6: Ja, das ist immer hervorragend. Also wir haben noch zwei neue ehrenamtliche Anfragen, da freuen wir uns auch drauf, weil jede Woche ist natürlich auch ein Zeitaufwand, das braucht Vorbereitung, ja. Nachbereitung und dass die Ehrenamtlichen das nur mit super viel Herzblut machen, das ist einfach toll, also ganz großartig.
7: Dann müssen Sie Ihnen auch unseren Dank ausrichten. Sagen Sie Ihnen viele Grüße.
6: Das mache ich. Wir sehen uns ja nachher.
7: Gütersloh Isselhorst hat die Herzenssprechstunde gestartet. Örtliche Ärzte, die Hausärzte können ihre Patienten diese Herzenssprechstunde verschreiben, wenn die merken, dass der Schmerz eben nicht mit klassischer Medizin behandelt werden kann. Und Julia Kelp, Sie arbeiten für die AWO in Gütersloh, begleiten das Projekt. Dankeschön, dass Sie uns davon erzählt haben, hier in WDR 5 Neugier genügt.
17: Und das war ein Gespräch, das Elif Schinnell geführt hat.
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17: Das ist eine Paarung, die es so meines Wissens nach auch noch nicht auf der Leinwand gab. Tom Cruise und Sandra Hüller. Das Ganze in der neuen Weltuntergangskomödie Digger von Oscar-Regisseur Alejandro González Iñárritu. Auf den haben viele Fans schon ungeduldig gewartet. Die Kritiken sind durchaus unterschiedlich. Und ob sich dieser Film lohnt oder nicht, das erfahren Sie jetzt bei uns. Denn wir verraten Ihnen jetzt, ob diese Mischung aus Hollywood-Action und beißender Satire wirklich funktioniert.
9: Was zur Hölle ist das?
10: Das Ding ist riesig.
11: Öl-Tycoon Digger Rockwell kann es nicht fassen. Ein gewaltiger Tsunami droht Europa zu überschwemmen und er ist schuld daran. Denn durch seine Bohrungen hat sich in Grönland ein riesiges Stück Gletschereis gelöst, das jetzt auf die Küste zurast. Der einflussreiche Mann nutzt seinen kurzen Draht zur Macht.
25: Mr. President, vor 55 Minuten wurde ich über die Explosion auf unserer Plattform informiert.
26: Sie verursacht gewaltige Wasserverdrängung und einen Tsunami.
11: Digger persönlich will den Planeten retten. Auf den ersten Blick traut man das diesem blassen Typen mit stattlichem Bierbauch nicht zu, der sein schütteres Haar über die Glatze kämmt und zu jedem Anlass Cowboystiefel trägt. Unter der opulenten Prothesenmaske des alten Herrn steckt Actionstar Tom Cruise, der in dieser facettenreichen Rolle wieder einmal seine Wandlungsfähigkeit beweisen darf. Um zum kauzigen Digger zu werden, sollte er ursprünglich täglich 6 Stunden im Schminkraum sitzen. Doch die Zeit wollte Cruise lieber vor der Kamera nutzen.
8: Ich sagte, wir schaffen das Make-up in einer Stunde. Ich habe mit einer Stoppuhr jeden einzelnen Arbeitsschritt gemessen. Sie wurden immer schneller, das Make-up zum Ballett. Am Ende haben sie es sogar unter einer Stunde geschafft. Das war außergewöhnlich.
11: Warum das Make-up von Digger auf den ersten Blick zu dick aufgetragen, ja fast künstlich wirkt, gehört zu einer der beiden überraschenden Wendungen des Films. Ohne zu viel zu verraten. Digger ist keine geradlinige Gesellschaftssatire. Der Film spielt mit Zeitebenen, Fiktion und Realität und unterläuft so beständig Erwartungen der Zuschauer. Über 10 Jahre hat der mexikanische Regisseur Alejandro González Iñárritu an dem originären Filmstoff gearbeitet und auch am Drehbuch mitgewirkt. Seinem kühnen Grundkonzept folgen auch die beeindruckenden Szenenbilder. Diggers Luxusanwesen und die Kabine seines Privatjets in entsättigten, stilisierten Farben. Sie unterstreichen die Scheinwelt, in der er mit seiner Schwester lebt, präzise interpretiert von Sandra Hüller.
25: Klar schieben Sie die ganze Schuld auf mich.
24: Du hast gerade einen halben Kontinent ertränkt. Was willst du denn machen? Noch einen draufsitz?
11: Satirische Dialoge kommentieren den trostlosen Zustand der Welt und die Selbstüberschätzung der Mächtigen.
25: Runden wir die Scheiße aus hier raus, Mr. President.
9: Ich habe eine Tomahawk, die ist so präzise, die schießt eine russischen Ballerina am anderen Ende der Welt die Titten ab.
25: Es sind Frauen anwesend.
11: Sie lachen, weil in ihrem Kosmos alter, weißer Regierender keine einzige Frau ihren Platz hat. Neben dem US-Präsidenten, bis zur Schmerzgrenze persifliert von John Goodman, läuft der unscheinbare Digger zur Höchstform auf. Mit dem minutenlangen Monolog dürfte sich Tom Cruise für die nächste Oscar-Verleihung empfehlen.
13: Ich kann den Lauf der Natur nicht kontrollieren, das Narrativ allerdings schon.
11: Wohlhabende Narzissten stürzen die Welt in die Krise und manipulieren anschließend den öffentlichen Diskurs. Wo das enden kann, überzeichnet Alejandro González Iñárritu in seiner Inszenierung bis an den Rand der Hysterie. Sein kühnes Konzept einer Satire über die Rolle der Satire funktioniert blendend, auch wenn manche Absurdität gleichauf mit der Realität ist.
0: Andrea Butz über Digger mit Tom Cruise und Sandra Hüller, und der Film läuft ab heute in den deutschen Kinos.
1: Standpunkte.
0: Sparen jetzt, verändern später. Das ist im Groben das Fazit der Einigung bei der Pflegereform. Kurz vor knapp haben Union und SPD doch noch einen Kompromiss gefunden, den das Kabinett jetzt auch abgesegnet hat. Dietrich Karl Meurer aus dem ARD-Hauptstadtstudio meint, diese Pflegereform ist vor allem eine Vertagungsreform.
14: Ja, die akute Finanzlücke wird angegangen. Wer keine Kinder hat, zahlt mehr. Wer gut verdient, auch. Später sollen auch bislang beitragsfrei mitversicherte Ehepartner einen Zuschlag zahlen. Die geplante Kürzung der Rentenbeiträge für pflegende Angehörige ist vom Tisch. Und mit mehr Reha und Prävention soll Pflegebedürftigkeit möglichst verhindert oder hinausgezögert werden. Das alles ist sinnvoll. Doch der große Wurf fehlt. Ausgerechnet das, worüber Union und SPD bis zuletzt gestritten haben, wird verschoben. Eine stärkere Beteiligung der privaten Pflegeversicherung und eine Deckelung der Eigenanteile im Heim. Jetzt soll es eine Kommission richten. Das ist zu wenig, denn schon lange ist klar, dass die Pflegeversicherung strukturell reformiert werden muss. Es rächt sich, dass die Politik diese Reform so spät angegangen ist. Jetzt wird unter Zeitdruck geflickt, statt grundlegend saniert. Und wieder liefert die Regierungskoalition dasselbe Bild. Streit bis zur letzten Minute, Blockadedrohungen, Krisengespräche. Dann ein Kompromiss, der den schwierigsten Teil vertagt. Das verschafft Zeit. Gelöst ist das Pflegeproblem damit nicht.
0: Soweit die Meinung von Dietrich K. Meurer aus dem ARD-Hauptstadtstudium. Frank Capellan vom Deutschlandfunk hält fest, die Koalition bleibt im Konfliktmodus.
15: Viel Lärm um nichts. Die Sozialdemokraten haben versucht, sich beim Thema Pflege als Partei der sozialen Gerechtigkeit zu profilieren und in der Sache nur sehr wenig erreicht. Es bleibt beim ursprünglichen wirtschaftlichen Fahrplan. Zunächst soll die Finanzierung gesichert werden. Dann wird eine Kommission von Experten Vorschläge für strukturelle Reformen des Pflegesystems unterbreiten. Allerdings haben sie sich mit dem harschen Auftreten in den vergangenen Tagen keinen Gefallen getan. Die Bürger haben es satt, eine Regierung zu erleben, die sich auf offener Bühne streitet. Es ist nicht nachvollziehbar, dass es dem Kanzler und seinem Vize, SPD-Chef Lars Klingbeil, trotz aller Beteuerungen nicht gelingt, solche Kontroversen geräuschlos und intern vorab zu klären.
17: Meint Frank Kappelan vom Deutschlandfunk. Und auch die neue Presse aus Coburg sieht die Parteien und deren Vorsitzende in keinem guten Licht.
12: Der geschwächte SPD-Chef und Finanzminister Lars Klingbeil konnte oder wollte nicht dagegenhalten. Friedrich Merz hatte zwar noch die Kraft, einen Aufstand seiner eigenen Partei ins Leere laufen zu lassen, doch durchsetzen kann er gegen den Koalitionspartner sehr wenig. Die Regierung hat die Pflege vor der Pleite gerettet, sich dabei aber selbst beschädigt.
17: Die Süddeutsche Zeitung aus München schreibt, gut, dass Gesundheitsminister Lindemann die SPD gebändigt hat.
12: Die Sozialdemokraten befürchten nämlich weitere Wahlniederlagen und probieren jetzt aus, ob ihnen Protest gegen die eigene Regierung Wählerstimmen bringen könnte. Es ist nur die schnelle Lösung für den Übergang. Lindemann hat das erkannt und direkt nach Amtsantritt noch eine Kommission angekündigt. Die soll die Struktur des Pflegesystems grundlegend reformieren. Eine vernünftige Idee. Die Pflege ist zu wichtig für tagespolitische Taktik, wie sie die SPD in den vergangenen Tagen gezeigt hat.
17: Und das Handelsblatt aus Düsseldorf meint, so wird jede Reform zur Vertrauensfrage für Kanzler Merz.
12: Der Vorgang hat auch zentrale Probleme offengelegt. Die Schwäche der CDU nach den verlorenen Landtagswahlen und vor allem die Schwäche des Kanzlers. Wenn jetzt jedes Mal ein Verhandeln bis zur letzten Minute nötig wird, um längst besprochene Reformen durchzubekommen, ist es nur eine Frage der Zeit, bis dieser Koalition die Luft ausgeht.
17: Und soweit unsere Standpunkte, die Martin Seiler zusammengestellt hat. Und das Thema Pflegereform, das vertiefen wir auch gleich nach den Nachrichten. Dann unter anderem mit einem Gespräch mit dem Deutschen Pflegerat. So in ungefähr 3 Minuten hier bei uns.
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18: Um 5 Uhr mit Thomas Haag. Guten Morgen. Linke, Grüne und SPD kommen heute in Berlin zu einer ersten Dreierrunde zusammen, um die Möglichkeit einer Zusammenarbeit nach der Abgeordnetenhauswahl zu erörtern. Bei dem Treffen soll es sich ausdrücklich nicht um Sondierungen handeln. Jan Menzel, RBB 24, Landespolitik.
19: Vertraulich in kleiner Runde, so wollen die führenden Köpfe der drei Parteien ausloten, ob es lohnt, in echte Sondierungen und falls diese erfolgreich verlaufen, in Koalitionsverhandlungen einzusteigen. Gut möglich, dass es nicht bei einem Vorgespräch bleiben wird. Von harten Brocken, die aus dem Weg geräumt werden müssen, hat der SPD-Co-Chef Krach gesprochen. Der härteste Brocken, die Linke und ihr Verhältnis zu Israel und Palästina, gewaltverherrlichende Aufrufe, der Schutz jüdischen Lebens, Antisemitismus und Clankriminalität.
18: Seit Mitternacht gibt es den 2. Tankrabatt in diesem Jahr. Eine für 3 Monate geltende Absenkung der Energiesteuern soll eine Entlastung von 16,7 Cent pro Liter Benzin oder Diesel bringen. Die Regel gilt zwar nur für Kraftstoff, der ab Mitternacht Tanklager oder Raffinerien verlässt. Es wird aber erwartet, dass die Preise an den meisten Tankstellen sofort deutlich fallen. Die Bundesregierung hat den Tankrabatt als Reaktion auf die aktuell extrem hohen Spritpreise auf den Weg gebracht. Im US-Bundesstaat Tennessee darf die erste geplante Hinrichtung einer Frau seit mehr als 200 Jahren vollstreckt werden. Das oberste US-Gericht gab im Fall Christa Pike einen Eilantrag statt und setzte damit die von einer unteren Instanz verhängten Vollstreckungsstopp außer Kraft. In dem Eilantrag warf der Staat Tennessee der Verteidigung Pikes unter anderem eine bewusste Verzögerungstaktik vor. Die heute 50-Jährige wurde 1996 für den Mord an einer damals 19-jährigen Bekannten zum Tode verurteilt. Im Einzelhandel in Berlin und Brandenburg kommt es heute zu Streiks. Die Gewerkschaft Verdi will damit den Druck in den Tarifverhandlungen erhöhen. Die Verhandlungen für Brandenburg und Berlin beginnen 3 Monate später als im übrigen Bundesgebiet. Die nächste Verhandlungsrunde findet in 1 Woche statt. In Potsdam werden Speisen und Getränke zum Mitnehmen wohl teurer. Ab heute tritt in der brandenburgischen Landeshauptstadt eine kommunale Verpackungssteuer in Kraft. Axel Hofmann, RBB 24.
2: Auf Einwegbecher und Essensschalen wird eine Gebühr von 50 Cent erhoben. Betroffen sind auch Pizzakartons sowie nicht essbare Eisbecher. Bei Einwegbesteck werden 20 Cent fällig. Pommespiekser und kleine Eisspatel sind allerdings ausgenommen. Die Stadt Potsdam will mit dieser Maßnahme Verpackungsmüll reduzieren und Mehrweg attraktiver machen.
18: Soweit die Nachrichten. 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Das Wetter, heute ist es heiter bis wolkig. Abends haben wir im Nordwesten mehr Wolken. Es bleibt trocken bei maximal 22 bis 25 Grad.
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0: Da haben wir eine Sperrung auf der A9 Nürnberg Richtung München, und zwar zwischen der Raststätte Holledau und Pfaffenhofen. Hier hat es einen Unfall gegeben. Sperrung auch auf der A40 Duisburg-Essen zwischen Kreuz Duisburg und Kaiserberg. Hier laufen Bauarbeiten. Die Sperrung geht für beide Richtungen und dauert noch bis Montag. Und bis morgen Mitternacht dauert die Sperrung auf der A52 Mönchengladbach Richtung Düsseldorf. Hier wird die Fahrbahn erneuert und deswegen Sperrung zwischen Kreuz Niersen und Kreuz Karst.
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0: Vom Norddeutschen Rundfunk aus Hamburg an diesem Donnerstag, den 1. Oktober 2026. Im Studio ist Marius Zekri. Einen schönen guten Morgen. Nun ist ja also beschlossen, die Pflegereform nach vielen Unstimmigkeiten in der Koalition und langem Verhandeln zwischen Union und SPD. Da hat das Kabinett gestern Ja gesagt. Damit will man die gesetzliche Pflegeversicherung fürs erste Mal stabil halten, denn in deren Kasse klafft ein großes Loch, ein Milliardenloch. Und in einem weiteren Schritt soll dann das ganze System neu aufgestellt werden. Die Details darüber soll eine Kommission ausarbeiten, die Gesundheitsminister Linnemann einsetzen will. Über den Weg zu dieser Entscheidung und darüber, wie es weitergeht, jetzt mehr von Ruth Kirchner aus Berlin.
5: Tagelang haben Union und SPD um eine Pflegereform gerungen. Bis zu Beginn der Kabinettssitzung am Vormittag war unklar, ob sich die Koalitionspartner einigen würden. Am Mittag trat Bundesgesundheitsminister Carsten Linnemann, CDU, sichtlich erleichtert vor die Mikrofone.
20: Ich bin froh, dass wir heute diesen ersten wichtigen Schritt gegangen sind zur Stabilisierung des Pflegesystems. Wir brauchen Verlässlichkeit für die zu pflegenden Menschen in Deutschland und für ihre Angehörigen.
5: Die Pflegeversicherung steckt tief in den roten Zahlen. Im kommenden Jahr droht eine Finanzlücke von rund 8 Milliarden Euro. Um diese zu schließen, hat das Kabinett, wie es heißt, Erste-Hilfemaßnahmen auf den Weg gebracht. Kinderlose sollen mehr in die Pflegeversicherung einzahlen. Ihr ohnehin höherer Beitrag wird um 0,3 Prozentpunkte erhöht. Auch die Beitragsbemessungsgrenze steigt, also der Teil des Einkommens, der für die Berechnung des Beitrags herangezogen wird. Aber auch Pflegebedürftige müssen sich auf neue Belastungen einstellen, sagt Linnemann.
20: Wir werden zum Beispiel das Begutachtungssystem ändern und es zielgenauer ausgestalten.
5: Das heißt, es dürfte künftig schwieriger werden, einen Pflegegrad zu bekommen. Der Gesetzentwurf sieht vor, die Voraussetzungen für die Einstufungen zu verschärfen. Gleichzeitig sollen die Vorsorge und die Begleitung von Pflegebedürftigen verbessert werden. Einige ursprünglich geplante Kürzungen sind vom Tisch, etwa Abstriche bei den Rentenversicherungsbeiträgen für pflegende Angehörige. SPD-Fraktionsvize Dagmar Schmidt sagt, die Sozialdemokraten konnten die schlimmsten Kürzungen verhindern und setzen jetzt auf eine Expertenkommission, die Strukturreformen beraten soll.
21: Im Kabinett wurde erreicht, dass jetzt die Ergebnisse der Kommission schneller vorliegen müssen, sodass wir auch schneller beraten können und schneller zu einer wirklichen Strukturreform kommen mit einer fairen Finanzierung und verlässlichen Leistungen, die die Menschen in einer schwierigen Lebenssituation gut unterstützen.
5: Diese Kommission soll grundlegende Vorschläge für Reformen der Pflegeversicherung vorlegen. Dort dürfte auch die SPD-Forderung nach einem Pflegedeckel diskutiert werden, um den Eigenanteil an den Heimkosten zu begrenzen. Oder die Forderung nach Zuschüssen aus der privaten Pflegeversicherung. Bis Anfang nächsten Jahres sollen Vorschläge vorliegen. Kritik kommt von den Grünen. Ihre Co-Fraktionschefin Britta Hasselmann spricht von einer Einigung auf den kleinsten gemeinsamen Nenner, nämlich auf ein Sparpaket.
22: Und zwar betroffen werden Angehörige sein, Pflegebedürftige
4: Und es wird keine strukturellen Veränderungen geben, die so notwendig wären und die auch auf der Hand liegen. Das verschiebt man als Koalition wieder in eine Kommission.
5: Kritik auch von den Linken. Sie fordern eine Pflegevollversicherung, in der die Kosten in der stationären und ambulanten Langzeitpflege komplett übernommen werden. Die AfD kritisiert die höheren Belastungen eines Teils der Versicherten und fordert grundlegende Reformen. Kritik aber auch aus den Reihen der SPD. Die saarländische Ministerpräsidentin Anke Rehlinger sagt, die CDU habe eine Entlastung bei den Pflegekosten vorerst verhindert. Das sei keine Reform, sondern erst einmal nur ein Weiter-so. Ein Vorgeschmack auf die weiteren Debatten. Nach dem Kabinettsbeschluss wird der Gesetzentwurf im nächsten Schritt im Bundestag debattiert.
17: Soweit Informationen aus unserem Hauptstadtstudio von unserer Korrespondentin Ruth Kirchner. Und die hat ja gerade schon viele Reaktionen auf den Beschluss des Kabinetts zusammengefasst. Aber was sagen eigentlich die Menschen dazu, die diese Pflege, über die wir da reden, jeden Tag leisten? Die Menschen betreuen, die alleine nicht mehr für sich sorgen können. Das weiß Christine Vogler, denn sie ist die Präsidentin des Deutschen Pflegerates. Das ist quasi die Lobbyorganisation des Profis, der Profipflegenden und vertritt nach eigenen Angaben rund 1,7 Millionen Menschen, die in der Branche arbeiten. Und mit Christine Vogler hat Tobias Strauß vom WDR gesprochen. Und dabei ging es erstmal um die Frage, wenn jetzt nichts passiert wäre, dann hätte die Pflegekasse im kommenden Jahr vor einem Finanzierungsloch von rund 7 Milliarden Euro gestanden. War es jetzt also alternativlos, dass man sich erstmal auf eine quasi erste Hilfe geeinigt hat?
6: Naja, wir brauchen tatsächlich eine Reform, die die Pflegeversicherung stabilisiert. Ich denke, das ist uns allen klar, das weiß auch die Bevölkerung in Deutschland. Aber es muss halt gleichzeitig auch geschaut werden, wie die Versorgung langfristig gesichert wird. Und deswegen begrüßen wir natürlich Prävention und Rehabilitation, dass das gestärkt wird. Und natürlich eine Form der Pflegebegleitung, von der wir aber noch nicht wissen, wie sie aussieht, quasi vor Ort stattfinden soll. Und natürlich vor allem, und das ist für uns auch sehr, sehr wichtig, die Rentenabsicherung der Pflegenden an und zugehören.

0: natürlich müssen wir uns insgesamt überlegen, wie wir das in Zukunft finanzieren. Deswegen ist es auch wichtig, auf alle Sozialversicherungsfragen zu schauen. Wir gucken ja jetzt immer nur in dieses Mosaikstein und unser Blick geht eben auch auf die Versorgung und wir gucken ganz streng, gerade auch wenn es um die Pflegegradeinstufung geht, wohin soll das gehen? Also ne, da werden die Pflegegradeinstufungen jetzt verändert. Wenn jemand pflegebedürftig ist und man sagt jetzt erstmal, der braucht noch mehr Punkte, damit er dann Unterstützungsbedarf bekommt, da müssen wir gucken, was für Folgekosten entstehen und ob das so zielführend ist.
1: Wobei, wenn ich das bei diesen Pflegegraden richtig verstehe, dann war es ja so, dass man da quasi dieses Punktesystem verändert hat vor einigen Jahren, als man noch mehr Geld im System hatte und dadurch auch mehr Leute in die Pflegegrade reingekommen sind, die vielleicht vor einigen Jahren noch nicht einen Pflegegrad bekommen hätten.
0: Ja, da ging es vor allem um die Demenzerkrankten und um den Pflegegrad 1 tatsächlich. Die hatte man vorher vergessen. Dass man das jetzt überprüft, ist aus unserer Sicht ist ja nicht abzulehnen. Aber wir müssen schauen, ne, wenn höhere Zugangsschwellen machen Menschen ja nicht selbstständiger. Sondern wir müssen ganz genau gucken, wo. Und was wir eben auch gesehen haben, ist, dass tatsächlich beim Pflegegrad 1 geschaut werden muss. Da wünschten wir uns auch, dass differenzierter hingeschaut wird und nicht alle dasselbe bekommen, sondern wirklich auch geschaut wird, wer was braucht, bekommt was. Und wer sich vielleicht etwas selbst finanzieren kann, beteiligt sich in einer anderen Art und Weise. Also auch differenzierter hingucken, genauer hingucken, welche Folgekosten entstehen durch nicht erfolgte Pflegeunterstützung. Weil da entstehen ja auch volkswirtschaftliche Kosten.
1: Das heißt, wenn jetzt diese Kommission zusammenkommt, dann geht es Ihnen vor allem um Ein- oder Ausgaben, die halt nicht aus der Pflegeversicherung finanziert werden sollten, die Menschen aus der privaten Pflegeversicherung auch zu beteiligen. Pflegegrade haben wir drüber gesprochen. Werden Sie denn da mit drin sitzen in dieser Kommission? Wissen Sie das schon?
0: Das wissen wir noch nicht. Und da ist natürlich von uns die Erwartung ganz klar, dass wir hier Menschen mit pflegewissenschaftlicher und praktischer Expertise dazugehören. Wir brauchen eine Kommission, die vor allem beurteilen kann, was Menschen an Versorgung benötigen und welche Folgen Reformen im Alltag für diese Menschen haben. Das ist momentan klar, die Finanzkommissionen haben andere Aufträge, aber deswegen brauchen wir wirklich die pflegewissenschaftliche Expertise in der künftigen Expertenkommission. Da hoffen wir, dass die Auswahl diesmal auch auf Pflegeexpertinnen fällt.
1: Und was heute hängen bleibt, ist, dass Menschen ohne Kinder, die in die gesetzliche Pflegekasse einzahlen, dass da der Beitragszuschlag steigen soll um 0,3 Prozentpunkte. Ist das aus Ihrer Sicht erstmal eine zumutbare Maßnahme, um jetzt diese Lücke zu schließen?
0: Ich glaube tatsächlich, dass wir in der Gesellschaft breit diskutieren müssen, weil wir werden immer mehr alte Menschen werden. Wir werden deswegen auch mehr Pflegebedürftige haben und weniger Pflegefachpersonen und auch ältere pflegende andere Zugehörige. Das ist ja sozusagen wirklich eine Öse. Und wir müssen, glaube ich, alle Mosaiksteine nutzen, damit wir das zusammen schaffen. Da kann das eine mögliche Diskussion sein, wenn alle anderen Dinge sozial gerecht verteilt werden und die Belastung nicht nur auf die pflegenden An- und Zugehörigen und die Bürgerinnen und Bürger verteilt werden. Wie gesagt, der Bund hat die Corona-Hilfen noch nicht erwähnt. Ich habe noch nicht gehört, dass die Länder die Investitionskosten übernehmen. Also genau, es muss gerecht passieren. Ich glaube dann, und wir brauchen ein Zielbild. Wie soll die Versorgung aussehen, damit die Menschen auch so eine wirklich großen Einschnitte in der Zukunft mitgehen können?
2: Sagt Christine Vogler, sie ist die Präsidentin des Deutschen Pflegerates.
3: Das Wetter in Deutschland.
2: Das ist an diesem 1. Oktober teilweise noch klar, teilweise schon grau, denn es ziehen vom Westen Wolken zu uns und über Deutschland hinweg. Und wo sie auftauchen, haben sie meistens auch Regen im Gepäck. Der kann teilweise kräftig sein. Vereinzelt sind auch Gewitter mit dabei, also Blitz und Donner. Und die Temperaturen, die sehen aktuell ja teilweise noch relativ mild aus. Wir haben in Aachen 20 Grad, in Berlin sind es 15 Grad, in Leipzig dagegen nur 7 Grad. Frankfurt am Main meldet 19 Grad, in Hannover sind es 14 Grad. In Rostock 15 Grad, in Köln werden 19 Grad gemessen. In Stuttgart sind es 16 und in München 11 Grad. Und auf der Zugspitze, na, da ist es schon richtig kalt. Da liegen die Temperaturen aktuell bei 11 Grad. Im Laufe des Tages wird es bei uns dann doch noch einigermaßen warm. In der Eifel erwarten wir bis zu 18 Grad. In Leipzig, da wo es jetzt so kalt ist mit nur 7 Grad, da stehen irgendwann im Laufe des Tages dann bis zu 26 Grad auf dem Thermometer. Und wie gesagt, dazu erstmal Regen vom Westen, der sich ausbreitet. Am längsten trocken und freundlich ist es im Osten und im Südosten. Und wenn wir dann auf morgen schauen, da ziehen die Regenfälle ganz langsam ab. Und dann ist es meist

0: doch trocken und vom Westen her wird es auch wieder freundlicher bei Temperaturen dann von 15 bis 23 Grad. Der Samstag, der beginnt dann mit Nebel. Danach mischen sich Sonne und Wolken. Ganz vereinzelt kann es dann auch noch mal ein paar Schauer geben, aber meist ist es doch eher trocken. Und es wird mit 18 bis 25 Grad frühherbstlich oder spätsommerlich warm. Und auch der Sonntag ist meist freundlich. Im Südosten und Nordwesten kann es ein bisschen wechselhafter sein. Und die Temperaturen sind dann auch noch ganz angenehm. Die Höchstwerte liegen bei 17 bis 24 Grad. Die Zeit jetzt, es ist 5.16 Uhr. Guten Morgen.
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0: Wenn Sie heute, vielleicht jetzt auf dem Weg zur Arbeit, schon an der Tankstelle vorbeifahren, dann sehen die Preise da vielleicht nicht mehr ganz so schlimm aus wie gestern. Denn seit Mitternacht, da gilt in Deutschland wieder ein Tankrabatt. Sprit soll so um bis zu 17 Cent günstiger werden, weil der Staat auf Teile der Energie- und auch der Mehrwertsteuer verzichtet. Das schafft ein bisschen mehr Entlastung in Ihrem Portemonnaie, auch in meinem. Aber trotzdem ist die Maßnahme nicht unumstritten, wie Anne-Kathrin Mellmann berichtet.
2: Schnell und einfach sollen die Deutschen entlastet werden. Lösung: Tankrabatt.
3: Ich würde ihn jetzt nicht als ordnungspolitische Meisterleistung bezeichnen,
2: sagt Bundeswirtschaftsministerin Katharina Reiche. Und die Wirtschaftsweise Monika Schnitzer.
4: Für mich war das vor allen Dingen Ausdruck der Verzweiflung der Politik, die offensichtlich denkt, sie muss jetzt ganz schnell vor den Landtagswahlen noch irgendetwas ankündigen, was die Wählerinnen und Wähler dann doch auf ihre Seite ziehen würde.
2: Die Herzen der Wähler eroberte der Tankrabatt nicht, aber er gewann wieder den Ideenwettbewerb und mit ihm dieses Mal ein Preisdeckel, über den Katharina Reiche vor 2 Wochen noch gesagt hatte:
5: Ein Spritpreisdeckel halte ich für den falschen Weg. Ein solcher Deckel schwächt unsere mittelständische Raffineriewirtschaft.
2: Weil die CDU von Markteingriffen wenig hält. Aber nun muss sich Reiche um die konkrete Ausgestaltung des Preisdeckels kümmern, weil sich die SPD durchgesetzt hat. Sebastian Rohloff, wirtschaftspolitischer Sprecher der SPD-Fraktion im Bundestag.
6: Was mich ein bisschen nervös macht, ist, dass man das zusammen mit den entsprechenden Unternehmen im Gespräch sozusagen entwickeln will. Die haben ja nicht so ein Interesse an dem Preisdeckel, weil die ja gerne möglichst hohe Gewinne machen wollen, was ein Stück weit ja auch normal ist, was ich ja nur grenzwertig finde, wenn es in diesen Krisen besonders hohe Gewinne gibt. Da will ich die Union jetzt schon mal freundschaftlich kollegial dran erinnern, dass das für die SPD wirklich fest vereinbart ist und zum 1.1. kommen muss. Da gibt es kein Wackeln.
2: Von einer EU-rechtlich problematischen Mehrwertsteuersenkung für Sprit, wie sie die CDU-Seite vorgeschlagen hatte, wollte die SPD nichts wissen. Und die Übergewinnsteuer findet auf Unionsseite nur wenige Anhänger, also eine Steuer auf außergewöhnlich hohe Gewinne, die Mineralölkonzerne in der Krise erzielen. Einigen könnten sich die Koalitionspartner auf Direktzahlungen des Staates für besonders Betroffene. Aber dafür fehlen immer noch technische Voraussetzungen. Bliebe noch, kreativ werden oder etwas von den Nachbarn abschauen. Italien zum Beispiel senkt die Kfz-Steuer für Klein- und Mittelklassewagen. Andreas Lenz, energiepolitischer Sprecher der Unionsfraktion, sagt dazu:
7: Im Wettbewerb der Ideen müssen wir aus meiner Sicht ganz genau darauf achten, was andere Länder, insbesondere andere EU-Länder, machen. Ich habe das italienische Modell sehr charmant gefunden. Gleichzeitig sieht man natürlich dann schon auch die Diskussion, ab wann grenzt sich dann die Entlastung ab. Deutschland neigt ja dann dazu, sehr komplizierte Regelungen zu machen. Gibt es dann irgendwelche Staffelungen oder was weiß ich? Also die Diskussion wäre sicher auch mit so einer Regelung nicht am Ende. Aber ich bin der Meinung, wir sollten da voneinander lernen.
2: Aber Lenz betont auch, nicht jede Krise sei hundertprozentig ausgleichbar. Lindern, das kann Politik. Im Mai und Juni, als der letzte Tankrabatt galt, sank die Inflation leicht. Nach dem Auslaufen des Tankrabatts hatte sich das Leben wieder verteuert.
0: Tja, und aktuell sogar auf über 3%. So hoch war die Inflationsrate im vergangenen Monat. Und das war ein Beitrag zum Tankrabatt, der ab heute gilt, von Anne-Kathrin Mellmann aus unserem Hauptstadtstudio in Berlin. Heute ist der 1. Oktober und heute wäre es eigentlich wieder so weit gewesen wie jedes Jahr am 1. Oktober. Heute hätte die Ministerpräsidentenkonferenz oder kurz die MPK einen neuen Vorsitz bekommen, denn der rotiert jährlich normalerweise zwischen allen 16 Bundesländern. Aber in diesem Jahr tut er das nicht. Denn eigentlich hätte ab heute Sachsen-Anhalt bei der MPK die Mütze aufhaben sollen. Aber in der vergangenen Woche, da haben sich die Regierungschefinnen und Chefs der Länder darauf geeinigt, dass Rheinland-Pfalz, das aktuell den Vorsitz hat, diesen Job auch noch für ein weiteres Jahr übernimmt. Die Hintergründe dazu erklärt Ihnen jetzt Matthias Zahn.
8: Der abgewählte Ministerpräsident Sven Schulze von der CDU hatte nach dem AfD-Wahlsieg erklärt, auf den Vorsitz zu verzichten, wegen der unklaren politischen Lage in Sachsen-Anhalt. Eine einwandfreie technische und inhaltliche Vorbereitung und Durchführung des MPK-Vorsitzes sei angesichts des Wahlausgangs und der ungewissen Regierungsbildung nicht gewährleistet. Die AfD erwähnte Schulze nicht in seinem Brief an den Vorsitzenden der Ministerpräsidentenkonferenz, den rheinland-pfälzischen Ministerpräsidenten Gordon Schnieder von der CDU. Schnieder sagte vergangenen Freitag, man nehme den Brief Schulzes ernst.
9: Das ist jetzt auch nicht einfach lapidar abzutun, sondern dort muss man sich organisatorisch darauf einstellen. Ich kann das jetzt in den letzten Wochen und Monaten selber begleiten und weiß, was das auch an Arbeit bedeutet.
8: Schnieder bezog sich auf Ankündigungen der AfD in Sachsen-Anhalt, nach einer Regierungsübernahme die Verwaltung mit ihrem Beamtenapparat kräftig umzubauen.
9: Es gab Äußerungen in Sachsen-Anhalt, wo es mal hieß, wenn die Wahl gewonnen wird, dann werden dort auch viele, die genaue hunderte Zahl kann ich nicht mehr sagen, werden dann dort umgesetzt oder ihren Job nicht mehr haben. Das führt nicht dazu, dass dort Stabilität in den Häusern im Moment herrscht. Und das nehmen wir ernst, denn diese Ministerpräsidentenkonferenz lebt davon, dass wir sehr vertrauensvoll zusammenarbeiten und dass es organisatorisch funktioniert. Und deswegen haben wir uns da auch mit aller Ernsthaftigkeit auseinandergesetzt und entsprechend die Entscheidung dann gestern getroffen.
8: So Schnieder vergangenen Freitag vor der Bundesratssitzung in Berlin. Zu Beginn der Debatte im September hatte Schnieder beteuert, es gehe nicht darum, einen möglichen Ministerpräsidenten von der AfD auszugrenzen. Genau das behauptet die AfD. Sie kritisiert das Überspringen von Sachsen-Anhalt als undemokratisches Spiel. Es gehe darum, Ulrich Siegmund als künftigen Ministerpräsidenten vom Vorsitz fernzuhalten. Allerdings sind sich namhafte Juristen darin einig, rechtlich ist das Überspringen nicht zu beanstanden. Die Ministerpräsidentenkonferenz ist kein Verfassungsorgan, sie ist als Gremium nicht gesetzlich verankert, die Länder sind frei darin, sich Regeln zu geben. Dass Rheinland-Pfalz mit dem MPK-Vorsitz in die Verlängerung gehen könnte, war schon seit Wochen spekuliert worden. Was vor allem dafür spricht, die Staatskanzlei in Mainz organisiert schon seit einem Jahr den Vorsitz. Andere Länder hätten eine entsprechende Abteilung erst aufbauen müssen, was in der Kürze der Zeit als praktisch unmöglich gilt. Finanziell will Rheinland-Pfalz in den nächsten 12 Monaten mit einem abgespeckten Programm sparen. So entfällt das teure Auftakttreffen im eigenen Land, mit dem der Vorsitz traditionell im Oktober startet. Ministerpräsident Schnieder.
9: Wir werden keine Auftakt-MPK in dem Maße machen, wie das sonst die Bundesländer machen, sondern wir werden die Sitzungen, die anstehen, hauptsächlich hier in Berlin eintägig machen. Ich bin auch der Vorgänger-Landesregierung dankbar und wir haben das auch in den letzten Monaten fortgeführt. Wir sind sehr sparsam mit den Mitteln umgegangen, sodass auch aus diesem Topf, aus den Resten, die noch da sind, ausreichende Finanzmittel vorhanden sind, um die MPK auch für dieses Jahr noch zu führen.
0: Rheinland-Pfalz also behält für ein weiteres Jahr den Vorsitz der Ministerpräsidentenkonferenz und Sachsen-Anhalt kommt auf Wunsch des noch amtierenden Ministerpräsidenten Sven Schulze von der CDU nicht zum Zug. Uhr 5:23 ist es, 7 Minuten vor 5:30 am Donnerstag morgens hören die ARD Infonacht. Und wenn man in der Schule Besuch bekommt, dann ist das eigentlich immer ein Riesenereignis. Und wenn dann noch echte Profifußballer in der Klasse stehen, dann ja eigentlich sowieso. Und über genau solche Gäste konnten sich die Erstklässler des Sonderpädagogischen Förderzentrums in Nürnberg-Langwasser freuen. Gleich 3 Spieler des Clubs des FC Nürnberg waren da, um ein ganz besonderes Thema im Lehrplan zu besprechen. Teamgeist. Und so haben die Fußballer den Schülern gezeigt, warum es nicht nur auf dem Fußballplatz Fairness und Zusammenhalt braucht, sondern auch in der Schule und natürlich im Leben. Carlo Schindhelm hat diese ganz besondere Unterrichtsstunde für uns verfolgt.
10: Große Begeisterung natürlich, als die Spieler in die Turnhalle kommen. Amelie Töhle, Tim Janisch und der Torwart Jan Reichert. Aber auch das Maskottchen Rino im Nashornkostüm hat natürlich die Blicke der Kinder auf sich gezogen. Die Spieler sind da im Trainingsanzug. Die Kinder haben dann einen Kreis gebildet. Und dann ging es eigentlich los. Jan Reichert hat seine Kapitänsbinde dabei und den Kindern etwas über Teamgeist erzählt.
11: Die Nachricht, die ich euch geben will, eure Lehrer, die sind wie ein Kapitän. Wisst ihr das? weil eure Lehrer immer versuchen, euch als Gruppe zusammenzuhalten, okay? Ja, das ist ganz, ganz wichtig, dass ihr als Gruppe immer zusammenhaltet, dass ihr keinen ausgrenzt, sondern dass ihr alle zusammenhaltet. Das ist meine Aufgabe in der Mannschaft, dass ich alle Jungs bei uns zusammenhalte und für das große Ganze, für den Sieg, bestmöglich versucht zu motivieren. Und ihr müsst euch gegenseitig motivieren, dass ihr gut in der Schule seid, dass ihr gut aufpasst, dass ihr gut lernt und vor allem gut miteinander umgeht.
10: Und die Botschaft ist angekommen. Der Schüler Jerry, 8 Jahre alt, ist auch ein Teamplayer.
12: Ich habe gelernt, als ein Team bei Fußball zu funktionieren, weil in der Schule werden manchmal so geärgert und so, dann manchmal helfe ich.
10: Anschließend haben die Schüler ganz konkret Teamgeist lernen sollen und einen Ball von Hand zu Hand weitergereicht, immer im Kreis. Die Schulleiterin Juliane Prange hat ihren ersten FC Nürnberg-Fanschal um den Hals geworfen und die freut sich über den prominenten Besuch.
13: Den Kindern bringt es auf jeden Fall, dass sie eine sehr große Wertschätzung erfahren haben. Es bringt den Kindern, dass sie ein tolles Erlebnis haben, an das sie sehr, sehr lange denken werden. Aber auch, dass sie von den Profis gehört haben, dass Zusammenhalt sehr wichtig ist und dass man nur gemeinsam auch etwas schaffen kann.
10: Zum Schluss hat dann noch jedes Kind einen Turnbeutel bekommen. Da drin Autogrammkarten, ein Lineal, ein Stift und vor allem Freikarten für ein Heimspiel des ersten FCN. Und dann haben sich alle noch mal versammelt zu einem Gruppenfoto und dann gab es noch mal ein großes Hallo.
14: 3, 2, 1.
0: So klingt das, wenn Profifußballer eine erste Klasse besuchen, wie jetzt gerade in Nürnberg. Und Carlos Schindhelm war für uns mit dabei.
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15: Mit Finn Hornberg. Die Frauen des FC Bayern München haben das 2. Spiel in der Ligaphase der Champions League gegen Benfica Lissabon mit 3:0 gewonnen. Für die Münchnerinnen ist es der erste Erfolg in dieser noch jungen Champions League-Saison. Moritz Kühn, war es denn ein verdienter Sieg?
16: Ja, auf jeden Fall, denn die Münchnerinnen hatten nicht nur deutlich mehr Ballbesitz und die bessere Spielanlage, sondern auch die besseren Chancen, aber mit diesen gingen sie ziemlich fahrlässig um, bis dann rund eine Viertelstunde vor Schluss der Knoten platzte, Clara Bühl traf mit Hilfe des Innenpfostens zum 1:0 und danach legten noch die starke Pernille Harder und Franziska Klett nach, der 3:0-Erfolg bei Benfica Lissabon. Ganz wichtig, denn die deutschen Meisterinnen sind in der Ligaphase erstmal auf Platz 3 vorgerückt, die besten 4 Teams schaffen ja den direkten Sprung ins Viertelfinale. Am Ende der Ligaphase und das Restprogramm, das hat es richtig in sich, mit unter anderem den Titelverteidigerinnen des FC Barcelona.
15: Die Bayern können einmal kurz durchschnaufen und dann geht es übermorgen schon in der Bundesliga weiter gegen Eintracht Frankfurt. Die Frankfurterinnen, die waren gestern auch erfolgreich, zusammen mit dem VfL Wolfsburg. Beide Teams qualifizierten sich für den Europacup. Die Frankfurterinnen setzten sich mit 4:1 gegen Hafnarfjörður aus Island durch. Die Wölfinnen gewannen im Rückspiel gegen Sturm Graz mit 2:0. Heute Abend um 20.45 Uhr geht es für die deutsche Fußballnationalmannschaft gegen Serbien ins 3. Spiel der Nations League Gruppenphase. Ein Unentschieden und eine Niederlage. Die Ergebnisse waren bislang noch nicht der volle Jürgen Klopp-Effekt. Aber der neue Bundestrainer kann aus den Vollen seines XXL-Kaders schöpfen. Viele neue junge Gesichter sind dabei. 6 Spieler können noch ihr Debüt feiern. Einer von ihnen ist Jonas Urbig. Das hat Klopp bereits verraten. Und der Bundestrainer weiß, es wird kein leichtes Spiel.
17: Ich glaube, was sie sehr besonders schwierig macht, wenn man so will, ist die Riesenerfahrung, die sie haben. Also bei manchen Spielern ist es nicht nur Tadić, sondern natürlich auch andere. Hat man das Gefühl, man kennt sie schon ewig, weil sie auch schon lange dabei sind in dem fortgeschrittenen Alter. Aber einfach klasse Fußballer. Sehr erfahren. Und darauf muss man sich einstellen.
15: Los geht es heute um 20.45 Uhr. 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Der SC Magdeburg besiegte den THW Kiel überraschend deutlich mit 32:26. Damit sind die Magdeburger zumindest vorübergehend neuer Tabellenführer in der Handball-Bundesliga. Jens Lampe berichtet.
18: Das war ein überlegender, ein Startzielsieg für wie entfesselt spielende Magdeburger im Topspiel gegen den THW Kiel. Die Magdeburger ließen von Anbeginn überhaupt keinen Zweifel aufkommen. Das Spiel war nachher viel klarer, als viele Experten das vorher vermutet hatten. 15:9 zur Halbzeit. In der zweiten Hälfte führte der SCM teilweise mit 8 Toren gegen müde wirkende, gegen ausgelaugte, gegen letztlich überforderte Kieler. In dieser Form hat der TRW Kiel wenig Chancen im Meisterschaftskampf. Der SCM dagegen meldet eindrucksvoll Meisterschaftsambitionen an durch diesen letztlich nie gefährdeten 32:26 Sieg gegen den TRW Kiel.
15: Für Kiel heißt es also erstmal schütteln, Magdeburg da feiern. Am Wochenende geht es dann in der Bundesliga weiter. Und wir bleiben beim Handball. In der European League feierte die SG Flensburg-Handewitt einen erfolgreichen Auftakt. Die Schleswig-Holsteiner setzten sich mit 40:31 gegen das spanische Team BM Granollers durch. Und auch für den Bergischen HC lief es optimal im ersten Spiel. Die Nordrhein-Westfalen gewannen 30:29 gegen den slowakischen Club Prešov. Und zum Schluss noch eine Meldung von Fußball-Superstar Cristiano Ronaldo. Der Portugiese hat überraschend die Nationalmannschaft verlassen. Die genauen Gründe seiner Abreise sind noch nicht bekannt. In einem Instagram-Posting teilte der 41-Jährige mit, er werde sich zu gegebener Zeit über die Gründe, die ihn dazu motiviert haben, die Nationalmannschaft zu verlassen, äußern. Ob seine Abreise gleichbedeutend mit einem Rücktritt aus der Nationalmannschaft ist, ist auch noch unklar.
0: Und das war der Sport für diese Stunde von und mit Finn Hornberg.
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14: Um 5.31 Uhr mit Juliette Groß. Ab heute gilt ein neuer Tankrabatt auf Benzin und Diesel. Die Regierung hat dazu für 3 Monate die Energiesteuern gesenkt. Die Mineralölkonzerne sollen das an die Autofahrer weitergeben. Inken Hinkel aus der Nachrichtenredaktion.
19: Wann und um wie viel der Treibstoff wirklich billiger wird, ist noch nicht ganz klar. Denn erstens sind die Mineralölkonzerne nicht gesetzlich verpflichtet, die Preissenkung an die Verbraucher weiterzugeben. Und zweitens gilt die neue Regelung nur für Sprit, der ab Mitternacht Tanklager oder Raffinerien verlässt. Und nicht für die Vorräte, die noch gelagert sind. Es wird aber erwartet, dass die Preise an den meisten Tankstellen deutlich fallen. Dann könnte Benzin bis zu 17 Cent pro Liter billiger werden.
14: In Israel haben Passagiere über den dramatischen Vorfall an Bord einer Fly-Dubai-Maschine gestern Vormittag berichtet. Einer sagte, er habe gesehen, wie ein Pilot mit einem Messer auf den anderen eingestochen habe. Daraufhin sei er mit anderen ins Cockpit gestürmt, um den Angreifer zu überwältigen und die Steuerung zu übernehmen. Crewmitglieder von Fly-Dubai hätten die Maschine dann gelandet. Israels Regierungschef Netanyahu nannte die Passagiere Helden. Sie seien nur knapp einer Katastrophe entgangen. Die Gletscher in der Schweiz sind in diesem Jahr extrem stark geschmolzen. Messungen haben ergeben, dass sie mehr als 5% ihres Volumens verloren haben. Aus Genf, Sandra Bieger.
20: Als Gründe für den diesjährigen Gletscherschwund nennt Klamos die intensiven Hitzewellen im Sommer in Kombination mit einem vorangegangenen schneearmen Winter. Dadurch verschwand die schützende Schneedecke vielerorts schon früh, sodass das blanke Eis über Monate hinweg der Sonne und den hohen Temperaturen ausgesetzt war. Von der Eisschmelze besonders betroffen waren laut Klamos unter anderem auch der große Aletschgletscher am Jungfraujoch und der Rhonegletscher.
14: Nach mehreren Wasserrohrbrüchen in der Hamburger Innenstadt hat sich die Lage weitgehend stabilisiert. Bis zum Abend haben Feuerwehr und THW Keller und Tiefgaragen ausgepumpt. Auf mehreren Straßen musste Schlick beseitigt werden. Auch in der Nacht wurde weitergearbeitet. Wichtige Hauptverkehrsstraßen bleiben erstmal gesperrt. Die Polizei erwartet Probleme im Berufsverkehr. Nahe des Hamburger Hauptbahnhofs war gestern eine Hauptleitung gebrochen. Das löste in mehreren Stadtteilen weitere Rohrbrüche aus. Die Suche nach der Ursache läuft. Das Wetter in Deutschland. Im Osten und Südosten leicht bewölkt oder klar, von Westen her Schauer. Tiefstwerte 18 Grad am Niederrhein bis 5 Grad in Ostbayern. Tagsüber im Westen dicht bewölkt und Regen, teils Gewitter, im Osten und Südosten heiter, maximal 18 bis 26 Grad. Am Freitag in Richtung Osten Regen, von Westen her freundlich, 15 bis 23 Grad. Am Sonnabend Sonne und Wolken, nur vereinzelt Schauer, bei 18 bis 25 Grad. Das waren die Nachrichten.
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0: Um 5.34 Uhr, wir haben 3 Meldungen für Behinderungen und Sperrungen in Deutschland. Da ist zum einen die A9 Nürnberg Richtung München. Die Autobahn ist zwischen der Raststätte in der Holledau und Pfaffenhofen gesperrt. Der Grund dafür, hier hat es einen Unfall gegeben. Gebaut wird dagegen auf der A40 Duisburg-Essen. Darum ist die Autobahn zwischen den Kreuzen Duisburg und Kaiserberg in beiden Richtungen gesperrt. Und das Ganze dauert dann noch bis Montag kommender Woche. Nur noch bis morgen um Mitternacht gesperrt ist dagegen die A52 Mönchengladbach Richtung Düsseldorf. Und zwar zwischen den Kreuzen Nersen und Karst. Und der Grund dafür ist eine Fahrbahnerneuerung.
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0: Am Donnerstag, den 1. Oktober 2026 mit Marius Zekri im Studio. Einen schönen guten Morgen. In den vergangenen Wochen, da ist ja immer wieder darüber gesprochen worden, wie groß der Bedarf an Rechenzentren ist. Gerade weil KI, weil künstliche Intelligenz immer mehr Rechenkapazität braucht. Darum werden an vielen Orten in der Welt inzwischen weitere dieser Einrichtungen gebaut. Das kostet Platz, das kostet vor allen Dingen viel Energie, nicht nur der Bau, sondern auch der Betrieb. Und das kostet natürlich vor allem Geld. Kann man das Problem nicht vielleicht irgendwie anders lösen? Klar, sagen da einige, bauen wir die Rechenzentren doch einfach nicht mehr auf der Erde, bauen wir sie im All. Aber bislang ist das tatsächlich wirklich nur eine Idee, allerdings eine, die man zumindest beim Suchmaschinenriesen Google nicht für ganz unrealistisch hält. Deshalb schickt das Unternehmen heute KI-Chips in den Weltraum, um zu testen, ob sie unter den Bedingungen dort funktionieren. David Beck aus der ARD-Wissenschaftsredaktion erzählt mehr.
3: 4 Chips, die einfache KI-Anfragen bearbeiten können. Das ist noch weit von einem Rechenzentrum im All entfernt. Aber damit ist Googles Technologietestsatellit MVP, auf dem die Chips angebracht sind, auch weit entfernt von den sehr großen Versprechen der ersten Rechenzentren im All. Elon Musk etwa hat Anfang 2026 erklärt, die solle es schon ab nächstem Jahr geben.
21: Rechenzentren heute im All sind noch eine technologische Herausforderung.
3: Sabine Klinkner ist Professorin für Satellitentechnik am Institut für Raumfahrttechnik der Universität Stuttgart. Ein großes Problem, das immer wieder genannt wird, ist die Kühlung der Chips im All.
21: Nachteil gegenüber der Erde, wir können nur über Strahlung die Wärme loswerden.
3: Ein viel langsamerer Prozess, der im All mit sogenannten Radiatoren beschleunigt wird. Große ausfahrbare Paneele, die, anders als die Sonnensegel, möglichst nicht zur Sonne zeigen, um nicht noch zusätzlich aufgeheizt zu werden. Ein Rechenzentrum im All wäre kein großes Gebilde, wie etwa die Internationale Raumstation, sondern eine Konstellation einzelner Satelliten. Die können viel einfacher ins All gestartet und dann auch dort gekühlt und ausgetauscht werden. Das führt aber dazu, dass die Satelliten auch miteinander kommunizieren müssen, um wie ein einzelnes Rechenzentrum arbeiten zu können.
21: Zwischen den Satelliten gibt es dann eben einen Laserlink, um die großen Datenmengen auszutauschen. Und auch da muss eine große Stabilität auch von der Ausrichtung der Satelliten und der Laserlinks gewährleistet werden.
3: An sich ist das ein Problem, das auch andere Konstellationen betrifft und schon gelöst ist, zum Beispiel bei Starlink oder GPS. Für Laserkommunikation ist die benötigte Genauigkeit allerdings deutlich höher. Dafür sind häufiger Korrekturen nötig, wofür man wiederum mehr Treibstoff braucht. Oft ist es der mitgeführte Treibstoff für solche Korrekturen, der die Lebenszeit eines Satelliten begrenzt. Ein weiteres Problem der Rechenzentren im All ist die Kommunikation der Konstellation mit der Erde. Auch dafür wären Laserlinks nötig, sagt Sabine Klinkner.
21: Wenn wir dann eben wolkigen Himmel haben, dann können wir mit dem Laserlink nicht die Daten übertragen. Und insofern muss man sich dann überlegen, was man für ein Bodenstationsnetzwerk wiederum zur Verfügung stellen muss.
3: Bis zu einem kompletten Rechenzentrum im All ist es für Google noch ein weiter Weg. In einem Interview mit der New York Times verglich James Maniyika, Vizepräsident für Forschung bei Google, die Entwicklung mit der von selbstfahrenden Autos. Nach mittlerweile knapp 18 Jahren Entwicklungszeit wird die Technologie erst in wenigen Städten getestet. Wann sie breit ausgerollt wird, ist unklar. Das Unternehmen sieht aber auch Erfolgschancen für Rechenzentren im All. Denn sie hätten natürlich auch Vorteile, so die Professorin für Satellitentechnik Sabine Klinkner aus Stuttgart.
21: Weil wir eben die Sonnenenergie direkter nutzen können als gefiltert durch die Atmosphäre.
3: Solarpaneele produzieren im All mehr Strom. Und das im besten Fall ohne Unterbrechung. Denn die Umlaufbahn kann so gewählt werden, dass es für die Satelliten keine Nacht gibt. Und auch wenn die Kühlung ein Problem ist, der enorme Wasserverbrauch, für den Rechenzentren auf der Erde immer wieder in der Kritik stehen, fällt weg. Rechenzentren im All. Noch gibt es technologische Hürden, die aber überwindbar scheinen. Ist das also eine Technologie, die Rechenzentren hier auf der Erde ersetzen kann? Vorerst wahrscheinlich nicht, glaubt Sabine Klinkner.
21: dass sie das ergänzt und dass die da auch eine Rolle spielen kann, das kann ich mir schon vorstellen. Ob das jetzt heute schon kostentechnisch sinnvoll ist, das würde ich auch noch in Zweifel ziehen.
0: Und das war ein Beitrag von David Beck.
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0: Firmenübernahmen sind teuer, weil die Firma, die eine andere übernehmen will, muss dafür relativ viel Geld bezahlen. Im Normalfall in Deutschland muss das nicht unbedingt sein. Und das ist zum einen dieser Umstand, aber zum anderen auch mehrere aktuelle Übernahmen bzw. Übernahmeversuche, die eine Diskussion darüber losgetreten haben, ob der Staat hier die Gesetze dafür nicht nachschärfen sollte. Mehr dazu von Angela Göpfert.
5: Commerzbank, Hugo Boss, ProSiebenSat.1. Gleich bei mehreren prominenten deutschen Unternehmen haben Investoren ihre Beteiligungen zuletzt über freiwillige Übernahmeangebote deutlich ausgebaut. Die Angebote hatten eines gemeinsam. Eine üppige Übernahmeprämie gab es nicht. Vielmehr lagen sie praktisch am gesetzlichen Mindestpreis. Eine wichtige Grundlage für diesen Mindestpreis ist der durchschnittliche Aktienkurs der 3 Monate vor Bekanntgabe des Angebots. Finanzprofessor Hans-Peter Burkhoff von der Universität Hohenheim hält gerade das für problematisch.
22: Das sind bloße historische Kurse. Die haben nichts mit der ökonomischen Realität zum Zeitpunkt des Übernahmeangebots mehr zu tun. Und auch das Angebot kann so manipuliert werden. Man kann also tatsächlich einen Zeitpunkt auswählen, wo dieser Durchschnittskurs besonders niedrig ist.
5: Kritiker sprechen deshalb von Lowballing, also von Billigangeboten. Doch der Preis ist nur ein Teil des Problems. Hinzu kommt das sogenannte Anschleichen. Über Derivate, also an die Aktien gekoppelte Finanzinstrumente, können Investoren wirtschaftliche Positionen in einem Unternehmen aufbauen, ohne die Aktien schon direkt zu halten. Für andere Anleger ist dann schwerer zu erkennen, wie weit ein Investor tatsächlich schon ist. Genau so hatte UniCredit bei der Commerzbank bereits vor dem Übernahmeangebot umfangreiche Positionen aufgebaut. Klaus Nieding von der Deutschen Schutzvereinigung für Wertpapierbesitz fordert deshalb mehr Transparenz.
23: Das muss man erschweren, dass ein Übernehmer heimlich, still und leise Positionen aufbauen kann, auch mittels befreundeter institutioneller Investoren im derivativen Bereich. Da müssen frühere Meldungen her.
5: Und für die Aktionäre geht es am Ende auch ums Geld. Entsteht durch eine Übernahme zusätzlicher Wert, sollten daran auch die Kleinanleger über eine Prämie angemessen beteiligt werden. Finanzökonom Burkhoff sieht genau das beim Anschleichen gefährdet.
22: Das Zweite ist, dass eben diese Möglichkeiten des Anschleichens dazu führen, dass der Kleinanleger keine faire Kompensation bekommt. Das heißt, er wird am Übernahmegewinn nicht beteiligt. Und das ist eine Situation, die wir nicht haben wollen. Wir wollen, dass Kleinanleger am Kapitalmarkt anlegen. Dafür müssen sie wirksam geschützt werden.
5: Hinzu kommt, ist die Schwelle von 30% Beteiligung am Unternehmen einmal überschritten, kann ein Investor immer weiter aufstocken, ohne den übrigen Aktionären ein neues Angebot machen zu müssen. Andere Länder sind da strenger. In Großbritannien kann schon ein weiterer Zukauf zwischen 30% und 50% ein neues Pflichtangebot auslösen. Frankreich setzt ebenfalls zusätzliche Grenzen. Auch in Deutschland wurde darüber schon vor Jahren gestritten. 2010 wollte die SPD nach der geplanten Hochtiefübernahme durch ACS das Übernahmerecht entsprechend verschärfen, ohne Erfolg. Für Burkhoff ist das Thema damit aber nicht erledigt.
22: Man muss ein Regelwerk schaffen, in dem ein Pflichtangebot ein ernst gemeintes Angebot ist, sonst kann man sich den ganzen Aktionärschutz an der Stelle sparen.
5: Das Bundesfinanzministerium prüft inzwischen, ob das deutsche Übernahmerecht geändert werden sollte. Aktionärschützer Nieding sieht jedenfalls Handlungsdruck.
23: Denn wir sehen ja anhand der niedrigen Kurse, dass Deutschland ein Land von Übernahmen geworden ist und dass diese Übernahme der Commerzbank jetzt als Blaupause genutzt wird. Wenn der Markt einmal erkannt hat, da ist eine Lücke, dann geht man da rein.
5: Ob der Gesetzgeber diesmal tatsächlich nachschärft, bleibt offen. Denkbar wären frühere Meldepflichten oder zusätzliche Angebotsschwellen. Sicher ist nur, mit Commerzbank, Hugo Boss und ProSiebenSat.1 ist eine alte Debatte mit neuer Wucht zurück.
0: Aus Frankfurt war das Angela Göpfert.
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0: 5.44 Uhr, 16 Minuten vor 6. Na, hatten Sie schon den ersten Kaffee oder vielleicht den zweiten? Gehört ja für viele von uns zum Morgenritual dazu. Ohne Koffein kein Start in den Tag. Heute gilt das ganz besonders, denn heute ist Weltkaffeetag. Und eins der Länder, aus denen die Bohnen für ihren Cappuccino, Mokka oder Filterkaffee kommen, das ist Kenia. Lange ist der Anbau da rückläufig gewesen, aber jetzt boomt das Kaffeegeschäft wieder, auch dank staatlicher Förderung. Wie das in Kenia genau aussieht, das erfahren Sie jetzt bei uns.
2: Dan Duarte läuft durch die Reihen seiner Kaffeeplantage. Vor 3 Jahren hat er den Betrieb übernommen, in dritter Generation. Deshalb hat er seine Firma Guka genannt. Das bedeutet Großvater auf Kikuyu. Der Grund, warum Dan hier eingestiegen ist, ist der Kaffeeboom in Kenia. Deutlich mehr Leute hier trinken Kaffee. Ich denke, Kaffees haben eine große Rolle gespielt. Sich auf einen Kaffee zu treffen, ist mittlerweile üblich geworden. Ebenso wie eine Kaffeekultur, die weltweit wächst. Und Kenia ist ein Teil davon. Hier wollen die Leute jetzt besseren Kaffee trinken.
6: Where people want to drink better coffee.
2: Früher hätten viele Leute in Kenia eher Tee getrunken, ein Erbe der britischen Kolonialmacht. Doch das hat sich geändert. Im Kaffeeland Kenia gibt es nun mehr Kaffeeliebhaber. Vor allem junge Leute haben den Kaffee groß gemacht, sagt Dan. Wenn ich schätzen müsste, würde ich sagen, dass rund 70% des Kaffeewachstums auf die jüngere Generation zurückgeht. Aber auch meine Eltern, die früher jeden Tag Tee getrunken haben, trinken heute jeden Morgen Kaffee. Anstatt rohe Kaffeebohnen ins Ausland zu exportieren, zum Beispiel nach Deutschland, lässt Dan sie rösten und verkauft den Kaffee im eigenen Land. Der Jungunternehmer erzählt, dass er für gerösteten Kaffee 3 bis 4-mal so viel Geld pro Kilogramm bekommt wie für Rohkaffee. Auch deshalb gehört er zu den vielen kleinen Kaffeebetrieben, die in Kenia aus dem Boden schießen. Da die Kaffeekultur wächst, können wir zu den Leuten gehören, die hochwertigen gerösteten Kaffee produzieren. Was früher ausschließlich für den Export bestimmt war, ist jetzt auch für die Leute in Kenia verfügbar.
6: Something that may have been reserved for export is now available to Kenyans locally.
2: Dan Duarte geht in ein Gewächshaus hinein. Darin befindet sich ein Verschlag, der mit dünnem weißem Stoff bezogen ist. Darin summen hunderttausende kleine Fliegen. Das sind schwarze Soldatenfliegen. Die Larven können Abfall von Gemüse und Obst in einen sehr guten biologischen Dünger verwandeln. Die Fliegen selbst sind gutes proteinhaltiges Futter für unsere Hühner. Dan ist froh, dass er auf Kompost setzt, denn die Preise für chemischen Dünger sind seit dem Iran-Krieg deutlich gestiegen. Auch bei den Spritzmitteln setzt der Unternehmer auf Bio. Gegen Blattläuse auf den Kaffeepflanzen verwendet er Urin von Kaninchen. Doch wie funktioniert das? Hier sind einige Gitter in den Käfigen. Über die fließt der Urin auf dieses Blech. Am Ende wird alles in diesem großen Eimer gesammelt. Kaninchenurin ist ein sehr effektives Pestizid, das auch biologisch ist. Für Dan Duarte ist es wichtig, dass nicht nur kenianische Kunden Kaffee trinken, sondern auch die Kaffeebauern, die für ihn arbeiten. Eine von ihnen ist Eunice Njeri. Sie arbeitet seit Jahrzehnten auf ihrer Kaffeeplantage, wie schon ihre Eltern. Heute probiert Eunice zum ersten Mal den Kaffee, der aus ihren Bohnen gemacht wurde. Ein ganz besonderer Moment für sie. Mein erster Eindruck ist, dass die Kaffeefarbe sehr schön ist. Und der Kaffee duftet süß und schmeckt gut. Jetzt bin ich sehr, sehr glücklich. Dan wird weitermachen mit seinem kleinen Unternehmen. Denn für ihn ist Kaffee nicht nur Geschäft, sondern wie für viele Kenianer auch Leidenschaft.
0: Aus Kenia berichtete Karin Bench.
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0: Die Frauenrechtlerin Narges Mohammadi ist die Stimme des Widerstands gegen das Regime im Iran. Für ihren Kampf hat sie den Friedensnobelpreis bekommen, aber das Teheraner Regime hat sie wegen ihrer Opposition gegen die Mullahs inhaftiert, gefoltert und misshandelt. Im Mai ist sie aus gesundheitlichen Gründen unter strengen Auflagen zumindest vorübergehend aus der Haft entlassen worden. Ihre Erfahrung im Gefängnis schildert sie in ihrer Autobiografie. Der Titel: Eine Frau hört niemals auf zu kämpfen. Und nun erscheint das Buch auf Deutsch.
7: Nichts ist in Einzelhaft so irreführend und irritierend wie die Zeit. Da gibt es keine Zeiger einer Uhr. Tage und Nächte verstreichen ungezählt. Wenn ich versuche zu beschreiben, wie sich Einzelhaft anfühlt, fehlen mir die Worte. Sprache allein ist nicht in der Lage, diesen Zustand zu beschreiben.
8: Einzelhaft, Folter, Misshandlung, all das ist Narges Mohammadi widerfahren, ihrem Geist und ihrem Körper. Wenn sie darüber schreibt, benutzt sie das Wort Ich. Doch wenn sie spricht, spricht sie meist von wir.
7: Dieses Buch ist nicht nur meine Stimme. Es erzählt von Müttern, die ihre Kinder verloren und trotzdem weitergemacht haben. Von Frauen, deren Familien und sie selbst massiver staatlicher Repression ausgesetzt waren. und die sich trotzdem aufgerichtet und Widerstand geleistet haben.
8: Selbst hinter Gefängnismauern erhob Nagis Mohammadi immer wieder ihre Stimme. Aus der Haft heraus wurde sie Teil der weltbekannten Protestbewegung Frau, Leben, Freiheit. Für ihren unermüdlichen Kampf, ihren Einsatz für Menschenrechte und Freiheit, wurde sie 2023 mit dem Friedensnobelpreis ausgezeichnet. Sie konnte ihn damals nicht entgegennehmen, weil sie in Haft im berüchtigten Evin-Gefängnis saß.
7: Es gibt Momente, in denen man von Zweifeln überwältigt wird und sich fragt, ob man aufgeben sollte. Doch dann passiert das Leben und du denkst, aufgeben? Auf gar keinen Fall.
8: In ihrer Autobiografie schreibt Nagis Mohammadi über ein Land, das mit aller Macht versucht, Menschen wie ihr den Mund zu verbieten. Eine Frau hört niemals auf zu kämpfen. So ist der Titel. Zur Buchpremiere in Oslo ist ihr Mann aus Paris gekommen, Tahir Rahmani, Journalist, Schriftsteller und Aktivist. Das Paar hat zwei gemeinsame Kinder, die Zwillinge Ali und Kiana.
9: Es war meist so, wenn ich da war, war Nagis nicht da. Wenn Nagis da war, war ich nicht da. Das war unserem politischen Engagement zu dieser Zeit geschuldet.
7: Ein einschneidender Moment war, als ich Ali und Kiana, die damals erst 3 Jahre alt waren, nachts um 1 Uhr zurücklassen musste, weil sie mich ins Gefängnis brachten. Einerseits bin ich Mutter und mein krankes Kind braucht mich. Andererseits bin ich Menschenrechtsaktivistin und bereit, für meine Überzeugung solche Opfer zu bringen. Das ist es, was eine Diktatur tut. Sie bringt Menschen in Situationen, die mit dem, was sie eigentlich sind, nicht vereinbar sind. Das zerreißt dich innerlich.
8: Ihre Kinder leben seit mehr als 10 Jahren bei ihrem Vater in Frankreich, sind mittlerweile erwachsen. Er ging weg, als er konnte. Sie ist damals freiwillig im Iran geblieben.
7: Vielleicht ist in den Herzen meiner Kinder etwas geschehen, weshalb sie mir nicht werden verzeihen können. Ich weiß nicht, was sich in ihrer Psyche, in ihren Herzen festgesetzt hat, welche Wunden es hinterlassen hat. Aber ich hoffe, dass sie mir vergeben.
8: Im Mai 2026 wurde Nagis Mohammadi unter strengen Auflagen vorübergehend aus der Haft entlassen, nach starkem Blutdruckabfall und mehreren Herzinfarkten.
9: Der Staat ist zunehmend militarisiert. Die Repression hat sich verschärft und die Zahl der Hinrichtungen ist gestiegen. Was ich momentan von Nagis weiß, ist, dass sie draußen ist. Aber möglicherweise muss sie wieder zurück ins Gefängnis.
7: Das Gefängnistor ist unheilvoll. Es trägt eine inhärente Grausamkeit in sich. Und ob ich auf der einen oder auf der anderen Seite stehe, ändert nichts an meinem erbitterten Hass dagegen.
0: Die Frauenrechtlerin Nagis Mohammadi hat ihre Autobiografie geschrieben. Sie heißt, eine Frau hört niemals auf zu kämpfen. Und Katharina Ricard und Christoph Schäffer haben sie gelesen.
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0: Sparen jetzt, verändern später. Das ist im Groben das Fazit der Einigung bei der Pflegereform. Kurz vor knapp haben Union und SPD doch noch einen Kompromiss gefunden, der vom Kabinett abgesegnet werden konnte. Frank Capellan vom Deutschlandfunk hält fest, die Koalition bleibt im Konfliktmodus.
11: Viel Lärm um nichts. Die Sozialdemokraten haben versucht, sich beim Thema Pflege als Partei der sozialen Gerechtigkeit zu profilieren und in der Sache nur sehr wenig erreicht. Es bleibt beim ursprünglichen Fahrplan. Zunächst soll die Finanzierung gesichert werden, dann wird eine Kommission von Experten Vorschläge für strukturelle Reformen des Pflegesystems unterbreiten. Allerdings haben sie sich mit dem harschen Auftreten in den vergangenen Tagen keinen Gefallen getan. Die Bürger haben es satt, eine Regierung zu erleben, die sich auf offener Bühne streitet. Es ist nicht nachvollziehbar, dass es dem Kanzler und seinem Vize, SPD-Chef Lars Klingbeil, trotz aller Beteuerungen nicht gelingt, solche Kontroversen geräuschlos und intern vorab zu klären.
0: Meint Frank Capellan vom Deutschlandfunk. Die Süddeutsche Zeitung aus München schreibt, gut, dass Gesundheitsminister Lindemann die SPD gebändigt hat.
12: Die Sozialdemokraten befürchten nämlich weitere Wahlniederlagen und probieren jetzt aus, ob ihnen Protest gegen die eigene Regierung Wählerstimmen bringen könnte. Es ist nur die schnelle Lösung für den Übergang. Linnemann hat das erkannt und direkt nach Amtsantritt noch eine Kommission angekündigt. Die soll die Struktur des Pflegesystems grundlegend reformieren. Eine vernünftige Idee. Die Pflege ist zu wichtig für tagespolitische Taktik. wie sie die SPD in den vergangenen Tagen gezeigt hat.
0: Und das Handelsblatt aus Düsseldorf meint, so wird jede Reform zur Vertrauensfrage für Kanzler Merz.
12: Der Vorgang hat auch zentrale Probleme offengelegt. Die Schwäche der CDU nach den verlorenen Landtagswahlen und vor allem die Schwäche des Kanzlers. Wenn jetzt jedes Mal ein Verhandeln bis zur letzten Minute nötig wird, um längst besprochene Reformen durchzubekommen, ist es nur eine Frage der Zeit, bis dieser Koalition die Luft ausgeht.
0: Und soweit unsere Standpunkte, die Martin Seiler heute für Sie zusammengestellt hat.
4: Der Stichtag.
0: Die Arktis, das ist ein kalter Ort, an dem die Gebiete vieler Staaten aufeinandertreffen und noch mehr Interessen. Und um all das unter einen Hut zu bringen, ist der Arktische Rat gegründet worden. Ein Gremium, das auf seinen Gipfeltreffen die Politik am Polarkreis abstimmt. Und heute vor 30 Jahren hat er seine Arbeit aufgenommen.
10: Welcome. Ende der 1980er Jahre setzten sich die sogenannten arktischen Staaten neben den USA und Russland, unter anderem Dänemark, Finnland und Kanada, ein Ziel: eine koordinierte Politik, beginnend mit Umweltfragen. In den ersten Arbeitsgruppen sitzt auch die kanadische Diplomatin Mary Simon.
13: Wir wussten von Anfang an, wir mussten uns auch um die wirtschaftliche Entwicklung kümmern. Das wurde der Gründungsschritt für den Arktischen Rat.
4: Im September 1996 treffen sich die Außenminister im kanadischen Ottawa. Von Anfang an sitzen die indigenen Ureinwohner mit am Tisch. Sie sind die unmittelbarsten Opfer des Klimawandels, der größten Herausforderung für die Region. Ein Inuit berichtet beim arktischen Gipfel 2019 aus Alaska.
16: Bei uns zu Hause passiert alles gleichzeitig. Eisschmelze, auftauende Permafrostböden, die Erosion der Küste. Es geht um unsere Existenz.
4: Der Kampf um die Rohstoffe unter dem schmelzenden Eis ist längst entbrannt. Dann der Krieg in der Ukraine, auch für die Arktis eine Zeitenwende, stellt der US-Arktis-Politiker Michael Sfrager fest.
17: Seitdem ist die Realität auch im Rat eine völlig andere.
4: Mittlerweile nehmen am Nordpol die Militärmanöver zu. Dorothea Wehrmann, die zur Arktis forscht, warnt vor einem zukünftigen Krisenherd. Die Arktis gilt als Multiplikator der Erderwärmung, aber die werde in den Hintergrund gedrängt.
24: Die Angst vor militärischen Auseinandersetzungen führt dazu, dass die drängendste Herausforderung dieser Zeit, nämlich die Klimakatastrophe, an Bedeutung verliert.
4: Die Aufgaben für den Arktischen Rat werden nicht weniger. Ins Leben gerufen wurde er im September 1996 in Ottawa. Wenige Tage später nahm er dann offiziell seine Arbeit auf, am 1. Oktober. Heute vor 30 Jahren.
0: Und das war der Stichtag von Christian Schwalb. Und das war auch die ARD-Infonacht an diesem Donnerstagmorgen mit Marius Zekri am Mikrofon. Ich wünsche Ihnen einen schönen Tag. Kommen Sie gut in diesen 1. Oktober 2026. Die Zeit, es ist jetzt 5:58 Uhr.

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1: Vorsicht in Brandenburg auf der südlichen A10 Richtung Dreieck Werder. Zwischen Niederlieme und Königs Wusterhausen steht ein unbeleuchtetes Fahrzeug auf der Fahrbahn südliche A10. Stadtverkehr Berlin. Heute beginnt eine neue Baustelle in Friedrichshain auf der Landsberger Allee. Zwischen Matthiasstraße und Ernst-Zinner-Weg ist für circa 3 Wochen nur eine Spur frei. Und Friedrichshain, die Modersohnstraße ist ab Rudolfplatz Richtung Rehweiler Straße wegen Bauarbeiten bis Ende Oktober gesperrt. Kreuzberg, Mehringdamm, am Platz der Luftbrücke ist wegen Bauarbeiten stadtauswärts das Linksabbiegen nicht möglich. Und wir bleiben in Kreuzberg. Auf dem Schöneberger Ufer ist zwischen Flottwellstraße und Schöneberger Brücke nur eine Spur frei. Bis morgen wird dort die Fahrbahn erneuert. Siemensstadt, Wernerwerkdamm zwischen Reichsstraße und Ohmstraße, Sperrung nach einem Wasserrohrbruch in beiden Richtungen. Auch die anliegenden Querstraßen sind gesperrt. Und zur S-Bahn, auf der Ringbahn fahren zwischen Halensee und Beusselstraße durchgehend bis Sonntag Betriebsschluss Busse statt Bahnen. Der Ersatzverkehr hält nicht am S-Bahnhof Westkreuz.
2: 6 Uhr ist es.
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2: Dörte Nathier, guten Morgen. Der September war der teuerste Tankmonat bisher. Es hat sich auch in der Inflationsrate niedergeschlagen. Diese Spitze ist nun erstmal gekappt, denn schon in der Nacht haben viele Tankstellen ihre Preise gesenkt. Verschiedene Vergleichsportale sagen so etwa 10 bis 11 Cent sind es weniger. Werner Schoninger.
1: In Deutschland gilt seit Mitternacht der 2. Tankrabatt dieses Jahres. Wie schon im Mai und Juni senkt die Bundesregierung die Energiesteuern auf Benzin und Diesel um jeweils rund 17 Cent pro Liter. Der Wirtschaftsverband der großen Tankstellen hat angekündigt, den Tankrabatt sofort an die Autofahrer weiterzugeben. Christoph Mautes aus der ARD-Verbraucherredaktion.
3: Die Steuersenkung gilt erst für den Sprit, der nach 0 Uhr von den Raffinerien ausgeliefert wird. Was die Tankstellen also noch da haben, ist noch zum alten Steuersatz gekauft worden und entsprechend teurer. Genau dieser Effekt dürfte gerade bei den freien Tankstellen auch dazu führen, dass die Steuererleichterung erst nach und nach komplett weitergeben werden. Genau wissen werden wir es aber ohnehin erst viel später vermutlich. Selbst bei dem Tankrabatt aus dem Mai wird bis heute diskutiert, ob er komplett ankam oder nicht. Einfach weil die Preispolitik der Mineralölkonzerne derart intransparent ist, dass sich von außen kaum beurteilen lässt, wie sich die Preise genau zusammensetzen.
1: Mehrere Wirtschaftsinstitute kritisieren den Tankrabatt als falsch. So sparen Autofahrer nach Berechnungen des IFO-Instituts dadurch bei 1000 Kilometern und einem Verbrauch von 6 Litern nur rund 10 Euro pro Monat. Bund und Länder kostet der Tankrabatt aber bis Ende des Jahres 2,5 Milliarden Euro. Dieses Geld könnte laut dem Institut besser eingesetzt werden. Das Deutsche Institut für Wirtschaftsforschung stößt sich unter anderem daran, dass auch Menschen mit höheren Einkommen profitieren, die viel und mit großen Autos fahren. Haushalte ohne Auto würden nicht entlastet und müssten den Tankrabatt mitfinanzieren. In Berlin treffen sich 1,5 Wochen nach der Abgeordnetenhauswahl zum ersten Mal Linke, Grüne und SPD. Die Spitzenvertreter der drei Parteien wollen in kleiner Runde über eine mögliche Zusammenarbeit sprechen. Grüne und SPD haben vorher ausdrücklich deutlich gemacht, dass es nicht um Sondierungen geht. Vielmehr soll nur ausgelotet werden, ob sich diese lohnen würden. Als Voraussetzung für Gespräche über eine Regierungsbildung fordern Grüne und SPD unter anderem, dass sich die Linke von Antisemitismus deutlich distanziert. Das gilt auch für Kontakte der Linken zu Clan-Mitgliedern. Sollte es zu Sondierungen kommen, gelten die Vergesellschaftung großer Immobilienkonzerne und die angespannte Berliner Haushaltslage als weitere Konfliktthemen. Der Berliner Linken-Abgeordnete Kotschak gibt seinen Sitz im Innenausschuss des Bundestags auf. Er zieht damit Konsequenzen aus der Kritik an seinen Kontakten ins Clan-Milieu. Hauptstadtkorrespondent Dietrich Karl Meurer.
4: Im Kurznachrichtendienst X schreibt Kotschak, er wolle verhindern, dass die Debatte um seine Person die parlamentarische Arbeit seiner Partei belaste. Zugleich räumt er Fehler ein. Im Umgang mit der Großfamilie Remo sei er naiv und mit der Situation überfordert gewesen. Kritik hatte Kotschak Kontakt zu Firas Remo ausgelöst. Dessen Familie wird dem Berliner Clan-Milieu zugerechnet und mit organisierter Kriminalität in Verbindung gebracht.
1: Nach dem gewaltsamen Vorfall auf einem Flug von Dubai nach Tel Aviv geht die israelische Regierung von einem versuchten Terroranschlag aus. Verteidigungsminister Katz sagte, der dschihadistische Anschlag sei durch den Mut einiger Passagiere verhindert worden. Ziel sei es gewesen, das Flugzeug zum Absturz zu bringen. Nach Angaben aus Tel Aviv soll einer der Piloten auf den anderen eingestochen haben, bevor er von Passagieren überwältigt werden konnte. Laut Medienberichten haben dann zwei weitere Piloten, die an Bord waren, die Maschine gelandet. Im US-Bundesstaat Tennessee kann zum ersten Mal seit mehr als 200 Jahren eine Frau hingerichtet werden. Das hat der oberste Gerichtshof der USA entschieden und damit einen bisher geltenden Vollstreckungsstopp einer unteren Instanz aufgehoben. Konkret geht es um die heute 50-jährige Krista Pike. Sie soll in einem Hochsicherheitsgefängnis durch eine Giftspritze getötet werden. Die Frau und ihr früherer Freund sind 1995 schuldig gesprochen worden, eine Klassenkameradin erstochen zu haben. Der Fall hatte Bezüge zum Satanismus und erregte große Aufmerksamkeit in den USA. Pike war zum Tatzeitpunkt 18 Jahre alt. Soweit die Nachrichten. 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Das Wetter. Heute setzt sich nach einem wolkigen und trockenen Beginn länger die Sonne durch. Bis zum Nachmittag steigen die Temperaturen auf 24 bis 25 Grad. Aktuell in Berlin-Dahlem 13 Grad und in Kreuzberg 15, in Nauen 15 und in Klettwitz 9 Grad. Morgen erst leichter Regen, ab dem Nachmittag dann stark bewölkt und überwiegend trocken. Die höchsten Temperaturen morgen 18 bis 19 Grad. Die Zeit 6.05 Uhr.
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2: Mit Dörte Naht im Studio, ich grüße Sie. Ab heute gibt es nun wieder einen Tankrabatt. Zum inzwischen dritten Mal. Etwa 17 Cent pro Liter sollen die Menschen dadurch an der Tankstelle sparen können. Soll auch der deutschen Wirtschaft helfen. Ab Januar soll dann noch ein Preisdeckel dazukommen. So zumindest der Wille der Koalition. Unsere Hauptstadtkorrespondentin Anne-Kathrin Mellmann hat Reaktionen auf die Maßnahmen und Pläne für billigeren Sprit zusammengesammelt.
5: Schnell und einfach sollen die Deutschen entlastet werden. Lösung: Tankrabatt.
6: Ich würde ihn jetzt nicht als ordnungspolitische Meisterleistung bezeichnen,
5: sagt Bundeswirtschaftsministerin Katharina Reiche und die Wirtschaftsweise Monika Schnitzer.
7: Für mich war das vor allen Dingen Ausdruck der Verzweiflung der Politik, die offensichtlich denkt, sie muss jetzt ganz schnell vor den Landtagswahlen noch irgendetwas ankündigen, was die Wählerinnen und Wähler dann doch auf ihre Seite ziehen würde.
5: Die Herzen der Wähler eroberte der Tankrabatt nicht, aber er gewann wieder den Ideenwettbewerb und mit ihm dieses Mal ein Preisdeckel, über den Katharina Reiche vor 2 Wochen noch gesagt hatte:
8: Ein Spritpreisdeckel halte ich für den falschen Weg. Ein solcher Deckel schwächt unsere mittelständische Raffineriewirtschaft.
5: Weil die CDU von Markteingriffen wenig hält. Aber nun muss sich Reiche um die konkrete Ausgestaltung des Preisdeckels kümmern, weil sich die SPD durchgesetzt hat. Sebastian Rohloff, wirtschaftspolitischer Sprecher der SPD-Fraktion im Bundestag.
9: Was mich ein bisschen nervös macht, ist, dass man das zusammen mit den entsprechenden Unternehmen im Gespräch sozusagen entwickeln will. Die haben ja nicht so ein Interesse an einem Preisdeckel, weil die ja gerne möglichst hohe Gewinne machen wollen, was ein Stück weit ja auch normal ist, was ich ja nur grenzwertig finde, wenn es in diesen Krisen besonders hohe Gewinne gibt. Da will ich die Union jetzt schon mal freundschaftlich kollegial daran erinnern, dass das für die SPD wirklich fest vereinbart ist und zum 1.1. kommen muss. Da gibt es kein Wackeln.
5: Von einer EU-rechtlich problematischen Mehrwertsteuersenkung für Sprit, wie sie die CDU-Seite vorgeschlagen hatte, wollte die SPD nichts wissen. Und die Übergewinnsteuer findet auf Unionsseite nur wenige Anhänger, also eine Steuer auf außergewöhnlich hohe Gewinne, die Mineralölkonzerne in der Krise erzielen. Einigen könnten sich die Koalitionspartner auf Direktzahlungen des Staates für besonders Betroffene. Aber dafür fehlen immer noch technische Voraussetzungen. Bliebe noch: kreativ werden oder etwas von den Nachbarn abschauen. Italien zum Beispiel senkt die Kfz-Steuer für Klein- und Mittelklassewagen. Andreas Lenz, energiepolitischer Sprecher der Unionsfraktion, sagt dazu:
10: Im Wettbewerb der Ideen müssen wir aus meiner Sicht ganz genau darauf achten, was andere Länder, insbesondere andere EU-Länder, machen. Ich habe das italienische Modell sehr charmant gefunden. Gleichzeitig sieht man natürlich dann schon auch die Diskussion, ab wann grenzt sich dann die Entlastung ab. Deutschland neigt ja dann dazu, sehr komplizierte Regelungen zu machen. Gibt es dann irgendwelche Staffelungen oder was weiß ich? Also die Diskussion wäre sicher auch mit so einer Regelung nicht am Ende. Aber ich bin der Meinung, wir sollten da voneinander lernen.
5: Aber Lenz betont auch, nicht jede Krise sei hundertprozentig ausgleichbar. Lindern, das kann Politik. Im Mai und Juni, als der letzte Tankrabatt galt, sank die Inflation leicht. Nach dem Auslaufen des Tankrabatts hatte sich das Leben wieder verteuert.
2: Anne-Kathrin Mellmann war das aus unserem Hauptstadtstudio. Wer sich in Potsdam schnell einen Kaffee oder was zu essen holt, der wird ab heute wahrscheinlich etwas mehr zahlen, denn die Landeshauptstadt führt als erste Kommune in Brandenburg eine Verpackungssteuer auf Einwegverpackungen ein. Die Idee dahinter ist, dass dadurch weniger Müll entsteht und das Mehrwegsystem gestärkt werden könnte. RBB24-Reporterin Jacqueline Pivon hat sich in Potsdam umgehört, wie die Steuer bei Kunden und Unternehmen ankommt.
11: Zum Mitnehmen oder zum Hieressen? Diese Frage könnte in Potsdam künftig auch eine Preisfrage sein, denn viele Unternehmen geben die Steuer an die Kunden weiter. Für Becher und Essensboxen werden 50 Cent fällig, 20 Cent für Einwegbesteck. Bei den Potsdamern gehen die Meinungen dazu auseinander.
12: Scheint schon ganz schön viel, finde ich. 50 Cent ist schon ganz schön happig, ja.
13: Wenn wir aber alle was für die Umwelt tun wollen, und müssen wir ja auch ganz, ganz dringend, glaube ich, ist es gar nicht schlecht, weil man dadurch ja Unternehmen auch zwingt, sich was einfallen zu lassen, ne? Und wir dadurch vielleicht dann auch alle ein bisschen bewusster damit umgehen.
14: Ja, also meine Konsequenz ist, meine eigene Tasse mitzubringen, um meinen Kaffee zu holen, damit ich beim alten Preis bleibe. Und meine ehrliche Meinung dazu, absoluter Müll mit der Verpackungssteuer.
11: Unternehmer Pedro Lisboa betreibt mit seiner Frau mehrere Eisläden in Potsdam. Die Steuer hält er für ungerecht und zieht deshalb Konsequenzen.
15: Ja, wir haben entschieden, dass wir komplett unser Sortiment umstellen, sodass wir überhaupt keine Einwegverpackung mehr haben und somit auch keine Verpackungssteuer bezahlen muss.
11: Die Kugel Eis gibt es bei ihm dann nur noch im Waffelbecher, den Kaffee im Pfandbecher. Lisboa sagt, weniger Verpackungsmüll unterstütze er ausdrücklich. Zusätzliche Preissteigerungen seien aber gerade jetzt der falsche Weg. Die Stadt Potsdam will nach eigenen Angaben den Müll im öffentlichen

0: Als die Passagiere des Flugs FZ1073 am Abend schließlich mit einem anderen Flieger am Flughafen in Tel Aviv landen, werden sie von tanzenden und fahnenschwingenden Menschen empfangen. Bilder, die das israelische Fernsehen live überträgt. Almog Itali, einer der Passagiere, erzählt der Nachrichtenagentur AFP, was er an Bord der Maschine erlebt hat. Sie war von Dubai nach Tel Aviv unterwegs. Bis sie zur jordanischen Grenze kam, sei es ein normaler Flug gewesen.
1: Suddenly the aircraft was dropping very sharply.
0: Dann geriet das Flugzeug plötzlich in einen sehr steilen Sinkflug. Als ob es massive Turbulenzen gäbe und wir verstanden nicht, warum, weil wir keine Warnmeldung hatten. Wir haben versucht, uns anzuschnallen und nach 20 bis 30 Sekunden stabilisierte sich das Flugzeug wieder. Dann begann es erneut zu sinken und stabilisierte sich wieder. Erzählt Passagier Itali. An Bord der Maschine waren rund 180 Passagiere, fast alle waren Israelis. Itali berichtet, er habe gesehen, dass Menschen vor dem Cockpit rannten. Und dann haben wir erfahren, dass einer der Piloten den anderen niedergestochen hatte, woraufhin der Passagier und das Besatzungsmitglied das Ruder übernommen und die Kontrolle erlangt haben. Glücklicherweise war noch ein weiterer Pilot an Bord, der die Steuerung des Flugzeugs übernommen hat. Nach 10 Minuten sei alles vorbei gewesen, sagt Itali. Das Flugzeug sei wieder ruhig geflogen. Es landete schließlich auf dem Flughafen Tabuk in Saudi-Arabien Not. Von dort wurden die Passagiere am späten Nachmittag mit einem anderen Flugzeug nach Tel Aviv gebracht. Dort begrüßte Israels Premierminister Benjamin Netanyahu einen der Passagiere, der es offenbar geschafft hatte, das Cockpit aufzubrechen. Er nannte ihn einen Löwen und einen Helden. Zuvor hatte Netanyahu sich in einer Videoansprache geäußert. Heute Morgen kam es auf einem Flug von Dubai nach Israel zu einem sehr schwerwiegenden Sicherheitsvorfall. Fast alle Passagiere an Bord waren Israelis. Während des Fluges, als sie sich dem Land näherten, stach einer der Piloten auf den anderen ein und versuchte offenbar, das Flugzeug mit allen Insassen zum Absturz zu bringen. Weiter sagte Israels Premierminister, er habe die Sicherheitskräfte angewiesen, sich auf weitere Bedrohungen vorzubereiten. Am Tag zuvor noch hatte Netanyahu gewarnt, es gäbe Zeichen, dass die Feinde Israels versuchten, das Land vor den Wahlen zu attackieren. In Israel wird in 3 Wochen gewählt. So trifft der gewaltsame Vorfall in der Fly-Dubai-Maschine auf einen ohnehin aufgeheizten Wahlkampf. Der Oppositionspolitiker Naftali Bennett beispielsweise kritisiert, er brauche keinen Premierminister, der warne, sondern einen, der für Sicherheit sorge. Was das Motiv des mutmaßlichen Täters war und ob er tatsächlich versucht hat, das Flugzeug zum Absturz zu bringen, ist weiterhin unklar. Saudi-arabische Behörden geben an, den Fall nun zu untersuchen.
2: Informationen waren das von Korrespondentin Felicitas Böselager.
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2: Heute Abend trifft die deutsche Fußballnationalmannschaft der Männer in ihrem 3. Gruppenspiel der neuen Nations League-Saison auf Serbien. Das sind die ersten Länderspiele unter dem neuen Bundestrainer Jürgen Klopp. Bisher gab es für die DFB-11 nur ein Unentschieden gegen die Niederlande und eine knappe Niederlage gegen Griechenland. Für die Partie gegen die Serben steht jetzt auch ein neuer Kader auf dem Platz. Was die Mannschaft erwartet und welche Herausforderungen schon vor dem Spiel auf den neuen Bundestrainer warten, dazu Tim Brockmeier.
4: Tiefe Seufzer haben eine wichtige Bedeutung für den menschlichen Körper. Sie regulieren den Stresslevel, funktionieren als Ventil. Jürgen Klopp hat vor dem Spiel gegen Serbien ordentlich was zu seufzen. Zum Beispiel, weil es bei seiner Pressekonferenz gestern erstmal gar nicht so flutscht.
5: Habt ihr mich bisher gar nicht gehört? Bin gerade erst Mikro an zu funktionieren.
4: Ja, Mikro kurz defekt.
5: Der Tontechniker, ist jetzt alles gut?
4: Ja, dann war alles wieder gut, aber nicht überall. Nächster emotionaler Reset-Seufzer wegen Nico Schlotterbeck.
5: Einfach umgeknickt, ja, aber einfach unglücklich.
4: Der Innenverteidiger fällt aus, Verletzung am Sprunggelenk, eine wichtige, eine erfahrene Stütze, die Jürgen Klopp nicht zur Verfügung steht. Finn Jelsch könnte als Backup direkt zu seinem DFB-11-Debüt kommen, was bei Klopps äußerst jungem Kader-Probierpaket zur nächsten Frage führt, wer trägt eigentlich die Kapitänsbinde?
5: Die Mannschaft wird von dem Spiel aufs Feld geführt, der die meisten Länderspiele hat.
4: Weil Joshua Kimmich, wie geplant, nicht mehr zum Aufgebot gehört, wäre Nico Schlotterbeck in Frage gekommen. Jetzt wird es vielleicht Wirtz sein oder Raum oder Gnabry. Kommt halt drauf an, wer in der Startelf steht. Und das wiederum wollte der Bundestrainer vorab nicht verraten. Kam dafür aber direkt zum nächsten.
5: Genau.
4: Seufzer, dem Gegner. Serbien, tiefstehend, defensiv, wie zuletzt

0: Griechenland, gegen das sein Team ja ernsthafte Probleme hatte.
1: Ein tiefstehender Gegner ist für jede Mannschaft in jeder Entwicklungsstufe aber die größte Herausforderung.
0: El Mala und Karl auf den Flügel könnten mit ihrem Tempo helfen. Ja, aber bitte nicht gleich schon wieder zu viel erwarten, sagt der Bundestrainer.
1: Wenn man ein Ballett zusammenstellt, und nicht, dass wir ein Ballett wären, aber wenn man eins zusammenstellt, nach 4 Tagen sollen die auftreten, dann rennen die sich über den Haufen. Das Problem ist ein bisschen, dass unsere Entwicklung unter dem Brennglas der Öffentlichkeit stattfindet und jeden Tag sozusagen bewertet wird. Aber dadurch beschleunigt sich der Prozess ja nicht.
0: Jürgen Klopp fordert die Beobachter, die Fans auf, hier und da mal mit einem Seufzer die vielleicht negativen Emotionen zu regulieren. Einer, der das gerade nicht nötig hat, ist Keeper Jonas Urbich.
2: Ja, ist wirklich ein großer Traum, der in Erfüllung geht. Das erste Länderspiel bestreiten zu können, ein großartiger Moment, auf den ich mich natürlich sehr freue, um zu helfen, dass wir als Team den ersten Sieg unter Jürgen Klopp einfahren.
0: Urbich ist gegen Serbien gesetzt, Länderspiel Nummer 1 für ihn. Und sollte das mit Sieg Nummer 1 unter Jürgen Klopp tatsächlich klappen, dann müsste der wiederum auch gar nicht mehr so viel seufzen. Denn bekanntermaßen haben auch Siege eine wichtige Bedeutung für den menschlichen Körper, funktionieren wie eine Art Ventil.
3: 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Das Wetter für Berlin und Brandenburg. Im Moment haben wir 14 Grad in Cottbus, 13 Grad sind es in Potsdam. In Berlin zwischen 13 und 15 Grad im Moment. Heute soll es sonnig werden, locker bewölkt vielleicht hier und da, bei 23 bis 26 Grad und nur schwachem bis mäßigem Wind.
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3: Den hat Werner Schoninger für Sie.
5: Mit einer Gefahrenmeldung. Vorsicht auf der A24 Berlin Richtung Hamburg. Zwischen Pritzwalk und Mayenburg liegt eine Leitbarke auf der Fahrbahn Richtung Hamburg. Und Vorsicht auf der A10 weiterhin südlicher Berliner Ring Richtung Dreieck Werder. Zwischen Niederlehme und Königs Wusterhausen ein Fahrzeug ohne Licht auf der Fahrbahn. Stadtverkehr Berlin. Heute beginnt eine neue Baustelle in Friedrichshain auf der Landsberger Allee. Zwischen Matthiasstraße und Ernst-Zinner-Weg ist für circa 3 Wochen nur eine Spur frei. Kreuzberg-Mehringdamm am Platz der Luftbrücke ist wegen Bauarbeiten stadtauswärts das Linksabbiegen nicht möglich. Und Kreuzberg-Schöneberger Ufer. Hier ist zwischen Flottwellstraße und Schöneberger Brücke nur eine Spur frei. Bis morgen wird dort die Fahrbahn erneuert. 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
3: 19 nach 6.
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3: Dorte Naht bin ich. Hallo, guten Morgen. Es gab ja auch mal die Haltung in der Bundesregierung bzw. beim Kanzler, dass die Regierung die Folgen einer internationalen Krise, in dem Fall der Krieg im Iran, dass man das eben nicht in Gänze abfedern könne. Je höher die Preise an der Zapfsäule klettern, desto höher auch der Druck, was zu machen. Werner Schoninger hat die Nachrichten.
5: Zum 1. Oktober heute ist der 2. Tankrabatt in diesem Jahr in Kraft getreten. 3 Monate lang wird die Energiesteuer auf Benzin und Diesel abgesenkt. Damit sollen die Preise um jeweils knapp 17 Cent pro Liter zurückgehen. Der neue Tankrabatt fällt eigentlich erst auf Kraftstoff an, der seit Mitternacht Raffinerien oder Tanklager verlässt. Er soll nach Angaben des Branchenverbands aber sofort an den Tankstellen spürbar sein. Die Mineralölkonzerne sind nicht verpflichtet, den Rabatt weiterzugeben. Unter anderem deswegen ist er umstritten. Wirtschaftsforscher kritisieren außerdem, dass der Tankrabatt den Anreiz senkt, Sprit zu sparen und dass er zu teuer ist. Bund und Länder rechnen bis Ende des Jahres mit Kosten von rund 2,5 Milliarden Euro. Wie sich die Spritpreise seit Mitternacht entwickelt haben, erklärt in etwas mehr als 10 Minuten unser Wirtschaftsredakteur. In Berlin fangen 1,5 Wochen nach der Abgeordnetenhauswahl erste Gespräche der Parteien an. Die Linke als Wahlsiegerin hat Grüne und SPD für den Vormittag zu einer Dreierrunde eingeladen. Dabei soll es um die Möglichkeiten für eine Zusammenarbeit gehen, ausdrücklich aber noch nicht um Sondierungen. Jan Menzel, RBB 24, Landespolitik.
6: Vertraulich in kleiner Runde, so wollen die führenden Köpfe der drei Parteien ausloten, ob es lohnt, in echte Sondierungen und falls diese erfolgreich verlaufen, in Koalitionsverhandlungen einzusteigen. Gut möglich, dass es es nicht bei einem Vorgespräch bleiben wird. Von harten Brocken, die aus dem Weg geräumt werden müssen, hat der SPD-Co-Chef Krach gesprochen. Der härteste Brocken, die Linke und ihr Verhältnis zu Israel und Palästina, gewaltverherrlichende Aufrufe, der Schutz jüdischen Lebens, Antisemitismus und Clankriminalität. Grüne und SPD pochen hier auf verbindliche Festlegungen. Diese seien die Voraussetzung für echte Sondierungsgespräche, heißt es. Dort warten aber dann auch schon die nächsten harten Brocken, wie das Reizthema Vergesellschaftung großer Immobilienkonzerne und die prekäre Haushaltslage des Landes.
5: In Berlin ist der S-Bahn-Verkehr auf dem westlichen Teil der Ringbahn erheblich eingeschränkt. Grund sind die Arbeiten für den Neubau der Westendbrücke. Hinzu kommen die Vorbereitungen für die erneute Inbetriebnahme der Siemensbahn, wie ein S-Bahn-Sprecher rbb24 sagte. Bis Sonntag Betriebsschluss fahren deshalb keine Züge zwischen Beusselstraße und Halensee. Stattdessen fahren Busse, die aber nicht am Westkreuz halten. Wer auf die Stadtbahnstrecken S3, 5, 7 oder 9 umsteigen will, muss mit dem Ersatzverkehr bis Charlottenburg fahren. In Potsdam gilt ab heute eine kommunale Verpackungssteuer. Auf Einwegbecher und Essensschalen wird eine Gebühr von 50 Cent erhoben. Bei Einwegbesteck werden 20 Cent fällig. Die brandenburgische Landeshauptstadt will so den Verpackungsmüll reduzieren und Mehrweg attraktiver machen. Sogenannte To-Go-Angebote dürften dadurch teurer werden. Cafés, Restaurants, Bäckereien und Tankstellen haben angekündigt, die anfallenden Kosten auf die Endverbraucher umzulegen. US-Verteidigungsminister Hegseth hat angekündigt, die Armee umzubauen. Nach seinen Plänen soll etwa ein Fünftel aller Posten für Admiräle und Generäle gestrichen werden. Aus Washington Ralf Borchardt.
7: In seiner Grundsatzrede kündigte Hegseth auch an, dass ein neues Kommando für autonome Kriegsführung die Bewaffnung der US-Streitkräfte stärker auf Drohnen und Roboter fokussieren soll. Tech-Milliardär Elon Musk ist einer von mehreren Prominenten, die in den kommenden 4 Monaten eine Strategie für die Kriege der Zukunft ausarbeiten sollen. Ziel ist laut Hegseth, die weltweite Überlegenheit des US-Militärs über Jahrzehnte zu sichern. Die Wortwahl des Ministers war auch diesmal extrem kulturkämpferisch. Soldaten müssten wieder Krieger mit todbringender Wirkung sein, so Hegseth. Frühere Programme für Vielfalt, Chancengerechtigkeit und Inklusion hätten in seiner Armee nichts mehr zu suchen.
5: Die Gletscher in der Schweiz sind in diesem Jahr extrem stark geschmolzen. Nach Angaben des Schweizer Gletschermessnetzes GLAMOS haben sie mehr als 5% ihres Volumens verloren. Als Gründe nennt GLAMOS die intensiven Hitzewellen im Sommer in Kombination mit einem vorangegangenen schneearmen Winter. Von der Eisschmelze besonders betroffen waren demnach auch der große Aletsch-Gletscher am Jungfraujoch und der Rhone-Gletscher. Prognosen zufolge könnten dieses Jahr sogar bis zu 10% der 500 kleinen Gletscher in der Schweiz komplett verschwinden. Soweit die Nachrichten. 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Das Wetter. Heute setzt sich nach einem wolkigen und trockenen Beginn länger die Sonne durch. Bis zum Nachmittag steigen die Temperaturen auf 24 bis 25 Grad. Aktuell haben wir in Berlin-Dahlem 13 Grad und in Kreuzberg 15, in Nauen ebenfalls 15 Grad und in Klettwitz 9. Morgen anfangs leichter Regen, ab dem Nachmittag dann stark bewölkt und meist trocken, 18 bis 19 Grad. Die Zeit 6.24 Uhr.
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3: Mit Dortanat im Studio. Heute geht's ausdrücklich nicht los mit den Sondierungen nach der Abgeordnetenhauswahl. Aber sie treffen sich, die Linke, die Grünen und die SPD, um zu reden. Antisemitismus und das Verhältnis der Linken zur organisierten Kriminalität sind da die Stichworte. Kirsten Buchmann ist unsere landespolitische Beobachterin. Guten Morgen, Kirsten.
8: Guten Morgen.
3: Warum dieses ungewöhnliche Format jetzt, dass man sondiert, ob man sondieren will?
8: Ja, die Linke ist ja als stärkste Kraft aus der Berliner Abgeordnetenhauswahl am 20. September hervorgegangen. Sie ist allerdings mit Antisemitismusvorwürfen gegen Einzelne ihrer Partei konfrontiert wegen umstrittener Äußerungen. Die Erwartungen der potenziellen Koalitionspartner SPD und Grünen sind deutlich, dass sich die Linke vom Antisemitismus abgrenzt, sieht SPD-Landes- und Fraktionschef Steffen Krach als Voraussetzung für Sondierungen. Denn, sagt er, die SPD müsse Klarheit haben, dass jüdisches Leben in Berlin geschützt und unterstützt wird, sowie die SPD müsse auch klare Konsequenzen sehen bei antisemitischen Vorfällen, wenn diese vorkommen bei der Linken. Dann könnte man auch über die anderen Inhalte sprechen.
3: Ja, jetzt haben die Linken ja schon angekündigt, dass sie sich per Fraktionssatzung gegen Antisemitismus positionieren wollen. Wie genau soll das aussehen?
8: Also zunächst haben alle Abgeordneten der Linken eine Mandatsträgervereinbarung unterschrieben. Damit haben sie laut der Fraktion zugesagt, die Grundsätze der Linken, ihr Wahlprogramm und ihre Beschlüsse aktiv zu vertreten und in ihrem Sinne zu arbeiten. Das soll dann auch in einer Satzung festgehalten werden, in einer Fraktionssatzung am kommenden Dienstag. Und diese Regeln sollen dann auch bindend sein. Verstöße sollen Konsequenzen nach sich ziehen. Welche, das wird bisher nicht näher beschrieben. Die Linke hatte zuletzt in einer Erklärung betont, sie wolle jüdische Einrichtungen schützen und Antisemitismus bekämpfen.
3: Und reicht das deiner Einschätzung nach, um Grüne und SPD zu überzeugen, dass sie sich auf Sondierungen einlassen?
8: Also da wäre ich erstmal abwartend, denn die Linke will ihre Satzung ja kommenden Dienstag festzurren. Ich kann mir vorstellen, dass Grüne und SPD ganz genau wissen wollen, was da beschlossen wird, bevor sie in Sondierungen für ein mögliches rot-grün-rotes Dreierbündnis eintreten.
3: Und wenn man in die Partei reinguckt, in die Linke, auch auf den Bezirksverband Neukölln, bei dem die umstrittene Wahlkampfveranstaltung mit diesem Rapper ja stattgefunden hat, also der, der sich so israelfeindlich geäußert hat, wie viele widerstreitende Interessen gibt es da, wenn es um Israel geht und vielleicht ja auch um Antisemitismus?
8: Also widerstreitende Interessen stellen sich da zwischen der Landes- und Fraktionsspitze der Linken auf der einen Seite, die wie gesagt ausdrücklich jüdisches Leben schützen will, und Teilen des Kreisverbands Neukölln auf der anderen Seite. Sie sind aber auch innerhalb der künftigen Abgeordnetenhausfraktion zu erwarten, denn unter den gerade gewählten Abgeordneten der Linken sind eben auch einige aus Neukölln und auch aus einzelnen anderen Bezirken kommen neue Abgeordnete, die ebenfalls mit umstrittenen Äußerungen öffentlich geworden sind.
3: Jetzt geht es ja auch um Verbindung zum Clan-Milieu. Kann man natürlich immer sagen, mit dem wollen wir nichts zu tun haben. Aber da gibt es ja dann vielleicht auch von der anderen Seite ein Interesse an diesen Verbindungen. Was also könnte da der Weg sein, um Grüne und SPD zufriedenzustellen?
8: Also auch da werden meiner Einschätzung nach klare Regeln gefragt sein, welche Grenzen Abgeordneten nicht überschreiten dürfen. Denn wenn wie zuletzt immer neue Berichte zu Clankontakten der Linken kämen, würde das eine mögliche Dreierkoalition belasten, wenn nicht von vornherein unmöglich machen.
3: Wie schätzt du das ein? Geht es Grünen und SPD da tatsächlich um die Sache, auch darum, sich selbst möglichst fernzuhalten von diesen Vorwürfen gegen die Linke? Oder ist das ja auch schon das Bestellen des Feldes für die Sondierungsgespräche, vielleicht auch schon mal rote Linien markieren, den Posten des Innensenators, der Innensenatorin zu sichern, sowas?
8: Das schwingt sicher mit. Üblicherweise werden die Ressorts allerdings erst am Ende, ganz am Schluss, in Koalitionsverhandlungen verteilt. Bis dahin ist es noch ein langer Weg, angefangen mit den heutigen ersten Vorgesprächen der drei Parteien, um überhaupt die Voraussetzungen für Sondierungen zu klären. Und es wurde ja gesagt, erst wenn die genannten höchst umstrittenen Themen wie Antisemitismus oder die strittige Haltung zur Clankriminalität der Linken ausgeräumt sind, dann kann es eben um andere politische Knackpunkte wie etwa die Vergesellschaftung großer Wohnungsunternehmen gehen oder auch um innenpolitische Themen.
3: Für wie wahrscheinlich hältst du das, dass dieses Gespräch heute dann zu Sondierungsgesprächen führt?
8: Es ist ein erstes Dreiergespräch. Ich gehe davon aus, dass abgesehen von dem Termin heute noch weitere Vorgespräche nötig sind, bevor es wirklich zu Sondierungen kommt.
3: Und wie sieht der Zeitplan da aus?
8: Dem Vernehmen nach könnten die Vorgespräche am Freitag zunächst in eine Verlängerung gehen. Im Fall einer Verständigung würden die Sondierungen dann kommende Woche beginnen.
3: Kirsten Buchmann war das. Unsere Korrespondentin in der RBB 24 Landespolitik für Berlin. 6.29 Uhr die Zeit jetzt. Am 3. Oktober, also am Sonnabend, wird ja der Tag der deutschen Einheit gefeiert. Aber Deutschland scheint von einer Einheit häufig noch weit entfernt zu sein. In unserer Talksendung Mitreden, Deutschland diskutiert, fragen wir Sie, was hält uns zusammen? Unser Reporter Nico Hecht hat diese Frage Menschen am Brandenburger Tor in Berlin gestellt.
9: Unsere Demokratie ist eine der sichersten Demokratien der Welt und eben unsere Freiheit.
10: Man kann ja an Werte anknüpfen, die dieses Land eigentlich groß und stolz gemacht haben, ohne in einen negativen Patriotismus zu verfallen. Also jetzt auch mal im Sinne von Jürgen Klopp im Zusammenhang mit unserer Nationalmannschaft. Wir haben ja ganz viel Kulturwerte. Land der Dichter und Denker. Was für Innovationen aus Deutschland kamen? Pioniergeist, Flugwesen, Automobil, Elektrizität?
11: Ich kann da nichts feststellen. Ist eine Truppe von Egomanen. Wir gucken uns mal, wie die rumlaufen, wie die Auto gefahren wird, wie in den Geschäften rübelhaft der Ton herrscht.
12: Weil jeder nur noch an sich denkt.
13: Ich bin ja mit jemandem aus den neuen Bundesländern schon seit mehr als 16 Jahren zusammen. Und wir haben Kinder zusammen. Da sind viele Verbindungen entstanden, ne? In so einer Verbindung merkt man auch die Unterschiede, ne, dass die Menschen anders groß geworden sind. Aber das sind natürlich alles Sachen, über die man reden kann und die man auch mitnehmen kann in so eine Beziehung.
3: Tag der Deutschen Einheit. Was hält uns zusammen? 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Weniger Generäle, weniger Führungsposten. Dafür soll die US-Armee nach den Vorstellungen von Verteidigungsminister Pete Hegseth schlanker werden. Und das ist nur ein Teil eines ziemlich großen Umbaus, den er beim Militär vorantreibt. Was genau er da gerade verändert, das fasst unsere USA-Korrespondentin Giselle Uka zusammen.
14: Schon kurz nach seinem Amtsantritt begann US-Verteidigungsminister Pete Hegseth damit, ranghohe Generäle und Admirale zu entlassen. Etwa jeder Zehnte musste gehen. Damals war von Bürokratieabbau und mehr Effektivität die Rede. Die Verschlankung an der Spitze des Militärs soll jetzt noch weitergehen, teilte Hegseth in seiner jährlichen Rede vor Soldaten auf dem Militärstützpunkt Quantico im US-Bundesstaat Virginia mit.
15: We've also reduced the overall number of general officer slots.
14: Wir haben zusätzlich die Gesamtzahl der Planstellen für Generäle und Admirale um weitere 10% verringert.
15: 10%. So yes, 20% reduction across the board.
14: Erklärt Hegseth, insgesamt wird es also etwa 20% weniger Generäle geben. Von den bisherigen Entlassungen waren nach Aussage des Ministers vor allem diejenigen betroffen, die den neuen Kurs seines Hauses nicht mitgehen wollten, das er selbst als Kriegsministerium bezeichnet.
15: We are no longer the woke department or the weak department.
14: Wir sind nicht mehr die Woke- oder die Schwächlingsabteilung. Einfach ausgedrückt, keine Dicken, keine Transen, keine Bärtigen, keine Spinner, keine Weicheier, keine Radikalen, nur Krieger.
15: Just warriors.
14: Überdurchschnittlich stark betroffen von den Kürzungen beim Spitzenpersonal sind Frauen und Schwarze. Von Diversitäts- und Inklusionsprogrammen bei der US Army will der Kriegsminister nichts mehr wissen. Transpersonen werden schon länger vom Militärdienst ausgeschlossen. Männer über 30 müssen seit neuestem beim jährlichen Gesundheitscheck ihren Testosteronwert untersuchen lassen. Der Fokus bei Hegseth liegt auf Männlichkeit und Stärke. Den ehemaligen demokratischen US-Verteidigungsminister Lee Panetta beunruhigt diese Haltung.
16: You know, we have the strongest military on the face of the earth, and the reason is because.
14: Wir haben das stärkste Militär auf der ganzen Welt. Und der Grund dafür ist, dass wir Frauen und Männer haben, auch Menschen anderer Hautfarbe, die alle Bereiche unserer Gesellschaft repräsentieren. Das macht uns stark.
16: That's what makes up the strongest military on the face of the earth.
14: Im Interview mit CNN betont der ehemalige Minister aus dem Kabinett von Präsident Barack Obama weiter, dass er auch den Zeitpunkt für das Ausdünnen der Spitzenpositionen problematisch findet.
16: He's impacting on our chain of command when we are in a war.
14: Er greift in unsere Befehlskette ein, während wir uns im Krieg befinden. Und ich halte das für leichtsinnig. Wir verlieren dadurch die Erfahrung von Kommandeuren, die im Einsatz waren, das Militär kennen und sich ihre Beförderung verdient haben, während wir uns im Krieg befinden.
16: And we're going to suddenly lose that experience. While we're in a war.
14: In seiner Grundsatzrede kündigte Hegseth auch an, dass er ein neues Kommando für autonome Kriegsführung gründen will. US-Streitkräfte sollen dadurch ihre Fähigkeiten mit modernster Kriegstechnik wie Drohnen und Robotern ausbauen.
3: Der US-amerikanische Verteidigungsminister Pete Hegseth will also die Armee drastisch verschlanken. Informationen waren das von Giselle Uka aus New York.
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3: Ja, manche Autofahrer dürften ihn ersehnt haben, auch wenn es immer wieder Zweifel gibt, wie viel er denn nun unter dem Strich eigentlich bringt. Seit heute Mitternacht gilt nun aber wieder der sogenannte Tankrabatt. Paul Vorreiter aus unserer Wirtschaftsredaktion ist da. Guten Morgen.
17: Guten Morgen.
3: Wie genau funktioniert er?
17: Ja, es handelt sich um eine befristete Steuersenkung, von der Autofahrer bis Ende Dezember wieder profitieren sollen. Die Energiesteuer sinkt nämlich auf Benzin und Diesel um gut 14 Cent pro Liter. Und weil auf den niedrigeren Nettopreis auch weniger Mehrwertsteuer anfällt, ergibt sich daraus dann ein möglicher Gesamtnachlass von circa 16,7 Cent pro Liter. Der Rabatt greift aber nicht am Zapffahren, sondern beim Verlassen der Tanklager und Raffinerien nach Mitternacht. Deshalb kann es an einzelnen Tankstellen kurzfristig noch alte Vorräte zu den höheren Preisen geben.
3: Ja, ich habe genau gehört, dass du möglicherweise gesagt hast. Also kann man sagen, was man mit dem Tankrabatt als durchschnittlicher Verbrennerfahrer, Verbrennerfahrerin idealerweise sparen kann?
17: Ja, es gibt so einige Modellrechnungen. Also wenn der Tankrabatt voll greift, dann soll ein durchschnittlicher Verbrennerfahrer mit so rund 900 Kilometern im Monat und 7 bis 8 Litern Verbrauch auf 100 Kilometer über die 3 Monate grob 32 bis 36 Euro einsparen können. Oder eine andere Rechnung für einen Pendler, der 20 Kilometer einfachen Arbeitsweg hat, also so aus dem Westen Berlins nach Potsdam zum Beispiel. Da sollten für den Arbeitsweg im Monat ca. 10 Euro weniger anfallen, aber eben auch nur, wenn diese Senkung vollständig an der Tankstelle ankommt.
3: Ja, das genau ist eben der Punkt. Schon bei früheren Tankrabatten, da wurde die Wirkung ja sehr unterschiedlich bewertet. Kannst du das nochmal zusammenfassen?
17: Exakt. Also eine frühere Analyse des RWI, Leibniz-Instituts für Wirtschaftsforschung, kam für den Tankrabatt von 2022, also den älteren, zu dem Ergebnis, dass Diesel zu 87%, Superbenzin gerade mal nur zu 71% weitergegeben wurde. Das IFO-Institut hatte zum Tankrabatt, den wir jetzt im Mai und Juni hatten, ermittelt, dass bei Super E5 und Super E10 die Steuersenkung nahezu vollständig weitergegeben wurde, weniger dagegen dann beim Diesel. Aber laut der Auswertung profitierten von dem Tankrabatt aber auch vor allem Vielfahrer und Besitzer von Autos mit einem hohen Verbrauch. Der pauschale Rabatt eignete sich aber halt nicht so gut, um zielgenau Pendler mit niedrigem Einkommen zu helfen, die ja die Unterstützung am ehesten bräuchten. Und auch bei diesem Tankrabatt seit heute Mitternacht ist die Kritik ganz ähnlich.
3: Und wie sieht es jetzt aktuell aus bei den Spritpreisen?
17: Also jetzt nach Mitternacht hat das Spritpreisportal Tankerkönig abrupt fallende Preise ermittelt. Also im Durchschnitt deutschlandweit zwischen 23.41 Uhr und eine Stunde später gut 10 Cent weniger. Ist jetzt aber auch nicht ganz überraschend. So einen Preissturz hat es auch schon zum Start des vergangenen Tankrabatts gegeben. In den Tagen danach stiegen dann die Preise aber auch wieder. An vielen Orten wurde Superbenzin der günstigeren Sorte E10 für weniger als 2 Euro angeboten, sieht man jetzt beim Portal des ADAC. Aber wichtig ist halt eben auch zu wissen, die Tankstellen müssen die Steuersenkung jetzt nicht 1:1 weitergeben. Insofern ist es auch unwahrscheinlich, dass überall diese vollen 16,7 Cent Nachlass gleich ankommen.
3: Seit heute gilt der Tankrabatt wieder, eine befristete Steuersenkung, die die Bundesregierung bis Ende des Jahres eingeführt hat, als Reaktion auf die hohen Spritpreise im September. Paul Vorreiter war das aus unserer Wirtschaftsredaktion. Das Wetter für Berlin und Brandenburg. Im Moment haben wir in Berlin zwischen 13 und 15 Grad. 14 Grad sind es in Cottbus, 12 in Perleberg. Vorhergesagt haben die Meteorologen heute zwischen 23 und 26 Grad. Also alles sehr ähnlich wie in den letzten Tagen. Auch heute soll es wieder sonnig bis locker bewölkt werden.
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3: Den hat Werner Schoninger.
5: Vorsicht bitte auf der A10 südlicher Berliner Ring Richtung Dreieck Werder. Zwischen Niederlehme und Königs Wusterhausen steht ein Fahrzeug ohne Licht auf der Fahrbahn. Und Vorsicht auf der A24 Berlin Richtung Hamburg. Zwischen Pritzwalk und Mayenburg liegt eine Leitbarke auf der Fahrbahn. Stadtverkehr Berlin, eine neue Baustelle in Friedrichshain auf der Landsberger Allee. Zwischen Matthiasstraße und Ernst-Zinner-Weg ist für circa 3 Wochen nur eine Spur frei. Märkisches Viertel, der Wilhelmsruher Damm, ist in Höhe Finsterwalder Straße nach einem Unfall gesperrt. Kreuzberg, Mehringdamm, am Platz der Luftbrücke ist wegen Bauarbeiten stadtauswärts das Linksabbiegen nicht möglich. Und Siemensstadt, Werner-Werk-Damm zwischen Reichsstraße und Ohmstraße, Sperrung nach einem Wasserrohrbruch in beiden Richtungen, auch die anliegenden Querstraßen sind gesperrt. Und zur S-Bahn auf der Ringbahn fahren zwischen Halensee und Beußelstraße durchgehend bis Sonntag Betriebsschluss Busse statt Bahnen. Der Ersatzverkehr hält nicht am S-Bahnhof Westkreuz. 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
3: 20 vor 7 ist es.
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3: Dorte Naht im Studio. Schönen guten Morgen. Wie vollständig der Tankrabatt am Ende weitergegeben wird, das wird sich in den nächsten Tagen zeigen. Es gibt keine direkte Verpflichtung der Tankstellen, die Preise zu senken. Und die Berechnungen dazu sind ziemlich kompliziert. Erstmal sind die Preise auf jeden Fall gefallen. Werner Schoninger hat die Nachrichten.
5: In Deutschland ist um Mitternacht der neue Tankrabatt in Kraft getreten. 3 Monate lang werden die Energiesteuern auf Benzin und Diesel gesenkt. Für Bund und Länder bedeutet das rund 2,5 Milliarden Euro weniger Steuereinnahmen bis Ende des Jahres. Das Bundeskartellamt in Bonn will nach eigenen Angaben darauf achten, dass die Mineralölkonzerne den Rabatt tatsächlich weitergeben. Aus Bonn, Anne Burkhardt.
18: 17 Cent weniger je Liter Sprit, das gab es bereits im Mai und Juni. Die Bilanz: Im Durchschnitt gaben die Mineralölkonzerne 80% der Entlastungen an die Verbraucher weiter. Der Präsident des Bundeskartellamtes, Andreas Mund, appelliert an die Unternehmen, dass die Kunden auch diesmal mindestens genauso vom Tankrabatt profitieren können. Einschreiten kann das Bundeskartellamt aber nicht, falls es anders kommt, denn die Mineralölkonzerne sind gesetzlich nicht verpflichtet, den Rabatt an die Verbraucher weiterzugeben.
5: Zum Start des Tankrabatts ist Sprit günstiger geworden. Nach Angaben verschiedener Online-Portale sackten die Durchschnittspreise für Benzin und Diesel kurz nach Mitternacht um 10 bis 11 Cent ab. Laut dem ADAC kostete das Superbenzin E10 an einigen Tankstellen heute früh, zum Beispiel in Berlin, weniger als 2 Euro. In Berlin treffen sich 1,5 Wochen nach der Abgeordnetenhauswahl zum ersten Mal Linke, Grüne und SPD. Die Spitzenvertreter der drei Parteien wollen in kleiner Runde über eine mögliche Zusammenarbeit sprechen. Grüne und SPD haben vorher ausdrücklich deutlich gemacht, dass es nicht um Sondierungen geht. Vielmehr soll nur ausgelotet werden, ob sich diese lohnen würden. Als Voraussetzung für Gespräche über eine Regierungsbildung fordern Grüne und SPD unter anderem, dass sich die Linke von Antisemitismus deutlich distanziert. Das gilt auch für Kontakte der Linken zu Clanmitgliedern. Sollte es zu Sondierungen kommen, gelten die Vergesellschaftung großer Immobilienkonzerne und die angespannte Berliner Haushaltslage als weitere Konfliktthemen. Der Berliner Linken-Abgeordnete Kortschak gibt seinen Sitz im Innenausschuss des Bundestags ganz auf. Er wolle nicht, dass seine Parteikolleginnen und Kollegen in der wichtigen parlamentarischen Arbeit zusätzlich belastet werden, teilte er am Abend schriftlich mit. Nach Diskussionen über seine Kontakte zur Familie Remo erklärte Kortschak, er sei im Umgang mit diesen Kontakten seinem eigenen Selbstverständnis nicht gerecht geworden. Er hatte seine Ausschusstätigkeit wegen der Vorwürfe bereits ruhen lassen. Umweltverbände und Verbraucherzentralen haben die Preiserhöhung für das Deutschlandticket kritisiert. Von den Verbraucherzentralen hieß es, es drohe eine Preisspirale, an deren Ende kein attraktives Angebot mehr da sei. Die Deutsche Umwelthilfe kritisierte, dass gleichzeitig Milliarden für den Tankrabatt ausgegeben werden. Bundesverkehrsminister Bilger und Brandenburgs Verkehrsminister Krumbach haben die Erhöhung um 3,80 Euro auf 66,80 Euro im Monat als unumgänglich verteidigt. Die israelische Regierung spricht nach dem gewaltsamen Vorfall auf einem Flug von Dubai nach Tel Aviv von einem versuchten Terroranschlag. Ministerpräsident Netanyahu sagte, einer der Piloten habe die Maschine zum Absturz bringen wollen. Aus Kairo, Iris Völlnagel.
19: Rund eine Stunde vor Ankunft soll einer der Piloten den anderen mit einem Messer verletzt haben, bevor er von Passagieren überwältigt wurde. Das Flugzeug sei nach dem gewaltsamen Vorfall zeitweilig steil in die Tiefe geflogen. Weitere Crewmitglieder, die sich an Bord befanden, konnten das Flugzeug in der saudi-arabischen Stadt Tabuk notlanden. Alle Passagiere sind wohlauf.
5: 6.44 Uhr, RBB 24 Inforadio Verkehrsservice mit einer Gefahrenmeldung. Vorsicht auf der A24 Berlin Richtung Hamburg. Zwischen Pritzwalk und Mayenburg liegt eine Leitbarke auf der Fahrbahn. Im US-Bundesstaat Tennessee kann zum ersten Mal seit mehr als 200 Jahren eine Frau hingerichtet werden. Das hat der oberste Gerichtshof der USA entschieden und damit einen bisher geltenden Vollstreckungsstopp einer unteren Instanz aufgehoben. Konkret geht es um die heute 50-jährige Krista Pike. Sie soll in einem Hochsicherheitsgefängnis durch eine Giftspritze getötet werden. Die Frau und ihr früherer Freund sind 1995 schuldig gesprochen worden, eine Klassenkameradin erstochen zu haben. Der Fall hatte Bezüge zum Satanismus und erregte große Aufmerksamkeit in den USA. Pike war zum Tatzeitpunkt 18 Jahre alt. Soweit die Nachrichten. 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Das Wetter: Heute setzt sich nach einem wolkigen und trockenen Beginn länger die Sonne durch. Bis zum Nachmittag steigen die Temperaturen auf 24 bis 25 Grad. Aktuell haben wir in Berlin-Gatow 15 Grad und in Adlershof 14, in Templin 15 und in Bad Liebenwerda 10 Grad. Morgen erst leichter Regen, ab dem Nachmittag stark bewölkt und meist trocken. 18 bis 19 Grad morgen. Die Zeit 6.45 Uhr.
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3: Mit Datenhardt im Studio. Der Bundeskanzler Friedrich Merz steht weiter in der Kritik. Gestern konnte die Regierungskoalition zwar eine vorläufige Einigung in der Pflegereform verkündigen, also einen Erfolg. Trotzdem gibt es immer wieder Brandbriefe, auch aus der eigenen Partei gegen Merz, auch von der Brandenburger CDU. Erst kamen Rücktrittsforderungen und Briefe aus der Jungen Union und aus zwei CDU-Ortsverbänden. Jetzt kommt der nächste Brief, diesmal von einem CDU-Abgeordneten im Potsdamer Landtag. RBB 24 Landespolitikreporter Martin Adam.
20: Ihn bewege da gerade etwas, sagt Frank Bommert, und zwar sehr. Bommert ist CDU-Abgeordneter und Handwerker. Im Video bei Instagram zeigt er sich vor einer Maschine seines Metallbaubetriebs in Kremmen.
21: Ich möchte, dass wir alle Gehör finden und dass man in Berlin anfängt, eine vernünftige Politik zu machen, Politik für die Bürger dieses Landes, für uns alle.
20: Deshalb hat Bommert einen Brief geschrieben, per Hand adressiert an den Kanzler, datiert auf den 3. Oktober, den Tag der deutschen Einheit. Der erinnere ihn daran, was möglich sei, wenn Menschen Veränderungen nicht nur ankündigen, sondern auch durchsetzen, schreibt Bommert und erinnert Friedrich Merz an sein Versprechen, für Reformen und Aufschwung zu sorgen. Ein Brandbrief sei das nicht, auch keine Anklage, aber doch öffentlich, weil er sonst nicht glaubt, gehört zu werden.
21: Das ist ein Signal, wenn wir hinter verschlossenen Türen reden, wird es in Berlin nicht ankommen. Und deshalb habe ich es ja auch als Person, ich sag mal ja ein Stück weit selber gemacht, deshalb habe ich es ja auch als Unternehmer und auch als Vater geschrieben, weil mich das auch beschäftigt, was soll mit meinen Kindern werden.
20: Nur ganz so privat ist der Brief dann doch nicht. Bommert ist Abgeordneter, wirtschaftspolitischer Sprecher und stellvertretender Vorsitzender der CDU-Fraktion, Kreisvorsitzender der CDU Oberhavel und nicht die einzige unzufriedene Stimme der Fraktion. Am Dienstag hatte Fraktionschef Steven Breetz den Kanzler ungewohnt deutlich und öffentlich kritisiert. Immer noch seien in der Bundesregierung keine richtigen Schlussfolgerungen aus den Wahlniederlagen der CDU gezogen worden. All das sei noch konstruktive Kritik, sagt Christi Augustin. Auch sie ist im Vorstand der Fraktion, wichtiger aber noch im Bundesvorstand der CDU. Wenn erst mal ein, zwei Brandbriefe geschrieben seien, sagt sie, wollten eben auch andere ihre Meinung sagen. Die Parteispitze habe die Kritik aber gehört.
22: Es ist angekommen, definitiv. Also im Bundesvorstand hatte ich einen klaren Eindruck, dass es angekommen ist. Natürlich weiß man bei den einzelnen Positionen, wo ja auch der Koalitionspartner benötigt wird, noch nicht, wie die abschließenden Reformen aussehen. Aber das, was an Erwartungshaltung an den Bundeskanzler, an unseren Bundesvorsitzenden gestellt wird, das ist wirklich deutlich ausgesprochen worden. Und das ist es jetzt, was wir auch umsetzen werden.
20: Auch wenn Augustin erkennbar lieber gewesen wäre, hätte Bommert seine Kritik nicht öffentlich vorgetragen. Denn am Ende macht es nicht der einzelne Brief, sondern die Masse, sagt der Politikwissenschaftler und Publizist Albrecht von Lucke.
23: Derartige Briefe sind natürlich, vor allem dann, wenn sie sich häufen, sind höchst fatal, weil sie natürlich sukzessive die Autorität, und ich sage bewusst die verbliebene minimale Autorität dieses Bundeskanzlers, immer mehr untergraben. Wenn sich aber der Unmut weiter häuft und das irgendwann eine kritische Masse annimmt, dann mag ja aus diesen vielen Schneebällen so etwas entstehen wie eine Lawine, die den Kanzler letztlich hinwegfegt.
20: Im Moment, so von Lucke, sei der Kanzler aber sicher. Im Wesentlichen, weil gerade niemand anderes in der CDU seinen Job machen möchte.
3: Kritik am Kanzler. Aus der Brandenburger CDU, der Bericht war das von unserem Landespolitikkorrespondenten Martin Adam. 6.49 Uhr jetzt. Über Armut wird viel geredet. Beim Gipfel gegen Ungleichheit in Berlin soll aber auch mit Betroffenen gesprochen werden. Seit gestern treffen sich in der Heiligkreuzkirche in Kreuzberg Menschen mit Armutserfahrung, Vertreterinnen aus Politik und Wissenschaft und Sozialverbände. Ihr Ziel ist es, die demokratische Teilhabe und die Mitsprache von Menschen mit Armutserfahrung zu stärken und Wege aus der sozialen Ausgrenzung aufzuzeigen. RBB24-Reporterin Helena Dehler berichtet.
24: In der Kirche aus roten Klinkersteinen hängt über den Besuchersitzen ein großes Plakat. In bunten Buchstaben steht darauf Armutswende. Im Altarraum auf einer Bühne sprechen Menschen mit Armutserfahrung. Unter ihnen ist auch die 73-jährige Renate Antonie Krause, die eine klare Beschwerde mitbringt.
25: Ich möchte, dass aufgehört wird, dass man alte Menschen dafür verurteilt, dass die Tatsache, dass sie so wenig Rente haben, ja selbstgemachtes Leiden ist.
24: Sie lebt von der Grundsicherung und hat pro Monat nach dem Satz für Alleinstehende berechnet 195,35 € für Lebensmittel zur Verfügung. Das sind gut 6,5 € pro Tag. Wie kann sie sich davon das Nötigste kaufen?
25: Es ist eigentlich fast unmöglich. Ich komme mir immer vor, wenn ich in einen Supermarkt gehe, wie ein Zombie, weil ich also wirklich ganz gezielt Ausschau halte nach erstens Sonderangeboten und zweitens nach den Produkten, wo das Mindesthaltbarkeitsdatum droht abzulaufen, die dann auf 30% reduziert sind.
24: Beim Gipfel gegen soziale Ungleichheit ist auch Timothy Redfern dabei. Er ist Referent für Armut beim Paritätischen Wohlfahrtsverband Berlin. Für Berlin sieht er einen besonders relevanten Faktor für Armut.
0: Die hohen Wohnkosten spielen auf jeden Fall eine übergeordnete und große Rolle und tragen dazu bei, dass viele Menschen keine Wohnung finden. Selbst Menschen, die Geld verdienen, die gut verdienen. Und wer seine Miete nicht mehr bezahlen kann und in Mietrückständen gerät, kann geräumt werden. Und Räumungen führen nicht nur zur ordnungsrechtlichen Unterbringung, sondern zunehmend auch zur Obdachlosigkeit.
24: Laut paritätischem Armutsbericht gelten über 13 Millionen Menschen in Deutschland als arm oder armutsgefährdet. Rechnet man die Belastung durch Wohnkosten ein, sind es über 18 Millionen. Redfern fordert das, was auf dem Transparent in der Kirche steht, die Armutswende. Eine höhere Grundsicherung, mehr Wohngeld und Unterstützung für die Schwächsten.
0: Also viele Praktiker und PraktikerInnen der sozialen Arbeit berichten, dass die Verelendung von obdachlosen Personen auf der Straße stark zugenommen hat, also sich wirklich verschlechtert hat seit der Pandemie.
24: Die armutserfahrene Rentnerin Renate Antonie Krause engagiert sich in der Nationalen Armutskonferenz, die sich unter anderem für Partizipation und Sichtbarkeit von Armutserfahrenen einsetzt. Das sei ein gutes Gefühl, sie könne etwas bewegen und es sei ein Weg aus der Einsamkeit. Für sie ist das auch der wichtigste Punkt des Gipfels gegen soziale Ungleichheit.
25: Es ist so, dass wir uns gegenseitig empowern. Wir geben uns gegenseitig Kraft, um gegen die Lobbyverbände, gegen die Politik eine Stimme zu bilden.
24: Denn die meisten armen Menschen sehe und höre man nicht.
3: Der Bericht von rbb24-Reporterin Helena Dehler über den Gipfel gegen soziale Ungleichheit, der bis heute Nachmittag in Berlin-Kreuzberg stattfindet.
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3: Hollywood-Star Tom Cruise als alter, dicker Ölmagnat der ganz schlimmen Sorte im Film Digger ist er ab heute so im Kino zu sehen. Neben ihm die deutsche Sandra Hüller. Unser Filmexperte Alexander Soyer stellt Digger und weitere Neustarts der Woche vor.
1: Wie schon in seinem Oscar-gekrönten Birdman vor über 10 Jahren zieht Meisterregisseur Alejandro González Iñárritu auch in seinem neuen Film Digger mal wieder schwarzhumorig und existenzialistisch Bilanz. Diesmal geht es allerdings nicht nur um einen alternden Schauspieler, sondern letztlich steht die Existenz der gesamten Menschheit auf dem Spielplan. Bitte nicht zu viel verraten, so steht es schon vor dem Vorspann des Films auf der Leinwand zu lesen. Und in diesem Fall würde es tatsächlich den Spaß verderben, auch nur den grundsätzlichen Aufbau und das genaue Setting dieser Satire zu beschreiben. Sagen wir es so, es geht ums amüsante Bloßstellen von Machtgier, dem Irrsinn fossiler Brennstoffbesessenheit und um die Ausbeutung unserer Welt. Im Zentrum dieser großen Digger-Aufführung steht Tom Cruise als megalomanische Bonn-Schurken-Karikatur eines Ölindustriellen, dessen letztes Arktis-Bohrfeld zu einer globalen Katastrophe führt und die Welt endgültig in den Abgrund reißt.
2: Klar schieben Sie die ganze Schuld auf mich.
6: Du hast gerade einen halben Kontinent ertränkt. Was willst du denn machen? Noch einen draufsetzen?
1: Als Digger ist kleine Schwester mit dabei und mal wieder großartig Sandra Hüller. Doch so gut und so selbstverständlich sie das alles macht, sie ist hier nur schöne Nebensache. Hier geht es darum, Sand ins gut geölte Getriebe des Kapitalismus zu streuen und gleichzeitig klarzumachen, dass es längst zu spät dafür ist. Wie fast alle Gesellschaftssatiren der letzten Jahrzehnte hat auch Digger das Grundproblem, dass der echte Wahnsinn da draußen fast noch schlimmer ist. Aber in Iñárritu gelingt hier trotzdem ein herrlicher Kunstgriff, ein monumentaler Kunstwerk und eine schonungslos amüsante Abrechnung. Ein Epos wie das Jahrhundertwerk There Will Be Blood, aber mit Wes Anderson-Look und Witz. Albern und weise zugleich, umwerfend, einzigartig und berauschend. Digger.
7: Okay, this one's a little bit spooky.
1: Mit einem ganzen Monat Vorlauf kann man sich von Sean dem Schaf auf Halloween einstimmen lassen, egal wie alt oder jung geblieben man ist. In diesem dritten Sean-Kino-Abenteuer Spuk im Kürbisfeld sorgt das smarte Schaf mit seinem Übereifer mal wieder für ziemliche Aufregung im Ort und auf dem Hof. Als der Bauer sich ein von Sean zusammengebrautes Kürbiswachstumselixier aus Versehen auf den Kopf cremt, bekommt er nicht nur volleres Haar, sondern wird zum komplett behaarten Bigfoot und hält die Nachbarschaft in Atem. Wie Sean und seine Truppe das wieder in Ordnung bringen, macht auch ohne Worte einen Heidenspaß und nebenbei wird unglaublich einfallsreich und detailversessen von Psycho über King Kong bis Frankenstein fast keine Gruselklassiker-Anspielung ausgelassen. Angst macht das nicht, dafür umso mehr Spaß, eine weitere herrliche Stop-Motion-Knetfigurensause aus dem Hause Aardman Animation. Sean das Schaf, Spuk im Kürbisfeld. In einer schönen neuen Zukunftswelt sind alle ganz doll gesund und halten sich immer brav an die Regeln. Der Staat sorgt unter dem Namen die Methode für Ordnung, er passt auf dich auf. Dazu gehört allerdings auch, dass man nichts tun sollte, was nicht zur Methode passt. Genau das bekommt Hanna Herzsprung im Zentrum der Verfilmung von Juli C.'s Roman Corpus Delicti zu spüren, als ihr freiheitsliebender Bruder wegen Mordes vor Gericht kommt und sie so überzeugt von seiner Unschuld ist, dass sie sich auf die Suche nach dem Fehler im System macht.
7: Da stimmt was nicht.
8: Die Methode hat seine Schuld nachgewiesen. Daran werden Sie doch nicht ernsthaft zweifeln.
1: Es klingt alles sehr dramatisch, genauso wie die Musik im Hintergrund dieses dystopischen Science-Fiction-Märchens, wird auch mit großer Geste vorgetragen und gespielt. Nur leider trägt die Geschichte das alles so überhaupt nicht. Ganz abgesehen davon, dass man das so oder so ähnlich schon zigmal und besser gesehen hat. Corpus Delicti.
3: Die wichtigsten Kinoneustarts der Woche waren das. Alexander Soyer hat sie ausgewählt.
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3: Den hat Werner Schoninger.
5: Von den Brandenburger Fernstraßen liegen uns gerade keine Meldungen über größere Störungen vor. Zum Stadtverkehr Berlin, recht voll stadteinwärts auf der Landsberger Allee in Marzahn, in Wilhelmstadt auf der Heerstraße, auf dem Spandauer Damm vor der A100 und auf der A100 selbst am Autobahnende am Treptower Park. Blankenburg-Heinersdorfer Straße in Höhe Blankenburger Pflasterweg arbeiten die Ampeln fehlerhaft. Heute beginnt eine neue Baustelle in Friedrichshain auf der Landsberger Allee. Zwischen Matthiasstraße und Ernst-Zinner-Weg ist für circa 3 Wochen nur eine Spur frei. Und Kreuzberg-Mehringdamm am Platz der Luftbrücke ist wegen Bauarbeiten stadtauswärts das Linksabbiegen nicht möglich. Siemensstadt-Wernerwerkdamm zwischen Reichsstraße und Ohmstraße, Sperrung nach einem Wasserrohrbruch in beiden Richtungen. Auch die anliegenden Querstraßen sind gesperrt.
3: 7 Uhr ist es.
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3: Dörte Naht, guten Morgen, ich grüße Sie. Wer mit seinem Auto ins Feiertagswochenende fährt, der kann sich erstmal freuen. Seit heute ist der Sprit etwas billiger. Bis zum Ende des Jahres gilt der sogenannte Tankrabatt. Auf Benzin und Diesel werden vorübergehend weniger Steuern fällig. Über Sinn und Unsinn der Maßnahme wird aber weiter gestritten. Werner Schoninger.
5: In Deutschland ist um Mitternacht ein neuer Tankrabatt in Kraft getreten. Bis Ende Dezember sinken die Steuersätze auf Benzin und Diesel um jeweils rund 17 Cent pro Liter. Verschiedene Online-Portale zeigen, dass das an vielen Tankstellen schon zu sinkenden Preisen geführt hat, teilweise um 10 bis 11 Cent pro Liter. Ob der Tankrabatt vollständig an die Verbraucher weitergegeben wird, muss sich erst noch zeigen. Die Mineralölkonzerne sind dazu gesetzlich nicht verpflichtet. Wirtschaftsforscher und Umweltverbände kritisieren außerdem, dass der Tankrabatt den Anreiz senkt, Sprit zu sparen und dass er zu teuer ist. Bund und Länder rechnen bis Ende des Jahres mit Kosten von rund 2,5 Milliarden Euro. In Berlin treffen sich anderthalb Wochen nach der Abgeordnetenhauswahl zum ersten Mal Linke, Grüne und SPD. Die Spitzenvertreter der drei Parteien wollen in kleiner Runde über eine mögliche Zusammenarbeit sprechen. Grüne und SPD haben vorher ausdrücklich deutlich gemacht, dass es nicht um Sondierungen geht. Vielmehr soll nur ausgelotet werden, ob sich diese lohnen würden. Als Voraussetzung für Gespräche über eine Regierungsbildung fordern Grüne und SPD unter anderem, dass sich die Linke von Antisemitismus deutlich distanziert. Das gilt auch für Kontakte der Linken zu Clan-Mitgliedern. Sollte es zu Sondierungen kommen, gelten die Vergesellschaftung großer Immobilienkonzerne und die angespannte Berliner Haushaltslage als weitere Konfliktthemen. Der Berliner Linken Abgeordnete Kortschak gibt seinen Sitz im Innenausschuss des Bundestags auf. Er zieht damit Konsequenzen aus der Kritik an seinen Kontakten ins Clan-Milieu. Hauptstadtkorrespondent Dietrich Karl Meurer.
7: Im Kurznachrichtendienst X schreibt Kortschak, er wolle verhindern, dass die Debatte um seine Person die parlamentarische Arbeit seiner Partei belaste. Zugleich räumt er Fehler ein. Im Umgang mit der Großfamilie Remo sei er naiv und mit der Situation überfordert gewesen. Kritik hatte Kortschak Kontakt zu Firas Remo ausgelöst. Dessen Familie wird dem Berliner Clan-Milieu zugerechnet und mit organisierter Kriminalität in Verbindung gebracht.
5: In Potsdam werden Speisen und Getränke zum Mitnehmen wohl teurer. Ab heute tritt in der brandenburgischen Landeshauptstadt eine kommunale Verpackungssteuer in Kraft. Axel Hofmann, RBB 24.
12: Auf Einwegbecher und Essensschalen wird eine Gebühr von 50 Cent erhoben. Betroffen sind auch Pizzakartons sowie nicht essbare Eisbecher. Bei Einwegbesteck werden 20 Cent fällig. Pommespikser und kleine Eisspatel sind allerdings ausgenommen. Die Stadt Potsdam will mit dieser Maßnahme Verpackungsmüll reduzieren und Mehrweg attraktiver machen. Sogenannte To-Go-Angebote dürften dadurch allerdings teurer werden. Cafés, Restaurants, Bäckereien und Tankstellen haben nämlich angekündigt, die anfallenden Kosten auf die Endverbraucher umzulegen.
5: Nach dem gewaltsamen Vorfall auf einem Flug von Dubai nach Tel Aviv geht die israelische Regierung von einem versuchten Terroranschlag aus. Verteidigungsminister Katz sagte, der dschihadistische Anschlag sei durch den Mut einiger Passagiere verhindert worden. Ziel sei es gewesen, das Flugzeug zum Absturz zu bringen. Nach Angaben aus Tel Aviv soll einer der Piloten auf den anderen eingestochen haben, bevor er von Passagieren überwältigt werden konnte. Laut Medienberichten haben dann zwei weitere Piloten, die an Bord waren, die Maschine gelandet. US-Verteidigungsminister Hegseth hat angekündigt, die Armee umzubauen. Nach seinen Plänen soll etwa ein Fünftel aller Posten für Admiräle und Generäle gestrichen werden. Zugleich kündigte Hegseth an, ein neues Kommando für sogenannte autonome Kriegsführung zu schaffen. Dabei gehe es um den Einsatz von Drohnen, Robotern und künstlicher Intelligenz. Laut Hegseth soll Tech-Milliardär Elon Musk für das Pentagon eine Strategie für die Kriege der Zukunft ausarbeiten. Ziel sei es, über Jahrzehnte die weltweite Überlegenheit des US-Militärs zu sichern. Die Gletscher in der Schweiz sind in diesem Jahr extrem stark geschmolzen. Nach Angaben des Schweizer Gletschermessnetzes GLAMOS haben sie mehr als 5% ihres Volumens verloren. Als Gründe nennt GLAMOS die intensiven Hitzewellen im Sommer in Kombination mit einem vorangegangenen schneearmen Winter. Von der Eisschmelze besonders betroffen waren demnach auch der große Aletschgletscher am Jungfraujoch und der Rhonengletscher. Soweit die Nachrichten. 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Das Wetter. Heute setzt sich nach einem wolkigen und trockenen Beginn länger die Sonne durch. Bis zum Nachmittag steigen die Temperaturen auf 24 bis 25 Grad. Aktuell in Berlin-Gatow 15 und in Adlershof 14 Grad, in Templin 15 und in Bad Liebenwerder 10 Grad. Morgen erst leichter Regen, ab dem Nachmittag stark bewölkt und meist trocken, 18 bis 19 Grad morgen. Die Zeit 7.05 Uhr.
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3: Mit Dorte Naht im Studio. Ab heute gilt nun also wieder der Tankrabatt und die Preise an den Tankstellen sollen, wenn alles klappt, um etwa 17 Cent pro Liter sinken. Aber die Frage ist eben, ob die Mineralölkonzerne den Rabatt auch tatsächlich an die Verbraucher weitergeben. Darauf will das Bundeskartellamt jetzt genau gucken. Aus Bonn dazu Anne Burkhardt.
14: Spediteure, Landwirte und Autofahrer sollen profitieren vom erneuten Tankrabatt. Bis Ende Dezember heißt es 17 Cent weniger je Liter Sprit. Der Präsident des Bundeskartellamtes, Andreas Mund, hofft, dass die Kunden vom Tankrabatt profitieren können.
15: Wir appellieren erneut an die Mineralölwirtschaft, diese steuerliche Entlastung möglichst vollständig und schnell an alle weiterzugeben. Das ist eine Steuersenkung zugunsten der Autofahrerinnen und Autofahrer und nicht zugunsten der Unternehmen.
14: Einschreiten kann das Bundeskartellamt aber nicht, falls es anders kommt, denn die Mineralölkonzerne sind auch diesmal nicht gesetzlich verpflichtet, den Rabatt an die Verbraucher weiterzugeben. Unabhängig vom Tankrabatt hat das Bundeskartellamt Verfahren gegen 12 Raffinerieunternehmen eingeleitet. Sie wurden zu Auskünften verpflichtet, unter anderem über Einkaufspreise, Margen und Produktionskosten.
15: Dabei prüfen wir zum ersten Mal, ob die Raffinerien marktmächtige Unternehmen sind, die ihre Kraftstoffe möglicherweise zu Preisen abgeben, die ihre Kosten unangemessen überschreiten. Das könnte dann missbräuchlich sein im Sinne des Kartellrechts und die Auswertung läuft im Moment.
14: Wie sich Benzin- und Dieselpreise genau zusammensetzen, das könnte auch für einen weiteren Plan der Bundesregierung interessant werden. Einen Spritpreisdeckel. Bundeskartellamtspräsident Mund hält diesen aber für etwas schwierig. Setze man den Deckel zu hoch an, könne das dauerhaft hohe Preise bedeuten. Setze man ihn niedrig an, könne ein Spritmangel die Folge sein, mahnt das Bundeskartellamt.
3: Reporterin Anne Burkhardt war das aus Bonn. Dort ist der Sitz des Bundeskartellamts. Und nach den nächsten Nachrichten spreche ich über den Tankrabatt mit Tarek Al-Wazir von den Grünen, der Vorsitzende des Verkehrsausschusses im Bundestag. Wenn das Benzin zu teuer ist, dann ist vielleicht E-Autofahren eine Alternative. Aber E-Autofahren ist das eine, schnell und kompliziert laden dann das andere. Deutschland baut zwar immer mehr Ladesäulen, aber es gibt da weiterhin einige Baustellen, wo es noch hakt und was sich ändern muss. Darum geht's heute, wenn der neue Bundesverkehrsminister Steffen Bilger von der CDU zu einer Konferenz über die Ladeinfrastruktur in Deutschland einlädt. Frank Eichmann aus dem Hauptstadtstudio berichtet darüber.
16: Deutschlands wohl älteste öffentliche Ladesäule steht vor einer Pension im oberfränkischen Luftkurort Eglofstein. Eröffnet 1991, da gab es eigentlich noch gar keine Ladesäulen. Was den Vater des heutigen Betreibers, Michael Wirth, nicht von seiner Idee abhielt.
17: Also mein Vater hat sich so eine alte Parkuhr irgendwo besorgt und hat die dann umgebaut. Wenn man dann 50 Pfennig damals reingeworfen hat, hat die dann 3 Stunden den Strom freigegeben.
16: Der Andrang, damals vor 35 Jahren, sehr überschaubar. Es gab im ganzen Landkreis nur 2 Elektroautos, sagt Michael Wirth. Heute gibt es 2 Millionen davon, immer noch eine Minderheit, verglichen mit den 45 Millionen Diesel- und Benzin-PKWs. Aber Elektromobilität ist die Zukunft, davon ist Johannes Pallasch überzeugt. Er ist Chef der bundeseigenen nationalen Leitstelle Ladeinfrastruktur.
18: Wir haben heute über 200.000 Ladepunkte und davon einen großen Anteil auch Schnellladepunkte, sodass ich eigentlich alle Routen in Deutschland erledigen kann. Aber wir haben tatsächlich noch eine Herausforderung in den Städten für die Leute, die keinen eigenen Stellplatz haben. Da müssen wir noch nachlegen.
16: Wer nicht selbst vor seinem Haus laden kann mit eigener Wallbox oder wer viel und weit unterwegs ist, der erkennt schnell den Nachteil gegenüber dem traditionellen Tanken. Gregor Kolbe, Mobilitätsexperte beim Bundeszentrale Verbraucherverband.
19: Das Grundproblem ist, dass Sie an einer Ladesäule nicht den einen Preis haben, wie Sie es von der Tankstelle können. Das ist für den
0: Ad-Hoc-Lade- oder auch Spontanladepreis der Fall, also wenn Sie ohne ein Abonnement hinkommen. Den erfahren Sie aber ganz häufig erst an der Ladesäule und nicht vorher digital. Ob der dann gut ist für Sie, attraktiv ist, müssen Sie dann an der Ladesäule entscheiden und im Zweifelsfall weiterfahren.
16: Eine Vielzahl von Anbietern offeriert für die eigene oder für Partnerladesäulen günstigere Preise. Was immer noch fehlt, um mehr Autofahrer von der Elektromobilität zu überzeugen, stimmt Johannes Pallasch von der nationalen Leitstelle Ladeinfrastruktur zu.
18: Dass ich mit einer Karte günstig auf jede Säule komme. Wir haben inzwischen eben eine Landschaft mit entsprechenden, wir nennen das Clubmodelle. Und der Nachteil ist natürlich, dass wir 200.000 Ladepunkte haben in Deutschland, die dadurch aber nicht alle nutzbar werden.
16: Erfahrene Elektroautofahrer haben 2, 3 oder weit mehr verschiedene Ladekarten im Auto. Doch auch das garantiert keine Klarheit beim Preis, weiß Gregor Kolbe von der Verbraucherzentrale aus Beschwerden.
0: Immer wieder sind unklare Preisbestandteile ein Thema. Neben dem eigentlichen Kilowattstundenpreis wird häufig noch eine Startgebühr fällig, dann kommt sehr schnell eine Blockiergebühr hinzu und dann überlappen sich die einzelnen Preisbestandteile, die vorher nicht klar sind. Und dann am Ende, wenn der Ladevorgang beendet ist, kommt die große Überraschung.
16: Das Bundesverkehrsministerium lädt heute in Berlin zur inzwischen 5. Ladeinfrastrukturkonferenz. Die Frage, wie wird Stromtanken zuverlässiger und vor allem nutzerfreundlicher? Vorbild könnte Deutschlands wohl älteste Stromtankstelle in Oberfranken sein. Die liefert aus dem eigenen Wasserkraftwerk zwar nur 4 Kilowattstunden, aber dafür ein Laden ohne komplizierte Tarife.
3: Der Beitrag von Frank Eichmann aus unserem Hauptstadtstudio. Nach der Berliner Abgeordneten.

0: Die Wahl der Fraktionsdoppelspitze ist als Signal zu sehen. Die Fraktion will austarieren zwischen dem bisherigen Kurs und einem Neuanfang. Für den Neuanfang steht in der Doppelspitze Steffen Krach. Er war der Spitzenkandidat der Berliner SPD im Abgeordnetenhauswahlkampf. Zuvor war er Regionspräsident in Hannover, davor 7 Jahre lang Wissenschaftsstaatssekretär in Berlin. Nun ist er neu in die Abgeordnetenhausfraktion und mit Schaller an deren Spitze gekommen. Krach erhielt dafür 16 von 22 Stimmen aus der Fraktion, Schaller 20. Dieses Votum kommentiert Krach so.
1: Ist ein ehrliches Ergebnis und ich gratuliere Gerhard Schaller für das sehr, sehr gute Wahlergebnis und ich kann damit sehr, sehr gut leben.
0: Nach der Abgeordnetenhauswahl wollen sie die Chancen für ein Dreierbündnis ausloten. Am Donnerstag starten erstmal Vorgespräche für eine mögliche Koalition aus Linken, Grünen und SPD. Die Linke war als stärkste Kraft aus der Wahl hervorgegangen. Sie ist allerdings mit Antisemitismusvorwürfen gegen einzelne ihrer Partei konfrontiert, wegen umstrittener Äußerungen. Die Erwartungen des potenziellen Koalitionspartners SPD sind deutlich. Dass sich die Linke von Antisemitismus deutlich abgrenzt, sieht Steffen Krach als Voraussetzung für Sondierungen.
1: Wenn wir da Klarheit haben, dass jüdisches Leben hier in Berlin geschützt wird und auch unterstützt wird und wir klare Konsequenzen sehen bei antisemitischen Vorfällen, dann können wir über die anderen Inhalte sprechen.
0: Die unterschiedlichen Positionen zur Vergesellschaftung großer Wohnungsunternehmen sind eine andere große Herausforderung auf dem Weg zu einem möglichen Dreierbündnis. Eine weitere Klippe nennt der SPD-Haushaltspolitiker Martin Matz.
2: Die Linken haben einige Versprechungen gemacht für zusätzliche Ausgaben. Gleichzeitig haben wir aber eine Lücke im Haushalt und deswegen muss das jetzt vor allen Dingen von der Linkspartei erklärt werden, wie das zueinander gehen soll.
0: Bis Antworten da sind, dürfte Zeit vergehen.
3: Kirsten Buchmann war das über den Neustart der Berliner SPD-Fraktion im Abgeordnetenhaus. Dieser Flug gestern von Dubai nach Tel Aviv, der ist offenbar nur sehr knapp einer Katastrophe entronnen. Es war eine Rettung, an der viele Menschen beteiligt waren. Der Co-Pilot der Maschine von Fly Dubai hatte wohl auf seinen Pilotenkollegen eingestochen. An Bord waren 174 Menschen, größtenteils aus Israel. Die Crew und Passagiere konnten Schlimmeres verhindern und die Maschine dann in Saudi-Arabien notlanden. Mittlerweile sind die Passagiere in Israel angekommen. Israels Ministerpräsident Benjamin Netanyahu sprach von einem versuchten Terroranschlag. Der deutsche Außenminister Johann Badefuhl von der CDU zeigte sich erstmal erleichtert.
4: Im Grunde durch mindestens 2 Wunder konnte dort ein Absturz der Maschine und eine größere Katastrophe verhindert werden. Wir sind alle auf das Tiefste erschrocken, dass ein derartig schrecklicher Anschlag auf eine mit Israelis besetzte Maschine versucht wurde. Die zuständigen Behörden dort werden die weiteren Hintergründe untersuchen. Es ist der Tapferkeit des Piloten und weiterer Passagiere zu verdanken, dass dieser Absturz in letzter Sekunde verhindert werden konnte. Und das wäre natürlich eine totale Katastrophe gewesen, ein schrecklicher Unfall, der sehr viel Menschenleben gekostet hätte, aber natürlich auch politisch, gerade in dieser angespannten Situation im Mittleren Osten und mitten im israelischen Wahlkampf, wieder für erhebliche Unruhe gesorgt hätte.
3: Der Bundesaußenminister Johann Badefuhl sagt das gestern Abend in Berlin. Wir gucken da noch mal genauer drauf in einem ausführlichen Bericht unserer Korrespondentin. Um 7:45 können Sie den hier hören.
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3: Für die deutsche Fußballnationalmannschaft der Männer steht heute Abend nun das 3. Gruppenspiel in der Nations League an. Gegner ist Serbien. Der Start unter dem neuen Bundestrainer Jürgen Klopp verlief ergebnistechnisch ja eher durchwachsen. Ein Unentschieden gegen die Niederlande, eine knappe Niederlage gegen Griechenland. Was die deutsche Mannschaft nun heute Abend erwartet, darüber kann ich sprechen mit unserem Sportreporter Michael Augustin. Guten Morgen.
6: Guten Morgen.
3: Diese Anfangseuphorie, die da mit Jürgen Klopp gekommen ist, die ist ja bei vielen, naja, so ein bisschen verpufft. Wie wichtig ist denn da heute Abend ein Sieg für die deutsche Mannschaft?
6: Ja, wäre schon gut, um die Euphorie so ein bisschen aufrecht zu erhalten und natürlich auch für Jürgen Klopp, damit er diesen Weg mit 2 Kadern, ganz vielen neuen Spielern und den Experimenten, die er macht, dann auch ja mit Ergebnissen begründen kann. Es wird ähnlich schwierig werden wie gegen Griechenland, vielleicht nicht ganz so schwierig, aber der Spielstil der Serben ähnelt dem der Griechen schon sehr. Ein Gegner, der defensiv und destruktiv agieren wird, der den Deutschen den Ball überlassen wird, und dann wird diese neu zusammengestellte deutsche Mannschaft heute auf ähnliche Probleme treffen wie zuletzt in Augsburg gegen Griechenland. Sie muss sich schneller, sicherer und präziser mit

0: im Ball bewegen, sie muss besser zum Abschluss kommen, muss die Chancen verwerten, dann könnte es was werden mit einem Sieg, aber es könnte auch genauso ruckelig werden wie in den ersten beiden Spielen.
1: Ja, sie, das ist in dem Fall eine neue Mannschaft. Klopp hatte ja für die Länderspiele zwei verschiedene Kader nominiert und heute sehen wir jetzt zum ersten Mal diesen zweiten Kader. Auf welche Spieler wird der Bundestrainer da genauer gucken?
0: Auf Jonas Urbich, denn der steht im Tor. Nur das hat er gestern rausgelassen und durchblicken lassen bei der Pressekonferenz. Es gibt auch noch ein paar Überbleibsel, so möchte ich sie mal bezeichnen, aus dem ersten Kader. Beispielsweise Philipp Treu auf der rechten Abwehrseite. Ich kann mir gut vorstellen, dass der auch zum Einsatz kommen wird. Florian Würz wird dabei sein. Und ich gehe zu 100% aus, dass wir das Nationalmannschaftsdebüt von Zaid Elmala erleben werden und dass vorne auch Nick Woltemade spielen wird. Das defensive Mittelfeld wird neu strukturiert werden. Kimmich und Metscher fehlen ja. Ich könnte mir vorstellen, dass die Münchner Tom Bischoff und Alexander Pavlovic auf der sogenannten Doppel-6, also im defensiven Mittelfeld, zum Einsatz kommen werden und noch viele, viele mehr.
1: Und wie geht's dann aus?
0: Ja, ich kann mir vorstellen, dass die Deutschen knapp gewinnen gegen Serbien, aber es wird, glaube ich, jetzt kein vergnügungssteuerpflichtiges Länderspiel, das wollte ich sagen. Es wird ruckeln, weil die deutsche Mannschaft im Neuaufbau ist, in der Experimentierphase. Wir brauchen Zeit, das waren die Worte des Bundestrainers und ich glaube, das wird man auch auf dem Spielfeld sehen.
1: Sportreporter Michael Augustin war das über das Nations League-Spiel der deutschen Fußballnationalmannschaft der Männer. Heute Abend also gegen Serbien. Anpfiff ist um 20.45 Uhr. Und das Spiel können Sie dann auch live hier bei uns im RBB 24 Inforadio verfolgen. Das Wetter für Brandenburg und Berlin. Im Moment haben wir so 13, 14, 15 Grad in Berlin, in Potsdam 13 Grad, in Brandenburg an der Havel sind es 11 Grad. Vorhergesagt sind 23 bis 26 Grad heute und das Ganze auch wieder bei viel Sonne.
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1: Werner Schoninger.
3: Bitte Vorsicht auf der B189 Wittenberge Richtung Wittstock-Dosse. Zwischen Am Karpfenteich und Pritzwalk West gab es einen Wildunfall auf der B189. Stadtverkehr Berlin recht voll stadteinwärts auf der Landsberger Allee in Marzahn, in Wilhelmstadt auf der Heerstraße, auf dem Spandauer Damm vor der A100 und auf der A100 selbst am Autobahnende am Treptower Park. Blankenburg-Heinersdorfer Straße in Höhe Blankenburger Pflasterweg arbeiten die Ampeln fehlerhaft. Und eine neue Baustelle in Friedrichshain auf der Landsberger Allee zwischen Matthiasstraße und Ernst-Zinner-Weg ist für circa 3 Wochen stadteinwärts nur eine Spur frei. 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
1: 20 nach 7 ist es.
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1: Dörte Naht hier. Hallo, guten Morgen. Wenn man sich die Spritpreise der letzten Monate als Kurve anguckt, dann kann man deutlich sehen, dass sie zum letzten Tankrabatt gesunken und dann zum Ende des Rabatts im Juli wieder deutlich gestiegen sind. Bis zu den Preisrekorden im September. Jetzt zeigt die Kurve wieder nach unten. Werner Schoninger hat die Nachrichten.
3: In Deutschland gilt seit Mitternacht der zweite Tankrabatt dieses Jahres. Wie schon im Mai und Juni senkt die Bundesregierung die Energiesteuern auf Benzin und Diesel um jeweils rund 17 Cent pro Liter. Der Wirtschaftsverband der großen Tankstellen hat angekündigt, den Tankrabatt sofort an die Autofahrer weiterzugeben. Christoph Mautes aus der ARD Verbraucherredaktion.
4: Die Steuersenkung gilt erst für den Sprit, der nach 0 Uhr von den Raffinerien ausgeliefert wird. Was die Tankstellen also noch da haben, ist noch zum alten Steuersatz gekauft worden und entsprechend teurer. Genau dieser Effekt dürfte gerade bei den freien Tankstellen auch dazu führen, dass die Steuererleichterung erst nach und nach komplett weitergeben werden. Genau wissen werden wir es aber ohnehin erst viel später vermutlich. Selbst bei dem Tankrabatt aus dem Mai wird bis heute diskutiert, ob er komplett ankam oder nicht. Einfach weil die Preispolitik der Mineralölkonzerne derart intransparent ist, dass sich von außen kaum beurteilen lässt, wie sich die Preise genau zusammensetzen.
3: In Berlin fangen 1,5 Wochen nach der Abgeordnetenhauswahl erste Gespräche der Parteien an. Die Linke als Wahlsiegerin hat Grüne und SPD für den Vormittag zu einer Dreierrunde eingeladen. Dabei soll es um die Möglichkeiten für eine Zusammenarbeit gehen, Ausdrücklich, aber noch nicht um Sondierungen. Jan Menzel, RBB 24, Landespolitik.
5: Vertraulich in kleiner Runde, so wollen die führenden Köpfe der drei Parteien ausloten, ob es lohnt, in echte Sondierungen und falls diese erfolgreich verlaufen, in Koalitionsverhandlungen einzusteigen. Gut möglich, dass es nicht bei einem Vorgespräch bleiben wird. Von harten Brocken, die aus dem Weg geräumt werden müssen, hat der SPD-Co-Chef Krach gesprochen. Der härteste Brocken, die Linke und ihr Verhältnis zu Israel und Palästina, gewaltverherrlichende Aufrufe, der Schutz jüdischen Lebens, Antisemitismus und Clankriminalität. Grüne und SPD pochen hier auf verbindliche Festlegungen. Diese seien die Voraussetzung für echte Sondierungsgespräche, heißt es. Dort warten aber dann auch schon die nächsten harten Brocken, wie das Reizthema Vergesellschaftung großer Immobilienkonzerne und die prekäre Haushaltslage des Landes.
3: In Berlin ist der S-Bahn-Verkehr auf dem westlichen Teil der Ringbahn erheblich eingeschränkt. Grund sind die Arbeiten für den Neubau der Westendbrücke. Hinzu kommen die Vorbereitungen für die erneute Inbetriebnahme der Siemensbahn, wie ein S-Bahn-Sprecher RBB 24 sagte. Bis Sonntag Betriebsschluss fahren deshalb keine Züge zwischen Beusselstraße und Halensee. Stattdessen fahren Busse, die aber nicht am Westkreuz halten. Wer auf die Stadtbahnstrecken S3, 5, 7 oder 9 umsteigen will, muss mit dem Ersatzverkehr bis Charlottenburg fahren. In Luxemburg wollen die EU-Innenminister heute über einen besseren Schutz der Außengrenzen beraten. Es ist das erste reguläre Treffen seit dem Massenansturm auf die spanische Exklave Ceuta. Aus Brüssel, Katrin Schmidt.
6: Auf dem Tisch liegt heute ein 5-Punkte-Plan der EU-Kommission, um die Kontrollen an den europäischen Außengrenzen zu verschärfen. Nach dem Ansturm von mehr als 70.000 Menschen auf die spanische Exklave Ceuta Ende Juli könne man nicht zur Tagesordnung übergehen, sagt EU-Innenkommissar Brunner im Vorfeld. Die EU-Grenzschutzagentur Frontex beispielsweise soll weitere Kapazitäten und Kompetenzen bekommen. Bundesinnenminister Dobrindt spricht sich für eine stärkere Rolle von Frontex aus, genauso wie für die geplante Einschränkung des allgemeinen Asylrechts in besonderen Situationen. In Luxemburg beraten die EU-Innenministerinnen und Minister außerdem über das weitere Vorgehen bei Abschiebungen aus Europa. Eine Gruppe von 5 EU-Staaten, darunter Deutschland, arbeitet an konkreten Plänen für sogenannte Return Hubs, also Zentren für abgelehnte Asylbewerber außerhalb der EU, vor allem auf afrikanischem Boden.
3: 7.24 Uhr, RBB 24 Inforadio Verkehrsservice mit einer Gefahrenmeldung. Vorsicht auf der A10 Richtung Dreieck Barnim. Zwischen Hohenschönhausen und Dreieck Barnim liegen Holzteile auf der Beschleunigungsspur. In den USA ist die erste geplante Hinrichtung einer Frau seit über 200 Jahren gescheitert. Nach Angaben ihrer Verteidiger hat die Vollstreckung der Todesstrafe nicht geklappt. Demnach hat die verurteilte Krista Pike auch nach Verabreichung zweier Giftspritzen noch gelebt und wurde in ein Krankenhaus gebracht. Die 50-jährige Pike war 1996 für den Mord an einer Klassenkameradin zum Tode verurteilt worden. Der Fall hatte Bezüge zum Satanismus und erregte große Aufmerksamkeit in den USA. Pike war zum Tatzeitpunkt 18 Jahre alt. Soweit die Nachrichten. 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Das Wetter. Heute setzt sich nach einem wolkigen und trockenen Beginn länger die Sonne durch. Bis zum Nachmittag werden 24 bis 25 Grad erreicht. Aktuell in Berlin-Gatow 15 und in Adlershof 14 Grad, in Templin 15 und in Bad Liebenwerda 10. Morgen anfangs leichter Regen, ab dem Nachmittag dann stark bewölkt und überwiegend trocken, 18 bis 19 Grad. Die Zeit 7.25 Uhr.
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1: Mit Dörte Naht im Studio, ich grüße Sie. Ab heute gilt ja jetzt also der Tankrabatt. Durch Steuersenkungen soll der Spritpreis um bis zu 17 Cent gedrückt werden. Aber dazwischen stehen die Tankstellen und Ölkonzerne. Und wie die am Ende dann ihre Preise machen, mal gucken. Unter die 2-Euro-Marke wird es wohl nur in Einzelfällen gehen. So war das ja beim letzten Mal. Das Niveau aber insgesamt eben viel höher. Gerade der September war der mit Abstand teuerste Tankmonat bisher. Und die Kontrolle ist nach wie vor schwierig da. Was allerdings klar ist, der Rabatt kostet viel Geld. 2,5 Milliarden Euro etwa. Das findet Tarek Al-Wazir von den Grünen nicht gut, fand er als Wirtschaftsminister Hessens nicht und jetzt als Vorsitzender des Verkehrsausschusses des Bundestages auch nicht. Guten Morgen, Herr Al-Wazir.
7: Guten Morgen, Frau Naht.
1: Was kritisieren Sie am Tankrabatt?
7: Naja, das Problem ist, dass der Tankrabatt sowas wie ein Strohfeuer ist, der an die langfristigen Probleme nicht rangeht. Das ist mein erster, vielleicht übergreifender Kritikpunkt. Unser Grundproblem ist ja, dass wir zu abhängig vom Öl sind. Und das Öl ist gerade deshalb teuer, weil erst vor 4 Jahren Herr Putin entschieden hat, ein Land anzugreifen und dann im Februar USA und Israel entschieden haben, ein Land anzugreifen. Und diese Verwerfungen, die zeigen eigentlich, dass man sich langfristig unabhängiger vom Öl machen muss. Und der Tankrabatt tut so, als wäre das jetzt ein kurzfristiges Problem und löst das noch nicht mal. Und das Zweite ist, Sie haben es ja schon angesprochen, ein wesentlicher Teil, ein relevanter Teil dieses Rabatts in Anführungszeichen geht zu Lasten der Steuerzahlerinnen und Steuerzahler im Sinne von fehlenden Einnahmen und aber in die Taschen der Mineralölkonzerne. Das Kartellamt hat gestern gesagt, beim letzten Mal hätten die Mineralölkonzerne um die 20% in Anführungszeichen für sich behalten, also nicht weitergegeben. Jetzt kann man sich das mal ausrechnen. 2,5 Milliarden kostet jetzt dieser Tankrabatt. Und wenn dann 20% bei den Mineralölkonzernen bleiben, dann schenken wir denen 500 Millionen. Das ist ungefähr die Einnahme, die zusätzlich kommen soll im nächsten Jahr durch die Erhöhung des Preises fürs Deutschland-Tickets. Und da sehen Sie schon genau das Problem. Das ist keine langfristig funktionierende Politik.
1: Ja, jetzt schreien ja auch in der Bundesregierung nicht alle yeah bei dieser Lösung. Aber es gibt eben die verbreitete Einstellung, dass man was Sichtbares machen muss, dass die Leute spüren, dass die Regierung sich kümmert, auch aus der Haltung heraus, dass sonst noch mehr Menschen sich den politischen Rändern zuwenden. Also die Rettung der Demokratie an der Zapfsäule, wenn man so will. Können Sie dem was abgewinnen?
7: Ich kann dem Gedanken was abgewinnen, dass man Menschen entlasten muss, die sehr stark getroffen sind. Und die Energiepreise sind ein großes Problem. Und wenn man aber über die Frage nachdenkt, wie man sozusagen solche Maßnahmen für langfristige positive Dinge in Anführungszeichen einsetzen soll, die wirklich langfristig ein Problem lösen, dann gäbe es ja andere Möglichkeiten. Also ein Beispiel, der Tankrabatt nützt mit der Gießkanne erstmal allen, die Auto fahren, die ein Auto haben. Und zwar unabhängig davon, ob die wirklich hart getroffen sind oder ob denen das völlig egal ist, weil sie vielleicht einen Dienstwagen haben und die Tankkarte von der Firma. Da sieht man schon mal, wie ungenau das ist. Es gibt allerdings eine Energiesteuer, die aus meiner Sicht schon sehr lange keinen Sinn mehr macht. Das ist die Stromsteuer. Wir haben ja inzwischen 60% erneuerbaren Strom. Wenn wir wegkommen wollen vom Öl, wenn wir wegkommen wollen von fossiler Energie, dann müssen wir das eigentlich die Elektrifizierung fördern in allen Bereichen. Und das wäre ein Punkt, das würden allen helfen. Das würde auch der Rentnerin helfen, die gar kein Auto hat, weil Strom braucht wirklich jeder. Also man kann an unterschiedlichen Stellen entlasten. Und dass man es ausgerechnet immer an dem Punkt macht, wo man quasi die Abhängigkeit weiter befördert vom Öl, das ist aus meiner Sicht die strukturell falsche Entscheidung. Also ich hätte, wenn ich jetzt Geld hätte und es alleine entscheiden könnte, dann hätte ich die Stromsteuer gesenkt und nicht sozusagen das Mineralöl billiger gemacht.
1: Ja, anderer Weg wäre Entlastung über direkte Auszahlungen. Da sind sich ja eigentlich so gut wie alle einig, dass das ein guter Weg wäre, um da auch eine sozial ausgewogene Entlastung auf den Weg zu bringen. Ist seit Jahren angekündigt, dass es das geben soll, scheitert im letzten Schritt jetzt noch an der Verknüpfung mit den Steuerdaten, damit man überhaupt eben weiß, wer bedürftig ist und wer nicht. Warum braucht sowas so lange in Deutschland?
7: Ja, ich glaube, das ist teilweise eine Frage des Willens. Und ich finde, dass die Auszahlung des Energiegeldes, über das ja eigentlich alle immer schon reden, beziehungsweise die Nicht-Auszahlung, dass das eigentlich zeigt, dass es in die falsche Richtung läuft. Vor 4 Jahren, damals war Christian Lindner verantwortlich, hat er gesagt, wir haben diese ganzen Möglichkeiten nicht. Wir haben sozusagen die technische Möglichkeit nicht. Inzwischen gibt es sie. Und jetzt ist das Argument, wir haben die Bankdaten der Leute nicht. Meine Antwort darauf wäre, wenn ich sage, für einen bestimmten Teil der Bevölkerung unterhalb einer bestimmten Einkommensgrenze sozusagen mache ich das, dann würden die Leute ihre Bankdaten schon eintragen.
1: Ja, sind ja nicht nur die Bankdaten, sondern auch die Steuerdaten. Und da, wenn ich es richtig verstanden habe, ist es auch am Widerstand der Länder gescheitert. Und Sie waren ja lange Länderminister.
7: Ja, aber dass der Auszahlungsmechanismus jetzt technisch funktionieren würde, hat das Bundesfinanzministerium gesagt. Wie gesagt, es geht um die Verknüpfung. Und ich glaube, wenn man einfach mal sagt, okay, jetzt machen wir das gemeinsam, dann bin ich mir sehr sicher, dann würde es auch gehen. Ich meine, wir haben ja in der Vergangenheit in ähnlichen Krisensituationen gemerkt, wie schnell sowas geht. Niemand hätte gedacht, dass wir in 11, 12 Monaten in der Lage sind, ein LNG-Terminal zu bauen. Und ehrlich gesagt, das Deutschland-Ticket ist ja auch Ergebnis einer politischen Entscheidung gewesen, dass man nämlich eine Bundesregierung hatte, die gesagt hat, wir wollen auch in diesem Bereich es einfacher machen. Und auf einmal ging es. Man muss es halt nur wollen. Wenn man es nicht will, dann klappt es halt auch nicht.
1: Tarek Al-Wazir sagt das von Bündnis 90 Die Grünen. Er ist der Vorsitzende des Verkehrsausschusses im Bundestag. Danke fürs Gespräch, Herr Al-Wazir.
7: Gerne.
1: 7.31 Uhr die Zeit jetzt. Bei der Ministerpräsidentenkonferenz, da wäre heute eigentlich der Wechsel des Vorsitzes fällig gewesen. Der fällt aber aus. Sachsen-Anhalt übernimmt eben nicht turnusgemäß den Staffelstab, sondern Rheinland-Pfalz behält den Vorsitz für ein weiteres Jahr. So haben die Länder das in der vergangenen Woche einstimmig vereinbart. Ein ziemlich einmaliger Vorgang und klar, der Grund, die Wahl in Sachsen-Anhalt vor knapp einem Monat. Aus Mainz berichtet SWR-Reporter Matthias Zahn.
8: Der abgewählte Ministerpräsident Sven Schulze von der CDU hatte nach dem AfD-Wahlsieg erklärt, auf den Vorsitz zu verzichten, wegen der unklaren politischen Lage in Sachsen-Anhalt. Eine einwandfreie technische und inhaltliche Vorbereitung und Durchführung des MPK-Vorsitzes sei angesichts des Wahlausgangs und der ungewissen Regierungsbildung nicht gewährleistet. Die AfD erwähnte Schulze nicht. In seinem Brief an den Vorsitzenden der Ministerpräsidentenkonferenz, den rheinland-pfälzischen Ministerpräsidenten Gordon Schnieder von der CDU. Schnieder sagte vergangenen Freitag, man nehme den Brief Schulzes ernst.
9: Das ist jetzt auch nicht einfach lapidar abzutun, sondern dort muss man sich organisatorisch darauf einstellen. Ich kann das jetzt in den letzten Wochen und Monaten selber begleiten und weiß, was das auch an Arbeit bedeutet.
8: Schnieder bezog sich auf Ankündigungen der AfD in Sachsen-Anhalt, nach einer Regierungsübernahme die Verwaltung mit ihrem Beamtenapparat kräftig umzubauen.
9: Es gab Äußerungen in Sachsen-Anhalt, wo es mal hieß, wenn die Wahl gewonnen wird, dann werden dort auch viele, die genaue hunderte Zahl kann ich nicht mehr sagen, werden dann dort umgesetzt oder ihren Job nicht mehr haben. Das führt nicht dazu, dass dort Stabilität in den Häusern im Moment herrscht. Und das nehmen wir ernst, denn diese Ministerpräsidentenkonferenz lebt davon, dass wir sehr vertrauensvoll zusammenarbeiten und dass es organisatorisch funktioniert. Und deswegen haben wir uns da auch mit aller Ernsthaftigkeit auseinandergesetzt und entsprechend die Entscheidung dann gestern getroffen.
8: So Schnieder vergangenen Freitag vor der Bundesratssitzung in Berlin. Zu Beginn der Debatte im September hatte Schnieder beteuert, es gehe nicht darum, einen möglichen Ministerpräsidenten von der AfD auszugrenzen. Genau das behauptet die AfD. Sie kritisiert das Überspringen von Sachsen-Anhalt als undemokratisches Spiel. Es gehe darum, Ulrich Siegmund als künftigen Ministerpräsidenten vom Vorsitz fernzuhalten. Allerdings sind sich namhafte Juristen darin einig, rechtlich ist das Überspringen nicht zu beanstanden. Die Ministerpräsidentenkonferenz ist kein Verfassungsorgan, sie ist als Gremium nicht gesetzlich verankert, die Länder sind frei darin, sich Regeln zu geben. Dass Rheinland-Pfalz mit dem MPK-Vorsitz in die Verlängerung gehen könnte, war schon seit Wochen spekuliert worden. Was vor allem dafür spricht, die Staatskanzlei in Mainz organisiert schon seit einem Jahr den Vorsitz. Andere Länder hätten eine entsprechende Abteilung erst aufbauen müssen, was in der Kürze der Zeit als praktisch unmöglich gilt. Finanziell will Rheinland-Pfalz in den nächsten 12 Monaten mit einem abgespeckten Programm sparen. So entfällt das teure Auftakttreffen im eigenen Land, mit dem der Vorsitz traditionell im Oktober startet. Ministerpräsident Schnieder.
9: Wir werden keine Auftakt-MPK in dem Maße machen, wie das sonst die Bundesländer machen, sondern wir werden die Sitzungen, die anstehen, hauptsächlich hier in Berlin eintägig machen. Ich bin auch der Vorgänger Landesregierung dankbar und wir haben das auch in den letzten Monaten fortgeführt. Wir sind sehr sparsam mit den Mitteln umgegangen, sodass auch aus diesem Topf, aus den Resten, die noch da sind, ausreichende Finanzmittel vorhanden sind, um die MPK auch für dieses Jahr noch zu führen.
1: Sagt der Ministerpräsident Rheinland-Pfalz Schnieder. Der Beitrag von SWR-Reporter Matthias Zahn.
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1: Volkswagen steckt in der Krise und jetzt geht der Konflikt um den Sparkurs in die nächste Runde. Und es deuten sich harte Zeiten für die Beschäftigten an. Der Autobauer hat laut Gewerkschaft IG Metall 10 Tarifverträge gekündigt. Paul Vorreiter ist wieder da aus unserer Wirtschaftsredaktion. Hallo Paul.
10: Guten Morgen.
1: Was hat es mit diesem Schritt auf sich?
10: Ja, mit dem Schritt wird ein Großteil der bestehenden Tarifverträge bei Volkswagen bis Ende Dezember aufgekündigt. Da geht es unter anderem auch um den Manteltarifvertrag, in dem unter anderem die Regeln zur Arbeitszeit und zum Urlaub festgelegt sind. Laut Gewerkschaft IG Metall sind auch die Rechte älterer Beschäftigter und von Menschen betroffen, die ihren Job bei VW aus gesundheitlichen Gründen nicht mehr ausüben können. In den anderen Verträgen, da geht es unter anderem um die Eingruppierung in Gehaltsgruppen, Zulagen, auch Zusatzvergütungen. Nicht aufgekündigt wird dagegen der Vertrag, der die Beschäftigungssicherung bis Ende 2030 vorsieht.
1: Wie viele Beschäftigte sind davon betroffen?
10: Es geht um die Beschäftigten der Volkswagen AG in Deutschland. Darunter fallen die Marken Volkswagen Pkw und Nutzfahrzeuge, die Komponentensparte und auch zentrale Konzernbereiche. Der Haustarif bei Volkswagen, der gilt für rund 130.000 Beschäftigte in Deutschland. Von den Maßnahmen nicht betroffen sind dagegen VW-Töchter wie Audi oder der Sportwagenbauer Porsche. Dass Tarifverträge zum Ende der Laufzeit gekündigt werden, ist übrigens auch nichts Ungewöhnliches. Aber ungewöhnlich ist diesmal tatsächlich der Umfang. Bei der letzten Tarifrunde, da hat Volkswagen den Manteltarifvertrag zum Beispiel unberührt gelassen und auch sonst deutlich weniger Verträge aufgekündigt.
1: Was will das Unternehmen mit dem Schritt erreichen?
10: Ja, der VW-Konzern findet, dass viele Regelungen in diesen Verträgen verändert werden müssen, um auf den Kostendruck zu reagieren und wettbewerbsfähiger zu werden. Mit der Kündigung werde nun quasi ein Verhandlungsraum eröffnet in der zweiten Oktoberhälfte. Da sollen ja Arbeitnehmer und Konzern wieder miteinander sprechen. Die Gewerkschaft IG Metall, die sieht das ein bisschen anders. Die wirft VW jetzt jedenfalls vor, mit den Kündigungen ein neues Feld für die Tarifauseinandersetzung zu eröffnen. Denn im Winter wird ja bei VW auch über mehr Geld verhandelt. Die Gewerkschaft fordert ein Plus von 5%. Das Unternehmen hält diese Forderung für nicht angemessen und pocht eben weiter auf diesen Sparkurs. VW sieht sich ja günstiger Konkurrenz aus China ausgesetzt und will deshalb einen Sparplan umsetzen, weltweit in den kommenden Jahren 50.000 Stellen streichen, zusätzlich zu den schon bisherigen Abbauprogrammen.
1: Und was heißt das alles jetzt? Wird es da Warnstreiks geben?
10: Erstmal nicht, denn es gilt eine Friedenspflicht und die endet jetzt eben erst dann am 31. Dezember. Danach sind aber Ausstände möglich und auch nicht unwahrscheinlich. Es deutet sich dann in der Tat ein harter Arbeitskampf ab.
1: Paul Vorreiter war das aus unserer Wirtschaftsredaktion. Das Wetter für Berlin und Brandenburg. Im Moment haben wir zwischen 13 und 15 Grad in Berlin. 11 Grad sind es in Brandenburg an der Havel und 13 in Potsdam. Es wird wieder ungefähr so warm wie in den letzten Tagen. 23 bis 26 Grad sind vorhergesagt und auch heute sonnig bis locker bewölkt.
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1: Den hat Werner Schoninger.
3: Mit einer Gefahrenmeldung: Vorsicht auf der A10 Richtung Dreieck Barnim. Zwischen Hohenschönhausen und Dreieck Barnim liegen Holzteile auf der Beschleunigungsspur. Stadtverkehr Berlin, A100 Stadtring Richtung Wedding. Zwischen Britzer Tunnel und Wechsstraße Stau plus 10 Minuten. Recht voll auch stadteinwärts auf der A115 vor dem Kreuz Zehlendorf, auf der Landsberger Allee in Marzahn, in Wilhelmstadt auf der Heerstraße und auf dem Spandauer Damm vor der A100. Blankenburg, Heinersdorfer Straße in Höhe Blankenburger Pflasterweg arbeiten die Ampeln fehlerhaft. Und eine neue Baustelle in Friedrichshain, und zwar auf der Landsberger Allee zwischen Matthiasstraße und Ernst-Zinner-Weg, ist für circa 3 Wochen stadteinwärts nur eine Spur frei. Kreuzberg-Mehringdamm am Platz der Luftbrücke ist wegen Bauarbeiten stadtauswärts das Linksabbiegen nicht möglich. Und zur S-Bahn auf der Ringbahn fahren zwischen Hallensee und Beusselstraße durchgehend bis Sonntag Betriebsschluss Busse statt Bahnen. Der Ersatzverkehr hält nicht am S-Bahnhof Westkreuz. 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
1: 20 vor 8 ist das.
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1: Dörte Nath hier. Guten Morgen. Der September war der teuerste Tankmonat bisher. Das hat sich auch in der Inflationsrate niedergeschlagen. Diese Spitze ist jetzt erstmal gekappt, denn schon in der Nacht haben viele Tankstellen ihre Preise gesenkt. Verschiedene Vergleichsportale sagen, na, so etwa 10, 11 Cent sind es weniger. Werner Schoninger hat die Nachrichten.
3: In Deutschland ist um Mitternacht ein neuer Tankrabatt in Kraft getreten. Bis Ende Dezember sinken die Steuersätze auf Benzin und Diesel um jeweils rund 17 Cent pro Liter. Verschiedene Online-Portale zeigen, dass das an vielen Tankstellen schon zu sinkenden Preisen geführt hat, teilweise um 10 bis 11 Cent pro Liter. Ob der Tankrabatt vollständig an die Verbraucher weitergegeben wird, muss sich erst noch zeigen. Die Mineralölkonzerne sind dazu gesetzlich nicht verpflichtet. Bund und Länder rechnen bis Ende des Jahres mit rund 2,5 Milliarden Euro weniger Steuereinnahmen. Und genau diese fehlenden Steuereinnahmen hat der grünen Verkehrspolitiker Al-Wazir gerade im RBB 24 Inforadio kritisiert. Ein relevanter Teil des Rabatts gehe in die Taschen der Mineralölkonzerne. Laut dem Vorsitzenden des Verkehrsausschusses im Bundestag hätte mit Geld in dieser Größenordnung die Preiserhöhung beim Deutschlandticket verhindert werden können. Al-Wazir kritisierte den Tankrabatt außerdem als Strohfeuer, mit dem die langfristigen Probleme einer zu großen Abhängigkeit von Öl nicht gelöst würden. In Berlin treffen sich anderthalb Wochen nach der Abgeordnetenhauswahl zum ersten Mal Linke, Grüne und SPD. Die Spitzenvertreter der drei Parteien wollen in kleiner Runde über eine mögliche Zusammenarbeit sprechen. Grüne und SPD haben vorher ausdrücklich deutlich gemacht, dass es nicht um Sondierungen geht. Vielmehr soll nur ausgelotet werden, ob sich diese lohnen würden. Als Voraussetzung für Gespräche über eine Regierungsbildung fordern Grüne und SPD unter anderem, dass sich die Linke von Antisemitismus deutlich distanziert. Das gilt auch für Kontakte der Linken zu Clan-Mitgliedern. Sollte es zu Sondierungen kommen, gelten die Vergesellschaftung großer Immobilienkonzerne und die angespannte Berliner Haushaltslage als weitere Konfliktthemen. In Berlin startet heute die Kältehilfe für Obdachlose. Ihnen werden Suppenküchen, Nachtcafés und Notübernachtungsplätze zur Verfügung gestellt. Axel Hofmann, RBB 24.
11: Los geht es zunächst mit 670 Schlafplätzen. Für die besonders kalten Monate November, Dezember und Januar werden mindestens 1000 Übernachtungsplätze angepeilt. Allerdings ist dieses Ziel noch nicht erreicht. Es werde immer schwieriger, geeignete Immobilien zu finden, beklagt Sozialsenatorin Kieselteppe. Die Berliner Kältehilfe gibt es seit 1989. Finanziert werden die Hilfsprojekte vom Land Berlin, den Wohlfahrtsverbänden und über Spenden.
3: Die israelische Regierung spricht nach dem gewaltsamen Vorfall auf einem Flug von Dubai nach Tel Aviv von einem versuchten Terroranschlag. Ministerpräsident Netanyahu sagte, einer der Piloten habe die Maschine zum Absturz bringen wollen. Aus Kairo Iris Völlnagel.
12: Rund eine Stunde vor Ankunft soll einer der Piloten den anderen mit einem Messer verletzt haben, bevor er von Passagieren überwältigt wurde. Das Flugzeug sei nach dem gewaltsamen Vorfall zeitweilig steil in die Tiefe geflogen. Weitere Crewmitglieder, die sich an Bord befanden, konnten das Flugzeug in der saudi-arabischen Stadt Tabuk notlanden. Alle Passagiere sind wohlauf.
3: US-Verteidigungsminister Hegseth hat angekündigt, die Armee umzubauen. Nach seinen Plänen soll etwa ein Fünftel aller Posten für Admiräle und Generäle gestrichen werden. Zugleich kündigte Hegseth an, ein neues Kommando für sogenannte autonome Kriegsführung zu schaffen. Dabei gehe es um den Einsatz von Drohnen, Robotern und künstlicher Intelligenz. Laut Hegseth soll Tech-Milliardär Elon Musk für das Pentagon eine Strategie für die Kriege der Zukunft ausarbeiten. Ziel sei, über Jahrzehnte die weltweite Überlegenheit des US-Militärs zu sichern. Die Gletscher in der Schweiz sind in diesem Jahr extrem stark geschmolzen. Nach Angaben des Schweizer Gletschermessnetzes GLAMOS haben sie mehr als 5% ihres Volumens verloren. Als Gründe nennt GLAMOS die intensiven Hitzewellen im Sommer in Kombination mit einem vorangegangenen schneearmen Winter. Von der Eisschmelze besonders betroffen waren demnach auch der große Aletsch-Gletscher am Jungfraujoch und der Rhone-Gletscher. Prognosen zufolge könnten dieses Jahr sogar bis zu 10% der 500 kleinen Gletscher in der Schweiz komplett verschwinden. Soweit die Nachrichten. 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Das Wetter. Heute setzt sich nach einem wolkigen und trockenen Beginn länger die Sonne durch. Bis zum Nachmittag steigen die Temperaturen auf 24 bis 25 Grad. Aktuell in Berlin-Kreuzberg 14 Grad, am Müggelsee 13, in Angermünde 15 und in Klettwitz 8 Grad. Morgen erst leichter Regen, ab dem Nachmittag stark bewölkt und meist trocken, 18 bis 19 Grad. Die Zeit 7.45 Uhr.
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1: Mit Dörte Naht im Studio. An den Tankstellen wird es heute also voraussichtlich billiger wegen des Tankrabatts. Anders, wenn man sich in Potsdam heute einen Kaffee für unterwegs kaufen möchte oder das Essen zum Mitnehmen, das könnte teurer werden. Potsdam führt nämlich als erste Kommune in Brandenburg eine Verpackungssteuer auf Einwegverpackungen ein, will damit Müll vermeiden und Mehrwegalternativen unterstützen. RBB24-Reporterin Jacqueline Pivon hat sich in Potsdam umgehört, wie die Steuer bei Kunden und Unternehmen ankommt.
13: Zum Mitnehmen oder zum Hieressen? Diese Frage könnte in Potsdam künftig auch eine Preisfrage sein, denn viele Unternehmen geben die Steuer an die Kunden weiter. Für Becher und Essensboxen werden 50 Cent fällig, 20 Cent für Einwegbesteck. Bei den Potsdamern gehen die Meinungen dazu auseinander.
14: Wahrscheinlich schon ganz schön viel, finde ich. 50 Cent ist schon ganz schön happig, ja.
15: Wenn wir aber alle was für die Umwelt tun wollen, und müssen wir ja auch ganz, ganz dringend, glaube ich, ist es gar nicht schlecht, weil man dadurch ja Unternehmen auch zwingt, sich was einfallen zu lassen, ne? Und wir dadurch vielleicht dann auch alle ein bisschen bewusster damit umgehen.
16: Ja, also meine Konsequenz ist, meine eigene Tasse mitzubringen, um meinen Kaffee zu holen, damit ich beim alten Preis bleibe. Und meine ehrliche Meinung dazu, absoluter Müll mit der Verpackungssteuer.
13: Unternehmer Pedro Lisboa betreibt mit seiner Frau mehrere Eisläden in Potsdam. Die Steuer hält er für ungerecht und zieht deshalb Konsequenzen.
17: Ja, wir haben entschieden, dass wir komplett unser Sortiment umstellen, sodass wir überhaupt keine Einwegverpackung mehr haben und somit auch keine Verpackungssteuer bezahlen muss.
13: Die Kugel Eis gibt es bei ihm dann nur noch im Waffelbecher, den Kaffee im Pfandbecher. Lisboa sagt, weniger Verpackungsmüll unterstütze er ausdrücklich. Zusätzliche Preissteigerungen seien aber gerade jetzt der falsche Weg. Die Stadt Potsdam will nach eigenen Angaben den Müll im öffentlichen Raum verringern. Die Steuer soll Einweg unattraktiver machen, mehr Weg fördern und so für weniger Müll in Potsdam sorgen.
1: Potsdam führt eine Verpackungssteuer ein. Der Beitrag war das von rbb24-Reporterin Jacqueline Piwon. Das zumindest kann Gesundheitsminister Carsten Linnemann als Erfolg verbuchen, dass das Kabinett gestern dann doch den geplanten Entwurf für eine Pflegereform beschlossen hat mit leichten Änderungen. Die SPD hatte da ja noch Verhandlungsbedarf. Die Reform soll vor allem das drohende Milliardendefizit der Pflegeversicherung abwenden. Gestern Abend hat der Minister im ZDF gesagt, das soll erst der Anfang gewesen sein.
18: Das ist eine Mammutaufgabe. Sie müssen wissen, wir hatten vor 20 Jahren noch 2 Millionen Zupflegende und heute haben wir 6 Millionen Pflegebedürftige, eine Verdreifachung innerhalb von 20 Jahren. Und wir haben die Leistungen immer weiter ausgeweitet und wir müssen das einfach jetzt zielgenauer machen. Deswegen ist das ein erster wichtiger Schritt heute gewesen. Der reicht aber nicht aus, um die Pflegeversicherung für die 30er Jahre fit zu machen.
1: Jetzt soll eine Kommission Vorschläge erarbeiten, wie die Pflegeversicherung dann auch strukturell umgebaut werden kann. Und Carsten Linnemann hat erklärt, wo er einen Schwerpunkt der Pflege in Zukunft sieht.
18: Ich glaube, am Ende des Tages brauchen wir eine Fokussierung auf die häusliche Pflege. Wir brauchen auch die stationäre Pflege. Aber wir müssen alles tun, um die häusliche Pflege zu stärken. Denn die stützen das System, allein die pflegenden Angehörigen. Wir haben über 4 Millionen, die zu Hause pflegen. Die schützen wir jetzt. Da machen wir keine Abstriche, zum Beispiel bei der Rente. Das war ja groß im Gespräch. Und die Kommission muss es sich zur Aufgabe machen, diese Strukturen zu Hause, aber auch in der Tagespflege zu stärken. Aber natürlich auch die Pflege im Heim.
1: Die Kommission zur Zukunft der Pflege, die werde es schwer haben. Das prognostiziert zumindest der Gesundheitsökonom an der Universität Bremen, Heinz Rothgang, gestern Abend im Gespräch mit der ARD. Die Vorschläge zur Verbesserung der Pflege, die lägen lange auf dem Tisch. Man brauche jetzt eine politische Entscheidung. Und der Gesundheitsexperte dämpfte die Erwartung auf weitere Einsparungen im System Pflege.
19: Einsparung, was soll denn das sein bei der Pflege? Das ist eine personalintensive Dienstleistung. Da kann ich nicht rationalisieren. Da kann ich eigentlich nur, wenn ich einspare, Leistungen kürzen, Menschen schlechter versorgen. Das fände ich nicht sinnvoll. Insofern glaube ich, wir müssen mit höheren Ausgaben leben. Und dann gibt es eigentlich nur die Frage, wer soll das bezahlen? Soll das die Versichertengemeinschaft 50 Millionen Beitragszahler machen? Oder soll das die 6 Millionen Pflegebedürftigen machen? Und da finde ich den Gedanken, dass wir das solidarisch über die Versichertengemeinschaft finanzieren, halt immer noch sehr attraktiv.
1: Der Gesundheitsökonom an der Universität Bremen, Heinz Rothgang, sagt das gestern Abend in der ARD. 7:50 Uhr, die Zeit jetzt, 7:50 Uhr. Das hätte wohl auch in einer Katastrophe enden können. Nach allem, was wir wissen, hat es gestern einen gewaltsamen Zwischenfall an Bord einer Maschine von Fly Dubai auf dem Weg nach Tel Aviv gegeben. Der Pilot wurde niedergestochen. Das Flugzeug konnte aber in Saudi-Arabien dann noch notlanden. Der Bundesaußenminister Johann Wadephul hat am Abend erleichtert reagiert auf den Ausgang. Hintergründe hat unsere Korrespondentin in Tel Aviv, Felicitas Böselager. Und die beginnt ihren Bericht mit der Heimkehr der Passagiere.
20: Als die Passagiere des Flugs FZ1073 am Abend schließlich mit einem anderen Flieger am Flughafen in Tel Aviv landen, werden sie von tanzenden und fahnenschwingenden Menschen empfangen. Bilder, die das israelische Fernsehen live überträgt. Almog Itali, einer der Passagiere, erzählt der Nachrichtenagentur AFP, was er an Bord der Maschine erlebt hat. Sie war von Dubai nach Tel Aviv unterwegs. Bis sie zur jordanischen Grenze kam, sei es ein normaler Flug gewesen.
21: Suddenly the aircraft was dropping very sharply.
20: Dann geriet das Flugzeug plötzlich in einen sehr steilen Sinkflug. Als ob es massive Turbulenzen gäbe und wir verstanden nicht, warum, weil wir keine Warnmeldung hatten. Wir haben versucht, uns anzuschnallen und nach 20 bis 30 Sekunden stabilisierte sich das Flugzeug wieder. Dann begann es erneut zu sinken und stabilisierte sich wieder. Erzählt Passagier Itali. An Bord der Maschine waren rund 180 Passagiere, fast alle waren Israelis. Itali berichtet, er habe gesehen, dass Menschen vor dem Cockpit rannten. Und dann haben wir erfahren, dass einer der Piloten den anderen niedergestochen hatte, woraufhin der Passagier und das Besatzungsmitglied das Ruder übernommen und die Kontrolle erlangt haben. Glücklicherweise war noch ein weiterer Pilot an Bord, der die Steuerung des Flugzeugs übernommen hat. Nach 10 Minuten sei alles vorbei gewesen, sagt Itali. Das Flugzeug sei wieder ruhig geflogen. Es landete schließlich auf dem Flughafen Tabuk in Saudi-Arabien Not. Von dort wurden die Passagiere am späten Nachmittag mit einem anderen Flugzeug nach Tel Aviv gebracht. Dort begrüßte Israels Premierminister Benjamin Netanyahu einen der Passagiere, der es offenbar geschafft hatte, das Cockpit aufzubrechen. Er nannte ihn einen Löwen und einen Helden. Zuvor hatte Netanyahu sich in einer Videoansprache geäußert. Heute Morgen kam es auf einem Flug von Dubai nach Israel zu einem sehr schwerwiegenden Sicherheitsvorfall. Fast alle Passagiere an Bord waren Israelis. Während des Fluges, als sie sich dem Land näherten, stach einer der Piloten auf den anderen ein und versuchte offenbar, das Flugzeug mit allen Insassen zum Absturz zu bringen. Weiter sagte Israels Premierminister, er habe die Sicherheitskräfte angewiesen, sich auf weitere Bedrohungen vorzubereiten. Am Tag zuvor noch hatte Netanyahu gewarnt, es gäbe Zeichen, dass die Feinde Israels versuchten, das Land vor den Wahlen zu attackieren. In Israel wird in 3 Wochen gewählt. So trifft der gewaltsame Vorfall in der Fly-Dubai-Maschine auf einen ohnehin aufgeheizten Wahlkampf. Der Oppositionspolitiker Naftali Bennett beispielsweise kritisiert, er brauche keinen Premierminister, der warne, sondern einen, der für Sicherheit sorge. Was das Motiv des mutmaßlichen Täters war und ob er tatsächlich versucht hat, das Flugzeug zum Absturz zu bringen, ist weiterhin unklar. Saudi-arabische Behörden geben an, den Fall nun zu untersuchen.
22: Informationen waren das von unserer Korrespondentin in Tel Aviv, Felicitas Böselager.
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22: Money makes the world go round. Ums liebe Geld dreht sich fast alles und das eigentlich schon immer. Nur das früher nicht mit Kreditkarte, sondern in barer Münze und noch früher mit sowas wie Muscheln bezahlt wurde. Das wollen jetzt einige Volontäre der Staatlichen Museen Berlin im Forschungscampus Dahlem zeigen. Die Ausstellung lautet, der Titel lautet Unbezahlbar, Geld, Macht und Werte. Und unsere Kritikerin Barbara Wiegand hat sie schon mal besucht.
23: Money make the world go round. Money make the world go round.
24: Das Glück winkt dem, der viel Geld hat. Dafür steht die goldene Winkekatze, die den Besucher hier empfängt. Gemeinsam mit einem Sparschwein und diversen anderen geldwerten Objekten hockt sie in einer Vitrine. Leonard Brey, Volontär aus dem Münzkabinett im Bode-Museum und einer der Kuratoren.
25: Das sind tatsächlich primär Privatobjekte, die wir zusammengetragen haben und soll quasi einen Gesamtüberblick geben über Formen von Geld. Im Zentrum haben wir die Kaurimuschel sozusagen als eine der frühesten Geldformen. Dann der Geldschein, der jetzt quasi die letzten 100 Jahre die am häufigsten verwendete Geldform gewesen ist. Und dann zum Boden hin einmal die EC-Karte und eben ganz zentral das Handy mit der Cash-App als die wahrscheinlich zukunftstragendste Form der Zahlungsmethode.
24: So begibt sich die Gruppe von Volontären mit Alltags- und teils auch musealen Objekten, wie echten antiken Münzen, auf die Spur des Geldes, untersucht, was es ist und was es mit uns macht. Es geht um Geld, um Macht und Werte und um die Erkenntnis, dass dieses Verhältnis vielleicht nie so richtig austariert war. Darauf weist eine rosarote Wippe in der Ausstellung hin, die neben einigen Wagen postiert ist, mit erklärenden Texten darüber. Johannes Köhler.
0: Es geht allerdings um das Wiegen, in dem Fall der Mogulherrscher des 16. bis 19. Jahrhunderts aus Indien. Und im Mogulreich wurden die Herrscher jemals zweimal im Jahr gewogen an ihren Geburtstagen. Und die wurden aufgewogen gegen Geld und Luxusgüter. Die Wiegepraxis ist in dem Sinne faszinierend, weil sie nochmal verbildlicht, wie absurd Dinge sind, was Wohlstand bedeuten kann.
24: Ein Mensch, aufgewogen gegen Geld. Ein anderer un- oder zumindest schlecht bezahlt. Schräg gegenüber der pinkfarbenen Wippe hat man hier einen genauso schrillfarbenen Putzhandschuh auf einen Sockel gehoben. Als Symbol schlecht honorierte Hausarbeit. Dahinter die Kopie einer alten Zeichnung mit einer einsamen armen Frau darauf. Und ein Foto aus der Zeit der Weimarer Republik mit protestierenden Arbeitslosen. Die Macht des Geldes und die Ohnmacht ohne es? Was kann man dem heute entgegensetzen? Vielleicht Verzicht oder Verweigerung, die hier als Teil aktueller Bewegungen thematisiert werden? Das Ende des Geldes feiern, so wie in einer Kunstinstallation mit tanzenden Silbermünzen? Oder einfach neues Geld drucken? Ich jedenfalls gehe um 50.100, was auch immer, reicher aus dieser Ausstellung. Ein Schein, selbst gedruckt, als vielleicht nicht ganz ernstzunehmendes Zahlungsmittel. Ganz im Sinne der Ausstellungsmacher. Nochmals Leonard Brey.
25: Das Leben ist nicht vorstellbar ohne Geld. Geld ist aber eben, funktioniert auch nicht ohne uns. Geld ist keine reine Naturgewalt. Und die Hoffnung ist eben, dass die Leute aus der Ausstellung rausgehen und, ich sage es mal, inspiriert sind, sich darüber selbst ein bisschen Gedanken zu machen. Und eine klare Lösung, das Geld ist böse oder Geld ist gut, das gibt es natürlich nicht. Und da wollen wir jetzt auch nichts vorgeben.
22: Heute Abend wird die Ausstellung Unbezahlbar – Geld, Macht, Werte im Forschungscampus Dahlem eröffnet.
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22: Den hat Werner Schoninger.
3: Mit der guten Nachricht, dass von den Brandenburger Fernstraßen zumindest keine Meldungen über größere Störungen gerade vorliegen. Kommen wir gleich zum Stadtverkehr Berlin. A100, Stadtring Richtung Wedding zwischen Britzer Tunnel und Wechsstraße, Stau plus 10 Minuten Richtung Wedding. Recht voll auch stadteinwärts auf der A115 vor dem Kreuz Zehlendorf, auf der Landsberger Allee in Marzahn, in Wilhelmstadt auf der Heerstraße und auf dem Spandauer Damm vor der A100. Blankenburg-Heinersdorfer Straße in Höhe Blankenburger Pflasterweg arbeiten die Ampeln fehlerhaft. Und eine neue Baustelle gibt es in Friedrichshain auf der Landsberger Allee. Zwischen Matthiasstraße und Ernst-Zinner-Weg ist für circa 3 Wochen stadteinwärts nur eine Spur frei. Wir wünschen Ihnen eine gute Fahrt.
22: 8 Uhr ist es jetzt.
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22: Dörte Naht bin ich. Hallo, guten Morgen. Es gab ja auch mal die Haltung in der Bundesregierung bzw. beim Kanzler, dass die Regierung die Folgen einer internationalen Krise, in diesem Fall der Krieg im Iran, dass man das eben nicht in Gänze abfedern könne. Je höher die Preise an der Zapfsäule klettern, desto höher auch der Druck, doch was zu machen. Werner Schoninger hat die Nachrichten.
3: In Deutschland ist um Mitternacht der neue Tankrabatt in Kraft getreten. 3 Monate lang werden die Energiesteuern auf Benzin und Diesel gesenkt. Für Bund und Länder bedeutet das rund 2,5 Milliarden Euro weniger Steuereinnahmen bis Ende des Jahres. Das Bundeskartellamt in Bonn will nach eigenen Angaben darauf achten, dass die Mineralölkonzerne den Rabatt tatsächlich weitergeben. Aus Bonn, Anne Burkhardt.
4: 17 Cent weniger je Liter Sprit, das gab es bereits im Mai und Juni. Die Bilanz: Im Durchschnitt gaben die Mineralölkonzerne 80% der Entlastungen an die Verbraucher weiter. Der Präsident des Bundeskartellamtes, Andreas Mund, appelliert an die Unternehmen, dass die Kunden auch diesmal mindestens genauso vom Tankrabatt profitieren können. Einschreiten kann das Bundeskartellamt aber nicht, falls es anders kommt, denn die Mineralölkonzerne sind gesetzlich nicht verpflichtet, den Rabatt an die Verbraucher weiterzugeben.
3: Zum Start des Tankrabatts ist Sprit günstiger geworden. Nach Angaben verschiedener Online-Portale sackten die Durchschnittspreise für Benzin und Diesel kurz nach Mitternacht um 10 bis 11 Cent ab. Laut dem ADAC kostete das Superbenzin E10 an einigen Tankstellen, heute früh zum Beispiel in Berlin, weniger als 2 Euro. In Berlin treffen sich anderthalb Wochen nach der Abgeordnetenhauswahl zum ersten Mal Linke, Grüne und SPD. Die Spitzenvertreter der drei Parteien wollen in kleiner Runde über eine mögliche Zusammenarbeit sprechen. Grüne und SPD haben vorher ausdrücklich deutlich gemacht, dass es nicht um Sondierungen geht. Vielmehr soll nur ausgelotet werden, ob sich diese lohnen würden. Als Voraussetzung für Gespräche über eine Regierungsbildung fordern Grüne und SPD unter anderem, dass sich die Linke von Antisemitismus deutlich distanziert. Das gilt auch für Kontakte der Linken zu Clan-Mitgliedern. Sollte es zu Sondierungen kommen, gelten die Vergesellschaftungen großer Immobilienkonzerne und die angespannte Berliner Haushaltslage als weitere Konfliktthemen. In Potsdam gilt ab heute eine kommunale Verpackungssteuer. Auf Einwegbecher und Essensschalen wird eine Gebühr von 50 Cent erhoben. Bei Einwegbesteck werden 20 Cent fällig. Die brandenburgische Landeshauptstadt will so den Verpackungsmüll reduzieren und Mehrweg attraktiver machen. Sogenannte To-Go-Angebote dürften dadurch teurer werden. Cafés, Restaurants, Bäckereien und Tankstellen haben angekündigt, die anfallenden Kosten auf die Endverbraucher umzulegen. Der für heute eigentlich turnusgemäß anstehende Wechsel im Vorsitz der Ministerpräsidentenkonferenz, kurz MPK, fällt aus. Die Länder haben vergangene Woche einstimmig vereinbart, dass Rheinland-Pfalz den Vorsitz für ein weiteres Jahr behält. Aus Mainz, Matthias Zahn.
5: Grund ist der Wahlausgang in Sachsen-Anhalt vor knapp einem Monat. Der abgewählte Ministerpräsident Schulze von der CDU hatte nach dem AfD-Wahlsieg erklärt, auf den Vorsitz zu verzichten, wegen der unklaren politischen Lage. Eine einwandfreie technische und inhaltliche Vorbereitung und Durchführung des MPK-Vorsitzes sei angesichts des Wahlausgangs und der ungewissen Regierungsbildung nicht gewährleistet. Die AfD erwähnte Schulze nicht in seinem Brief an den Vorsitzenden der Ministerpräsidentenkonferenz, den rheinland-pfälzischen Ministerpräsidenten Schnieder von der CDU. Schnieder sagte, man nehme den Brief Schulzes ernst. Es gehe nicht darum, einen möglichen Ministerpräsidenten der AfD auszugrenzen.
3: Nach dem gewaltsamen Vorfall auf einem Flug von Dubai nach Tel Aviv geht die israelische Regierung von einem versuchten Terroranschlag aus. Verteidigungsminister Katz sagte, der dschihadistische Anschlag sei durch den Mut einiger Passagiere verhindert worden. Ziel sei es gewesen, das Flugzeug zum Absturz zu bringen. Nach Angaben aus Tel Aviv soll einer der Piloten auf den anderen eingestochen haben, bevor er von Passagieren überwältigt werden konnte. Laut Medienberichten haben dann zwei weitere Piloten, die an Bord waren, die Maschine gelandet. Im US-Bundesstaat Tennessee ist die erste geplante Hinrichtung einer Frau seit über 200 Jahren gescheitert. Nach Angaben ihrer Verteidiger hat die Vollstreckung der Todesstrafe nicht geklappt. Demnach hat die Verurteilte Krista Pike auch nach Verabreichung zweier Giftspritzen noch gelebt und wurde in ein Krankenhaus gebracht. Die 50-jährige Pike ist 1996 für den Mord an einer Klassenkameradin zum Tode verurteilt worden. Sie war damals 18. Soweit die Nachrichten. 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Das Wetter. Heute setzt sich nach einem wolkigen und trockenen Beginn länger die Sonne durch. Bis zum Nachmittag steigen die Temperaturen auf 24 bis 25 Grad. Aktuell in Berlin-Kreuzberg 14 und am Mögelsee 13 Grad, in Angermünde 15 und in Klettwitz 8. Morgen erst leichter Regen, ab dem Nachmittag stark bewölkt und meist trocken, 18 bis 19 Grad. Die Zeit 8.05 Uhr.
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22: Dorte Naht im Studio, ich grüße Sie. Heute geht's ausdrücklich nicht los mit den Sondierungen nach der Abgeordnetenhauswahl. Aber sie treffen sich, die Linke, die Grünen und die SPD, um zu reden. Antisemitismus und das Verhältnis der Linken zur organisierten Kriminalität sind da die Stichworte. Kirsten Buchmann ist unsere landespolitische Beobachterin, mit der ich vorhin gesprochen habe, vor anderthalb Stunden etwa. Und sie erstmal gefragt habe, warum denn nun eigentlich dieses ungewöhnliche Format, dass man sondiert, ob man sondieren will.
6: Ja, die Linke ist ja als stärkste Kraft aus der Berliner Abgeordnetenhauswahl am 20. September hervorgegangen. Sie ist allerdings mit Antisemitismusvorwürfen gegen Einzelne ihrer Partei konfrontiert wegen umstrittener Äußerungen. Die Erwartungen der potenziellen Koalitionspartner SPD und Grünen sind deutlich, dass sich die Linke vom Antisemitismus abgrenzt, sieht SPD-Landes- und Fraktionschef Steffen Krach als Voraussetzung für Sondierungen. Denn, sagt er, die SPD müsse Klarheit haben, dass jüdisches Leben in Berlin geschützt und unterstützt wird, sowie die SPD müsse auch klare Konsequenzen sehen bei antisemitischen Vorfällen, wenn diese vorkommen bei der Linken. Dann könnte man auch über die anderen Inhalte sprechen.
22: Ja, jetzt haben die Linken ja schon angekündigt, dass sie sich per Fraktionssatzung gegen Antisemitismus positionieren wollen. Wie genau soll das aussehen?
6: Also zunächst haben alle Abgeordneten der Linken eine Mandatsträgervereinbarung unterschrieben. Damit haben sie laut der Fraktion zugesagt, die Grundsätze der Linken, ihr Wahlprogramm und ihre Beschlüsse aktiv zu vertreten und in ihrem Sinne zu arbeiten. Das soll dann auch in einer Satzung festgehalten werden, in einer Fraktionssatzung am kommenden Dienstag. Und diese Regeln sollen dann auch bindend sein. Verstöße sollen Konsequenzen nach sich ziehen. Welche, das wird bisher nicht näher beschrieben. Die Linke hatte zuletzt in einer Erklärung betont, sie wolle jüdische Einrichtungen schützen und Antisemitismus bekämpfen.
22: Und reicht das deiner Einschätzung nach, um Grüne und SPD zu überzeugen, dass sie sich auf Sondierung einlassen?
6: Also da wäre ich erstmal abwartend, denn die Linke will ihre Satzung ja kommenden Dienstag festzurren. Ich kann mir vorstellen, dass Grüne und SPD ganz genau wissen wollen, was da beschlossen wird, bevor sie in Sondierungen für ein mögliches rot-grün-rotes Dreierbündnis eintreten.
22: Und wenn man in die Partei reinguckt, in die Linke, auch auf den Bezirksverband Neukölln, bei dem die umstrittene Wahlkampfveranstaltung mit diesem Rapper ja stattgefunden hat, also der sich so israelfeindlich geäußert hat. Wie viele widerstreitende Interessen gibt es da, wenn es um Israel geht und vielleicht ja auch um Antisemitismus?
6: Also widerstreitende Interessen stellen sich da zwischen der Landes- und Fraktionsspitze der Linken auf der einen Seite, die wie gesagt ausdrücklich jüdisches Leben schützen will, und Teilen des Kreisverbands Neukölln auf der anderen Seite. Sie sind aber auch innerhalb der künftigen Abgeordnetenhausfraktion zu erwarten, denn unter den gerade gewählten Abgeordneten der Linken sind eben auch einige aus Neukölln und auch aus einzelnen anderen Bezirken kommen neue Abgeordnete, die ebenfalls mit umstrittenen Äußerungen öffentlich geworden sind.
22: Jetzt geht es ja auch um Verbindung zum Clan-Milieu. Kann man natürlich immer sagen, mit dem wollen wir nichts zu tun haben. Aber da gibt es ja dann vielleicht auch von der anderen Seite ein Interesse an diesen Verbindungen. Was also könnte da der Weg sein, um Grüne und SPD zufriedenzustellen?
6: Also auch da werden meiner Einschätzung nach klare Regeln gefragt sein, welche Grenzen Abgeordneten nicht überschreiten dürfen. Denn wenn wie zuletzt immer neue Berichte zu Clankontakten der Linken kämen, würde das eine mögliche Dreierkoalition belasten, wenn nicht von vornherein unmöglich machen.
22: Wie schätzt du das ein? Geht es Grünen und SPD da tatsächlich um die Sache, auch darum, sich selbst möglichst fernzuhalten von diesen Vorwürfen gegen die Linke? Oder ist das ja auch schon das Bestellen des Feldes für die Sondierungsgespräche, vielleicht auch schon mal rote Linien markieren, den Posten des Innensenators, der Innensenatorin zu sichern, sowas?
6: Das schwingt sicher mit. Üblicherweise werden die Ressorts allerdings erst am Ende, ganz am Schluss, in Koalitionsverhandlungen verteilt. Bis dahin ist es noch ein langer Weg, angefangen mit den heutigen ersten Vorgesprächen der drei Parteien, um überhaupt die Voraussetzungen für Sondierungen zu klären. Und es wurde ja gesagt, erst wenn die genannten höchst umstrittenen Themen wie Antisemitismus oder die strittige Haltung zur Clankriminalität der Linken ausgeräumt sind, dann kann es eben um andere politische Knackpunkte wie etwa die Vergesellschaftung großer Wohnungsunternehmen gehen oder auch um innenpolitische Themen.
22: Für wie wahrscheinlich hältst du das, dass dieses Gespräch heute dann zu Sondierungsgesprächen führt?
6: Es ist ein erstes Dreiergespräch. Ich gehe davon aus, dass abgesehen von dem Termin heute noch weitere Vorgespräche nötig sind, bevor es wirklich zu Sondierungen kommt.
22: Und wie sieht der Zeitplan da aus?
6: Dem Vernehmen nach könnten die Vorgespräche am Freitag zunächst in eine Verlängerung gehen. Im Fall einer Verständigung würden die Sondierungen dann kommende Woche beginnen.
22: Kirsten Buchmann war das, unsere Korrespondentin in der RBB 24 Landespolitik für Berlin. 10 Minuten nach 8, die Zeit jetzt. Am 3. Oktober feiert Deutschland den Tag der deutschen Einheit am Sonnabend. Aber Deutschland scheint von einer Einheit oft noch weit entfernt zu sein. In unserer Talksendung Mitreden Deutschland diskutiert fragen wir Sie, was hält uns zusammen? Unser Reporter Nico Hecht hat diese Frage Menschen am Brandenburger Tor in Berlin gestellt.
7: Unsere Demokratie ist eine der sichersten Demokratien der Welt und eben unsere Freiheit.
8: Man kann ja an Werte einknüpfen, die dieses Land eigentlich groß und stolz gemacht haben, ohne in einen negativen Patriotismus zu verfallen. Also jetzt auch mal im Sinne von Jürgen Klopp im Zusammenhang mit unserer Nationalmannschaft. Wir haben ja ganz viel Kulturwerte. Land der Dichter und Denker. Was für Innovationen aus Deutschland kamen? Pioniergeist, Flugwesen, Automobil, Elektrizität.
9: Ich kann da nichts feststellen. Es ist eine Truppe von Egomanen. Wir gucken uns mal, wie die rumlaufen, wie die Auto gefahren wird, wie in den Geschäften rübelhaft der Ton herrscht.
10: Weil jeder nur noch an sich denkt.
11: Ich bin ja mit jemandem aus den neuen Bundesländern schon seit mehr als 16 Jahren zusammen und wir haben Kinder zusammen. Da sind viele Verbindungen entstanden, ne? In so einer Verbindung merkt man auch die Unterschiede, ne, dass die Menschen anders groß geworden sind. Aber das sind natürlich alles Sachen, über die man reden kann und die man auch mitnehmen kann in so eine Beziehung.
22: Tag der deutschen Einheit. Was hält uns zusammen? Darum geht es heute Abend beim Mitreden. Deutschland diskutiert heute ausnahmsweise schon um 19.03 Uhr wegen des Fußballspiels Deutschland gegen Serbien. 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Wer beruflich scheitert,

0: gegeben und kam zum Schluss: Sanitäter. Leben retten, mehr helfen geht ja nicht, mehr Sinn geht auch nicht und Sanitäter werden gebraucht. Ich glaube, die meisten von uns haben irgend so einen Plan B im Hinterkopf bei den vielen Unwägbarkeiten des Lebens. Ein anderer Freund von mir hat 20 Jahre davon geredet, eine richtig coole Künstlerbar aufzumachen irgendwann, ausbrechen, was Eigenes aufziehen und hat es jetzt nach Jahrzehnten echt gemacht. Ewig einen freien Laden gesucht, alle Ersparnisse rein, alle Zeit, alle Liebe. Seitdem habe ich ihn nicht mehr gesehen, er hat keine Zeit mehr, aber wie ich höre, ist er auf Wolke 7. Beeindruckend, wirklich toller Laden, ich drücke fest die Daumen, dass er sich trägt. Es muss zwar nicht immer die beste Lebensentscheidung sein, mitten in einer Erwerbsbiografie hinzuwerfen und was Neues zu machen, man kann auch daran scheitern. Ich habe eine wiederum andere Freundin, die hat in 20 Jahren 10 Sachen ausprobiert und wahnsinnig viel gelernt dabei, aber selten auch nur einen nennenswerten Cent verdient damit. Das bringt dann auch nicht auf die Dauer. Nur Luft und Liebe machen ja nur bedingt glücklich, wenn man nie weiß, ob das Geld nächsten Monat reicht. Aber was ich sagen will, man sollte das probieren, wenn man das echt möchte, oder? Weil man verbringt ja derart viel Lebenszeit mit Arbeiten, das kann doch nicht immer nur ein Kompromiss mit den Sachzwängen sein. Man muss das ein bisschen amerikanischer denken, wenn Sie mich fragen. Ja, ausnahmsweise mal amerikanischer. Scheitern ist kein Versagen. Scheitern passiert erst dann, wenn man was wagt.
1: 100 Sekunden Leben von unserem Kolumnisten Henrik Schröder.
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1: Für die deutsche Fußballnationalmannschaft geht's heute Abend gegen Serbien in das dritte Gruppenspiel der neuen Nations League Saison. Nach dem Unentschieden gegen die Niederlage gegen Griechenland steht der neue Bundestrainer Jürgen Klopp, ja, der steht schon unter Druck und darüber kann ich sprechen mit meiner Sportkollegin Antonia Kurzhals, die da ist. Guten Morgen.
3: Guten Morgen.
1: 2 Spiele und noch kein Sieg. Wie groß ist denn der Druck auf Jürgen Klopp heute Abend?
3: Ich würde sagen, er ist größer geworden. Ich glaube, diese Anfangseuphorie, mit der Klopp reingekommen ist, die ist bei vielen jetzt schon wieder weg. Und es wäre für die Stimmung bei den Fans schon gut, heute endlich mal so ein kleines Erfolgserlebnis zu schaffen. Vor allem ja auch mal Punkte mitzunehmen, ne? Damit es in der Nations League nicht direkt schon wieder vorbei ist. Klopp selbst gibt sich weiterhin gelassen. Er betont ja immer wieder, die Mannschaft braucht Zeit, um sich zu finden. Und ich muss sagen, ich bin da sehr beim neuen Bundestrainer. Denn natürlich, viele Fans wünschen sich wieder eine erfolgreiche deutsche Mannschaft. Wir dürfen nicht vergessen, Klopp ist zwar ein guter Trainer, aber er ist kein Zauberer. Er hat von Anfang an ganz klar kommuniziert, das wird dauern, dass die Mannschaft Zeit braucht, dass es überhaupt erstmal eine Mannschaft braucht. Ja, viele der Jungs, die standen noch nie zusammen auf dem Platz, da fehlen komplett die Abläufe. Und dass wir gute Fußballer in den Reihen haben, da im deutschen Team, das ist auf jeden Fall klar. Aber es ist ein Mannschaftssport, da kann die individuelle Qualität noch so gut sein. Es braucht ein Team und das kommt nicht nach 2 Wochen.
1: Ich bin verwundert. Jürgen Klopp, kein Zauberer. Das hatte ich irgendwie anders verstanden bislang. Aber du hast gesagt, es gibt viele neue Spieler. Jetzt sehen wir heute also den zweiten Teil von Klopps XXL-Kader. Was kann man denn von dem erwarten?
3: Ja, Klopp hat den Kader, wie angekündigt, nach den ersten beiden Spielen fast komplett ausgetauscht. Erstmal eine nicht so schöne Nachricht. Nico Schlotterbeck, der hatte sich im Training verletzt. Der wird heute ausfallen. Was aber bedeutet, für ihn könnte Finn Jeltsch aus Stuttgart direkt mal zu seinem ersten Länderspieleinsatz kommen. Es gibt noch viele andere junge Spieler, die eine Chance bekommen. Viele schauen da auf Said El-Mala aus Köln. Den hatten sich ja schon einige im WM-Kader gewünscht. Da war er nicht dabei. Es ist also das angesprochene große Klopp-Casting. Er will möglichst viele Spieler kennenlernen, schauen, wer zu seinen Vorstellungen passt. Eine Personalie kennen wir schon in der Startelf. Das wird Jonas Urbig sein. Im Tor wird er sein Debüt geben. Mehr wissen wir aber noch nicht. Klopp hat nichts verraten. Auch die Kapitänsfrage bleibt offen, denn Kimmich ist im zweiten Kader nicht dabei. Schlotterbeck fällt aus. Und Klopp hatte gesagt, der Spieler mit den meisten Länderspielen wird wohl die Binde tragen. Das könnte Florian Wirtz sein, David Raum oder auch Serge Gnabry.
1: Na, gucken wir. Und Serbien? Serbien hat die ersten beiden Spiele verloren. Was für einen Gegner erwartet die deutsche Mannschaft da also heute Abend?
3: Definitiv einen, den sie nicht unterschätzen dürfen. Serbien ist eine Mannschaft, die steht sehr kompakt, sehr tief, wird Deutschland also auch wenig Raum geben. Es könnte ein zähes Spiel werden zum Anschauen, also wenn sich die Serben da einfach hinten reinstellen. Klopp hat ziemlich deutlich gesagt, was er möchte. Er will schnelles Passspiel, sicheres Passspiel, ein starkes Gegenpressing und vor allem Konsequenz im Abschluss. Wir haben es gegen Griechenland gesehen. Die Chancen, die waren ja schon da. Aber die Mannschaft, die muss die einfach am Ende besser nutzen.
1: Das Runde muss ins Eckige.
3: So wunderbar. Geht's, oder? So sagst du es einfach dem Team.
1: Heute Abend also das dritte Spiel der deutschen Fußballnationalmannschaft der Männer und die dritte Chance auf den ersten Sieg für Jürgen Klopp als Bundestrainer. Antonia Kurzhals war das aus unserer Sportredaktion. Das Spiel können Sie dann ab 20.45 Uhr hier bei uns im RBB 24 Inforadio verfolgen. Das Wetter für

0: Berlin und Brandenburg. 13, 14 Grad sind es in Berlin im Moment, 11 Grad in Brandenburg an der Havel, 13 Grad in Potsdam. Vorhergesagt haben die Meteorologen für heute 23 bis 26 Grad. Sonnig soll es wieder werden, bis locker bewölkt und trocken.
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0: Den hat Werner Schoninger für Sie.
2: Mit einer Meldung aus dem Landkreis Ostprignitz-Ruppin. Die B122 ist zwischen Köpernitz und dem Abzweig nach Zechow gesperrt. Dort ist ein Rettungshubschrauber im Einsatz auf der B122. Stadtverkehr Berlin, A100 Stadtring Richtung Wedding. Zwischen Britzer Tunnel und Wechsstraße Stau plus 10 Minuten. Recht voll auch stadteinwärts auf der A115 vor dem Kreuz Zehlendorf, auf der Landsberger Allee in Marzahn, in Wilhelmstadt auf der Heerstraße und auf dem Spandauer Damm vor der A100. Charlottenburg Nord, der Saatwinkler Damm, ist stadteinwärts zwischen Buchholzweg und Friedrich-Olbrecht-Damm nach einem Unfall gesperrt. Blankenburg, Heinersdorfer Straße, in Höhe Blankenburger Pflasterweg arbeiten die Ampeln fehlerhaft. Und aktuell ist zur S-Bahn. Wegen einer Zugstörung in Zeuthen kommt es auf den Linien S8 und S46 zu Verspätungen und Ausfällen. Außerdem fahren auf der Ringbahn zwischen Hallensee und Beusselstraße durchgehend bis Sonntag Betriebsschluss Busse statt Bahnen. Der Ersatzverkehr hält nicht am S-Bahnhof Westkreuz. 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
0: 19 nach 8 jetzt.
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0: Dort in Hatte Studio. Schönen guten Morgen. Wie vollständig der Tankrabatt am Ende weitergegeben wird, das wird sich in den nächsten Tagen zeigen. Es gibt keine direkte Verpflichtung der Tankstellen, die Preise zu senken. Und die Berechnungen dazu sind ziemlich kompliziert. Aber erstmal sind die Preise auf jeden Fall gefallen. Werner Schoninger hat die Nachrichten.
2: In Deutschland ist um Mitternacht ein neuer Tankrabatt in Kraft getreten. Bis Ende Dezember sinken die Steuersätze auf Benzin und Diesel um jeweils rund 17 Cent pro Liter. An vielen Tankstellen hat das schon zu sinkenden Preisen geführt, allerdings erst um 10 bis 11 Cent. Der Verkehrsexperte Al-Wazir hat im RBB 24 Inforadio den Tankrabatt als wenig nachhaltig kritisiert. Um Verbraucher und Verbraucherinnen gerechter zu entlasten, gäbe es andere Möglichkeiten, so der Grünen-Politiker.
3: Es gibt eine Energiesteuer, die aus meiner Sicht schon sehr lange keinen Sinn mehr macht. Das ist die Stromsteuer. Wir haben ja inzwischen 60% erneuerbaren Strom. Wenn wir wegkommen wollen vom Öl, wenn wir wegkommen wollen von fossiler Energie, dann müssen wir eigentlich die Elektrifizierung fördern in allen Bereichen. Und das würden allen helfen. Das würde auch der Rentnerin helfen, die gar kein Auto hat, weil Strom braucht wirklich jeder.
2: Tarek Al-Wazir, Bündnis 90 Die Grünen, Vorsitzender des Verkehrsausschusses im Bundestag. In Berlin treffen sich anderthalb Wochen nach der Abgeordnetenhauswahl zum ersten Mal Linke, Grüne und SPD. Die Spitzenvertreter der drei Parteien wollen in kleiner Runde über eine mögliche Zusammenarbeit sprechen. Grüne und SPD haben vorher ausdrücklich deutlich gemacht, dass es nicht um Sondierungen geht. Vielmehr soll nur ausgelotet werden, ob sich diese lohnen würden. Als Voraussetzung für Gespräche über eine Regierungsbildung fordern Grüne und SPD unter anderem, dass sich die Linke von Antisemitismus deutlich distanziert. Das gilt auch für Kontakte der Linken zu Clan-Mitgliedern. Sollte es zu Sondierungen kommen, gelten die Vergesellschaftung großer Immobilienkonzerne und die angespannte Berliner Haushaltslage als weitere Konfliktthemen. In Berlin ist der S-Bahn-Verkehr auf dem westlichen Teil der Ringbahn erheblich eingeschränkt. Grund sind die Arbeiten für den Neubau der Westendbrücke. Hinzu kommen die Vorbereitungen für die erneute Inbetriebnahme der Siemensbahn, wie ein S-Bahn-Sprecher RBB 24 sagte. Bis Sonntag Betriebsschluss fahren deshalb keine Züge zwischen Beusselstraße und Halensee. Stattdessen fahren Busse, die aber nicht am Westkreuz halten. Wer auf die Stadtbahnstrecken S3, 5, 7 oder 9 umsteigen will, muss mit dem Ersatzverkehr bis Charlottenburg fahren. In Frankreich rechnen die Behörden mit einem weiteren Protesttag an den Schulen. Verschiedene Schülergewerkschaften haben dazu aufgerufen. Sie fordern massive Finanzmittel, um die Bildung zu verbessern. Die Proteste laufen schon seit mehreren Tagen. Gestern waren landesweit über 350 Oberschulen betroffen. Dabei kam es an einigen Orten auch wieder zu gewaltsamen Ausschreitungen. Einzelne Protestierende zündeten Feuer an, bauten Barrikaden und beschossen die Sicherheitskräfte mit Feuerwerkskörpern. Mehr als 80 Polizisten sowie rund 120 Schüler und Lehrer wurden verletzt. Die Gletscher in der Schweiz sind in diesem Jahr extrem stark geschmolzen. Nach Angaben des Schweizer Gletschermessnetzes Glamos haben sie mehr als 5% ihres Volumens verloren. Als Gründe nennt Glamos die intensiven Hitzewellen im Sommer in Kombination mit einem vorangegangenen schneearmen Winter. Von der Eisschmelze besonders betroffen waren demnach auch der große Aletschgletscher am Jungfraujoch und der Rhonengletscher. US-Verteidigungsminister Hegseth hat angekündigt, die Armee umzubauen. Nach seinen Plänen soll etwa ein Fünftel aller Posten für Admiräle und Generäle gestrichen werden. Aus Washington, Ralf Borchardt.
4: In seiner Grundsatzrede kündigte Hegseth auch an, dass ein neues Kommando für autonome Kriegsführung die Bewaffnung der US-Streitkräfte stärker auf Drohnen und Roboter fokussieren soll. Tech-Milliardär Elon Musk ist einer von mehreren Prominenten, die in den kommenden 4 Monaten eine Strategie für die Kriege der Zukunft ausarbeiten sollen. Ziel ist laut Hegseth, die weltweite Überlegenheit des US-Militärs über Jahrzehnte zu sichern. Die Wortwahl des Ministers war auch diesmal extrem kulturkämpferisch. Soldaten müssten wieder Krieger mit todbringender Wirkung sein, so Hegseth. Frühere Programme für Vielfalt, Chancengerechtigkeit und Inklusion hätten in seiner Armee nichts mehr zu suchen.
2: Soweit die Nachrichten. 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Das Wetter. Heute setzt sich nach einem wolkigen und trockenen Beginn länger die Sonne durch. Bis zum Nachmittag steigen die Temperaturen auf 24 bis 25 Grad. Aktuell haben wir in Berlin-Kreuzberg 14 Grad und am Müggelsee 13, in Angermünde 15 und in Klettwitz 8 Grad. Morgen anfangs leichter Regen, ab dem Nachmittag stark bewölkt und meist trocken. 18 bis 19 Grad werden morgen erreicht. Die Zeit 8.24 Uhr.
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0: Mit Dörte Naht im Studio, ich grüße Sie. Ab heute gibt es nun wieder den Tankrabatt zum inzwischen 3. Mal. Die Regierung senkt die Steuern um etwa 17 Cent pro Liter. Das soll dann auch der deutschen Wirtschaft helfen. Ab Januar soll dem Plan nach noch ein Preisdeckel dazukommen. Unsere Hauptstadtkorrespondentin Anne-Kathrin Mellmann berichtet.
5: Schnell und einfach sollen die Deutschen entlastet werden. Lösung? Tankrabatt.
6: Ich würde ihn jetzt nicht als ordnungspolitische Meisterleistung bezeichnen,
5: sagt Bundeswirtschaftsministerin Katharina Reiche. Und die Wirtschaftsweise Monika Schnitzer.
7: Für mich war das vor allen Dingen Ausdruck der Verzweiflung der Politik, die offensichtlich denkt, sie muss jetzt ganz schnell vor den Landtagswahlen noch irgendetwas ankündigen, was die Wählerinnen und Wähler dann doch auf ihre Seite ziehen würde.
5: Die Herzen der Wähler eroberte der Tankrabatt nicht, aber er gewann wieder den Ideenwettbewerb. Und mit ihm dieses Mal ein Preisdeckel, über den Katharina Reiche vor 2 Wochen noch gesagt hatte.
8: Ein Spritpreisdeckel halte ich für den falschen Weg. Ein solcher Deckel schwächt unsere mittelständische Raffineriewirtschaft.
5: Weil die CDU von Markteingriffen wenig hält. Aber nun muss sich Reiche um die konkrete Ausgestaltung des Preisdeckels kümmern, weil sich die SPD durchgesetzt hat. Sebastian Rohloff, wirtschaftspolitischer Sprecher der SPD-Fraktion im Bundestag.
9: Was mich ein bisschen nervös macht, ist, dass man das zusammen mit den entsprechenden Unternehmen im Gespräch sozusagen entwickeln will. Die haben ja nicht so ein Interesse an einem Preisdeckel, weil die ja gerne möglichst hohe Gewinne machen wollen, was ein Stück weit ja auch normal ist, was ich ja nur grenzwertig finde, wenn es in diesen Krisen besonders hohe Gewinne gibt. Da will ich die Union jetzt schon mal freundschaftlich kollegial daran erinnern, dass das für die SPD wirklich fest vereinbart ist und zum 1.1. kommen muss. Da gibt es kein Wackeln.
5: Von einer EU-rechtlich problematischen Mehrwertsteuersenkung für Sprit, wie sie die CDU-Seite vorgeschlagen hatte, wollte die SPD nichts wissen. Und die Übergewinnsteuer findet auf Unionsseite nur wenige Anhänger, also eine Steuer auf außergewöhnlich hohe Gewinne, die Mineralölkonzerne in der Krise erzielen. Einigen könnten sich die Koalitionspartner auf Direktzahlungen des Staates für besonders Betroffene. Aber dafür fehlen immer noch technische Voraussetzungen. Bliebe noch, kreativ werden oder etwas von den Nachbarn abschauen. Italien zum Beispiel senkt die Kfz-Steuer für Klein- und Mittelklassewagen. Andreas Lenz, energiepolitischer Sprecher der Unionsfraktion, sagt dazu:
10: Im Wettbewerb der Ideen müssen wir aus meiner Sicht ganz genau darauf achten, was andere Länder, insbesondere andere EU-Länder, machen. Ich habe das italienische Modell sehr charmant gefunden. Gleichzeitig sieht man natürlich dann schon auch die Diskussion, ab wann grenzt sich dann die Entlastung ab. Deutschland neigt ja dann dazu, sehr komplizierte Regelungen zu machen. gibt es dann irgendwelche Staffelungen oder was weiß ich. Also die Diskussion wäre sicher auch mit so einer Regelung nicht am Ende, aber ich bin der Meinung, wir sollten da voneinander lernen.
5: Aber Lenz betont auch, nicht jede Krise sei hundertprozentig ausgleichbar. Lindern, das kann Politik. Im Mai und Juni, als der letzte Tankrabatt galt, sank die Inflation leicht. Nach dem Auslaufen des Tankrabatts hatte sich das Leben wieder verteuert.
0: Anna-Kathrin Mellmann aus unserem Hauptstadtstudio war das. Der Bundeskanzler Friedrich Merz steht weiter in der Kritik. Gestern konnte die Regierungskoalition zwar eine vorläufige Einigung bei der Pflegereform verkünden, ein Erfolg also. Trotzdem gibt es immer wieder Brandbriefe aus der eigenen Partei gegen Merz, auch von der Brandenburger CDU. Erst kamen Rücktrittsforderungen und Briefe aus der Jungen Union und aus zwei CDU-Ortsverbänden. Jetzt kommt der nächste Brief, diesmal von einem CDU-Abgeordneten im Potsdamer Landtag. RBB24 Landespolitikreporter Martin Adam.
11: Ihn bewege da gerade etwas, sagt Frank Bommert, und zwar sehr. Bommert ist CDU-Abgeordneter und Handwerker. Im Video bei Instagram zeigt er sich vor einer Maschine seines Metallbaubetriebs in Kremmen.
12: Ich möchte, dass wir alle Gehör finden und dass man in Berlin anfängt, eine vernünftige Politik zu machen. Politik für die Bürger dieses Landes, für uns alle.
11: Deshalb hat Bommert einen Brief geschrieben, per Hand adressiert an den Kanzler, datiert auf den 3. Oktober, den Tag der deutschen Einheit. Der erinnere ihn daran, was möglich sei, wenn Menschen Veränderungen nicht nur ankündigen, sondern auch durchsetzen, schreibt Bommert und erinnert Friedrich Merz an sein Versprechen, für Reformen und Aufschwung zu sorgen. Ein Brandbrief sei das nicht, auch keine Anklage, aber doch öffentlich, weil er sonst nicht glaubt, gehört zu werden.
12: Das ist ein Signal, wenn wir hinter verschlossenen Türen reden, wird es in Berlin nicht ankommen. Und deshalb habe ich es ja auch als Person, ich sag mal ja ein Stück weit selber gemacht, deshalb habe ich es ja auch als Unternehmer und auch als Vater geschrieben, weil mich das auch beschäftigt, was soll mit meinen Kindern werden.
11: Nur ganz so privat ist der Brief dann doch nicht. Bommert ist Abgeordneter, wirtschaftspolitischer Sprecher und stellvertretender Vorsitzender der CDU-Fraktion, Kreisvorsitzender der CDU Oberhavel und nicht die einzige unzufriedene Stimme der Fraktion. Am Dienstag hatte Fraktionschef Steven Breetz den Kanzler ungewohnt deutlich und öffentlich kritisiert. Immer noch seien in der Bundesregierung keine richtigen Schlussfolgerungen aus den Wahlniederlagen der CDU gezogen worden. All das sei noch konstruktive Kritik, sagt Christi Augustin. Auch sie ist im Vorstand der Fraktion, wichtiger aber noch im Bundesvorstand der CDU. Wenn erstmal ein, zwei Brandbriefe geschrieben seien, sagt sie, wollten eben auch andere ihre Meinung sagen. Die Parteispitze habe die Kritik aber gehört.
13: Es ist angekommen, definitiv. Also im Bundesvorstand hatte ich einen klaren Eindruck, dass es angekommen ist. Natürlich weiß man bei den einzelnen Positionen, wo ja auch der Koalitionspartner benötigt wird, noch nicht, wie die abschließenden Reformen aussehen. Aber das, was an Erwartungshaltung an den Bundeskanzler, an unseren Bundesvorsitzenden gestellt wird, das ist wirklich deutlich ausgesprochen worden. Und das ist es jetzt, was wir auch umsetzen werden.
11: Auch wenn Augustin erkennbar lieber gewesen wäre, hätte Bommert seine Kritik nicht öffentlich vorgetragen. Denn am Ende macht es nicht der einzelne Brief, sondern die Masse, sagt der Politikwissenschaftler und Publizist Albrecht von Lucke.
14: Derartige Briefe sind natürlich, vor allem dann, wenn sie sich häufen, sind höchst fatal, weil sie natürlich sukzessive die Autorität, und ich sage bewusst die verbliebene minimale Autorität dieses Bundeskanzlers, immer mehr untergraben. Wenn sich aber der Unmut weiter häuft und das irgendwann eine kritische Masse annimmt, dann mag ja aus diesen vielen Schneebällen so etwas entstehen wie eine Lawine, die den Kanzler letztlich hinwegfegt.
11: Im Moment, so von Lucke, sei der Kanzler aber sicher. Im Wesentlichen, weil gerade niemand anderes in der CDU seinen Job machen möchte.
0: Kritik am Kanzler aus der Brandenburger CDU. Der Bericht war das von Martin Adam, unserem landespolitischen Korrespondenten. Der Kaffee bleibt derselbe, aber der Becher kostet in Potsdam jetzt extra, denn die Stadt führt ab heute eine Steuer auf Einwegverpackungen ein. Damit soll weniger Müll auf den Straßen und in den Mülleimern landen. Was bedeutet das nun für die Kunden und vor allem für die Gastronomie? RBB24-Reporter Toni Schmidt hat sich in Potsdam umgehört.
15: Marie, die Kaffeemaschine läuft, als ob es keine Verpackungssteuer gäbe. Aber von heute auf morgen sind klassische Heißgetränke im Einwegbecher to go teurer geworden. Basti ist der, der am Tresen die Steuer gleich mitkassiert.
16: Gestern hat ein kleiner Filterkaffee 2,69 gekostet und heute kostet er 3,19 €.
15: Der Protest der Kunden bleibt größtenteils aus, sagt Frank Fiedler, der Regionalleiter von KAMS für Potsdam und Berlin. Die Kunden reagieren
17: überraschend positiv, muss ich sagen. Hätte mit mehr Widerstand gerechnet.
15: Die Gastrobetriebe müssen die Steuer erheben und an die Stadt abgeben. Verstöße können bis zu 10.000 Euro kosten. Potsdam ist sowas wie das erste Brandenburger Versuchskaninchen. Städte wie Frankfurt-Oder, Neuruppin, Strausberg und nicht zuletzt die Bundeshauptstadt Berlin, die wollen nachziehen. Eine Kette wie Kamps hätte Erfahrung.
17: Wir haben in Tübingen und Freiburg ist das ja auch schon umgesetzt. Wir gucken jetzt, wie das in Potsdam läuft und sind dann bereit, wenn das in Berlin auch umgesetzt werden sollte.
15: Bis zu 1 Million Euro erhofft sich Potsdam an Einnahmen durch die Verpackungssteuer, was dann in mehr Sauberkeit investiert werden soll. Wenn es so kommt, ist es okay, sagt Kundin Martina.
18: Fürs Umweltbewusstsein ist das ja in Ordnung und es kann ja auch jeder seinen Becher morgens mitbringen. Man hat ja eine Chance.
15: Werden Sie jetzt möglicherweise auf einen Eigenbecher umsatteln?
18: Ja, auf jeden Fall. Ich habe genug Becher. Es ist manchmal Bequemlichkeit, es nicht mitzunehmen, aber das zwingt einen dann auch mal dazu, ein bisschen über den eigenen Schatten zu springen. Und wie gesagt, ich fände es auch wichtig, dass nicht die Leute, die es umsetzen müssen, dann schlecht angemacht werden. Die können ja auch nichts dafür, die machen ihren Job und da möchte ich an alle appellieren, auch mit denen gut weiter umzugehen.
15: Wie gesagt, einige rümpfen die Nase, aber extra Security für die Verkäufer braucht es keine.
16: Kostet aber 50 Cent extra wie den Becher, ja?
19: Ja, okay.
0: Solche Sätze dürften in Potsdam in Zukunft dann wohl häufiger zu hören sein. Und wie sinnvoll die neue Verpackungssteuer ist, was sie am Ende tatsächlich bringt, darüber spricht mein Kollege Bernhard Kempf um 8:55 mit Claudia Patzwahl. Das ist die Projektleiterin zur Einführung der Verpackungssteuer in Tübingen, wo es sie auch schon gibt.
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0: Manche Autofahrer dürften ja durchaus auf ihn gewartet haben, auch wenn nicht so ganz klar ist, wie viel er dann unter dem Strich bringt. Seit Mitternacht gilt wieder der sogenannte Tankrabatt, mit dem die Bundesregierung für Entlastung sorgen will bei den hohen Spritpreisen. Paul Vorreiter aus unserer Wirtschaftsredaktion ist da. Paul, wie genau funktioniert der Tankrabatt?
20: Ja, es handelt sich um eine befristete Steuersenkung, von der Autofahrer bis Ende Dezember wieder profitieren sollen. Die Energiesteuer sinkt auf Benzin und Diesel um gut 14 Cent pro Liter. Und weil auf den niedrigeren Nettopreis dann auch weniger Mehrwertsteuer anfällt, ergibt sich daraus dann ein möglicher Gesamtnachlass von ca. 16,7 Cent pro Liter. Der Rabatt greift aber nicht am Zapfhahn, sondern beim Verlassen der Tanklager und Raffinerien nach Mitternacht. Deshalb kann es jetzt auch an einzelnen Tankstellen kurzfristig eben doch noch die alten Vorräte zu den höheren Preisen geben.
0: Kannst du sagen, was man mit dem Tankrabatt als durchschnittlicher Verbrennerfahrer idealerweise sparen kann?
20: Also da gibt es viele unterschiedliche Modellrechnungen. Also wenn der Tankrabatt voll greift, dann soll ein durchschnittlicher Verbrennerfahrer, der so 900 Kilometer im Monat fährt, bei so 7 bis 8 Litern Verbrauch, auf 100 Kilometern über diese 3 Monate bis Ende Dezember grob 32 bis 36 Euro eingespart haben. Oder eine andere Rechnung für einen Pendler, der 20 Kilometer einfachen Arbeitsweg hat. Das ist so ungefähr aus dem Westen Berlins nach Potsdam. Da sollten für den Arbeitsweg im Monat ca. 10 Euro weniger anfallen, aber eben auch nur, wenn die Senkung vollständig an der Tankstelle ankommt.
0: Ja, das ist ja eben der Punkt. Bei dem früheren Tankrabatt wurde die Wirkung ja auch ziemlich unterschiedlich dann bewertet. Ja. Kannst du das nochmal zusammenfassen?
20: Exakt. Also eine frühere Analyse, unter anderem hier vom RWI, Leibniz-Institut für Wirtschaftsforschung, die haben sich den Tankrabatt von 2022 angeschaut und kamen dann zum Ergebnis, bei Diesel 87%, bei Superbenzin gerade mal zu 71% wurde das weitergegeben. Das IFO-Institut hatte zum Tankrabatt, der im Mai und Juni dieses Jahres galt, ermittelt, dass bei Super E5 und Super E10 die Steuersenkung nahezu vollständig weitergegeben wurde, weniger dagegen beim Diesel. Aber laut der Auswertung profitierten von diesem Tankrabatt eben halt auch Vielfahrer und Besitzer von Autos mit hohem Verbrauch. Der pauschale Rabatt eignete sich eher nicht so sehr zielgenau Pendlern mit niedrigem Einkommen zu helfen, die ja die Unterstützung eigentlich am ehesten bräuchten. Und auch bei diesem Tankrabatt seit Mitternacht gibt es jetzt auch ganz ähnliche Kritik wieder.
0: Und kann man schon sagen, wie die Preise stehen?
20: Also jetzt nach Mitternacht hat das Spritpreisportal Tankerkönig abrupt fallende Preise ermittelt. Also im Durchschnitt deutschlandweit zwischen 23,41 und eine Stunde später waren das gut 10 Cent weniger. Ist jetzt aber auch nicht ganz überraschend. So einen Preissturz hat es auch schon zum Start des vergangenen Tankrabatts gegeben. In den Tagen danach stiegen dann wieder die Preise an. An vielen Orten wurde Superbenzin der günstigeren Sorte E10 für weniger als 2 Euro angeboten. Jetzt aktuell auch so um die 2 Euro im Berliner Westen. Wichtig zu wissen ist aber auch, die Tankstellen müssen die Steuersenkung jetzt nicht 1:1 weitergeben. Insofern ist es unwahrscheinlich, dass überall die vollen 16,7 Cent Nachlass gleich ankommen.
0: Seit heute gilt also wieder der Tankrabatt, die befristete Steuersenkung, die die Bundesregierung bis Ende des Jahres eingeführt hat. Informationen waren das von Paul Vorreiter aus unserer Wirtschaftsredaktion. Das Wetter für Berlin und Brandenburg. Im Moment haben wir 12 Grad in Potsdam und 13 Grad in Cottbus. In Berlin sind es so zwischen 12 und 14 Grad jetzt. Auch heute soll es sonnig werden, bis vielleicht locker bewölkt, aber auf jeden Fall trocken. Die Meteorologen sagen Temperaturen vorher zwischen 23 und 26 Grad.
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0: Den hat Werner Schoninger.
2: Brandenburg. Im Landkreis Ostprignitz-Ruppin ist die B122 zwischen Köpernitz und dem Abzweig nach Zechow gesperrt. Dort ist ein Rettungshubschrauber im Einsatz. Stadtverkehr Berlin. A100, Stadtring Richtung Wedding, zwischen Britzer Tunnel und Wechsstraße Stau plus 20 Minuten jetzt. Und in Richtung Treptow Stau zwischen Hohenzollerndamm und Albuinstraße hier 15 Minuten extra. Recht voll auch stadteinwärts auf der A111 zwischen dem Tunnel Flughafen Tegel und dem Dreieck Charlottenburg, auf der A115 vor dem Kreuz Zehlendorf, auf der Landsberger Allee in Marzahn und in Wilhelmstadt auf der Heerstraße, außerdem dauert es länger in Tempelhof, auf der Arnulfstraße bis zum Prellerweg. Charlottenburg Nord, der Saatwinkler Damm ist stadteinwärts zwischen Buchholzweg und Friedrich-Olbrecht-Damm nach einem Unfall gesperrt. Und aktuell ist zur S-Bahn wegen der Reparatur an der Strecke in Friedrichsfelde Ost kommt es auf den Linien S5, 7 und 75 zu Verspätungen und Ausfällen. 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
0: 8:39 die Zeit.
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0: Dr. Natiam, hallo, guten Morgen. Wenn man sich die Spritpreise der letzten Monate als Kurve anguckt, dann kann man deutlich sehen, dass sie zum letzten Tankrabatt gesunken und dann zum Ende im Juli wieder deutlich gestiegen sind, bis zu den Preisrekorden dann im September. Jetzt zeigt die Kurve wieder nach unten. Werner Schoninger hat die Nachrichten.
2: In Deutschland ist um Mitternacht ein neuer Tankrabatt in Kraft getreten. Bis Ende Dezember sinken die Steuersätze auf Benzin und Diesel um jeweils rund 17 Cent pro Liter. Verschiedene Online-Portale zeigen, dass das an vielen Tankstellen schon zu sinkenden Preisen geführt hat, teilweise um 10 bis 11 Cent pro Liter. Ob der Tankrabatt vollständig an die Verbraucher weitergegeben wird, muss sich erst noch zeigen. Die Mineralölkonzerne sind dazu gesetzlich nicht verpflichtet. Wirtschaftsforscher und Umweltverbände kritisieren außerdem, dass der Tankrabatt den Anreiz senkt, Sprit zu sparen und dass er zu teuer ist. Bund und Länder rechnen bis Ende des Jahres mit rund 2,5 Milliarden Euro weniger Steuereinnahmen. Warum der grünen Verkehrspolitiker Al-Wazir es für ungerechtfertigt hält, so viel Geld für den Tankrabatt auszugeben, erklärt er im Interview gleich nach den Nachrichten. In Berlin fangen anderthalb Wochen nach der Abgeordnetenhauswahl erste Gespräche der Parteien an. Die Linke als Wahlsiegerin hat Grüne und SPD für den Vormittag zu einer Dreierrunde eingeladen. Dabei soll es um die Möglichkeiten für eine Zusammenarbeit gehen, ausdrücklich aber noch nicht um Sondierungen. Jan Menzel, RBB 24, Landespolitik.
19: Vertraulich in kleiner Runde, so wollen die führenden Köpfe der drei Parteien ausloten, ob es lohnt, in echte Sondierungen und falls diese erfolgreich verlaufen, in Koalitionsverhandlungen einzusteigen. Gut möglich, dass es nicht bei einem Vorgespräch bleiben wird. Von harten Brocken, die aus dem Weg geräumt werden müssen, hat der SPD-Co-Chef Krach gesprochen. Der härteste Brocken, die Linke und ihr Verhältnis zu Israel und Palästina, gewaltverherrlichende Aufrufe, der Schutz jüdischen Lebens, Antisemitismus und Clankriminalität. Grüne und SPD pochen hier auf verbindliche Festlegungen. Diese seien die Voraussetzung für echte Sondierungsgespräche, heißt es. Dort warten aber dann auch schon die nächsten harten Brocken, wie das Reizthema Vergesellschaftung großer Immobilienkonzerne und die prekäre Haushaltslage des Landes.
2: Bayerns Ministerpräsident Söder hat den Hauptstadtvertrag erneut in Frage gestellt. Sollte in Berlin tatsächlich die Linke an die Macht kommen, müssten sämtliche Finanzbeziehungen überarbeitet werden, sagte der CSU-Chef im ZDF. Sein Bundesland werde den Hauptstadtvertrag jedenfalls nicht durchwinken. Der Vertrag regelt den Ausgleich von Mehrkosten, die Berlin als Hauptstadt entstehen, zum Beispiel für die Sicherheit bei Staatsbesuchen. Söder forderte in diesem Zusammenhang auch noch einmal, den Länderfinanzausgleich grundlegend zu reformieren. Es könne nicht sein, dass Berlin Schulden macht oder Gratisangebote für alle, die dann andere Bundesländer zahlen müssten. In Berlin startet heute die Kältehilfe für Obdachlose. Ihnen werden Suppenküchen, Nachtcafés und Notübernachtungsplätze zur Verfügung gestellt. Los geht es zunächst mit 670 Schlafplätzen. Für die besonders kalten Monate, November, Dezember und Januar, werden mindestens 1000 Übernachtungsplätze angepeilt. Allerdings wird es immer schwieriger, geeignete Immobilien zu finden, beklagt Sozialsenatorin Kiesel-Tepe. Die Hilfsprojekte der Kältehilfe werden vom Land Berlin, Wohlfahrtsverbänden und über Spenden finanziert. Die israelische Regierung spricht nach dem gewaltsamen Vorfall auf einem Flug von Dubai nach Tel Aviv von einem versuchten Terroranschlag. Ministerpräsident Netanyahu sagte, einer der Piloten habe die Maschine zum Absturz bringen wollen. Aus Kairo Iris Völlnagel.
3: Rund eine Stunde vor Ankunft soll einer der Piloten den anderen mit einem Messer verletzt haben, bevor er von Passagieren überwältigt wurde. Das Flugzeug sei nach dem gewaltsamen Vorfall zeitweilig steil in die Tiefe geflogen. Weitere Crewmitglieder, die sich an Bord befanden, konnten das Flugzeug in der saudi-arabischen Stadt Tabuk notlanden. Alle Passagiere sind wohlauf.
2: Im US-Bundesstaat Tennessee ist die erste geplante Hinrichtung einer Frau seit über 200 Jahren gescheitert. Nach Angaben ihrer Verteidiger hat die Vollstreckung der Todesstrafe nicht geklappt. Demnach hat die verurteilte Krista Pike auch nach Verabreichung zweier Giftspritzen noch gelebt und wurde in ein Krankenhaus gebracht. Die 50-jährige Pike war 1996 für den Mord an einer Klassenkameradin zum Tode verurteilt worden. Der Fall hatte Bezüge zum Satanismus und erregte große Aufmerksamkeit in den USA. Pike war zum Tatzeitpunkt 18 Jahre alt. Soweit die Nachrichten. 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Das Wetter. Heute setzt sich nach einem wolkigen und trockenen Beginn länger die Sonne durch. Bis zum Nachmittag steigen die Temperaturen auf 24 bis 25 Grad. Aktuell haben wir in Berlin-Gatow 15 Grad und in Marzahn 14, in Altdöbern 10 und in Münchenberg 14 Grad. Morgen erst leichter Regen, ab dem Nachmittag stark bewölkt und meist trocken, 18 bis 19 Grad. Die Zeit 8.44 Uhr.
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0: Mit Dorte Naht im Studio. Ab heute gilt nun also der Tankrabatt. Durch Steuersenkung soll der Spritpreis um ungefähr 17 Cent gedrückt werden. Aber dazwischen stehen die Tankstellen und Ölkonzerne. Und wie die dann am Ende ihre Preise machen, mal gucken. Unter die 2-Euro-Marke wird es wohl nur in einzelnen Fällen gehen. So wie beim letzten Mal, denn das Niveau ist viel höher gerade. Der September war mit Abstand der teuerste Tankmonat bisher. Und die Kontrolle ist nach wie vor schwierig. Was allerdings klar ist, der Rabatt kostet viel Geld, 2,5 Milliarden Euro etwa. Das findet Tarek Al-Wazir von den Grünen nicht gut, fand er als Wirtschaftsminister Hessens nicht gut und jetzt als Vorsitzender des Verkehrsausschusses des Bundestags auch nicht. Warum? Das habe ich ihn vorhin gefragt.
21: Naja, das Problem ist, dass der Tankrabatt sowas wie ein Strohfeuer ist, der an die langfristigen Probleme nicht rangeht. Das ist mein erster, vielleicht übergreifender Kritikpunkt. Unser Grundproblem ist ja, dass wir zu abhängig vom Öl sind. Und das Öl ist gerade deshalb teuer, weil erst vor 4 Jahren Herr Putin entschieden hat, ein Land anzugreifen und dann im Februar USA und Israel entschieden haben, ein Land anzugreifen. Und diese Verwerfungen, die zeigen eigentlich, dass man sich langfristig unabhängiger vom Öl machen muss. Und der Tankrabatt tut so, als wäre das jetzt ein kurzfristiges Problem und löst das noch nicht mal. Und das Zweite ist, Sie haben es ja schon angesprochen, ein wesentlicher Teil, ein relevanter Teil dieses Rabatts in Anführungszeichen geht zulasten der Steuerzahlerinnen und Steuerzahler. Im Sinne von fehlenden Einnahmen, aber in die Taschen der Mineralölkonzerne. Das Kartellamt hat gestern gesagt, beim letzten Mal hätten die Mineralölkonzerne um die 20% in Anführungszeichen für sich behalten, also nicht weitergegeben. Jetzt kann man sich das mal ausrechnen. 2,5 Milliarden kostet jetzt dieser Tankrabatt. Und wenn dann 20% bei den Mineralölkonzernen bleiben, dann schenken wir denen 500 Millionen. Das ist ungefähr die Einnahme, die zusätzlich kommen soll im nächsten Jahr durch die Erhöhung des Preises fürs Deutschland-Tickets. Und da sehen Sie schon genau das Problem. Das ist keine langfristig funktionierende Politik.
0: Ja, jetzt schreien ja auch in der Bundesregierung nicht alle yeah bei dieser Lösung. Aber es gibt eben die verbreitete Einstellung, dass man was Sichtbares machen muss, dass die Leute spüren, dass die Regierung sich kümmert, auch aus der Haltung heraus, dass sonst noch mehr Menschen sich den politischen Rändern zuwenden. Also die Rettung der Demokratie an der Zapfsäule, wenn man so will. Können Sie dem was abgewinnen?
21: Ich kann dem Gedanken was abgewinnen, dass man Menschen entlasten muss, die sehr stark getroffen sind. Und die Energiepreise sind ein großes Problem. Und wenn man aber über die Frage nachdenkt, wie man sozusagen solche Maßnahmen für langfristige positive Dinge in Anführungszeichen einsetzen soll, die wirklich langfristig ein Problem lösen, dann gäbe es ja andere Möglichkeiten. Also ein Beispiel, der Tankrabatt nützt mit der Gießkanne erstmal allen, die Auto fahren, die ein Auto haben. Und zwar unabhängig davon, ob die wirklich hart getroffen sind oder ob denen das völlig egal ist, weil sie vielleicht einen Dienstwagen haben und die Tankkarte von der Firma. Da sieht man schon mal, wie ungenau das ist. Es gibt allerdings eine Energiesteuer, die aus meiner Sicht schon sehr lange keinen Sinn mehr macht. Das ist die Stromsteuer. Wir haben ja inzwischen 60% erneuerbaren Strom. Wenn wir wegkommen wollen vom Öl, wenn wir wegkommen wollen von fossiler Energie, dann müssen wir das eigentlich die Elektrifizierung fördern in allen Bereichen. Und das wäre ein Punkt, das würden allen helfen. Das würde auch der Rentnerin helfen, die gar kein Auto hat, weil Strom braucht wirklich jeder. Also man kann an unterschiedlichen Stellen entlasten. Und dass man es ausgerechnet immer an dem Punkt macht, wo man quasi die Abhängigkeit weiter befördert vom Öl, das ist aus meiner Sicht die strukturell falsche Entscheidung. Also ich hätte, wenn ich jetzt Geld hätte und es alleine entscheiden könnte, dann hätte ich die Stromsteuer gesenkt und nicht sozusagen das Mineralöl billiger gemacht.
0: Ja, anderer Weg wäre Entlastung über direkte Auszahlung. Da sind sich ja eigentlich so gut wie alle einig, dass das ein guter Weg wäre, um da auch eine sozial ausgewogene Entlastung auf den Weg zu bringen. Ist seit Jahren angekündigt, dass es das geben soll, scheitert im letzten Schritt jetzt noch an der Verknüpfung mit den Steuerdaten, damit man überhaupt eben weiß, wer bedürftig ist und wer nicht. Warum braucht sowas so lange in Deutschland?
21: Ja, ich glaube, das ist teilweise eine Frage des Willens. Und ich finde, dass die Auszahlung des Energiegeldes, über das ja eigentlich alle immer schon reden, beziehungsweise die Nicht-Auszahlung, dass das eigentlich zeigt, dass es in die falsche Richtung läuft. Vor 4 Jahren, damals war Christian Lindner verantwortlich, hat er gesagt, wir haben diese ganzen Möglichkeiten nicht. Wir haben sozusagen die technische Möglichkeit nicht. Inzwischen gibt es sie. Und jetzt ist das Argument, wir haben die Bankdaten der Leute nicht. Meine Antwort darauf wäre, wenn ich sage, für einen bestimmten Teil der Bevölkerung unterhalb einer bestimmten Einkommensgrenze, sozusagen mache ich das, dann würden die Leute ihre Bankdaten schon eintragen.
0: Ja, sind ja nicht nur die Bankdaten, sondern auch die Steuerdaten. Und da, wenn ich es richtig verstanden habe, ist es auch am Widerstand der Länder gescheitert. Und Sie waren ja lange Länderminister.
21: Ja, aber der Auszahlungsmechanismus jetzt technisch funktionieren würde, das hat das Bundesfinanzministerium gesagt. Wie gesagt, es geht um die Verknüpfung. Und ich glaube, wenn man einfach mal sagt, okay, jetzt machen wir das gemeinsam, dann bin ich mir sehr sicher, dann würde es auch gehen. Ich meine, wir haben ja in der Vergangenheit in ähnlichen Krisensituationen gemerkt, wie schnell sowas geht. Niemand hätte gedacht, dass wir in 11, 12 Monaten in der Lage sind, ein LNG-Terminal zu bauen. Und ehrlich gesagt, das Deutschland-Ticket ist ja auch Ergebnis einer politischen Entscheidung gewesen, dass man nämlich eine Bundesregierung hatte, die gesagt hat, wir wollen auch in diesem Bereich es einfacher machen. Und auf einmal ging's. Man muss es halt nur wollen. Wenn man es nicht will, dann klappt es halt auch nicht.
0: Tarek Al-Wazir sagt das von Bündnis 90 Die Grünen, der Vorsitzende des Verkehrsausschusses im Bundestag. Wird die Wahlsiegerin, die Partei Die Linke und ihre Spitzenkandidatin Elif Ehrald nun bald Berlin regieren? Wenn, dann ginge das nur mit den Grünen und der SPD. Erste Vorgespräche vor den eigentlichen Sondierungsgesprächen sollen da nun heute stattfinden. Da soll ausgelotet werden, ob denn eine Zusammenarbeit überhaupt möglich ist. Denn 2 harte Brocken stehen so einer Koalition im Weg. Die Antisemitismusvorwürfe gegen Mitglieder der Linken und die Kontakte ins Clan-Milieu. Die Spitze der Linken beteuert, die beiden Problemfelder in ihrer Partei anzugehen. Der Politikwissenschaftler Wolfgang Schröder hat heute Morgen im ZDF konkrete Maßnahmen aufgezählt, die das leisten könnten.
4: Also glaubwürdig wäre erstmal, wenn man Unvereinbarkeitsbeschlüsse organisiert. Zweitens, wenn dort, wo ein nachhaltiges Verhalten Israel-kritischer Art, in dem Sinne, dass der Staat Israel mit seinem Existenzrecht nicht mehr anerkannt wird, wo antisemitische Positionen sind, wo Clan-Kontakte nachweisbar sind, dass dies auch zu Ausschlussverfahren führt.
0: Maßnahmen, die der Politikwissenschaftler Schröder da aufzählt, mit denen die Linke an Glaubwürdigkeit zurückgewinnen könnte, seiner Einschätzung nach. Gleichzeitig beobachtet er aber auch, dass die Partei gerade besonders hart angegangen wird.
4: Aber man muss auch sagen, das hervorragende Ergebnis der Linkspartei hat natürlich auch zu einer regelrechten Kampagne zur Linkspartei geführt, die man in dieser Form in jüngerer Zeit eigentlich kaum in Deutschland erlebt hat.
0: Wolfgang Schröder sagt das, Politikwissenschaftler am Wissenschaftszentrum Berlin für Sozialforschung. Heute Morgen war er im ZDF im Interview.
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0: Hollywood-Star Tom Cruise als alter, dicker Ölmagnat der ganz schlimmen Sorte im Film Digger ist er ab heute so im Kino zu sehen. Neben ihm die deutsche Schauspielerin Sandra Hüller. Unser Filmexperte Alexander Soyer stellt Digger und weitere Neustarts der Woche vor.
6: Wie schon in seinem Oscar-gekrönten Birdman vor über 10 Jahren zieht Meisterregisseur Alejandro González Iñárritu auch in seinem neuen Film Digger mal wieder schwarzhumorig und existenzialistisch Bilanz. Diesmal geht es allerdings nicht nur um einen alternden Schauspieler, sondern letztlich steht die Existenz der gesamten Menschheit auf dem Spielplan. Bitte nicht zu viel verraten, so steht es schon vor dem Vorspann des Films auf der Leinwand zu lesen. Und in diesem Fall würde es tatsächlich den Spaß verderben, auch nur den grundsätzlichen Aufbau und das genaue Setting dieser Satire zu beschreiben. Sagen wir es so, es geht ums amüsante Bloßstellen von Machtgier, dem Irrsinn fossiler Brennstoffbesessenheit und um die Ausbeutung unserer Welt. Im Zentrum dieser großen Digger-Aufführung steht Tom Cruise als megalomanische Bond-Schurken-Karikatur eines Ölindustriellen, dessen letztes Arktis-Bohrfeld zu einer globalen Katastrophe führt und die Welt endgültig in den Abgrund reißt.
7: Klar schieben Sie die ganze Schuld auf mich.
22: Du hast gerade einen halben Kontinent ertränkt. Was willst du denn machen? Noch einen draufsetzen?
6: Als Digger ist kleine Schwester mit dabei und mal wieder großartig Sandra Hüller. Doch so gut und so selbstverständlich sie das alles macht, sie ist hier nur schöne Nebensache. Hier geht es darum, Sand ins gut geölte Getriebe des Kapitalismus zu streuen und gleichzeitig klarzumachen, dass es längst zu spät dafür ist. Wie fast alle Gesellschaftssatiren der letzten Jahrzehnte hat auch Digger das Grundproblem, dass der echte Wahnsinn da draußen fast noch schlimmer ist. Aber Iñárritu gelingt hier trotzdem ein herrlicher Kunstgriff, ein monumentaler Kunstwerk und eine schonungslos amüsante Abrechnung. Ein Epos wie das Jahrhundertwerk There Will Be Blood, aber mit Wes Anderson-Look und Witz. Albern und weise zugleich, umwerfend, einzigartig und berauschend. Digger.
23: Okay, this one's a little bit spooky. He's shown the shape.
6: Mit einem ganzen Monat Vorlauf kann man sich von Shaun dem Schaf auf Halloween einstimmen lassen, egal wie alt oder jung geblieben man ist. In diesem dritten Shaun-Kinoabenteuer Spuk im Kürbisfeld sorgt das smarte Schaf mit seinem Übereifer mal wieder für ziemliche Aufregung im Ort und auf dem Hof. Als der Bauer sich ein von Shaun zusammengebrautes Kürbiswachstumselixier aus Versehen auf den Kopf cremt, bekommt er nicht nur volleres Haar, sondern wird zum komplett behaarten Bigfoot und hält die Nachbarschaft in Atem. Wie Shaun und seine Truppe das wieder in Ordnung bringen, macht auch ohne Worte einen Heidenspaß und nebenbei wird unglaublich einfallsreich und detailversessen von Psycho über King Kong bis Frankenstein fast keine Gruselklassiker-Anspielung ausgelassen. Angst macht das nicht, dafür umso mehr Spaß, eine weitere herrliche Stop-Motion-Knetfigurensause aus dem Hause Aardman Animation. Shaun das Schaf, Spuk im Kürbisfeld. In einer schönen neuen Zukunftswelt sind alle ganz doll gesund und halten sich immer brav an die Regeln. Der Staat sorgt unter dem Namen die Methode für Ordnung, er passt auf dich auf. Dazu gehört allerdings auch, dass man nichts tun sollte, was nicht zur Methode passt. Genau das bekommt Hanna Herzsprung im Zentrum der Verfilmung von Juli C.'s Roman Corpus Delicti zu spüren, als ihr freiheitsliebender Bruder wegen Mordes vor Gericht kommt und sie so überzeugt von seiner Unschuld ist, dass sie sich auf die Suche nach dem Fehler im System macht.
24: Da stimmt was nicht.
25: Die Methode hat seine Schuld nachgewiesen. Daran werden Sie doch nicht ernsthaft zweifeln.
6: Es klingt alles sehr dramatisch, genauso wie die Musik im Hintergrund dieses dystopischen Science-Fiction-Märchens, wird auch mit großer Geste vorgetragen und gespielt, nur leider trägt die Geschichte das alles so überhaupt nicht. Ganz abgesehen davon, dass man das so oder so ähnlich schon zigmal und besser gesehen hat. Corpus Delicti.
0: Die Kinoneustarts der Woche waren das, ausgewählt von Alexander Soyer.
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0: Also ich kann Ihnen ja mal ein bisschen was erzählen von hinter den Kulissen des Inforadios. Es ist nämlich so, dass man hier immer mal den Schreibtisch wechseln muss, wenn man moderiert von einem zum anderen. Ich habe so eine Kiste, in der ich meine Dinge dann transportiere. Bernhard macht sich da immer drüber lustig. Ja. Aber ich habe jetzt alle meine Sachen da drin zusammengeräumt und hier schon mal aufgeräumt, damit er gleich weitermachen kann.
10: Ganz genau, Dörte. Bei mir geht es auch ums Wegräumen im weitesten Sinne. In Potsdam, da soll der Verpackungsmüll weniger werden. Ab heute gilt eine Verpackungssteuer und zwar auf alles Einweggeschirr. Die Idee, die ist nicht ganz neu, muss man sagen. Sowas gibt es schon in Tübingen beispielsweise. Und um kurz nach neun spreche ich hier mit der zuständigen Projektleiterin über Ihre Erfahrung in Sachen Verpackungssteuer.
0: Das also gleich nach den Nachrichten bei Bernhard Kempf. Dörte Naht bin ich. Ich sage Tschüss und übergebe an Werner Schoninger.
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2: Stadtverkehr Berlin A100 Stadtring Richtung Wedding zwischen Britzer Tunnel und Wechsstraße Stau 10 Minuten plus. In Richtung Treptow Stau zwischen Hohenzollerndamm und Albuinstraße ebenfalls 10 Minuten extra. Recht voll auch stadteinwärts auf der A115 vor dem Kreuz Zehlendorf. Außerdem hat es im Stau einen Unfall gegeben plus 20 Minuten. Und es dauert länger in Tempelhof auf der Arnulfstraße bis zum Prellerweg, in Lichterfelde auf dem Ostpreußendamm und in Mitte stockt es auf der Invalidenstraße in beiden Richtungen. Charlottenburg Nord, der Saatwinkler Damm, ist stadteinwärts zwischen Buchholzweg und Friedrich-Olbrich-Damm nach einem Unfall gesperrt. Aktuell ist zur S-Bahn wegen der Reparatur an der Strecke in Friedrichsfelde Ost, kommt es auf den Linien S5, 7 und 75 zu Verspätungen und Ausfällen.
10: 9 Uhr, Bernhard Kempf. Guten Morgen.
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10: Tankrabatt 2.0. Ja, seit heute gilt die neue Auflage und die soll Autofahrer und insbesondere die Berufspendler beim Tanken entlasten. Der letzte Tankrabatt allerdings kam laut Verbraucherschutzzentrale nicht zu 100% bei den Verbrauchern an. Erstes Thema in den Nachrichten, die hat Werner Schoninger.
2: In Deutschland ist um Mitternacht ein neuer Tankrabatt in Kraft getreten. Bis Ende Dezember sinken die Steuersätze auf Benzin und Diesel um jeweils rund 17 Cent pro Liter. Verschiedene Online-Portale zeigen, dass Sprit an vielen Tankstellen heute 10 bis 11 Cent billiger ist. Ob der Tankrabatt vollständig an die Verbraucher weitergegeben wird, muss sich erst noch zeigen. Die Mineralölkonzerne sind dazu gesetzlich nicht verpflichtet. Bund und Länder rechnen bis Ende des Jahres mit rund 2,5 Milliarden Euro weniger Steuereinnahmen. Genau diese fehlenden Steuereinnahmen hat der grünen Verkehrspolitiker Al-Wazir im rbb24-Inforadio kritisiert. Ein relevanter Teil des Rabatts gehe in die Taschen der Mineralölkonzerne. Laut Al-Wazir hätte mit Geld in dieser Größenordnung die Preiserhöhung beim Deutschlandticket im nächsten Jahr verhindert werden können. Der Vorsitzende des Verkehrsausschusses im Bundestag kritisierte den Tankrabatt als Strohfeuer. Die langfristigen Probleme einer zu großen Abhängigkeit von Öl würden dadurch nicht gelöst. In Berlin treffen sich anderthalb Wochen nach der Abgeordnetenhauswahl zum ersten Mal Linke, Grüne und SPD. Die Spitzenvertreter der drei Parteien wollen in kleiner Runde über eine mögliche Zusammenarbeit sprechen. Grüne und SPD haben vorher ausdrücklich deutlich gemacht, dass es nicht um Sondierungen geht. Vielmehr soll nur ausgelotet werden, ob sich diese lohnen würden. Als Voraussetzung für Gespräche über eine Regierungsbildung fordern Grüne und SPD unter anderem, dass sich die Linke von Antisemitismus deutlich distanziert. Das gilt auch für Kontakte der Linken zu Clan-Mitgliedern. Sollte es zu Sondierungen kommen, gelten die Vergesellschaftung großer Immobilienkonzerne und die angespannte Berliner Haushaltslage als weitere Konfliktthemen. In Potsdam werden Speisen und Getränke zum Mitnehmen wohl teurer. Ab heute tritt in der brandenburgischen Landeshauptstadt eine kommunale Verpackungssteuer in Kraft. Axel Hofmann, RBB 24.
11: Auf Einwegbecher und Essensschalen wird eine Gebühr von 50 Cent erhoben. Betroffen sind auch Pizzakartons sowie nicht essbare Eisbecher. Bei Einwegbesteck werden 20 Cent fällig. Pommespiekser und kleine Eisspatel sind allerdings ausgenommen. Die Stadt Potsdam will mit dieser Maßnahme Verpackungsmüll reduzieren und Mehrweg attraktiver machen. Sogenannte To-Go-Angebote dürften dadurch allerdings teurer werden. Cafés, Restaurants, Bäckereien und Tankstellen haben nämlich angekündigt, die anfallenden Kosten auf die Endverbraucher umzulegen.
2: Der für heute eigentlich turnusgemäß anstehende Wechsel im Vorsitz der Ministerpräsidentenkonferenz, kurz MPK, fällt aus. Die Länder haben vergangene Woche einstimmig vereinbart, dass Rheinland-Pfalz den Vorsitz für ein weiteres Jahr behält. Aus Mainz Matthias Zahn.
12: Grund ist der Wahlausgang in Sachsen-Anhalt vor knapp einem Monat. Der abgewählte Ministerpräsident Schulze von der CDU hatte nach dem AfD-Wahlsieg erklärt, auf den Vorsitz zu verzichten, wegen der unklaren politischen Lage. Eine einwandfreie technische und inhaltliche Vorbereitung und Durchführung des MPK-Vorsitzes sei angesichts des Wahlausgangs und der ungewissen Regierungsbildung nicht gewährleistet. Die AfD erwähnte Schulze nicht in seinem Brief an den Vorsitzenden der Ministerpräsidentenkonferenz, den rheinland-pfälzischen Ministerpräsidenten Schnieder von der CDU. Schnieder sagte, man nehme den Brief Schulzes ernst. Es gehe nicht darum, einen möglichen Ministerpräsidenten der AfD auszugrenzen.
2: US-Verteidigungsminister Hegseth hat angekündigt, die Armee umzubauen. Nach seinen Plänen soll etwa ein Fünftel aller Posten für Admiräle und Generäle gestrichen werden. Zugleich kündigte Hegseth an, ein neues Kommando für sogenannte autonome Kriegsführung zu schaffen. Dabei gehe es um den Einsatz von Drohnen, Robotern und künstlicher Intelligenz. Laut Hegseth soll Tech-Milliardär Elon Musk für das Pentagon eine Strategie für die Kriege der Zukunft ausarbeiten. Die Gletscher in der Schweiz sind in diesem Jahr extrem stark geschmolzen. Nach Angaben des Schweizer Gletschermessnetzes GLAMOS haben sie mehr als 5% ihres Volumens verloren, wegen intensiver Hitzewellen im Sommer und wegen des schneearmen Winters im Vorjahr. Von der Eisschmelze waren auch der große Aletschgletscher am Jungfraujoch und der Rhongletscher besonders betroffen. Soweit die Nachrichten. 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Das Wetter. Heute setzt sich nach einem wolkigen und trockenen Beginn länger die Sonne durch. Bis zum Nachmittag steigen die Temperaturen auf 24 bis 25 Grad. Aktuell haben wir in Berlin-Gatow 15 Grad und in Marzahn 14, in Altdöbern 10 und in Müncheberg 14 Grad. Morgen erst leichter Regen, ab dem Nachmittag stark bewölkt und meist trocken, 18 bis 19 Grad morgen. Die Zeit 9.05 Uhr.
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13: Bernhard Kempf im Studio, schön, dass Sie dabei sind. To-Go-Becher, Pizzakartons, Alufolie oder Pappteller, all das landet oft nicht im Mülleimer, sondern einfach auf der Straße. Leider Alltag in vielen deutschen Städten. Beim Müll endet ganz offensichtlich das Umweltbewusstsein. Wegräumen soll dann jemand anders. Vermüllte Innenstädte, helfen soll da eine Verpackungssteuer auf Einwegprodukte und genau die gilt von heute an in Potsdam. Konstanz und auch Tübingen, die machen bereits vor, wie das Ganze funktioniert, denn dort gibt es schon eine Verpackungssteuer. Am Telefon ist jetzt Claudia Patzwal, sie ist in Tübingen die zuständige Projektleiterin. Schönen guten Tag, Frau Patzwal.
14: Ja, guten Morgen aus Tübingen.
13: Frau Patzwal, Essen, Trinken und die Verpackung einfach fallen lassen. Leben wir in einer Wegwerfgesellschaft?
14: Ja, tatsächlich. Ich glaube, das hat sich so entwickelt und das müssen wir, glaube ich, einfach zur Kenntnis nehmen und damit umgehen. Und Corona, so sind sich zumindest mal viele, glaube ich, einig, hat das Ganze noch ein bisschen verschärft.
13: Bei Ihnen, ich habe es gesagt, gilt schon eine Verpackungssteuer und zwar schon seit ein paar Jahren. Ist der Plan aufgegangen? Was hat sich bei Ihnen seitdem verändert?
14: Ja, der Plan ist aufgegangen. Also wir sind wirklich sehr begeistert von dem Effekt unserer Verpackungssteuer, weil der Müll im öffentlichen Raum, also gerade die ganzen Einwegverpackungen, die man dann mal so alldieweil gesehen hat, rund um die Mülleimer oder auch auf öffentlichen Plätzen, Treppenstufen bei uns, wo Leute Speisen einnehmen oder Getränke machen, sind deutlich sichtbar zurückgegangen.
13: Wer zahlt denn diese Verpackungssteuer und vielleicht sagen Sie uns, wie hoch ist die eigentlich?
14: Also die Verpackungssteuer zahlen die Betriebe, die Speisen und Getränke in Einwegverpackungen verkaufen. Ja? Und ob die Betriebe das weitergeben an die Kundschaft, ist die Entscheidung vom Betrieb. Wir sehen das gerne, wenn das weitergegeben wird an die Kundschaft, weil dann habe ich den Vermeidungseffekt. Ja? Und es sind 50 Cent auf Getränke- oder Speiseverpackungen und Besteck 20 Cent.
13: Wer Mehrwegverpackungen für Speisen und Getränke anbietet, der zahlt keine Steuer. Wer kontrolliert denn das Ganze eigentlich und haben Sie dafür überhaupt genügend Personal?
14: Wer kontrolliert das Ganze? Wir kontrollieren das von der Steuerabteilung aus, indem wir zum Beispiel Testkäufe machen, vor allem wenn wir Hinweise bekommen, dass ein Betrieb das vielleicht nicht so handhabt, wie wir das in unserer Satzung und den Auslegungshinweisen haben, und ansonsten über die Steuererhebung. Also wenn der Betrieb dann seine Steuererklärung abgibt für das Jahr, dann prüfen wir das und dann gehen wir in das Gespräch mit dem Betrieb und sagen, wie sieht es hier aus, gab es da ein Missverständnis, wo sind die Unterlagen? Also da sind wir als Steuerabteilung sind dann da, wie soll man sagen, die kontrollierende Instanz.
13: Jetzt gibt es natürlich auch die sagen, Verpackungssteuer sei der völlig falsche Weg. Verbote, Steuern, all das würde gar nichts bringen und außerdem würde es die Städte und Kommunen zusätzlich belasten, weil die mehr Arbeit haben damit. Was sagen Sie da?
14: Also wir kriegen das mittlerweile im fünften Jahr der Verpackungssteuer bzw. Steuererhebung im vierten Jahr mit einer Sachbearbeitungsstelle hin. Also dass ich die Projektleitung im Moment noch habe, liegt auch daran, dass ich wirklich viele Anfragen zur Verpackungssteuer beantworte. Das ist also gut bewältigbar und man hat ja auch eine Einnahme. Und mit der Einnahme kann Tübingen die Sachbearbeitung auf jeden Fall bezahlen. Eigentlich sogar die Beseitigung des Mülls im öffentlichen Raum, was bezüglich Einwegverpackungen. Also das ist nicht das Argument. Natürlich macht es auch Arbeit. Aber das ist übersichtlich.
13: Frau Batzwal, haben Sie Rückmeldungen von Betrieben, von Bäckereien, von Kiosken, weiß ich nicht was, auch von Kunden? Wie reagieren die darauf? Wie wird das angenommen?
14: Das wird sehr gut angenommen, natürlich mit jedem Jahr mehr, weil, wie soll man sagen, es ist eingeführt, die Leute wissen, wie es funktioniert, die Kundschaft weiß, vor allem wenn sie aus Tübingen kommen, wie es funktioniert, die kommen mit eigenen Mehrwegbehältern und lassen sich dann dort die Speisen to go oder Getränke einfüllen. Das ist sehr, sehr gut eingeführt bei uns und wir haben in diesem Jahr eine Handvoll Anfragen und Beschwerden bekommen.
13: Jetzt ist Potsdam hier nahe bei Berlin etwa doppelt so groß wie Tübingen. Das meinen Sie, ist so eine Umsetzung einer Verpackungssteuer da möglicherweise schwerer als in einer kleineren Stadt?
14: Nein, das glaube ich nicht, weil auch in großen Städten, selbst in Berlin, gibt es ja auch andere Steuern, die kommunale Steuern, die, wie soll man sagen, erhoben werden. Und also Hundesteuer zum Beispiel, sowas, das ist eine Frage der Organisation. Also mache ich das nach Bezirken oder wie? Nein, da sehe ich überhaupt keinen Grund. Natürlich braucht man ein bisschen mehr Personal wie in Tübingen. Aber das kann man, glaube ich, auch nach den Erfahrungen von Konstanz und Freiburg, hat es jetzt ja auch seit dem 1. Januar, kann man das 1:1 fast hochrechnen.
13: In Potsdam gilt ab heute eine Verpackungssteuer auf Einwegprodukte und über die Erfahrungen damit in Tübingen habe ich mit Claudia Patzwal gesprochen. Frau Patzwal, haben Sie vielen Dank für Ihre Zeit.
14: Sehr gerne.
13: 9:10 haben wir es jetzt. 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Bundesgesundheitsminister Carsten Linnemann war gestern sicher sehr erleichtert, denn das Kabinett hat jetzt doch den geplanten Entwurf für eine Pflegereform beschlossen. Die soll vor allem das drohende Milliardendefizit bei der Pflegeversicherung abwenden. Gestern Abend hat der CDU-Politiker im ZDF klargemacht, das war allerdings erst der Anfang.
15: Es ist eine Mammutaufgabe. Sie müssen wissen, wir hatten vor 20 Jahren noch 2 Millionen zu Pflegende. Und heute haben wir 6 Millionen Pflegebedürftige, eine Verdreifachung innerhalb von 20 Jahren. Und wir haben die Leistungen immer weiter ausgeweitet und wir müssen das einfach jetzt zielgenauer machen. Deswegen ist das ein erster wichtiger Schritt heute gewesen. Der reicht aber nicht aus, um die Pflegeversicherung für die 30er Jahre fit zu machen.
13: Ja, und in einem weiteren Schritt soll eine Kommission jetzt Vorschläge erarbeiten, wie denn die Pflegeversicherung auch strukturell umgebaut werden kann. Und Carsten Linnemann hat erklärt, wo er einen Schwerpunkt der Pflege in Zukunft sieht.
15: Ich glaube, am Ende des Tages brauchen wir eine Fokussierung Auswirkungen auf die häusliche Pflege. Wir brauchen auch die stationäre Pflege, aber wir müssen alles tun, um die häusliche Pflege zu stärken, denn die stützen das System, allein die pflegenden Angehörigen. Wir haben über 4 Millionen, die zu Hause pflegen. Die schützen wir jetzt. Da machen wir keine Abstriche, zum Beispiel bei der Rente. Das war ja groß im Gespräch. Und die Kommission muss es sich zur Aufgabe machen, diese Strukturen zu Hause, aber auch in der Tagespflege zu stärken, aber natürlich auch die Pflege im Heim.
10: Ja, aber diese Kommission zur Zukunft der Pflege, die wird es wohl schwer haben. Das prognostiziert jedenfalls der Gesundheitsökonom an der Uni Bremen, Heinz Rothgang, am Abend in der ARD. Die Vorschläge zur Verbesserung der Pflege, die lägen schon lange auf dem Tisch. Man brauche jetzt eine politische Entscheidung, sagt er. Und der Gesundheitsexperte dämpft auch die Erwartungen auf weitere Einsparungen.
16: Einsparung, was soll denn das sein bei der Pflege? Das ist eine personalintensive Dienstleistung. Da kann ich nicht rationalisieren. Da kann ich eigentlich nur, wenn ich einspare, Leistungen kürzen, Menschen schlechter versorgen. Das fände ich nicht sinnvoll. Insofern glaube ich, wir müssen mit höheren Ausgaben leben. Und dann gibt es eigentlich nur die Frage, wer soll das bezahlen? Soll das

0: Einfluss auf den deutschen Frauenbasketball genommen. Genau darüber wollen wir jetzt mit Svenja Brunkhorst sprechen. Sie ist ehemalige deutsche Basketball-Nationalspielerin, dreimal drei Olympiasiegerin 2024 in Paris und sie ist auch Managerin für Mädchen- und Frauenbasketball bei Alba Berlin. Jetzt ist sie am Telefon. Schönen guten Morgen.
1: Guten Morgen.
0: Sie waren ja auch Botschafterin bei dieser Heimweltmeisterschaft. Was meinen Sie, wie kann der deutsche Frauenbasketball von der WM profitieren?
1: Ja, ich glaube, erstmal geht es um Sichtbarkeit und überhaupt diese Sichtbarkeit hatten wir die letzten Jahre nicht so präsent in Deutschland, in den eigenen Hallen, in den Fernsehberichten, in den Medien und ich glaube, da hat die Weltmeisterschaft natürlich sehr viel für Furore gesorgt, dass wir ausverkaufte Hallen hatten, dass darüber berichtet worden ist und ich glaube, davon kann jetzt der deutsche Basketball hoffentlich in Zukunft profitieren.
0: Jetzt spielen die deutschen Nationalspielerinnen ja größtenteils im Ausland. Was fehlt denn in Deutschland noch, um diese Spielerin in die Bundesliga zu locken?
1: Ja, ich glaube, wir haben im Nachgang auch schon darüber geredet. Wir müssen schon auch ganz klar sagen, dass wir zum aktuellen Zeitpunkt der WM vier Spielerinnen aus der deutschen Liga hatten. Also darum, es gibt schon einen großen Anteil, die auch hier in Deutschland präsent sind. Es wurden natürlich viele Strukturen und finanzielle Ressourcen angesprochen, auch von den Topspielerinnen. Aber das ist auch im Männerbasketball so. Wir haben viele Spielerinnen in Deutschland, die den Weg über die DBBL machen, um dann auch in dem Nationalmannschaftsteam zu sein. Also ich glaube, wir müssen das auch mal positiver deklarieren. Ich glaube, wir haben da auch einen großen Anteil an der Mannschaft, die jetzt da auch gespielt hat, auch Spielerinnen, die in der Liga sind. Und wir haben es, glaube ich, schon über die Jahre diskutiert, dass da ein bisschen finanziell Ressourcen nicht da sind. Aber daran arbeiten wir.
0: Frau Brunkhorst, was meinen Sie, welchen Einfluss hat denn das Turnier auf den Frauenbasketball bei Alba?
1: Ich hoffe, das sehen wir jetzt am Sonntag, dass die Halle voll ist, dass die Begeisterung, wir haben ganz viele junge Mädchen und Jungs in den Hallen gesehen, die begeistert waren, Frauenbasketball zu sehen und einfach den Weg in die Halle genutzt haben. Und ich hoffe, dass wir das natürlich jetzt auch in der kommenden Saison bei uns in der Halle sehen, dass da mehr Mädchen und Jungs allgemein den Weg in die zum Basketball finden und dass wir da halt Zugänge schaffen. Und ich glaube, es wurden viele Gelder für die WM ermöglicht und es muss halt dann jetzt auch drüber hinaus weiterhin an den Strukturen gearbeitet werden.
0: Jetzt am Wochenende, ich habe schon gesagt, da starten die Alba-Frauen in die neue Saison. Es gab ja einen ziemlich großen Umbruch im Kader. Was ist denn das Saisonziel der Mannschaft für dieses Jahr?
1: Ich glaube, wir wollen Top 4 ist immer unser Ziel in jeder Saison. Das haben wir jetzt auch die letzten vier Jahre, wo wir in der ersten DBBL gespielt haben, immer erreicht. Unser Blick ist natürlich weiter nach vorne. Wir spielen auch dieses Jahr international. Darum haben wir uns auch nochmal international verstärkt auf einigen Positionen. Und natürlich, wenn viele neue Spielerinnen da ist, braucht man erstmal ein bisschen Zeit. Das werden wir sehen, wie das Team sehr schnell in die Saison findet. Aber natürlich ist der Blick wieder nach vorne gerichtet.
0: Svenja Brunkhorst war das ehemalige deutsche Basketball-Nationalspielerin und auch Managerin für Mädchen- und Frauenbasketball bei Alba Berlin. Haben Sie ganz vielen Dank für Ihre Zeit.
1: Vielen Dank auch.
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Das Wetter für Berlin und Brandenburg an diesem Donnerstag. Es sind noch viele Wolken am Himmel, die verziehen sich aber langsam, dann kommt die Sonne durch. Heute sollen es 25 Grad nochmal werden, 15 Grad sind es aktuell in Berlin-Gartow und 14 Grad in Müncheberg.

0: Morgen am Freitag, am letzten Tag der Woche, dann leichter Regen, nachmittags stark bewölkt, später dann trocken und dann wird es ein bisschen kälter. 18 bis 19 Grad sind vorhergesagt.
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0: Den hat Werner Schoningern.
2: Aus Brandenburg haben wir gerade keine Meldungen über größere Störungen. Damit zum Stadtverkehr Berlin, A100 Stadtring Richtung Wedding. Zwischen Britzer Tunnel und Wechsstraße Stau 10 Minuten plus und in Richtung Treptow Stau zwischen Hohenzollerndamm und Albuinstraße ebenfalls 10 Minuten extra. Recht voll noch, stadteinwärts auf der A115 vor dem Kreuz Zehlendorf. Außerdem hat es im Stau einen Unfall gegeben. Sie verlieren etwa 20 Minuten insgesamt. Außerdem dauert es länger in Tempelhof auf der Arnulfstraße bis zum Prellerweg. In Mitte auf der Chausseestraße bis zur Friedrichstraße. In Lichterfelde auf dem Ostpreußendamm und in Mitte auf der Invalidenstraße in beiden Richtungen. Vorsicht in Westend auf der Heerstraße zwischen Morunger Allee und Flatow Allee sind in beiden Richtungen die Spuranzeiger defekt. Die mittlere Spur ist gesperrt auf der Heerstraße. Und zur S-Bahn. Auf der Ringbahn fahren zwischen Hallensee und Beusselstraße durchgehend bis Sonntag Betriebsschluss Busse statt Bahnen. Der Ersatzverkehr hält nicht am S-Bahnhof Westkreuz. 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
0: 9:20 Uhr.
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0: Bernhard Kempf hier, guten Tag. Es ist soweit, seit heute ist Tanken wieder günstiger, 17 Cent weniger pro Liter Benzin und Diesel. Das ist das Ziel dieser staatlichen Maßnahme, um Auto- und Lkw-Fahrer zu entlasten. Ja, und dieser Tankrabatt, der soll dann bis Ende Dezember gelten. Die Meldungen hat Werner Schoninger.
2: In Deutschland ist um Mitternacht ein neuer Tankrabatt in Kraft getreten. Bis Ende Dezember sinken die Steuersätze auf Benzin und Diesel um jeweils rund 17 Cent pro Liter. An vielen Tankstellen sackten die Durchschnittspreise bis zum Vormittag um bis zu 15 Cent ab. Der Verkehrsexperte Al-Wazir hat im RBB 24 Inforadio den Tankrabatt als wenig nachhaltig kritisiert. Um Verbraucher und Verbraucherinnen gerechter zu entlasten, gäbe es andere Möglichkeiten, so der Grünen-Politiker.
3: Es gibt eine Energiesteuer, die aus meiner Sicht schon sehr lange keinen Sinn mehr macht. Das ist die Stromsteuer. Wir haben ja inzwischen 60% erneuerbaren Strom. Wenn wir wegkommen wollen vom Öl, wenn wir wegkommen wollen von fossiler Energie, dann müssen wir eigentlich die Elektrifizierung fördern in allen Bereichen. Und das würden allen helfen. Das würde auch der Rentnerin helfen, die gar kein Auto hat, weil Strom braucht wirklich jeder.
2: Tarek Al-Wazir, Bündnis 90 Die Grünen, Vorsitzender des Verkehrsausschusses im Bundestag. In Berlin treffen sich anderthalb Wochen nach der Abgeordnetenhauswahl zum ersten Mal Linke, Grüne und SPD. Die Spitzenvertreter der drei Parteien wollen in kleiner Runde über eine mögliche Zusammenarbeit sprechen. Grüne und SPD haben vorher ausdrücklich deutlich gemacht, dass es nicht um Sondierungen geht. Vielmehr soll nur ausgelotet werden, ob sich diese lohnen würden. Als Voraussetzung für Gespräche über eine Regierungsbildung fordern Grüne und SPD unter anderem, dass sich die Linke von Antisemitismus deutlich distanziert. Das gilt auch für Kontakte der Linken zu Clan-Mitgliedern. Bayerns Ministerpräsident Söder hat den Hauptstadtvertrag erneut in Frage gestellt. Sollte in Berlin tatsächlich die Linke an die Macht kommen, müssten sämtliche Finanzbeziehungen überarbeitet werden, sagte der CSU-Chef im ZDF. Sein Bundesland werde den Hauptstadtvertrag jedenfalls nicht durchwinken. Der Vertrag regelt, dass Berlin Geld bekommt, weil es als Hauptstadt zum Beispiel Staatsbesuche absichern muss. Söder forderte in diesem Zusammenhang auch noch einmal, den Länderfinanzausgleich grundlegend zu reformieren. Es könne nicht sein, dass Berlin Schulden macht oder Gratisangebote für alle, die dann andere Bundesländer zahlen müssten. Berlin ist das einzige Bundesland, das flächendeckend kostenloses Essen an Grundschulen anbietet. In Berlin und Brandenburg sind Beschäftigte im Einzelhandel heute und morgen zum Streik aufgerufen. Kunden müssen daher damit rechnen, dass in einigen Geschäften Regale länger leer bleiben oder sich größere Schlangen an den Kassen bilden. Die Gewerkschaft Verdi will erreichen, dass der Einstiegslohn in der Branche ausnahmslos auf 14,90 Euro pro Stunde steigt. Dabei soll der Abschluss in Nordrhein-Westfalen von Ende August als Vorbild dienen. Die Arbeitgeber warnen davor, den Handel zu überfordern. Sie argumentieren, dass die regionale Wirtschaftsstruktur im Osten nicht ohne weiteres mit der im Westen vergleichbar sei. Nach dem gewaltsamen Vorfall auf einem Flug von Dubai nach Tel Aviv geht die israelische Regierung von einem versuchten Terroranschlag aus. Verteidigungsminister Katz sagte, der dschihadistische Anschlag sei durch den Mut einiger Passagiere verhindert worden. Ziel sei es gewesen, das Flugzeug zum Absturz zu bringen. Nach Angaben aus Tel Aviv soll einer der Piloten auf den anderen eingestochen haben, bevor er von Passagieren überwältigt werden konnte. Laut Medienberichten haben dann zwei weitere Piloten, die an Bord waren, die Maschine gelandet. Im US-Bundesstaat Tennessee ist die erste geplante Hinrichtung einer Frau seit über 200 Jahren gescheitert. Nach Angaben ihrer Verteidiger hat die Vollstreckung der Todesstrafe nicht geklappt. Aus Washington, Giselle UK.
4: Zwei Giftspritzen wurden der verurteilten Mörderin verabreicht. Doch es gab Komplikationen. Zeugen, die bei der Hinrichtung zusahen, berichten, dass Christa Pike nach den Injektionen tödlicher Chemikalien noch am Leben war und geschnarcht habe. Das zuständige Gefängnis hat daraufhin den Transport von Pike in ein Krankenhaus angeordnet. Die verurteilte Mörderin Pike hatte Mitte der 90er Jahre als Teenager eine Klassenkameradin geschlagen, gefoltert und getötet. Der Fall erregte damals US-weites Aufsehen. Auf der Brust der Leiche war ein Pentagramm eingeritzt, was als satanisches Zeichen gilt. Das Opfer war 19 Jahre alt.
2: Soweit die Nachrichten. 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Das Wetter. Heute setzt sich nach einem wolkigen und trockenen Beginn länger die Sonne durch. Bis zum Nachmittag steigen die Temperaturen auf 24 bis 25 Grad. Aktuell haben wir in Berlin-Gatow 15 Grad und in Marzahn 14, in Altdöbern 10 und in Müncheberg 14 Grad. Morgen erst leichter Regen, ab dem Nachmittag stark bewölkt und meist trocken, 18 bis 19 Grad. Die Zeit 9.25 Uhr.
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0: Flucht von Ost nach West, zerstörte Freundschaften, Demos kurz vor der Grenzöffnung, das sind Themen, die Schülerinnen und Schüler auf die Bühne bringen wollen. Eine Gruppe der Paul-Gerhardt-Schule im niedersächsischen Dassel arbeitet derzeit an einem Musical. Dafür sind die Schüler auch in die Region an der ehemaligen innerdeutschen Grenze zwischen Bad Soden-Allendorf und Heiligenstadt gefahren. Sibylle Kölmel hat diese Gruppe und die ersten Proben für ihre Deutschland-Reportage begleitet.
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6: Auf der großen Bühne der Schulaula sitzen 8 Schülerinnen und Schüler. Vor ihnen auf dem Boden zahlreiche weitere.
7: Seid ihr aufgeregt?
8: Ja, ein bisschen. Ja, ich bin schon ein bisschen aufgeregt. Okay.
6: Die 8 hier sind das Autorenteam. Sie schreiben das Drehbuch für das Ost-West-Musical und heute lesen sie zum ersten Mal ihre Ideen vor.
9: Unser Grundlos ist erstmal, wir haben 2 Jugendliche. Das Mädchen lebt im Westen und der Junge im Osten. Das können wir aber auch noch ändern, also verdrehen.
6: Alle hier hören Mara gespannt zu.
9: Der Junge plant zu fliehen in den Westen. Der Vater vom Jungen ist ein Grenzsoldat. Und beim Fluchtversuch ist der Vater gezwungen, sein eigenes Kind zu erschießen. Das Mädchen trauert und wenig später wird die Grenze geöffnet. Der Vater hat dadurch große Schuldgefühle.
6: Stille. Dann.
10: Das habt ihr letzte Woche, ne, euch zusammengesetzt. Und ja.
6: Paul meldet sich. Er schlägt vor, noch einen Protest oder eine Demo mit in die Geschichte einzubauen.
11: Weil wir können so Plakate erstellen und das, glaube ich, kommt nochmal ganz gut rüber. Das war ja auch kurz vor der Grenzöffnung sehr häufig. Ja.
6: Eine gute Idee, findet Mara. Dann wird diskutiert, wie könnte der Fluchtversuch des Jungen aussehen.
12: Also wir wissen, dass der Fluchtversuch auf jeden Fall in der zweiten Hälfte passieren soll. Ja. Also von dem gesamten Stück nach der Pause, diesen Zaun aufzubauen.
13: Ja.
6: Eine große Schülergruppe des Paul-Gerhardt-Gymnasiums in Dassel entwirft gemeinsam ein Musical zum Thema Ost-West. Vor den ersten Proben fahren die Jugendlichen aus verschiedenen Klassen an die ehemalige innerdeutsche Grenze zwischen Bad Soden-Allendorf und Heiligenstadt. Es ist August, die Sonne scheint. Über dem Eichsfeld ist der Himmel blau und wolkenlos und der Blick in die unberührte und schöne Landschaft am grünen Band sehr weit. Die Gruppe besucht dort auch das Grenzmuseum Schifflersgrund, um tief einzutauchen in die Geschichte der Teilung Deutschlands. Für viele von ihnen ist es die erste intensive Beschäftigung mit dem Thema.
14: Also ich bin Fiona und ich finde das einfach interessant und ich habe hier jetzt auch schon einiges gelernt, was ich sonst auch nicht gelernt habe. Also mir macht das richtig Spaß einfach.
6: Vor dem Eingang des Museums steht Anke Wurmstedt. Die Lehrerin unterrichtet Musik und darstellendes Spiel und leitet das Musical-Projekt.
13: Gestern war der erste Tag. Wir haben zum Beispiel zu der Frage gearbeitet in Kleingruppen, was macht ein gutes Musical aus? Was habt ihr bisher in eurem Verwandten-, Bekanntenkreis mal an Informationen bekommen? Und jetzt hier haben wir ja gleich das Zeitzeugeninterview und die Schüler und Schülerinnen haben jetzt sozusagen so einen Arbeitsauftrag. Welche inneren Bilder entstehen beim Zuhören?
6: Zuhören, das tun sie dann auch sehr konzentriert, als Gerhard Propf zu erzählen beginnt. Der Bürgermeister des Grenzortes Linde Werra ist Gebietsbetreuer bei der Stiftung Naturschutz Thüringen und ehrenamtlich engagiert als Zeitzeuge hier im Grenzmuseum Schifflersgrund. Jetzt sitzt er vor der Musicalgruppe aus Dassel. Es geht um das Leben in der DDR, den Fall der Mauer und seine erste Reise nach Westdeutschland. Sein Grenzübergang damals, Teistungen nahe Duderstadt.
15: Da hinten ist Teistung.
6: Gerhard Propf hält eine Landkarte hoch.
15: Und ich bin außenrum über die Dörfer bis nach Teistungen gefahren.
6: Weil sich auf der Hauptstrecke schon lange Staus gebildet hatten.
15: Hier genau gegenüber Ellershausen haben wir Verwandtschaft. Und da bin ich hingefahren. Und da war ich abends um 11 Uhr bei denen vor der Tür und habe geklingelt. Und ihr könnt mir glauben, als ich dann auf der Westseite langgefahren bin und habe Linde Werra von der anderen Seite gesehen. Ich hatte Herzklopfen ohne Ende. Also es war schon Wahnsinn.
6: Dann viele Fragen der Schülerinnen und Schüler an den Zeitzeugen.
16: Was war Ihre Meinung zu den Protesten und haben Sie vielleicht in einem Mal mitgemacht?
15: Ich habe jede Woche eine Demo mitgemacht. Wir fuhren jeden Montag nach Heiligenstadt.
6: Julius Rechner ist Musiklehrer und leitet die Schulband. Er möchte von Gerhard Propf wissen, ob es bestimmte Songs gibt.
17: Lieder, die Sie so ganz eindrücklich mit dieser Zeit, vielleicht der Grenzöffnung oder DDR, BRD, verbinden.
15: Ja, David Hasselhoff war damals ja gerade zu der Zeit so.
6: Nach dem Gespräch und den vielen Fragen sitzen Luis, Pepe, Peer und Erik, alle achte Klasse, draußen auf einer Wiese in der Sonne. Ich frage sie, was sie eben am meisten berührt hat und beschäftigt.
18: Bei der Grenze, als sie frei, also offen waren, dass die dann die dann wiedersehen können, die sie lange nicht mehr wiedergesehen haben.
19: Eigentlich so mit alles. Ich fand erstaunlich, dass die wirklich auch so viel Spaß hatten, weil ich habe mit meinem Vater mal darüber geredet und da hat er gesagt, dass das eher so viel schlimmer da war. Deswegen habe ich bemerkt, das war eigentlich relativ schön da.
6: Lehrerin Anke Wurmstedt ist in Hannover geboren und aufgewachsen. Als Jugendliche hatte sie über die Partnerkirchengemeinde Kontakte nach Weixdorf bei Dresden und Ostberlin. Die haben ihr viel bedeutet. Die Familie von ihrem Musiklehrerkollegen Julius Rechner stammt aus Thüringen.
13: Ja, es geht ja auch um autoritäre Systeme und um Autoritätsdenken, um zu fragen, wie will ich eigentlich leben und was für Werte sind mir wichtig. Also das schwingt ja alles mit in dieser Beschäftigung mit Ost-West.
6: Sagt Anke Wurmstedt an einem Probendienstag im September. Daher habe das Musical-Projekt auch einen starken Bezug zur Gegenwart.
13: Und wenn man jetzt gerade noch mal aktuell guckt, die hohen Zahlen der AfD, jetzt gerade bei den aktuellen Wahlen, das ist ja etwas, wo ich finde, dass sich auch gerade Jugendliche darüber Gedanken machen sollten.
6: Wieder in der Aula in Dassel. Erste Besprechung, erste schauspielerische Übungen. Lehrerin Anke Wurmstedt leitet diese an.
13: Da geht es darum, dass wir den Raum erschließen und ihr sucht euch einen Punkt im Raum, geht direkt drauf zu, dreht euch um, sucht einen nächsten Punkt, geht direkt drauf zu. Achtung, ihr sollt euch nicht berühren gegenseitig. Und wenn ich klatsche, dann bleibt ihr stehen und dann geht's hier nicht mehr. Es geht los.
6: 14 Tage später, ich fahre wieder nach Dassel zu der Musicalgruppe. Denn das Autorenteam hat Handlung und Drehbuch in der Zwischenzeit nochmal umgeworfen und komplett neu geschrieben, erzählt Minna.
20: Wir hatten nochmal eine Konferenz und dann haben halt viele dafür abgestimmt, dass wir jetzt anstatt ein Paar doch eine Freundesgruppe machen.
6: Die besteht aus 3 Mädchen und einem Jungen im Alter zwischen 15 und 17. Es geht um Freundschaft und Verrat, erzählt Ralf. Er ist ebenfalls im Autorenteam.
21: Und dementsprechend läuft es dann so fort, dass so ein Hin und Her ist zwischen meine Freunde und dem Sozialismus.
6: Und daran wird jetzt auch nicht mehr gerüttelt, sagt Minna.
20: Also auf jeden Fall bleiben wir jetzt bei der Idee, das haben wir auch klar und deutlich gesagt.
22: Langfristig tauchen wir ja alle zusammen in dieses Projekt ein. Und was wir natürlich alle dabei lernen, ist, was heißt das eigentlich, wenn man darüber spricht, Deutschland war mal geteilt?
6: Sagt Musiklehrer Julius Rechner, der auf einer Holzbank auf dem Schulhof sitzt.
22: Flucht, zerstörte Freundschaften, Sehnsucht, der Drang nach Freiheit, auch Gefängnisstrafen, Tod, das hängt ja alles extrem stark damit zusammen. Und ich glaube, das kann manchmal helfen, zu verstehen, wo wir aktuell in Deutschland so stehen. Irgendwie, glaube ich, kann man noch mal ein bisschen mehr verstehen, was bedeutet eigentlich jetzt Ost-West? Wer mag was? Wer findet was gut? Welche Staatsform hat man dort gehabt? Und langfristig kann man da irgendwie nur zusammenwachsen, finde ich.
6: Nach den Herbstferien beginnen hier die ersten Proben auch gemeinsam mit der Band. Premiere ist Mitte Juni 2027 in Dassel in der Schule und auch im Grenzmuseum Schifflers Grund ist eine Aufführung geplant. Denn auch an diesem besonderen Ort wollen die Schülerinnen und Schüler ihre Geschichte von Ost und West erlebbar machen.
0: Die Deutschland-Reportage von Sibylle Kömmel.
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0: Die Zeit 9.34 Uhr.
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0: Volkswagen steckt in der Krise. Jetzt geht der Konflikt um den Sparkurs in die nächste Runde und es deuten sich harte Zeiten für die Beschäftigten bei VW an, denn der Autobauer hat laut Gewerkschaft IG Metall 10 Tarifverträge gekündigt. Paul Vorrütter ist bei mir aus unserer Wirtschaftsredaktion. Paul, was hat es mit diesem Schritt auf sich?
2: Nun, mit dem Schritt wird ein Großteil der bestehenden Tarifverträge bis Ende Dezember aufgekündigt. Da geht es um den Manteltarifvertrag, in dem Regeln zu Arbeitszeit, Mehrarbeit, Urlaub festgelegt sind. Laut Gewerkschaft IG Metall sind auch die Rechte älterer Beschäftigter und von Menschen betroffen, die ihren Job bei VW aus gesundheitlichen Gründen nicht mehr ausüben können. In den anderen Verträgen, da geht es um die Eingruppierung in Gehaltsgruppen, Zulagen, Zusatzvergütungen. Nicht aufgekündigt wird dagegen der Vertrag, der die Beschäftigungssicherung bis Ende 2030 vorsieht.
0: Wie viele Beschäftigte insgesamt sind bei Volkswagen davon betroffen?
2: Es geht um die Mitarbeiter der Volkswagen AG in Deutschland. Darunter fallen die Marken Volkswagen Pkw, Nutzfahrzeuge, die Komponentensparte und auch zentrale Konzernbereiche. Der Haustarif bei Volkswagen, der gilt für rund 130.000 Beschäftigte in Deutschland. Von den Maßnahmen nicht betroffen sind dagegen VW-Töchter wie Audi oder auch der Sportwagenbauer Porsche. Dass Tarifverträge zum Ende der Laufzeit gekündigt werden, ist übrigens auch nichts Ungewöhnliches. Aber ungewöhnlich ist hier diesmal tatsächlich der Umfang. Denn bei der letzten Tarifrunde, da hat Volkswagen den Manteltarifvertrag unberührt gelassen und auch sonst deutlich weniger Verträge gekündigt.
0: Was will denn der VW-Konzern mit diesem Schritt erreichen?
2: Volkswagen will so seine Arbeitskosten senken und dafür Leistungen und Arbeitsbedingungen neu verhandeln. In der zweiten Oktoberhälfte, da sollen ja Arbeitnehmer und Konzern wieder miteinander sprechen. Die Gewerkschaft IG Metall wirft VW jedenfalls vor, mit den Kündigungen jetzt ein neues Feld für die Tarifauseinandersetzung zu eröffnen. Denn im Winter, da wird ja auch bei VW über mehr Geld verhandelt. Die Gewerkschaft fordert einen Plus von 5%. Das Unternehmen hält diese Forderung allerdings für unangemessen und setzt weiter auf den Sparkurs. VW sieht sich ja günstiger Konkurrenz aus China ausgesetzt und will weltweit in den kommenden Jahren schlanker werden, 50.000 Stellen streichen, zusätzlich zu den bisherigen Abbauprogrammen im Konzern.
0: Drohen jetzt möglicherweise Warnstreiks?
2: Erstmal nicht. Die Friedenspflicht, die endet jetzt erst am 31. Dezember 2026. Danach sind aber Ausstände möglich und auch nicht unwahrscheinlich, denn es deutet sich in der Tat ein harter Arbeitskampf ab. Wahrscheinlich ist auch, dass Volkswagen eine Debatte über längere Arbeitszeiten ins Haus steht, da ja der gekündigte Manteltarifvertrag eben auch Regelungen dazu bündelt.
0: Volkswagen kündigt einen Großteil seiner Tarifverträge. Damit spitzt sich der Streit um den Sparkurs beim Autobauer weiter zu. Informationen waren das von Paul Vorreiter aus unserer Wirtschaftsredaktion.
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0: So, aktuell ist auch das Wetter für Berlin und Brandenburg. 16 Grad meldet Berlin Adlershof und 17 Grad sind es in Dahme-Mark. Heute 25 Grad, das ist der Höchstwert für diesen Donnerstag. Es sind noch viele Wolken am Himmel, die verziehen sich aber langsam. Dann kommt die Sonne raus und es bleibt trocken. Morgen zunächst leichter Regen, am Nachmittag dann stark bewölkt, aber trocken bei 18 bis 19 Grad.
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0: Den hat Werner Schoninger.
3: Keine Meldungen über größere Verkehrsstörungen in Brandenburg. Zum Stadtverkehr Berlin. A100 Stadtring Richtung Wedding zwischen Britzer Tunnel und Wechsstraße Stau plus 10 Minuten. Und ebenfalls 10 Minuten länger dauert es Richtung Treptow zwischen Hohenzollerndamm und Albuinstraße. Recht voll auch stadteinwärts auf der A115 vor dem Kreuz Zehlendorf. Hier hatte es im Stau außerdem einen Unfall gegeben plus 20 Minuten. Und es dauert länger in Tempelhof auf der A-Nulfstraße bis zum Prellerweg, in Mitte auf der Chausseestraße bis zur Friedrichstraße und auf der Invalidenstraße in beiden Richtungen und in Lichterfelde auf dem Ostpreußendamm. Westend Heerstraße in Höhe Flatow-Allee sind die Ampeln außer Betrieb. Und Vorsicht in Westend auf der Heerstraße zwischen Mohrunger Allee und Flatow-Allee sind in beiden Richtungen die Spuranzeiger defekt. Die mittlere Spur ist gesperrt. Friedrichshain, Landsberger Allee zwischen Matthiasstraße und Ernst-Zinner-Weg ist stadteinwärts bis Ende Oktober nur eine Spur frei. 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
0: 49.
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0: Mit Bernhard Kempf, guten Tag. Ja, von heute an noch bis Ende Dezember soll das Tanken in Deutschland wieder günstiger sein. Der Tankrabatt ist zurück. Spätestens ab 1. Januar soll dann vorübergehend ein Spritpreisdeckel gelten. Der Plan allerdings dazu ist umstritten. Die Meldung hat Werner Schoninger.
3: In Deutschland ist um Mitternacht der neue Tankrabatt in Kraft getreten. 3 Monate lang werden die Energiesteuern auf Benzin und Diesel gesenkt. Für Bund und Länder bedeutet das rund 2,5 Milliarden Euro weniger Steuereinnahmen bis Ende des Jahres. Das Bundeskartellamt in Bonn will nach eigenen Angaben darauf achten, dass die Mineralölkonzerne den Rabatt tatsächlich weitergeben. Aus Bonn, Anne Burkhardt.
4: 17 Cent weniger je Liter Sprit, das gab es bereits im Mai und Juni. Die Bilanz: Im Durchschnitt gaben die Mineralölkonzerne 80% der Entlastungen an die Verbraucher weiter. Der Präsident des Bundeskartellamtes, Andreas Mund, appelliert an die Unternehmen, dass die Kunden auch diesmal mindestens genauso vom Tankrabatt profitieren können. Einschreiten kann das Bundeskartellamt aber nicht, falls es anders kommt, denn die Mineralölkonzerne sind gesetzlich nicht verpflichtet, den Rabatt an die Verbraucher weiterzugeben.
3: Zum Start des Tankrabatts ist Sprit günstiger geworden. Nach Angaben verschiedener Online-Portale sackten die Durchschnittspreise für Benzin und Diesel bis zum Vormittag um rund 15 Cent ab. Laut dem ADAC kostete das Superbenzin E10 an einigen Tankstellen, zum Beispiel in Berlin, schon heute früh weniger als 2 Euro. In Berlin fangen 1,5 Wochen nach der Abgeordnetenhauswahl erste Gespräche der Parteien an. Die Linke als Wahlsiegerin hat Grüne und SPD für den Vormittag zu einer Dreierrunde eingeladen. Dabei soll es um die Möglichkeiten für eine Zusammenarbeit gehen, ausdrücklich aber noch nicht um Sondierungen. Jan Menzel, RBB 24, Landespolitik.
7: Vertraulich in kleiner Runde, so wollen die führenden Köpfe der drei Parteien ausloten, ob es lohnt, in echte Sondierungen und falls diese erfolgreich verlaufen, in Koalitionsverhandlungen einzusteigen. Gut möglich, dass es nicht bei einem Vorgespräch bleiben wird. Von harten Brocken, die aus dem Weg geräumt werden müssen, hat der SPD-Co-Chef Krach gesprochen. Der härteste Brocken: die Linke und ihr Verhältnis zu Israel und Palästina, gewaltverherrlichende Aufrufe, der Schutz jüdischen Lebens, Antisemitismus und Clankriminalität. Grüne und SPD pochen hier auf verbindliche Festlegungen. Diese seien die Voraussetzung für echte Sondierungsgespräche, heißt es. Dort warten aber dann auch schon die nächsten harten Brocken, wie das Reizthema Vergesellschaftung großer Immobilienkonzerne und die prekäre Haushaltslage des Landes.
3: In Potsdam gilt ab heute eine kommunale Verpackungssteuer. Auf Einwegbecher und Essensschalen wird eine Gebühr von 50 Cent erhoben. Bei Einwegbesteck werden 20 Cent fällig. Die brandenburgische Landeshauptstadt will so den Verpackungsmüll reduzieren und Mehrweg attraktiver machen. Sogenannte To-Go-Angebote dürften dadurch teurer werden. Cafés, Restaurants, Bäckereien und Tankstellen haben angekündigt, die anfallenden Kosten auf die Endverbraucher umzulegen. Im sogenannten Schutzgeldprozess am Landgericht Cottbus ist das Urteil gefallen. Die beiden Angeklagten wurden zu jeweils 3 Jahren Haft verurteilt. Außerdem müssen sie Schmerzensgeld zahlen. Das Gericht sah es als erwiesen an, dass die Männer versucht haben, von einem Cottbusser Gastronomen Geld zu erpressen. Bei einer inszenierten Geldübergabe wurden sie gefasst. Gegen einen dritten, ursprünglich mit angeklagten Mann, wird das Verfahren separat fortgesetzt. Er soll auch noch eine weitere Person bedroht und zusammengeschlagen haben. In Frankreich rechnen die Behörden mit einem weiteren Protesttag an den Schulen. Verschiedene Schülergewerkschaften haben dazu aufgerufen. Sie fordern massive Finanzmittel, um die Bildung zu verbessern. Die Proteste laufen schon seit mehreren Tagen. Gestern waren landesweit über 350 Oberschulen betroffen. Dabei kam es an einigen Orten auch wieder zu gewaltsamen Ausschreitungen. Einzelne Protestierende zündeten Feuer an, bauten Barrikaden und beschossen die Sicherheitskräfte mit Feuerwerkskörpern. Mehr als 80 Polizisten sowie rund 120 Schüler und Lehrer wurden verletzt. Die Gletscher in der Schweiz sind in diesem Jahr extrem stark geschmolzen. Nach Angaben des Schweizer Gletschermessnetzes GLAMOS haben sie mehr als 5% ihres Volumens verloren. Als Gründe nennt GLAMOS die intensiven Hitzewellen im Sommer in Kombination mit einem vorangegangenen schneearmen Winter. Laut Prognosen könnten dieses Jahr sogar bis zu 10% der 500 kleinen Gletscher in der Schweiz komplett verschwinden. Soweit die Nachrichten. 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Das Wetter. Heute setzt sich nach einem wolkigen und trockenen Beginn länger die Sonne durch. Bis zum Nachmittag steigen die Temperaturen auf 24 bis 25 Grad. Aktuell in Berlin-Dahlem 14 und in Adlershof 16 Grad, in Dahme-Mark 17 und in Rietz-Neuendorf 14 Grad. Morgen anfangs leichter Regen, ab dem Nachmittag dann stark bewölkt und überwiegend trocken, 18 bis 19 Grad. Die Zeit 9.45 Uhr.
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9: Ab heute gibt es wieder einen Tankrabatt in Deutschland zum zweiten Mal in diesem Jahr. Rund 17 Cent pro Liter Benzin und Diesel sollen die Menschen dadurch an der Tankstelle sparen. Und das soll auch der deutschen Wirtschaft zugutekommen. Ab Januar soll dann noch ein Preisdeckel dazukommen, so jedenfalls der Wille der Koalition. Hauptstadtkorrespondentin Anne-Kathrin Mellmann hat Reaktionen auf die Maßnahmen und die Pläne für billigeren Sprit gesammelt.
10: Schnell und einfach sollen die Deutschen entlastet werden. Lösung: Tankrabatt.
23: Ich würde ihn jetzt nicht als ordnungspolitische Meisterleistung bezeichnen,
10: sagt Bundeswirtschaftsministerin Katharina Reiche. Und die Wirtschaftsweise Monika Schnitzer.
24: Für mich war das vor allen Dingen Ausdruck der Verzweiflung der Politik, die offensichtlich denkt, sie muss jetzt ganz schnell vor den Landtagswahlen noch irgendetwas ankündigen, was die Wählerinnen und Wähler dann doch auf ihre Seite ziehen würde.
10: Die Herzen der Wähler eroberte der Tankrabatt nicht, aber er gewann wieder den Ideenwettbewerb und mit ihm dieses Mal ein Preisdeckel, über den Katharina Reiche vor 2 Wochen noch gesagt hatte:
25: Ein Spritpreisdeckel halte ich für den falschen Weg. Ein solcher Deckel schwächt unsere mittelständische Raffineriewirtschaft.
10: Weil die CDU von Markteingriffen wenig hält. Aber nun muss sich Reiche um die konkrete Ausgestaltung des Preisdeckels kümmern, weil sich die SPD durchgesetzt hat. Sebastian Rohloff, wirtschaftspolitischer Sprecher der SPD-Fraktion im Bundestag.
26: Was mich ein bisschen nervös macht, ist, dass man das zusammen mit den entsprechenden Unternehmen im Gespräch sozusagen entwickeln will. Die haben ja nicht so ein Interesse an einem Preisdeckel, weil die ja gerne möglichst hohe Gewinne machen wollen, was ein Stück weit ja auch normal ist, was ich ja nur grenzwertig finde, wenn es in diesen Krisen besonders hohe Gewinne gibt. Da will ich die Union jetzt schon mal freundschaftlich kollegial daran erinnern, dass das für die SPD wirklich fest vereinbart ist und zum 1.1. kommen muss. Da gibt es kein Wackeln.
10: Von einer EU-rechtlich problematischen Mehrwertsteuersenkung für Sprit, wie sie die CDU-Seite vorgeschlagen hatte, wollte die SPD nichts wissen. Und die Übergewinnsteuer findet auf Unionsseite nur wenige Anhänger, also eine Steuer auf außergewöhnlich hohe Gewinne, die Mineralölkonzerne in der Krise erzielen. Einigen könnten sich die Koalitionspartner auf Direktzahlungen des Staates für besonders Betroffene. Aber dafür fehlen immer noch technische Voraussetzungen. Bliebe noch, kreativ werden oder etwas von den Nachbarn abschauen. Italien zum Beispiel senkt die Kfz-Steuer für Klein- und Mittelklassewagen. Andreas Lenz, energiepolitischer Sprecher der Unionsfraktion, sagt dazu:
11: Im Wettbewerb der Ideen müssen wir aus meiner Sicht ganz genau darauf achten, was andere Länder, insbesondere andere EU-Länder, machen. Ich habe das italienische Modell sehr charmant gefunden. Gleichzeitig sieht man natürlich dann schon auch die Diskussion, ab wann grenzt sich dann die Entlastung ab. Deutschland neigt ja dann dazu, sehr komplizierte Regelungen zu machen.
10: Aber Lenz betont auch, nicht jede Krise sei hundertprozentig ausgleichbar. Lindern, das kann Politik. Im Mai und Juni, als der letzte Tankrabatt galt, sank die Inflation leicht. Nach dem Auslaufen des Tankrabatts hatte sich das Leben wieder verteuert.
9: Soweit Anne-Kathrin Mellmann aus dem ARD-Hauptstadtstudio. Und dieser Tankrabatt, der ist nicht gerade günstig, denn 2,5 Milliarden Euro soll er etwa kosten. Das findet Tarek Al-Wazir von den Grünen nicht gut. Das fand er schon als Wirtschaftsminister Hessens nicht und jetzt als Vorsitzender des Verkehrsausschusses des Bundestages auch nicht. Im Gespräch mit meiner Kollegin Dörte Naht hat er heute früh hier bei uns im Programm erläutert, was er denn an diesem Rabatt kritisiert.
12: Naja, das Problem ist, dass der Tankrabatt sowas wie ein Strohfeuer ist, der an die langfristigen Probleme nicht rangeht. Das ist mein erster, vielleicht übergreifender Kritikpunkt. Unser Grundproblem ist ja, dass wir zu abhängig vom Öl sind. Und das Öl ist gerade deshalb teuer, weil erst vor 4 Jahren Herr Putin entschieden hat, ein Land anzugreifen und dann im Februar USA und Israel entschieden haben, ein Land anzugreifen. Und diese Verwerfungen, die zeigen eigentlich, dass man sich langfristig unabhängiger vom Öl machen muss. Und der Tankrabatt tut so, als wäre das jetzt ein kurzfristiges Problem und löst das noch nicht mal. Und das Zweite ist, Sie haben es ja schon angesprochen, ein wesentlicher Teil, ein relevanter Teil dieses Rabatts in Anführungszeichen geht zu Lasten der Steuerzahlerinnen und Steuerzahler. Im Sinne von fehlenden Einnahmen, aber in die Taschen der Mineralölkonzerne. Das Kartellamt hat gestern gesagt, beim letzten Mal hätten die Mineralölkonzerne um die 20% in Anführungszeichen für sich behalten, also nicht weitergegeben. Jetzt kann man sich das mal ausrechnen. 2,5 Milliarden kostet jetzt dieser Tankrabatt. Und wenn dann 20% bei den Mineralölkonzernen bleiben, dann schenken wir denen 500 Millionen. Das ist ungefähr die Einnahme, die zusätzlich kommen soll im nächsten Jahr durch die Erhöhung des Preises fürs Deutschland-Tickets. Und da sehen Sie schon genau das Problem. Das ist keine langfristig funktionierende Politik.
14: Ja, jetzt schreien ja auch in der Bundesregierung nicht alle yeah bei dieser Lösung. Aber es gibt eben die verbreitete Einstellung, dass man was Sichtbares machen muss, dass die Leute spüren, dass die Regierung sich kümmert, auch aus der Haltung heraus, dass sonst noch mehr Menschen sich den politischen Rändern zuwenden. Also die Rettung der Demokratie an der Zapfsäule, wenn man so will. Können Sie dem was abgewinnen?
12: Ich kann dem Gedanken was abgewinnen, dass man Menschen entlasten muss, die sehr stark getroffen sind. Und die Energiepreise sind ein großes Problem. Und wenn man aber über die Frage nachdenkt, wie man sozusagen solche Maßnahmen für langfristige positive Dinge in Anführungszeichen einsetzen soll, die wirklich langfristig ein Problem lösen, dann gäbe es ja andere Möglichkeiten. Also ein Beispiel, der Tankrabatt nützt mit der Gießkanne erstmal allen, die Auto fahren, die ein Auto haben. Und zwar unabhängig davon, ob die wirklich hart getroffen sind oder ob denen das völlig egal ist, weil sie vielleicht einen Dienstwagen haben und die Tankkarte von der Firma. Da sieht man schon mal, wie ungenau das ist. Es gibt allerdings eine Energiesteuer, die aus meiner Sicht schon sehr lange keinen Sinn mehr macht. Das ist die Stromsteuer. Wir haben ja inzwischen 60% erneuerbaren Strom. Wenn wir wegkommen wollen vom Öl, wenn wir wegkommen wollen von fossiler Energie, dann müssen wir das eigentlich die Elektrifizierung fördern in allen Bereichen. Und das wäre ein Punkt, das würden allen helfen. Das würde auch der Rentnerin helfen, die gar kein Auto hat, weil Strom braucht wirklich jeder. Also man kann an unterschiedlichen Stellen entlasten. Und dass man es ausgerechnet immer an dem Punkt macht, wo man quasi die Abhängigkeit weiter befördert vom Öl, das ist aus meiner Sicht die strukturell falsche Entscheidung. Also ich hätte, wenn ich jetzt Geld hätte und es alleine entscheiden könnte, dann hätte ich die Stromsteuer gesenkt und nicht sozusagen das Mineralöl billiger gemacht.
14: Ja, anderer Weg wäre Entlastung über Direktauszahlung. Da sind sich ja eigentlich so gut wie alle einig, dass das ein guter Weg wäre, um da auch eine sozial ausgewogene Entlastung auf den Weg zu bringen. Ist seit Jahren angekündigt, dass es das geben soll, scheitert im letzten Schritt jetzt noch an der Verknüpfung mit den Steuerdaten, damit man überhaupt eben weiß, wer bedürftig ist und wer nicht. Warum braucht sowas so lange in Deutschland?
26: Ja, ich glaube, das ist teilweise eine Frage des Willens. Und ich finde, dass die Auszahlung des Energiegeldes, über das ja eigentlich alle immer schon reden, beziehungsweise die Nicht-Auszahlung, dass das eigentlich zeigt, dass es in die falsche Richtung läuft. Vor 4 Jahren, damals war Christian Lindner verantwortlich, hat er gesagt, wir haben diese ganzen Möglichkeiten nicht. Wir haben sozusagen die technische Möglichkeit nicht. Inzwischen gibt es sie. Und jetzt ist das Argument, wir haben die Bankdaten der Leute nicht. Meine Antwort darauf wäre, wenn ich sage, für einen bestimmten Teil der Bevölkerung unterhalb einer bestimmten Einkommensgrenze, sozusagen mache ich das, dann würden die Leute ihre Bankdaten schon eintragen.
9: Tarek Al-Wazir sagt das von Bündnis 90 Die Grünen. Er ist der Vorsitzende des Verkehrsausschusses im Bundestag. Und das war das Thema des Morgens hier im RBB 24 Inforadio.
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9: Money makes the world go round. Ums liebe Geld dreht sich fast alles und das eigentlich schon immer, nur das früher nicht mit Kreditkarte, sondern in barer Münze, sogar noch früher mit Muscheln bezahlt wurde. Das wollen jetzt einige Volontäre der Staatlichen Museen Berlin im Forschungscampus Dahlem zeigen. Unbezahlbar Geld, Macht und Werte lautet der Titel dieser Ausstellung und unsere Kulturkritikerin Barbara Wiegand hat sich schon gesehen.
13: Money make the world go round. 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
15: Das Glück winkt dem, der viel Geld hat. Dafür steht die goldene Winkekatze, die den Besucher hier empfängt. Gemeinsam mit einem Sparschwein und diversen anderen geldwerten Objekten hockt sie in einer Vitrine. Leonard Brey, Volontär aus dem Münzkabinett im Bode-Museum und einer der Kuratoren.
16: Das sind tatsächlich primär privat Objekte, die wir zusammengetragen haben und soll quasi einen Gesamtüberblick geben über Formen von Geld. Im Zentrum haben wir die Kaurimuschel sozusagen als eine der frühesten Geldformen. Dann der Geldschein, der jetzt quasi die letzten 100 Jahre die am häufigsten verwendete Geldform gewesen ist. Und dann zum Boden hin einmal die EC-Karte und eben ganz zentral das Handy mit der Cash-App als die wahrscheinlich zukunftstragendste Form der Zahlungsmethode.
15: So begibt sich die Gruppe von Volontären mit Alltags- und teils auch musealen Objekten, wie echten antiken Münzen, auf die Spur des Geldes, untersucht, was es ist und was es mit uns macht. Es geht um Geld, um Macht und Werte und um die Erkenntnis, dass dieses Verhältnis vielleicht nie so richtig austariert war. Darauf weist eine rosarote Wippe in der Ausstellung hin, die neben einigen Wagen postiert ist, mit erklärenden Texten darüber. Johannes Köhler.
17: Es geht allerdings um das Wiegen, in dem Fall der Mogulherrscher des 16. bis 19. Jahrhunderts aus Indien. Und im Mogulreich wurden die Herrscher jemals zweimal im Jahr gewogen an ihren Geburtstagen. Und die wurden aufgewogen gegen Geld und Luxusgüter. Die Wiegepraxis ist in dem Sinne faszinierend, weil sie nochmal verbildlicht, wie absurd Dinge sind, was Wohlstand bedeuten kann.
15: Ein Mensch, aufgewogen gegen Geld. Ein anderer un- oder zumindest schlecht bezahlt. Schräg gegenüber der pinkfarbenen Wippe hat man hier einen genauso schrillfarbenen Putzhandschuh auf einen Sockel gehoben. Als Symbol schlecht honorierte Hausarbeit. Dahinter die Kopie einer alten Zeichnung mit einer einsamen armen Frau darauf. Und ein Foto aus der Zeit der Weimarer Republik mit protestierenden Arbeitslosen. Die Macht des Geldes und die Ohnmacht ohne es? Was kann man dem heute entgegensetzen? Vielleicht Verzicht oder Verweigerung, die hier als Teil aktueller Bewegungen thematisiert werden? Das Ende des Geldes feiern, so wie in einer Kunstinstallation mit tanzenden Silbermünzen? Oder einfach neues Geld drucken? Ich jedenfalls gehe um 50.100, was auch immer, reicher aus dieser Ausstellung. Ein Schein, selbst gedruckt, als vielleicht nicht ganz ernstzunehmendes Zahlungsmittel. Ganz im Sinne der Ausstellungsmacher. Nochmals Leonard Brey.
16: Das Leben ist nicht vorstellbar ohne Geld. Geld ist aber eben, funktioniert auch nicht ohne uns. Geld ist keine reine Naturgewalt. Und die Hoffnung ist eben, dass die Leute aus der Ausstellung rausgehen und, ich sage es mal, inspiriert sind, sich darüber selbst ein bisschen Gedanken zu machen. Und eine klare Lösung, das Geld ist böse oder Geld ist gut, das gibt es natürlich nicht. Und da wollen wir jetzt auch nichts vorgeben.
9: Barbara Wiegand war das über die Ausstellung Unbezahlbar – Geld macht Werte zu sehen ab heute im Forschungscampus Dahlem.
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9: So, der Blick aufs Wetter für Berlin und Brandenburg. Berlin-Dahle meldet 14 Grad. 15 Grad sind es in Wusterlitz heute. 25 Grad, das ist die Höchsttemperatur. Noch ein paar Wolken, später dann mehr Sonne, aber den ganzen Tag über trocken. Und morgen am Freitag zunächst Regen, später dann stark bewölkt, aber es bleibt trocken. Und es wird ein bisschen kälter als heute. 18 bis 19 Grad, das sind die Höchsttemperaturen.
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9: Den hat Werner Schoninger.
3: Von den Brandenburger Fernstraßen gerade keine Meldungen über größere Störungen. Stadtverkehr Berlin, A100 Stadtring Richtung Wedding zwischen Britzer Tunnel und Wechselstraße Stau plus 10 Minuten. Ebenfalls 10 Minuten plus Richtung Treptow zwischen Hohenzollerndamm und Albuinstraße. Recht voll auch stadteinwärts auf der A115 vor dem Kreuz Zehlendorf. Es hat im Stau einen Unfall gegeben, plus 20 Minuten. Außerdem dauert es länger in Tempelhof auf der A0-Straße bis zum Prellerweg, in Mitte auf der Chausseestraße bis zur Friedrichstraße und auf der Invalidenstraße in beiden Richtungen. Und in Lichterfelde stockt es auf dem Ostpreußendamm. Westend Heerstraße in Höhe Flatow-Allee sind die Ampeln außer Betrieb und zwischen Murunger Allee und Flatow-Allee sind in beiden Richtungen die Spuranzeiger defekt. Auf der Heerstraße die mittlere Spur ist gesperrt.
9: 10 Uhr.
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9: Mit Bernhard Kempf. Tankrabatt 2.0. Seit heute gilt die Neuauflage, um Autofahrer und insbesondere die Berufspendler beim Tanken zu entlasten. Der letzte Tankrabatt allerdings, der kam laut Verbraucherschutzzentrale nicht zu 100% bei den Verbrauchern an. Die Meldungen hat Werner Schoninger.
3: In Deutschland gilt seit heute ein neuer Tankrabatt. Bis Ende Dezember sind die Steuersätze auf Benzin und Diesel reduziert um jeweils rund 17 Cent pro Liter. Verschiedene Online-Portale zeigen, dass das an vielen Tankstellen schon zu sinkenden Preisen geführt hat. Am Vormittag lagen sie bis zu 15 Cent unter denen vom Vortag. Ob der Tankrabatt vollständig an die Verbraucher weitergegeben wird, muss sich erst noch zeigen. Die Mineralölkonzerne sind dazu gesetzlich nicht verpflichtet. Wirtschaftsforscher und Umweltverbände kritisieren außerdem, dass der Tankrabatt den Anreiz senkt, Sprit zu sparen und dass er zu teuer ist. In Berlin fangen anderthalb Wochen nach der Abgeordnetenhauswahl erste Gespräche der Parteien an. Die Linke als Wahlsiegerin hat Grüne und SPD für den Vormittag zu einer Dreierrunde eingeladen. Dabei soll es um die Möglichkeiten für eine Zusammenarbeit gehen, ausdrücklich aber noch nicht um Sondierungen. Jan Menzel, RBB 24 Landespolitik.
7: Vertraulich in kleiner Runde, so wollen die führenden Köpfe der drei Parteien ausloten, ob es lohnt, in echte Sondierungen und falls diese erfolgreich verlaufen, in Koalitionsverhandlungen einzusteigen. Gut möglich, dass es nicht bei einem Vorgespräch bleiben wird. Von harten Brocken, die aus dem Weg geräumt werden müssen, hat der SPD-Co-Chef Krach gesprochen. Der härteste Brocken, die Linke und ihr Verhältnis zu Israel und Palästina, gewaltverherrlichende Aufrufe, der Schutz jüdischen Lebens, Antisemitismus und Clankriminalität. Grüne und SPD pochen hier auf verbindliche Festlegungen. Diese seien die Voraussetzung für echte Sondierungsgespräche, heißt es. Dort warten aber dann auch schon die nächsten harten Brocken, wie das Reizthema Vergesellschaftung großer Immobilienkonzerne und die prekäre Haushaltslage des Landes.
3: In Berlin und Brandenburg sind Beschäftigte im Einzelhandel heute und morgen zum Streik aufgerufen. Kunden müssen damit rechnen, dass in einigen Geschäften Regale länger leer bleiben oder sich längere Schlangen an den Kassen bilden. Die Gewerkschaft Verdi will damit den Druck in den Tarifverhandlungen erhöhen. Mischa Frinke, RBB 24.
2: Nordrhein-Westfalen soll als Beispiel dienen. Das fordert Verdi in der Streikankündigung. Dort ist bereits Ende August ein Ergebnis bei den Tarifverhandlungen erzielt worden. Besonders wichtig ist der Gewerkschaft, dass der Einstiegslohn auf 14,90 Euro steigt und das ohne Ausnahme. Die Verhandlungen für Brandenburg und Berlin beginnen 3 Monate später als im übrigen Bundesgebiet. Verdi geht deswegen von einer kürzeren Laufzeit der Tarifverträge aus. Nächste Verhandlungsrunde ist morgen in einer Woche.
3: Die Arbeitgeber warnen davor, den Handel damit zu überfordern. Sie verweisen darauf, dass die regionale Wirtschaftsstruktur im Osten nicht ohne weiteres mit der im Westen vergleichbar sei. Im sogenannten Schutzgeldprozess am Landgericht Cottbus ist das Urteil gefallen. Die beiden Angeklagten wurden zu jeweils 3 Jahren Haft verurteilt. Außerdem müssen sie Schmerzensgeld zahlen. Das Gericht sah es als erwiesen an, dass die Männer versucht haben, von einem Cottbusser Gastronomen Geld zu erpressen. Bei einer inszenierten Geldübergabe wurden sie gefasst. Gegen einen dritten, ursprünglich mitangeklagten Mann wird das Verfahren separat fortgesetzt. In Potsdam gilt ab heute eine kommunale Verpackungssteuer. Auf Einwegbecher und Essensschalen wird eine Gebühr von 50 Cent erhoben. Bei Einwegbesteck werden 20 Cent fällig. Die brandenburgische Landeshauptstadt will so den Verpackungsmüll reduzieren und Mehrweg attraktiver machen. Sogenannte To-Go-Angebote dürften dadurch teurer werden. Cafés, Restaurants, Bäckereien und Tankstellen haben angekündigt, die anfallenden Kosten auf die Endverbraucher umzulegen. Die Gletscher in der Schweiz sind in diesem Jahr extrem stark geschmolzen. Nach Angaben des Schweizer Gletschermessnetzes GLAMOS haben sie mehr als 5% ihres Volumens verloren. Aus Genf Sandra Bieger.
1: Als Gründe für den diesjährigen Gletscherschwund nennt GLAMOS die intensiven Hitzewellen im Sommer in Kombination mit einem vorangegangenen schneearmen Winter. Dadurch verschwand die schützende Schneedecke vielerorts schon früh, sodass das blanke Eis über Monate hinweg der Sonne und den hohen Temperaturen ausgesetzt war. Von der Eisschmelze besonders betroffen waren laut GLAMOS unter anderem auch der große Aletschgletscher am Jungfraujoch und der Rhonegletscher. Prognosen zufolge könnten dieses Jahr sogar bis zu 10% der 500 kleinen Gletscher in der Schweiz komplett verschwinden.
3: Soweit die Nachrichten. 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Das Wetter. Heute setzt sich nach einem wolkigen und trockenen Beginn länger die Sonne durch. Bis zum Nachmittag steigen die Temperaturen auf 24 bis 25 Grad. Aktuell in Berlin-Dahlem 14 und in Adlershof 16 Grad, in Dahme-Mark 17 und in Rietz-Neuendorf 14 Grad. Morgen anfangs leichter Regen, ab dem Nachmittag dann stark bewölkt und überwiegend trocken. Die höchsten Temperaturen morgen 18 bis 19 Grad. Die Zeit 10.05 Uhr.
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9: Heute geht's mit Bernhard Kemp. Schön, dass Sie dabei sind. Die Medizin von heute, die ist modern und digital. Auch künstliche Intelligenz spielt dabei eine immer größere Rolle bei Diagnosen beispielsweise. Das ist die technische Seite. Welches Menschenbild aber braucht die moderne Medizin? Was macht ein gutes Gespräch in der Medizin aus? Denn es geht ja beim Thema Gesundheit auch und vor allem um Vertrauen. Vertrauen in die moderne Medizin, das ist heute auch Thema einer Fachveranstaltung in Berlin, organisiert von Professor Claudia Spieß. Sie leitet die Klinik für Anästhesiologie und Intensivmedizin der Berliner Charité. Und von ihr wollte ich wissen, wie sich diese Vertrauensfrage denn bei der modernen Medizin von heute definiert.
6: Ja, durch moderne Medizin gibt es neue Möglichkeiten. Das führt aber auch Patienten und Behandler eben auch an neue Grenzen. Mir fällt dazu zum Beispiel eine Patientin ein, bei der während der Schwangerschaft eine Plazenta perkreta festgestellt wurde. Das heißt, der Mutterkuchen ist durch die Gebärmutter in die Beckenumgebung eingewachsen. Ohne Hightech-Medizin würde die Mutter unmittelbar nach der Geburt verbluten. Wichtig ist hier eine enge und ehrliche kommunikative Begleitung der Patienten während der Schwangerschaft und der Geburt und das Vertrauen der Patienten und Angehörigen eben in dieses spezialisierte medizinische Team, was sehr groß ist, um diese Patientin zu behandeln.
9: Sie haben es gesagt, in der Chirurgie assistieren mittlerweile auch Roboter bei Operationen. Wie reagieren denn Patienten darauf? Was ist Ihre Erfahrung? Sind die skeptisch, lehnen die das ab oder vertrauen die da voll und ganz auf die Technik?
6: Ich denke, es gibt sehr gute Verfahren und ich glaube, es hängt sehr stark von dem individuellen Gespräch ab, dass der Patient mit dem Arzt führt und eben auch erklärt, was die Vor- und die Nachteile dieser Behandlungen sind. Und ich finde es immer ganz wichtig, dass wir eben dieses Wissen, was wir brauchen zur Entscheidungsfindung und zur Umsetzung auch mit dem Patienten teilen. Und dieses Wissen geht dann eben auch in die Patientenpräferenzen mit ein. Und es gibt eben sehr, sehr gute Verfahren heutzutage, die einen deutlich besseren Outcome haben, weil das Gewebe eben weniger zerstört wird und Patienten verstehen das sehr gut, wenn man ihnen das sehr genau erklärt.
9: Sie sagen, Medizin muss besser werden, um sich das Vertrauen von Patienten zu verdienen. Was meinen Sie mit besser? Technischen Fortschritt oder ist das auch das persönliche Gespräch, was da einen größeren Schwerpunkt macht?
6: Technischer Fortschritt und neue Medikamente sind irgendwie nicht ausreichend. Damit meine ich, dass Patienten ehrlich und verlässliche Aussagen irgendwie zum gesamten Behandlungsverlauf brauchen. Also Heilungschancen, Einschränkung der Lebensqualität. Und wichtig ist hier eine offene, wertschätzende Gesprächsatmosphäre, die allen Patienten gleichermaßen zugänglich ist und eine Aussprache auch ermöglicht. Und da spielt natürlich der Faktor Zeit eine Rolle. Der Arzt muss sich halt die Zeit nehmen können, damit Sorgen und Ängste der Patienten gehört werden. Die Patienten spüren, dass die ernst genommen werden und in Ausnahmesituationen auch Trost gespendet werden kann.
9: Frau Spies, das klingt, wie Sie es beschreiben, nach viel mehr Zuhören, nach mehr Reden, wofür die Kassen, den Praxen und Kliniken aber kein Geld zahlen. Wie soll das funktionieren?
6: Ja, also ich denke, das Patienten-Arzt-Verhältnis setzt schon voraus, dass wir eine partizipative Entscheidungsfindung im klinischen Alltag umsetzen. Das bedeutet, dass wir einfach das nötige Wissen zur Entscheidungsfindung auch teilen und uns dafür auch die Zeit nehmen müssen. Dazu kann es auch gehören, dass der Patient selber KI-Wissen recherchiert hat und mit einbringen kann. Und wichtig dabei sind immer die Patientenpräferenzen. Das heißt, was für ein Behandlungsziel hat der Patient denn überhaupt und was wäre aus ärztlicher Sicht realistisch? Und das ist ein strukturiertes Verfahren der Kommunikation, wie man das mit dem Patienten bespricht. Und danach werden die Risiken und Alternativen besprochen. Und am Ende wird unter Berücksichtigung der Präferenzen des Patienten eine gemeinsame Entscheidung getroffen. Und ich finde, es ist ganz wichtig, dass man Ressourcen in diese Patientenpräferenzen und in das Behandlungsziel des Patienten einbringt.
9: Frau Spies, Sie sind selber Ärztin. Was meinen Sie, wie steht es denn insgesamt um das Vertrauen von Patienten in die Ärzteschaft und auch in das Gesundheitssystem?
6: Also wichtig ist, finde ich, dass der Patient wichtige, für ihn wichtige Fragen stellt. Der Arzt steht unter Schweigepflicht und ich finde halt immer, dass es wichtig ist, dass wir lernen nur Nöte von Patienten und ihren Angehörigen kennen, wenn diese auch geäußert werden. Auch wenn der Patient sich selbst informiert hat und Antworten der KI oder technische Verfahren oder potenzielle Nebenwirkungen von Medikamenten nicht versteht, was zur Verunsicherung führt, dann ist es wichtig, die Fragen zu adressieren. Da können auch Selbsthilfegruppen oder Patientenfürsprecher sehr unterstützend eingebunden werden. Ich möchte hier zum Beispiel mal die Möglichkeit der Zweitmeinung und Mitbehandlung adressieren. Wissen ist ja viel, viel schnelllebiger heutzutage. Als ich angefangen habe, war es 30 Jahre. Jetzt sind es 90 Tage, wo das Wissen sich verdoppelt. Und deswegen kann man gemeinsam behandeln. Als Beispiel kann ich zum Beispiel unser Infoprojekt Erik anführen. Mit dem haben wir jetzt knapp 10 Jahre Erfahrung. Und hier werden intensivmedizinische Televisiten über den Charité-Hub anderen Krankenhäusern 24/7 angeboten. Das ist zum integralen Bestandteil bei der Behandlung intensivmedizinischer Patienten in Berlin und Brandenburg geworden. Und die elementare Grundlage ist dabei eben das gemeinsame Vertrauen bei einer gemeinsamen Behandlung zum Wohl der Patienten.
9: Das sagt Professor Claudia Spies von der Berliner Charité. Heute debattieren Experten auf einer Fachtagung zum Thema Vertrauen in die moderne Medizin. 10:10, die Zeit jetzt. E-Autofahren ist das eine, schnell und unkompliziert laden manchmal noch das andere. Deutschland baut zwar immer mehr Ladesäulen, aber es gibt weiterhin einige Baustellen. Wo hakt es noch und was muss sich ändern? Der neue Verkehrsminister Steffen Bilger lädt heute zu einer Konferenz über die Ladeinfrastruktur in Deutschland ein. Details dazu von Frank Eichmann.
0: Deutschlands wohl älteste öffentliche Ladesäule steht vor einer Pension im oberfränkischen Luftkurort Eglofstein. Eröffnet 1991. Da gab es eigentlich noch gar keine Ladesäulen, was den Vater des heutigen Betreibers Michael Wirth nicht von seiner Idee abhielt.
4: Also mein Vater hat sich so eine alte Parkuhr irgendwo besorgt und hat die dann umgebaut. Wenn man dann 50 Pfennig damals reingeworfen hat, hat die dann 3 Stunden den Strom freigegeben.
0: Der Andrang damals vor 35 Jahren sehr überschaubar. Es gab im ganzen Landkreis nur 2 Elektroautos, sagt Michael Wirth. Heute gibt es 2 Millionen davon, immer noch eine Minderheit, verglichen mit den 45 Millionen Diesel- und Benzin-PKWs. Aber Elektromobilität ist die Zukunft, davon ist Johannes Pallasch überzeugt. Er ist Chef der bundeseigenen nationalen Leitstelle Ladeinfrastruktur.
18: Wir haben heute über 200.000 Ladepunkte und davon einen großen Anteil auch Schnellladepunkte, sodass ich eigentlich alle Routen in Deutschland erledigen kann. Aber wir haben tatsächlich noch eine Herausforderung in den Städten für die Leute, die keinen eigenen Stellplatz haben. Da müssen wir noch nachlegen.
0: Wer nicht selbst vor seinem Haus laden kann mit eigener Wallbox oder wer viel und weit unterwegs ist, der erkennt schnell den Nachteil gegenüber dem traditionellen Tanken. Gregor Kolbe, Mobilitätsexperte beim Bundeszentrale Verbraucherverband.
19: Das Grundproblem ist, dass Sie an einer Ladesäule nicht den einen Preis haben, wie Sie es von der Tankstelle können. Das ist für den Ad-hoc-Lade- oder auch Spontanladepreis der Fall, also wenn Sie ohne ein Abonnement hinkommen. Den erfahren Sie aber auch ganz häufig erst an der Ladesäule und nicht vorher digital. Ob der dann gut ist für Sie, attraktiv ist, müssen Sie dann an der Ladesäule entscheiden und im Zweifelsfall weiterfahren.
0: Eine Vielzahl von Anbietern offeriert für die eigene oder für Partnerladesäulen günstigere Preise. Was immer noch fehlt, um mehr Autofahrer von der Elektromobilität zu überzeugen, stimmt Johannes Pallasch von der nationalen Leitstelle Ladeinfrastruktur zu.
18: Dass ich mit einer Karte günstig auf jede Säule komme. Wir haben inzwischen eben eine Landschaft mit entsprechenden, wir nennen das Clubmodelle. Und der Nachteil ist natürlich, dass wir 200.000 Ladepunkte haben in Deutschland, die dadurch aber nicht alle nutzbar werden.
0: Erfahrene Elektroautos.

0: aber dafür ein Laden ohne komplizierte Tarife.
1: Frank Eichmann war das aus dem ARD-Hauptstadtstudio über die Ladeinfrastrukturkonferenz heute in Berlin. 10.14 Uhr haben wir es jetzt. Es gibt eine Gefahrenmeldung im rbb24-Inforadio. Vorsicht bitte auf der A10 östlicher Berliner Ring Richtung Dreieck Barnim zwischen Hellersdorf und Marzahn. Dort gibt es eine ungesicherte Unfallstelle auf der rechten Spur.
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1: Heute Abend ist es soweit, da trifft die deutsche Fußballnationalmannschaft der Männer in ihrem dritten Gruppenspiel der neuen Nations League Saison auf Serbien. Es sind die ersten Länderspiele unter dem neuen Bundestrainer Jürgen Klopp. Bisher gab es für die DFB-11 nur ein Unentschieden gegen die Niederlande und eine knappe Niederlage gegen Griechenland. Für die heutige Partie gegen Serbien steht jetzt auch ein neuer Kader auf dem Platz. Was die Mannschaft erwartet und welche Herausforderungen schon vor dem Spiel auf den neuen Bundestrainer warten, das weiß Tim Brockmeier.
3: Tiefe Seufzer haben eine wichtige Bedeutung für den menschlichen Körper. Sie regulieren den Stresslevel, funktionieren als Ventil. Jürgen Klopp hat vor dem Spiel gegen Serbien ordentlich was zu seufzen. Zum Beispiel, weil es bei seiner Pressekonferenz gestern erstmal gar nicht so flutscht.
4: Habt ihr mich bisher gar nicht gehört? Bin gerade erst Mikro an zu funktionieren.
3: Ja, Mikro kurz defekt.
4: Der Tontechniker, ist jetzt alles gut?
3: Ja, dann war alles wieder gut, aber nicht überall. Nächster emotionaler Reset-Seufzer wegen Nico Schlotterbeck.
4: Einfach umgeknickt, ja, aber einfach unglücklich.
3: Der Innenverteidiger fällt aus, Verletzung am Sprunggelenk, eine wichtige, eine erfahrene Stütze, die Jürgen Klopp nicht zur Verfügung steht. Finn Jelsch könnte als Backup direkt zu seinem DFB-11-Debüt kommen. Was bei Klopps äußerst jungem Kader-Probierpaket zur nächsten Frage führt, wer trägt eigentlich die Kapitänsbinde?
4: Die Mannschaft wird von dem Spiel aufs Feld geführt, der die meisten Länderspiele hat.
3: Weil Joshua Kimmich, wie geplant, nicht mehr zum Aufgebot gehört, wäre Nico Schlotterbeck in Frage gekommen. Jetzt wird es vielleicht Wirtz sein oder Raum oder Gnabry. Kommt halt drauf an, wer in der Startelf steht. Und das wiederum wollte der Bundestrainer vorab nicht verraten. Kam dafür aber direkt zum nächsten.
4: Genau.
3: Seufzer, dem Gegner. Serbien, tiefstehend, defensiv, wie zuletzt Griechenland, gegen das sein Team ja ernsthafte Probleme hatte.
4: Ein tiefstehender Gegner ist für jede Mannschaft in jeder Entwicklungsstufe aber die größte Herausforderung.
3: El Mala und Karl auf den Flügel könnten mit ihrem Tempo helfen. Ja, aber bitte nicht gleich schon wieder zu viel erwarten, sagt der Bundestrainer.
4: Wenn man ein Ballett zusammenstellt, und nicht, dass wir ein Ballett wären, aber wenn man eins zusammenstellt, nach 4 Tagen sollen die auftreten, dann rennen die sich über den Haufen. Das Problem ist ein bisschen, dass unsere Entwicklung unter dem Brennglas der Öffentlichkeit stattfindet und jeden Tag sozusagen bewertet wird. Aber dadurch beschleunigt sich der Prozess ja nicht.
3: Jürgen Klopp fordert die Beobachter, die Fans auf, hier und da mal mit einem Seufzer die vielleicht negativen Emotionen zu regulieren. Einer, der das gerade nicht nötig hat, ist Keeper Jonas Urbich.
5: Ja, ist wirklich ein großer Traum, der in Erfüllung geht. Das erste Länderspiel bestreiten zu können, ein großartiger Moment, auf den ich mich natürlich sehr freue, um zu helfen, dass wir als Team den ersten Sieg unter Jürgen Klopp einfahren.
3: Urbich ist gegen Serbien gesetzt, Länderspiel Nummer 1 für ihn, und sollte das mit Sieg Nummer 1 unter Jürgen Klopp tatsächlich klappen, dann müsste der wiederum auch gar nicht mehr so viel seufzen. Denn bekanntermaßen haben auch Siege eine wichtige Bedeutung für den menschlichen Körper, funktionieren wie eine Art Ventil.
1: Und Anpfiff der Partie gegen Serbien ist heute um 20.45 Uhr.
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1: So, das Wetter für Berlin und Brandenburg. 16 Grad sind es in Berlin-Adlershof zurzeit, 17 Grad in Dahme-Mark, 25 Grad sollen das heute noch werden, und immer mehr setzt sich die Sonne durch, auch hier in der Masurenallee. Es bleibt den ganzen Tag über trocken, und dann schauen wir noch auf morgen, auf den Freitag. Der beginnt mit Regen, später dann nur stark bewölkt und trocken. Es wird ein bisschen kühler, morgen am Freitag 18 bis 19 Grad, das sind die Höchsttemperaturen.
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1: Den hat Anna Tölkel.
7: Vorsicht auf der A10 östlicher Berliner Ring Richtung Dreieck Barnim. Zwischen Hellersdorf und Marzahn gibt es eine ungesicherte Unfallstelle auf der rechten Spur. Stadtverkehr Berlin A100 der Stadtring Richtung Wedding. Zwischen Britzer Tunnel und Wechsstraße Stau plus 10 Minuten. Und in Richtung Treptow gibt es Stau zwischen Hohenzollerndamm und Albuinstraße ebenfalls plus 10 Minuten. Recht voll ist es auch stadteinwärts auf der A115 vor dem Kreuz Zehlendorf plus 10 Minuten. Außerdem dauert

0: Bis länger in Friedrichshain auf der Stralauer Allee in beiden Richtungen, in Mitte auf der Chausseestraße bis zur Friedrichstraße und in Westend auf der Königin-Elisabeth-Straße in Richtung Spandau. Westend, die Heerstraße, in Höhe Flatow-Allee sind die Ampeln außer Betrieb und außerdem sind zwischen Mohrunger Allee und Flatow-Allee in beiden Richtungen die Spuranzeiger defekt, die mittlere Spur ist dort gesperrt. Zur S-Bahn auf der Ringbahn fahren zwischen Halensee und Beusselstraße durchgehend bis Sonntag Betriebsschluss Busse statt Bahnen. Der Ersatzverkehr hält nicht am S-Bahnhof Westkreuz. 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
1: 10.20 Uhr, 20 Minuten nach 10. 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
2: Mit Bernhard Kempf, guten Tag. Es ist soweit. Seit heute ist Tanken in Deutschland wieder günstiger. 17 Cent weniger pro Liter Benzin und Diesel. Das ist das Ziel dieser Maßnahmen, um Auto- und Lkw-Fahrer zu entlasten. Und dieser Tankrabatt, der soll dann bis Ende Dezember gelten. Die Meldung dazu hat Anna Tölken.
0: Seit Mitternacht gibt es einen neuen Tankrabatt in Deutschland. Bis Ende des Jahres sinken die Steuersätze auf Benzin und Diesel um rund 17 Cent pro Liter. Online-Portale wie der des ADAC zeigen, dass Sprit deutlich günstiger ist als gestern. An einigen Tankstellen, zum Beispiel in Berlin, kostet Superbenzin E10 weniger als 2 Euro. Kritik am Tankrabatt kommt unter anderem vom Chef des IFO-Instituts FUST, Hauptstadtkorrespondentin Katrin Aue.
3: Er komme vor allem Vielfahrern mit großen Autos zugute. Darunter seien viele, die sich die hohen Preise leisten könnten. Auch Tommaso Duso vom Deutschen Institut für Wirtschaftsforschung DIW lehnt die Steuersenkung auf Benzin und Diesel ab. Wenn man entlasten wolle, dann direkt und zielgenau, nicht über den Preis. Grünen-Chef Felix Banaschak kritisiert im Kölner Stadtanzeiger, statt den Menschen sinnvoll unter die Arme zu greifen und den Preis für das Deutschland-Ticket stabil zu halten, vergeude die Regierung Steuermilliarden zugunsten von Ölkonzernen.
0: In Berlin treffen sich anderthalb Wochen nach der Abgeordnetenhauswahl zum ersten Mal Linke, Grüne und SPD. Die Spitzenvertreter der drei Parteien wollen in kleiner Runde über eine mögliche Zusammenarbeit sprechen. Grüne und SPD haben vorher ausdrücklich deutlich gemacht, dass es nicht um Sondierungen geht. Vielmehr soll nur ausgelotet werden, ob sich diese lohnen würden. Als Voraussetzung für Gespräche über eine Regierungsbildung fordern Grüne und SPD unter anderem, dass sich die Linke von Antisemitismus deutlich distanziert. Sollte es zu Sondierungen kommen, gelten die Vergesellschaftung großer Immobilienkonzerne und die angespannte Berliner Haushaltslage als weitere Konfliktthemen. Bayerns Ministerpräsident Söder hat den Hauptstadtvertrag erneut in Frage gestellt. Sollte in Berlin tatsächlich die Linke an die Macht kommen, müssten sämtliche Finanzbeziehungen überarbeitet werden, sagte der CSU-Chef im ZDF. Sein Bundesland werde den Hauptstadtvertrag jedenfalls nicht durchwinken. Der Vertrag regelt, dass Berlin Geld bekommt, weil es als Hauptstadt zum Beispiel Staatsbesuche absichern muss. Söder forderte in diesem Zusammenhang auch noch einmal den Länderfinanzausgleich grundlegend zu reformieren. Es könne nicht sein, dass Berlin Schulden macht oder Gratisangebote für alle, die dann andere Bundesländer zahlen müssten. Berlin ist das einzige Bundesland, das flächendeckend kostenloses Essen an Grundschulen anbietet. In Potsdam gilt ab heute eine kommunale Verpackungssteuer. Auf Einwegbecher und Essensschalen wird eine Gebühr von 50 Cent erhoben. Bei Einwegbesteck werden 20 Cent fällig. Die brandenburgische Landeshauptstadt will so den Verpackungsmüll reduzieren und Mehrweg attraktiver machen. Sogenannte To-Go-Angebote dürften dadurch teurer werden. Cafés, Restaurants, Bäckereien und Tankstellen haben angekündigt, die anfallenden Kosten auf die Endverbraucher umzulegen. Im sogenannten Schutzgeldprozess am Landgericht Cottbus ist das Urteil gefallen. Die beiden Angeklagten wurden zu jeweils 3 Jahren Haft verurteilt. Außerdem müssen sie Schmerzensgeld zahlen. Das Gericht sah es als erwiesen an, dass die Männer versucht haben, von einem Cottbuser Gastronomen Geld zu erpressen. Bei einer inszenierten Geldübergabe wurden sie gefasst. Gegen einen dritten, ursprünglich mitangeklagten Mann wird das Verfahren separat fortgesetzt. In Frankreich rechnen die Behörden mit einem weiteren Protesttag an den Schulen. Verschiedene Schülergewerkschaften haben dazu aufgerufen. In einer Pressekonferenz forderten sie massive Finanzmittel, um die Bildung zu verbessern. Die Proteste laufen schon seit mehreren Tagen. Gestern waren landesweit über 350 Oberschulen betroffen. Einige davon wurden komplett blockiert. Aus Paris, Julia Borutta.
4: Die polizeiliche Bilanz des gestrigen Tages beläuft sich heute früh auf insgesamt 625 Festnahmen, wobei dies zunächst die Aufnahme der Personalien bedeutet und nicht zwangsläufig einer Ingewahrsamnahme gleichkommt. Einzelne Protestierende hatten Feuer entzündet, Barrikaden gebaut und die Sicherheitskräfte mit Feuerwerkskörpern beschossen. 83 Polizisten wurden verletzt, aber auch 119 Personen aus Schüler- und Lehrerschaft. Die Regierung hat am Mittwoch versucht, der Ausbreitung der Bewegung Einhalt zu gebieten, indem sie die Einrichtung einer Dialogplattform ankündigte, zu der alle Schüler der Oberstufe beitragen können.
0: Soweit die Nachrichten. 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Das Wetter: heute setzt sich nach einem wolkigen und trockenen Beginn länger die Sonne durch. Bis zum Nachmittag steigen die Temperaturen auf 24 bis 25 Grad. Aktuell in Berlin-Marzahn 14 und in Berlin-Gatow 15 Grad, in Altdöbern 10 und in Müncheberg 14 Grad. Morgen erst leichter Regen, ab dem Nachmittag stark bewölkt und meist trocken, 18 bis 19 Grad. Die Zeit, es ist 10.25 Uhr.
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2: To-go-Becher, Pizzakartons, Alufolien oder Pappteller, all das landet oft nicht im Mülleimer, sondern einfach auf der Straße, leider Alltag in vielen deutschen Städten. Beim Müll endet ganz offensichtlich das Umweltbewusstsein, wegräumen soll einfach jemand anders. Vermüllte Innenstädte: helfen soll da eine Verpackungssteuer auf Einwegprodukte, und genau die gilt von heute an in Potsdam. Konstanz, aber auch Tübingen machen schon vor, wie das Ganze funktioniert, denn dort gibt es schon eine Verpackungssteuer. Am Telefon war vorhin Claudia Patzwal, sie ist in Tübingen die zuständige Projektleiterin. Essen, trinken und danach einfach fallen lassen. Ich wollte wissen, ob wir in einer Wegwerfgesellschaft leben.
5: Ja, tatsächlich. Ich glaube, das hat sich so entwickelt und das müssen wir, glaube ich, einfach zur Kenntnis nehmen und damit umgehen. Und Corona, so sind sich zumindest mal viele, glaube ich, einig, hat das Ganze noch ein bisschen verschärft.
2: Bei Ihnen, ich habe es gesagt, gilt schon eine Verpackungssteuer, und zwar schon seit ein paar Jahren. Ist der Plan aufgegangen? Was hat sich bei Ihnen seitdem verändert?
5: Ja, der Plan ist aufgegangen. Also wir sind wirklich sehr begeistert von dem Effekt unserer Verpackungssteuer, weil der Müll im öffentlichen Raum, also gerade die ganzen Einwegverpackungen, die man dann mal so alldieweil gesehen hat, rund um die Mülleimer oder auch auf öffentlichen Plätzen, Treppenstufen bei uns, wo Leute Speisen einnehmen oder Getränke machen, sind deutlich sichtbar zurückgegangen.
2: Wer zahlt denn diese Verpackungssteuer, und vielleicht sagen Sie uns, wie hoch ist die eigentlich?
5: Also die Verpackungssteuer zahlen die Betriebe, die Speisen und Getränke in Einwegverpackungen verkaufen. Ja? Und ob die Betriebe das weitergeben an die Kundschaft, ist die Entscheidung vom Betrieb. Wir sehen das gerne, wenn das weitergegeben wird an die Kundschaft, weil dann habe ich den Vermeidungseffekt. Ja? Und es sind 50 Cent auf Getränke- oder Speiseverpackungen und Besteck 20 Cent.
2: Wer Mehrwegverpackungen für Speisen und Getränke anbietet, der zahlt keine Steuer. Richtig. Wer kontrolliert denn das Ganze eigentlich, und haben Sie dafür überhaupt genügend Personal?
5: Wir kontrollieren das von der Steuerabteilung aus, indem wir zum Beispiel Testkäufe machen, vor allen Dingen, wenn wir Hinweise bekommen, dass ein Betrieb das vielleicht nicht so handhabt, wie wir das in unserer Satzung und den Auslegungshinweise haben, und ansonsten über die Steuererhebung. Also wenn der Betrieb dann seine Steuererklärung abgibt für das Jahr, dann prüfen wir das und dann gehen wir in das Gespräch mit dem Betrieb und sagen, wie sieht es hier aus, gab es da ein Missverständnis, wo sind die Unterlagen? Also da sind wir als Steuerabteilung sind dann da, wie soll man sagen, die kontrollierende Instanz.
2: Jetzt gibt es natürlich auch die, die sagen, Verpackungssteuer sei der völlig falsche Weg. Verbote, Steuern, all das würde gar nichts bringen, und außerdem würde es die Städte und Kommunen zusätzlich belasten, weil die mehr Arbeit haben damit. Was sagen Sie da?
5: Also wir kriegen das mittlerweile im fünften Jahr der Verpackungssteuer bzw. Steuererhebung im vierten Jahr mit einer Sachbearbeitungsstelle hin. Also dass ich die Projektleitung im Moment noch habe, liegt auch daran, dass ich wirklich viele Anfragen zur Verpackungssteuer beantworte. Das ist also gut bewältigbar und man hat ja auch eine Einnahme. Und mit der Einnahme kann Tübingen die Sachbearbeitung auf jeden Fall bezahlen. Eigentlich sogar die Beseitigung des Mülls im öffentlichen Raum, was bezüglich Einwegverpackungen. Also das ist nicht das Argument. Natürlich macht es auch Arbeit. Aber das ist übersichtlich.
2: Frau Patzwal, haben Sie Rückmeldungen von Betrieben, von Bäckereien, von Kiosken, weiß ich nicht was, auch von Kunden? Wie reagieren die darauf? Wie wird das angenommen?
5: Das wird sehr gut angenommen, natürlich mit jedem Jahr mehr, weil, wie soll man sagen, es ist eingeführt, die Leute wissen, wie es funktioniert, die Kundschaft weiß, vor allem wenn sie aus Tübingen kommen, wie es funktioniert, die kommen mit eigenen Mehrwegbehältern und lassen sich dann dort die Speisen to go oder Getränke einfüllen. Das ist sehr, sehr gut eingeführt bei uns und wir haben in diesem Jahr eine Handvoll Anfragen und Beschwerden bekommen.
2: Jetzt ist Potsdam hier nahe bei Berlin etwa doppelt so groß wie Tübingen. Was meinen Sie, ist so eine Umsetzung einer Verpackungssteuer da möglicherweise schwerer als in einer kleineren Stadt?
5: Nein, das glaube ich nicht, weil auch in großen Städten, selbst in Berlin, gibt es ja auch andere kommunale Steuern, die, wie soll man sagen, erhoben werden. Und also Hundesteuer zum Beispiel, sowas, das ist eine Frage der Organisation. Also mache ich das nach Bezirken oder wie? Nein, da sehe ich überhaupt keinen Grund. Natürlich braucht man ein bisschen mehr Personal wie in Tübingen. Aber das kann man, glaube ich, auch nach den Erfahrungen von Konstanz und Freiburg, hat es jetzt ja auch seit dem 1. Januar, ja, kann man das 1:1 fast hochrechnen.
2: In Potsdam gilt ab heute eine regionale Verpackungssteuer auf Einwegprodukte. Und über die Erfahrungen damit in Tübingen habe ich mit Claudia Patzwald gesprochen. Über Armut wird viel geredet beim Gipfel gegen Ungleichheit. Hier in Berlin soll aber auch mit Betroffenen geredet werden. Seit gestern treffen sich in der Heiligkreuzkirche in Kreuzberg Menschen mit Armutserfahrungen. Vertreter aus Politik und Wissenschaft und Sozialverbände sind auch mit dabei. Das Ziel, die demokratische Teilhabe und die Mitsprache von Menschen mit Armutserfahrung zu stärken und auch Wege aus der sozialen Ausgrenzung aufzuzeigen. RBB24 Reporterin Helena Dähler.
6: In der Kirche aus roten Klinkersteinen hängt über den Besuchersitzen ein großes Plakat. In bunten Buchstaben steht darauf Armutswende. Im Altarraum auf einer Bühne sprechen Menschen mit Armutserfahrung. Unter ihnen ist auch die 73-jährige Renate Antonie Krause, die eine klare Beschwerde mitbringt.
7: Ich möchte, dass aufgehört wird, dass man alte Menschen dafür verurteilt, dass die Tatsache, dass sie so wenig Rente haben, ja selbstgemachtes Leiden ist.
6: Sie lebt von der Grundsicherung und hat pro Monat nach dem Satz für Alleinstehende berechnet 195,35 € für Lebensmittel zur Verfügung. Das sind gut 6,5 € pro Tag. Wie kann sie sich davon das Nötigste kaufen?
7: Es ist eigentlich fast unmöglich. Ich komme mir immer vor, wenn ich in einen Supermarkt gehe, wie ein Zombie, weil ich also wirklich ganz gezielt Ausschau halte nach erstens Sonderangeboten und zweitens nach den Produkten, wo das Mindesthaltbarkeitsdatum droht abzulaufen, die dann auf 30% reduziert sind.
6: Beim Gipfel gegen soziale Ungleichheit ist auch Timothy Redfern dabei. Er ist Referent für Armut beim Paritätischen Wohlfahrtsverband Berlin. Für Berlin sieht er einen besonders relevanten Faktor für Armut.
8: Die hohen Wohnkosten spielen auf jeden Fall eine übergeordnete und große Rolle und tragen dazu bei, dass viele Menschen keine Wohnung finden, selbst Menschen, die Geld verdienen, die gut verdienen. Und wer seine Miete nicht mehr bezahlen kann und in Mietrückständen gerät, kann geräumt werden. Und Räumungen führen nicht nur zur ordnungsrechtlichen Unterbringung, sondern zunehmend auch zur Obdachlosigkeit.
6: Laut paritätischem Armutsbericht gelten über 13 Millionen Menschen in Deutschland als arm oder armutsgefährdet. Rechnet man die Belastung durch Wohnkosten ein, sind es über 18 Millionen. Redfern fordert das, was auf dem Transparent in der Kirche steht, die Armutswende. Eine höhere Grundsicherung, mehr Wohngeld und Unterstützung für die Schwächsten. Die armutserfahrene Rentnerin Renate Antonie Krause engagiert sich in der Nationalen Armutskonferenz, die sich unter anderem für Partizipation und Sichtbarkeit von Armutserfahrenen einsetzt. Das sei ein gutes Gefühl, sie könne etwas bewegen und es sei ein Weg aus der Einsamkeit. Für sie ist das auch der wichtigste Punkt des Gipfels gegen soziale Ungleichheit.
7: Wir geben uns gegenseitig Kraft, um gegen die Lobbyverbände, gegen die Politik eine Stimme zu bilden.
2: Das sagt Renate Krause im Bericht von RBB24-Reporterin Helena Dähler. Und der Bericht war über den Gipfel gegen soziale Ungleichheit in Berlin-Kreuzberg.
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2: Seit mehr als 100 Jahren werden in Babelsberg Filme gedreht. Doch was passiert mit der Filmbranche in Zeiten von künstlicher Intelligenz und virtueller Produktion? Gerade fand eine Konferenz auf dem Gelände des Studios Babelsberg statt, die sich genau mit diesem Thema beschäftigt hat. Mehr dazu von Wirtschaftsreporterin Anja Dobrodinsky.
3: In Babelsberg wurden gerade zwei neue Hightech-Studios für hybride Filmproduktionen eröffnet. In einem gibt es riesige mobile LED-Wände und Decken, auf denen KI-generierte Szenerien eingeblendet werden können, vor denen die Schauspieler dann drehen, erklärt Geschäftsführer Jörg Bachmeier.
9: Die virtuelle Welt wird verbunden mit der realen Welt. Dafür braucht man diese großen LED-Screens. Die haben auch andere, aber wir verbinden das jetzt mehr und mehr eben mit einer KI und mit anderen Methoden. Mit Scanning zum Beispiel, dass Schauspieler oder Extras gescannt werden.
3: Schauspieler, Kostüme, Requisiten und Kulissen können damit digital erfasst werden, um sie dann in eine virtuelle Umgebung zu montieren. Auf der MediaTek-Hub-Konferenz führte das Produktionsunternehmen Arcanum Pictures aus Babelsberg in den neuen Studios vor, wie man in 90 Minuten eine belebte Hafenpromenade in Portugal als Kulisse generieren kann. Vor einem Jahr hätte das noch Wochen gedauert, sagt Geschäftsführer Sebastian Herbst. Er erklärt, welche Vorteile er bei KI sieht.
10: Wir können in unseren Projekten ambitionierter werden. Wir müssen die Leute weniger unter prekären Bedingungen arbeiten lassen, weil wir sie ausstatten können mit Werkzeugen, in denen sie produktiver sein können, in denen sie mehr Zeit haben für kreative Visionen.
3: Für die Vorabendserie Gute Zeiten, Schlechte Zeiten generierte Arcanum Pictures in einem Pilotprojekt zwei virtuelle Kulissen, das nächtliche Cottbusser Tor und einen U-Bahnhof in Berlin. Dort könnte die Serie nie wirklich gedreht werden, zu aufwendig und teuer. Hybride Filmproduktion ist billiger als herkömmliche. Das ist in einer Zeit, in der Filmförderung stark gekürzt wurde, attraktiv. Deshalb hat Tim Grewe vor kurzem in Leipzig und Babelsberg die 7200 AI Studios gegründet. Die entwickeln gerade einen Animationsfilm, der zum großen Teil von KI animiert wird.
11: Wenn ich im Studio bin, dann drehe ich deutlich verkürzt mit einer deutlich geringeren Anzahl an Mitarbeitenden.
3: Bei dem aktuellen Projekt braucht die Firma für 7 Minuten Film nur wenige Wochen und nur eine Person. Früher hätten 20 Menschen mehrere Monate daran gearbeitet. Das ist disruptiv für die Branche, stellt Tim Grewe fest. Und es werden Jobs verschwinden. Außerdem wird die Marge für Produzenten immer kleiner. Viele Firmen werden wohl in den nächsten Jahren vom Markt verschwinden, schätzt Tim Grewe. Ein anderes Problem beim Thema KI ist die rechtliche Seite. Peter Effenberg führt die Geschäfte des MediaTek Hub Potsdam und organisiert die Konferenz. Wilder Westen nennt er die Zustände.
12: Wo kommen die Trainingsdaten her? Hat jemand die Trainingsdaten überhaupt für Training freigegeben? Das ist bei bestimmten ausländischen Modellen überhaupt nicht der Fall. Wissen wir aber nicht. Wir können es gar nicht nachvollziehen. Die nächste Frage ist, wenn ich die Daten prozessiere, wo passiert denn das eigentlich?
3: Das muss alles noch geklärt werden. Peter Effenberg kann sich nicht vorstellen, dass es irgendwann nur noch KI-generierte Filme gibt. Denn eine künstliche Intelligenz könne man als Zuschauer nicht auf dem roten Teppich oder in der Klatschpresse sehen.
2: Anja Dobrodinsky war das über KI in der Filmproduktion. Am 3. Oktober feiern wir wieder den Tag der Deutschen Einheit, doch Deutschland scheint von einer Einheit oft noch weit entfernt zu sein. In unserer Talksendung Mitreden, Deutschland diskutiert, fragen wir Sie, was hält uns zusammen? Und unser Reporter Nico Hecht hat diese Frage schon mal Menschen am Brandenburger Tor gestellt.
13: Unsere Demokratie ist eine der sichersten Demokratien der Welt und eben unsere Freiheit.
14: Man kann ja an Werte einknüpfen, die dieses Land eigentlich groß und stolz gemacht haben, ohne in einen negativen Patriotismus zu verfallen. Also jetzt auch mal im Sinne von Jürgen Klopp im Zusammenhang mit unserer Nationalmannschaft. Wir haben ja ganz viel Kulturwerte. Land der Dichter und Denker. Was für Innovationen aus Deutschland kamen. Pioniergeist, Flugwesen, Automobil, Elektrizität.
15: Ich kann da nichts feststellen. Es ist eine Truppe von Egomanen. Dann gucken Sie mal, wie die rumlaufen, wie die Auto gefahren wird, wie in den Geschäften rübelhaft der Ton herrscht.
16: Weil jeder nur noch an sich denkt.
17: Ich bin ja mit jemandem aus den neuen Bundesländern schon seit mehr als 16 Jahren zusammen und wir haben Kinder zusammen. Da sind viele Verbindungen entstanden. Ne? In so einer Verbindung merkt man auch die Unterschiede, ne? Dass die Menschen anders groß geworden sind. Aber das ist natürlich alles Sachen, über die man reden kann und die man auch mitnehmen kann in so eine Beziehung.
2: Ja, also was hält uns zusammen? Anlass ist der 3. Oktober, Tag der Deutschen Einheit. Ihre Meinung ist gefragt bei unserer Sendung Mitreden, Deutschland diskutiert. 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So, schnell noch der Blick aufs Wetter für Berlin und Brandenburg. Pankow meldet 17 Grad, Cottbus 20 Grad. 25 Grad ist für heute die Höchsttemperatur und immer mehr macht sich die Sonne hier auf den Weg durch die Wolken. Es bleibt den ganzen Tag über trocken.
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2: Den hat Annette Hölke.
0: Vorsicht auf der A10 östlicher Berliner Ring Richtung Dreieck Barnim. Zwischen Hellersdorf und Marzahn gibt es eine ungesicherte Unfallstelle auf der rechten Spur. Stadtverkehr Berlin A100 Stadtring Richtung Wedding. Zwischen dem Britzer Tunnel und Wechsstraße staut es sich, da sind es plus 10 Minuten. Und in Richtung Treptow gibt es Stau zwischen Hohenzollerndamm und Albuinstraße ebenfalls 10 Minuten plus. Recht voll ist es auch stadteinwärts auf der A115 vor dem Kreuz Zehlendorf plus 10 Minuten. Außerdem dauert es länger in Friedrichshain auf der Stralauer Allee in beiden Richtungen, in Westend auf der Königin-Elisabeth-Straße in Richtung Spandau und in Pichelsdorf auf der Gatower Straße in Richtung Kladow. Westend, die Heerstraße, in Höhe Flatow-Allee sind die Ampeln außer Betrieb und außerdem sind zwischen Morunger Allee und Flatow-Allee in beiden Richtungen die Spuranzeiger defekt, die mittlere Spur ist gesperrt. Zur S-Bahn auf der Ringbahn fahren zwischen Halensee und Beusselstraße durchgehend bis Sonntag Betriebsstoß Busse statt Bahnen. Der Ersatzverkehr hält nicht am S-Bahnhof Westkreuz. 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
2: 10.40 Uhr.
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2: Mit Bernhard Kempf, guten Tag. Ja, von heute an noch bis Ende Dezember soll tanken in Deutschland wieder günstiger sein. Der Tankrabatt ist zurück. Spätestens ab 1. Januar soll dann vorübergehend auch ein Spritpreisdeckel gelten. Der Plan dafür ist allerdings umstritten. Erstes Thema in den Nachrichten und die hat Anna Tölke.
0: In Deutschland ist um Mitternacht ein neuer Tankrabatt in Kraft getreten. Bis Ende Dezember sinken die Steuersätze auf Benzin und Diesel um jeweils rund 17 Cent pro Liter. An vielen Tankstellen sackten die Durchschnittspreise bis zum Vormittag um bis zu 15 Cent ab. Der Verkehrsexperte Al-Wazir hat im RBB 24 Inforadio den Tankrabatt als wenig nachhaltig kritisiert. Um Verbraucher und Verbraucherinnen gerechter zu entlasten, gäbe es andere Möglichkeiten, so der Grünen-Politiker.
18: Es gibt eine Energiesteuer, die aus meiner Sicht schon sehr lange keinen Sinn mehr macht. Das ist die Stromsteuer. Wir haben ja inzwischen 60% erneuerbaren Strom. Wenn wir wegkommen wollen vom Öl, wenn wir wegkommen wollen von fossiler Energie, dann müssen wir eigentlich die Elektrifizierung fördern in allen Bereichen. Und das würden allen helfen. Das würde auch der Rentnerin helfen, die gar kein Auto hat, weil Strom braucht wirklich jeder.
0: Tarek Al-Wazir, Bündnis 90 Die Grünen, Vorsitzender des Verkehrsausschusses im Bundestag. In Berlin treffen sich anderthalb Wochen nach der Abgeordnetenhauswahl zum ersten Mal Linke, Grüne und SPD. Die Spitzenvertreter der drei Parteien wollen in kleiner Runde über eine mögliche Zusammenarbeit sprechen. Grüne und SPD haben vorher ausdrücklich deutlich gemacht, dass es nicht um Sondierungen geht. Vielmehr soll nur ausgelotet werden, ob sich diese lohnen würden. Als Voraussetzung für Gespräche über eine Regierungsbildung fordern Grüne und SPD unter anderem, dass sich die Linke von Antisemitismus deutlich distanziert. Sollte es zu Sondierungen kommen, gelten die Vergesellschaftung großer Immobilienkonzerne und die angespannte Berliner Haushaltslage als weitere Konfliktthemen. Bayerns Ministerpräsident Söder hat den Hauptstadtvertrag erneut in Frage gestellt. Sollte in Berlin tatsächlich die Linke an die Macht kommen, müssten sämtliche Finanzbeziehungen überarbeitet werden, sagte der CSU-Chef im ZDF. Sein Bundesland werde den Hauptstadtvertrag jedenfalls nicht durchwinken. Der Vertrag regelt, dass Berlin Geld bekommt, weil es als Hauptstadt zum Beispiel Staatsbesuche absichern muss. Söder forderte in diesem Zusammenhang auch noch einmal, den Länderfinanzausgleich grundlegend zu reformieren. Es könne nicht sein, dass Berlin Schulden macht oder Gratisangebote für alle, die dann andere Bundesländer zahlen müssten. Berlin ist das einzige Bundesland, das flächendeckend kostenloses Essen an Grundschulen anbietet. In Berlin und Brandenburg sind Beschäftigte im Einzelhandel heute und morgen zum Streik aufgerufen. Kunden müssen daher damit rechnen, dass in einigen Geschäften Regale länger leer bleiben oder sich längere Schlangen an den Kassen bilden. Die Gewerkschaft Verdi will damit erreichen, dass der Einstiegslohn in der Branche ausnahmslos auf 14,90 Euro pro Stunde steigt. Dabei soll der Abschluss in Nordrhein-Westfalen als Vorbild dienen. Dort war Ende August eine Tarifeinigung erzielt worden. Die Arbeitgeber warnen davor, den Handel damit zu überfordern. Sie verweisen darauf, dass die regionale Wirtschaftsstruktur im Osten nicht ohne weiteres mit der im Westen vergleichbar sei. In Potsdam werden Speisen und Getränke zum Mitnehmen wohl teurer. Heute tritt in der brandenburgischen Landeshauptstadt eine kommunale Verpackungssteuer in Kraft. Axel Hofmann, RBB 24.
19: Auf Einwegbecher und Essensschalen wird eine Gebühr von 50 Cent erhoben. Betroffen sind auch Pizzakartons sowie nicht essbare Eisbecher. Bei Einwegbesteck werden 20 Cent fällig. Pommespikser und kleine Eisspatel sind allerdings ausgenommen. Die Stadt Potsdam will mit dieser Maßnahme Verpackungsmüll reduzieren und Mehrweg attraktiver machen. Sogenannte To-Go-Angebote dürften dadurch allerdings teurer werden. Cafés, Restaurants, Bäckereien und Tankstellen haben nämlich angekündigt, die anfallenden Kosten auf die Endverbraucher umzulegen.
0: Im sogenannten Schutzgeldprozess am Landgericht Cottbus ist das Urteil gefallen. Die beiden Angeklagten wurden zu jeweils 3 Jahren Haft verurteilt. Außerdem müssen sie Schmerzensgeld zahlen. Das Gericht sah es als erwiesen an, dass die Männer versucht haben, von einem Cottbusser Gastronomen Geld zu erpressen. Bei einer inszenierten Geldübergabe wurden sie gefasst. Gegen einen dritten, ursprünglich mitangeklagten Mann wird das Verfahren separat fortgesetzt. Er soll auch noch eine weitere Person bedroht und zusammengeschlagen haben. Soweit die Nachrichten. 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Das Wetter: heute setzt sich nach einem wolkigen Beginn länger die Sonne durch. Es ist überall trocken. Bis zum Nachmittag steigen die Temperaturen auf 24 bis 25 Grad. Aktuell in Berlin-Pankow 17 und in Tempelhof 18 Grad, in Perleberg 15 und in Cottbus 20 Grad. Morgen erst leichter Regen, ab dem Nachmittag stark bewölkt und meist trocken, 18 bis 19 Grad. Die Zeit: es ist 10.45 Uhr.
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2: Flucht von Ost nach West, zerstörte Freundschaften, Demos kurz vor der Grenzöffnung, das sind Themen, die Schülerinnen und Schüler auf die Bühne bringen wollen. Eine Gruppe der Paul-Gerhardt-Schule im niedersächsischen Dassel arbeitet derzeit an einem Musical. Dafür sind die Schüler auch in die Region an der ehemaligen innerdeutschen Grenze zwischen Bad Soden-Allendorf und Heiligenstadt gefahren. Sibylle Kölmel hat diese Gruppe und die ersten Proben für ihre Deutschland-Reportage begleitet.
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21: Auf der großen Bühne der Schulaula sitzen 8 Schülerinnen und Schüler. Vor ihnen auf dem Boden zahlreiche weitere.
22: Seid ihr aufgeregt?
23: Ja, ein bisschen. Ja, ich bin schon ein bisschen aufgeregt. Okay.
21: Die 8 hier sind das Autorenteam. Sie schreiben das Drehbuch für das Ost-West-Musical und heute lesen sie zum ersten Mal ihre Ideen vor.
24: Unser Grundlos ist erstmal, wir haben 2 Jugendliche. Das Mädchen lebt im Westen und der Junge im Osten. Das können wir aber auch noch ändern, also verdrehen.
21: Alle hier hören Mara gespannt zu.
24: Der Junge plant zu fliehen in den Westen. Der Vater vom Jungen ist ein Grenzsoldat. Und beim Fluchtversuch ist der Vater gezwungen, sein eigenes Kind zu erschießen. Das Mädchen trauert und wenig später wird die Grenze geöffnet. Der Vater hat dadurch große Schuldgefühle.
21: Stille. Dann.
25: Das habt ihr letzte Woche, ne, euch zusammengesetzt. Und ja.
21: Paul meldet sich. Er schlägt vor, noch einen Protest oder eine Demo mit in die Geschichte einzubauen.
26: Weil wir können so Plakate erstellen und das, glaube ich, kommt noch mal ganz gut rüber. Das war ja auch kurz vor der Grenzöffnung sehr häufig. Ja.
21: Eine gute Idee, findet Mara. Dann wird diskutiert, wie könnte der Fluchtversuch des Jungen aussehen.
27: Also wir wissen, dass der Fluchtversuch auf jeden Fall in der zweiten Hälfte passieren soll. Ist ja von dem gesamten Stück nach der Pause, den Zaun aufzubauen.
26: Ja.
21: Eine große Schülergruppe des Paul-Gerhardt-Gymnasiums in Dassel entwirft gemeinsam ein Musical zum Thema Ost-West. Vor den ersten Proben fahren die Jugendlichen aus verschiedenen Klassen an die ehemalige innerdeutsche Grenze zwischen Bad Soden-Allendorf und Heiligenstadt. Es ist August, die Sonne scheint. Über dem Eichsfeld ist der Himmel blau und wolkenlos und der Blick in die unberührte und schöne Landschaft am grünen Band sehr weit. Die Gruppe besucht dort auch das Grenzmuseum Schifflersgrund, um tief einzutauchen in die Geschichte der Teilung Deutschlands. Für viele von ihnen ist es die erste intensive Beschäftigung mit dem Thema.
28: Also ich bin Fiona und ich finde das einfach interessant und ich habe hier jetzt auch schon einiges gelernt, was ich sonst auch nicht gelernt habe. Also mir macht das richtig Spaß einfach.
21: Vor dem Eingang des Museums steht Anke Wurmstedt. Die Lehrerin unterrichtet Musik und darstellendes Spiel und leitet das Musical-Projekt.
29: Gestern war der erste Tag. Wir haben
4: zum Beispiel zu der Frage gearbeitet in Kleingruppen, was macht ein gutes Musical aus? Was habt ihr bisher in eurem Verwandten-, Bekanntenkreis mal an Informationen bekommen? Und jetzt hier haben wir ja gleich das Zeitzeugeninterview und die Schüler und Schülerinnen haben jetzt sozusagen so einen Arbeitsauftrag. Welche inneren Bilder entstehen beim Zuhören?
21: Zuhören, das tun sie dann auch sehr konzentriert, als Gerhard Propf zu erzählen beginnt. Der Bürgermeister des Grenzortes Linde Werra ist Gebietsbetreuer bei der Stiftung Naturschutz Thüringen und ehrenamtlich engagiert als Zeitzeuge hier im Grenzmuseum Schifflersgrund. Jetzt sitzt er vor der Musicalgruppe aus Dassel. Es geht um das Leben in der DDR, den Fall der Mauer und seine erste Reise nach Westdeutschland. Sein Grenzübergang damals, Teistungen nahe Duderstadt.
5: Da hinten ist Teistung.
21: Gerhard Propf hält eine Landkarte hoch.
5: Und ich bin außenrum über die Dörfer bis nach Teistungen gefahren.
21: Weil sich auf der Hauptstrecke schon lange Staus gebildet hatten.
5: Hier genau gegenüber Ellershausen haben wir Verwandtschaft. Und da bin ich hingefahren. Und da war ich abends um 11 Uhr bei denen vor der Tür und habe geklingelt. Und ihr könnt mir glauben, als ich dann auf der Westseite langgefahren bin und habe Linde Werra von der anderen Seite gesehen. Ich hatte Herzklopfen ohne Ende. Also es war schon Wahnsinn.
21: Dann viele Fragen der Schülerinnen und Schüler an den Zeitzeugen.
6: Was war Ihre Meinung zu den Protesten und haben Sie vielleicht in einem Mal mitgemacht?
5: Ich habe jede Woche eine Demo mitgemacht. Wir fuhren jeden Montag nach Heiligenstadt.
21: Julius Rechner ist Musiklehrer und leitet die Schulband. Er möchte von Gerhard Propf wissen, ob es bestimmte Songs gibt.
7: Lieder, die Sie so ganz eindrücklich mit dieser Zeit, vielleicht der Grenzöffnung oder DDR, BRD, verbinden.
5: Ja, David Hasselhoff war damals ja gerade zu der Zeit so.
21: Nach dem Gespräch und den vielen Fragen sitzen Luis, Pepe, Peer und Erik, alle achte Klasse, draußen auf einer Wiese in der Sonne. Ich frage sie, was sie eben am meisten berührt hat und beschäftigt.
8: Bei der Grenze, als sie frei, also offen waren, dass die dann wiedersehen können, die sie lange nicht mehr wiedergesehen haben.
9: Eigentlich so mit alles. Ich fand erstaunlich, dass die wirklich auch so viel Spaß hatten, weil ich habe mit meinem Vater mal darüber geredet und hat er gesagt, dass das eher so viel schlimmer da war. Deswegen habe ich bemerkt, das war eigentlich relativ schön da.
21: Lehrerin Anke Wurmstedt ist in Hannover geboren und aufgewachsen. Als Jugendliche hatte sie über die Partnerkirchengemeinde Kontakte nach Weixdorf bei Dresden und Ostberlin. Die haben ihr viel bedeutet. Die Familie von ihrem Musiklehrer-Kollegen Julius Rechner stammt aus Thüringen.
4: Ja, es geht ja auch um autoritäre Systeme und um Autoritätsdenken, um zu fragen, wie will ich eigentlich leben und was für Werte sind mir wichtig. Also das schwingt ja alles mit in dieser Beschäftigung mit Ost-West.
21: Sagt Anke Wurmstedt an einem Probendienstag im September. Daher habe das Musical-Projekt auch einen starken Bezug zur Gegenwart.
4: Und wenn man jetzt gerade noch mal aktuell guckt, die hohen Zahlen der AfD, jetzt gerade bei den aktuellen Wahlen, das ist ja etwas, wo ich finde, dass sich auch gerade Jugendliche darüber Gedanken machen sollten.
21: Wieder in der Aula in Dassel. Erste Besprechung, erste schauspielerische Übungen. Lehrerin Anke Wurmstedt leitet diese an.
4: Da geht es darum, dass wir den Raum erschließen und ihr sucht euch einen Punkt im Raum, geht direkt drauf zu, dreht euch um, sucht einen nächsten Punkt, geht direkt drauf zu. Achtung, ihr sollt euch nicht berühren, gegenseitig. Und wenn ich klatsche, dann bleibt ihr stehen und dann geht's hinüber. Es geht los.
21: 14 Tage später, ich fahre wieder nach Dassel zu der Musicalgruppe. Denn das Autorenteam hat Handlung und Drehbuch in der Zwischenzeit nochmal umgeworfen und komplett neu geschrieben, erzählt Minna.
10: Wir hatten nochmal eine Konferenz und dann haben halt viele dafür abgestimmt, dass wir jetzt anstatt ein Paar doch eine Freundesgruppe machen.
21: Die besteht aus drei Mädchen und einem Jungen im Alter zwischen 15 und 17. Es geht um Freundschaft und Verrat, erzählt Ralf. Er ist ebenfalls im Autorenteam.
11: Und dementsprechend läuft es dann sofort, dass das so ein Hin und Her ist zwischen meine Freunde und dem Sozialismus.
21: Und daran wird jetzt auch nicht mehr gerüttelt, sagt Minna.
10: Also auf jeden Fall bleiben wir jetzt bei der Idee, das haben wir auch klar und deutlich gesagt.
12: Langfristig tauchen wir ja alle zusammen in dieses Projekt ein. Und was wir natürlich alle dabei lernen, ist, was heißt das eigentlich, wenn man darüber spricht, Deutschland war mal geteilt.
21: sagt Musiklehrer Julius Rechner, der auf einer Holzbank auf dem Schulhof sitzt.
12: Flucht, zerstörte Freundschaften, Sehnsucht, der Drang nach Freiheit, auch Gefängnisstrafen, Tod, das hängt ja alles extrem stark damit zusammen. Und ich glaube, das kann manchmal helfen, zu verstehen, wo wir aktuell in Deutschland so stehen. Irgendwie, glaube ich, kann man noch mal ein bisschen mehr verstehen, was bedeutet eigentlich jetzt Ost-West? Wer mag was? Wer findet was gut? Welche Staatsform hat man dort gehabt? Und langfristig kann man da irgendwie nur zusammenwachsen, finde ich.
21: Nach den Herbstferien beginnen hier die ersten Proben auch gemeinsam mit der Band. Premiere ist Mitte Juni 2027 in Dassel in der Schule und auch im Grenzmuseum Schifflers Grund ist eine Aufführung geplant. Denn auch an diesem besonderen Ort wollen die Schülerinnen und Schüler ihre Geschichte von Ost und West erlebbar machen.
2: Die Deutschland-Reportage von Sibylle Kömmel.
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2: 10.54 Uhr, 6 Minuten vor 11.
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2: Der Name Lea Roos ist untrennbar mit dem Holocaust-Mahnmal in Berlin verbunden. Die Journalistin, Autorin und Dokumentarfilmerin initiierte das Denkmal für die europäischen Juden, das 2005 eingeweiht wurde. Heute feiert sie ihren 90. Geburtstag. Kulturredakteur Harald Asel gratuliert und erinnert sich an Telefonate mit ihr.
0: Tachchen, hier ist Lea Roos. So begrüßte sie mich oft am Telefon und kam dann sofort mit ihrem Anliegen zum Punkt. Wie in ihren Berichten, Kommentaren, Moderationen.
3: Dieser Jugendwahn macht mich ja wirklich ganz wahnsinnig. Ja? Es ist ja alles nur noch Pop und flott und flockig.
0: Die am 1. Oktober 1936 in Berlin geborene Journalistin hatte und hat viele Anliegen. Eine behutsame, traditionsbewahrende Stadtentwicklung in Berlins Mitte gehört dazu. Die Rolle der Künstler und ihre gesellschaftliche Verantwortung, aber vor allem die Auseinandersetzung mit der deutschen Vergangenheit. Ihren Geburtsnamen Edith legte sie bereits mit 18 Jahren ab, er war ihr zu deutsch. Gerechtigkeit, so sagte sie viele Jahre später, kommt manchmal auf sehr leisen Sohlen daher und man muss etwas dafür tun.
3: Unsere Botschaft ist, wir Deutschen haben das größte Menschheitsverbrechen auf dem Gewissen. Das ist keine nette Botschaft. Und da nimmt man sich natürlich gerne jemanden raus, den man für diese Botschaft schlägt.
0: 2005 wurde nach einem Bundestagsbeschluss das Denkmal für die ermordeten Juden Europas im früheren Mauerstreifen eingeweiht.
3: Wir wollten an die Tat erinnern. Wir wollten die Ermordeten ehren. Wir wollten ihnen ihren Namen zurückgeben. Und das wollten wir in Berlin haben, wo es erdacht wurde und von wo die Befehle ausgingen.
0: Beharrlich und streitbar kämpfte Roos seit 1988 dafür, nahm Auseinandersetzungen mit Politik und Behörden in Kauf, aber auch mit konkurrierenden Akteuren der Erinnerungskultur.
13: Das Thema ist uralt. Es hängt einem zum Halse raus. Und wenn Sie ja noch sagen, mit Bedacht und Abwägen und die Argumente hin und her, Menschens Kind, wie viele Jahre brauchen Sie denn noch? Nochmal 10 Jahre oder nochmal 40 Jahre, ehe ihr hier im Senat also wirklich zu Potte kommt mit so einer Sache? Es ist zum Verrücktwerden.
0: Begonnen hatte Lea Roos als Journalistin mit bunten Themen, moderierte ein Modemagazin im Fernsehen oder war als Reporterin unterwegs, etwa bei maroden Brücken der Berliner Stadtautobahn.
14: Sie waren sehr optimistisch in der letzten Woche und haben gesagt, die Berliner Autofahrer würden es schon von selber merken. Nun, sie haben es offenbar nicht gemerkt. Was wird am nächsten Wochenende sein, wenn hier wieder einige Großveranstaltungen zusammentreffen?
0: Oft war Lea Roos eine der ersten Frauen in bestimmten Positionen, als Moderatorin der ZDF-Sendung Kennzeichen D oder als Direktorin des Landesfunkhauses Hannover ab 1991. Den Wandel der Medienlandschaft sah sie mit gemischten Gefühlen.
3: Wir sind natürlich alle heute auf kürzere Distanzen eingestellt. Ich merke das auch an mir. Also wenn ich bestimmte Nachrichtensender höre, die lange Nachrichten haben, dann denke ich immer, ach, mein Inforadio so kurz in 4 Minuten ist ja auch was ganz Schönes.
0: Lea Roos moderierte Talkshows und entwickelte später einen eigenen öffentlichen Salon mit prominenten Gästen. Ein Traum hat sich bislang allerdings nicht erfüllt. In der Nacht der ersten Mondlandung 1969 fragte sie viele Berlinerinnen und Berliner auf der Straße, ob sie vielleicht auch gerne mal zum Erdtrabanten fliegen wollten. Der Moderator fragte am Ende auch Lea Roos.
15: Ich würde wahnsinnig gerne rauf.
2: Die Berliner Journalistin Lea Roos wird heute 90 Jahre alt und gratuliert hat ihr Kulturkritiker Harald Asel. Das Wetter für Berlin und Brandenburg, 17 Grad in Berlin-Pankow, 20 sind es in Cottbus, 25 Grad. Das ist für diesen Donnerstag die Höchsttemperatur. Immer mehr setzt sich die Sonne durch und es bleibt den ganzen Tag über trocken.
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2: Den hat Anna Tölke.
21: A10 östlicher Berliner Ring Richtung Dreieck Barnim. Zwischen Hellersdorf und Marzahn gibt es Behinderungen nach einem Unfall auf der rechten Spur. Stadtverkehr Berlin A100 Stadtring Richtung Treptow. Zwischen Beusselstraße und Spandauer Damm Stau plus 10 Minuten. Recht voll ist es auch stadteinwärts auf der A115 vor dem Kreuz Zehlendorf plus 10 Minuten. Außerdem dauert es länger in Westend auf der Königin Elisabeth Straße in Richtung Spandau. In Pichelsdorf auf der Gartower Straße in Richtung Klado und in Mitte auf der Invalidenstraße in beiden Richtungen. Britz, der Britzer Damm, ist in Richtung Neukölln zwischen Koppelweg und Tempelhofer Damm nach einem Unfall gesperrt. Vorsicht in Westend und Wilhelmstadt auf der Heerstraße. Zwischen Kreisverkehr Theodor-Heuss-Platz und Alt-Pichelsdorf sind die Spuranzeiger defekt. Die mittlere Spur ist gesperrt und in Höhe Flatow-Allee sind die Ampeln außer Betrieb. Und zur S-Bahn auf der Ringbahn fahren zwischen Halensee und Beusselstraße Busse statt Bahnen. Der Ersatzverkehr hält nicht am S-Bahnhof Westkreuz.
2: 11 Uhr, die Zeit jetzt.
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2: Mit Bernhard Kempf. Tankrabatt die zweite. Seit heute gilt die Neuauflage und Autofahrer und insbesondere Berufspendler sollen beim Tanken damit entlastet werden. Der letzte Tankrabatt allerdings kam laut Verbraucherschützer nicht zu 100% bei den Verbrauchern an. Erstes Thema in den Nachrichten und die hat Anna Tölke.
21: Ab heute gilt eine vorübergehende Steuersenkung für Benzin und Diesel. Am Vormittag waren die Preise an den Tankstellen bis zu 15 Cent niedriger als gestern. Mit dem Tankrabatt will die Bundesregierung die Folgen der stark gestiegenen Ölpreise dämpfen. An der Maßnahme gibt es weiter viel Kritik. Werner Schoninger, RBB 24.
16: Wenig nachhaltig sei der Tankrabatt, so der grünen Politiker Al-Wazir im RBB 24 Inforadio. Der Vorsitzende des Verkehrsausschusses im Bundestag fordert stattdessen, die Stromsteuer zu senken. Davon würden auch alle profitieren, die gar kein Auto fahren. Ähnlich äußerten sich Wirtschaftsfachleute. Das IFO-Institut hat ausgerechnet, dass Autofahrer im Durchschnitt gerade mal rund 10 Euro pro Monat sparen. Das koste Bund und Länder rund 2,5 Milliarden Euro an verlorenen Steuereinnahmen. Das Geld ließe sich sinnvoller einsetzen, so das IFO-Institut. Und das Deutsche Institut für Wirtschaftsforschung stößt sich unter anderem daran, dass auch Menschen mit höheren Einkommen profitieren, die viel und mit großen Autos fahren.
21: Anderthalb Wochen nach der Berliner Abgeordnetenhauswahl haben erste Gespräche der Parteien begonnen. Die Linke als Wahlsiegerin hat Grüne und SPD zu einer Dreierrunde eingeladen. Dabei soll es um die Möglichkeiten für eine Zusammenarbeit gehen, ausdrücklich aber noch nicht um Sondierungen. Jan Menzel, RBB 24 Landespolitik.
17: Vertraulich in kleiner Runde, so wollen die führenden Köpfe der drei Parteien ausloten, ob es lohnt, in echte Sondierungen und falls diese erfolgreich verlaufen, in Koalitionsverhandlungen einzusteigen. Gut möglich, dass es nicht bei einem Vorgespräch bleiben wird. Von harten Brocken, die aus dem Weg geräumt werden müssen, hat der SPD-Co-Chef Krach gesprochen. Der härteste Brocken, die Linke und ihr Verhältnis zu Israel und Palästina, gewaltverherrlichende Aufrufe, der Schutz jüdischen Lebens, Antisemitismus und Clankriminalität. Grüne und SPD pochen hier auf verbindliche Festlegungen. Diese seien die Voraussetzung für echte Sondierungsgespräche, heißt es. Dort warten aber dann auch schon die nächsten harten Brocken, wie das Reizthema Vergesellschaftung großer Immobilienkonzerne und die prekäre Haushaltslage des Landes.
21: Die Behörden der Vereinigten Arabischen Emirate ermitteln jetzt, was gestern genau in der Fly-Dubai-Maschine passiert ist. Staatsmedien zufolge hat der Generalstaatsanwalt ein spezielles Team dafür eingesetzt. Die Ermittler sollen auch klären, ob es sich um einen versuchten Terroranschlag gehandelt hat. Davon geht die israelische Regierung aus. Verteidigungsminister Katz sagte, es sei das Ziel gewesen, das Flugzeug zum Absturz zu bringen. Nach Angaben aus Tel Aviv soll einer der Piloten auf den anderen eingestochen haben, bevor er von Passagieren überwältigt werden konnte. Der Flug war auf dem Weg von Dubai nach Tel Aviv. Israelischen Medien zufolge waren fast alle Passagiere Israelis. In Berlin und Brandenburg sind Beschäftigte im Einzelhandel heute und morgen zum Streik aufgerufen. Kunden müssen daher damit rechnen, dass in einigen Geschäften Regale länger leer bleiben oder sich längere Schlangen an den Kassen bilden. Die Gewerkschaft Verdi will damit erreichen, dass der Einstiegslohn in der Branche ausnahmslos auf 14,90 Euro pro Stunde steigt. Dabei soll der Abschluss in Nordrhein-Westfalen als Vorbild dienen. Dort war Ende August eine Tarifeinigung erzielt worden. Die Arbeitgeber warnen davor, den Handel damit zu überfordern. Sie
18: verweisen darauf, dass die regionale Wirtschaftsstruktur im Osten nicht ohne weiteres mit der im Westen vergleichbar sei. Im sogenannten Schutzgeldprozess am Landgericht Cottbus ist das Urteil gefallen. Die beiden Angeklagten wurden zu jeweils 3 Jahren Haft verurteilt. Außerdem müssen sie Schmerzensgeld zahlen. Das Gericht sah es als erwiesen an, dass die Männer versucht haben, von einem Cottbuser Gastronomen Geld zu erpressen. Bei einer inszenierten Geldübergabe wurden sie gefasst. Gegen einen dritten, ursprünglich mitangeklagten Mann wird das Verfahren separat fortgesetzt. Die Gletscher in der Schweiz sind in diesem Jahr extrem stark geschmolzen. Nach Angaben des Schweizer Gletschermessnetzes GLAMOS haben sie mehr als 5% ihres Volumens verloren. Als Gründe nennt GLAMOS die intensiven Hitzewellen im Sommer in Kombination mit einem vorangegangenen schneearmen Winter. Prognosen zufolge könnten dieses Jahr sogar bis zu 10% der 500 kleinen Gletscher in der Schweiz komplett verschwinden. Soweit die Nachrichten. 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Das Wetter heute setzt sich nach einem wolkigen Beginn länger die Sonne durch. Es ist überall trocken. Bis zum Nachmittag steigen die Temperaturen auf 24 bis 25 Grad. Aktuell haben wir in Berlin-Pankow 17 Grad und in Tempelhof sind es 18 Grad, in Perleberg 15 Grad und in Cottbus haben wir 20 Grad. Morgen erst leichter Regen, ab dem Nachmittag ist es dann stärker bewölkt und meist trocken. Die Temperaturen steigen morgen auf 18 bis 19 Grad. Die Zeit, es ist 11.05 Uhr.
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22: Im März 2008 kaufte ein deutscher Fondsmanager aus London die altehrwürdige Galopprennbahn in Hoppegarten im östlichen Berliner Stadtrand. Seitdem hat Eigentümer und Betreiber Gerhard Schöning sehr viel Geld und noch mehr Zeit investiert, um aus der vom Verfall bedrohten Anlage wieder ein beliebtes Ausflugsziel für Menschen aller Generationen zu machen. Mit knapp 10.000 Zuschauern im Schnitt pro Rennen ist ihm das mittlerweile gelungen. Am Sonnabend findet das letzte Rennen dieser Saison statt, traditionell am Tag der Deutschen Einheit. Davor spricht RBB-Sportredakteur Dirk Walzdorf mit Gerhard Schöning über seine bisherige Bilanz und seine weitere Vision für die Galopprennbahn Hoppegarten.
23: Vis-à-vis. Gerhard Schöning, wir sprechen ganz kurz vor einem der wichtigsten Renntage auf Ihrer Rennbahn in Hoppegarten, dem Tag der Deutschen Einheit. Wenn Sie an so einen großen Renntag denken, worauf, auf welchen konkreten Moment freuen Sie sich eigentlich am meisten?
24: Schwierig.
23: Zu viele?
24: Ja, auf den Sieger im Preis der Deutschen Einheit freue ich mich schon. Wenn Sie so 10 oder 11 Pferde am Start haben, steht hinter jedem Pferd eine Geschichte, mehrere Geschichten, hinter dem Besitzer, Trainer, Reiter, hinter der Karriere des Pferdes. Ich gebe mal ein Beispiel. Wir werden in diesem Jahr eine Nachnennung bekommen des deutschen Derby-Siegers. Das war der größte Außenseiter in der Geschichte des Rennens. Auf Sieg gab es mehr als das 60-fache Geld. Damit hatte niemand gerechnet.
23: Sie haben auch nicht so gewettet, höre ich daraus.
24: Und der wurde nachgenannt für den großen Preis von Berlin. Hat er völlig versagt. Das Team ist aber überzeugt, dass diese Form nicht stimmt. Und er wird jetzt nachgenannt für den Preis der Einheit. Wenn so ein Pferd gewinnt, Wahnsinn, eine tolle Geschichte. Und ich könnte Ihnen jetzt andere Geschichten nennen über die 8 oder 9 anderen Pferde. Und das finde ich faszinierend. Da werden wirklich Karten gemischt und dann eine aufgedeckt, keiner weiß welche. Das finde ich spannend.
23: Ich höre schon wieder was raus, was ich aus verschiedenen anderen Gesprächen mit Ihnen immer mal wahrgenommen habe. Wenn wir in Berlin und Brandenburg über Hoppegarten reden, dann reden ganz viele, auch Beobachter, über Tradition von Hüten oder von schönen Ausflügen. Aber der Eigentümer der Galopprennbahn redet wahnsinnig gerne über den Sport. Haben Sie manchmal das Gefühl, dass die Menschen in Berlin inzwischen sich, seitdem sie die Eigentümerschaft von Hoppegarten übernommen haben, das ist bald 20 Jahre her, an dieses Konstrukt und an Sie sehr gewöhnt haben, aber immer noch lernen müssen, dass dort richtig hochwertiger Sport stattfindet?
24: Ja, das ist auf jeden Fall so. Wir hatten eigentlich einen sehr, sehr guten Trend bei Besucherzahlen. Auch in diesem Jahr, wenn ich mir mal die Struktur unseres Publikums anschaue. Wir haben viel mehr ein Eventpublikum als früher. Mhm. Wir haben ein sehr junges Publikum. Also wir decken im Grunde das ganze Spektrum ab von eher Kindern über Hipster in Mitte bis Großeltern mit Enkeln und alles, was da zwischendrin ist. Der Anteil der Fans, die wirklich den Sport kennen und lieben, hat prozentual abgenommen. Und wir haben eben ganz viele Gäste, die kommen, weil sie die Atmosphäre sehr spannend finden, das Naturerlebnis, weil die eine Wette spannend finden, weil die gerne Leute gucken, weil sie sich gerne selber zur Schau stellen, weil sie gerne feiern, weil sie gerne ein Picknick mitbringen. Es gibt tausend Gründe. Sie haben völlig recht, der Sport ist mir ein Anliegen. Das aber von allen Gästen zu erwarten, das kann man nicht machen. Es ist auch sehr interessant, wenn wir uns anschauen, wie oft der Durchschnittsgast im Jahr Hoppegarten bucht. Mhm. In diesem Jahr gab es 7 Chancen. Das ist 1,4. Das heißt, wir haben eine Riesenanzahl von Einzelbesuchern, die auch nicht unbedingt im gleichen Jahr wiederkommen, den Event lieben. Und wir arbeiten aber auf verschiedenen Weg daran, eine Fanbindung hinzukriegen, die Menschen für den Sport zu begeistern, dauerhaft und ihnen auch was beizubringen.
23: Wie machen Sie das? Das hat ja fast einen pädagogischen Ansatz. Und natürlich ist es so, jeder, der schon mal auf der Rennbahn war, geht vor allem mit so einem Erlebnisgefühl nach Hause. Aber ich glaube, anders als bei vielen anderen Sportveranstaltungen, und die meisten denken dann natürlich an Fußball, wo man vielleicht einzelne Szenen nochmal nachdiskutiert, ist das, glaube ich, was auf dem Heimweg in der S-Bahn oder im privaten Auto oder auf dem Fahrrad, wenn man eine Radtour nach Hoppegarten gemacht hat, vielleicht weniger diskutiert wird, wie da auf der Zielgeraden sich der eine gegen den anderen noch durchgesetzt hat. Also wie wollen Sie die Menschen noch mehr für den Pferdesport begeistern und ihnen das näher bringen?
24: Wir haben in diesem Jahr angefangen mit einem Recap-Reel. Wir erstellen jetzt einen Reel, der ist 60 Sekunden Dauer über jeden Renntag. Mhm. Den verschicken wir an alle Online-Bucher und das sind 80%, wo wir einfach nochmal die Atmosphäre, den Sport komprimiert wiederholen. Wird auch sehr viel geguckt, auch sehr viel geteilt. Laden dann gleich wieder zum nächsten Renntag ein. Weiterer Punkt ist, die Wette ist natürlich für viele Menschen das Salz in der Suppe. Hat mal ein alter Berliner gesagt, so, das interessiert mich nicht, da laufen doch nur Pferde im Kreis rum. Ja, stimmt, nur wenn sie 5 Euro auf Sieg da drauf haben. Es ist ein ganz anderes Feeling. Und viele Menschen wollen dann auch mehr wissen über das Pferd, über den Reiter, über eine Karriere des Pferdes. Also wir machen sehr viele Führungen. Und dann versuchen wir auch, die Menschen über die Rennbahn-App zur Eröffnung eines digitalen Wettkontos zu bewegen.
23: Das ist sehr interessant, wie sehr Sie auch auf das Thema Wetten, was natürlich beim Pferdesport und beim Galoppsport zumal eine ganz große Tradition hat, selber abheben. Denn die Sportwette ist ja, seitdem Sie Hoppegarten übernommen haben, das war im März 2008, in der Bedeutung und in der Sichtbarkeit in Deutschland förmlich explodiert. Man kann sich bei bestimmten Sportübertragungen kaum vor Werbung von verschiedenen Wettanbietern retten. Ich dachte erst, dass das für Sie vielleicht eine unangenehme Konkurrenz ist, aber es klingt so, als müssten Sie diese Welle, Achtung Wortspiel, einfach selber mitreiten.
24: Ja, ja, müssen wir. Die Pferdewette ist eigentlich die ursprüngliche Wette und da gab Sportwette noch überhaupt nicht. Dann muss man auch sehen, Rennsport, Pferdesport ist in den Medien wird nicht sehr groß behandelt. Es ist aber sehr einfach, jemandem zu sagen, das sind 10 Pferde und jetzt setz doch einfach mal auf ein Pferd, beschäftige dich damit mal etwas. Das ist einfach ein Einstieg, der für viele Erstbesucher das Ganze spannend macht, interaktiv macht, Gesprächsstoff liefert, auch mit Freunden oder Gästen oder auch mit, die Leute sind auch auf der Rennbahn sehr kommunikativ. Wenn sie am Führing stehen, haben ihr Rennprogramm und fragen da mal einen Nachbarn hier, helfen Sie mir mal, ich bin das erste Mal hier. Die Leute reden gerne und teilen ihr Wissen.
23: Wetten Sie eigentlich selbst noch auf Ihrer Rennbahn?
24: In Hoppegarten eigentlich nicht, weil ich doch sehr damit beschäftigt bin, mich um Gäste zu kümmern, um Sponsoren, da bin ich voll eingebunden. Und damit Wetten Spaß macht, finde ich, brauche ich gute Informationen und möchte mich auf die Pferde einlassen. Das heißt, ich habe so mein theoretisches Wissen über Formen. Da möchte ich die Pferde aber selber in Augenschein nehmen. Und wenn ich im Führing bin, bin ich in der Regel da mit Unternehmenspartnern oder mit Gästen aus der Politik und muss denen das vermitteln. Also so viel Multitasking kann ich nicht machen.
23: Vis-à-vis im RBB 24 Inforadio heute mit dem Eigentümer der Galopprennbahn Hoppegarten, Gerhard Schöning. Wetten und Businesspartner und sich um VIPs kümmern. Man merkt, das Ganze hat ja auch eine Business-Komponente. Als Sie, als sehr erfolgreicher Investment, was sagt man eigentlich, Banker,
24: ja, Fondsmanager,
23: ja. Nach Berlin kamen und die Bahn übernommen haben, da haben Sie zunächst gesagt, Hoppegarten ist erstmal kein monetäres Investment. Sie haben aber damals gesagt, Sie wollen schon irgendwann schwarze Zahlen. Es gab mal ein Vis-à-vis im Inforadio vor mehr als 10 Jahren. Da waren die Zahlen noch ziemlich rot, haben Sie damals auch unumwunden konzidiert. Welche Farbe haben die denn heute?
24: Wir hatten im letzten Jahr erstmals eine schwarze Null. Also das hat wahnsinnig lange gedauert und wirklich einen langen Atem erfordert. Zumal wir auch sehr viel investiert haben in den Sport. Als Beispiel, so die besten Rennen europaweit sind sogenannte Grupperennen, wie auch der

0: an der Galopprennbahn in Krefeld aufgewachsen und haben sich irgendwann einmal schlagartig in Hoppegarten verliebt, kann man das so sagen?
1: Ja, nicht so ganz. Hoppegarten kannte ich von einer Reise, die war per Zufall 3 Wochen vor dem Fall der Mauer. Das war mein erster Besuch in Hoppegarten, erster Besuch in Berlin, erster Besuch in der DDR. Ich hatte aber nie den Gedanken, mal eine Rennbahn zu kaufen oder zu betreiben. Das hat sich wirklich aus der Situation ergeben. Ich habe 2006 ein Unternehmen, was ich mitgegründet habe, in London verkauft, wollte nach 1-2 Monaten Pause wieder ein neues Unternehmen starten in genau der Branche. Und genau in diese Zeit fiel die Privatisierung oder der Beschluss. Und mir hatte ein Freund hier in Deutschland gesagt, hast du übrigens gehört, Hoppegarten wird privatisiert. Und da habe ich mir aus Neugierde die Unterlagen bestellt.
0: Und siehe da, dann der Zuschlag, seit März 2008 sind Sie Eigentümer. Wie oft haben Sie das seitdem bereut, dass Sie diesen Schritt gegangen sind?
1: Also schon gelegentlich. Ich habe das nicht gezählt. Aber wie also viele anspruchsvolle Projekte ist das nicht immer ein Zuckerschlecken. Ich mache das aber im 18. Jahr. Mir macht das mehr Freude als früher sogar. Bin einmal davon überzeugt, dass man eine Rennbahn nachhaltig und auch wirtschaftlich betreiben kann. Ich bin davon überzeugt, dass wir weiteres Wachstumspotenzial haben. Und ein Riesenthema in Hoppegarten war einerseits, wir haben Tribünen, die sind etwas über 100 Jahre alt, aus einem Guss. Also das ist ein tolles Denkmal. Wir sind auch die einzige Rennbahn in Deutschland, die ein national bedeutendes Denkmal ist. Und seit 13 Jahren holen wir den großen Investitionsstau auf, zusammen mit Bund und Land, die uns Denkmalmittel geben. Und wir haben gerade vor 4 Monaten das spannendste Projekt gestartet, Sanierung unserer Haupttribüne. Wenn das hoffentlich in 1,5 Jahren fertig sein wird, werden wir ein tolles Tribünenensemble haben, sowohl vom Aussehen, aber auch vom Erlebnis für die Gäste. Also sie können einerseits Geschichte spüren, da sagen alle, das ist toll, diese alten Gebäude in grüner Natur, aber innen drin werden wir sehr schöne Bars haben, also auch ein urbanes Berliner Publikum wird sich da sehr, sehr wohl fühlen.
2: Das sagt Gerhard Schöning, der Eigentümer der Galopprennbahn Hoppegarten, auf der jetzt am Samstag mit dem Preis der Deutschen Einheit die Saison zu Ende geht.
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4: Mit Antonia Kurzhals, guten Tag. Beim Deutschen Olympischen Sportbund steht ein Wechsel an der Spitze bevor. Präsident Thomas Weikert will im Dezember nicht erneut kandidieren. Der 64-Jährige sagt, die Belastung des Amtes sei zu groß, auch mit Blick auf seine Familie. Weikert steht seit 2021 an der Spitze des DOSB. Wer ihm folgt, ist noch offen. Die deutsche Fußballnationalmannschaft der Männer tritt heute Abend im 3. Nations League-Spiel gegen Serbien an. Bundestrainer Jürgen Klopp setzt dabei auf einen veränderten Kader. Jonas Obig steht vor seinem Debüt im DFB-Tor. Felix Keidel von der SV Elversberg wurde dagegen aus dem Spieltagskader gestrichen. Anpfiff in München ist um 20.45 Uhr. 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Bei der portugiesischen Nationalmannschaft hat Fußballstar Cristiano Ronaldo für Aufruhr gesorgt. Der 41-Jährige hat das Teamquartier vor dem Nations League-Spiel gegen Dänemark verlassen und ist nach Madrid geflogen. Offenbar gab es Streit mit dem Nationaltrainer. Ronaldo war im ersten Nations League-Spiel der Portugiesen ausgewechselt worden. Im zweiten saß er komplett auf der Bank. Portugiesische Medien berichten über einen möglichen Rücktritt Ronaldos aus der Nationalmannschaft. Bestätigt ist das bislang nicht. Er selbst wünschte der Mannschaft über Social Media viel Erfolg. Und noch kurz zum Tennis. Der deutsche Profi Alexander Zverev startet heute bei den China Open in Peking. Der Weltranglistenzweite spielt aktuell in der ersten Runde gegen den Briten Cameron Norrie. Zverev möchte weitere Punkte sammeln, um bis Ende des Jahres seinen italienischen Konkurrenten Jannik Sinner von Platz 1 der Weltrangliste zu drängen. Und das war das Sportupdate mit Antonia Kurzhals.
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5: A10 östlicher Berliner Ring Richtung Dreieck Barnim. Zwischen Hellersdorf und Marzahn gibt es Stau nach einem Unfall auf der rechten Spur plus 30 Minuten. Stadtverkehr Berlin A100 Stadtring Richtung Treptow. Zwischen Beusselstraße und Spandauer Damm Stau plus 10 Minuten. Recht voll ist es auch stadteinwärts auf der A115 vor dem Kreuz Zehlendorf plus 10 Minuten. Außerdem dauert es länger in Westend auf der Königin Elisabethstraße in Richtung Spandau, in Pichelsdorf auf der Gatower Straße Richtung Klado und in Mitte auf der Invalidenstraße in beiden Richtungen. Hohenschönhausen, die Rando-Straße, ist zwischen Vincent-van-Gogh-Straße und Welse-Straße in beiden Richtungen gesperrt wegen eines Feuerwehreinsatzes. Vorsicht in Westend und Wilhelmstadt. Auf der Heerstraße zwischen Kreisverkehr Theodor-Heuss-Platz und Alt-Pichelsdorf sind die Spuranzeiger defekt. Die mittlere Spur ist gesperrt und in Höhe Flato

0: Allee sind die Ampeln außer Betrieb. Zur S-Bahn auf der Ringbahn fahren zwischen Halensee und Beusselstraße durchgehend bis Sonntag Betriebsschluss Busse statt Bahnen. Der Ersatzverkehr hält nicht am S-Bahnhof Westkreuz.
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0: Um 11.20 Uhr mit Anna Tölke. Anderthalb Wochen nach der Berliner Abgeordnetenhauswahl haben erste Gespräche von Linken, Grünen und der SPD begonnen. Die Spitzenvertreter der drei Parteien wollen in kleiner Runde über eine mögliche Zusammenarbeit sprechen. Grüne und SPD haben vorher ausdrücklich deutlich gemacht, dass es nicht um Sondierungen geht. Vielmehr soll nur ausgelotet werden, ob sich diese lohnen würden. Als Voraussetzung für Gespräche über eine Regierungsbildung fordern Grüne und SPD unter anderem, dass sich die Linke von Antisemitismus deutlich distanziert. Das gilt auch für Kontakte der Linken zu Clan-Mitgliedern. Sollte es zu Sondierungen kommen, gelten die Vergesellschaftung großer Immobilienkonzerne und die angespannte Berliner Haushaltslage als weitere Konfliktthemen. Seit Mitternacht gibt es einen neuen Tankrabatt in Deutschland. Bis Ende des Jahres sinken die Steuersätze auf Benzin und Diesel um rund 17 Cent pro Liter. Online-Portale wie der des ADAC zeigen, dass Sprit deutlich günstiger ist als gestern. An einigen Tankstellen, zum Beispiel in Berlin, kostet Superbenzin E10 weniger als 2 Euro. Kritik am Tankrabatt kommt unter anderem vom Chef des IFO-Instituts Fust, Hauptstadtkorrespondentin Katrin Aue.
2: Er komme vor allem Vielfahrern mit großen Autos zugute. Darunter seien viele, die sich die hohen Preise leisten könnten. Auch Tommaso Duso vom Deutschen Institut für Wirtschaftsforschung DIW lehnt die Steuersenkung auf Benzin und Diesel ab. Wenn man entlasten wolle, dann direkt und zielgenau, nicht über den Preis. Grünen-Chef Felix Banaschak kritisiert im Kölner Stadtanzeiger, statt den Menschen sinnvoll unter die Arme zu greifen und den Preis für das Deutschland-Ticket stabil zu halten, vergeude die Regierung Steuermilliarden zugunsten von Ölkonzernen.
0: Die Behörden der Vereinigten Arabischen Emirate ermitteln jetzt, was gestern genau in der Fly-Dubai-Maschine passiert ist. Staatsmedien zufolge hat der Generalstaatsanwalt ein spezielles Team dafür eingesetzt. Die Ermittler sollen auch klären, ob es sich um einen versuchten Terroranschlag gehandelt hat. Davon geht die israelische Regierung aus. Aus Tel Aviv, Felicitas von Böselager.
3: In Israel dominiert der Vorfall die Nachrichten und die Diskussionen. Das israelische Außenministerium spricht von einem versuchten Terroranschlag auf Israelis. Premierminister Benjamin Netanyahu dankte dem indischen Piloten, der sich offenbar gegen den Angriff gewehrt hatte. Nach Angaben der indischen Behörden ist der Pilot in einem stabilen Zustand und wird in einem saudi-arabischen Krankenhaus versorgt.
0: Der Bund der Steuerzahler kritisiert in seinem aktuellen Schwarzbuch auch Projekte in Berlin und Brandenburg. Unter anderem prangert der Verein an, dass der geplante Regierungsflughafen am BER deutlich teurer werde. Die ursprünglich geplanten Kosten in Höhe von 344 Millionen Euro für das neue Terminal könnten auf bis zu 2,5 Milliarden Euro steigen. Als weitere Steuerverschwendung kritisiert der Verein einen Rückzugsort gegen Hitze im Berliner Mauerpark. Die Holz- und Stahlkonstruktion mit Lamellendach hat fast 45.000 Euro gekostet. Laut dem Steuerzahlerbund war es unter diesem Cooling Point bei heißem Sommerwetter aber nicht kühler als unter vielen Bäumen im Mauerpark. Das BSW heißt seit heute nicht mehr Bündnis Sarah Wagenknecht. Wie die Partei mitteilte, stehen die drei Buchstaben künftig für Bündnis Soziale Gerechtigkeit und Wirtschaftliche Vernunft. Beschlossen hatte die Partei den Wechsel schon im vergangenen Dezember. Wegen der Landtagswahlkämpfe trat er allerdings zunächst nicht in Kraft. Generalsekretär Runert erklärte, es habe von Anfang an festgestanden, dass der Name der Gründerin nur für eine Übergangszeit Teil des Parteinamens sein würde. Jetzt sei das Kürzel BSW etabliert genug, um es nicht mehr an Sarah Wagenknecht binden zu müssen. In Frankreich rechnen die Behörden mit einem weiteren Protesttag an den Schulen. Verschiedene Schülergewerkschaften haben dazu aufgerufen. Sie fordern massive Finanzmittel, um die Bildung zu verbessern. Die Proteste laufen schon seit mehreren Tagen. Gestern waren landesweit über 350 Oberschulen betroffen. Dabei kam es an einigen Orten auch wieder zu gewaltsamen Ausschreitungen. Einzelne Protestierende zündeten Feuer an, bauten Barrikaden und beschossen die Sicherheitskräfte mit Feuerwerkskörpern. Mehr als 80 Polizisten sowie rund 120 Schüler und Lehrer wurden verletzt. Soweit die Nachrichten. 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Das Wetter: heute setzt sich nach einem wolkigen Beginn länger die Sonne durch. Es ist überall trocken. Bis zum Nachmittag steigen die Temperaturen auf 24 bis 25 Grad. Aktuell in Berlin-Pankow 17 und in Tempelhof 18 Grad, in Perleberg 15 und in Cottbus 20 Grad. Morgen erst leichter Regen, ab dem Nachmittag stark bewölkt und meist trocken, 18 bis 19 Grad. Die Zeit: es ist 11.25 Uhr.
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4: Jetzt am Sonntag wird gewählt in Bosnien und Herzegowina. Das Land hat eines der kompliziertesten Wahlsysteme der Welt. So gibt es zum Beispiel nicht einen Staatspräsidenten, sondern gleich drei. Das hängt mit dem Bosnienkrieg zusammen, der war Anfang und Mitte der 1990er Jahre. Nach dem Friedensvertrag von Dayton sollten die Interessen der verschiedenen Ethnien austariert werden. Serben, Bosniaken und Kroaten leben bis heute nebeneinander, nicht miteinander. Die Spaltung ist nicht nur weiter in Alltag, sie wird aktuell wieder tiefer. Ja, und dann sind da noch die Wahlbetrügereien bei früheren Wahlgängen. Mancher Bürger in Bosnien-Herzegowina wünscht sich da die Zeit des alten Jugoslawiens zurück. Silke Hanem hat sich für uns vor Ort umgeschaut in den Wochen und Monaten vor den Wahlen, jetzt am Sonntag.
5: Es ist Ende August in Bosnien und Herzegowina. Gerade ist die Nachricht um die Welt gegangen: Ratko Mladic, der verurteilte bosnisch-serbische Kriegsverbrecher, ist tot. Unter anderem wurde er für den Völkermord an den Bosniaken in Srebrenica schuldig gesprochen. Und doch ziehen an diesem Abend Ende August in der bosnischen Stadt Zvornik und andernorts hunderte Menschen durch die Straßen und feiern Ratko Mladic. Bosnien und Herzegowina ist auch 31 Jahre nach dem Kriegsende noch stark geprägt von ethnischen Spannungen zwischen den drei größten Bevölkerungsgruppen im Land: den orthodoxen Serben, den muslimischen Bosniaken und den katholischen Kroaten. Das prägt die Politik des Landes enorm. Nationalistische Positionen und gegenseitige Blockaden sind die Regel. Vor diesem Hintergrund finden am 4. Oktober Wahlen statt. Genauer gesagt wählen die Menschen auf 6 staatlichen Ebenen ihre Vertreter. Der Tod von Ratko Mladic spielt bei diesen Wahlen eine bedeutende Rolle, sagt die Politikwissenschaftlerin Tanja Topic von der Friedrich-Ebert-Stiftung in Bosnien.
6: Das ist ja ein, würde ich behaupten, Geschenk vom Himmel für die ethnonationalistische serbische Politik.
5: Topic lebt in Banja Luka, wo die Regierung des überwiegend von Serben bewohnten Landesteils Republika Srpska sitzt. Dort würden beharrlich Ängste geschürt, dass die Serben von den anderen Volksgruppen bedroht würden. Dass die Verehrung von Mladic im restlichen Bosnien kritisiert wurde, hätten serbisch-nationalistische Politiker für sich ausgenutzt, so Topic.
6: Natürlich war die Reaktion aus dem anderen Teil von Bosnien und Herzegowina: die Leute waren traurig. Die konnten nicht begreifen, dass man sich nicht mit dem eigenen Verbrechen konfrontiert. Und dann wurde das in der Republika Srpska so präsentiert: dieser Druck wegen Verherrlichung von einem Kriegsverbrecher bedroht das Recht der Serben auf Meinungs- und Redefreiheit.
5: Der wichtigste serbisch-nationalistische Politiker in Bosnien ist Milorad Dodik von der Partei SNSD. Dodik war lange Jahre Präsident der Republika Srpska, bis er 2025 durch ein Gerichtsurteil aus seinem Amt entfernt wurde. Hintergrund waren seine jahrelangen Bestrebungen, seinen Landesteil vom Gesamtstaat abzuspalten. Damit hat Dodik nicht nur die bosnische Justiz gegen sich aufgebracht. Auf dem Höhepunkt von Dodiks sezessionistischem Eifer strichen europäische Institutionen der Republika Srpska mehr als 100 Millionen Euro Fördergelder für ein Infrastrukturprojekt. Das auf Eis gelegte Infrastrukturprojekt kann man im kleinen Dorf Kožuhe in der Republika Srpska begutachten. Bahngleise führen mitten durch den Ort. Züge fahren hier jedoch kaum noch. Und wenn, dann sind es Güterzüge. Der Personenverkehr wurde 2012 eingestellt. Mit europäischen Mitteln sollte die Strecke eigentlich erneuert werden. Es sollten auch wieder Passagierzüge fahren. Doch wegen Milorad Dodiks nationalistischer Politik wurden die Fördergelder gestrichen. Die Folgen müssen die Menschen in Kožuhe ausbaden. Direkt hinter den Bahngleisen steht das Haus von Anđelko Pajdić.
7: Pa nije to mene baš trebno. Znate kako, ja i baba, pa nema ko ni rad.
5: Pajdic führt uns in seinen großen Garten. Seine graumelierten Haare hängen ihm tief in der Stirn. Sein großer Schnauzbart wackelt auf und ab, wenn er redet. Pajdic trägt einen roten Arbeitsoverall. Weil seine Rente nicht zum Leben reicht, baut er in seinem Garten Gemüse an und hält ein paar Hühner. Außerdem stellt er Honig her. Mit dem Wegfall des Bahnverkehrs verbindet er den Niedergang seines Dorfes und der ganzen Region.
7: Die Bahn bedeutete alles. Mit der Bahn bin ich zur Schule gefahren. Der Zug war so voll, dass wir während der Fahrt draußen auf dem Trittbrett stehen mussten. Die Züge zwischen Šamac und Doboj haben Arbeiter und Schüler transportiert. Und am Abend sind in einem Dorf mindestens 50 bis 100 Leute aus dem Zug gestiegen.
5: Anđelko Pajdic ist Serbe. Im Krieg hat er für die Armee der Republika Srpska gekämpft. Doch mit dem Nationalismus in seinem Heimatland kann er nicht viel anfangen.
7: Das ist so viel. Ich weiß gar nicht, was ich Ihnen sagen soll, außer, dass ich froh bin, alt zu sein. Wir werden bald sterben. Alles hat sich verändert. Wir Bosnier waren vor dem Krieg im ehemaligen Jugoslawien meiner Meinung nach die besten Menschen. Aus Sarajevo kamen die meisten Künstler, Rockmusiker, Filmschaffende. Alle Promis waren in Sarajevo. Ich kann einfach nicht begreifen, was hier passiert ist. Ich teile mein Leben im Grunde in die Zeit vor dem Krieg und die Zeit nach dem Krieg ein.
5: Vor dem Krieg spielte Anđelko Pajdic in einer Band. Drei der Mitglieder waren Bosniaken. Einer starb im Krieg, zwei sind ausgewandert. Inzwischen fliehen die Menschen in Bosnien zwar nicht mehr vor Krieg, aber viele wandern aus, weil sie in ihrer Heimat keine Perspektiven mehr sehen. Auch Anđelko Pajdic' Töchter leben im Ausland, in Österreich und Deutschland. Das Dorf ist enorm geschrumpft. Und ohne Menschen in Kožuhe, meint Pajdic, könne man sich die Renovierung der Eisenbahnstrecke eigentlich auch sparen.
7: Was soll die Bahn jetzt noch? Ich weiß es nicht. Jetzt braucht man sie eigentlich auch nicht mehr. Ohne Industrie braucht man keine Eisenbahn.
5: Pajdic zuckt hilflos mit den Schultern, lässt die Arme wieder fallen. Seinen Frust über die politischen Zustände im Land sieht man dem 75-Jährigen förmlich an. Trotz allem will er wählen gehen.
7: Ich gehe immer wählen. Bisher gab es so viele Manipulationen, dass ich meinen Stimmzettel immer ungültig gemacht habe. Niemand soll meinen leeren Stimmzettel missbrauchen. Dieses Mal gibt es diese Technologien. Ich weiß nicht, vielleicht wähle ich diesmal sogar.
5: Was Anđelko Pajdic damit meint, bei der diesjährigen Wahl kommen in Bosnien erstmals landesweit zwei neue Technologien zum Einsatz, um Wahlbetrug zu verhindern. Zum einen müssen sich die Wähler per Fingerabdruck identifizieren. Ihre ausgefüllten Stimmzettel werden außerdem sofort eingescannt und die Stimmen elektronisch erfasst. In einem Einkaufszentrum in Ilija bei Sarajevo hat die nichtstaatliche Organisation Pod Lupom die neuen Wahltechnologien aufgebaut. Die Organisation ist ein Zusammenschluss aus mehr als 30 Gruppen, die sich fairen und freien Wahlen in Bosnien verschrieben haben. Unter anderem sind sie als Wahlbeobachter tätig. Jetzt, vor der Wahl, tourt Pod Lupom mit den neuen Gerätschaften durchs ganze Land, damit Wählerinnen und Wähler sich damit vertraut machen können. Eine Freiwillige erklärt einem älteren Mann den Fingerabdruckleser. Die Daten werden mit einem biometrischen Ausweisdokument abgeglichen. Nur wenn sie übereinstimmen, bekommt der Wähler seine Stimmzettel. Auch wenn das Prozedere gerade für ältere Menschen zunächst kompliziert erscheint, ein Großteil der Bevölkerung begrüßt die Einführung neuer Technologien, meint Hasan Kamenjakovic von Pod Lupom.
8: Wir haben vor 2 Jahren und jetzt eine öffentliche Meinungsumfrage durchgeführt und die Bürger sind der Meinung, dass neue Technologien notwendig sind. 86% der Befragten gaben an, dass sie neue Technologien in den Wahllokalen sehen wollen, unabhängig vom Landesteil oder der ethnischen Zugehörigkeit.
5: Denn es sei weithin bekannt, dass es bei Wahlen in Bosnien oft zu Unregelmäßigkeiten kommt. Pod Lupom, was so viel heißt wie unter der Lupe, und andere Wahlbeobachter prangern die Manipulationen regelmäßig an.
8: Das sind zum Beispiel Unregelmäßigkeiten bei der Identifizierung, mehrfaches Wählen, Wählen anstelle von Verstorbenen, Abstimmen für andere, die Manipulation von Stimmen, die Vernichtung von Stimmen der politischen Gegner.
5: Bei der Wahl vor 4 Jahren wurden Schätzungen zufolge rund 5000 Stimmen im Namen bereits verstorbener Wählerinnen und Wähler abgegeben. Auch Politikwissenschaftlerin Tanja Topic setzt daher große Hoffnungen auf den Einsatz der neuen Wahltechnik.
6: Das ist das erste Zeichen und die erste Garantie, dass wir auf unseren langen Weg zur Befreiung von der Korruption und Betrug bei der Wahl starten. Ich erwarte kein Wunder. Natürlich erwarte ich auch viele ungültige Stimmen. Aber wenigstens wird dieser Prozess viel sauberer, viel transparenter. Und das ist schon mal etwas.
5: Zurück in Kožuhe, dem kleinen Dorf an der verwaisten Bahnstrecke in der Republika Srpska. Anđel Kopajdić und seine Frau Dragica servieren auf ihrer Terrasse bosnischen Kaffee aus einer traditionellen Kanne mit langem Griff. Dragica stellt eine Schüssel selbstgemachten Honig auf den Tisch, darin liegt eine große Wabe. Dann holt sie ein Foto aus dem Haus. Es zeigt 5 junge Männer mit Musikinstrumenten.
9: Ovo je Ferid Muratović, ovo je Senad, on je u Americi.
5: Es ist Anđelkos alte Band bei einem Auftritt 1989, kurz vor dem Zerfall Jugoslawiens. Es ist die Zeit, in die sich Anđel Kopajdić zurückwünscht. Doch sie ist vorbei. Die regierenden Politiker in seiner Heimat kommen bei Anđelko nicht gut weg.
7: Im Krieg gab es 3 national ausgerichtete Parteien. Und jetzt machen dieselben Leute einfach weiter. Nach den Wahlen machen sie politische Geschäfte nach ihren Interessen. Und das ist so, das ist schrecklich.
5: Aus den Wahlen am 4. Oktober könnten die ethnonationalistischen Kräfte erstarkt hervorgehen. Nicht zuletzt wegen der Kontroversen um die Verherrlichung des Kriegsverbrechers Ratko Mladic, so Politikbeobachterin Tanja Topic.
6: Mladic, also während des Lebens hat er das Übelste getan und jetzt macht er das auch, wenn er tot ist. Ein Nationalismus produziert Nationalismus und stärkt Nationalismus auf der anderen Seite. Und das ist kein Ende. Wir kommen ja aus diesem Teufelskreis einfach nicht heraus.
4: Die Korrespondentin Silke Hane mit einem Blick nach Bosnien-Herzegowina, wo jetzt am Sonntag gewählt wird.
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10: Mit Paul Vorreiter. Mit dem Tankrabatt will die Bundesregierung Autofahrer von den hohen Spritpreisen entlasten. Wirtschaftsforscher halten die Maßnahme jedoch für falsch. Seit heute sinkt die Energiesteuer auf Benzin und Diesel um rund 14 Cent pro Liter. Inklusive Mehrwertsteuer sind das an der Zapfsäule knapp 17 Cent. Der Rabatt gilt bis Ende Dezember. Kritiker wie das IFO-Institut und das Deutsche Institut für Wirtschaftsforschung warnen, vor allem Vielfahrer mit großen Autos würden profitieren. Das seien oft Haushalte mit höheren Einkommen. Menschen ohne Auto erhalten keine Entlastung, finanzieren die Maßnahme aber mit. Der Tankrabatt kostet den Bund 2,5 Milliarden Euro. Ökostrom ist in Deutschland weiter auf dem Vormarsch. In den ersten 3 Quartalen dieses Jahres deckten Wind, Sonne, Wasser, Biomasse und der organische Anteil des Abfalls gut 60% des Stromverbrauchs. So viel wie noch nie zuvor in diesem Zeitraum. Das zeigen Berechnungen des Bundesverbands der Energie- und Wasserwirtschaft und von Experten aus Baden-Württemberg. Besonders stark wuchsen Windkraft und Photovoltaik. Wegen des trockenen Wetters lieferte die Wasserkraft dagegen weniger Strom. Auch die Biomasseerzeugung ging leicht zurück. Fast jeder 2. Beschäftigte in Deutschland nutzt schon autonome KI-Agenten im Job. Diese Systeme erstellen nicht nur Texte, sie erledigen komplexe Aufgaben eigenständig und treffen betriebliche Entscheidungen. Deutschland liegt damit weltweit in der Spitzengruppe, nur hinter den USA. Das zeigt ein Bericht des Technologiekonzerns HP. Besonders verbreitet ist die Technologie in der IT und bei Führungskräften. Das war das Wirtschaftsupdate mit Paul Vorreiter.
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0: A10 östlicher Berliner Ring Richtung Dreieck Barnim. Zwischen Hellersdorf und Marzahn gibt es Stau nach einem Unfall auf der rechten Spur plus 30 Minuten. Und im Staubereich hat es einen weiteren Unfall auf der linken Spur gegeben. A24 Hamburg Richtung Berlin. Zwischen Neuruppin Süd und Fährberlin Stau plus 20 Minuten. Auch auf der Umfahrung über Fährberlin dauert es eine Viertelstunde länger. Stadtverkehr Berlin A100 Stadtring Richtung Treptow. Zwischen Beusselstraße und Spandauer Damm Stau plus 10 Minuten. Recht voll ist es auch in Pichelsdorf auf der Gartower Straße Richtung Kladow, in Lichtenberg auf der Rienstraße vor der Allee der Kosmonauten in beiden Richtungen und in Friedrichshain auf der Petersburger Straße vor der Landsberger Allee. Hohenschönhausen, die Randowstraße, ist zwischen Vincent van Gogh Straße und Welsestraße in beiden Richtungen gesperrt wegen eines Feuerwehreinsatzes. Zur S-Bahn auf der Ringbahn fahren zwischen Halensee und Beusselstraße durchgehend bis Sonntag Betriebsstoß Busse statt Bahnen. Der Ersatzverkehr hält nicht am S-Bahnhof Westkreuz.
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0: Um 11.40 Uhr mit Anna Tölke. In Berlin sind Linke, Grüne und SPD am Vormittag zu ersten Vorgesprächen zusammengekommen. Spitzenvertreter der drei Parteien wollen vor möglichen Sondierungen zentrale Punkte klären. Grüne und SPD machen zur Bedingung, dass sich die Linke deutlich von Antisemitismus und der organisierten Kriminalität distanziert. Falls es zu Sondierungen kommt, sollen erst dann auch konkrete politische Themen besprochen werden, darunter die umstrittene Vergesellschaftung großer Immobilienkonzerne, die Linke fordert. In Deutschland ist um Mitternacht ein neuer Tankrabatt in Kraft getreten. Bis Ende Dezember sinken die Steuersätze auf Benzin und Diesel um jeweils rund 17 Cent pro Liter. An vielen Tankstellen sackten die Durchschnittspreise bis zum Vormittag um bis zu 15 Cent ab. Der Verkehrsexperte Al-Wazir hat im RBB 24 Inforadio den Tankrabatt als wenig nachhaltig kritisiert. Um Verbraucher und Verbraucherinnen gerechter zu entlasten, gäbe es andere Möglichkeiten, so der grünen Politiker.
13: Es gibt eine Energiesteuer, die aus meiner Sicht schon sehr lange keinen Sinn mehr macht. Das ist die Stromsteuer. Wir haben ja inzwischen 60% erneuerbaren Strom. Wenn wir wegkommen wollen vom Öl, wenn wir wegkommen wollen von fossiler Energie, dann müssen wir eigentlich die Elektrifizierung fördern in allen Bereichen. Und das würden allen helfen. Das würde auch der Rentnerin helfen, die gar kein Auto hat, weil Strom braucht wirklich jeder.
0: Tarek Al-Wazir, Bündnis 90 Die Grünen, Vorsitzender des Verkehrsausschusses im Bundestag. Wirtschaftlicher Pessimismus und politische Skepsis haben in diesem Jahr die Ängste der Deutschen bestimmt. Das geht aus der sogenannten Angststudie der R&V-Versicherung hervor, die heute veröffentlicht worden ist. In Berlin geben darin 61% der Befragten an, dass sie sich Sorgen machen, dass Politikerinnen und Politiker von der Lage überfordert sind. Außerdem haben sie Angst davor, die Miete nicht mehr zahlen zu können. In Brandenburg sorgen sich 64% der Befragten, dass die Steuern weiter steigen und Leistungen bei der Pflege, der Rente oder im Gesundheitswesen gekürzt werden könnten. Dass der Staat durch Geflüchtete überfordert wird, befürchten 60%. Vergangenes Jahr waren es noch 70%. In Berlin und Brandenburg sind Beschäftigte im Einzelhandel heute und morgen zum Streik aufgerufen. Kunden müssen damit rechnen, dass in einigen Geschäften Regale länger leer bleiben oder sich längere Schlangen an den Kassen bilden. Die Gewerkschaft Verdi will damit den Druck in den Tarifverhandlungen erhöhen. Mischa Frinke, RBB 24.
14: Nordrhein-Westfalen soll als Beispiel dienen. Das fordert Verdi in der Streikankündigung. Dort ist bereits Ende August ein Ergebnis bei den Tarifverhandlungen erzielt worden. Besonders wichtig ist der Gewerkschaft, dass der Einstiegslohn auf 14,90 Euro steigt und das ohne Ausnahme. Die Verhandlungen für Brandenburg und Berlin beginnen 3 Monate später als im übrigen Bundesgebiet. Verdi geht deswegen von einer kürzeren Laufzeit der Tarifverträge aus. Nächste Verhandlungsrunde ist morgen in einer Woche.
0: Die Arbeitgeber warnen davor, den Handel damit zu überfordern. Sie verweisen darauf, dass die regionale Wirtschaftsstruktur im Osten nicht ohne weiteres mit der im Westen vergleichbar sei. In Potsdam werden Speisen und Getränke zum Mitnehmen wohl teurer. Heute tritt in der brandenburgischen Landeshauptstadt eine kommunale Verpackungssteuer in Kraft. Axel Hofmann, RBB 24.
15: Auf Einwegbecher und Essensschalen wird eine Gebühr von 50 Cent erhoben. Betroffen sind auch Pizzakartons sowie nicht essbare Eisbecher. Bei Einwegbesteck werden 20 Cent fällig. Pommespiekser und kleine Eisspatel sind allerdings ausgenommen. Die Stadt Potsdam will mit dieser Maßnahme Verpackungsmüll reduzieren und Mehrweg attraktiver machen. Sogenannte To-Go-Angebote dürften dadurch allerdings teurer werden. Cafés, Restaurants, Bäckereien und Tankstellen haben nämlich angekündigt, die anfallenden Kosten auf die Endverbraucher umzulegen.
0: Der RBB 24 Inforadio Verkehrsservice um 11.44 Uhr mit einer wichtigen Gefahrenmeldung. Vorsicht auf der A111 Richtung Oranienburg. Zwischen Weidmannsluster Damm und Tunnelforst am Tegel steht ein Fahrzeug auf der rechten Spur. Und Achtung auch auf der A115 Dreieck Notetal Richtung Dreieck Funkturm. Zwischen Kleinmachnow und Rastplatz Zoll am Dreilinden gibt es Behinderungen an einer ungesicherten Unfallstelle. Im sogenannten Schutzgeldprozess am Landgericht Cottbus ist das Urteil gefallen. Die beiden Angeklagten wurden zu jeweils 3 Jahren Haft verurteilt. Außerdem müssen sie Schmerzensgeld zahlen. Das Gericht sah es als erwiesen an, dass die Männer versucht haben, von einem Cottbuser Gastronomen Geld zu erpressen. Bei einer inszenierten Geldübergabe wurden sie gefasst. Gegen einen dritten, ursprünglich mitangeklagten Mann wird das Verfahren separat fortgesetzt. Soweit die Nachrichten. 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Das Wetter: heute setzt sich nach einem wolkigen Beginn länger die Sonne durch. Es ist überall trocken. Bis zum Nachmittag steigen die Temperaturen bis auf 25 Grad. Aktuell in Berlin-Friedrichshagen 18 und in Steglitz 20 Grad, in Frankfurt-Oder 17 und in Roland 21 Grad. Die Zeit: es ist 11.45 Uhr.
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4: Ab heute gibt es wieder einen Tankrabatt in Deutschland zum zweiten Mal in diesem Jahr. Rund 17 Cent pro Liter Benzin und Diesel sollen die Menschen dadurch an der Tankstelle sparen. Und das soll auch der deutschen Wirtschaft zugutekommen. Ab Januar soll dann noch ein Preisdeckel dazukommen, so jedenfalls der Wille der Koalition. Hauptstadtkorrespondentin Anne-Kathrin Mehlmann hat Reaktionen auf die Maßnahmen und die Pläne für billigeren Sprit gesammelt.
16: Schnell und einfach sollen die Deutschen entlastet werden. Lösung: Tankrabatt.
17: Ich würde ihn jetzt nicht als ordnungspolitische Meisterleistung bezeichnen,
16: sagt Bundeswirtschaftsministerin Katharina Reiche und die Wirtschaftsweise Monika Schnitzer.
18: Für mich war das vor allen Dingen Ausdruck der Verzweiflung der Politik, die offensichtlich denkt, sie muss jetzt ganz schnell vor den Landtagswahlen noch irgendetwas ankündigen, was die Wählerinnen und Wähler dann doch auf ihre Seite ziehen würde.
16: Die Herzen der Wähler eroberte der Tankrabatt nicht, aber er gewann wieder den Ideenwettbewerb und mit ihm dieses Mal ein Preisdeckel, über den Katharina Reiche vor 2 Wochen noch gesagt hatte:
19: Ein Spritpreisdeckel halte ich für den falschen Weg. Ein solcher Deckel schwächt unsere mittelständische Raffineriewirtschaft.
16: Weil die CDU von Markteingriffen wenig hält. Aber nun muss sich Reiche um die konkrete Ausgestaltung des Preisdeckels kümmern, weil sich die SPD durchgesetzt hat. Sebastian Rohloff, wirtschaftspolitischer Sprecher der SPD-Fraktion im Bundestag.
20: Was mich ein bisschen nervös macht, ist, dass man das zusammen mit den entsprechenden Unternehmen im Gespräch sozusagen entwickeln will. Die haben ja nicht so ein Interesse an einem Preisdeckel, weil die ja gerne möglichst hohe Gewinne machen wollen, was ein Stück weit ja auch normal ist, was ich ja nur grenzwertig finde, wenn es in diesen Krisen besonders hohe Gewinne gibt. Da will ich die Union jetzt schon mal freundschaftlich kollegial dran erinnern, dass das für die SPD wirklich fest vereinbart ist und zum 1.1. kommen muss. Da gibt es kein Wackeln.
16: Von einer EU-rechtlich problematischen Mehrwertsteuersenkung für Sprit, wie sie die CDU-Seite vorgeschlagen hatte, wollte die SPD nichts wissen. Und die Übergewinnsteuer findet auf Unionsseite nur wenige Anhänger, also eine Steuer auf außergewöhnlich hohe Gewinne, die Mineralölkonzerne in der Krise erzielen. Einigen könnten sich die Koalitionspartner auf Direktzahlungen des Staates für besonders Betroffene. Aber dafür fehlen immer noch technische Voraussetzungen. Bliebe noch: kreativ werden oder etwas von den Nachbarn abschauen. Italien zum Beispiel senkt die Kfz-Steuer für Klein- und Mittelklassewagen. Andreas Lenz, energiepolitischer Sprecher der Unionsfraktion, sagt dazu:
21: Im Wettbewerb der Ideen müssen wir aus meiner Sicht ganz genau darauf achten, was andere Länder, insbesondere andere EU-Länder, machen. Ich habe das italienische Modell sehr charmant gefunden. Gleichzeitig sieht man natürlich dann schon auch die Diskussion, ab wann grenzt sich dann die Entlastung ab. Deutschland neigt ja dann dazu, sehr komplizierte Regelungen zu machen.
16: Aber Lenz betont auch, nicht jede Krise sei 100%ig ausgleichbar. Lindern, das kann Politik. Im Mai und Juni, als der letzte Tankrabatt galt, sank die Inflation leicht. Nach dem Auslaufen des Tankrabatts hatte sich das Leben wieder verteuert.
4: Soweit Anne-Kathrin Mellmann aus dem ARD-Hauptstadtstudio. Und dieser Tankrabatt, der ist nicht gerade günstig, denn 2,5 Milliarden Euro soll er etwa kosten. Das findet Tarek Al-Wazir von den Grünen nicht gut. Das fand er schon als Wirtschaftsminister Hessens nicht und jetzt als Vorsitzender des Verkehrsausschusses des Bundestages auch nicht. Im Gespräch mit meiner Kollegin Dörte Naht hat er heute früh hier bei uns im Programm erläutert, was er denn an diesem Rabatt kritisiert.
13: Naja, das Problem ist, dass der Tankrabatt sowas wie ein Strohfeuer ist, der an die langfristigen Probleme nicht rangeht. Das ist mein erster, vielleicht übergreifender Kritikpunkt. Unser Grundproblem ist ja, dass wir zu abhängig vom Öl sind. Und das Öl ist gerade deshalb teuer, weil erst vor 4 Jahren Herr Putin entschieden hat, ein Land anzugreifen und dann im Februar USA und Israel entschieden haben, ein Land anzugreifen. Und diese Verwerfungen, die zeigen eigentlich, dass man sich langfristig unabhängiger vom Öl machen muss. Und der Tankrabatt tut so, als wäre das jetzt ein kurzfristiges Problem und löst das noch nicht mal. Und das Zweite ist, Sie haben es ja schon angesprochen, ein wesentlicher Teil, ein relevanter Teil dieses Rabatts in Anführungszeichen geht zulasten der Steuerzahlerinnen und Steuerzahler. Im Sinne von fehlenden Einnahmen, aber in die Taschen der Mineralölkonzerne. Das Kartellamt hat gestern gesagt, beim letzten Mal hätten die Mineralölkonzerne um die 20% in Anführungszeichen für sich behalten, also nicht weitergegeben. Jetzt kann man sich das mal ausrechnen. 2,5 Milliarden kostet jetzt dieser Tankrabatt. Und wenn dann 20% bei den Mineralölkonzernen bleiben, dann schenken wir denen 500 Millionen. Das ist ungefähr die Einnahme, die zusätzlich kommen soll im nächsten Jahr durch die Erhöhung des Preises fürs Deutschland-Tickets. Und da sehen Sie schon genau das Problem. Das ist keine langfristig funktionierende Politik.
2: Ja, jetzt schreien ja auch in der Bundesregierung nicht alle yeah bei dieser Lösung. Aber es gibt eben die verbreitete Einstellung, dass man was Sichtbares machen muss, dass die Leute spüren, dass die Regierung sich kümmert, auch aus der Haltung heraus, dass sonst noch mehr Menschen sich den politischen Rändern zuwenden. Also die Rettung der Demokratie an der Zapfsäule, wenn man so will. Können Sie dem was abgewinnen?
13: Ich kann dem Gedanken was abgewinnen, dass man Menschen entlasten muss, die sehr stark getroffen sind. Und die Energiepreise sind ein großes Problem. Und wenn man aber über die Frage nachdenkt, wie man sozusagen solche Maßnahmen für langfristige positive Dinge in Anführungszeichen einsetzen soll, die wirklich langfristig ein Problem lösen, dann gäbe es ja andere Möglichkeiten. Also ein Beispiel, der Tankrabatt nützt mit der Gießkanne erstmal allen, die Auto fahren, die ein Auto haben. Und zwar unabhängig davon, ob die wirklich hart getroffen sind oder ob denen das völlig egal ist, weil sie vielleicht einen Dienstwagen haben und die Tankkarte von der Firma. Da sieht man schon mal, wie ungenau das ist. Es gibt allerdings eine Energiesteuer, die aus meiner Sicht schon sehr lange keinen Sinn mehr macht. Das ist die Stromsteuer. Wir haben ja inzwischen 60% erneuerbaren Strom. Wenn wir wegkommen wollen vom Öl, wenn wir wegkommen wollen von fossiler Energie, dann müssen wir das eigentlich die Elektrifizierung fördern in allen Bereichen. Und das wäre ein Punkt, das würden allen helfen. Das würde auch der Rentnerin helfen, die gar kein Auto hat, weil Strom braucht wirklich jeder. Also man kann an unterschiedlichen Stellen entlasten. Und dass man es ausgerechnet immer an dem Punkt macht, wo man quasi die Abhängigkeit weiter befördert vom Öl, das ist aus meiner Sicht die strukturell falsche Entscheidung. Also ich hätte, wenn ich jetzt Geld hätte und es alleine entscheiden könnte, dann hätte ich die Stromsteuer gesenkt und nicht sozusagen das Mineralöl billiger gemacht.
2: Ja, anderer Weg wäre Entlastung über Direktauszahlung. Da sind sich ja eigentlich so gut wie alle einig, dass das ein guter Weg wäre, um da auch eine sozial ausgewogene Entlastung auf den Weg zu bringen. Ist seit Jahren angekündigt, dass es das geben soll, scheitert im letzten Schritt jetzt noch an der Verknüpfung mit den Steuerdaten, damit man überhaupt eben weiß, wer bedürftig ist und wer nicht. Warum braucht sowas so lange in Deutschland?
13: Ja, ich glaube, das ist teilweise eine Frage des Willens. Und ich finde, dass die Auszahlung des Energiegeldes, über das ja eigentlich alle immer schon reden, beziehungsweise die Nicht-Auszahlung, dass das eigentlich zeigt, dass es in die falsche Richtung läuft. Vor 4 Jahren, damals war Christian Lindner verantwortlich, hat er gesagt, wir haben diese ganzen Möglichkeiten nicht. Wir haben sozusagen die technische Möglichkeit nicht. Inzwischen gibt es sie. Und jetzt ist das Argument, wir haben die Bankdaten der Leute nicht. Meine Antwort darauf wäre, wenn ich sage, für einen bestimmten Teil der Bevölkerung unterhalb einer bestimmten Einkommensgrenze, sozusagen mache ich das, dann würden die Leute ihre Bankdaten schon eintragen.
4: Tarek Al-Wazir sagt das von Bündnis 90 Die Grünen. Er ist der Vorsitzende des Verkehrsausschusses im Bundestag. Und das war das Thema des Morgens hier im RBB 24 Inforadio.
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4: Menschen verlieben sich mittlerweile in Chatbots, humanoide Roboter erledigen das Putzen. Die Zukunft passiert bereits. In ihrem neuen Kinofilm Frau Winkler verlässt das Haus, erzählt Doris Dörrie von einer Beziehung zwischen einer 80-Jährigen und ihrem Pflegeroboter. In der Hauptrolle der Berliner Theaterstar Angela Winkler. Filmkritikerin Anke Sterneborg hat den Film schon gesehen.
3: In der nahen Zukunft, in der dieser Film spielt, gehören Roboter ganz beiläufig zum Alltagsbild, auch im Restaurant.
8: Hallo, ich möchte einen Wodka.
22: Bitte Versicherungsausweis scannen.
8: Was?
22: Ohne Ausweis kein Alkohol.
8: Bitte?
22: Der Alkoholkonsum ist gesperrt.
8: Ist doch lange her. Nur ein kleines Gläschen. Heute ist der Geburtstag von meinem Mann.
22: Wir machen keine Ausnahmen.
8: Weil ihr alle Arschlöcher seid.
3: Schnell ist etabliert, was Frau Winkler vom Maschinenpersonal hält. Daran lässt sie keinen Zweifel, als sie nach einem typischen Haushaltsunfall bettlägerig wird und ihre Tochter Emmy zur Unterstützung einen Pflegeroboter holt, damit sie in Leipzig eine Theaterrolle annehmen kann.
23: Systemdaten integriert.
3: So ähnlich wie Maria Schrader in Ich bin dein Mensch lotet nun auch Doris Dörrie die Möglichkeiten und Grenzen der Hausroboter aus. Vielschichtig und differenziert und zugleich nachdenklich und sehr komisch. Etwa, wenn der Roboter unerwartete Gefühle signalisiert.
24: Es tut mir leid, wenn Sie mich nackt, kalt und unheimlich finden, aber es verletzt mich auch ein wenig.
25: So ein Blödsinn. Das ist eine Maschine.
24: Sprache kann verletzen und mein sensibles Spracherkennungsprogramm reagiert darauf.
3: In ihrem Film, für den sie auch das Drehbuch verfasst hat, eröffnet Doris Dörrie ein ganzes Minenfeld komplizierter Gefühle. Nicht nur zwischen Mensch und Maschine, sondern auch zwischen der jetzt hilflosen Mutter, die einst eine berühmte Schauspielerin war, und ihrer Tochter, die nach der Kinderpause an einer Leipziger Bühne wieder in den Beruf zurückkehren möchte. Ausgerechnet mit Die drei Schwestern von Anton Tschechow, dem Lieblingsautor ihrer Mutter.
26: Wie ein Dämon sitzt meine Mutter auf meinem Rücken.
3: Mitgefühl, Verständnis, Liebe, Schuldgefühle, Aufopferung und Wut auf der einen Seite, Einsamkeit, Schwäche, Eifersucht, Störrigkeit und Manipulation auf der anderen. Laura Tonke und Angela Winkler lassen diese widersprüchlichen Gefühle, mit denen alle Menschen in Pflegezusammenhängen konfrontiert sind, in vielen feinen Nuancen aufschimmern. Während sich die Menschen aneinander abarbeiten, kommen sich Mensch und Roboter näher. Denn ähnlich wie Maren Eggert in Ich bin dein Mensch wird nun auch Angela Winkler aller anfänglichen Resistenz zum Trotz immer wieder von den Fähigkeiten des Roboters überrascht.
24: Ich denke oft, wie wär's, wenn wir unser Leben noch mal ganz von vorn beginnen könnten?
25: Du kennst Tschechow?
3: Der humanoide Roboter, den Frau Winkler irgendwann nach Tschechow Pawlowitsch nennt, wird unter dem harten Plastikschalenkostüm von einem Schauspieler aus Fleisch und Blut gespielt. Jenseits mechanischer und digitaler Effekte verleiht Josef Ellers ihm jenen Hauch von emotionaler Tiefe, zu der Androiden heute noch nicht fähig sind. Denn auch darum geht es in diesem wunderbar leichten und zugleich tiefgründigen, nachdenklichen und komischen neuen Film von Doris Dörrie. Wie lässt sich Menschlichkeit in einer zunehmend technisierten Welt bewahren?
27: Komm zu glauben, was ich dann so fühle, ist nicht mehr normal.
4: Frau Winkler verlässt das Haus ab heute bei uns im Kino.
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4: Den hat Anna Tölkel.
3: A10 östlicher Berliner Ring Richtung Dreieck Barnim. Zwischen Hellersdorf und Marzahn gibt es Stau nach einem Unfall auf der rechten Spur plus 30 Minuten. Und im Staubereich hat es einen weiteren Unfall auf der linken Spur gegeben. A24 Hamburg Richtung Berlin. Zwischen Neuruppin Süd und Fährberlin Stau plus 20 Minuten. Auch auf der Umfahrung über Fährberlin dauert es eine Viertelstunde länger. Vorsicht auf der A115 Richtung Dreieck Nutetal Richtung Dreieck Funkturm. Zwischen Kleinmachnow und Rastplatz Zollamt Dreilinden gibt es Behinderungen durch eine ungesicherte Unfallstelle. Stadtverkehr Berlin, recht voll ist es in Pichelsdorf auf der Gartower Straße Richtung Kladow, in Lichtenberg auf der Rienstraße vor der Allee der Kosmonauten in beiden Richtungen und in Friedrichshain auf der Petersburger Straße vor der Landsberger Allee. Charlottenburg am Stuttgarter Platz ist die Straße zwischen Louisham und Windscheidstraße gesperrt.
4: 12 Uhr.
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4: Mit Bernhard Kempf. Ja, erstmal treffen und reden, schauen, ob und wo es überhaupt Schnittmengen gibt und ob es am Ende für ein mögliches gemeinsames Regierungsbündnis reicht. Das ist jetzt der nächste Schritt nach dem Wahlsieg der Linken hier in Berlin. Erstes Thema in den Nachrichten und die hat jetzt für Sie Anne Tölken.
3: Die Dreiergespräche zwischen Linken, Grünen und SPD in Berlin haben begonnen. Vor möglichen Sondierungen wollen die drei Parteien zentrale Punkte klären, unter anderem zu den Themen Antisemitismus und organisierte Kriminalität. Angela Ulrich, RBB 24 Landespolitik.
0: Sie sind eine Stunde früher zusammengekommen als eigentlich geplant. Offensichtlich wollten die Spitzen von Linken, Grünen und SPD vorab Bilder vermeiden. Hinter verschlossenen Türen dürfte Tacheles geredet werden. Es geht bei diesen Vorgesprächen vor möglichen Sondierungen darum, zu verabreden, wie man mit den Themen Antisemitismus, Rassismus und organisierter Kriminalität umgehen will. Nur wenn man sich einig wird, werde tatsächlich sondiert werden, hatten Grüne und SPD klargemacht.
3: Ab heute gilt eine vorübergehende Steuersenkung für Benzin und Diesel. Am Vormittag waren die Preise an den Tankstellen bis zu 15 Cent niedriger als gestern. Mit dem Tankrabatt will die Bundesregierung die Folgen der stark gestiegenen Ölpreise dämpfen. An der Maßnahme gibt es weiter viel Kritik. Werner Schoninger, RBB 24.
1: Wenig nachhaltig sei der Tankrabatt, so der Grünen-Politiker Al-Wazir im RBB 24 Inforadio. Der Vorsitzende des Verkehrsausschusses im Bundestag fordert stattdessen, die Stromsteuer zu senken. Davon würden auch alle profitieren, die gar kein Auto fahren. Ähnlich äußerten sich Wirtschaftsfachleute. Das IFO-Institut hat ausgerechnet, dass Autofahrer im Durchschnitt gerade mal rund 10 Euro pro Monat sparen. Das koste Bund und Länder rund 2,5 Milliarden Euro an verlorenen Steuereinnahmen. Das Geld ließe sich sinnvoller einsetzen, so das IFO-Institut. Und das Deutsche Institut für Wirtschaftsforschung stößt sich unter anderem daran, dass auch Menschen mit höheren Einkommen profitieren, die viel und mit großen Autos fahren.
3: Die Behörden der Vereinigten Arabischen Emirate ermitteln jetzt, was gestern genau in der Fly-Dubai-Maschine passiert ist. Staatsmedien zufolge hat der Generalstaatsanwalt ein spezielles Team dafür eingesetzt. Die Ermittler sollen auch klären, ob es sich um einen versuchten Terroranschlag gehandelt hat. Davon geht die israelische Regierung aus. Verteidigungsminister Katz sagte, es sei das Ziel gewesen, das Flugzeug zum Absturz zu bringen. Nach Angaben aus Tel Aviv soll einer der Piloten auf den anderen eingestochen haben, bevor er von Passagieren überwältigt werden konnte. Der Flug war auf dem Weg von Dubai nach Tel Aviv. Israelischen Medien zufolge waren fast alle Passagiere Israelis. Der Bund der Steuerzahler kritisiert in seinem aktuellen Schwarzbuch auch Projekte in Berlin und Brandenburg. Unter anderem prangert der Verein an, dass der geplante Regierungsflughafen am BER deutlich teurer werde. Die ursprünglich geplanten Kosten in Höhe von 344 Millionen Euro für das neue Terminal könnten auf bis zu 2,5 Milliarden Euro steigen. Als weitere Steuerverschwendung kritisiert der Verein einen Rückzugsort gegen Hitze im Berliner Mauerpark. Die Holz- und Stahlkonstruktion mit Lamellendach hat fast 45.000 Euro gekostet. Laut dem Steuerzahlerbund war es unter diesem Cooling Point bei heißem Sommerwetter aber nicht kühler als unter den vielen Bäumen im Mauerpark. Jugendliche in Brandenburg trinken wieder mehr Alkohol und sie rauchen wieder mehr. Das geht aus der Befragung Brandenburger Jugendliche und Substanzkonsum hervor, die das Gesundheitsministerium alle 4 Jahre veröffentlicht. Demnach sind die Zahlen auf allen Gebieten gestiegen. Gut 11% der befragten Zehntklässler gaben an, täglich Zigaretten zu rauchen. Bei E-Zigaretten und Vapes waren es gut 13%. Auch sagten fast 13%, dass sie mindestens einmal pro Woche Alkohol trinken. Dieser Wert war vor 10 Jahren
5: noch doppelt so hoch, ist dann aber stark gesunken und jetzt wieder leicht gestiegen. Das BSW heißt seit heute nicht mehr Bündnis Sahra Wagenknecht. Wie die Partei mitteilte, stehen die drei Buchstaben künftig für Bündnis Soziale Gerechtigkeit und Wirtschaftliche Vernunft. Beschlossen hatte die Partei den Wechsel schon im vergangenen Dezember. Wegen der Landtagswahlkämpfe trat er allerdings zunächst nicht in Kraft. Generalsekretär Runert erklärte, es habe von Anfang an festgestanden, dass der Name der Gründerin nur für eine Übergangszeit Teil des Parteinamens sein würde. Jetzt sei das Kürzel BSW etabliert genug, um es nicht mehr an Sahra Wagenknecht binden zu müssen. Soweit die Nachrichten. 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Das Wetter? Heute setzt sich nach einem wolkigen Beginn länger die Sonne durch. Es ist überall trocken. Bis zum Nachmittag steigen die Temperaturen auf 24 bis 25 Grad. Schwacher bis mäßiger Wind aus Südost. Aktuell in Berlin-Friedrichshagen 18 und in Steglitz 20 Grad, in Frankfurt-Oder 17 und in Ruhland 21 Grad. Morgen erst leichter Regen, ab dem Nachmittag stark bewölkt und meist trocken bei bis zu 19 Grad. Die Zeit, es ist 12 Uhr und 5.
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4: Heute im Studio Bernhard Kempf. Ja, der Tankrabatt ist seit heute zurück. Bis Ende Dezember noch sind die Steuersätze auf Benzin und Diesel reduziert um jeweils etwa 17 Cent pro Liter. Und wer heute in Berlin und Brandenburg schon mit dem Auto unterwegs war, der wird es schon gemerkt haben. An den meisten Tankstellen sind die Preise im Vergleich zu gestern runtergegangen. Das haben auch unsere Reporter heute bei Autofahrern mitbekommen.
6: Ich war heute Morgen tanken. War schon gut. Ich meine, letzten Endes ist mein Tank immer noch nicht voll, das muss ich schon so sagen. Ja? Na, weil mit 2 Euro immer noch sehr teuer ist.
7: Spritpreise könnten noch tiefer fallen. Welche andere Länder sehen? Nimm mal einfach mal die scheiß CO2-Steuer darunter.
9: Habe ich mich gefreut drüber. Das darf so weitergehen, bitte. Wir brauchen die Erleichterung.
10: Also ich habe sofort getankt. Ich glaube, 20 Euro habe ich durchaus weniger bezahlt.
4: Ja, diese Pendlerin aus Berlin-Pankow hat eine etwas andere Meinung zum Tankrabatt, denn sie pendelt mit der Bahn und sie muss bald auch mehr für das Deutschlandticket zahlen.
11: Eigentlich finde ich das jetzt nicht so gut, dass jetzt das Autofahren halt gefördert wird anstatt die Bahn. Also wir haben gar nichts davon, die kein Auto fahren. Ja, und auch für unser Klima finde ich das nicht gut, dass nur diese Seite gefördert wird und nicht die Bahn und also nicht, dass wir mehr umsteigen.
4: Sagt diese Pendlerin aus Berlin-Pankow und so ähnlich sehen das auch Wirtschaftsforscher und Umweltverbände, denn die kritisieren, dass dieser neue Tankrabatt den Anreiz zu sparen senkt. So, jetzt haben wir es 12.07 Uhr. Es gibt einen dringenden Verkehrshinweis im RBB 24 Inforadio. Vorsicht auf der A100 Stadtring Richtung Wedding. Zwischen Oberlandstraße und Tempelhofer Damm. Dort steht ein brennendes Fahrzeug. Bitte Vorsicht. Immer wieder Verspätungen von 20, 30 oder auch 80 Minuten gefolgt von der Frage, wann kommt die Bahn wieder pünktlich. Aber das kann Konzernchefin Evelyn Paller auch nicht beantworten. Die neue an der Spitze der Deutschen Bahn war mit großen Zielen angetreten, aber bei Pünktlichkeit und Zuverlässigkeit sind bisher wenig Verbesserungen zu spüren. Trotzdem, beim Konzernumbau und bei den Finanzen gibt es erste Fortschritte. Anja, Evelyn Paller, Uwe Berndt aus dem Hauptstadtstudio mit einer Bilanz.
14: Mangelndes Selbstbewusstsein ist offenbar nicht das Problem von Evelyn Paller. Mit diesen Worten stellt sie sich vor, als der damalige Verkehrsminister Schnieder mit ihr vor die Presse geht.
15: Wir nehmen heute den Taktstock für eine neue Ära in die Hand.
14: Paller kennt sich bestens aus im Konzern. Erst war sie Finanzvorständin im DB Fernverkehr. Dann hat sie als Vorstandsvorsitzende bei DB Regio den Regionalverkehr zurück in die Gewinnzone geführt. Und nun ist die 53-Jährige in 190 Jahren Eisenbahngeschichte die erste Frau an der Spitze des Konzerns.
15: Ab sofort gilt: Qualität ist Chefinnensache.
14: Ein Jahr später ist der Verkehrsminister, der sie einst berief, entlassen. Und sein Nachfolger voll des Lobes für sie. Steffen Bilger sagt über Evelyn Paller im ARD-Interview der Woche.
17: Ich habe mich gleich am ersten Tag im Amt mit Frau Paller getroffen. Ich habe einen sehr guten Auftakt mit ihr gehabt und habe jetzt natürlich auch intensiv Kontakt mit ihr. Und ich habe den Eindruck, dass sie die relevanten Themen anpackt, auch bahnintern dort für effizientere Strukturen sorgt.
14: In diesem Punkt findet Paller sehr viel Zustimmung, sowohl bei Branchenkennern als auch bei der Opposition im Bundestag. Zum Beispiel bei Tarek Al-Wazir von den Grünen, Vorsitzender des Verkehrsausschusses.
18: Positiv ist sicherlich, dass sie klar kommuniziert, dass sie
2: nichts mehr schönredet und sich auch an die Struktur des Konzerns gemacht hat, weil der DB-Konzern in seiner jetzigen Form ist sicherlich kaum steuerbar.
14: Das bewertet Dirk Pflege ganz genauso, Geschäftsführer des Branchenverbandes Allianz pro Schiene. Sein Urteil, ja, es gibt, Palla sei Dank, viel frischen Wind im Konzern, doch kommt davon auch schon etwas bei den Fahrgästen an? Sein Urteil, ja, die ersten Fortschritte sind durchaus sichtbar.
8: Ich glaube, dass das Sicherheitsgefühl und auch die Sauberkeit schon spürbar sich verbessert haben. Also erste punktuelle Verbesserungen sind da, aber die große Aufgabe ist die Zuverlässigkeit und die Pünktlichkeit und da hakt es immer noch.
14: Doch woran liegt das? Die Verspätungen sind mit Abstand das größte Problem der Bahn. Warum gelingt es der Chefin auch nach einem Jahr nicht, die Pünktlichkeit spürbar zu verbessern? Tut sie etwa nicht genug dafür? Dirk Pflege.
8: Ja, ich glaube, sie hat alle Hände voll zu tun und ich möchte nicht wissen, wie ihr Arbeitspensum aussieht. Ich meine, Frau Paller arbeitet schnell genug, aber sie ist eben auch abhängig von der Politik, ganz klar. Sie kann die Verkehrspolitik ja nicht ersetzen oder alleine bestimmen. Sie ist ja im Eigentum des Bundes und die politische Verantwortung liegt im Ministerium.
14: Auch Tarek Al-Wazir von den Grünen sieht die Hauptschuld bei den Verspätungen nicht bei der Bahn, sondern beim Eigentümer, also dem Bund. Zwar sei durch das Sondervermögen sehr viel Geld für Sanierung von Bahnstrecken vorhanden, doch im Gegenzug sei im Verkehrsministerium der Etat für Neubau drastisch gekürzt worden. Nun wird es sich der neue Verkehrsminister wohl kaum erlauben können, schon wieder die Bahnspitze auszutauschen. Sollte sie also offensiv mehr Geld für Neubau vom Bund einfordern? Palla weiß, wovon sie spricht, die erste Bahnchefin übrigens, die auch einen Lokführerschein hat. Doch der Weg zu einer wirklich pünktlichen Bahn ist noch sehr weit. Das hat sie schon bei ihrer Vorstellung klargestellt.
15: Nichts wird schnell gehen.
4: Das sagt Bahnkonzernchefin Evelyn Paller im Beitrag von Hauptstadtkorrespondent Uwe Bernd. Weniger Generäle, weniger Führungsposten. Dafür soll die US-Armee nach den Vorstellungen von Verteidigungsminister Pete Hegseth schlanker werden. Und das ist nur ein Teil eines ziemlich großen Umbaus, den er beim Militär vorantreibt. Was genau er da gerade verändert, dazu unsere USA-Korrespondentin Gisela Ucker.
13: Schon kurz nach seinem Amtsantritt begann US-Verteidigungsminister Pete Hegseth damit, ranghohe Generäle und Admirale zu entlassen. Etwa jeder Zehnte musste gehen. Damals war von Bürokratieabbau und mehr Effektivität die Rede. Die Verschlankung an der Spitze des Militärs soll jetzt noch weitergehen, teilte Hegseth in seiner jährlichen Rede vor Soldaten auf dem Militärstützpunkt Quantico im US-Bundesstaat Virginia mit.
16: We've also reduced the overall number of general officer slots.
13: Wir haben zusätzlich die Gesamtzahl der Planstellen für Generäle und Admirale um weitere 10% verringert.
16: 10%. So yes. 20% reduction across the board.
13: Erklärt Hegseth, insgesamt wird es also etwa 20% weniger Generäle geben. Von den bisherigen Entlassungen waren nach Aussage des Ministers vor allem diejenigen betroffen, die den neuen Kurs seines Hauses nicht mitgehen wollten, das er selbst als Kriegsministerium bezeichnet.
16: We are no longer the woke department or the weak department.
13: Wir sind nicht mehr die Woke- oder die Schwächlingsabteilung. Einfach ausgedrückt, keine Dicken, keine Transen, keine Bärtigen, keine Spinner, keine Weicheier, keine Radikalen, nur Krieger.
16: Just Warriors.
13: Überdurchschnittlich stark betroffen von den Kürzungen beim Spitzenpersonal sind Frauen und Schwarze. Von Diversitäts- und Inklusionsprogrammen bei der US Army will der Kriegsminister nichts mehr wissen. Transpersonen werden schon länger vom Militärdienst ausgeschlossen. Männer über 30 müssen seit neuestem beim jährlichen Gesundheitscheck ihren Testosteronwert untersuchen lassen. Der Fokus bei Hegseth liegt auf Männlichkeit und Stärke. Den ehemaligen demokratischen US-Verteidigungsminister Leon Panetta beunruhigt diese Haltung.
18: You know, we have the strongest military on the face of the earth, and the reason is because.
13: Wir haben das stärkste Militär auf der ganzen Welt. Und der Grund dafür ist, dass wir Frauen und Männer haben, auch Menschen anderer Hautfarbe, die alle Bereiche unserer Gesellschaft repräsentieren. Das macht uns stark.
18: That's what makes up the strongest military on the face of the earth.
13: Im Interview mit CNN betont der ehemalige Minister aus dem Kabinett von Präsident Barack Obama weiter, dass er auch den Zeitpunkt für das Ausdünnen der Spitzenpositionen problematisch findet.
18: He's impacting on our chain of command when we are in a war.
13: Er greift in unsere Befehlskette ein, während wir uns im Krieg befinden. Und ich halte das für leichtsinnig. Wir verlieren dadurch die Erfahrung von Kommandeuren, die im Einsatz waren, das Militär kennen und sich ihre Beförderung verdient haben, während wir uns im Krieg befinden.
18: Und wir werden plötzlich diese Erfahrung verlieren. While we're in a war.
13: In seiner Grundsatzrede kündigte Hegseth auch an, dass er ein neues Kommando für autonome Kriegsführung gründen will. US-Streitkräfte sollen dadurch ihre Fähigkeiten mit modernster Kriegstechnik wie Drohnen und Robotern ausbauen.
4: US-Verteidigungsminister Hegseth will die Armee drastisch verschlanken. Aus New York der Bericht von Gisela Ucker.
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4: Für die deutsche Fußballnationalmannschaft der Männer steht heute Abend das dritte Gruppenspiel in der Nations League an. Der Start unter dem neuen Bundestrainer Jürgen Klopp, der verlief ergebnistechnisch ja eher durchwachsen. Ein Unentschieden gab es gegen die Niederlande und eine knappe Niederlage gegen Griechenland. Heute Abend dann nun ein neuer Gegner. Es geht gegen Serbien. Bei einer Fußballmannschaft aus Berlin löst diese Partie gemischte Gefühle aus. Mehr dazu von Sportreporterin Antonia Kurzhals.
19: Ein Dienstagabend auf einem Fußballplatz in Berlin-Spandau. Auf dem Feld Männer mit sehr viel Ehrgeiz. Beim Berliner Fußballverein

0: Aus Freude, arbeiten alle, haben viel zu tun und kommen dann natürlich in der Freizeit auch noch hierher und spielen miteinander, halt den Fußball hier auf dem Platz, und das macht einfach riesengroßen Spaß.
1: Sagt Andreas Jungblut, der übrigens nicht direkt aus Serbien kommt. Beim FK Serbia haben zwar viele serbische Wurzeln, aber eigentlich ist das auch gar nicht so wichtig.
0: Du, eigentlich kann jeder mitkicken, der Bock hat. Ich habe zum Beispiel halb Wurzeln, mein Vater ist Deutscher, meine Mutter kommt aus dem jetzigen Kroatien, ist aber orthodox Serbin, meine Frau ist Serbin und ich bin jetzt eigentlich ja so ein Mischmasch dazwischen und der leichte Quotenretter hier auch.
1: Beim Training in dieser Woche natürlich auch ein großes Thema: Deutschland gegen Serbien. Die Nationalmannschaften treffen in München in der Nations League aufeinander. Und für wen wird morgen beim Spiel gejubelt?
2: Ja, natürlich für Serbien, aber nüchtern gesehen, ich denke mal, alles unter 3 Tore. Wenn wir unter 3 verlieren, ist eigentlich Deutschland das bei weitem besser athletisch und die Schnelligkeit. Das stimmt mehr oder wenig, aber denke mal, unter 3 wäre schon okay.
1: Ganz so ernst ist die Rivalität dann aber doch nicht. Denn auf dem Platz geht es vor allem um Spaß. Auch wenn ein bisschen Ehrgeiz natürlich dazugehört. Und nach 90 Minuten Fußball ist der Abend für die Männer noch nicht ganz vorbei. Das Bierchen nach dem Training ist obligatorisch.
0: Das gehört dazu wie weiß ich nicht, das ist so wie, was du vorhin gefragt hattest, fix im Terminkalender. Also das Bierchen gehört definitiv mit zum Training.
1: Heute treffen sich die Männer vom FK Serbia dann wieder. Diesmal aber nicht zum Kicken, dann geht es gemeinsam vor den Fernseher.
3: Ja, und Anpfiff in der Nations League ist heute Abend um 20.45 Uhr. Deutschland dann gegen Serbien. Sie können live dabei sein, denn wir übertragen die Partie live und komplett hier im RBB 24 Inforadio.
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3: So, das Wetter für Berlin und Brandenburg. Es wird immer wärmer. 20 Grad sind es schon in Berlin-Steglitz, 21 Grad in Ruhland. 25 Grad sind an diesem Donnerstag noch möglich. Dazu kommt die Sonne immer stärker durch, überall trocken. Auch morgen wird das ein bisschen anders sein. Da gibt es erst Regen, am Nachmittag dann stark bewölkt. Aber es bleibt trocken, maximal 19 Grad.
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3: Den hat Anna Tölke.
8: A13 Berlin Richtung Dresden zwischen Freiwalde und Lübbenau Stau plus 20 Minuten. A24 Hamburg Richtung Berlin zwischen Neuruppin Süd und Fährberlin Stau plus 45 Minuten. Auch auf der Umfahrung über Fährberlin dauert es eine Viertelstunde länger. Gute Nachricht von der A115 Dreieck Nutetal Richtung Dreieck Funkturm. Zwischen Kleinmachnow und Kreuz Zehlendorf ist die Sperrung aufgehoben. Der Stau ab Potsdam-Babelsberg kann sich abbauen. Stadtverkehr Berlin A100 Stadtring Richtung Wedding. Zwischen Oberlandstraße und Tempelhofer Damm steht ein brennendes Fahrzeug. Nur die linke Spur ist frei. Es gibt Stau ab Ritzertunnel plus 30 Minuten. Recht voll ist es in Pichelsdorf auf der Gatower Straße Richtung Kladow, in Lichtenberg auf der Rienstraße vor der Allee der Kosmonauten in beiden Richtungen und in Friedrichshain auf der Petersburger Straße vor der Landsberger Allee. Zur S-Bahn: auf der Ringbahn fahren zwischen Halensee und Beußelstraße durchgehend bis Sonntag Betriebsschluss Busse statt Bahnen. Der Ersatzverkehr hält nicht am S-Bahnhof Westkreuz. 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
3: 12.20 Uhr.
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3: Mit Bernhard Kemp. Vor 1,5 Wochen hat Berlin gewählt und eine Mehrheit hat ihr Kreuz bei der Linken gemacht. Vor allem bei jungen Wählern hat die Partei gepunktet, doch sie sieht sich auch mit Vorwürfen konfrontiert. Es geht um Antisemitismus und kriminelle Clans. Die Meldungen hat Anne Tölken.
8: In Berlin sind Linke, Grüne und SPD am Vormittag zu ersten Vorgesprächen zusammengekommen. Spitzenvertreter der drei Parteien wollen vor möglichen Sondierungen zentrale Punkte klären. Grüne und SPD machen zur Bedingung, dass sich die Linke deutlich von Antisemitismus und der organisierten Kriminalität distanziert. Falls es zu Sondierungen kommt, sollen erst dann auch konkrete politische Themen besprochen werden. Darunter die umstrittene Vergesellschaftung großer Immobilienkonzerne, die Linke fordert.

0: Seit Mitternacht gibt es einen neuen Tankrabatt in Deutschland. Bis Ende des Jahres sinken die Steuersätze auf Benzin und Diesel um rund 17 Cent pro Liter. Online-Portale wie der des ADAC zeigen, dass Sprit deutlich günstiger ist als gestern. An einigen Tankstellen, zum Beispiel in Berlin, kostet Superbenzin E10 weniger als 2 Euro. Kritik am Tankrabatt kommt unter anderem vom Chef des IFO-Instituts FUST, Hauptstadtkorrespondentin Katrin Aue.
1: Er komme vor allem Vielfahrern mit großen Autos zugute. Darunter seien viele, die sich die hohen Preise leisten könnten. Auch Tommaso Duso vom Deutschen Institut für Wirtschaftsforschung DIW lehnt die Steuersenkung auf Benzin und Diesel ab. Wenn man entlasten wolle, dann direkt und zielgenau, nicht über den Preis. Grünen-Chef Felix Banaschak kritisiert im Kölner Stadtanzeiger, statt den Menschen sinnvoll unter die Arme zu greifen und den Preis für das Deutschlandticket stabil zu halten, vergeude die Regierung Steuermilliarden zugunsten von Ölkonzernen.
0: Die Behörden der Vereinigten Arabischen Emirate ermitteln jetzt, was gestern genau in der Fly-Dubai-Maschine passiert ist. Staatsmedien zufolge hat der Generalstaatsanwalt ein spezielles Team dafür eingesetzt. Die Ermittler sollen auch klären, ob es sich um einen versuchten Terroranschlag gehandelt hat. Davon geht die israelische Regierung aus. Verteidigungsminister Katz sagte, es sei das Ziel gewesen, das Flugzeug zum Absturz zu bringen. Nach Angaben aus Tel Aviv soll einer der Piloten auf den anderen eingestochen haben, bevor er von Passagieren überwältigt werden konnte. Der Flug war auf dem Weg von Dubai nach Tel Aviv. Israelischen Medien zufolge waren fast alle Passagiere Israelis. Wirtschaftlicher Pessimismus und politische Skepsis haben in diesem Jahr die Ängste der Deutschen bestimmt. Das geht aus der sogenannten Angststudie der R&V-Versicherung hervor, die heute veröffentlicht worden ist. In Berlin geben darin 61% der Befragten an, dass sie sich Sorgen machen, dass Politikerinnen und Politiker von der Lage überfordert sind. Außerdem haben sie Angst davor, die Miete nicht mehr zahlen zu können. In Brandenburg sorgen sich 64% der Befragten, dass die Steuern weiter steigen und Leistungen bei der Pflege, der Rente oder im Gesundheitswesen gekürzt werden könnten. Im US-Bundesstaat Tennessee ist die erste geplante Hinrichtung einer Frau seit über 200 Jahren gescheitert. Nach Angaben ihrer Verteidiger hat die Vollstreckung der Todesstrafe nicht geklappt. Aus Washington Giselle Uecker.
2: Zwei Giftspritzen wurden der verurteilten Mörderin verabreicht. Doch es gab Komplikationen. Zeugen, die bei der Hinrichtung zusahen, berichten, dass Krista Pike nach den Injektionen tödlicher Chemikalien noch am Leben war und geschnarcht habe. Das zuständige Gefängnis hat daraufhin den Transport von Pike in ein Krankenhaus angeordnet. Die verurteilte Mörderin Pike hatte Mitte der 90er Jahre als Teenager eine Klassenkameradin geschlagen, gefoltert und getötet. Der Fall erregte damals US-weites Aufsehen. Auf der Brust der Leiche war ein Pentagramm eingeritzt, was als satanisches Zeichen gilt. Das Opfer war 19 Jahre alt.
0: Jugendliche in Brandenburg trinken wieder mehr Alkohol und sie rauchen wieder mehr. Das geht aus der Befragung Brandenburger Jugendliche und Substanzkonsum hervor, die das Gesundheitsministerium alle 4 Jahre veröffentlicht. Demnach sind die Zahlen auf allen Gebieten gestiegen. Gut 11% der befragten Zehntklässler gaben an, täglich Zigaretten zu rauchen. Bei E-Zigaretten und Vapes waren es gut 13%. Auch sagten fast 13%, dass sie mindestens einmal pro Woche Alkohol trinken. Dieser Wert war vor 10 Jahren noch doppelt so hoch, ist dann aber stark gesunken und jetzt wieder leicht gestiegen. Soweit die Nachrichten. 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Das Wetter? Heute setzt sich nach einem wolkigen Beginn länger die Sonne durch. Es ist überall trocken. Bis zum Nachmittag steigen die Temperaturen auf 24 bis 25 Grad. Aktuell in Berlin-Friedrichshagen 18 und in Steglitz 20 Grad, in Frankfurt-Oder 17 und in Ruhland 21 Grad. Morgen erst leichter Regen, ab dem Nachmittag stark bewölkt und meist trocken bei 18 bis 19 Grad. Die Zeit, es ist 12.25 Uhr.
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4: Flucht von Ost nach West, zerstörte Freundschaften, Demos kurz vor der Grenzöffnung, das sind Themen, die Schülerinnen und Schüler auf die Bühne bringen wollen. Eine Gruppe der Paul-Gerhardt-Schule im niedersächsischen Dassel arbeitet derzeit an einem Musical. Dafür sind die Schüler auch in die Region an der ehemaligen innerdeutschen Grenze zwischen Bad Soden-Allendorf und Heiligenstadt gefahren. Sibylle Kölmel hat diese Gruppe und die ersten Proben für ihre Deutschland-Reportage begleitet.
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6: Auf der großen Bühne der Schulaula sitzen 8 Schülerinnen und Schüler. Vor ihnen auf dem Boden zahlreiche weitere.
7: Seid ihr aufgeregt?
8: Ja, ein bisschen. Ja, ich bin schon ein bisschen aufgeregt. Okay.
6: Die 8 hier sind das Autorenteam. Sie schreiben das Drehbuch für das Ost-West-Musical und heute lesen sie zum ersten Mal ihre Ideen vor.
9: Unser Grundberuf ist erstmal, wir haben 2 Jugendliche. Das Mädchen lebt im Westen und der Junge im Osten. Das können wir aber auch noch ändern, also verdrehen.
6: Alle hier hören Mara gespannt zu.
9: Der Junge plant zu fliehen in den Westen. Der Vater vom Jungen ist ein Grenzsoldat. Und beim Fluchtversuch ist der Vater gezwungen, sein eigenes Kind zu erschießen. Das Mädchen trauert und wenig später wird die Grenze geöffnet. Der Vater hat dadurch große Schuldgefühle.
6: Stille. Dann.
10: Das habt ihr letzte Woche, ne, euch zusammengesetzt.
9: Ja.
6: Paul meldet sich. Er schlägt vor, noch einen Protest oder eine Demo mit in die Geschichte einzubauen.
11: Weil wir können so Plakate erstellen und das, glaube ich, kommt nochmal ganz gut rüber. Das war ja auch kurz vor der Grenzöffnung sehr häufig. Ja.
6: Eine gute Idee, findet Mara. Dann wird diskutiert, wie könnte der Fluchtversuch des Jungen aussehen.
12: Also wir wissen, dass der Fluchtversuch auf jeden Fall in der zweiten Hälfte passieren soll. Ja. Also bei dem gesamten Stück nach der Pause, wie den Zaun aufzubauen.
13: Ja.
6: Eine große Schülergruppe des Paul-Gerhardt-Gymnasiums in Dassel entwirft gemeinsam ein Musical zum Thema Ost-West. Vor den ersten Proben fahren die Jugendlichen aus verschiedenen Klassen an die ehemalige innerdeutsche Grenze zwischen Bad Soden-Allendorf und Heiligenstadt. Es ist August, die Sonne scheint. Über dem Eichsfeld ist der Himmel blau und wolkenlos und der Blick in die unberührte und schöne Landschaft am grünen Band sehr weit. Die Gruppe besucht dort auch das Grenzmuseum Schifflersgrund, um tief einzutauchen in die Geschichte der Teilung Deutschlands. Für viele von ihnen ist es die erste intensive Beschäftigung mit dem Thema.
14: Also ich bin Fiona und ich finde das einfach interessant und ich habe hier jetzt auch schon einiges gelernt, was ich sonst auch nicht gelernt habe. Also mir macht das richtig Spaß einfach.
6: Vor dem Eingang des Museums steht Anke Wurmstedt. Die Lehrerin unterrichtet Musik und darstellendes Spiel und leitet das Musical-Projekt.
15: Gestern war der erste Tag. Wir haben zum Beispiel zu der Frage gearbeitet in Kleingruppen, was macht ein gutes Musical aus? Was habt ihr bisher in eurem Verwandten-, Bekanntenkreis mal an Informationen bekommen? Und jetzt hier haben wir ja gleich das Zeitzeugeninterview und die Schüler und Schülerinnen haben jetzt sozusagen so einen Arbeitsauftrag. Welche inneren Bilder entstehen beim Zuhören?
6: Zuhören, das tun sie dann auch sehr konzentriert, als Gerhard Propf zu erzählen beginnt. Der Bürgermeister des Grenzortes Lindewerra ist Gebietsbetreuer bei der Stiftung Naturschutz Thüringen und ehrenamtlich engagiert als Zeitzeuge hier im Grenzmuseum Schifflersgrund. Jetzt sitzt er vor der Musicalgruppe aus Dassel. Es geht um das Leben in der DDR, den Fall der Mauer und seine erste Reise nach Westdeutschland. Sein Grenzübergang damals, Teistungen nahe Duderstadt.
16: Da hinten ist Teistung.
6: Gerhard Propf hält eine Landkarte hoch.
16: Und ich bin außenrum über die Dörfer bis nach Teistung gefahren.
6: Weil sich auf der Hauptstrecke schon lange Staus gebildet hatten.
16: Hier genau gegenüber Ellershausen haben wir Verwandtschaft. Und da bin ich hingefahren. Und da war ich abends um 11 Uhr bei denen vor der Tür und habe geklingelt. Und ihr könnt mir glauben, als ich dann auf der Westseite langgefahren bin und habe Lindewerra von der anderen Seite gesehen. Ich hatte Herzklopfen ohne Ende. Also es war schon Wahnsinn.
6: Dann viele Fragen der Schülerinnen und Schüler an den Zeitzeugen.
17: Was war Ihre Meinung zu den Protesten und haben Sie vielleicht in einem Mal mitgemacht?
16: Ich habe jede Woche eine Demo mitgemacht. Wir fuhren jeden Montag nach Heiligenstadt.
6: Julius Rechner ist Musiklehrer und leitet die Schulband. Er möchte von Gerhard Propf wissen, ob es bestimmte Songs gibt.
18: Lieder, die Sie so ganz eindrücklich mit dieser Zeit, vielleicht der Grenzöffnung oder DDR, BRD, verbinden.
16: Ja, David Hasselhoff war damals ja gerade zu der Zeit so.
6: Nach dem Gespräch und den vielen Fragen sitzen Luis, Pepe, Peer und Erik, alle 8. Klasse, draußen auf einer Wiese in der Sonne. Ich frage sie, was sie eben am meisten berührt hat und beschäftigt.
19: Bei der Grenze, als sie frei, also offen waren, dass die dann wiedersehen können, die sie lange nicht mehr wiedergesehen haben.
20: Eigentlich so mit alles. Ich fand erstaunlich, dass die wirklich auch so viel Spaß hatten, weil ich habe mit meinem Vater mal darüber geredet und da hat er gesagt, dass das eher so viel schlimmer da war. Deswegen habe ich bemerkt, das war eigentlich relativ schön da.
0: Lehrerin Anke Wurmstedt ist in Hannover geboren und aufgewachsen. Als Jugendliche hatte sie über die Partnerkirchengemeinde Kontakte nach Weixdorf bei Dresden und Ostberlin. Die haben ihr viel bedeutet. Die Familie von ihrem Musiklehrer-Kollegen Julius Rechner stammt aus Thüringen.
13: Ja, es geht ja auch um autoritäre Systeme und um Autoritätsdenken, um zu fragen, wie will ich eigentlich leben und was für Werte sind mir wichtig. Also das schwingt ja alles mit in dieser Beschäftigung mit Ost-West.
0: Sagt Anke Wurmstedt an einem Probendienstag im September. Daher habe das Musical-Projekt auch einen starken Bezug zur Gegenwart.
13: Und wenn man jetzt gerade nochmal aktuell guckt, die hohen Zahlen der AfD, jetzt gerade bei den aktuellen Wahlen, das ist ja etwas, wo ich finde, dass sich auch gerade Jugendliche darüber Gedanken machen sollten.
0: Wieder in der Aula in Dassel. Erste Besprechung, erste schauspielerische Übungen. Lehrerin Anke Wurmstedt leitet diese an.
13: Da geht es darum, dass wir den Raum erschließen und ihr sucht euch einen Punkt im Raum, geht direkt drauf zu, dreht euch um, sucht einen nächsten Punkt, geht direkt drauf zu. Achtung, ihr sollt euch nicht berühren gegenseitig. Und wenn ich klatsche, dann bleibt ihr stehen und dann geht's hinüber. Es geht los.
0: 14 Tage später, ich fahre wieder nach Dassel zu der Musical-Gruppe. Denn das Autorenteam hat Handlung und Drehbuch in der Zwischenzeit nochmal umgeworfen und komplett neu geschrieben, erzählt Minna.
21: Wir hatten nochmal eine Konferenz und dann haben halt viele dafür abgestimmt, dass wir jetzt anstatt ein Paar doch eine Freundesgruppe machen.
0: Die besteht aus 3 Mädchen und einem Jungen im Alter zwischen 15 und 17. Es geht um Freundschaft und Verrat, erzählt Ralf. Er ist ebenfalls im Autorenteam.
22: Und dementsprechend läuft es dann so fort, dass so ein Hin und Her ist zwischen meine Freunde und dem Sozialismus.
0: Und daran wird jetzt auch nicht mehr gerüttelt, sagt Minna.
21: Also auf jeden Fall bleiben wir jetzt bei der Idee, das haben wir auch klar und deutlich gesagt.
23: Langfristig tauchen wir ja alle zusammen in dieses Projekt ein. Und was wir natürlich alle dabei lernen, ist, was heißt das eigentlich, wenn man darüber spricht, Deutschland war mal geteilt.
0: Sagt Musiklehrer Julius Rechner, der auf einer Holzbank auf dem Schulhof sitzt.
23: Flucht, zerstörte Freundschaften, Sehnsucht, der Drang nach Freiheit, auch Gefängnisstrafen, Tod, das hängt ja alles extrem stark damit zusammen. Und ich glaube, das kann manchmal helfen, zu verstehen, wo wir aktuell in Deutschland so stehen. Irgendwie, glaube ich, kann man noch mal ein bisschen mehr verstehen, was bedeutet eigentlich jetzt Ost-West? Wer mag was? Wer findet was gut? Welche Staatsform hat man dort gehabt? Und langfristig kann man da irgendwie nur zusammenwachsen, finde ich.
0: Nach den Herbstferien beginnen hier die ersten Proben auch gemeinsam mit der Band. Premiere ist Mitte Juni 2027 in Dassel in der Schule und auch im Grenzmuseum Schifflersgrund ist eine Aufführung geplant. Denn auch an diesem besonderen Ort wollen die Schülerinnen und Schüler ihre Geschichte von Ost und West erlebbar machen.
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4: 12.34 Uhr.
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4: Seit mehr als 100 Jahren schon werden in Babelsberg Filme gedreht. Doch was passiert mit der Filmbranche eigentlich in Zeiten von künstlicher Intelligenz und virtueller Produktion? Gerade eben erst fand eine Konferenz auf dem Gelände des Studios Babelsberg statt, die sich genau mit diesem Thema beschäftigt hat. Wirtschaftsreporterin Anja Dobrodinsky berichtet.
24: In Babelsberg wurden gerade 2 neue Hightech-Studios für hybride Filmproduktionen eröffnet. In einem gibt es riesige mobile LED-Wände und Decken, auf denen KI-generierte Szenerien eingeblendet werden können, vor denen die Schauspieler dann drehen, erklärt Geschäftsführer Jörg Bachmeier.
25: Die virtuelle Welt wird verbunden mit der realen Welt. Dafür braucht man diese großen LED-Screens. Die haben auch andere, aber wir verbinden das jetzt mehr und mehr eben mit einer KI und mit anderen Methoden, mit Scanning zum Beispiel, dass Schauspieler oder Extras gescannt werden.
24: Schauspieler, Kostüme, Requisiten und Kulissen können damit digital erfasst werden, um sie dann in eine virtuelle Umgebung zu montieren. Auf der MediaTek Hub-Konferenz führte das Produktionsunternehmen Arcanum Pictures aus Babelsberg in den neuen Studios vor, wie man in 90 Minuten eine belebte Hafenpromenade in Portugal als Kulisse generieren kann. Vor einem Jahr hätte das noch Wochen gedauert, sagt Geschäftsführer Sebastian Herbst. Er erklärt, welche Vorteile er bei KI sieht.
1: Wir können in unseren Projekten ambitionierter werden. Wir müssen die Leute weniger unter prekären Bedingungen arbeiten lassen, weil wir sie ausstatten können mit Werkzeugen, in denen sie produktiver sein können, in denen sie mehr Zeit haben für kreative Visionen.
24: Für die Vorabendserie Gute Zeiten, Schlechte Zeiten generierte Arcanum Pictures in einem Pilotprojekt zwei virtuelle Kulissen, das nächtliche Cottbusser Tor und einen U-Bahnhof in Berlin. Dort könnte die Serie nie wirklich gedreht werden, zu aufwendig und teuer. Hybride Filmproduktion ist billiger als herkömmliche. Das ist in einer Zeit, in der Filmförderung stark gekürzt wurde, attraktiv. Deshalb hat Tim Grewe vor kurzem in Leipzig und Babelsberg die 7200 AI Studios gegründet. Die entwickeln gerade einen Animationsfilm, der zum großen Teil von KI animiert wird.
2: Wenn ich im Studio bin, dann drehe ich deutlich verkürzt mit einer deutlich geringeren Anzahl an Mitarbeitenden.
24: Bei dem aktuellen Projekt braucht die Firma für 7 Minuten Film nur wenige Wochen und nur eine Person. Früher hätten 20 Menschen mehrere Monate daran gearbeitet. Das ist disruptiv für die Branche, stellt Tim Grewe fest. Und es werden Jobs verschwinden. Außerdem wird die Marge für Produzenten immer kleiner. Viele Firmen werden wohl in den nächsten Jahren vom Markt verschwinden, schätzt Tim Grewe. Ein anderes Problem beim Thema KI ist die rechtliche Seite. Peter Effenberg führt die Geschäfte des MediaTek Hub Potsdam und organisiert die Konferenz. Wilder Westen nennt er die Zustände.
7: Wo kommen die Trainingsdaten her? Hat jemand die Trainingsdaten überhaupt für Training freigegeben? Das ist bei bestimmten ausländischen Modellen überhaupt nicht der Fall. Wissen wir aber nicht. Wir können es gar nicht nachvollziehen. Die nächste Frage ist, wenn ich die Daten prozessiere, wo passiert denn das eigentlich?
24: Das muss alles noch geklärt werden. Peter Effenberg kann sich nicht vorstellen, dass es irgendwann nur noch KI-generierte Filme gibt. Denn eine künstliche Intelligenz könne man als Zuschauer nicht auf dem roten Teppich oder in der Klatschpresse sehen.
4: Künstliche Intelligenz und die Folgen für die Filmproduktion, Anja Dobrodinsky berichtete. So, das Wetter für Berlin und Brandenburg. Bis zum Nachmittag setzt sich immer mehr die Sonne durch. Aktuell in Berlin Wannsee 20 Grad, Cottbus hat 23 Grad, 25 Grad. Das ist für heute die Höchsttemperatur an diesem Donnerstag und es bleibt den ganzen Tag über trocken.
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4: Den hat Anna Tölke.
0: A13 Berlin Richtung Dresden zwischen Freiwalde und Lübbenau Stau plus 20 Minuten. A24 Hamburg Richtung Berlin zwischen Neuruppin Süd und Fährberlin Stau plus 45 Minuten. Auch auf der Umfahrung über Fährberlin dauert es eine Viertelstunde länger. A111 Richtung Oranienburg zwischen Holzhauser Straße und Tunnel Forst am Tegel ist die rechte Spur gesperrt. Dort steht ein Fahrzeug und es gibt Stau plus 10 Minuten. Stadtverkehr Berlin A100 Stadtring Richtung Wedding. Zwischen Oberlandstraße und Tempelhofer Damm steht ein brennendes Fahrzeug. Nur die linke Spur ist frei. Es gibt Stau ab Britzer Tunnel plus 30 Minuten. Recht voll ist es in Pichelsdorf auf der Gartower Straße Richtung Klado, in Lichtenberg auf der Rienstraße vor der Allee der Kosmonauten in beiden Richtungen und in Friedrichshain auf der Petersburger Straße vor der Landsberger Allee. Zur S-Bahn auf der Ringbahn fahren zwischen Halensee und Beusselstraße durchgehend bis Sonntag Betriebsschluss Busse Stadtbahnen. Der Ersatzverkehr hält nicht am S-Bahnhof Westkreuz. 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
4: In ein paar Sekunden wird es 12.40 Uhr.
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4: Mit Bernhard Kempf. Linke, Grüne und SPD wollen herausfinden, ob es denn nach der Wahl zum Berliner Abgeordnetenhauswahl eine Basis für ein Regierungsbündnis gibt. Es geht auch um Vertrauen, denn Vorwürfe gegen die Linke im Zusammenhang mit Antisemitismus stehen im Raum. Die Meldungen hat Anna Tölken.
0: Die Dreiergespräche zwischen Linken, Grünen und SPD in Berlin haben begonnen. Vor möglichen Sondierungen wollen die drei Parteien zentrale Punkte klären, unter anderem zu den Themen Antisemitismus und organisierte Kriminalität. Angela Ulrich, RBB 24 Landespolitik.
8: Sie sind eine Stunde früher zusammengekommen als eigentlich geplant. Offensichtlich wollten die Spitzen von Linken, Grünen und SPD vorab Bilder vermeiden. Hinter verschlossenen Türen dürfte Tacheles geredet werden. Es geht bei diesen Vorgesprächen vor möglichen Sondierungen darum, zu verabreden, wie man mit den Themen Antisemitismus, Rassismus und organisierter Kriminalität umgehen will. Nur wenn man sich einig wird, werde tatsächlich sondiert werden, hatten Grüne und SPD klargemacht.
0: Das Bundeskanzleramt stoppt die Zuckersteuer, zumindest vorerst. Wie die dpa aus Regierungskreisen erfahren hat, werden die Pläne von Finanzminister Klingbeil als in dieser Form nicht mehrheitsfähig beurteilt. Um welche Punkte es geht, ist unklar. Klingbeil hatte seinen Entwurf gestern an die anderen Ministerien verschickt. Er sieht vor, dass die Steuer für alle Getränke ab einem Zuckergehalt von 5 Gramm pro 100 Milliliter gelten soll. Anders als zwischendurch erwogen, soll sie nicht auf Getränke ausgeweitet werden, die nur Süßstoff enthalten, auch nicht auf reine Säfte oder alkoholfreies Bier. Das Finanzministerium erwartet jährliche Einnahmen von rund 1 Milliarde Euro. In der Unionsfraktion, der Wirtschaft und in mehreren Bundesländern gibt es aber Widerstand. In Deutschland gilt seit heute ein neuer Tankrabatt. Bis Ende Dezember sind die Steuersätze auf Benzin und Diesel reduziert um jeweils rund 17 Cent pro Liter. Verschiedene Online-Portale zeigen, dass das an vielen Tankstellen schon zu sinkenden Preisen geführt hat. Am Vormittag lagen sie bis zu 15 Cent unter denen vom Vortag. Ob der Tankrabatt vollständig an die Verbraucher weitergegeben wird, muss sich erst noch zeigen. Die Mineralölkonzerne sind dazu gesetzlich nicht verpflichtet. Wirtschaftsforscher und Umweltverbände kritisieren außerdem, dass der Tankrabatt den Anreiz senkt, Sprit zu sparen und dass er zu teuer ist. Bund und Länder rechnen bis Ende des Jahres mit rund 2,5 Milliarden Euro weniger Steuereinnahmen. Die Behörden der Vereinigten Arabischen Emirate ermitteln jetzt, was gestern genau in der Fly-Dubai-Maschine passiert ist. Staatsmedien zufolge hat der Generalstaatsanwalt ein spezielles Team dafür eingesetzt. Die Ermittler sollen auch klären, ob es sich um einen versuchten Terroranschlag gehandelt hat. Davon geht die israelische Regierung aus. Verteidigungsminister Katz sagte, es sei das Ziel gewesen, das Flugzeug zum Absturz zu bringen. Nach Angaben aus Tel Aviv soll einer der Piloten auf den anderen eingestochen haben, bevor er von Passagieren überwältigt werden konnte. Der für heute eigentlich turnusgemäß anstehende Wechsel im Vorsitz der Ministerpräsidentenkonferenz, kurz MPK, fällt aus. Die Länder haben vergangene Woche einstimmig vereinbart, dass Rheinland-Pfalz den Vorsitz für ein weiteres Jahr behält. Aus Mainz, Matthias Zahn.
9: Grund ist der Wahlausgang in Sachsen-Anhalt vor knapp einem Monat. Der abgewählte Ministerpräsident Schulze von der CDU hatte nach dem AfD-Wahlsieg erklärt, auf den Vorsitz zu verzichten, wegen der unklaren politischen Lage. Eine einwandfreie technische und inhaltliche Vorbereitung und Durchführung des MPK-Vorsitzes sei angesichts des Wahlausgangs und der ungewissen Regierungsbildung nicht gewährleistet. Die AfD erwähnte Schulze nicht in seinem Brief an den Vorsitzenden der Ministerpräsidentenkonferenz, den rheinland-pfälzischen Ministerpräsidenten Schnieder von der CDU. Schnieder sagte, man nehme den Brief Schulzes ernst. Es gehe nicht darum, einen möglichen Ministerpräsidenten der AfD auszugrenzen.
0: Jugendliche in Brandenburg trinken wieder mehr Alkohol und sie rauchen wieder mehr. Das geht aus der Befragung Brandenburger Jugendliche und Substanzkonsum hervor, die das Gesundheitsministerium alle 4 Jahre veröffentlicht. Demnach sind die Zahlen auf allen Gebieten gestiegen. Gut 11% der befragten Zehntklässler gaben an, täglich Zigaretten zu rauchen. Bei E-Zigaretten und Vapes waren es gut 13%. Auch sagten fast 13%, dass sie mindestens einmal pro Woche Alkohol trinken. Dieser Wert war vor 10 Jahren noch doppelt so hoch, ist dann aber stark gesunken und jetzt wieder leicht gestiegen. Soweit die Nachrichten. 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Das Wetter. Heute setzt sich nach einem wolkigen Beginn länger die Sonne durch. Es ist überall trocken. Bis zum Nachmittag steigen die Temperaturen bis auf 25 Grad. Aktuell in Berlin-Marzahn 18 und in Wannsee 20 Grad, in Perleberg 19 und in Cottbus 23 Grad. Morgen erst leichter Regen, ab dem Nachmittag stark bewölkt, aber meist trocken, bei bis zu 19 Grad. Die Zeit, es ist 12.45 Uhr.
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4: Weiter geht's mit Bernhard Kempf. Die Medizin von heute ist modern und digital. Auch künstliche Intelligenz spielt eine immer größere Rolle, bei Diagnosen beispielsweise. Das ist die technische Seite. Welches Menschenbild aber braucht die moderne Medizin? Was macht ein gutes Gespräch in der Medizin aus? Und denn es geht beim Thema Gesundheit ja auch und vor allem um Vertrauen. Vertrauen in die moderne Medizin, das ist heute Thema einer Fachveranstaltung hier in Berlin, organisiert von Professor Claudia Spieß. Sie leitet die Klinik für Anästhesiologie und Intensivmedizin an der Berliner Charité. Und von ihr wollte ich wissen, wie sich denn diese Vertrauensfrage bei der modernen Medizin von heute definiert.
10: Ja, durch moderne Medizin gibt es neue Möglichkeiten. Das führt aber auch Patienten und Behandler eben auch an neue Grenzen. Mir fällt dazu zum Beispiel eine Patientin ein, bei der während der Schwangerschaft eine Plazenta perkreta festgestellt wurde. Das heißt, der Mutterkuchen ist durch die Gebärmutter in die Beckenumgebung eingewachsen. Ohne Hightech-Medizin würde die Mutter unmittelbar nach der Geburt verbluten. Wichtig ist hier eine enge und ehrliche kommunikative Begleitung der Patienten während der Schwangerschaft und der Geburt und das Vertrauen der Patienten und Angehörigen eben in dieses spezialisierte medizinische Team, was sehr groß ist, um diese Patientin zu behandeln.
4: Sie haben es gesagt, in der Chirurgie assistieren mittlerweile auch Roboter bei Operationen. Wie reagieren denn Patienten da drauf? Was ist Ihre Erfahrung? Sind die skeptisch, lehnen die das ab oder vertrauen die da voll und ganz auf die Technik?
10: Also ich denke, es gibt sehr gute Verfahren und ich glaube, es hängt sehr stark von dem individuellen Gespräch ab, dass der Patient mit dem Arzt führt und eben auch erklärt, was die Vor- und die Nachteile dieser Behandlungen sind. Und ich finde es immer ganz wichtig, dass wir eben dieses Wissen, was wir brauchen zur Entscheidungsfindung und zur Umsetzung auch mit dem Patienten teilen. Und dieses Wissen geht dann eben auch in die Patientenpräferenzen mit ein. Und es gibt eben sehr, sehr gute Verfahren heutzutage, die einen deutlich besseren Outcome haben, weil das Gewebe eben weniger zerstört wird und Patienten verstehen das sehr gut, wenn man ihnen das sehr genau erklärt.
4: Sie sagen, Medizin muss besser werden, um sich das Vertrauen von Patienten zu verdienen. Was meinen Sie mit besser? Technischen Fortschritt oder ist das auch das persönliche Gespräch, was da einen größeren Schwerpunkt macht?
10: Technischer Fortschritt und neue Medikamente sind irgendwie nicht ausreichend. Damit meine ich, dass Patienten ehrliche und verlässliche Aussagen irgendwie zum gesamten Behandlungsverlauf brauchen, also Heilungschancen, Einschränkung der Lebensqualität. Und wichtig ist hier eine offene, wertschätzende Gesprächsatmosphäre, die allen Patienten gleichermaßen zugänglich ist und eine Aussprache auch ermöglicht. Und da spielt natürlich der Faktor Zeit eine Rolle. Der Arzt muss sich halt die Zeit nehmen können, damit Sorgen und Ängste der Patienten gehört werden. Die Patienten spüren, dass die ernst genommen werden und in Ausnahmesituationen auch Trost gespendet werden kann.
4: Frau Spieß, das klingt, wie Sie es beschreiben, nach viel mehr Zuhören, nach mehr Reden, wofür die Kassen den Praxen und Kliniken aber kein Geld zahlen. Wie soll das funktionieren?
10: Ja, also ich denke, das Patienten-Arzt-Verhältnis setzt schon voraus, dass wir eine partizipative Entscheidungsfindung im klinischen Alltag umsetzen. Das bedeutet, dass wir einfach das nötige Wissen zur Entscheidungsfindung auch teilen und uns dafür auch die Zeit nehmen müssen. Dazu kann es auch gehören, dass der Patient selber KI-Wissen recherchiert hat und mit einbringen kann. Und wichtig dabei sind immer die Patientenpräferenzen. Das heißt, was für ein Behandlungsziel hat der Patient denn überhaupt und was wäre aus ärztlicher Sicht realistisch? Und das ist ein strukturiertes Verfahren der Kommunikation, wie man das mit dem Patienten bespricht. Und danach werden die Risiken und Alternativen besprochen. Und am Ende wird unter Berücksichtigung der Präferenzen des Patienten eine gemeinsame Entscheidung getroffen. Und ich finde, es ist ganz wichtig, dass man Ressourcen in diese Patientenpräferenzen und in das Behandlungsziel des Patienten einbringt.
4: Frau Spieß, Sie sind selber Ärztin. Was meinen Sie, wie steht es denn insgesamt um das Vertrauen von Patienten in die Ärzteschaft und auch in das Gesundheitssystem?
10: Also wichtig ist, finde ich, dass der Patient für ihn wichtige Fragen stellt. Der Arzt steht unter Schweigepflicht und ich finde halt immer, dass es wichtig ist, dass wir lernen nur Nöte von Patienten und ihren Angehörigen kennen, wenn diese auch geäußert werden. Auch wenn der Patient sich selbst informiert hat und Antworten der KI oder technische Verfahren oder potenzielle Nebenwirkungen von Medikamenten nicht versteht, was zur Verunsicherung führt, dann ist es wichtig, die Fragen zu adressieren. Da können auch Selbsthilfegruppen oder Patientenfürsprecher sehr unterstützend eingebunden werden. Ich möchte hier zum Beispiel mal die Möglichkeit der Zweitmeinung und Mitbehandlung adressieren. Wissen ist ja viel, viel schnelllebiger heutzutage. Als ich angefangen habe, war es 30 Jahre. Jetzt sind es 90 Tage, wo das Wissen sich verdoppelt. Und deswegen kann man gemeinsam behandeln. Als Beispiel kann ich zum Beispiel unser Innofor-Projekt Erik anführen. Mit dem haben wir jetzt knapp 10 Jahre Erfahrung. Und hier werden intensivmedizinische Televisiten über den Charité-Hub anderen Krankenhäusern 24/7 angeboten. Das ist zum integralen Bestandteil bei der Behandlung intensivmedizinischer Patienten in Berlin und Brandenburg geworden. Und die elementare Grundlage ist dabei eben das gemeinsame Vertrauen bei einer gemeinsamen Behandlung zum Wohl der Patienten.
4: Das sagt Professor Claudia Spieß von der Berliner Charité. Heute debattieren Experten auf einer Fachtagung hier in Berlin zum Thema Vertrauen in die moderne Medizin. 12.50 Uhr jetzt, 10 Minuten vor 1. Über Armut wird viel geredet. Beim Gipfel gegen Ungleichheit in Berlin soll aber auch mit Betroffenen geredet werden. Seit gestern Abend schon. Da treffen sich in der Heiligkreuzkirche in Kreuzberg Menschen mit Armutserfahrung, Vertreter aus Politik und Wissenschaft und von Sozialverbänden. Das Ziel, demokratische Teilhabe und die Mitsprache von Menschen mit Armutserfahrung zu stärken und auch Wege aus der sozialen Ausgrenzung aufzuzeigen. RBB24-Reporterin Helena Dell.
11: In der Kirche aus roten Klinkersteinen hängt über den Besuchersitzen ein großes Plakat. In bunten Buchstaben steht darauf Armutswende. Im Altarraum auf einer Bühne sprechen Menschen mit Armutserfahrung. Unter ihnen ist auch die 73-jährige Renate Antonie Krause, die eine klare Beschwerde mitbringt.
12: Ich möchte, dass aufgehört wird, dass man alte Menschen dafür verurteilt, dass die Tatsache, dass sie so wenig Rente haben, ja selbstgemachtes Leiden ist.
11: Sie lebt von der Grundsicherung und hat pro Monat nach dem Satz für Alleinstehende berechnet 195,35 € für Lebensmittel zur Verfügung. Das sind gut 6,5 € pro Tag. Wie kann sie sich davon das Nötigste kaufen?
12: Es ist eigentlich fast unmöglich. Ich komme mir immer vor, wenn ich in einen Supermarkt gehe, wie ein Zombie, weil ich also wirklich ganz gezielt Ausschau halte nach erstens Sonderangeboten und zweitens nach den Produkten, wo das Mindesthaltbarkeitsdatum droht abzulaufen, die dann auf 30% reduziert sind.
11: Beim Gipfel gegen soziale Ungleichheit ist auch Timothy Redfern dabei. Er ist Referent für Armut beim Paritätischen Wohlfahrtsverband Berlin. Für Berlin sieht er einen besonders relevanten Faktor für Armut.
14: Die hohen Wohnkosten spielen auf jeden Fall eine übergeordnete und große Rolle und tragen dazu bei, dass viele Menschen keine Wohnung finden, selbst Menschen, die Geld verdienen, die gut verdienen. Und wer seine Miete nicht mehr bezahlen kann und in Mietrückständen gerät, kann geräumt werden. Und Räumungen führen nicht nur zur ordnungsrechtlichen Unterbringung, sondern zunehmend auch zur Obdachlosigkeit.
11: Laut paritätischem Armutsbericht gelten über 13 Millionen Menschen in Deutschland als arm oder armutsgefährdet. Rechnet man die Belastung durch Wohnkosten ein, sind es über 18 Millionen. Redfern fordert das, was auf dem Transparent in der Kirche steht, die Armutswende. Eine höhere Grundsicherung, mehr Wohngeld und Unterstützung für die Schwächsten. Die armutserfahrene Rentnerin Renate Antonie Krause engagiert sich in der Nationalen Armutskonferenz, die sich unter anderem für Partizipation und Sichtbarkeit von Armutserfahrenen einsetzt. Das sei ein gutes Gefühl, sie könne etwas bewegen und es sei ein Weg aus der Einsamkeit. Für sie ist das auch der wichtigste Punkt des Gipfels gegen soziale Ungleichheit.
12: Wir geben uns gegenseitig Kraft, um gegen die Lobbyverbände, gegen die Politik eine Stimme zu bilden.
4: Das sagt die Berliner Rentnerin Renate Krause im Beitrag von RBB24-Reporterin Helena Dähler.
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4: Der Name Lea Roos ist untrennbar mit dem Holocaust-Mahnmal hier in Berlin verbunden. Die Journalistin, Autorin und auch Dokumentarfilmerin initiierte das Denkmal für die europäischen Juden, das 2005 eingeweiht wurde. Heute feiert sie ihren 90. Geburtstag. Kulturredakteur Harald Asel gratuliert und erinnert sich an Telefonate mit ihr.
15: Tachchen, hier ist Lea Roos. So begrüßte sie mich oft am Telefon und kam dann sofort mit ihrem Anliegen zum Punkt. Wie in ihren Berichten, Kommentaren, Moderationen.
17: Dieser Jugendwahn macht mich ja wirklich ganz wahnsinnig. Ja? Es ist ja alles nur noch Pop und flott und flockig.
15: Die am 1. Oktober 1936 in Berlin geborene Journalistin hatte und hat viele Anliegen. Eine behutsame, traditionsbewahrende Stadtentwicklung in Berlins Mitte gehört dazu. Die Rolle der Künstler und ihre gesellschaftliche Verantwortung, aber vor allem die Auseinandersetzung mit der deutschen Vergangenheit. Ihren Geburtsnamen Edith legte sie bereits mit 18 Jahren ab, er war ihr zu deutsch. Gerechtigkeit, so sagte sie viele Jahre später, kommt manchmal auf sehr leisen Sohlen daher und man muss etwas dafür tun.
6: Unsere Botschaft ist, wir Deutschen haben das größte Menschheitsverbrechen auf dem Gewissen. Das ist keine nette Botschaft. Und da nimmt man sich natürlich gerne jemanden raus, den man für diese Botschaft schlägt.
15: 2005 wurde nach einem Bundestagsbeschluss das Denkmal für die ermordeten Juden Europas im früheren Mauerstreifen eingeweiht.
6: Wir wollten an die Tat erinnern. Wir wollten die Ermordeten ehren. Wir wollten ihnen ihre Namen zurückgeben. Und das wollten wir in Berlin haben, wo es erdacht wurde und von wo die Befehle ausgingen.
15: Beharrlich und streitbar kämpfte Roos seit 1988 dafür, nahm Auseinandersetzungen mit Politik und Behörden in Kauf, aber auch mit konkurrierenden Akteuren der Erinnerungskultur.
16: Das Thema ist uralt. Es hängt einem zum Halse raus. Und wenn Sie ja noch sagen, mit Bedacht und Abwägen und die Argumente hin und her, welches Kind, wie viele Jahre brauchen Sie denn noch? Nochmal 10 Jahre oder nochmal 40 Jahre, ehe ihr hier im Senat also wirklich zu Potte kommt mit so einer Sache? Es ist zum Verrücktwerden.
15: Begonnen hatte Lia Roos als Journalistin mit bunten Themen, moderierte ein Modemagazin im Fernsehen oder war als Reporterin unterwegs, etwa bei maroden Brücken der Berliner Stadtautobahn.
17: Sie waren sehr optimistisch in der letzten Woche und haben gesagt, die Berliner Autofahrer würden es schon von selber merken. Nun, sie haben es offenbar nicht gemerkt. Was wird am nächsten Wochenende sein, wenn hier wieder einige Großveranstaltungen zusammentreffen?
15: Oft war Lia Roos eine der ersten Frauen in bestimmten Positionen, als Moderatorin der ZDF-Sendung Kennzeichen D oder als Direktorin des Landesfunkhauses Hannover ab 1991. Den Wandel der Medienlandschaft sah sie mit gemischten Gefühlen.
6: Wir sind natürlich alle heute auf kürzere Distanzen eingestellt. Ich merke das auch an mir. Also wenn ich bestimmte Nachrichtensender höre, die lange Nachrichten haben, dann denke ich immer, ach, mein Inforadio so kurz in 4 Minuten ist ja auch was ganz Schönes.
15: Lia Roos moderierte Talkshows und entwickelte später einen eigenen öffentlichen Salon mit prominenten Gästen. Ein Traum hat sich bislang allerdings nicht erfüllt. In der Nacht der ersten Mondlandung 1969 fragte sie viele Berlinerinnen und Berliner auf der Straße, ob sie vielleicht auch gerne mal zum Erdtrabanten fliegen wollten. Der Moderator fragte am Ende auch Lia Roos.
18: Ich würde wahnsinnig gerne rauf.
4: Ja, und die Berliner Journalistin wird heute 90 Jahre alt. Gratuliert hat ihr Kulturredakteur Harald Asel. So, kurz vor eins, gleich übernimmt hier meine Kollegin Anna Korbes, die ist schon im Studio. Und ein Thema bei dir sind die Vorgespräche, muss man sagen, von Linken, Grünen und SPD in Berlin.
24: Ganz genau, seit 11 Uhr sitzen die drei Parteien zusammen, wohlgemerkt nicht zu Sondierungsgesprächen, sondern eher zu so einer Art Abtasten, Vorfühlen, ob man sich denn in solche Sondierungsgespräche begeben möchte. Die Ausgangslage ist ja mehr als angespannt durch die Antisemitismusvorwürfe gegen die Linken, die wiederum von einer politisch motivierten Kampagne spricht und mit mehr als 25% der Wählerstimmen den Regierungsauftrag schon bei sich sieht.
4: Das also gleich bei Anna Korbes. Ich schaue noch schnell aufs Wetter für Sie. Die Temperaturen in Berlin, Steglitz bei 20 Grad, 21 Grad meldet Ruhland. Die Sonne macht sich immer breit hier und es sind wenige Wolken am Himmel, 25 Grad. Das ist für heute die Höchsttemperatur. So sieht es auch morgen aus. Morgen zunächst leichter Regen, später dann trocken. Es wird ein bisschen kälter, 18 bis 19 Grad. Mein Name ist Bernhard Kempf. Ich wünsche Ihnen einen schönen Tag und den Blick auf die Straße hat jetzt für Sie Anna Tölken.
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0: Vorsicht auf der A10 westlicher Berliner Ring Richtung Dreieck Werder. Zwischen Potsdam Nord und Leest steht ein Fahrzeug auf der rechten Spur. A13 Berlin Richtung Dresden zwischen Freiwalde und Lübbenau Stau plus 30 Minuten. A24 Hamburg Richtung Berlin zwischen Neuruppin Süd und Fährberlin Stau plus 45 Minuten. Auch auf der Umfahrung über Fährberlin dauert es eine Viertelstunde länger. Stadtverkehr Berlin A100 Stadtring Richtung Wedding zwischen zwischen Oberlandstraße und Tempelhofer Damm steht ein brennendes Fahrzeug. Die rechte Spur ist gesperrt. Es gibt Stau ab Britzer Tunnel plus 20 Minuten. A100 Stadtring Richtung Treptow zwischen Dreieck Charlottenburg und Dreieck Funkturm Stau plus 10 Minuten. Dann noch zur S-Bahn. Auf der Ringbahn fahren zwischen Halensee und Beusselstraße durchgehend bis Sonntag betriebslos Busse statt Bahnen. Und der Ersatzverkehr hält nicht am S-Bahnhof Westkreuz.
13: Es ist 13 Uhr.
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13: Mit Anna Korwis. Zucker. Er kann glücklich machen, aber leider auch dick und krank. Eine Steuer auf zuckerhaltige Getränke sollte dazu beitragen, dass die unattraktiver werden. Der Bundesfinanzminister hatte einen Entwurf dafür gestern vorgelegt. Doch der ist offenbar schon wieder vom Tisch. Das erste Thema in den Nachrichten mit Anna Tölke.
0: Das Bundeskanzleramt stoppt die Zuckersteuer, zumindest vorerst. Wie die dpa aus Regierungskreisen erfahren hat, werden die Pläne von Finanzminister Klingbeil als in dieser Form nicht mehrheitsfähig beurteilt. Um welche Punkte es geht, ist unklar. Klingbeil hatte seinen Entwurf gestern an die anderen Ministerien verschickt. Er sieht vor, dass die Steuer für alle Getränke ab einem Zuckergehalt von 5 Gramm pro 100 Milliliter gelten soll. Anders als zwischendurch erwogen, soll sie nicht auf Getränke ausgeweitet werden, die nur Süßstoff enthalten, auch nicht auf reine Säfte oder alkoholfreies Bier. In Berlin sind Linke, Grüne und SPD am Vormittag zu ersten Vorgesprächen zusammengekommen. Spitzenvertreter der drei Parteien wollen vor möglichen Sondierungen zentrale Punkte klären. Grüne und SPD machen zur Bedingung, dass sich die Linke deutlich von Antisemitismus und der organisierten Kriminalität distanziert. Falls es zu Sondierungen kommt, sollen erst dann auch konkrete politische Themen besprochen werden, darunter die umstrittene Vergesellschaftung großer Immobilienkonzerne, die Linke fordert. Ab heute gilt eine vorübergehende Steuersenkung für Benzin und Diesel. Am Vormittag waren die Preise an den Tankstellen bis zu 15 Cent niedriger als gestern. Mit dem Tankrabatt will die Bundesregierung die Folgen der stark gestiegenen Ölpreise dämpfen. An der Maßnahme gibt es weiter viel Kritik. Werner Schoninger, RBB 24.
19: Wenig nachhaltig sei der Tankrabatt, so der grünen Politiker Al-Wazir im RBB 24 Inforadio. Der Vorsitzende des Verkehrsausschusses im Bundestag fordert stattdessen, die Stromsteuer zu senken. Davon würden auch alle profitieren, die gar kein Auto fahren. Ähnlich äußerten sich Wirtschaftsfachleute. Das IFO-Institut hat ausgerechnet, dass Autofahrer im Durchschnitt gerade mal rund 10 Euro pro Monat sparen. Das koste Bund und Länder rund 2,5 Milliarden Euro an verlorenen Steuereinnahmen. Das Geld ließe sich sinnvoller einsetzen, so das IFO-Institut. Und das Deutsche Institut für Wirtschaftsforschung stößt sich unter anderem daran, dass auch Menschen mit höheren Einkommen profitieren, die viel und mit großen Autos fahren.
0: Die Behörden der Vereinigten Arabischen Emirate ermitteln jetzt, was gestern genau in der Fly-Dubai-Maschine passiert ist. Staatsmedien zufolge hat der Generalstaatsanwalt ein spezielles Team dafür eingesetzt. Die Ermittler sollen auch klären, ob es sich um einen versuchten Terroranschlag gehandelt hat. Davon geht die israelische Regierung aus. Verteidigungsminister Katz sagte, es sei das Ziel gewesen, das Flugzeug zum Absturz zu bringen. Nach Angaben aus Tel Aviv soll einer der Piloten auf den anderen eingestochen haben, bevor er von Passagieren überwältigt werden konnte. Der Flug war auf dem Weg von Dubai nach Tel Aviv. Israelischen Medien zufolge waren fast alle Passagiere Israelis. In Frankreich gehen die gewaltsamen Proteste an Schulen weiter. Am Vormittag wurden aus mehreren Städten Zwischenfälle gemeldet. Grund für die Proteste sind Forderungen nach mehr Geld und Personal sowie kleineren Klassen. Aus Paris, Julia Borutta.
20: In Nantes ging eine Turnhalle in Flammen auf, in Marseille ein Feuerwehrwagen. In mehreren Städten zündeten Schüler Mülleimer an, es kam zu Zusammenstößen mit der Polizei. Zusammen mit der zweitgrößten Studentenvereinigung rufen die Sprecher der Schülerbewegung alle Gewerkschaften, Vereine und politischen Organisationen dazu auf, sich ihnen anzuschließen. Für kommenden Dienstag ist ein weiterer großer Protesttag geplant. Der 6. Oktober solle zu einem entscheidenden Tag werden mit Vollversammlungen, Blockaden an Hochschulen und Demonstrationen für eine massive Finanzierung der Gymnasien und Universitäten, hieß es.
0: Das BSW heißt seit heute nicht mehr Bündnis Sahra Wagenknecht. Wie die Partei mitteilte, stehen die drei Buchstaben künftig für Bündnis Soziale Gerechtigkeit und Wirtschaftliche Vernunft. Beschlossen hatte die Partei den Wechsel schon im vergangenen Dezember. Wegen der Landtagswahlkämpfe trat er allerdings zunächst nicht in Kraft. Generalsekretär Runert erklärte, es habe von Anfang an festgestanden, dass der Name der Gründerin nur für eine Übergangszeit Teil des Parteinamens sein würde. Jetzt sei das Kürzel BSW etabliert genug, um es nicht mehr an Sahra Wagenknecht binden zu müssen. Soweit die Nachrichten. 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Das Wetter? Heute setzt sich nach einem wolkigen Beginn länger die Sonne durch. Es ist überall trocken und am Nachmittag steigen die Temperaturen auf 24 bis 25 Grad. Der Wind ist schwach oder mäßig aus Südost. Aktuell haben wir in Berlin-Marzahn 18 Grad und in Wannsee 20, in Perleberg 19 Grad und in Cottbus 23. Morgen beginnt der Tag erst mit leichtem Regen. Ab dem Nachmittag ist es stärker bewölkt und meistens trocken. Und die Temperaturen gehen morgen auf Höchstwerte von 18 bis 19 Grad hoch. Die Zeit, es ist 13.05 Uhr.
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1: Mit Anna Korwes im Studio. Schönen guten Tag. 25,7%, 14,3%, 12,1%. Das waren die Ergebnisse von Linken, Grünen und SPD bei der Abgeordnetenhauswahl in Berlin. Ergebnisse, die zu einer Neuauflage einer rot-rot-grünen Koalition führen könnten, wenn auch diesmal mit ganz anderen Machtverhältnissen. Seit dem Vormittag sitzen die Spitzen der drei Parteien zusammen zu einer Art Vorführgespräch, nicht zu Sondierungsgesprächen. Das haben sie im Vorfeld betont. Es geht eher darum zu prüfen, ob man die Hürden auf dem Weg zu solchen Sondierungen, ob die unüberwindbar sind oder ob man einen Weg findet, sie abzuräumen. Angela Ulrich aus unserer landespolitischen Redaktion beobachtet das für uns, ist jetzt bei mir im Studio. Hallo Angela.
5: Ja, hallo. Hallo Anna, so, Mikro hoch.
1: Mikro an, genau. Genau. Ist denn schon irgendwas herausgedrungen aus den Mauern, das Haus der Statistik am Alexanderplatz, wo dieses Treffen stattfindet?
5: Nein, wir haben noch nichts gehört. Da sitzen ja die Spitzenkandidierenden zusammen. Steffen Krach, Elif Eralp und auch Werner Graf von den drei Parteien, Grüne, Linke, SPD. Aber die Parteichefinnen von denen dreien sind auch dabei. Kerstin Wolter, Linke, Nina Starr, Grüne, Bettina König. Und die haben, bevor sie dann reingegangen sind, sind sie doch noch einmal kurz vor die Kameras getreten, die sich vor diesem Riesenhaus der Statistik nähe Alexanderplatz versammelt hatten und haben ganz wenig, aber dies gesagt.
21: Ich freue mich sehr, dass wir jetzt heute Gespräche beginnen.
22: Ich kann mich dem nur anschließen. Wir freuen uns tatsächlich, dass wir jetzt heute zum ersten offiziellen Gespräch uns zu dritt treffen. Wir haben heute ein vertrauliches Vorgespräch, das wissen Sie auch alle.
23: Wir gehen jetzt in diese Gespräche, ganz entspannt. Wir haben Themen zu bereden und das werden wir jetzt gemeinsam tun.
5: Also Vertraulichkeit ist da das Stichwort, das Nina Starr genannt hat. Und Sie haben auch schon gesagt, es wird keine Statements nach dieser Runde geben.
1: Also erstmal bleibt man da unter sich. Mal kurz nachgefragt, warum treffen die sich denn eigentlich in diesem Haus der Statistik? Soll das so eine Art neutraler Boden sein?
5: Ja, das ist sogar mehr als neutraler Boden. Das ist ganz spannend. Dieses Haus ist mal in der DDR gegründet worden, eben als Statistikamt in den 1970ern. Dann gehörte es dem Bund nach der Wiedervereinigung, sollte abgerissen werden. Ein Riesenklotz hinterm Alex ist das ja. Und dann hat aber Berlin und auch der Bezirk und ein paar andere haben sich zusammengerauft und haben das übernommen und entwickeln das halt weiter. Alles Andersplatz steht auch definitiv oben mit großen Lettern über diesem Gebäude und auch am Bauzaun davor. Also man will so ein bisschen zeigen, da kann was passieren, da können neue Ideen entstehen, gerade in diesem Haus. Und deswegen, glaube ich, hat man das gewählt.
1: Was ja sicherlich die höchste Hürde vor Sondierungsgesprächen bildet, das sind die Vorwürfe gegen die Linke. Zum einen der des Antisemitismus, zum anderen der, sie unterhalte Kontakte ins kriminelle Milieu. Grüne und SPD fordern, dass sich die Linke davon mit konkreten Maßnahmen abgrenzt. Was ist denn da im Gespräch?
5: Also gerade für diejenigen, die von der Linken ins Abgeordnetenhaus gewählt wurden, und das sind ja viele und auch sehr viele neue Gesichter, da ist klar, dass sie eine sogenannte Mandatsträgervereinbarung unterschreiben müssen.
1: Ein schönes Wort.
5: Genau, ziemlich dickes Wort. Aber das bedeutet, dass man sich an alle Parteitagsbeschlüsse auch halten müsse. Und einer der Parteitagsbeschlüsse der Linken ist zum Beispiel, dass man sich klar von Antisemitismus abgrenzt. begrenzt und das für völlig falsch hält. Und auch wer das unterschrieben hat und sich jetzt trotzdem anders äußert, da hätte man dann die Möglichkeit, so hofft die Linke, dass man über erstmal mit den Leuten reden würde, aber dann sie eben auch aus der Fraktion rauswerfen würde. Das ist rechtlich nicht so einfach, aber das ist zum Beispiel eins der Möglichkeiten, die man jetzt auslotet, um nochmal zu zeigen, wir tun wirklich mehr. Es gibt ja, Elif Eralp, die linken Spitzenfrau, sagt ja sowieso schon lange, natürlich findet bei uns kein Antisemitismus statt und natürlich sind wir ganz klar für das Leben von Juden in Berlin, dass wir das sicher halten müssen. Sie hat auch progressive Juden jetzt besucht in dieser Woche nochmal und mit ihnen ein Fest gefeiert. Aber solche wie diese Vereinbarungen, die soll es zum Beispiel geben.
2: Ja, und solche Vereinbarungen, schriftliche, die haben ja auch SPD und Grüne zu einer Voraussetzung erklärt für Sondierungsgespräche. Im Umkehrschluss steht so eine Vereinbarung heute Abend nicht fest. Gibt es dann auch wirklich keine Sondierung. Wie schätzt du das ein? Wie realistisch ist diese Art Drohung?
5: Also da wird jetzt heute Abend, das muss jetzt nicht an einem Tag hängen. Aber na klar, wollen die anderen Parteien da solche Zeichen, solche und mehr Zeichen sehen. Und dass das jetzt schon 100% sicher ist, rein rechnerisch, ist die Mehrheit groß. Du hast es ja am Anfang aufgezählt, der drei Parteien. Aber es muss nicht dazu kommen. Es gibt gerade bei der Linken doch, gerade bei der SPD doch einige Vorbehalte. Und ich glaube, die Linken sind auch ziemlich selber von diesem Gegenwind, der sich da im Moment gegen sie aufbaut, auch ganz schön erschüttert, dass wirklich man natürlich erstmal guckt, wer könnte da wirklich neu im Roten Rathaus sitzen. Das erste Mal eine linke Bürgermeisterin, regierende Bürgermeisterin, auch als Frau, als migrantische Wurzeln. Aber dass das jetzt so sehr über ihnen hereinbricht, das ist was, was sie doch auch verunsichert und überwältigt. Und interessant auch, dass Elif Eralp eine Menge Strafanzeigen gestellt hat, wegen eben Verleumdung zum Beispiel gegen den Bundesinnenminister Dobrindt, gegen andere Innenminister in Brandenburg, Hessen, Sachsen. Also deswegen versucht man jetzt auch zum Beispiel heute so wenig wie möglich zu kommunizieren, um nicht neue Angriffsfläche zu bieten. Also da ist wahnsinnig viel im Schwange. Ich würde im Moment nicht sehr, sehr viel Geld jetzt schon verwetten, dass diese Koalition total sicher kommt. Aber sie ist angesichts des Wahlergebnisses auch absolut nicht unwahrscheinlich.
2: Einschätzung von unserer landespolitischen Korrespondentin Angela Ulrich zu dem Vorfühltreffen von Linken, SPD und Grünen heute in Berlin. Vielen Dank. Die Ministerpräsidenten aller 16 deutschen Bundesländer, die treffen sich mehrmals im Jahr bei der sogenannten Ministerpräsidentenkonferenz, um eine gemeinsame Haltung zu politischen Themen zu finden, die es dann auch gegenüber dem Bund zu verteidigen gilt. Ein Land hat bei der Ministerpräsidentenkonferenz immer den Vorsitz, damit eine besonders prominente Rolle. Und eigentlich hätte heute dieser Vorsitz turnusgemäß von Rheinland-Pfalz nach Sachsen-Anhalt wechseln sollen. Aber dieser Wechsel fällt aus. Das hatten die Länder vergangene Woche einstimmig vereinbart. Ein einmaliger Vorgang vor dem Hintergrund der Wahl in Sachsen-Anhalt vor knapp einem Monat. Aus Mainz berichtet SWR-Reporter Matthias Zahn.
7: Der abgewählte Ministerpräsident Sven Schulze von der CDU hatte nach dem AfD-Wahlsieg erklärt, auf den Vorsitz zu verzichten, wegen der unklaren politischen Lage in Sachsen-Anhalt. Eine einwandfreie technische und inhaltliche Vorbereitung und Durchführung des MPK-Vorsitzes sei angesichts des Wahlausgangs und der ungewissen Regierungsbildung nicht gewährleistet. Die AfD erwähnte Schulze nicht. In seinem Brief an den Vorsitzenden der Ministerpräsidentenkonferenz, den rheinland-pfälzischen Ministerpräsidenten Gordon Schnieder von der CDU. Schnieder sagte vergangenen Freitag, man nehme den Brief Schulzes ernst.
8: Das ist jetzt auch nicht einfach lapidar abzutun, sondern dort muss man sich organisatorisch darauf einstellen. Ich kann das jetzt in den letzten Wochen und Monaten selber begleiten und weiß, was das auch an Arbeit bedeutet.
7: Schnieder bezog sich auf Ankündigungen der AfD in Sachsen-Anhalt, nach einer Regierungsübernahme die Verwaltung mit ihrem Beamtenapparat kräftig umzubauen.
8: Es gab Äußerungen in Sachsen-Anhalt, wo es mal hieß, wenn die Wahl gewonnen wird, dann werden dort auch viele, die genaue hunderte Zahl kann ich nicht mehr sagen, werden dann dort umgesetzt oder ihren Job nicht mehr haben. Das führt nicht dazu, dass dort Stabilität in den Häusern im Moment herrscht. Und das nehmen wir ernst, denn diese Ministerpräsidentenkonferenz lebt davon, dass wir sehr vertrauensvoll zusammenarbeiten und dass es organisatorisch funktioniert. Und deswegen haben wir uns da auch mit aller Ernsthaftigkeit auseinandergesetzt und entsprechend die Entscheidung dann gestern getroffen.
7: So Schnieder vergangenen Freitag vor der Bundesratssitzung in Berlin. Zu Beginn der Debatte im September hatte Schnieder beteuert, es gehe nicht darum, einen möglichen Ministerpräsidenten von der AfD auszugrenzen. Genau das behauptet die AfD. Sie kritisiert das Überspringen von Sachsen-Anhalt als undemokratisches Spiel. Es gehe darum, Ulrich Siegmund als künftigen Ministerpräsidenten vom Vorsitz fernzuhalten. Allerdings sind sich namhafte Juristen darin einig, rechtlich ist das Überspringen nicht zu beanstanden. Die Ministerpräsidentenkonferenz ist kein Verfassungsorgan. Sie ist als Gremium nicht gesetzlich verankert. Die Länder sind frei darin, sich Regeln zu geben. Dass Rheinland-Pfalz mit dem MPK-Vorsitz in die Verlängerung gehen könnte, war schon seit Wochen spekuliert worden. Was vor allem dafür spricht, die Staatskanzlei in Mainz organisiert schon seit einem Jahr den Vorsitz. Andere Länder hätten eine entsprechende Abteilung erst aufbauen müssen, was in der Kürze der Zeit als praktisch unmöglich gilt. Finanziell will Rheinland-Pfalz in den nächsten 12 Monaten mit einem abgespeckten Programm sparen. So entfällt das teure Auftakttreffen im eigenen Land, mit dem der Vorsitz traditionell im Oktober startet. Ministerpräsident Schnieder.
8: Wir werden keine Auftakt-MPK in dem Maße machen, wie das sonst die Bundesländer machen, sondern wir werden die Sitzungen, die anstehen, hauptsächlich hier in Berlin eintägig machen. Ich bin auch der Vorgänger Landesregierung dankbar und wir haben das auch in den letzten Monaten fortgeführt. Wir sind sehr sparsam mit den Mitteln umgegangen, sodass auch aus diesem Topf, aus den Resten, die noch da sind, ausreichende Finanzmittel vorhanden sind, um die MPK auch für dieses Jahr noch zu führen.
2: Sagt der Ministerpräsident von Rheinland-Pfalz, Gordon Schnieder, im Beitrag von SWR-Reporter Matthias Zahn.
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2: Die Potsdam Royals stehen schon wieder im GFL Bowl im Finale um die deutsche Meisterschaft im American Football. Am Samstag wollen sie bei den Monarchs in Dresden den 4. Titel in Folge holen. Mehr Titel am Stück hat noch keine Mannschaft in der German Football League geschafft. RBB 24 Football-Experte Matthias Gindorf.
9: Der Termin gehört mittlerweile irgendwie dazu im Sportkalender für Oktober. Die Potsdam Royals spielen in der GFL um den Titel, wie zuletzt jedes Jahr. Wird das nicht langsam langweilig? Vorstand Eberhard von Lobenstein.
10: Nein, auf gar keinen Fall, aber es ist trotzdem natürlich maximal erstaunlich, dass uns das gelungen ist.
9: Das größte Problem für die Royals in diesem Jahr war, dass sie etwa zur Saisonmitte ihren Stammquarterback verloren haben. Xavier Bullock ging nach Japan, um das große Geld

0: Wir haben fünfmal in Folge zu Null gespielt. Also Defense wins Championships, sagt man so schön. Deshalb meine Hoffnung liegt natürlich sehr stark auf der Kombination unserer bockstarken Defense mit einer fantastischen Offense. Mit der wird sicherlich auf Augenhöhe bewegen zu Dresden. Aber deswegen wird es ein interessantes Matchup.
1: Neben dem anvisierten Titelgewinn gibt es bei den Royals noch eine andere große Baustelle. Das Stadion. Der Verein und die Stadt Potsdam finden einfach keine Lösung für den Luftschiffhafen. Der ist den Royals mittlerweile zu klein und auch die Liga hat ganz andere Anforderungen.
0: Also aktuell ist es so, dass wir mit der jetzigen Infrastruktur, die uns vorliegt, noch nicht mal die Anforderungen für Liga 2 erfüllen.
1: Wird hier keine Lösung gefunden, droht den Potsdam Royals sogar im schlimmsten Fall der Lizenzentzug und damit ein Zwangsabstieg. Und das als möglicherweise vierfacher deutscher Meister.
2: Es wird also doppelt spannend für die Potsdam Royals. Erstmal geht es um den Sieg im GFL Bowl bei den Dresden Monarchs. Kickoff ist am Sonnabend um 18 Uhr. Und noch eine Meldung vom Tennis. Alexander Zverev hat sein Auftaktspiel beim ATP-Turnier in Peking gewonnen. Der French- und US-Open-Sieger hat sich gegen den Briten Cameron Norrie in 2 Sätzen 7:6 und 6:4 durchgesetzt und damit weitere Punkte in der Weltrangliste gesammelt. Zverevs großes Ziel ist es, den Italiener Jannik Sinner bis zum Jahresende von Platz 1 der Tennis-Weltrangliste zu verdrängen.
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2: Wir werfen einen Blick aufs Wetter in Berlin und Brandenburg. Heute haben wir hier eine trockene Mischung aus Sonne und Wolken bei Höchstwerten von 23 bis 26 Grad. Es weht ein schwacher bis mäßiger Wind aus Südost. Die Temperaturen in Berlin liegen derzeit zwischen 20 und 22 Grad. Grünow sind es derzeit 18 Grad und Cottbus hat 23 Grad aktuell.
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6: Vorsicht auf der A10 westlicher Berliner Ring Richtung Dreieck Werder. Zwischen Potsdam Nord und Leest steht ein Fahrzeug auf der rechten Spur. A13 Berlin Richtung Dresden zwischen Freiwalde und Lübbenau Stau plus 30 Minuten. A24 Hamburg Richtung Berlin zwischen Neuruppin Süd und Fährberlin Stau plus 45 Minuten. Auch auf der Umfahrung über Fährberlin dauert es eine Viertelstunde länger. Stadtverkehr Berlin A100 Stadtring Richtung Wedding. Zwischen Oberlandstraße und Tempelhofer Damm steht ein brennendes Fahrzeug. Die rechte Spur ist gesperrt. Es gibt Stau ab Ritzer Tunnel plus 20 Minuten. A100 Stadtring Richtung Treptow zwischen Dreieck Charlottenburg und Dreieck Funkturm Stau plus 10 Minuten. Zur S-Bahn auf der Ringbahn fahren zwischen Halensee und Beusselstraße durchgehend bis Sonntag Betriebsschluss Busse statt Bahnen. Der Ersatzverkehr hält nicht am S-Bahnhof Westkreuz. 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
2: Es ist 13.20 Uhr.
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2: Hier ist Anna Korfes. In der Regierung nicht mehrheitsfähig, so lautet das vernichtende Urteil, das Bundesfinanzminister Klingbeil für seinen jüngsten Vorstoß kassiert hat. Den Entwurf einer Zuckersteuer für Softdrinks. Dabei hatte die Bundesregierung doch die Einführung einer solchen Steuer beschlossen. Mehr dazu in den Nachrichten mit Anna Tölke.
6: Das Bundeskanzleramt stoppt die Zuckersteuer, zumindest vorerst. Wie die dpa aus Regierungskreisen erfahren hat, werden die Pläne von Finanzminister Klingbeil als in dieser Form nicht mehrheitsfähig beurteilt. Um welche Punkte es geht, ist unklar. Klingbeil hatte seinen Entwurf gestern an die anderen Ministerien verschickt. Er sieht vor, dass die Steuer für alle Getränke ab einem Zuckergehalt von 5 Gramm pro 100 Milliliter gelten soll. Anders als zwischendurch erwogen, soll sie nicht auf Getränke ausgeweitet werden, die nur Süßstoff enthalten. Auch nicht auf reine Säfte oder alkoholfreies Bier. In Berlin sind Linke, Grüne und SPD am Vormittag zu ersten Vorgesprächen zusammengekommen. Spitzenvertreter der drei Parteien wollen vor möglichen Sondierungen zentrale Punkte klären. Grüne und SPD machen zur Bedingung, dass sich die Linke deutlich von Antisemitismus und der organisierten Kriminalität distanziert. Falls es zu Sondierungen kommt, sollen erst dann auch konkrete politische Themen besprochen werden, darunter die umstrittene Vergesellschaftung großer Immobilienkonzerne, die Linke fordert. Seit Mitternacht gibt es in Deutschland einen neuen Tankrabatt. Bis Ende des Jahres sinken die Steuersätze auf Benzin und Diesel um rund 17 Cent pro Liter. Online-Portale wie der des ADAC

0: ADAC zeigen, dass Sprit deutlich günstiger ist als gestern. An einigen Tankstellen, zum Beispiel in Berlin, kostet Superbenzin E10 weniger als 2 Euro. Kritik am Tankrabatt kommt unter anderem vom Chef des IFO-Instituts Fust, Hauptstadtkorrespondentin Katrin Aue.
1: Er komme vor allem Vielfahrern mit großen Autos zugute. Darunter seien viele, die sich die hohen Preise leisten könnten. Auch Tommaso Duso vom Deutschen Institut für Wirtschaftsforschung DIW lehnt die Steuersenkung auf Benzin und Diesel ab. Wenn man entlasten wolle, dann direkt und zielgenau, nicht über den Preis. Grünen-Chef Felix Banaschak kritisiert im Kölner Stadtanzeiger, statt den Menschen sinnvoll unter die Arme zu greifen und den Preis für das Deutschlandticket stabil zu halten, vergeude die Regierung Steuermilliarden zugunsten von Ölkonzernen.
0: Der Bund der Steuerzahler kritisiert in seinem aktuellen Schwarzbuch auch Projekte in Berlin und Brandenburg. Unter anderem prangert der Verein an, dass der geplante Regierungsflughafen am BER deutlich teurer werde. Alexandra Karolschick, RBB 24.
2: Für das Regierungsterminal waren ursprünglich 344 Millionen Euro angesetzt. Die Kosten könnten laut Steuerzahlerbund aber auf bis zu 2,5 Milliarden Euro steigen. Als weitere Steuerverschwendung kritisiert der Verein einen Rückzugsort gegen Hitze im Berliner Mauerpark. Eine Holz- und Stahlkonstruktion mit Lamellendach wurde dort für fast 45.000 Euro errichtet. Laut dem Steuerzahlerbund sei es unter diesem Cooling Point bei heißem Sommerwetter nicht kühler gewesen als unter den zahlreichen Bäumen im Mauerpark.
0: Bei den Schülerprotesten in Frankreich ist es am Vormittag wieder zu Ausschreitungen gekommen. In Nantes wurde eine Turnhalle in Brand gesetzt, in Marseille ein Feuerwehrwagen. Aus anderen Städten werden brennende Mülleimer gemeldet. Teilweise kam es zu Zusammenstößen mit der Polizei. Premierminister Le Cornu hat eine Krisensitzung einberufen. Die Proteste laufen seit mehreren Tagen. Grund sind Forderungen nach mehr Geld und Personal sowie kleineren Klassen. Dazu aufgerufen haben Schülergewerkschaften. Laut Bildungsministerium wurden bei den Protesten bisher rund 200 Schüler, Lehrer und Polizisten verletzt. In der nächsten Woche ist ein landesweiter Aktionstag mit Blockaden und Demonstrationen geplant. Jugendliche in Brandenburg trinken wieder mehr Alkohol und sie rauchen wieder mehr. Das geht aus der Befragung Brandenburger Jugendliche und Substanzkonsum hervor, die das Gesundheitsministerium alle 4 Jahre veröffentlicht. Demnach sind die Zahlen auf allen Gebieten gestiegen. Gut 11% der befragten Zehntklässler gaben an, täglich Zigaretten zu rauchen. Bei E-Zigaretten und Vapes waren es gut 13%. Auch sagten fast 13%, dass sie mindestens einmal pro Woche Alkohol trinken. Dieser Wert war vor 10 Jahren noch doppelt zu hoch, ist dann aber stark gesunken und jetzt wieder leicht gestiegen. Soweit die Nachrichten. 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Das Wetter? Am Nachmittag weiterhin viel Sonnenschein bei ein paar lockeren oder dünnen Wolkenfeldern, 23 bis 26 Grad. Aktuell in Berlin-Friedrichshagen 18 und in Steglitz 20 Grad, in Frankfurt-Oder 17 und in Ruhland 21 Grad. Morgen erst leichter Regen, ab dem Nachmittag dann stark bewölkt und meistens trocken bei 18 bis 19 Grad. Die Zeit, es ist 13.25 Uhr.
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4: Anna Korwes ist weiter für Sie im Studio. Schönen guten Tag. Es ist der 1. Oktober und ab heute soll tanken wieder günstiger sein. Der Tankrabatt gilt. Bis Ende Dezember sind die Steuersätze auf Benzin und Diesel reduziert um jeweils rund 17 Cent pro Liter. Wer heute in Berlin und Brandenburg unterwegs war, wird es schon gemerkt haben. An vielen Tankstellen sind die Preise im Vergleich zu gestern runtergegangen. Das haben auch unsere Reporter heute bei Autofahrern mitbekommen.
5: Ich war heute Morgen tanken. War schon gut. Ich meine, letzten Endes ist mein Tank immer noch nicht voll. Das muss ich schon so sagen. Ja? Na, weil mit 2 Euro immer noch sehr teuer ist.
6: Spritpreise könnten noch tiefer fallen. Welche andere Länder sehen? Nimm mal einfach mal die scheiß CO2-Steuer darunter.
7: Habe ich mich gefreut drüber. Das darf so weitergehen, bitte. Wir brauchen die Erleichterung.
8: Also ich habe sofort getankt. Ich glaube, 20 Euro habe ich durchaus weniger bezahlt.
4: Mehr oder weniger glückliche Autofahrerinnen also. Diese Pendlerin aus Berlin-Pankow hat aber eine etwas andere Meinung zum Tankrabatt. Sie pendelt nämlich mit der Bahn und sie muss bald auch mehr fürs Deutschlandticket zahlen.
9: Eigentlich finde ich das jetzt nicht so gut, dass jetzt das Autofahren halt gefördert wird anstatt die Bahn. Also wir haben gar nichts davon, die kein Auto fahren. Ja, und auch für unser Klima finde ich das nicht gut, dass nur diese Seite gefördert wird und nicht die Bahn und also nicht, dass wir mehr umsteigen.
4: Ja, so ähnlich sehen das auch Wirtschaftsforscher und Umweltverbände. Sie kritisieren, dass der Tankrabatt den Anreiz senkt, Sprit zu sparen. Das Bündnis Sarah Wagenknecht gibt es nicht mehr. Seit heute ist der Name der Gründerin offiziell aus dem Parteinamen gestrichen. Das Kürzel BSW bleibt zwar, aber das steht nun für Bündnis für soziale Gerechtigkeit und wirtschaftliche Vernunft. Und so versucht die Partei, sich als wahrnehmbare politische Kraft zu positionieren, berichtet Frank Eichmann aus dem Hauptstadtstudio.
10: Eigentlich ist gar nichts passiert, sagt am Tag der großen Umbenennung Amira Mohamed Ali. Sie ist Co-Chefin der Partei, die sich zwar vom Sarah Wagenknecht im Parteinamen trennt, aber das inzwischen eingeführte Kürzel BSW lieber beibehält.
11: Weil mit dem Namen Sarah Wagenknecht ja auch eine politische Richtung verbunden wird, sodass wir es damit auch wesentlich einfacher haben, auch in die Öffentlichkeit zu kommen. Aber das ist für eine politische Partei natürlich dauerhaft keine sinnvolle Lösung. Und deswegen haben wir von Anfang an gesagt, wenn die Partei sich weiter etabliert hat, dann werden wir uns umbenennen und das geschieht jetzt.
10: Das BSW, nun also mit neuem langen Namen, erforscht an der Uni Potsdam Politikwissenschaftler Jan-Philipp Tomacek. Welches politische Angebot macht die Wagenknecht-Partei, die ab heute nicht mehr so heißt?
12: Das BSW hat eine Leerstelle im Parteiensystem gefüllt. Diese Kombination aus einer eher linken Sozialpolitik und einer eher konservativen Gesellschaftspolitik, gerade beim Thema Migration, und dann noch in Kombination mit einer Außenpolitik, die sehr NATO-kritisch ist, die sich für einen Frieden in der Ukraine um jeden Preis einsetzt, auch auf Kosten ukrainischer Gebiete beispielsweise. Das ist erstmal das, was die Leute auch anspricht beim BSW. Dann kommt natürlich noch Sarah Wagenknecht hinzu.
10: Erfolgreich bei der jüngsten Landtagswahl in Sachsen-Anhalt, knapp gescheitert in Berlin und Mecklenburg-Vorpommern. Noch größere Wahlerfolge in Brandenburg und Thüringen brachten dem BSW Regierungsbeteiligungen und danach heftigen internen Streit um den richtigen politischen Kurs. In Thüringen trat Anfang September nach massiven Einmischungsversuchen der Bundespartei und insbesondere von Sarah Wagenknecht fast die komplette Landtagsfraktion aus dem BSW aus. Und so klingt es fast wie eine Drohung, wenn BSW-Chefin Mohamed Ali sagt:
11: Wir haben Parteigremien, wir haben Parteivorstände, Ländervorstände und dort werden die Entscheidungen getroffen und Sarah wird sich da aber nach wie vor einbringen, genau wie vorher auch.
10: Bei den 5 Landtagswahlen im nächsten Jahr dürfte das BSW keine Rolle spielen, denn abgestimmt wird vom Saarland über Nordrhein-Westfalen bis Niedersachsen im Westen. Und den Sprung zur gesamtdeutschen Partei hat das BSW nicht geschafft, sagt Politikwissenschaftler Jan-Philipp Tomacek.
12: Das BSW war von Anfang an eine Partei, die in Ostdeutschland ein sehr viel größeres Potenzial hatte. Wir haben das auch letztes Jahr noch bei der Bundestagswahl gesehen. Da hatte das BSW knapp 10% der Stimmen geholt, fast so viele wie die SPD in Ostdeutschland und war immer eine Partei, die es sehr schwer hatte in Westdeutschland, weil auch diese Kombination von den Positionen einfach auf der Seite der Wählerinnen und Wähler in Westdeutschland nicht so stark nachgefragt ist.
10: Parteichefin Amira Mohamed Ali aber bleibt optimistisch. Man wisse aus Erhebungen:
11: Das Potenzial liegt bei über 20%. Also es gibt viele Menschen, die sich grundsätzlich vorstellen könnten, uns zu wählen.
10: Also besser nicht zu sehr an gewohntem rütteln, weshalb die Änderung des Parteinamens eher nebenbei passiert ist.
11: BSW bleibt BSW und ich glaube, das passiert einfach unauffällig, dass wir uns jetzt umbenennen.
4: Das sagt BSW-Co-Vorsitzende Amira Mohamed Ali in einem Beitrag von Frank Eichmann aus dem Hauptstadtstudio. Es ist 13.30 Uhr und hier ist der RBB 24 Inforadio Verkehrsservice mit einer Gefahrenmeldung. Vorsicht auf der A9 Berlin Richtung Leipzig. Zwischen Belitz und Brück liegen Gegenstände auf der mittleren Spur. Martin Sellner ist ein bekannter Rechtsextremist aus Österreich. Nach seinen Vorstellungen wird Sachsen-Anhalt das sogenannte Remigrationsmusterland. Sein Institut für Remigration hat er schon mal nach Magdeburg verlegt. Ähnliche Töne in Sachen Remigration kommen von der AfD, die die Landtagswahlen in Sachsen-Anhalt haushoch gewonnen haben. Ein direkter Zusammenhang? Nicht nachweisbar, aber laut MDR-Reporter Sebastian Hesse gibt es dagegen schon einige Überschneidungen.
13: Sein Institut für Remigration sei der führende Think Tank zum Thema Remigration in Europa, behauptet Martin Sellner auf seiner Website. Die Postanschrift des Österreichers ist Wien, die deutsche Geschäftsadresse seines Institutes im sächsischen Chemnitz. Und jetzt die Institutsgründung in Sachsen-Anhalt, die der Flüchtlingsrat in Magdeburg publik gemacht hat.
14: Wir haben bei unseren Recherchen gesehen, also geht es nicht nur um eine Ankündigung,
13: erzählt Said Said vom Flüchtlingsrat.
14: Es geht um eine eingetragene Gesellschaft mit rechtlichen Sitz in Magdeburg und konkretes Strategiepapier in Sachsen-Anhalt. Und dieses Papier entwirft politische Maßnahmen für ein Bundesland und reicht deutlich weiter als eine gewöhnliche Debatte über Abschiebungen.
13: Das Strategiepapier für Sachsen-Anhalt beinhaltet neben den üblichen Forderungen nach einer härteren Abschiebepraxis auch ein Vorgehen gegen deutsche Staatsbürger mit Migrationshintergrund, sofern diese nicht assimiliert seien. Ähnliche Gedanken hatte Sellner in einem Buch mit dem Titel Remigration formuliert, das in Sachsen-Anhalt im Antaios Verlag von Götz Kubitschek erschienen ist. In einem Videoblog erklärte Sellner vor einem Jahr, warum er auch Staatsbürger ins Visier genommen hat.
15: Ich wäre doch eine Witzfigur aus rechter Sicht, wenn ich ein Buch schreibe über das Migrationsproblem und dann nicht spreche über den Vergewaltiger vom Schlachtensee, Ali XY, der seine Frau vergewaltigt hat und der kein Wort Deutsch spricht, obwohl er deutscher Staatsbürger ist, der vor Gericht einen Übersetzer braucht. Oder über diese grassierenden islamischen Parallelgesellschaften, die jetzt Massen eingebürgert werden.
13: Die AfD-Fraktion im Magdeburger Landtag hat MDR aktuell auf Anfrage schriftlich mitgeteilt, ihr seien weder das Institut noch das Strategiepapier bekannt. Sellner und Ulrich Siegmund, der möglicherweise im Dezember Ministerpräsident in Magdeburg wird, sind sich mindestens einmal persönlich begegnet. Dazu äußerte sich Sellner auch auf Social Media.
16: Es verbindet eine Sache, meine Person mit Ulrich Siegmund. Unsere Wege kreuzen sich 2023 in Potsdam.
13: Gemeint ist das viel diskutierte Potsdamer Treffen vom November vor 3 Jahren, bei dem Sellner einem kleinen Kreis seine Remigrationsthesen vorstellte. Siegmund gehörte zu den Teilnehmern. Bekannt ist, dass eine Reihe prominenter AfD-Politiker zu Gast waren in Schnellroda beim Institut für Staatspolitik von Sellners Verleger Kubitschek. Ob es dort zu persönlichem Austausch gekommen ist, ist nicht bekannt. Aber Passagen aus dem AfD-Regierungsprogramm lesen sich, als stammten sie aus Sellners Feder, etwa wenn eine migrationspolitische Kehrtwende um 180 Grad gefordert wird oder eine Abschiebe- und Remigrationsoffensive. Said Said vom Flüchtlingsrat glaubt nicht an Zufall.
14: Sellner legt ein Konzept für Sachsen-Anhalt vor und die AfD fordert in ihrem Regierungsprogramm selbst eine Stabsstelle, eine Beauftragte und eigene sogenannte Remigrationsnutzerinnen. Und die politischen Überschneidungen sind sehr deutlich. Und die entscheidende Frage lautet deshalb, wie schnell konnten solchen Vorschläge in einer AfD-geführte Landesregierung aufgegriffen und umgesetzt werden. Und genau dafür warnen wir.
13: Eine Interviewanfrage von MDR aktuell an Martin Sellner blieb unbeantwortet.
4: Ein Bericht war das von MDR-Reporter Sebastian Hesse.
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4: Sie haben es bei uns gehört. Hierzulande gilt seit heute wieder ein befristeter Tankrabatt. Aber hohe Spritpreise belasten Autofahrer und Unternehmen natürlich nicht nur in Deutschland. Andere Länder, andere Gegenmaßnahmen. In Frankreich und Italien haben einige große Mineralölkonzerne freiwillige Preisobergrenzen an ihren Tankstellen eingeführt. Ob ein solches Modell auch in Deutschland funktionieren könnte, dieser Frage ist Michelle Gordemeyer aus der ARD-Finanzredaktion nachgegangen.
17: 1,99 Euro kostet gerade der Liter Benzin in Italien. Zumindest an Tankstellen des Konzerns Eni. Ähnlich sieht es bei Total Energies in Frankreich aus. Auch dort kostet der Liter Benzin 1,99 Euro. Diesel liegt bei 2,25 Euro. Beide Konzerne haben freiwillige Preisobergrenzen festgelegt und verzichten somit auf einen Teil ihrer Einnahmen an der Zapfsäule. Das hat einen Grund, erklärt Tommaso Duso vom Deutschen Institut für Wirtschaftsforschung und Vorsitzender der Monopolkommission.
18: Die Konzerne wie Eni verdienen im Moment sehr viel an der Raffinerie. Da sind die Margen relativ hoch. An der Tankstelle sind die Margen sehr klein. Das heißt, die Konzerne verzichten auf einen Teil der Margen an der Tankstelle, aber behalten die großen Margen an Großhandel, an den Raffinerien.
17: Das führt zu einem großen Konkurrenzdruck am Markt. Freie Tankstellen haben jedoch das Nachsehen. Deshalb ist ein freiwilliger Preisdeckel nur für große Konzerne interessant. Es gibt aber einen weiteren Grund, warum Ölkonzerne in Frankreich und Italien diesen Weg gehen. Sie vermeiden damit eine mögliche Einführung einer Übergewinnsteuer. In Deutschland sind die großen Mineralölkonzerne hingegen deutlich unabhängiger vom Staat, sagt Alexander von Gersdorf, Pressesprecher des Wirtschaftsverbands N2X, der die deutschen Raffinerien und Markentankstellen vertritt.
19: Diese anderen Gesellschaften mit Sitz in Paris, mit Sitz in Rom, haben vielleicht eine größere politische Nähe. Da finden vielleicht mehr Gespräche statt als bei uns. Bei uns herrscht reiner Wettbewerb und auch eine, wie ich sagen möchte, positive Politikferne.
17: Doch selbst wenn ein großer Anbieter in Deutschland seine Preise deutlich senken würde, ein Problem bleibt bestehen. Denn Kraftstoff ist derzeit weltweit knapp. Vor allem Diesel, erklärt Thomas Puls vom Institut der Deutschen Wirtschaft.
20: Das Grundproblem, vor dem wir stehen, ist, dass wir eine Unterversorgung im Markt haben, auf weltweiter Ebene. Und das können wir mit diesen Maßnahmen nicht lösen. Tatsächlich verschieben wir einen Teil der Last, wenn wir bei uns die Preise künstlich reduzieren, auf andere Länder.
17: Ein Preisdeckel an deutschen Tankstellen würde die weltweite Knappheit also nicht beseitigen. Und für kleinere, freie Tankstellen könnte er sogar zum Problem werden, weil sie bei niedrigeren Preisen der großen Anbieter mitziehen müssten. Viele Ökonomen sehen einen Preisdeckel ohnehin nicht als die passende Antwort auf die Krise. Sie plädieren stattdessen dafür, besonders betroffene Haushalte gezielt zu unterstützen, zum Beispiel mit direkten Zahlungen.
4: Ein Beitrag war das von Michelle Gurdemeier aus der ARD-Finanzredaktion in Frankfurt am Main. Wir schauen auf das Wetter in Berlin und Brandenburg. Ich würde es Wohlfühlwetter nennen, mit einer trockenen Mischung aus Sonne und Wolken bei Höchstwerten bis zu 26 Grad. Es weht ein schwacher bis mäßiger Wind aus Südost. Die Temperaturen in Berlin, die reichen von 20 bis 22 Grad. In Frankfurt-Oder sind es derzeit 22 Grad und in Perleberg haben wir 19 Grad.
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4: Den hat Anna Tölke.
0: Vorsicht auf der A9 Berlin Richtung Leipzig. Zwischen Belitz und Brück liegen Gegenstände auf der mittleren Spur. A10 westlicher Berliner Ring Richtung Dreieck Havelland. Zwischen Großkreuz und Leest Stau plus 10 Minuten. A13 Berlin Richtung Dresden. Zwischen Freiwalde und Lübbenau ebenfalls Stau plus 20 Minuten. A24 Hamburg Richtung Berlin. Zwischen Neuruppin Süd und Fährberlin Stau wegen Bauarbeiten plus 45 Minuten. Auch auf der Umfahrung über Fährberlin dauert es eine halbe Stunde länger. Stadtverkehr Berlin, A100 Stadtring Richtung Wedding. Zwischen Oberlandstraße und Tempelhofer Damm ist die Feuerwehr im Einsatz. Die rechte Spur ist gesperrt. A100 Stadtring Richtung Treptow. Zwischen Dreieck Charlottenburg und Dreieck Funkturm Stau plus 10 Minuten. Recht voll ist es in Neukölln auf der Karl-Marx-Straße und der Hermannstraße Richtung Hermannplatz. In Lichtenberg auf der Rienstraße vor der Allee der Kosmonauten in beiden Richtungen. Und in Friedrichshain auf der Petersburger Straße vor der Landsberger Allee. Zur S-Bahn auf der Ringbahn fahren zwischen Halensee und Beusselstraße durchgehend bis Sonntag Betriebsschluss Busse statt Bahnen. Der Ersatzverkehr hält nicht am S-Bahnhof Westkreuz. 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
4: Es ist 13.39 Uhr.
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4: Ich bin Anna Korwes. Er ist nicht nur ein Süßungsmittel, sondern auch ein Politikum. Zucker. Schon lange wird in Deutschland über eine Zuckersteuer diskutiert. Sie könnte helfen, dass gerade auch Softdrinks weniger gesüßt und damit ein bisschen gesünder werden. Doch der Entwurf einer solchen Steuer wurde jetzt erstmal beerdigt. Die Nachrichten mit Anna Tölke.
0: Das Bundeskanzleramt stoppt die Zuckersteuer, zumindest vorerst. Wie die dpa aus Regierungskreisen erfahren hat, werden die Pläne von Finanzminister Klingbeil als in dieser Form nicht mehrheitsfähig beurteilt. Um welche Punkte es geht, ist unklar. Klingbeil hatte seinen Entwurf gestern an die anderen Ministerien verschickt. Er sieht vor, dass die Steuer für alle Getränke ab einem Zuckergehalt von 5 Gramm pro 100 Milliliter gelten soll. Anders als zwischendurch erwogen, soll sie nicht auf Getränke ausgeweitet werden, die nur Süßstoff enthalten, auch nicht auf reine Säfte oder alkoholfreies Bier. Die Dreiergespräche zwischen Linken, Grünen und SPD in Berlin haben begonnen. Vor möglichen Sondierungen wollen die drei Parteien zentrale Punkte klären, unter anderem zu den Themen Antisemitismus und organisierte Kriminalität. Angela Ulrich, RBB 24 Landespolitik.
21: Sie sind eine Stunde früher zusammengekommen als eigentlich geplant. Offensichtlich wollten die Spitzen von Linken, Grünen und SPD vorab Bilder vermeiden. Hinter verschlossenen Türen dürfte Tacheles geredet werden. Es geht bei diesen Vorgesprächen vor möglichen möglichen Sondierungen darum, zu verabreden, wie man mit den Themen Antisemitismus, Rassismus und organisierter Kriminalität umgehen will. Nur wenn man sich einig wird, werde tatsächlich sondiert werden, hatten Grüne und SPD klargemacht.
0: In Deutschland gilt seit heute ein neuer Tankrabatt. Bis Ende Dezember sind die Steuersätze auf Benzin und Diesel reduziert um jeweils rund 17 Cent pro Liter. Verschiedene Online-Portale zeigen, dass das an vielen Tankstellen schon zu sinkenden Preisen geführt hat. Am Vormittag lagen sie bis zu 15 Cent unter denen vom Vortag. Ob der Tankrabatt vollständig an die Verbraucher weitergegeben wird, muss sich erst noch zeigen. Die Mineralölkonzerne sind dazu gesetzlich nicht verpflichtet. Wirtschaftsforscher und Umweltverbände kritisieren außerdem, dass der Tankrabatt den Anreiz senkt, Sprit zu sparen und dass er zu teuer ist. Bund und Länder rechnen bis Ende des Jahres mit rund 2,5 Milliarden Euro weniger Steuereinnahmen. Die Behörden der Vereinigten Arabischen Emirate ermitteln jetzt, was gestern genau in der Fly-Dubai-Maschine passiert ist. Staatsmedien zufolge hat der Generalstaatsanwalt ein spezielles Team dafür eingesetzt. Die Ermittler sollen auch klären, ob es sich um einen versuchten Terroranschlag gehandelt hat. Davon geht die israelische Regierung aus. Aus Tel Aviv, Felicitas von Böselager.
1: In Israel dominiert der Vorfall die Nachrichten und die Diskussionen. Das israelische Außenministerium spricht von einem versuchten Terroranschlag auf Israelis. Premierminister Benjamin Netanyahu dankte dem indischen Piloten, der sich offenbar gegen den Angriff gewehrt hatte. Nach Angaben der indischen Behörden ist der Pilot in einem stabilen Zustand und wird in einem saudi-arabischen Krankenhaus versorgt.
0: Wirtschaftlicher Pessimismus und politische Skepsis haben in diesem Jahr die Ängste der Deutschen bestimmt. Das geht aus der sogenannten Angststudie der R&V-Versicherung hervor, die heute veröffentlicht worden ist. In Berlin geben darin 61% der Befragten an, dass sie sich Sorgen machen, dass Politikerinnen und Politiker von der Lage überfordert sind. Außerdem haben sie Angst davor, die Miete nicht mehr zahlen zu können. In Brandenburg sorgen sich 64% der Befragten, dass die Steuern weiter steigen und Leistungen bei der Pflege, der Rente oder im Gesundheitswesen gekürzt werden könnten. Dass der Staat durch Geflüchtete überfordert wird, befürchten 60%. Vergangenes Jahr waren es noch 70%. Bei den Schülerprotesten in Frankreich ist es am Vormittag wieder zu Ausschreitungen gekommen. In Nantes wurde eine Turnhalle in Brand gesetzt, in Marseille ein Feuerwehrwagen. Aus anderen Städten werden brennende Mülleimer gemeldet. Teilweise kam es zu Zusammenstößen mit der Polizei. Premierminister Le Cornu hat eine Krisensitzung einberufen. Die Proteste laufen seit mehreren Tagen. Grund sind Forderungen nach mehr Geld und Personal sowie kleineren Klassen. Dazu aufgerufen haben Schülergewerkschaften. Laut Bildungsministerium wurden bei den Protesten bisher rund 200 Schüler, Lehrer und Polizisten verletzt. In der nächsten Woche ist ein landesweiter Aktionstag mit Blockaden und Demonstrationen geplant. Soweit die Nachrichten. 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Das Wetter: am Nachmittag weiterhin viel Sonnenschein bei ein paar lockeren oder dünnen Wolkenfeldern bei maximal 23 bis 26 Grad. Schwacher bis mäßiger Wind aus Südost. Aktuell in Berlin-Spandau 22 und in Kreuzberg 23 Grad, in Potsdam 22 und in Lübben im Spreewald 24 Grad. Morgen erst leichter Regen, ab dem Nachmittag stark bewölkt und meistens trocken, bei maximal 18 bis 19 Grad. Die Zeit, es ist 13.45 Uhr.
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4: Und weiter geht's mit Anna Korwis. Hallo. Barrikaden, Brände, Sicherheitskräfte, die mit Feuerwerkskörpern beschossen werden, Polizisten, die hart gegen Protestierende vorgehen. Und inzwischen mehr als 200 Verletzte. Sie haben es gehört. In Frankreich sind die Proteste von Schülerinnen und Schülern eskaliert. Seit Tagen gehen sie für bessere Lernbedingungen auf die Straße. Auch heute hatten verschiedene Schülergewerkschaften dazu aufgerufen. Über die aktuelle Lage kann ich jetzt mit unserer Korrespondentin in Frankreich sprechen, mit Julia Borutta. Hallo.
2: Hallo, guten Tag.
4: Erstmal, wie sind denn die Proteste heute bisher verlaufen?
2: Ja, es gab zwei Kulminationspunkte, einmal in Nantes und einmal in Marseille. In Nantes ist eine Turnhalle in Brand geraten, in Marseille ein Feuerwehrauto. Die Brände sind wohl unter Kontrolle. Man weiß noch nicht genau, wer die Brandsätze gelegt hat. Die Polizei fahndet da. Es gab, Sie haben es schon gesagt, auch wieder Verletzte. In der Tat hat sich das an einigen Schulen, längst nicht an allen, aber an einigen Schulen hochgeschaukelt. In Straßburg ist es wohl gerade auch schwierig. Da ist wegen der Proteste jetzt der Tramverkehr Verkehr lahmgelegt worden. Ich erlebe hier an zwei Schulen, an denen ich heute Vormittag war, dass quasi pünktlich um die Mittagszeit auch Schluss gemacht wurde mit den Barrikaden. Dann werden die Mülltonnen wieder weggeräumt. Aber hier herrscht schon unter den Schülern große Wut. Das steht auch hier, Lycée Bartholdi, wo ich stehe, en colère, also wütend, wenn man ein Lycée opfert, Lycée sacrifié, jeunesse en danger, dann ist die Jugend in Gefahr. Und es gibt auch Plakate, die sich ganz deutlich gegen die Polizei richten. Die sagen hier, wir wollen plus de bac, also mehr Abi, moins la bac. La bac ist die Abkürzung für die Spezialeinheiten hier in Frankreich, denn es hat geknallt. Ich war eben bei einem Lycée, das eigentlich noch im Stadtinnern von Paris lebt, also auch ein gutes Einzugsgebiet ist, wohin aber viele Schüler, die sich eben benachteiligt fühlen, weil sie in den nicht so wohlhabenden Vierteln leben, außerhalb von Paris im Norden, morgens weit hinfahren, weil sie da die bessere Bildung bekommen. Und an diesem Lycée waren viele Plakate, die sich solidarisch erklärt haben mit den Protestierenden im ärmeren Saint-Denis, wo die Polizei besonders hart vorgehe. Und da sagen die Schüler, das ist Rassismus.
5: Jetzt laufen die Proteste ja schon seit mehreren Tagen und es klingt so, als scheinen die nicht abzuklingen, sondern eher sich auszuweiten. Was versucht denn die Regierung, um das wieder in den Griff zu bekommen?
2: Also sie hat jetzt eine Dialogplattform angekündigt, aufgelegt, wo die Schüler und Schülerinnen wohl ihre Vorschläge und Ideen hinterlassen können. Das will dann der Bildungsminister strukturiert auswerten, heißt es hier. Es gibt ja auch im Moment eine Krisensitzung in der Regierung, das haben wir eben in den Nachrichten gehört. Und so versucht man jetzt, die Wut aufzufangen. Ich werde heute Nachmittag noch mit einem der Schülersprecher reden und mal hören, ob das wirklich was ist, was ankommt. Fakt ist ja, dass die Regierung nicht besonders viel Spielraum hat, um jetzt auf die Schüler einzugehen. Zumindest formuliert sie das selber so. Frankreich ist hochverschuldet, die Kassen sind leer und die Regierung wird jetzt just heute ihren Sparhaushalt einbringen. Das heißt, es ist die Frage, wie man da eigentlich auf diese Forderungen der Schüler eingehen kann.
5: Ja, die Forderungen, das sind ja mehr Mittel für die Schulen, mehr Lehrkräfte, dass Schulgebäude instand gesetzt werden. Gab es denn irgendwelche Signale bislang von der Regierung, dass man da auch materiell irgendeine Option sieht, doch mehr Futter bei die Fische zu geben?
2: Also ich habe die noch nicht wahrgenommen. Da traut sich jetzt auch keiner nach vorne mit irgendwelchen Ankündigungen von mehr Geld oder mehr Personal, denn den Spielraum sieht die Regierung schlicht nicht. Sie will auch keine Steuern für große Konzerne erhöhen, das hat sie schon angekündigt und insofern muss gespart werden. Das spielt jetzt natürlich auch in den Wahlkampf rein. Der frühere kurzzeitige Premier Attal aus dem mittelliberalen Macron-Lager war kurzzeitig auch Erziehungs- und Schulministerin, hat gesagt, mit mir werden die Schulen wieder fit gemacht, wählt mich. Und der linke Führer Mélenchon hat sich hier auch schon an die Spitze der Bewegung gestellt und hat gesagt, man müsse die Schüler und die Schulen ganz anders behandeln. Also ich sehe noch nicht, wo die Regierung da jetzt Spielraum hat, selber sich einräumen wird, darauf zu reagieren.
5: Stattdessen setzt man auf diese Dialogplattform. Ganz kurze Einschätzung ihrerseits zum Schluss. Was dringt das zu den Schülern durch oder verhallt das eher, so eine Dialogplattform? Wie sind die Fronten? Sind die sehr verhärtet?
2: Die Fronten sind verhärtet, aber längst nicht von allen Schülern. Also ich habe auch heute welche gesprochen, die sagen, wir müssen unbedingt verhindern, dass hier Brände entstehen vor den Schulen und Gewalt eskaliert, weil sonst hört man ja unsere Forderungen nicht. Also da gibt es auch viele, die versuchen jetzt zu deeskalieren, damit ihre Forderungen gehört werden. Ob das wirklich so kommt und man sich befrieden kann, werden die nächsten Tage zeigen. Am nächsten Dienstag ist zu einem großen landesweiten Protest nochmal aufgerufen worden.
5: Vielen Dank. Julia Barutta war das, unsere Korrespondentin in Frankreich, wo die Schülerproteste anhalten, zum Teil auch leider gewaltsam verlaufen. Immer wieder Verspätungen von 20, 30 oder auch 80 Minuten, gefolgt von der Frage, wann ist die Bahn wieder pünktlich? Aber das kann Konzernchefin Evelyn Paller auch nicht beantworten. Die in Anführungsstrichen Neue an der Spitze der Deutschen Bahn war mit großen Zielen angetreten, aber bei Pünktlichkeit und Zuverlässigkeit sind bislang kaum Verbesserungen spürbar. Trotzdem, bei Konzernumbau und Finanzen, da gibt es erste Fortschritte. Ein Jahr Evelyn Paller, Uwe Berndt aus dem Hauptstadtstudio zieht Bilanz.
6: Mangelndes Selbstbewusstsein ist offenbar nicht das Problem von Evelyn Paller. Mit diesen Worten stellt sie sich vor, als der damalige Verkehrsminister Schnieder mit ihr vor die Presse geht.
7: Wir nehmen heute den Taktstock für eine neue Ära in die Hand.
6: Paller kennt sich bestens aus im Konzern. Erst war sie Finanzvorständin im DB Fernverkehr. Dann hat sie als Vorstandsvorsitzende bei DB Regio den Regionalverkehr zurück in die Gewinnzone geführt. Und nun ist die 53-Jährige in 190 Jahren Eisenbahngeschichte die erste Frau an der Spitze des Konzerns.
7: Ab sofort gilt: Qualität ist Chefinnensache.
6: Ein Jahr später ist der Verkehrsminister, der sie einst berief, entlassen. Und sein Nachfolger voll des Lobes für sie. Steffen Bilger sagt über Evelyn Paller im ARD-Interview der Woche:
22: Ich habe mich gleich am ersten Tag im Amt mit Frau Paller getroffen. Ich habe einen sehr guten Auftakt mit ihr gehabt und habe jetzt natürlich auch intensiv Kontakt mit ihr. Und ich habe den Eindruck, dass sie die relevanten Themen anpackt, auch bahnintern, dort für effizientere Strukturen sorgt.
6: In diesem Punkt findet Paller sehr viel Zustimmung, sowohl bei Branchenkennern als auch bei der Opposition im Bundestag, zum Beispiel bei Tarek Al-Wazir von den Grünen, Vorsitzender des Verkehrsausschusses.
23: Positiv ist sicherlich, dass sie klar kommuniziert, dass sie nichts mehr schönredet und sich auch an die Struktur des Konzerns gemacht hat, weil der DB-Konzern in seiner jetzigen Form ist sicherlich kaum steuerbar.
6: Das bewertet Dirk Pflege ganz genauso, Geschäftsführer des Branchenverbandes Allianz pro Schiene. Sein Urteil: Ja, es gibt, Paller sei Dank, viel frischen Wind im Konzern. Doch kommt davon auch schon etwas bei den Fahrgästen an? Sein Urteil: Ja, die ersten Fortschritte sind durchaus sichtbar.
24: Ich glaube, dass das Sicherheitsgefühl und auch die Sauberkeit schon spürbar sich verbessert haben. Also erste punktuelle Verbesserungen sind da. Aber die große Aufgabe ist die Zuverlässigkeit und die Pünktlichkeit. Und da hakt es immer noch.
6: Doch woran liegt das? Die Verspätungen sind mit Abstand das größte Problem der Bahn. Warum gelingt es der Chefin auch nach einem Jahr nicht, die Pünktlichkeit spürbar zu verbessern? Tut sie etwa nicht genug dafür? Dirk Pflege:
24: Ja, ich glaube, sie hat alle Hände voll zu tun und ich möchte nicht wissen, wie ihr Arbeitspensum aussieht. Ich meine, Frau Paller arbeitet schnell genug, aber sie ist eben auch abhängig von der Politik, ganz klar. Sie kann die Verkehrspolitik ja nicht ersetzen oder alleine bestimmen. Sie ist ja im Eigentum des Bundes und die politische Verantwortung liegt im Ministerium.
6: Auch Tarek Al-Wazir von den Grünen sieht die Hauptschuld bei den Verspätungen nicht bei der Bahn, sondern beim Eigentümer, also dem Bund. Zwar sei durch das Sondervermögen sehr viel Geld für Sanierung von Bahnstrecken vorhanden, doch im Gegenzug sei im Verkehrsministerium der Etat für Neubau drastisch gekürzt worden. Nun wird es sich der neue Verkehrsminister wohl kaum erlauben können, schon wieder die Bahnspitze auszutauschen. Sollte sie also offensiv mehr Geld für Neubau vom Bund einfordern? Paller weiß, wovon sie spricht. Die erste Bahnchefin übrigens, die auch einen Lokführerschein hat. Doch der Weg zu einer wirklich pünktlichen Bahn ist noch sehr weit. Das hat sie schon bei ihrer Vorstellung klargestellt.
7: Nichts wird schnell gehen,
5: sagt Bahnchefin Paller. Sie ist jetzt ein Jahr im Amt. Und das war ein Beitrag von Uwe Berndt.
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5: Der Mann, der schneller zieht als sein Schatten. Das ist der Comicheld Lucky Luke, Namensgeber einer der erfolgreichsten franco-belgischen Comicserien. Seit 80 Jahren jagt er Verbrecher im Wilden Westen. Zum Geburtstag widmet ihm das Berliner Museum für Kommunikation eine Ausstellung mit mehr als 80 Originalzeichnungen von Lucky Luke-Schöpfer Morris. Heute Abend wird sie eröffnet und unsere Kulturreporterin Andrea Heinze konnte schon vorher rein. Hallo.
25: Hallo.
5: Warum ist es denn so gut und wichtig, die Originalzeichnungen zu sehen, statt einfach nur gemütlich auf dem Sofa die Comics zu lesen?
25: Na, weil man so sehen kann, wie Morris gearbeitet hat. Also wie dieser Tuschestrich auf dem Papier aufgetragen ist und gleich auch sitzt. Und wie Sprechblasen oder Details zum Beispiel manchmal auch mit Tippex übermalt werden, bis er zufrieden ist. Aber vor allem sind die allerwenigsten Zeichnungen koloriert. Also das heißt, man kann viel besser erkennen, wie stark Morris zum Beispiel mit Schatten gearbeitet hat. Zum Beispiel auch, wenn er schneller zieht als sein Schatten. Das ist ja auch so eine Art Running Gag. Und man erkennt auch die filmische Inszenierung besser. Also Morris kommt vom Trickfilm und er war wirklich einer der Ersten, der seine Comics so mit Totale und Details wie Filmaufnahmen erzählt. Und die Ausstellung legt einen Fokus auf die wichtigen, immer wiederkehrenden Details. Und damit sieht man auch, warum Lucky Luke so erfolgreich ist, meint der Berliner Comic-Künstler Flix, der die Ausstellung kuratiert hat.
8: Er zeigt uns Situationen so oft, dass wir begriffen haben, wie sie funktionieren und dann quasi drauf jiepern, die wieder zu sehen. Wir wollen diesen Cowboy wiedersehen, in den Sonnenuntergang reiten. Wir wollen die Daltons sehen. Wir wollen sehen, wie er den anderen die Waffen aus den Händen rausschießt. Und das sind diese ikonischen Momente, die für uns alle in unserem, sage ich mal, kulturellen Gedächtnis mit drin sind und auf die wir warten.
4: Absolut. Aber so richtig erfolgreich wurde Lucky Luke ja erst, als René Goscinny ab 1955 die Geschichten geschrieben hat. Was hat der denn verändert?
25: Naja, bis dahin war Lucky Luke tatsächlich also eine Western-Parodie mit viel Slapstick, Explosionen. Und Goscinny, der hat als Autor ja auch diese Asterix-Comics erfolgreich gemacht, hat so Handlungsbögen eingeführt. Und vor allem hat er für Wiedererkennungseffekte auf inhaltlicher Ebene gesorgt. Also die Daltons zum Beispiel hat Morris einmal in einer Geschichte auftauchen lassen und am Ende wurden die dann aber von Lucky Luke erschossen.
8: Die Leser haben sich aufgeregt, weil sie die Figuren mochten. Und Goscinny hat sich ebenfalls aufgeregt und gesagt, Kollege, du verschenkst hier eine Chance. Und dann haben sie die wiederbelebt. Also Goscinny hat dann eine Geschichte geschrieben, dass auf einmal die Cousins der Daltons auftreten, also Joe, Jack, William und Averell, die etwas tapsiger, ein bisschen dümmlicher, aber dadurch auch deutlich lustiger sind. Und dadurch konnten sie ihr Kultpotenzial bis heute entfalten.
4: Die Ausstellung, die enthält ja auch Exponate aus der Sammlung des Museums für Kommunikation. Wie passen die denn da rein?
25: Naja, Morris hat tatsächlich sehr authentisch Technikgeschichte auch gezeichnet. Also diese ganzen Telefone und Schreibmaschinen aus dem Comic sahen damals wirklich so aus, erzählt Kurator Flix.
8: Wir haben festgestellt, dass das Museum in seinem Depot eine Menge Exponate hat, die genau zu den Dingen passen, die wir in den Comics sehen. Sei es eben ein Modell von der Postkutsche, die exakt so aussieht wie die Postkutsche, die Morris auf dem Cover des gleichnamigen Albums gezeichnet hat. Selbe Farbe, selber Style, selbst die technischen Details sind verblüffend ähnlich. Und sowas nebeneinander zu stellen, ist natürlich toll.
25: Und das haben Flix und sein Mitkurator Dietrich Fenner auch wirklich sehr, sehr schön arrangiert. Also da sitzt auf dem Telegrafenmast aus dem Museum der gleiche Vogel wie in der Lucky Luke Comic-Seite, die daneben hängt. Also es macht wirklich Spaß und es gibt viel zu entdecken. Also von Morris Zeichenkunst, die krachende Explosion dynamisch auf Papier bringt, aber auch ganz feine Detailzeichnungen. Und man kann natürlich sehr viel über die Ikone Lucky Luke entdecken und was sie bis heute erfolgreich macht.
4: Also eine durchaus begeisterte Kulturreporterin Andrea Heinze. Lucky Luke, Morris' einsamer Westernheld im Museum für Kommunikation in Berlin-Mitte. Zu sehen ab morgen bis zum 28. März.
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4: Den hat Anna Tölke.
0: A10 westlicher Berliner Ring Richtung Dreieck Havelland zwischen Großkreuz und Leest Stau plus 10 Minuten. A13 Berlin Richtung Dresden zwischen Freiwalde und Lübbenau ebenfalls Stau plus 20 Minuten. A24 Hamburg Richtung Berlin zwischen Neuruppin Süd und Fährberlin Stau wegen Bauarbeiten plus 45 Minuten. Stadtwerke Berlin A100 Stadtring Richtung Wedding zwischen Oberlandstraße und Tempelhofer Damm ist die Feuerwehr im Einsatz. Die rechte Spur ist dort gesperrt. Und A100 Stadtring Richtung Treptow zwischen Dreieck Charlottenburg und Dreieck Funkturm Stau. Plus 10 Minuten.
4: Es ist 14 Uhr.
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4: Mit Anna Korwes. Da war der Gegenwind von Union und Wirtschaft wohl doch zu stark. Bundesfinanzminister Lars Klingbeils Entwurf für eine Zuckersteuer, der ist vorerst vom Tisch. Das ist auch die erste Meldung in den Nachrichten mit Anna Tölke.
0: Das Bundeskanzleramt stoppt die Zuckersteuer, zumindest vorerst. Wie die dpa aus Regierungskreisen erfahren hat, werden die Pläne von Finanzminister Klingbeil als in dieser Form nicht mehrheitsfähig beurteilt. Um welche Punkte es geht, ist unklar. Klingbeil hatte seinen Entwurf gestern an die Ministerien verschickt. Er sieht vor, dass die Steuer für alle Getränke ab einem Zuckergehalt von 5 Gramm pro 100 Milliliter gelten soll. Anders als zwischendurch erwogen, soll sie nicht auf Getränke ausgeweitet werden, die nur Süßstoff enthalten, auch nicht auf reine Säfte oder alkoholfreies Bier. In Berlin sind Linke, Grüne und SPD am Vormittag zu ersten Vorgesprächen zusammengekommen. Spitzenvertreter der drei Parteien wollen vor möglichen Sondierungen zentrale Punkte klären. Grüne und SPD machen zur Bedingung, dass sich die Linke deutlich von Antisemitismus und der organisierten Kriminalität distanziert. Falls es zu Sondierungen kommt, sollen erst dann auch konkrete politische Themen besprochen werden, darunter die umstrittene Vergesellschaftung großer Immobilienkonzerne, die die Linke fordert. Ab heute gilt eine vorübergehende Steuersenkung für Benzin und Diesel. Am Vormittag waren die Preise an den Tankstellen bis zu 15 Cent niedriger als gestern. Mit dem Tankrabatt will die Bundesregierung die Folgen der stark gestiegenen Ölpreise dämpfen. An der Maßnahme gibt es weiter viel Kritik. Werner Schoninger, RBB 24.
10: Wenig nachhaltig sei der Tankrabatt, so der grünen Politiker Al-Wazir im RBB 24 Inforadio. Der Vorsitzende des Verkehrsausschusses im Bundestag fordert stattdessen, die Stromsteuer zu senken. Davon würden auch alle profitieren, die gar kein Auto fahren. Ähnlich äußerten sich Wirtschaftsfachleute. Das IFO-Institut hat ausgerechnet, dass Autofahrer im Durchschnitt gerade mal rund 10 Euro pro Monat sparen. Das koste Bund und Länder rund 2,5 Milliarden Euro an verlorenen Steuereinnahmen. Das Geld ließe sich sinnvoller einsetzen, so das IFO-Institut. Und das Deutsche Institut für Wirtschaftsforschung stößt sich unter anderem daran, dass auch Menschen mit höheren Einkommen profitieren, die viel und mit großen Autos fahren.
0: Unter Federführung der Berliner Staatsanwaltschaft sind Ermittler gegen ein bundesweites Schwarzarbeitnetzwerk vorgegangen. Wie die Staatsanwaltschaft heute mitteilte, gab es dazu gestern in mehreren Städten Durchsuchungen. Dabei habe man mehr als 1 Million Euro Bargeld, Luxusartikel und Waffen sichergestellt. Außerdem seien 10 mutmaßliche Bandenmitglieder festgenommen worden. Drahtzieher sei ein 50-Jähriger aus Hamburg. Er soll mit seinen Komplizen ein Netzwerk aufgebaut haben, das Reinigungskräfte vermittelte. Die Beschäftigten stammten vor allem aus Osteuropa und bekamen ihren niedrigen Lohn schwarz ausgezahlt. In Frankreich gehen die gewaltsamen Proteste an Schulen weiter. Am Vormittag wurden aus mehreren Städten Zwischenfälle gemeldet. Grund für die Proteste sind Forderungen nach mehr Geld und Personal sowie kleineren Klassen. Aus Paris, Julia Borutta.
2: In Nantes ging eine Turnhalle in Flammen auf, in Marseille ein Feuerwehrwagen. In mehreren Städten zündeten Schüler Mülleimer an, es kam zu Zusammenstößen mit der Polizei. Zusammen mit der zweitgrößten Studentenvereinigung rufen die Sprecher der Schülerbewegung alle Gewerkschaften, Vereine und politischen Organisationen dazu auf, sich ihnen anzuschließen. Für kommenden Dienstag ist ein weiterer großer Protesttag geplant. Der 6. Oktober solle zu einem entscheidenden Tag werden mit Vollversammlungen, Blockaden an Hochschulen und Demonstrationen für eine massive Finanzierung der Gymnasien und Universitäten, hieß es.
0: Jugendliche in Brandenburg trinken wieder mehr Alkohol und sie rauchen auch mehr. Das geht aus der Befragung Brandenburger Jugendliche und Substanzkonsum hervor, die das Gesundheitsministerium alle 4 Jahre veröffentlicht. Demnach sind die Zahlen auf allen Gebieten gestiegen. Gut 11% der befragten Zehntklässler gaben an, täglich Zigaretten zu rauchen. Bei E-Zigaretten und Vapes waren es gut 13%. Auch sagten fast 13%, dass sie mindestens einmal pro Woche Alkohol trinken. Dieser Wert war vor 10 Jahren noch doppelt so hoch, ist dann aber stark gesunken und jetzt wieder leicht gestiegen. Soweit die Nachrichten. 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Das Wetter? Am Nachmittag weiterhin viel Sonnenschein bei ein paar lockeren oder dünnen Wolkenfeldern und die Temperaturen gehen maximal auf 23 bis 26 Grad hoch. Schwacher bis mäßiger Wind aus Südost. Aktuell in Berlin-Spandau 22 und in Kreuzberg 23 Grad, in Potsdam 22 und in Lübben im Spreewald 24 Grad. Morgen erst leichter Regen, ab dem Nachmittag stark bewölkt, meist trocken bei 18 bis 19 Grad. Und die Zeit, es ist 15 Uhr.
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4: Ich bin Anna Korwes, sage es ist 14.05 Uhr und ich wünsche Ihnen einen schönen Tag.
0: Ich stand auf dem Schlauch.
4: 25,7%, 14,3%, 12,1%. Das waren die Ergebnisse von Linken, Grünen und SPD bei der Abgeordnetenhauswahl in Berlin. Ergebnisse, die zu einer Neuauflage einer rot-rot-grünen Koalition führen könnten, wenn auch diesmal mit ganz anderen Machtverhältnissen. Seit dem Vormittag sitzen die Spitzen der drei Parteien zusammen. Zu einer Art Vorführgespräch, nicht zu Sondierungsgesprächen. Das wurde im Vorfeld betont. Es gehe eher darum zu prüfen, ob man die Hürden auf dem Weg zu solchen Sondierungsgesprächen unüberwindbar findet oder ob man vielleicht einen Weg findet, sie abzuräumen. Angela Ulrich aus unserer landespolitischen Redaktion beobachtet das für uns. Ich habe sie vorhin gefragt, ob denn schon irgendwas herausgedrungen ist aus den Mauern des Haus der Statistik am Alexanderplatz, wo dieses Treffen stattfindet.
11: Nein, wir haben noch nichts gehört. Da sitzen ja die Spitzenkandidierenden zusammen. Steffen Krach, Elif Eralp und auch Werner Graf von den drei Parteien. Grüne, Linke, SPD. Aber die Parteichefinnen von denen dreien sind auch dabei. Kerstin Wolter, Linke, Nina Starr, Grüne, Bettina König. Und die haben, bevor sie dann reingegangen sind, sind sie doch noch einmal kurz vor die Kameras getreten, die sich vor diesem Riesenhaus der Statistik näher Alexanderplatz versammelt hatten und haben ganz wenig, aber dies gesagt.
12: Ich freue mich sehr, dass wir jetzt heute Gespräche beginnen.
13: Ich kann mich dem nur anschließen. Wir freuen uns tatsächlich, dass wir jetzt heute zum ersten offiziellen Gespräch uns zu dritt treffen. Wir haben heute ein vertrauliches Vorgespräch. Das wissen Sie auch alle.
14: Wir gehen jetzt in diese Gespräche. Ganz entspannt. Wir haben Themen zu bereden und das werden wir jetzt gemeinsam tun.
11: Also Vertraulichkeit ist da das Stichwort, das Nina Starr genannt hat. Und Sie haben auch schon gesagt, es wird keine Statements nach dieser Runde geben.
4: Also erstmal bleibt man da unter sich. Mal kurz nachgefragt, warum treffen die sich denn eigentlich in diesem Haus der Statistik? Soll das so eine Art neutraler Boden sein?
11: Ja, das ist sogar mehr als neutraler Boden. Das ist ganz spannend. Dieses Haus ist mal in der DDR gegründet worden, eben als Statistikamt in den 1970ern. Dann gehörte es dem Bund nach der Wiedervereinigung, sollte abgerissen werden. Ein Riesenklotz hinterm Alex ist das ja. Und dann hat aber Berlin und auch der Bezirk und ein paar andere haben sich zusammengerauft und haben das übernommen und entwickeln das halt weiter. Alles Andersplatz steht auch definitiv oben mit großen Lettern über diesem Gebäude und auch am Bauzaun davor. Also man will so ein bisschen zeigen, da kann was passieren, da können neue Ideen entstehen, gerade in diesem Haus. Und deswegen, glaube ich, hat man das gewählt.
4: Was ja sicherlich die höchste Hürde vor Sondierungsgesprächen bildet, das sind die Vorwürfe gegen die Linke. Zum einen der des Antisemitismus, zum anderen der, sie unterhalte Kontakte ins kriminelle Milieu. Grüne und SPD fordern, dass sich die Linke davon mit konkreten Maßnahmen abgrenzt. Was ist denn da im Gespräch?
11: Also gerade für diejenigen, die von der Linken ins Abgeordnetenhaus gewählt wurden, und das sind ja viele und auch sehr viele neue Gesichter, da ist klar, dass sie eine sogenannte Mandatsträgervereinbarung unterschreiben müssen.
4: Ein schönes Wort.
11: Genau, ziemlich dickes Wort. Aber das bedeutet, dass man sich an alle Parteitagsbeschlüsse auch halten müsse. Und einer der Parteitagsbeschlüsse der Linken ist zum Beispiel, dass man sich klar von Antisemitismus abgrenzt und das für völlig falsch hält. Und auch wer das unterschrieben hat und sich jetzt trotzdem anders äußert, da hätte man dann die Möglichkeit, so hofft die Linke, dass man über erstmal mit den Leuten reden würde, aber dann sie eben auch aus der Fraktion rauswerfen würde. Das ist rechtlich nicht so einfach, aber das ist zum Beispiel eins der Möglichkeiten, die man jetzt auslotet, um nochmal zu zeigen, wir tun wirklich mehr. Es gibt ja, Elif Eralp, die linken Spitzenfrau, sagt ja sowieso schon lange, natürlich findet bei uns kein Antisemitismus statt und natürlich sind wir ganz klar für das Leben von Juden in Berlin, dass wir das sicher halten müssen. Sie hat auch progressive Juden jetzt besucht in dieser Woche nochmal und mit ihnen ein Fest gefeiert. Aber solche wie diese Vereinbarungen, die soll es zum Beispiel geben.
4: Ja, und solche Vereinbarungen, schriftliche, die haben ja auch SPD und Grüne zu einer Voraussetzung erklärt für Sondierungsgespräche. Im Umkehrschluss steht so eine Vereinbarung heute Abend nicht fest. Gibt es dann auch wirklich keine Sondierung. Wie schätzt du das ein? Wie realistisch ist diese Art Drohung?
11: Also da wird jetzt heute Abend, das muss jetzt nicht an einem Tag hängen. Aber na klar wollen die anderen Parteien da solche und mehr Zeichen sehen. Und dass das jetzt schon 100% sicher ist, rein rechnerisch, ist die Mehrheit groß. Du hast es ja am Anfang aufgezählt, der drei Parteien. Aber es muss nicht dazu kommen. Es gibt gerade bei der SPD doch einige Vorbehalte. Und ich glaube, die Linken sind auch ziemlich selber von diesem Gegenwind, der sich da im Moment gegen sie aufbaut, auch ganz schön erschüttert. Dass wirklich man natürlich erstmal guckt, wer könnte da wirklich neu im Roten Rathaus sitzen. Das erste Mal eine linke Bürgermeisterin, regierende Bürgermeisterin, auch als Frau, als migrantische Wurzeln. Aber dass das jetzt so sehr über ihnen hereinbricht, das ist was, was sie doch auch verunsichert und überwältigt. Und interessant auch, dass Edith Ehrab eine Menge Strafanzeigen gestellt hat, wegen eben Verleumdung zum Beispiel gegen den Bundesinnenminister Dobrindt, gegen andere Innenminister in Brandenburg, Hessen, Sachsen. Also deswegen versucht man jetzt auch zum Beispiel heute so wenig wie möglich zu kommunizieren, um nicht neue Angriffsfläche zu bieten. Also da ist wahnsinnig viel im Schwange. Ich würde im Moment nicht sehr, sehr viel Geld jetzt schon verwetten, dass diese Koalition total sicher kommt. Aber sie ist angesichts des Wahlergebnisses auch absolut nicht unwahrscheinlich.
5: Einschätzungen waren das von Angela Ulrich aus unserer landespolitischen Redaktion. In Potsdam gilt seit heute die neue Verpackungssteuer. Einweggeschirr, also zum Beispiel Plastikteller, kosten genauso wie Einwegbecher 50 Cent extra. Einwegbesteck wird mit 20 Cent besteuert. Lieferbetriebe müssen keine Verpackungssteuer bezahlen, wohl aber Kunden, wenn sie sich ihr Essen verpackt mitnehmen wollen. Die Stadt Potsdam erhofft sich davon Steuereinnahmen von rund 1 Million Euro und die sollen dann auch reinvestiert werden in mehr Sauberkeit. RBB24-Reporter Toni Schmidt, der war heute früh zur Rush Hour im Epizentrum der To-Go-Gastronomie in den Potsdamer Bahnhofspassagen. Und er hat mitbekommen, wie die Kunden mit der neuen Verpackungssteuer umgehen.
15: Erstaunlich gelassen. Also viele hatten das Einführungsdatum 1. Oktober jetzt nicht auf dem Schirm, werden am Tresen auf die neue Steuer hingewiesen.
16: Kostet aber 50 Cent extra wie den Becher, ja?
15: Ja. Und dann wird meist immer gezahlt, mal mürrisch, mal verständnisvoll.
17: Fürs Umweltbewusstsein ist das ja in Ordnung und es kann ja auch jeder seinen Becher morgens mitbringen.
15: Werden Sie jetzt möglicherweise auf einen Eigenbecher umsatteln?
17: Ja, auf jeden Fall.
18: Wäre nicht verkehrt, ne? Nachhaltigkeit.
19: Für mich muss es jetzt nicht sein, dass er 50 Cent mehr kostet. Kostet ja so schon viel. 2,60 jetzt plus die 50 Cent noch.
18: Wird ja sowieso alles teurer. Also von daher, wir müssen es ja irgendwie hinnehmen. Oder ich muss drauf verzichten.
15: Also Kaffee bleibt der Sprit des Morgens. Nur, dass es in Potsdam ab heute keinen Rabatt, sondern eine neue Steuer auf Einwegbecher gibt.
5: Also zwischen Akzeptanz und Murren bei den Kunden. Aber was bedeutet die Abgabe für die Firmen?
15: Große Ketten wie Kamps kennen das zum Teil schon. Für ihre Kassensysteme bedeutet die Verpackungssteuer quasi ein Software-Update, mehr nicht. Aber die eigentliche Arbeit beginnt bei der Abrechnung. Kamps Regionalleiter Frank Fiedler bestätigt die Kritik der IHK Potsdam. Verpackungssteuer ist gleich mehr Bürokratie.
20: Für uns in der Zentrale natürlich, wenn wir das Geld jetzt in der Kasse einnehmen, muss das an Potsdam überwiesen werden. Das heißt für uns auch mehr Aufwand.
5: Jetzt gibt es auch Alternativen, um die Einwegsteuer zu umgehen.
15: Kaffeepause am Tisch mit Tasse, das machen die wenigsten. Der Recap-Becher für 2 Euro Pfand wird bisweilen schon genommen, zum Beispiel von Daniel.
26: Ja, weil sich das für mich mehr lohnt, als wenn ich, also ich arbeite hier im Center. Und wenn ich mir einen Kaffee hole, möchte ich nicht jedes Mal eine Steuer bezahlen müssen.
15: Und den Becher?
26: Den lasse ich bei mir im Büro stehen und wasche den ab und dann nehme ich den hier wieder, wenn ich mir einen Kaffee hole.
15: Wenn mehr Kunden in diese Richtung nachziehen, erfüllt die Steuer ihren Zweck. Noch aber gehen zumindest hier am Bahnhof mit Zeitdruck und Fahrplan im Nacken die meisten Heißgetränke to go im Einwegbecher raus. Und ein paar Kunden verzichten tatsächlich auf ihren Kaffee, als sie von der neuen Steuer hören. Und da merkt man, das sind die, denen 50 Cent mehr richtig wehtun.
5: Potsdam hat ab heute eine Verpackungssteuer auf Einweggeschirr. Andere Brandenburger Städte und auch Berlin wollen eventuell nachziehen. RBB24-Reporter Toni Schmidt war das aus der Brandenburger Landeshauptstadt.
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5: Und da gibt es eine Nachricht vom Deutschen Olympischen Sportbund. Thomas Weikert, der aktuelle Präsident des DOSB, will nicht für eine weitere Amtszeit kandidieren. Warum? Das weiß Sportreporter Holger Kühner.
27: Weikert steht seit 5 Jahren an der Spitze des DOSB. Nach dem Rücktritt von Alfons Hörmann hatte Weikert das Amt 2021 in einer vorgezogenen Wahl übernommen. Dem 64-Jährigen war es gelungen, den DOSB nach den turbulenten Jahren unter Hörmann sportpolitisch zu stabilisieren und danach eine deutsche Bewerbung, um Olympische und Paralympische Spiele anzustoßen. Am vergangenen Samstag hatte die außerordentliche Mitgliederversammlung des DOSB mit Weikert als Präsidenten München als Kandidaten für eine Bewerbung um künftige Sommerspiele gewählt. Mögliche Nachfolger sind der Unternehmer Michael Mronz, der seit 3 Jahren auch Mitglied im Internationalen Olympischen Komitee ist, sowie Martin Engelhardt, aktuell Präsident der Deutschen Triathlon-Union.
5: Holger Kühne berichtete. Und wir schauen zum Fußball. Für die deutsche Fußballnationalmannschaft steht heute Abend das dritte Gruppenspiel in der Nations League an. In München gegen Serbien. Bei einem Fußballverein aus Berlin löst diese Partie gemischte Gefühle aus. Antonia Kurzhals.
1: Ein Dienstagabend auf einem Fußballplatz in Berlin-Spandau. Auf dem Feld Männer mit sehr viel Ehrgeiz. Beim Berliner Fußballverein FK Serbia wird trainiert. Die meisten hier haben die 30 längst überschritten. Manche sind schon in der Ü60. Das Tempo ist trotzdem ordentlich, zumindest am Anfang.
6: In der ersten halben Stunde versucht man so ein bisschen Tempo aufzubauen und dann merkt man hinten raus, fehlt halt die Kraft. Aber wir lachen halt viel und zum Ende hast du auch gemerkt, haben ein schönes Spiel, glaube ich, hingekriegt.
1: Sagt Alexander Ristovic, einer der Spieler. Seit rund 2009 treffen sich die Männer regelmäßig zum Kicken. Für viele ist der Dienstagabend längst fester Bestandteil der Woche.
6: Mega guter Ausgleich zum Dienstlichen. Wir haben alle Familie, aber irgendwie der Dienstagabend steht bei jedem irgendwie im Terminkalender ganz oben.
1: Am Wochenende stehen für die Mannschaften auch Ligaspiele an. Unter der Woche geht es aber vor allem darum, gemeinsam auf dem Platz zu stehen und Spaß zu haben.
7: Wir machen das rein aus Freude. Wir arbeiten alle, haben viel zu tun und kommen dann natürlich in der Freizeit auch noch hierher und spielen miteinander, halt den Fußball hier auf dem Platz und das macht einfach riesengroßen Spaß.
1: Sagt Andreas Jungblut, der übrigens nicht direkt aus Serbien kommt. Beim FK Serbia haben zwar viele serbische Wurzeln, aber eigentlich ist das auch gar nicht so wichtig.
7: Du, eigentlich kann jeder mitkicken, der Bock hat. Ich habe zum Beispiel

0: Vom FK Serbia dann wieder. Diesmal aber nicht zum Kicken, dann geht es gemeinsam vor den Fernseher.
1: Also Deutschland gegen Serbien heute Abend. Anpfiff ist um 20.45 Uhr und live zu hören ist das Ganze hier im RBB 24 Inforadio.
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1: Und wir schauen aufs Wetter in der Region in Berlin und Brandenburg. Wir haben heute ein trockenes Wetter mit einer schönen Mischung aus Sonne und Wolken bei Höchstwerten von 22 bis 26 Grad. Zurzeit haben wir Temperaturen in Berlin, die liegen zwischen 22 und 24 Grad. Und in Cottbus haben wir derzeit ebenfalls 24 Grad. Brandenburg an der Havel meldet 22 Grad.
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1: Mit Anna Tölke.
7: A10 westlicher Berliner Ring Richtung Dreieck Havelland. Zwischen Großkreuz und Leest Stau plus 10 Minuten. A13 Berlin Richtung Dresden. Zwischen Freiwalde und Lübbenau Stau plus 20 Minuten. A24 Hamburg Richtung Berlin. Zwischen Neuruppin Süd und Fährberlin staut es sich wegen Bauarbeiten plus 45 Minuten. Auch auf der Umfahrung über Fährberlin dauert es eine halbe Stunde länger. Stadtverkehr Berlin A100 Stadtring Richtung Wedding. Zwischen Oberlandstraße und Tempelhofer Damm ist nach einem Unfall die rechte Spur gesperrt. In Richtung Treptow stockt es zwischen Schmargendorf und Albuinstraße, hier 10 Minuten plus. Recht voll ist es in Neukölln auf der Karl-Marx-Straße und Hermannstraße in Richtung Hermannplatz. In Lichtenberg auf der Rienstraße vor der Allee der Kosmonauten in beiden Richtungen. Und in Friedrichshain auf der Petersburger Straße vor der Landsberger Allee. Zur S-Bahn auf der Ringbahn fahren zwischen Halensee und Beusselstraße durchgehend bis Sonntag betriebslos Busse statt Bahnen. Der Ersatzverkehr hält nicht am S-Bahnhof Westkreuz. 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
1: Es ist 20 nach 2.
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1: Mit Anna Korwis. Zucker. Er macht glücklich. Manchmal. Aber leider auch dick und krank. Eine Steuer auf zuckerhaltige Getränke sollte dazu beitragen, dass die unattraktiver werden. Bundesfinanzminister Klingbeil hatte einen Entwurf dafür gestern vorgelegt. Doch der ist offenbar schon wieder vom Tisch. Hier die Nachrichten mit Anna Tölke.
7: Das Bundeskanzleramt hat die geplante Zuckersteuer vorerst gestoppt. Beim Entwurf von Finanzminister Klingbeil gäbe es noch Abstimmungsbedarf, heißt es aus der Regierungszentrale. Aus dem Hauptstadtstudio Dietrich Kallmeurer.
8: Eine Steuer auf zuckerhaltige Getränke. Aus Regierungskreisen heißt es, der Vorschlag von Finanzminister Lars Klingbeil von der SPD finde in dieser Form keine Mehrheit. Grundlage für die neue Abgabe sei ein Vorschlag der Finanzkommission Gesundheit. Klingbeils Entwurf weiche davon ab. Die weiteren Beratungen sollen deshalb neu aufgesetzt werden. Aus dem Finanzministerium heißt es dagegen, die Bundesregierung habe die Einführung einer Steuer auf zuckerhaltige Getränke beschlossen. Derzeit liefen Gespräche über die konkrete Umsetzung. Der bisherige Entwurf von Finanzminister Klingbeil sieht die neue Abgabe ab nächsten Juli vor. Sie soll für Getränke mit mindestens 5 Gramm Zucker je 100 Milliliter gelten.
7: Die Dreiergespräche zwischen Linken, Grünen und SPD in Berlin haben begonnen. Vor möglichen Sondierungen wollen die drei Parteien zentrale Punkte klären, unter anderem zu den Themen Antisemitismus und organisierte Kriminalität. Angela Ulrich, RBB 24 Landespolitik.
9: Sie sind eine Stunde früher zusammengekommen als eigentlich geplant. Offensichtlich wollten die Spitzen von Linken, Grünen und SPD vorab Bilder vermeiden. Hinter verschlossenen Türen dürfte Tacheles geredet werden. Es geht bei diesen Vorgesprächen vor möglichen Sondierungen darum, zu verabreden, wie man mit den Themen Antisemitismus, Rassismus und organisierter Kriminalität umgehen will. Nur wenn man sich einig wird, werde tatsächlich sondiert werden, hatten Grüne und SPD klargemacht.
7: In Deutschland gilt seit heute ein neuer Tankrabatt. Bis Ende Dezember sind die Steuersätze auf Benzin und Diesel reduziert um jeweils rund 17 Cent pro Liter. Verschiedene Online-Portale zeigen, dass das an vielen Tankstellen schon zu sinkenden Preisen geführt hat. Am Vormittag lagen sie bis zu 15 Cent unter denen vom Vortag. Ob der Tankrabatt vollständig an die Verbraucher weitergegeben wird, muss sich erst noch zeigen. Die

0: Mineralölkonzerne sind dazu gesetzlich nicht verpflichtet. Wirtschaftsforscher und Umweltverbände kritisieren außerdem, dass der Tankrabatt den Anreiz senkt, Sprit zu sparen und dass er zu teuer ist. Bund und Länder rechnen bis Ende des Jahres mit rund 2,5 Milliarden Euro weniger Steuereinnahmen. Die Behörden der Vereinigten Arabischen Emirate ermitteln jetzt, was gestern genau in der Fly Dubai-Maschine passiert ist. Staatsmedien zufolge hat der Generalstaatsanwalt ein spezielles Team dafür eingesetzt. Die Ermittler sollen auch klären, ob es sich um einen versuchten Terroranschlag gehandelt hat. Davon geht die israelische Regierung aus. Verteidigungsminister Katz sagte, es sei das Ziel gewesen, das Flugzeug zum Absturz zu bringen. Nach Angaben aus Tel Aviv soll einer der Piloten auf den anderen eingestochen haben, bevor er von Passagieren überwältigt werden konnte. Der Flug war auf dem Weg von Dubai nach Tel Aviv. Israelischen Medien zufolge waren fast alle Passagiere Israelis. Wirtschaftlicher Pessimismus und politische Skepsis haben in diesem Jahr die Ängste der Deutschen bestimmt. Das geht aus der sogenannten Angststudie der R&V-Versicherung hervor, die heute veröffentlicht worden ist. In Berlin geben darin 61% der Befragten an, dass sie sich Sorgen machen, dass Politikerinnen und Politiker von der Lage überfordert sind. Außerdem haben sie Angst davor, die Miete nicht mehr zahlen zu können. In Brandenburg sorgen sich 64% der Befragten, dass die Steuern weiter steigen und Leistungen bei der Pflege, der Rente oder im Gesundheitswesen gekürzt werden könnten. Dass der Staat durch Geflüchtete überfordert wird, befürchten 60%. Vergangenes Jahr waren es noch 70%. Das BSW heißt seit heute nicht mehr Bündnis Sarah Wagenknecht. Wie die Partei mitteilte, stehen die drei Buchstaben künftig für Bündnis Soziale Gerechtigkeit und Wirtschaftliche Vernunft. Beschlossen hatte die Partei den Wechsel schon im vergangenen Dezember. Wegen der Landtagswahlkämpfe trat er allerdings zunächst nicht in Kraft. Generalsekretär Runert erklärte, es habe von Anfang an festgestanden, dass der Name der Gründerin nur für eine Übergangszeit Teil des Parteinamens sein würde. Jetzt sei das Kürzel BSW etabliert genug, um es nicht mehr an Sarah Wagenknecht binden zu müssen. Soweit die Nachrichten. 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Das Wetter: am Nachmittag weiterhin viel Sonnenschein bei ein paar lockeren oder dünnen Wolkenfeldern, maximal 23 bis 26 Grad. Aktuell in Berlin-Spandau 22 und in Kreuzberg 23 Grad, in Potsdam 22 und in Lübben-Spreewald 24 Grad. Morgen erst leichter Regen, ab dem Nachmittag dann stark bewölkt und meistens trocken bei 18 bis 19 Grad. Die Zeit, es ist 14.25 Uhr.
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2: Ich bin Anna Korwes, hallo und herzlich willkommen. Es war im März 2008, da kaufte ein deutscher Fondsmanager aus London die altehrwürdige Galopprennbahn in Hoppegarten am östlichen Berliner Stadtrand. Gerhard Schöning. Seitdem hat er als Eigentümer und Betreiber sehr viel Geld und noch mehr Zeit investiert, um aus der vom Verfall bedrohten Anlage wieder ein beliebtes Ausflugsziel für Menschen aller Generationen zu machen. Mit knapp 10.000 Zuschauern im Schnitt pro Rennen ist ihm das inzwischen gelungen. Am Sonnabend findet das letzte Rennen dieser Saison statt, traditionell am Tag der Deutschen Einheit. RBB-Sportredakteur Dirk Walsdorf hat mit Gerhard Schöning über seine bisherige Bilanz und seine weitere Vision für die Galopprennbahn Hoppegarten gesprochen.
3: Vis-à-vis. Gerhard Schöning, wir sprechen ganz kurz vor einem der wichtigsten Renntage auf Ihrer Rennbahn in Hoppegarten, dem Tag der Deutschen Einheit. Wenn Sie an so einen großen Renntag denken, worauf, auf welchen konkreten Moment freuen Sie sich eigentlich am meisten?
4: Schwierig.
3: Zu viele?
4: Ja, auf den Sieger im Preis der Deutschen Einheit freue ich mich schon. Wenn Sie so 10 oder 11 Pferde am Start haben, steht hinter jedem Pferd eine Geschichte, mehrere Geschichten. Hinter dem Besitzer, Trainer, Reiter, hinter der Karriere des Pferdes. Ich gebe mal ein Beispiel. Wir werden in diesem Jahr eine Nachnennung bekommen des deutschen Derby-Siegers. Das war der größte Außenseiter in der Geschichte des Rennens. Auf Sieg gab es mehr als das 60-fache Geld. Damit hatte niemand gerechnet.
3: Sie haben auch nicht so gewettet, glaube ich, daraus.
4: Und der wurde nachgenannt für den großen Preis von Berlin. Hat er völlig versagt. Das Team ist aber überzeugt, dass diese Form nicht stimmt. Und er wird jetzt nachgenannt für den Preis der Einheit. Wenn so ein Pferd gewinnt, Wahnsinn, eine tolle Geschichte. Und ich könnte Ihnen jetzt andere Geschichten nennen über die 8 oder 9 anderen Pferde. Und das finde ich faszinierend. Da werden wirklich Karten gemischt und dann eine aufgedeckt. Keiner weiß welche. Das finde ich spannend.
3: Ich höre schon wieder was raus, was ich aus verschiedenen anderen Gesprächen mit Ihnen immer mal wahrgenommen habe. Wenn wir in Berlin und Brandenburg über Hoppegarten reden, dann reden ganz viele, auch Beobachter, über Tradition von Hüten oder von schönen Ausflügen. Aber der Eigentümer der Galopprennbahn redet wahnsinnig gerne über den Sport. Haben Sie manchmal das Gefühl, dass die Menschen in Berlin inzwischen sich, seitdem sie die Eigentümerschaft von Hoppegarten übernommen haben, das ist bald 20 Jahre her, an dieses Konstrukt und an Sie sehr gewöhnt haben, aber immer noch lernen müssen, dass dort richtig hochwertiger Sport stattfindet?
4: Ja, das ist auf jeden Fall so. Wir hatten eigentlich einen sehr, sehr guten Trend bei Besucherzahlen. Auch in diesem Jahr, wenn ich mir mal die Struktur unseres Publikums anschaue. Wir haben viel mehr ein Eventpublikum als früher. Mhm. Wir haben ein sehr junges Publikum. Also wir decken im Grunde das ganze Spektrum ab von eher Kindern über Hipster in Mitte bis Großeltern mit Enkeln und alles, was da zwischendrin ist. Der Anteil der Fans, die wirklich den Sport kennen und lieben, hat prozentual abgenommen. Und wir haben eben ganz viele Gäste, die kommen, weil sie die Atmosphäre sehr spannend finden, das Naturerlebnis, weil die eine Wette spannend finden, weil die gerne Leute gucken, weil sie sich gerne selber zur Schau stellen, weil sie gerne feiern, weil sie gerne ein Picknick mitbringen. Es gibt 1000 Gründe. Sie haben völlig recht, der Sport ist mir ein Anliegen. Das aber von allen Gästen zu erwarten, das kann man nicht machen. Es ist auch sehr interessant, wenn wir uns anschauen, wie oft der Durchschnittsgast im Jahr Hoppegarten bucht. Mhm. In diesem Jahr gab es 7 Chancen. Das ist 1,4. Das heißt, wir haben eine Riesenanzahl von Einzelbesuchern, die auch nicht unbedingt im gleichen Jahr wiederkommen, den Event lieben. Und wir arbeiten aber auf verschiedenen Weg daran, eine Fanbindung hinzukriegen, die Menschen für den Sport zu begeistern, dauerhaft und ihnen auch was beizubringen.
3: Wie machen Sie das? Das hat ja fast einen pädagogischen Ansatz. Und natürlich ist es so, jeder, der schon mal auf der Rennbahn war, geht vor allem mit so einem Erlebnisgefühl nach Hause. Aber ich glaube, anders als bei vielen anderen Sportveranstaltungen, und die meisten denken dann natürlich an Fußball, wo man vielleicht einzelne Szenen nochmal nachdiskutiert, ist das, glaube ich, was auf dem Heimweg in der S-Bahn oder im privaten Auto oder auf dem Fahrrad, wenn man eine Radtour nach Hoppegarten gemacht hat, vielleicht weniger diskutiert wird, wie da auf der Zielgeraden sich der eine gegen den anderen noch durchgesetzt hat. Also wie wollen Sie die Menschen noch mehr für den Pferdesport begeistern und ihnen das näher bringen?
4: Wir haben in diesem Jahr angefangen mit einem Recap-Reel. Wir erstellen jetzt einen Reel, der ist 60 Sekunden Dauer über jeden Renntag. Mhm. Den verschicken wir an alle Online-Bucher und das sind 80%, wo wir einfach nochmal die Atmosphäre, den Sport komprimiert wiederholen. Wird auch sehr viel geguckt, auch sehr viel geteilt. Laden dann gleich wieder zum nächsten Renntag ein. Weiterer Punkt ist, die Wette ist natürlich für viele Menschen das Salz in der Suppe. Hat mal ein alter Berliner gesagt, so, das interessiert mich nicht, da laufen doch nur Pferde im Kreis rum. Ja, stimmt, nur wenn sie 5 Euro auf Sieg da drauf haben. Es ist ein ganz anderes Feeling. Und viele Menschen wollen dann auch mehr wissen über das Pferd, über den Reiter, über eine Karriere des Pferdes. Also wir machen sehr viele Führungen. Und dann versuchen wir auch, die Menschen über die Rennbahn-App zur Eröffnung eines digitalen Wettkontos zu bewegen.
3: Das ist sehr interessant, wie sehr Sie auch auf das Thema Wetten, was natürlich beim Pferdesport und beim Galoppsport zumal eine ganz große Tradition hat, selber abheben. Denn die Sportwette ist ja, seitdem Sie Hoppegarten übernommen haben, das war im März 2008, in der Bedeutung und in der Sichtbarkeit in Deutschland förmlich explodiert. Man kann sich bei bestimmten Sportübertragungen kaum vor Werbung von verschiedenen Wettanbietern retten. Ich dachte erst, dass das für Sie vielleicht eine unangenehme Konkurrenz ist, aber es klingt so, als müssten Sie diese Welle, Achtung Wortspiel, einfach selber mitreiten.
4: Ja, müssen wir. Die Pferdewette ist eigentlich die ursprüngliche Wette und da gab Sportwette noch überhaupt nicht. Dann muss man auch sehen, Rennsport, Pferdesport ist in den Medien nicht, wird nicht sehr groß behandelt. Es ist aber sehr einfach, jemandem zu sagen, das sind 10 Pferde und jetzt setz doch einfach mal auf ein Pferd, beschäftige dich damit mal etwas. Das ist einfach ein Einstieg, der für viele Erstbesucher das Ganze spannend macht, interaktiv macht, Gesprächsstoff liefert, auch mit Freunden oder Gästen oder auch mit, die Leute sind auch auf der Rennbahn sehr kommunikativ. Wenn sie am Führing stehen, haben ihr Rennprogramm und fragen da mal einen Nachbarn hier, helfen Sie mir mal, ich bin das erste Mal hier. Die Leute reden gerne und teilen ihr Wissen.
3: Wetten Sie eigentlich selbst noch auf Ihrer Rennbahn?
4: In Hoppegarten eigentlich nicht, weil ich doch sehr damit beschäftigt bin, mich um Gäste zu kümmern, um Sponsoren, da bin ich voll eingebunden und damit Wetten Spaß macht, finde ich, brauche ich gute Informationen und möchte mich auf die Pferde einlassen. Das heißt, ich habe so mein theoretisches Wissen über Formen, da möchte ich die Pferde aber selber in Augenschein nehmen und wenn ich im Führing bin, bin ich in der Regel da mit Unternehmenspartnern oder mit Gästen aus der Politik und muss denen das vermitteln. Also so viel Multitasking kann ich nicht machen.
3: Vis-à-vis im RBB 24 Inforadio heute mit dem Eigentümer der Galopprennbahn Hoppegarten, Gerhard Schöning. Wetten und Businesspartner und sich um VIPs kümmern. Man merkt, das Ganze hat ja auch eine Business-Komponente. Als Sie, als sehr erfolgreicher Investment, was sagt man eigentlich, Banker?
4: Ja, Investmentmanager. Fondsmanager,
3: ja. Nach Berlin kamen und die Bahn übernommen haben, da haben Sie zunächst gesagt, Hoppegarten ist erstmal kein monetäres Investment. Sie haben aber damals gesagt, Sie wollen schon irgendwann schwarze Zahlen. Es gab mal ein Vis-à-vis im Inforadio vor mehr als 10 Jahren. Da waren die Zahlen noch ziemlich rot, haben Sie damals auch unumwunden konzediert. Welche Farbe haben die denn heute?
4: Wir hatten im letzten Jahr erstmals eine schwarze Null. Also das hat wahnsinnig lange gedauert und wirklich einen langen Atem erfordert. Zumal wir auch sehr viel investiert haben in den Sport. Als Beispiel, so die besten Rennen europaweit sind sogenannte Grupperennen, wie auch der Preis der Deutschen Einheit am Samstag. Und das war das einzige Grupperennen, was wir damals hatten. Mittlerweile haben wir 5, unter anderem den großen Preis von Berlin, der noch deutlich teurer und sportlich wertvoller ist. Also ich habe sehr viel investiert, auch in die Anlage. Als ich damals ankam, war die Situation, wir hatten eine Reihe von Renntagen, die noch nicht mal ihre direkten Kosten gedeckt haben. Mittlerweile sind alle Renntage positiv und ich glaube, da haben wir auch noch weitere Reserven. Das brauchen wir aber total, weil wir enorm investieren und weil ich das Produkt weiter verbessern möchte.
3: Das Produkt, das klingt ja schon wieder so businessmäßig. Dabei sind Sie doch eigentlich aus einer ganz großen Herzensmotivation nach Hoppegarten gekommen. Sie sind neben einer Galopprennbahn in Krefeld aufgewachsen und haben sich irgendwann einmal schlagartig in Hoppegarten verliebt. Kann man das so sagen?
4: Ja, nicht so ganz. Hoppegarten kannte ich von einer Reise, die war per Zufall 3 Wochen vor dem Fall der Mauer. Das war mein erster Besuch in Hoppegarten, erster Besuch in Berlin, erster Besuch in der DDR. Ich hatte aber nie den Gedanken, mal eine Rennbahn zu kaufen oder zu betreiben. Das hat sich wirklich aus der Situation ergeben. Ich habe 2006 ein Unternehmen, was ich mitgegründet habe, in London verkauft, wollte nach 1-2 Monaten Pause wieder ein neues Unternehmen starten in genau der Branche. Und genau in diese Zeit fiel die Privatisierung oder der Beschluss. Und mir hatte ein Freund hier in Deutschland gesagt, hast du übrigens gehört, Hoppegarten wird privatisiert. Und da habe ich mir aus Neugierde die Unterlagen bestellt.
3: Und siehe da, dann der Zuschlag, seit März 2008 sind Sie Eigentümer. Wie oft haben Sie das seitdem bereut, dass Sie diesen Schritt gegangen sind?
4: Also schon gelegentlich. Ich habe das nicht gezählt, aber wie also viele anspruchsvolle Projekte ist das nicht immer ein Zuckerschlecken. Ich mache das aber im 18. Jahr. Mir macht das mehr Freude als früher sogar. Bin einmal davon überzeugt, dass man eine Rennbahn nachhaltig und auch wirtschaftlich betreiben kann. Ich bin davon überzeugt, dass wir weiteres Wachstumspotenzial haben. Und ein Riesenthema in Hoppegarten war einerseits, wir haben Tribünen, die sind etwas über 100 Jahre alt, aus einem Guss. Also das ist ein tolles Denkmal. Wir sind auch die einzige Rennbahn in Deutschland, die ein national bedeutendes Denkmal ist. Und seit 13 Jahren holen wir den großen Investitionsstau auf, zusammen mit Bund und Land, die uns Denkmalmittel geben. Und wir haben gerade vor 4 Monaten das spannendste Projekt gestartet, Sanierung unserer Haupttribüne. Wenn das hoffentlich in 1,5 Jahren fertig sein wird, werden wir ein tolles Tribünenensemble haben, sowohl vom Aussehen, aber auch vom Erlebnis für die Gäste. Also sie können einerseits Geschichte spüren, da sagen alle, das ist toll, diese alten Gebäude in grüner Natur, aber innen drin werden wir sehr schöne Bars haben, also auch ein urbanes Berliner Publikum wird sich da sehr, sehr wohl fühlen.
2: Das sagt Gerhard Schöning, der Eigentümer der Galopprennbahn Hoppegarten, auf der am Samstag mit dem Preis der Deutschen Einheit die Saison zu Ende geht. Dirk Walsdorf hat mit ihm gesprochen. Und wir haben einen kurzen Blick aufs Wetter in Berlin und Brandenburg. Die Sonne scheint, es gibt nur wenige Wolken, es weht ein schwacher bis mäßiger Wind aus Südost. In Berlin reichen die Temperaturen von 23 bis 25 Grad. 1 Grad mehr kann es heute noch werden. In Perleberg sind es aktuell 22 Grad und in Potsdam messen wir 24 Grad.
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2: Mit Anna Tölke.
0: Vorsicht auf der A24 Hamburg Richtung Berlin. Zwischen Putnitz und Meinburg gab es soeben einen Unfall. Es liegen Gegenstände auf der Fahrbahn. Verzögerungen an Brandenburger Baustellen. A10 westlicher Berliner Ring Richtung Dreieck Havelland zwischen Großkreuz und Leest 10 Minuten plus. A13 Berlin Richtung Dresden zwischen Freiwalde und Lübbenau plus 20 Minuten. Und A24 Hamburg Richtung Berlin zwischen Neuruppin Süd und Fährberlin 15 Minuten. Auf der Umfahrung über Fährberlin aktuell 30 Minuten plus. In Berlin läuft es insgesamt recht gut. Auf dem Stadtring Richtung Treptow stockt es zwischen Schmargendorf und Albuinstraße, hier 10 Minuten plus. Etwas länger dauert es auch auf der Königin-Elisabeth-Straße Richtung Spandauer Damm, 15 Minuten plus. Außerdem auf der Hermannstraße Richtung Britz, auf der Rienstraße vor der Allee der Kosmonauten in beiden Richtungen und in Friedrichshain auf der Petersburger Straße vor der Landsberger Allee. Steglitzer Damm, Vorsicht an der Halske-Straße, arbeiten die Ampeln fehlerhaft. Und noch zur S-Bahn. Auf der Ringbahn fahren zwischen Halensee und Beusselstraße durchgehend bis Sonntag Betriebsschluss Busse statt Bahnen. Der Ersatzverkehr hält nicht am S-Bahnhof Westkreuz. 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
2: Es ist gleich 2:20.
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2: Hier ist Anna Korwes und es ist gleich 2:40. In der Regierung nicht mehrheitsfähig, so lautet das vernichtende Urteil, das Bundesfinanzminister Klingbeil für seinen jüngsten Vorstoß kassiert hat. Den Entwurf einer Zuckersteuer für Softdrinks. Dabei hatte die Bundesregierung doch die Einführung einer solchen Steuer beschlossen. Mehr dazu in den Nachrichten mit Anna Tölke.
0: Das Kanzleramt hat den Entwurf für eine Steuer auf zuckerhaltige Getränke vorerst gestoppt. Nach übereinstimmenden Berichten findet der Vorschlag von Bundesfinanzminister Klingbeil von der SPD in dieser Form in der Koalition keine Mehrheit. Die Steuer selbst ist nach ARD-Informationen aber nicht vom Tisch. Die Beratungen sollen neu aufgesetzt werden. Das Finanzministerium betont, die Bundesregierung habe die Einführung der Steuer beschlossen. Klingbeil hatte seinen Entwurf gestern an die anderen Ministerien verschickt. Die Zuckersteuer soll demnach für Getränke mit mindestens 5 Gramm Zucker pro 100 Milliliter gelten. Der Bund erwartet Einnahmen von rund 1 Milliarde Euro jährlich. In Berlin sind Linke, Grüne und SPD am Vormittag zu ersten Vorgesprächen zusammengekommen. Spitzenvertreter der drei Parteien wollen vor möglichen Sondierungen zentrale Punkte klären. Grüne und SPD machen zur Bedingung, dass sich die Linke deutlich von Antisemitismus und der organisierten Kriminalität distanziert. Falls es zu Sondierungen kommt, sollen erst dann auch konkrete politische Themen besprochen werden, darunter die umstrittene Vergesellschaftung großer Immobilienkonzerne, die die Linke fordert. Ab heute gilt eine vorübergehende Steuersenkung für Benzin und Diesel. Am Vormittag waren die Preise an den Tankstellen bis zu 15 Cent niedriger als gestern. Mit dem Tankrabatt will die Bundesregierung die Folgen der stark gestiegenen Ölpreise dämpfen. An der Maßnahme gibt es aber weiter viel Kritik. Werner Schoninger, RBB 24.
5: Wenig nachhaltig sei der Tankrabatt, so der grünen Politiker Al-Wazir im RBB 24 Inforadio. Der Vorsitzende des Verkehrsausschusses im Bundestag fordert stattdessen, die Stromsteuer zu senken. Davon würden auch alle profitieren, die gar kein Auto fahren. Ähnlich äußerten sich Wirtschaftsfachleute. Das IFO-Institut hat ausgerechnet, dass Autofahrer im Durchschnitt gerade mal rund 10 Euro pro Monat sparen. Das koste Bund und Länder rund 2,5 Milliarden Euro an verlorenen Steuereinnahmen. Das Geld ließe sich sinnvoller einsetzen, so das IFO-Institut. Und das Deutsche Institut für Wirtschaftsforschung stößt sich unter anderem daran, dass auch Menschen mit höheren Einkommen profitieren, die viel und mit großen Autos fahren.
0: Politische und wirtschaftliche Entwicklungen bereiten den Deutschen einer Studie zufolge derzeit die größten Sorgen. Das ist das Ergebnis einer Erhebung der R&V-Versicherung, die heute veröffentlicht wurde. Anja Dobrodinsky, RBB 24.
6: 59% der Deutschen befürchten, dass ihr Geld nicht dauerhaft zum Leben reichen wird. Diese Sorge ist deutlich angestiegen seit der letzten Befragung 2025. Vor allem die finanziellen Sorgen der Menschen sind laut der Umfrage größer geworden. Etwa die Angst vor Steuererhöhungen oder Leistungskürzungen oder die Furcht vor einer Rezession. Ebenfalls weit oben stehen viele politische Ängste, etwa dass die Zahl der Geflüchteten den Staat überfordern könnte oder Zuwanderung zu Spannungen in der Gesellschaft führt. Die Studie der R&V-Versicherung stellt auch einen zunehmenden Vertrauensverlust in die Politik fest. 48% der Befragten befürchten, dass Regierung und Opposition überfordert sind.
0: Bei den Schülerprotesten in Frankreich ist es am Vormittag wieder zu Ausschreitungen gekommen. In Nantes wurde eine Turnhalle in Brand gesetzt, in Marseille ein Feuerwehrwagen. Aus anderen Städten werden brennende Mülleimer gemeldet. Teilweise kam es zu Zusammenstößen mit der Polizei. Premierminister Le Cornu hat eine Krisensitzung einberufen. Die Proteste laufen seit mehreren Tagen. Grund sind Forderungen nach mehr Geld und Personal sowie kleineren Klassen. Dazu aufgerufen haben Schülergewerkschaften. Der Bund der Steuerzahler kritisiert in seinem aktuellen Schwarzbuch auch Projekte in Berlin und Brandenburg. Unter anderem prangert der Verein an, dass der geplante Regierungsflughafen am BER deutlich teurer werde. Die ursprünglich geplanten Kosten in Höhe von 344 Millionen Euro für das neue Terminal könnten auf bis zu 2,5 Milliarden Euro steigen. Als weitere Steuerverschwendung kritisiert der Verein einen Rückzugsort gegen Hitze im Berliner Mauerpark. Die Holz- und Stahlkonstruktion mit Lamellendach hat fast 45.000 Euro gekostet. Laut dem Steuerzahlerbund war es unter diesem Cooling Point bei heißem Sommerwetter aber nicht kühler als unter den vielen Bäumen im Mauerpark. Soweit die Nachrichten. 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Das Wetter: am Nachmittag weiterhin viel Sonnenschein bei ein paar lockeren oder dünnen Wolkenfeldern, maximal 23 bis 26 Grad. Der Wind weht schwach bis mäßig aus Südost. Aktuell in Berlin-Adlershof 24 und in Zehlendorf 25 Grad, in Küritz 22 und in Cottbus 25 Grad. Morgen erst leichter Regen, ab dem Nachmittag dann stärker bewölkt und meistens trocken bei 18 bis 19 Grad maximal. Die Zeit, es ist 14.45 Uhr.
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2: Am Mikrofon ist Anna Korwis. Guten Tag. Barrikaden, Brände, Sicherheitskräfte, die mit Feuerwerkskörpern beschossen werden, Polizisten, die hart gegen Protestierende vorgehen. Inzwischen gibt es mehr als 200 Verletzte. In Frankreich sind die Proteste von Schülerinnen und Schülern eskaliert. Seit Tagen gehen sie für bessere Lernbedingungen auf die Straße. Auch heute hatten verschiedene Schülergewerkschaften dazu aufgerufen. Vor gut einer Stunde habe ich Julia Borutta, unsere Korrespondentin in Frankreich, gefragt, wie die Proteste heute bisher verlaufen sind.
7: Ja, es gab zwei Kulminationspunkte, einmal in Nantes und einmal in Marseille. In Nantes ist eine Turnhalle in Brand geraten, in Marseille ein Feuerwehrauto. Die Brände sind wohl unter Kontrolle. Man weiß noch nicht genau, wer die Brandsätze gelegt hat. Die Polizei fahndet da. Es gab, Sie haben es schon gesagt, auch wieder Verletzte. In der Tat hat sich das an einigen Schulen, längst nicht an allen, aber an einigen Schulen hochgeschaukelt. In Straßburg ist es wohl gerade auch schwierig. Da ist wegen der Proteste jetzt der Tramverkehr lahmgelegt worden. Ich erlebe hier an zwei Schulen, an denen ich heute Vormittag war, dass quasi pünktlich um die Mittagszeit auch Schluss gemacht wurde mit den Barrikaden. Dann werden die Mülltonnen wieder weggeräumt. Aber hier herrscht schon unter den Schülern große Wut. Das steht auch hier, Lycée Bartholdi, wo ich stehe, en colère, also wütend, wenn man ein Lycée opfert. Lycée sacrifié, jeunesse en danger, dann ist die Jugend in Gefahr. Und es gibt auch Plakate, die sich ganz deutlich gegen die Polizei richten. Die sagen hier, wir wollen plus de Bac, also mehr Abi, moins la Bac. La Bac ist die Abkürzung für die Spezialeinheiten hier in Frankreich, denn es hat geknallt. Ich war eben bei einem Lycée, das eigentlich noch im Stadtinnern von Paris lebt, also auch ein gutes Einzugsgebiet ist, wohin aber viele Schüler, die sich eben benachteiligt fühlen, weil sie in den nicht so wohlhabenden Vierteln leben, außerhalb von Paris im Norden, morgens weit hinfahren, weil sie da die bessere Bildung bekommen. Und an diesem Lycée waren viele Plakate, die sich solidarisch erklärt haben mit den Protestierenden im ärmeren Saint-Denis, wo die Polizei besonders hart vorgehe. Und da sagen die Schüler, das ist Rassismus.
8: Jetzt laufen die Proteste ja schon seit mehreren Tagen und es klingt so, als scheinen die nicht abzuklingen, sondern eher sich auszuweiten. Was versucht denn die Regierung, um das wieder in den Griff zu bekommen?
7: Also sie hat jetzt eine Dialogplattform angekündigt, aufgelegt, wo die Schüler und Schülerinnen wohl ihre Vorschläge und Ideen hinterlassen können. Das will dann der Bildungsminister strukturiert auswerten, heißt es hier. Es gibt ja auch im Moment eine Krisensitzung in der Regierung, das haben wir eben in den Nachrichten gehört. Und so versucht man jetzt, die Wut aufzufangen. Ich werde heute Nachmittag noch mit einem der Schülersprecher reden und mal hören, ob das wirklich was ist, was ankommt. Fakt ist ja, dass die Regierung nicht besonders viel Spielraum hat, um jetzt auf die Schüler einzugehen. Zumindest formuliert sie das selber so. Frankreich ist hochverschuldet, die Kassen sind leer und die Regierung wird jetzt just heute ihren Sparhaushalt einbringen. Das heißt, es ist die Frage, wie man da eigentlich auf diese Forderung der Schüler eingehen kann.
8: Ja, die Forderungen, das sind ja mehr Mittel für die Schulen, mehr Lehrkräfte, dass Schulgebäude instand gesetzt werden. Gab es denn irgendwelche Signale bislang von der Regierung, dass man da auch materiell irgendeine Option sieht, doch mehr Futter bei die Fische zu geben?
7: Also ich habe die noch nicht wahrgenommen. Da traut sich jetzt auch keiner nach vorne mit irgendwelchen Ankündigungen von mehr Geld oder mehr Personal. Denn den Spielraum sieht die Regierung schlicht nicht. Sie will auch keine Steuern für große Konzerne erhöhen. Das hat sie schon angekündigt. Und insofern muss gespart werden. Das spielt jetzt natürlich auch in den Wahlkampf rein. Der frühere kurzzeitige Premier Attal aus dem mitteliberalen Macron-Lager war kurzzeitig auch Erziehungsminister. Und Schulministerin hat gesagt, mit mir werden die Schulen wieder fit gemacht, wählt mich. Und der linke Führer Mélenchon hat sich hier auch schon an die Spitze der Bewegung gestellt und hat gesagt, man müsse die Schüler und die Schulen ganz anders behandeln. Also ich sehe noch nicht, wo die Regierung da jetzt Spielraum hat, selber sich einräumen wird, darauf zu reagieren.
8: Stattdessen setzt man auf diese Dialogplattform. Ganz kurze Einschätzung ihrerseits zum Schluss. Dringt das zu den Schülern durch? Oder verhallt das eher, so eine Dialogplattform? Wie sind die Fronten? Sind die sehr verhärtet?
7: Die Fronten sind verhärtet, aber längst nicht von allen Schülern. Also ich habe auch heute welche gesprochen, die sagen, wir müssen unbedingt verhindern, dass hier Brände entstehen vor den Schulen und Gewalt eskaliert, weil sonst hört man ja unsere Forderungen nicht. Also da gibt es auch viele, die versuchen jetzt zu deeskalieren, damit ihre Forderungen gehört werden. Ob das wirklich so kommt und man sich befrieden kann, werden die nächsten Tage zeigen. Am nächsten Dienstag ist zu einem großen landesweiten Protest nochmal aufgerufen worden.
8: Julia Borutta war das, unsere Korrespondentin in Frankreich, wo die Schülerproteste anhalten und zum Teil gewaltsam verlaufen.
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8: Blutspenden retten Leben. Bei großen Unfällen, nach Operationen und auch bei Krebstherapien. Gleichzeitig werden Menschen immer älter und damit oft kränker, wodurch mehr Blutprodukte gebraucht werden. Bis 2023 durften Menschen ab 65 Jahren kein Blut mehr spenden. Das hat sich inzwischen geändert. Die Altersgrenze wurde ganz aufgehoben. Kann damit der Mangel an Blutspenden ausgeglichen werden? RBB-Gesundreporterin Ursula Stamm.
9: Katrin Knopp spendet regelmäßig Blut. Der Beutel mit dem kostbaren Stoff ist fast gefüllt, ein halber Liter. Ihre Motivation zu spenden ist heute besonders groß.
10: Ich habe es gerade persönlich erlebt. Meine Oma war in der Notaufnahme und brauchte eine Blutspende. Und ich finde, das ist wirklich was, was jeder Mensch geben kann. Es tut nicht weh, ein kleiner Pieks und es hilft viel.
9: Doch nur 3% der deutschen Bevölkerung spenden regelmäßig Blut. Zu wenig, denn der Bedarf steigt durch eine immer älter werdende Bevölkerung. Dem wurde inzwischen Rechnung getragen, wie Sophia Suckel, Pressesprecherin der Deutschen Gesellschaft für Transfusionsmedizin und Immunhämatologie, der DGTI, erläutert.
11: Bis 2023 gab es nämlich eine Altersgrenze für Vollblutspenden. Es durften nur Menschen bis 65 Jahre Blutspenden und diese Grenze wurde jetzt aufgehoben im Zuge einer Änderung vom Transfusionsgesetz. Grundsätzlich gilt jetzt also, es kann jede oder jeder Blutspenden, sofern er oder sie natürlich gesund ist.
9: Das ist diese Altersgrenze von 65 Jahren. Bei manchen Blutspendediensten waren es auch 72 Jahre überhaupt gab, ist medizinisch nie wirklich begründet gewesen, sagt Professorin Christina Höhlich. Sie ist Präsidentin der DGTI. Klar, ältere Menschen haben häufiger Grunderkrankungen und müssen Medikamente einnehmen. Aber das gilt nicht automatisch für alle. Für die Blutspende von Älteren spricht noch ein anderes Argument.
12: Wenn man dann sich fragt, ja, wie ist denn das? Wie sicher sind denn dann die Blutspenden von diesen älteren Blutspendern? Dann ist es sehr interessant, dass eben die beobachteten Nebenwirkungen bei diesen älteren Spendern nicht zunehmen, sondern eher abnehmen.
9: Unter Nebenwirkungen verstehen MedizinerInnen vor allem Kreislaufprobleme nach der Spende. Die treten bei Älteren eher seltener auf als bei jungen Menschen. Auch Ausschlusskriterien von einer Blutspende wie Auslandsreisen, Tattoos und häufig wechselnde Sexualpartner sind bei älteren Menschen viel weniger vorhanden. Vor einer Blutspende werden solche Details, aber auch viele Fragen zum Gesundheitszustand genauestens abgefragt. Und nicht zuletzt wird jede Blutspende auf zahlreiche Krankheitserreger untersucht, bevor sie kranken Menschen gegeben wird. Noch einmal Transfusionsmedizinerin Christina Höhlich.
12: Wir sollten deshalb eben auch gerade diese Bevölkerungsgruppe, die ja eben nun mal zunimmt, auch in unserem Land, in unseren Fokus nehmen. Das sind eben gerade oftmals erfahrene Spender, auch besonders motivierte Spender, wo man eben sagen muss, wenn ich mehr das biologische Alter des Spenders in den Vordergrund rücke, dass man dann durchaus auch diese Personen gezielt für eine Blutspende heranziehen kann.
9: Ganz wichtig, jede und jeder, der Blut spendet, sollte sich gesund fühlen, vorher ausreichend trinken und essen und mindestens 50 Kilo wiegen. Männer können bis zu 6-mal im Jahr spenden, Frauen bis zu 4-mal.
8: RBB-Gesundreporterin Ursula Stamm war das über das Blutspenden in jedem Alter. Und hier ist der RBB 24 Inforadio Verkehrsservice um 14.53 Uhr mit einer Gefahrenmeldung. Vorsicht auf der A113 Richtung Berlin zwischen Flughafen und Schönefeld Süd befindet sich im Kurvenbereich ein liegen gebliebenes Fahrzeug.
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8: Der Mann, der schneller zieht als sein Schatten. Das ist der Comicheld Lucky Luke, Namensgeber einer der erfolgreichsten franco-belgischen Comicserien. Seit 80 Jahren jagt er Verbrecher im Wilden Westen. Zum Geburtstag widmet ihm das Berliner Museum für Kommunikation eine Ausstellung mit mehr als 80 Originalzeichnungen von Lucky Luke-Schöpfer Morris. Heute Abend wird sie eröffnet. Unsere Kulturreporterin Andrea Heinze konnte schon vorab rein. Und ich habe vorhin mit ihr gesprochen und gefragt, warum man sich die Zeichnungen doch vor Ort anschauen sollte, statt nur gemütlich auf dem Sofa einen Comic durchzublättern.
13: Na, weil man so sehen kann, wie Morris gearbeitet hat. Also wie dieser Tuschestrich auf dem Papier aufgetragen ist und gleich auch sitzt. Und wie Sprechblasen oder Details zum Beispiel manchmal auch mit Tippex übermalt werden, bis er zufrieden ist. Aber vor allem sind die allerwenigsten Zeichnungen koloriert. Also das heißt, man kann viel besser erkennen, wie stark Morris zum Beispiel mit Schatten gearbeitet hat. Zum Beispiel auch, wenn er schneller zieht als sein Schatten. Das ist ja auch so eine Art Running Gag. Und man erkennt auch die filmische Inszenierung besser. Also Morris kommt vom Trickfilm und er war wirklich einer der Ersten, der seine Comics so mit Totale und Details wie Filmaufnahmen erzählt. Und die Ausstellung legt einen Fokus auf die wichtigen, immer wiederkehrenden Details. Und damit sieht man auch, warum Lucky Luke so erfolgreich ist, meint der Berliner Comic-Künstler Flix, der die Ausstellung kuratiert hat.
14: Er zeigt uns Situationen so oft, dass wir begriffen haben, wie sie funktionieren und dann quasi drauf jiepern, die wieder zu sehen. Wir wollen diesen Cowboy wiedersehen, in den Sonnenuntergang reiten. Wir wollen die Daltons sehen. Wir wollen sehen, wie er den anderen die Waffen aus den Händen rausschießt. Und das sind diese ikonischen Momente, die für uns alle in unserem, sag ich mal, kulturellen Gedächtnis mit drin sind und auf die wir warten.
8: Absolut. Aber so richtig erfolgreich wurde Lucky Luke ja erst, als René Goscinny ab 1955 die Geschichten geschrieben hat. Was hat der denn verändert?
13: Naja, bis dahin war Lucky Luke tatsächlich eher so eine Western-Parodie mit viel Slapstick, Explosionen. Und Goscinny, der hat als Autor ja auch diese Asterix-Comics erfolgreich gemacht, hat so Handlungsbögen eingeführt und vor allem hat er für Wiedererkennungseffekte auf inhaltlicher Ebene gesorgt. Also die Dortons zum Beispiel hat Morris einmal in einer Geschichte auftauchen lassen und am Ende wurden die dann aber von Lucky Luke erschossen.
14: Die Leser haben sich aufgeregt, weil sie die Figuren mochten und Goscinny hat sich ebenfalls aufgeregt und gesagt, Kollege, du verschenkst hier eine Chance. Und dann haben sie die wiederbelebt. Also Goscinny hat dann eine Geschichte geschrieben, dass auf einmal die Cousins der Daltons auftreten, also Joe, Jack, William und Averell, die etwas tapsiger, ein bisschen dümmlicher, aber dadurch auch deutlich lustiger sind und dadurch konnten sie ihr Kultpotenzial bis heute entfalten.
8: Die Ausstellung, die enthält ja auch Exponate aus der Sammlung des Museums für Kommunikation. Wie passen die denn da rein?
13: Naja, Morris hat tatsächlich sehr authentisch Technikgeschichte auch gezeichnet. Also diese ganzen Telefone und Schreibmaschinen aus dem Comic sahen damals wirklich so aus, erzählt Kurator Flix.
14: Wir haben festgestellt, dass das Museum in seinem Depot eine Menge Exponate hat, die genau zu den Dingen passen, die wir in den Comics sehen. Sei es eben ein Modell von einer Postkutsche, die exakt so aussieht wie die Postkutsche, die Morris auf dem Cover des gleichnamigen Albums gezeichnet hat. Selbe Farbe, selber Style, selbst die technischen Details sind verblüffend ähnlich. Und sowas nebeneinander zu stellen, ist natürlich toll.
13: Und das haben Flix und sein Mitkurator Dietrich Fenner auch wirklich sehr, sehr schön arrangiert. Also da sitzt auf dem Telegrafenmast aus dem Museum der gleiche Vogel wie in der Lucky Luke Comic-Seite, die daneben hängt. Also es macht wirklich Spaß und es gibt viel zu entdecken. Also von Morris Zeichenkunst, die krachende Explosion dynamisch auf Papier bringt, aber auch ganz feine Detailzeichnungen. Und man kann natürlich sehr viel über die Ikone Lucky Luke entdecken und was sie bis heute erfolgreich macht.
8: Lucky Luke, Morris' einsamer Westernheld im Museum für Kommunikation in Berlin-Mitte, zu sehen ab heute, ab morgen bis zum 28. März. So, ich räume hier jetzt das Studio, mache Platz für meinen Kollegen Stefan Oschwart. Worum geht's denn bei dir gleich, Stefan?
15: Ja, ich habe erstmal eine Frage. Was würdest du sagen? Ist Potsdam eine reiche Stadt?
8: Wenn man aus Wedding kommt, würde ich sagen, ja.
15: Potsdam hatte auch mal Millionen Rücklagen, jetzt aber ist ein Riesenloch in der Kasse. Deswegen hat der Stadtkämmerer eine Haushaltssperre verhängt. Übrigens kein Einzelfall. Sowas gibt es in mehreren Landkreisen in Brandenburg. Auch da sind die Kassen klamm. Den Potsdamer Stadtkämmerer habe ich um 4:15 hier am Telefon.
8: Das also bei Stefan Oschwart im Programm. Ich bin Anna Korwes, mache hier wie gesagt Platz. Ohne vorher nochmal rüberzugeben zu meiner Kollegin Anna Tölke mit dem Verkehrsservice.
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0: Verzögerungen auf den Brandenburger Autobahnen. A10 westlicher Berliner Ring Richtung Dreieck Havelland zwischen Großkreuz und Liest 10 Minuten. A10 südlicher Berliner Ring Richtung Dreieck Spreeau zwischen Kreuz Schönefeld und Niederlehme nach Unfall 15 Minuten. Und A13 Berlin Richtung Dresden zwischen Freiwalde und Lübbenau 30 Minuten. In Berlin wird es voller. Auf dem Stadtring Richtung Treptow stockt es zwischen Schmargendorf und Albuinstraße hier 15 Minuten plus. Und in Richtung Wedding sind es 10 Minuten zusätzlich vor dem Dreieck-Funkturm.
15: 15 Uhr ist es.
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15: Für den Studio Stefan Oschwart, schönen guten Tag. Der Staat braucht Geld. Der Bundesfinanzminister will auch noch was für die Gesundheit der Bürger tun. Das Zaubermittel, eine Zuckersteuer auf Softdrinks. Aber es gibt Gegenwind und zwar aus den eigenen Reihen. Das Kanzleramt tritt auf die Bremse. Die Nachrichten mit Anna Tölke.
0: Das Bundeskanzleramt hat die geplante Zuckersteuer vorerst gestoppt. Beim Entwurf von Finanzminister Klingbeil gäbe es noch Abstimmungsbedarf, heißt es aus der Regierungszentrale. Aus dem Hauptstadtstudio Dietrich Karl Meurer.
16: Eine Steuer auf zuckerhaltige Getränke. Aus Regierungskreisen heißt es, der Vorschlag von Finanzminister Lars Klingbeil von der SPD finde in dieser Form keine Mehrheit. Grundlage für die neue Abgabe sei ein Vorschlag der Finanzkommission Gesundheit. Klingbeils Entwurf weiche davon ab. Die weiteren Beratungen sollen deshalb neu aufgesetzt werden. Aus dem Finanzministerium heißt es dagegen, die Bundesregierung habe die Einführung einer Steuer auf zuckerhaltige Getränke beschlossen. Derzeit liefen Gespräche über die konkrete Umsetzung. Der bisherige Entwurf von Finanzminister Klingbeil sieht die neue Abgabe ab nächsten Juli vor. Sie soll für Getränke mit mindestens 5 Gramm Zucker je 100 Milliliter gelten.
0: In Berlin sind Linke, Grüne und SPD am Vormittag zu ersten Vorgesprächen zusammengekommen. Spitzenvertreter der drei Parteien wollen vor möglichen Sondierungen zentrale Punkte klären. Grüne und SPD machen zur Bedingung, dass sich die Linke deutlich von Antisemitismus und der organisierten Kriminalität distanziert. Falls es zu Sondierungen kommt, sollen erst dann auch konkrete politische Themen besprochen werden, darunter die umstrittene Vergesellschaftung großer Immobilienkonzerne, die Linke fordert. Die Europäische Union hat endgültig die Rechtsgrundlage für Abschiebezentren in Drittstaaten geschaffen. In einem letzten formellen Schritt stimmten jetzt die EU-Innenminister dem Gesetz zu. EU-Korrespondentin Katrin Schmidt.
17: Bis Ende des Jahres sollen erste Vereinbarungen zu sogenannten Return Hubs getroffen sein, also Abschiebezentren mutmaßlich auf afrikanischem Kontinent, in die in der EU abgelehnte Asylbewerber gebracht werden können. Gemeinsam mit Dänemark, Österreich, den Niederlanden und Griechenland hat sich Deutschland in einer Gruppe formiert, die solche Pilotprojekte schaffen möchte. Die Verhandlungen mit Partnerländern liefen. Ruanda und Uganda sind immer wieder im Gespräch, aber noch nicht bestätigt. Die meisten EU-Partner stellen sich hinter diese Pläne, denn derzeit verlässt nur jeder vierte bis fünfte Ausreisepflichtige auch wirklich die EU. Es dürfe daher keine Tabus geben, heißt es vielerorten. Einzig Spanien stimmte gegen die Verabschiedung der Rückführungsverordnung.
0: Der seit heute wieder geltende Tankrabatt hat wie erwartet zu niedrigeren Kraftstoffpreisen geführt. Nach Berechnungen des ADAC zahlen Verbraucher an den Tankstellen jetzt rund 14 bis 15 Cent pro Liter Diesel oder Benzin weniger als gestern. Der ADAC forderte die Mineralölkonzerne auf, die komplette Steuererleichterung von etwa 17 Cent an die Verbraucher weiterzugeben. Der Tankrabatt gilt bis Ende Dezember. Wirtschaftsforscher kritisieren die Maßnahme als zu ungenau, weil auch Wohlhabende davon profitieren. Der Görlitzer Park in Berlin-Kreuzberg bleibt weiterhin nachts geöffnet. Das Oberverwaltungsgericht Berlin-Brandenburg hat eine Beschwerde der Senatsumweltverwaltung gegen ein entsprechendes Urteil abgewiesen. Der Senat hatte 2023 per Allgemeinverfügung Öffnungszeiten für den Park festgelegt. Das hat das Verwaltungsgericht Anfang Juni gekippt. Zur Begründung hieß es, dass damals nicht der Senat, sondern das Bezirksamt zuständig gewesen sei. Eine endgültige Entscheidung ist damit aber noch nicht gefallen. Das wird später im Hauptverfahren passieren. Der Bund der Steuerzahler hat sein neues Schwarzbuch veröffentlicht. Darin listet der Verein aktuelle Beispiele von Steuergeldverschwendung auf. Sören Hinze, RBB 24.
18: Die neue Ausgabe trägt den Titel Vergiftete Geschenke. Im Fokus stehen dabei Förderprogramme. Von rund 2500 untersuchten Programmen seien einige Verfahren so kompliziert, dass dadurch höhere Kosten verursacht werden. Andere Projekte werden zwar attraktiv vom Bund und Ländern gefördert, Kommunen bleiben aber auf den Betriebskosten sitzen. Kritisch blickt der Verein auch auf das schuldenfinanzierte 500 Milliarden Euro Sondervermögen der Bundesregierung. Anders als geplant werde ein Teil der Gelder nicht zur Sanierung der Infrastruktur beitragen, dem Wirtschaftswachstum und der Arbeitsplatzsicherung dienen, bemängelt Steuerzahlerbundpräsident Rainer Holznagel.
0: Soweit die Nachrichten. 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Das Wetter: am Nachmittag weiterhin viel Sonnenschein bei ein paar lockeren oder dünnen Wolkenfeldern und Temperaturen von höchstens 26 Grad. Aktuell in Berlin-Adlershof 24 und in Zehlendorf 25 Grad, in Küritz 22 und in Cottbus 25 Grad. Morgen erst leichter Regen, ab dem Nachmittag stark bewölkt und meist trocken. Es wird kühler als heute, die Temperaturen steigen maximal auf 18 bis 19 Grad. Die Zeit, es ist 15:05 Uhr.
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15: Stefan Oschwart für Sie im Studio. Schönen guten Tag. Reformen sind nötig in Deutschland, werden auch angegangen. Gesundheit, Pflege, Rente sind die Stichworte. Aber es gibt den Eindruck, dass die Koalition sich so durch den Regierungsalltag rumpelt. Stichwort Pflege. Da wird ein Reformchen geboren. Die dicken Bretter werden in eine Kommission ausgelagert, die Gasspeicher werden erst dann aufgefüllt, wenn der Gaspreis durch die Decke geht. Tankrabatt, einfache Lösung auf Kosten der Steuerzahler. Letztlich heute nun stoppt das Kanzleramt die geplante Zuckersteuer von Lars Klingbeil, dem Vizekanzler von der SPD. Über all das will ich reden mit Wolfgang Schröder, er ist Politologe an der Uni Kassel. Schönen guten Tag.
19: Schönen guten Tag.
15: Was ist da los in der Koalition?
19: Naja, wir haben die Regierung, die die geringste Regierungserfahrung hatte. Insofern kann man sagen, wir haben hier eine Praktikantenregierung, die von Anfang an große Schwierigkeiten hatte, mit diesen Herausforderungen angemessen umgehen zu können. Wir haben das beim Kanzler ein ums andere Mal erlebt, dass er entweder zu Ankündigungen machte, die überbordend waren oder dass sie das, was sie gemacht haben, nicht ordentlich verkaufen können. Also das ist, wenn man so will, so ein Stück weit die handwerklich erfahrungsbezogene Dimension. Und auf der anderen Seite gibt es aber riesige Strukturprobleme, die vor allen Dingen mit der Unsicherheit der beiden Parteien zusammenhängen, mit fehlenden Perspektiven, wie man die jeweiligen Interessenlagen zusammenbringen kann. Und dann erleben wir auch so einen Stellungskrieg, der sich ein ums andere Mal breit macht.
15: Okay, also ich höre so raus, das ist zum einen schlechtes Handwerk und zum anderen hocken die Koalitionspartner in ideologischen Schützengräben, oder?
19: Ja, ideologisch ja, auf der einen Seite. Das kann man insbesondere bei der CDU sehr schön sehen. Die wollten ganz anders wie Merkel sein und entsprechend die Republik Erden vereinen mit der ökonomischen Krise, die es gibt. Die wollten den Sozialstaat und den Steuerstaat zurückschneiden und sind ein ums andere Mal damit konfrontiert, dass selbst ihre eigenen Wähler dem gegenüber sehr skeptisch sind. Bei der SPD gibt es große Probleme hinsichtlich der Führungsfrage und auch des eigenen Profiles. Und das zusammengenommen ist dann schon so eine toxische Mischung, die gutes Regieren zumindest erschwert.
15: Wo gehobelt wird, fallen Späne, könnte man ja sagen. Nur die hier, die kosten uns alle ja auch ziemlich viel Geld, wenn wir zum Beispiel an den Tankrabatt oder die nicht gefüllten Gasspeicher denken. Also macht das die Leute auf Dauer nicht sauer, wenn sie immer wieder die Zeche zahlen müssen?
19: Auf jeden Fall, weil die Bevölkerung hat den Eindruck, diese Regierung verspricht große Dinge und ist am Ende noch nicht mal in der Lage, die kleinen Dinge angemessen gut rüberbringen zu können. Und das führt zu Missmut, der wiederum den Rändern zugutekommt. Und dann befindet sich diese Regierung sehr schnell in so einer doppelten Wettbewerbssituation. Die müssen untereinander klarkommen, was ihnen schon erhebliche Probleme bereitet. Und sie müssen mit diesem Rechtsaußen klarkommen, beziehungsweise die versuchen klein zu halten. Und wenn keines dieser Dinge so richtig funktioniert, dann ist das Unbehagen sehr groß.
15: Die Regierung dagegen, die behauptet ja immer gutes Regieren. Das sei das Rezept gegen die Höhenflüge der AfD zum Beispiel. Da gilt ja auch der Umkehrschluss, oder? Zahlt das bei der AfD ein?
19: Ja, muss man ein bisschen vorsichtig sein. Also auf der einen Seite zahlt es bei der AfD ein. Auf der anderen Seite ist der Aufschwung der AfD auch ein Stück weit entkoppelt von dem, was die Regierung macht, weil wir eben feststellen können, dass diese Bewegung, diese Partei sich auch ein Stück weit verselbstständigt hat und ihre eigene Followerschaft erweitert und vor allen Dingen im Bereich der Nichtwähler, der Politikfernen, hohe Sympathien und Attraktivität erweckt. Aber auf jeden Fall können wir feststellen, dass eine Regierung, die so agiert, wie wir das jetzt seit einigen Monaten erleben, dass sie nicht wirklich gut für dieses Land ist.
15: Heißt mit Volldampf in die Politikverdrossenheit?
19: Nein, das heißt es nicht. Es gibt ja immer wieder neue Chancen, sich anders zu positionieren. Und da spielen gerade so Länderwahlen eine Rolle, weil über Länderwahlen bekommt man ja ein Signal, kommt das an, was da gemacht wird oder nicht. Und jetzt gäbe es ja durchaus die Möglichkeit zu sagen, okay, wir haben da einige Reformprozesse am Laufen und wir müssen uns da so aufstellen, dass wir einerseits die strukturellen Ziele nicht aus dem Auge verlieren und andererseits aber auch nachvollziehbare Dissonanzen, Widersprüche rauskriegen und da auch die Bedürfnislagen, die in der Gesellschaft sind, abbilden. Man muss sehen, zu großen Fragen, wie zum Beispiel die Rentenreform, zu Fragen der Gesundheit und so, gibt es ja Mehrheiten in der Gesellschaft, die durch diese Regierung nicht abgebildet werden. Und das ist ein fulminanter Stoff, aus dem dann das Unbehagen und die Kritik sich aufbaut.
15: Haben Sie den Eindruck, dass diese Bundesregierung den Schuss der letzten Landtagswahlen gehört hat?
19: Ja, Sie haben das gehört, aber Sie haben natürlich eigene Interpretation, was das bedeutet. Sie haben die Idee, wir müssen jetzt durchziehen, weil wenn wir nicht durchziehen, Schwäche zeigen, uns zu sehr auf die Veränderung einlassen, dann werden wir zu keinem Ergebnis kommen, was am Ende honoriert wird. Und auf Seiten der Sozialdemokratie hat man den Eindruck, man muss das alles jetzt doch anders organisieren. Und dann ist man in einem Zustand vor den Koalitionsverhandlungen. Und wie das dann aussieht, kann man ja jede Stunde beobachten.
15: Haben Sie vielen Dank für diese Einschätzung. Das war Professor Wolfgang Schröder, Politologe von der Uni Kassel. Danke sehr.
19: Sehr gerne.
15: 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Die AfD spart normalerweise nicht mit harten Worten, wenn es um die anderen Parteien geht. Regelmäßig ist da von den Altparteien die Rede, die sich laut AfD den Staat zur Beute gemacht hätten und die politischen Posten unter sich aufteilten. Gleichzeitig bereitet sich die AfD selbst darauf vor, irgendwann zu regieren und dann die entsprechenden Posten zu besetzen, auch in Brandenburg. Damit das gelingt, hat sie hier nun eine sogenannte politische Akademie gegründet, in der die potenziellen Führungskräfte von morgen ausgebildet werden. Landespolitikreporterin Amelie Ernst über den Start der Akademie.
20: Normalerweise treffen sich hier im Vereinshaus in Marlow Senioren, Chöre oder Kaninchenzüchter. Heute sind es die künftigen Spitzenfunktionäre der Brandenburger AfD, so der Plan der Partei. Rund 50 sind gekommen, entsandt von ihren Kreisvorständen, überwiegend Männer zwischen Anfang 20 und Mitte 30. Mit ihnen werde man die Zukunft gestalten, so AfD-Bundesschatzmeister Hannes Gnauk und AfD-Landeschef René Springer.
21: 2029 wollen wir hier in Brandenburg Regierungsverantwortung übernehmen. Und wir brauchen Menschen, die Ministerien führen. Wir brauchen aber eben auch wieder eine funktionierende Landtagsfraktion. Wir werden in Brandenburg in den nächsten Jahren vermehrt Landratswahlen gewinnen. Wir werden Bürgermeisterwahlen gewinnen.
22: Dann wird es eine extreme Nachfrage nach Personal, nach fähigem Personal geben. Und das wollen wir hier vorbereiten, indem wir nichts, aber auch gar nichts dem Zufall überlassen.
20: 2 Jahre dauert das Schulungsprogramm der AfD. An den Wochenenden sollen den Nachwuchskadern politische Inhalte, aber auch Fähigkeiten, beispielsweise im Auftreten nach außen, vermittelt werden. Ex-Bundestagsmitglied Roland Hartwig hat das Programm mitentwickelt.
23: Also zum Beispiel Rhetorik. Wie trete ich auf? Wie überzeuge ich? Wie begeistere ich? Wie motiviere ich?
20: Außerdem sollen die Referenten Argumente für Diskussionen liefern. Extrempositionen werden als Tatsachen dargestellt.
23: Wiederherstellung der Gewaltenteilung. Ich werde Ihnen heute Nachmittag zeigen, dass wir keine Gewaltenteilung in Deutschland mehr haben. Oder aber, wie kommen wir zurück von der derzeitigen ökosozialistischen Planwirtschaft zur Marktwirtschaft?
20: Steven Weisheimer ist Mitglied im AfD-Kreisvorstand Oder Spree und einer der Teilnehmer im ersten Jahrgang der Politischen Akademie. Den Begriff Kaderschmiede findet er falsch.
24: Es wissen alle, dass ja auch im Hintergrund Leute arbeiten müssen, die das auch umsetzen, was man vielleicht nach oben halt auch, womit man ins Rennen gegangen ist. Und ich glaube, es ist nicht ungewöhnlich, dass man im Zweifel auch Positionen neu besetzen muss. Ja, Sie nennen es Kaderschmiede. Ich sage einfach nur, wenn man Verantwortung übernehmen will, muss man auch Leute haben, die bereit sind, die Verantwortung mitzutragen.
20: Auch andere Parteien bieten ihren Mitgliedern Schulungsprogramme und besetzen wichtige Posten, beispielsweise in Ministerien mit Parteimitgliedern. Das allerdings kritisiert die Brandenburger AfD-Spitze regelmäßig.
25: Wir wollen den Parteienstaat ausmisten. Das heißt, dass die Parteien sich den Staat zur Beute gemacht haben. Das wollen wir beenden.
26: Soll Brandenburg wieder ein freies und soziales Land werden, dann müssen wir die Dominanz der Staatsparteien und allen voran die Dominanz der SPD brechen.
20: So AfD-Landeschef René Springer und AfD-Fraktionschef Hans-Christoph Berndt. Eine Partei baut Strukturen auf. Ihr Ziel? Die Landtagswahl 2029.
15: Der Bericht von Landespolitikreporterin Amelie Ernst war das.
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15: Länderspiel Nummer 3 der deutschen Fußballnationalmannschaft in der Ära Jürgen Klopp. Der reinrotierte zweite Teil seines XXL-Kaders trifft heute Abend in München auf Serbien. Gestern hat Klopp nur eine Personalie verraten. Bayern-Torhüter Jonas Urbich wird in der heimischen Arena sein Debüt feiern. Jens-Jörg Rieck wird die Partie für die Infowellen der ARD kommentieren und vermutlich weitere Debütanten begrüßen können. Mit welchen Neulingen rechnest du in der Startelf?
27: Also ich glaube schon, dass wir auch in der Offensive einen neuen Mann erleben werden. Wahrscheinlich auf der linken Seite. Zeit El Mala, den hatten sie schon mal dabei. 2025 im November unter Julian Nagelsmann kam dann nicht zum Einsatz. hat eine sehr stabile Saison in Köln gespielt, war Top-Torschütze, hat Top-Geschwindigkeit dort. Der Wechsel zu Leipzig kam nicht zustande im Sommer. Er könnte in einer Formation spielen, wenn Nick Woltemade die Spitze denn ist, der mittlerweile ja bei Juventus unter Vertrag steht, dann wäre Wirtz der zentrale Mann in dieser Offensivreihe und Karl, der ja auch das Pech hatte, wir erinnern uns, vor der Weltmeisterschaft der Muskelfaserriss Anfang Juni, wäre auf der rechten Seite. Das würde bedeuten, in diesem Verbund wären bei drei möglichen Kandidaten hinter Woltemade mit Elmaler, da wäre ein neuer Kandidat als Debütant da, vielleicht sogar Janelt, Jeltsch, das wären weitere Namen. Also es werden 3-4 zu ihrem ersten Spiel kommen, das glaube ich schon am heutigen Tag.
2: In Sachen Kapitän hat Klopp sich festgelegt, aber trotzdem die Frage nicht konkret beantwortet, nämlich der Nationalspieler mit den meisten Länderspielen. Was machen wir denn da draus?
27: Ja, das war witzig und er hat das gestern, er ist natürlich ein riesen Menschenfänger nach wie vor auf dieser Pressekonferenz dann versucht zu umschreiben. Er hat es nicht genau nicht richtig festgelegt. Es ist so, nach den Länderspielen, die bislang die jeweiligen Spieler absolviert haben, wäre Serge Gnabry ganz klar die Nummer 1 mit 61 Länderspielen von denen, die aus diesem XXL-Kader jetzt in diesem dritten Spiel unter ihm dabei sind. Die Nummer 2 wäre Florian Wirtz. Wenn es aber zu der von mir gerade skizzierten Angriffsformation kommt mit Woltemade, Karl Wirtz und Elmaler, dann wäre natürlich kein Platz für Gnabry da. Und dass der die Binde auf der Bank bekommt, das glaube ich nun wiederum auch nicht, sodass ich davon ausgehe, dass Florian Wirtz heute mit 43 Länderspielen der Mann sein wird, der dieses

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4: Verzögerungen auf Brandenburger Autobahnen. A10 westlicher Berliner Ring Richtung Dreieck Havelland zwischen Großkreuz und Leest 10 Minuten. A10 südlicher Berliner Ring Richtung Dreieck Spreeau zwischen Kreuz Schönefeld und Niederlehme nach Unfall 15 Minuten. Und A13 Berlin Richtung Dresden zwischen Freiwalde und Lübbenau 30 Minuten. In Berlin wird es wieder voller. Auf dem Stadtring Richtung Treptow stockt es zwischen Schmargendorf und Albuinstraße hier 15 Minuten plus, in Richtung Wedding 25 Minuten zwischen Schmargendorf und Spandauer Damm. Länger dauert es auch an der Kreuzung Königin-Elisabeth-Straße, Spandauer Damm und Fürstenbrunner Weg, hier bis zu 20 Minuten plus. Außerdem Brandenburgische und Louisham-Straße Richtung Bismarck-Straße, Gertraudenstraße Richtung Alex, Petersburger Straße Richtung Landsberger Allee und Rudolf-Rühl-Allee Richtung Biesdorf. In Marzahn ist die Raul-Wallenberg-Straße nach einem Unfall in Richtung Märkische Allee gesperrt, und zwar zwischen Schönagel und Lea-Grundig-Straße. 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
3: 15.20 Uhr, 20 nach 3.
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3: Für Sie im Studio Stefan Auschwart, guten Tag. Steuern bringen nicht nur Geld in die Kassen, sondern sind auch Steuerungsinstrument, um Produkte gesünder zu machen. Etwa so ist auch die Zuckersteuer aus dem Hause Klingbeil gedacht. Das Kanzleramt tritt auf die Bremse. Die Nachrichten mit Anna Tölke.
4: Das Kanzleramt hat den Entwurf für eine Steuer auf zuckerhaltige Getränke vorerst gestoppt. Nach übereinstimmenden Berichten findet der Vorschlag von Bundesfinanzminister Klingbeil von der SPD in dieser Form in der Koalition keine Mehrheit. Die Steuer selbst ist nach Informationen des ARD-Hauptstadtstudios aber nicht vom Tisch. Die Beratungen sollen neu aufgesetzt werden. Das Finanzministerium betont, die Bundesregierung habe die Einführung der Steuer beschlossen. Klingbeil hatte seinen Entwurf gestern an die anderen Ministerien verschickt. Die Zuckersteuer soll demnach für Getränke mit mindestens 5 Gramm Zucker pro 100 Milliliter gelten. Der Bund erwartet Einnahmen von rund 1 Milliarde Euro jährlich. In Berlin sind Linke, Grüne und SPD am Vormittag zu ersten Vorgesprächen zusammengekommen. Spitzenvertreter der drei Parteien wollen vor möglichen Sondierungen zentrale Punkte klären. Grüne und SPD machen zur Bedingung, dass sich die Linke deutlich von Antisemitismus und der organisierten Kriminalität distanziert. Falls es zu Sondierungen kommt, sollen erst dann auch konkrete politische Themen besprochen werden, darunter die umstrittene Vergesellschaftung großer Immobilienkonzerne, die Linke fordert. Die Europäische Union hat endgültig die rechtlichen Voraussetzungen für Abschiebezentren in Drittstaaten geschaffen. Die EU-Innenminister stimmten dem Gesetz bei einem Treffen in Luxemburg jetzt zu. Vorher hatte schon das Europaparlament für die sogenannten Return Hubs votiert. In diesen Zentren sollen ausreisepflichtige Personen unterkommen, die nicht in ihr Herkunftsland zurückkehren können. Bislang hat sich noch kein Staat außerhalb der EU gefunden, der ein solches Abschiebezentrum errichten will. Laut Bundesinnenminister Dobrindt laufen dazu gerade Verhandlungen mit mehreren Ländern. In Frankreich gehen die gewaltsamen Proteste an Schulen weiter. Am Vormittag wurden aus mehreren Städten Zwischenfälle gemeldet. Grund für die Proteste sind Forderungen nach mehr Geld und Personal sowie kleineren Klassen. Aus Paris Julia Borutta.
5: In Nantes ging eine Turnhalle in Flammen auf, in Marseille ein Feuerwehrwagen. In mehreren Städten zündeten Schüler Mülleimer an. Es kam zu Zusammenstößen mit der Polizei. Zusammen mit der zweitgrößten Studentenvereinigung rufen die Sprecher der Schülerbewegung alle Gewerkschaften, Vereine und politischen Organisationen dazu auf, sich ihnen anzuschließen. Für kommenden Dienstag ist ein weiterer großer Protesttag geplant. Der 6. Oktober solle zu einem entscheidenden Tag werden mit Vollversammlungen, Blockaden an Hochschulen und Demonstrationen für eine massive Finanzierung der Gymnasien und Universitäten, hieß es.

0: Die Behörden der Vereinigten Arabischen Emirate ermitteln jetzt, was gestern genau in der Fly-Dubai-Maschine passiert ist. Staatsmedien zufolge hat der Generalstaatsanwalt ein spezielles Team dafür eingesetzt. Die Ermittler sollen auch klären, ob es sich um einen versuchten Terroranschlag gehandelt hat. Davon geht die israelische Regierung aus. Aus Tel Aviv, Felicitas von Böselager.
1: In Israel dominiert der Vorfall die Nachrichten und die Diskussionen. Das israelische Außenministerium spricht von einem versuchten Terroranschlag auf Israelis. Premierminister Benjamin Netanyahu dankte dem indischen Piloten, der sich offenbar gegen den Angriff gewehrt hatte. Nach Angaben der indischen Behörden ist der Pilot in einem stabilen Zustand und wird in einem saudi-arabischen Krankenhaus versorgt.
0: Der seit heute wieder geltende Tankrabatt hat wie erwartet zu niedrigeren Kraftstoffpreisen geführt. Nach Berechnungen des ADAC zahlen Verbraucher an den Tankstellen jetzt rund 14 bis 15 Cent pro Liter Diesel oder Benzin weniger als gestern. Der ADAC forderte die Mineralölkonzerne auf, die komplette Steuererleichterung von etwa 17 Cent an die Verbraucher weiterzugeben. Der Tankrabatt gilt bis Ende Dezember. Wirtschaftsforscher kritisieren die Maßnahme als zu ungenau, weil auch Wohlhabende davon profitieren. Umweltverbände beklagen, dass es weniger Anreiz gibt, Sprit zu sparen. Soweit die Nachrichten. 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Das Wetter: am Nachmittag weiterhin viel Sonnenschein bei ein paar lockeren oder dünnen Wolkenfeldern und Temperaturen von höchstens 26 Grad. Aktuell in Berlin-Adlershof 24 und in Zehlendorf 25 Grad, in Küritz 22 und in Cottbus 25 Grad. Morgen erst leichter Regen, ab dem Nachmittag stark bewölkt und meist trocken und es wird kühler als heute. Die Temperaturen steigen maximal auf 18 bis 19 Grad. Die Zeit, es ist 15.25 Uhr.
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3: Stefan Auschwart weiter im Studio. Schönen guten Tag. In Potsdam gilt seit heute eine Verpackungssteuer. Einweggeschirr, also Plastikteller, kosten genauso wie Einwegbecher 50 Cent extra. Bei Einwegbesteck sind es 20 Cent mehr. Lieferbetriebe müssen das nicht zahlen, aber die Kunden, wenn sie ihr Essen verpackt mitnehmen wollen. Die Stadt erhofft sich Steuereinnahmen von rund 1 Million Euro. Die sollen dann reinvestiert werden in mehr Sauberkeit. Mehr Geld kann Potsdam brauchen. Seit heute gilt nämlich auch eine Haushaltssperre. Darüber sprechen wir um kurz nach 16 Uhr mit dem Kämmerer. Jetzt geht's aber um die Verpackungssteuer. RBB24-Reporter Toni Schmidt war morgen zur Rush-Hour in den Potsdamer Bahnhofspassagen. Er hat mitbekommen, wie die Kunden damit umgehen, dass sie für ihr To-Go-Essen und Trinken mehr zahlen müssen.
4: Erstaunlich gelassen. Also viele hatten das Einführungsdatum 1. Oktober jetzt nicht auf dem Schirm, werden am Tresen auf die neue Steuer hingewiesen.
5: Kostet aber 50 Cent extra wie den Becher, ja?
4: Ja. Und dann wird meist immer gezahlt, mal mürrisch, mal verständnisvoll.
6: Fürs Umweltbewusstsein ist das ja in Ordnung und es kann ja auch jeder seinen Becher morgens mitbringen.
4: Werden Sie jetzt möglicherweise auf einen Eigenbecher umsatteln?
6: Ja, auf jeden Fall.
7: Wäre nicht verkehrt, ne? Nachhaltigkeit.
8: Für mich muss es jetzt nicht sein, dass er 50 Cent mehr kostet. Kostet ja so schon viel. 2,60 jetzt plus die 50 Cent noch.
7: Wird ja sowieso alles teurer. Also von daher, wir müssen es ja irgendwie hinnehmen. Oder ich muss drauf verzichten.
4: Also Kaffee bleibt der Sprit des Morgens. Nur, dass es in Potsdam ab heute keinen Rabatt, sondern eine neue Steuer auf Einwegbecher gibt.
3: Zwischen Akzeptanz und Murren also bei den Kunden. Was bedeutet die Abgabe für Firmen?
4: Große Ketten wie Kamps kennen das zum Teil schon. Für ihre Kassensysteme bedeutet die Verpackungssteuer quasi ein Software-Update, mehr nicht. Aber die eigentliche Arbeit beginnt bei der Abrechnung. Kamps Regionalleiter Frank Fiedler bestätigt die Kritik der IHK Potsdam. Verpackungssteuer ist gleich mehr Bürokratie.
9: Für uns in der Zentrale natürlich, wenn wir das Geld jetzt in der Kasse einnehmen, muss das an Potsdam überwiesen werden. Das heißt für uns auch mehr Aufwand.
3: Ja, aber es gibt auch Alternativen, um die Einwegsteuer zu umgehen.
4: Kaffeepause am Tisch mit Tasse, das machen die wenigsten. Der Recap-Becher für 2 Euro Pfand wird bisweilen schon genommen, zum Beispiel von Daniel.
10: Ja, weil sich das für mich mehr lohnt, als wenn ich, also ich arbeite hier im Center. Und wenn ich mir einen Kaffee hole, möchte ich nicht jedes Mal eine Steuer bezahlen müssen.
4: Und den Becher?
10: Den lasse ich bei mir im Büro stehen und wasche den ab und dann nehme ich den hier wieder, wenn ich mir einen Kaffee hole.
4: Wenn mehr Kunden in diese Richtung nachziehen, erfüllt die Steuer ihren Zweck. Noch aber gehen zumindest hier am Bahnhof mit Zeitdruck und Fahrplan im Nacken die meisten Heißgetränke to go im Einwegbecher raus. Und ein paar Kunden verzichten tatsächlich auf ihren Kaffee, als sie von der neuen Steuer hören. Und da merkt man, das sind die, denen 50 Cent mehr richtig wehtun.
3: Potsdam hat seit heute eine Verpackungssteuer auf Einweggeschirr. Das war rbb24-Reporter Toni Schmidt aus Brandenburgs Landeshauptstadt. In Luxemburg sind heute die EU-Innenministerinnen und Minister zusammengekommen. Zum ersten Mal, seit tausende Migranten aus Marokko nach Ceuta geflohen sind. Die Minister haben über die Folgen für die EU-Migrationspolitik gesprochen und auch die sogenannte EU-Rückführungsverordnung verabschiedet. Was das konkret bedeutet, erläutert EU-Korrespondentin Katrin Schmidt.
11: Was tun, wenn Migrationskrisen wie Ende Juli in Ceuta die EU nochmal quasi kalt erwischen? Natürlich, man will besser vorbereitet sein, so heißt es unisono von den europäischen Innenministerinnen und Ministern.
12: Es geht darum, dass wir erkennen, wenn ganz offensichtlich Migrationswellen an den Außengrenzen nicht durch eine humanitäre Notsituation erzeugt werden, sondern durch Desinformation, durch Schleusertum. Das gilt es schnell zu identifizieren und dann auch zu bewerten.
11: Sagt Bundesinnenminister Alexander Dobrindt. Wenn rund 72.000 Menschen, vorwiegend junge Männer, an einem Tag zu Fuß oder schwimmend sich von Marokko in die spanische Exklave Ceuta begeben, dann sei das offensichtlich ein Fall, der mit klassischen Asylgesuchen nichts zu tun habe.
12: Diese Unterscheidung müssen wir treffen können und das ist genau der Krisenmechanismus, den wir zurzeit diskutieren. Und wenn klar ist, nein, es handelt sich eben um keine humanitäre Situation, sondern eben um eine durch kriminelle Banden, durch Schmuggler hergestellte Situation, Desinformation als Grundlage, dann muss man eben eine Bereitschaft haben, ein Schnellverfahren anzuwenden außerhalb der Asylregel.
11: Ein durchaus umstrittenes geplantes Vorgehen, auch unter den EU-Innenministern. Schließlich ist das Recht auf Asyl in der EU-Grundrechtecharta verankert. Aber, so argumentiert Österreichs Innenminister Gerhard Karner, wenn etwa für geflüchtete Ukrainerinnen und Ukrainer eine Ausnahme hergestellt werden kann, warum dann nicht auch im umgekehrten Fall?
13: Wir haben ja völlig zu Recht auch keine Einzelfallprüfung bei der Vertriebenenrichtlinie. Und warum soll es auch nicht im umgekehrten Fall so sein? Das ist nicht einfach, aber es ist gut, dass wir jetzt über solche Möglichkeiten auch diskutieren.
11: Zur Diskussion stehen bei den europäischen Ressortkollegen auch konkrete Ideen, um mehr und schneller aus Europa abzuschieben. Die nötige rechtliche Grundlage haben die EU-Innenminister heute beschlossen, die Rückführungsverordnung. Jim O'Callaghan, Innenminister Irlands, das derzeit die EU-Ratspräsidentschaft innehat.
14: Ein Bestandteil dieser Verordnung ist die Möglichkeit für die Staaten, Rückführungszentren einzurichten. Ich weiß, dass derzeit Gespräche zwischen den Ländern stattfinden, doch hinsichtlich der Festlegung konkreter Standorte sind bislang keine nennenswerten Fortschritte erzielt worden.
11: 5 EU-Staaten, neben Deutschland, auch Österreich, die Niederlande, Griechenland und Dänemark, treiben die Idee der Return Hubs voran, also Abschiebezentren außerhalb der EU, in die in der EU abgelehnte Asylbewerber gebracht werden können. Im Gespräch sind da immer wieder Uganda, Ruanda, Libyen oder Kasachstan. So konkret will Innenminister Dobrindt aber noch nicht werden.
12: Das ist ein dickes Brett, was es zu bohren gilt. Und dazu muss man die Bereitschaft der anderen Seite, also der Drittländer, auch in den nächsten Monaten ausdiskutieren. Das sind ja Vereinbarungen, die auch langfristig tragen sollen, die auch natürlich gegenüber notwendigen Gerichtsbehandlungen und Entscheidungen tragfähig sind und deswegen etwas, was durchaus noch Zeit braucht.
11: Er, wie auch seine 4 Ministerkollegen, gehen aber davon aus, dass bis Jahresende konkrete Pläne auf dem Tisch liegen.
3: Die Innenministerinnen und Minister der EU-Staaten haben sich in Luxemburg getroffen. Der Bericht war von Katrin Schmidt. Gestern haben Flugpassagiere und Crewmitglieder auf einem Flug von Dubai nach Tel Aviv nur knapp eine Katastrophe verhindern können. Was aber genau passiert ist, das bleibt weiter unklar. Die israelische Regierung spricht von Terror, aber die Hintergründe oder gar Motive des mutmaßlichen Täters sind noch unbekannt. Inzwischen sind die Passagiere zurück in Israel, berichtet unsere Korrespondentin in Tel Aviv, Felicitas Böselager.
1: Der Flug sei der Albtraum seines Lebens gewesen, sagt Passagier Ron der Nachrichtenagentur AFP, nachdem er am Abend in Tel Aviv gelandet ist. Das ist wirklich unglaublich. Niemand sollte so leiden müssen. Wir werden lange brauchen, um das zu verkraften. Rund 180 Passagiere, die meisten von ihnen Israelis, waren an Bord der Fly-Dubai-Maschine, die in Tabuk in Saudi-Arabien notlanden musste. Viele Passagiere berichten, was sie an Bord der Maschine erlebt haben. Davon, dass der Co-Pilot offenbar den Piloten angegriffen habe und von anderen Passagieren überwältigt werden konnte. Die Passagierin Osha Ammar beschreibt es so. Wir waren einige Minuten lang ohne Piloten in der Luft, aber es gab Menschen, die die Verantwortung übernahmen. Menschen, die im allerletzten Moment, oder besser gesagt im allerersten Moment eingriffen, die Situation retteten und das gesamte Flugzeug retteten. Der israelische Verteidigungsminister spricht von dschihadistischem Terror. Im amerikanischen Sender Fox News dankte Premierminister Benjamin Netanyahu dem Piloten, der sich offenbar gegen den Angreifer gewehrt hatte.
15: Very badly wounded, but in a
1: Er war schwer verwundet, aber in einem Akt unglaublichen Mutes gelang es ihm, die Tür zum Cockpit aufzuschließen. Netanyahu sprach auch von den Passagieren, denen es dann gelungen sei, den mutmaßlichen Angreifer zu überwältigen. Das hat einen weiteren 11. September verhindert. Sie haben eine Katastrophe abgewendet, die globale Ausmaße hätte annehmen können. Allerdings gibt es noch keine Ermittlungsergebnisse. Die Untersuchungen der saudi-arabischen Behörden dauern weiter an. Sie haben den Co-Piloten der Fly-Dubai-Maschine festgenommen. Derweil hat die indische Botschaft in Saudi-Arabien inzwischen bestätigt, dass der Pilot aus Indien kommt. Nach Angaben der Botschaft ist sein Gesundheitszustand stabil. Er würde in einem saudi-arabischen Krankenhaus versorgt. Der Vorfall bestimmt die Nachrichten und Diskussionen in Israel. Noch am Tag zuvor hatte Netanyahu gewarnt, es gäbe Zeichen, dass die Feinde Israels versuchen, das Land vor den Wahlen zu attackieren. In Israel wird Ende Oktober gewählt. So trifft der gewaltsame Vorfall der Fly-Dubai-Maschine auf einen ohnehin aufgeheizten Wahlkampf. Oppositionspolitiker Naftali Bennett kritisierte, es brauche keinen Premierminister, der warne, sondern einen, der für Sicherheit sorge.
3: Aus Tel Aviv war das Felicitas Böselager.
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3: Hohe Spritpreise belasten Autofahrer und Unternehmen. Seit heute gilt in Deutschland wieder ein befristeter Tankrabatt. In Frankreich und Italien haben einige große Mineralölkonzerne freiwillige Preisobergrenzen an ihren Tankstellen eingeführt. Ob ein solches Modell auch in Deutschland funktionieren könnte, dieser Frage ist Michelle Goddemeier aus der ARD-Finanzredaktion nachgegangen.
16: 1,99 Euro kostet gerade der Liter Benzin in Italien. Zumindest an Tankstellen des Konzerns Eni. Ähnlich sieht es bei Total Energies in Frankreich aus. Auch dort kostet der Liter Benzin 1,99 Euro. Diesel liegt bei 2,25 Euro. Beide Konzerne haben freiwillige Preisobergrenzen festgelegt und verzichten somit auf einen Teil ihrer Einnahmen an der Zapfsäule. Das hat einen Grund, erklärt Tommaso Duso vom Deutschen Institut für Wirtschaftsforschung und Vorsitzender der Monopolkommission.
17: Die Konzerne wie Eni verdienen im Moment sehr viel an der Raffinerie. Da sind die Margen relativ hoch. An der Tankstelle sind die Margen sehr klein. Das heißt, die Konzerne verzichten auf einen Teil der Margen an der Tankstelle, aber behalten die großen Margen an Großhandel, an den Raffinerien.
16: Das führt zu einem großen Konkurrenzdruck am Markt. Freie Tankstellen haben jedoch das Nachsehen. Deshalb ist ein freiwilliger Preisdeckel nur für große Konzerne interessant. Es gibt aber einen weiteren Grund, warum Ölkonzerne in Frankreich und Italien diesen Weg gehen. Sie vermeiden damit eine mögliche Einführung einer Übergewinnsteuer. In Deutschland sind die großen Mineralölkonzerne hingegen deutlich unabhängiger vom Staat, sagt Alexander von Gersdorf, Pressesprecher des Wirtschaftsverbands N2X, der die deutschen Raffinerien und Markentankstellen vertritt.
18: Diese anderen Gesellschaften mit Sitz in Paris, mit Sitz in Rom, haben vielleicht eine größere politische Nähe. Da finden vielleicht mehr Gespräche statt als bei uns. Bei uns herrscht reiner Wettbewerb und auch eine, wie ich sagen möchte, positive Politikferne.
16: Doch selbst wenn ein großer Anbieter in Deutschland seine Preise deutlich senken würde, ein Problem bleibt bestehen. Denn Kraftstoff ist derzeit weltweit knapp. Vor allem Diesel, erklärt Thomas Puls vom Institut der Deutschen Wirtschaft.
19: Das Grundproblem, vor dem wir stehen, ist, dass wir eine Unterversorgung im Markt haben, auf weltweiter Ebene. Und das können wir mit diesen Maßnahmen nicht lösen. Tatsächlich verschieben wir einen Teil der Last, wenn wir bei uns die Preise künstlich reduzieren, auf andere Länder.
16: Ein Preisdeckel an deutschen Tankstellen würde die weltweite Knappheit also nicht beseitigen. Und für kleinere, freie Tankstellen könnte er sogar zum Problem werden, weil sie bei niedrigeren Preisen der großen Anbieter mitziehen müssten. Viele Ökonomen sehen einen Preisdeckel ohnehin nicht als die passende Antwort auf die Krise. Sie plädieren stattdessen dafür, besonders betroffene Haushalte gezielt zu unterstützen, zum Beispiel mit direkten Zahlungen.
3: Michelle Goddemeier aus der ARD-Finanzredaktion in Frankfurt am Main war das.
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3: Das Wetter in Berlin und Brandenburg. Heute Nachmittag weiter viel Sonne, ein paar lockere Wölkchen, höchstens 23 bis 26 Grad. Morgen geht's mit leichtem Regen los, ab dem Nachmittag dann stark bewölkt, meist aber trocken, 18 bis 19 Grad.
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0: Verzögerungen auf Brandenburger Autobahnen. A10 westlicher Berliner Ring in beiden Richtungen vor der Havelbrücke 10 Minuten. Und A13 Berlin Richtung Dresden zwischen Freiwalde und Lübbenau 20 Minuten. In Berlin läuft der Feierabendverkehr. Auf dem Stadtring Richtung Treptow stockt es zwischen Schmargendorf und Albuinstraße. Hier 15 Minuten plus. Und in Richtung Wedding 25 Minuten zwischen Gradestraße und Funkturm. In Marzahn ist die Rauel-Wallenberg-Straße nach einem Unfall zwischen Schönagel und Lea-Grundig-Straße in Richtung Märkische Allee gesperrt. Prenzlauer Berg, die Greifswalder Straße, ist nach einem Unfall zwischen dem Platz am Königstor und Pasteurstraße gesperrt und zwar in Richtung Weißensee. Und Tiergarten, die Helmut-Kohl-Allee, ist nach einem Unfall zwischen Großem Stern und Tiergartenstraße in Richtung Klingelhöfer-Straße gesperrt. 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
3: 15.40 Uhr, 20 vor 4.
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3: Für Sie weiter im Studio Stefan Auschwart. Guten Tag. Die Zuckersteuer sollte zwei Fliegen mit einer Klappe hauen, Geld in die Kasse spülen und Softdrinks gesünder machen. Viel Konjunktiv, denn das Kanzleramt hat jetzt auf die Bremse getreten. Die Koalition ist sich nicht einig. Die Nachrichten mit Anna Tölke.
0: Das Bundeskanzleramt hat die geplante Zuckersteuer vorerst gestoppt. Beim Entwurf von Finanzminister Klingbeil gäbe es noch Abstimmungsbedarf, heißt es aus der Regierungszentrale. Aus dem Hauptstadtstudio Dietrich Karlmeurer.
20: Eine Steuer auf zuckerhaltige Getränke. Aus Regierungskreisen heißt es, der Vorschlag von Finanzminister Lars Klingbeil von der SPD finde in dieser Form keine Mehrheit. Grundlage für die neue Abgabe sei ein Vorschlag der Finanzkommission Gesundheit. Klingbeils Entwurf weiche davon ab. Die weiteren Beratungen sollen deshalb neu aufgesetzt werden. Aus dem Finanzministerium heißt es dagegen, die Bundesregierung habe die Einführung einer Steuer auf zuckerhaltige Getränke beschlossen. Derzeit liefen Gespräche über die konkrete Umsetzung. Der bisherige Entwurf von Finanzminister Klingbeil sieht die neue Abgabe ab nächsten Juli vor. Sie soll für Getränke mit mindestens 5 Gramm Zucker je 100 Milliliter gelten.
0: Die Dreiergespräche zwischen Linken, Grünen und SPD in Berlin haben begonnen. Vor möglichen Sondierungen wollen die drei Parteien zentrale Punkte klären, unter anderem zu den Themen Antisemitismus und organisierte Kriminalität. Angela Ulrich, RBB 24 Landespolitik.
21: Sie sind eine Stunde früher zusammengekommen als eigentlich geplant. Offensichtlich wollten die Spitzen von Linken, Grünen und SPD vorab Bilder vermeiden. Hinter verschlossenen Türen dürfte Tacheles geredet werden. Es geht bei diesen Vorgesprächen vor möglichen Sondierungen darum, zu verabreden, wie man mit den Themen Antisemitismus, Rassismus und organisierter Kriminalität umgehen will. Nur wenn man sich einig wird, werde tatsächlich sondiert werden, hatten Grüne und SPD klargemacht.
0: Potsdam verhängt ab sofort eine Haushaltssperre. Sie gilt bis Ende des Jahres. Zur Begründung verwies die Stadtverwaltung auf die deutlich verschärfte Finanz- und Haushaltslage. Konkret werden in mehreren Bereichen jeweils 5% des Budgets gesperrt. Ausdrücklich nicht davon betroffen sind soziale Leistungen und Zuschüsse wie Wohngeld und Erziehungshilfen. Potsdams Kämmerer Exner rief den Bund und das Land Brandenburg auf, gegenzusteuern. Wenn selbst wirtschaftsstarke Zentren wie Potsdam in derartige Schwierigkeiten gerieten, zeige das, dass die föderale Finanzstruktur dringend reformiert werden müsse. In den vergangenen Monaten haben schon mehrere Kommunen in Brandenburg und bundesweit Haushaltssperren verhängt. Der Görlitzer Park in Berlin-Kreuzberg bleibt weiterhin nachts geöffnet. Das Oberverwaltungsgericht Berlin-Brandenburg hat eine Beschwerde der Senatsumweltverwaltung gegen ein entsprechendes Urteil abgewiesen. Der Senat hatte 2023 per Allgemeinverfügung Öffnungszeiten für den Park festgelegt. Das hat das Verwaltungsgericht Anfang Juni gekippt. Zur Begründung hieß es, dass damals nicht der Senat, sondern das Bezirksamt zuständig gewesen sei. Eine endgültige Entscheidung ist damit aber noch nicht gefallen. Das wird später im Hauptverfahren passieren. Über den Umgang mit dem Görlitzer Park wird seit vielen Jahren heftig gestritten. Er gilt als Drogen- und Gewaltschwerpunkt. Die Europäische Union hat endgültig die rechtlichen Voraussetzungen für Abschiebezentren in Drittstaaten geschaffen. Die EU-Innenminister stimmten dem Gesetz bei einem Treffen in Luxemburg jetzt zu. Vorher hatte schon das Europaparlament für die sogenannten Return Hubs votiert. In diesen Zentren sollen ausreisepflichtige Personen unterkommen, die nicht in ihr Herkunftsland zurückkehren können. Bislang hat sich noch kein Staat außerhalb der EU gefunden, der ein solches Abschiebezentrum errichten will. Laut Bundesinnenminister Dobrindt laufen dazu gerade Verhandlungen mit mehreren Ländern. Bei den Schülerprotesten in Frankreich ist es am Vormittag wieder zu Ausschreitungen gekommen. In Nantes wurde eine Turnhalle in Brand gesetzt, in Marseille ein Feuerwehrwagen. Aus anderen Städten werden brennende Mülleimer gemeldet. Teilweise kam es zu Zusammenstößen mit der Polizei. Premierminister Le Cornu hat eine Krisensitzung einberufen. Die Proteste laufen seit mehreren Tagen. Grund sind Forderungen nach mehr Geld und Personal sowie kleineren Klassen. Dazu aufgerufen haben Schülergewerkschaften. Laut Bildungsministerium wurden bei den Protesten bisher rund 200 Schüler, Lehrer und Polizisten verletzt. Soweit die Nachrichten. 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Das Wetter: am Nachmittag weiterhin viel Sonnenschein bei ein paar lockeren oder dünnen Wolkenfeldern, maximal 23 bis 26 Grad. Aktuell in Berlin-Friedrichshagen 24 und in Steglitz 26 Grad, in Brandenburg-Havel 24 und in Strausberg 26 Grad. Morgen erst leichter Regen, ab dem Nachmittag stark bewölkt und meist trocken bei 18 bis 19 Grad. Die Zeit, es ist 15.45 Uhr.
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3: Für Sie weiter im Studio Stefan Oschwart. Schönen guten Tag. Am Sonntag wird in Bosnien und Herzegowina gewählt. Das Land hat eines der kompliziertesten Wahlsysteme der Welt. So gibt es nicht einen Staatspräsidenten, sondern gleich drei. Das hängt mit dem Bosnienkrieg in den 1990er Jahren zusammen. Nach dem Friedensvertrag von Dayton sollten die Interessen der verschiedenen Ethnien austariert werden. Serben, muslimische Bosniaken und Kroaten leben aber bis heute nebeneinander, nicht miteinander. Die Spaltung ist Alltag und wird aktuell auch wieder tiefer. Manch einer wünscht sich da in die Zeit des alten Jugoslawien zurück. Südosteuropa-Korrespondentin Silke Hahn hat sich umgeschaut.
5: Es ist Ende August in Bosnien und Herzegowina. Gerade ist die Nachricht um die Welt gegangen: Ratko Mladic, der verurteilte bosnisch-serbische Kriegsverbrecher, ist tot. Unter anderem wurde er für den Völkermord an den Bosniaken in Srebrenica schuldig gesprochen. Und doch ziehen an diesem Abend Ende August in der bosnischen Stadt Zvornik und andernorts hunderte Menschen durch die Straßen und feiern Ratko Mladic. Bosnien und Herzegowina ist auch 31 Jahre nach dem Kriegsende noch stark geprägt von ethnischen Spannungen zwischen den drei größten Bevölkerungsgruppen im Land: den orthodoxen Serben, den muslimischen Bosniaken und den katholischen Kroaten. Das prägt die Politik des Landes enorm. Nationalistische Positionen und gegenseitige Blockaden sind die Regel. Vor diesem Hintergrund finden am 4. Oktober Wahlen statt. Genauer gesagt wählen die Menschen auf 6 staatlichen Ebenen ihre Vertreter. Der Tod von Ratko Mladic spielt bei diesen Wahlen eine bedeutende Rolle, sagt die Politikwissenschaftlerin Tanja Topic von der Friedrich-Ebert-Stiftung in Bosnien.
6: Das ist ja ein, würde ich behaupten, Geschenk vom Himmel für die ethnonationalistische serbische Politik.
5: Topic lebt in Banja Luka, wo die Regierung des überwiegend von Serben bewohnten Landesteils Republika Srpska sitzt. Dort würden beharrlich Ängste geschürt, dass die Serben von den anderen Volksgruppen bedroht würden. Dass die Verehrung von Mladic im restlichen Bosnien kritisiert wurde, hätten serbisch-nationalistische Politiker für sich ausgenutzt, so Topic.
6: Natürlich war die Reaktion aus dem anderen Teil von Bosnien und Herzegowina, die Leute waren traurig. Die konnten nicht begreifen, dass man sich nicht mit dem eigenen Verbrechen konfrontiert. Und dann wurde das in der Republika Srpska so präsentiert. Dieser Druck wegen Verherrlichung von einem Kriegsverbrecher bedroht das Recht der Serben auf Meinungs- und Redefreiheit.
5: Der wichtigste serbisch-nationalistische Politiker in Bosnien ist Milorad Dodik von der Partei SNSD. Dodik war lange Jahre Präsident der Republika Srpska, bis er 2025 durch ein Gerichtsurteil aus seinem Amt entfernt wurde. Hintergrund waren seine jahrelangen Bestrebungen, seinen Landesteil vom Gesamtstaat abzuspalten. Damit hat Dodik nicht nur die bosnische Justiz gegen sich aufgebracht. Auf dem Höhepunkt von Dodiks sezessionistischem Eifer strichen europäische Institutionen der Republika Srpska mehr als 100 Millionen Euro Fördergelder für ein Infrastrukturprojekt. Das auf Eis gelegte Infrastrukturprojekt kann man im kleinen Dorf Kožuhe in der Republika Srpska begutachten. Bahngleise führen mitten durch den Ort. Züge fahren hier jedoch kaum noch. Und wenn, dann sind es Güterzüge. Der Personenverkehr wurde 2012 eingestellt. Mit europäischen Mitteln sollte die Strecke eigentlich erneuert werden. Es sollten auch wieder Passagierzüge fahren. Doch wegen Milorad Dodiks nationalistischer Politik wurden die Fördergelder gestrichen. Die Folgen müssen die Menschen in Kožuhe ausbaden. Direkt hinter den Bahngleisen steht das Haus von Anđelko Pajdić. Pajdić führt uns in seinen großen Garten. Seine graumelierten Haare hängen ihm tief in der Stirn. Sein großer Schnauzbart wackelt auf und ab, wenn er redet. Pajdić trägt einen roten Arbeitsoverall. Weil seine Rente nicht zum Leben reicht, baut er in seinem Garten Gemüse an und hält ein paar Hühner. Außerdem stellt er Honig her. Mit dem Wegfall des Bahnverkehrs verbindet er den Niedergang seines Dorfes und der ganzen Region.
7: Die Bahn bedeutete alles. Mit der Bahn bin ich zur Schule gefahren. Der Zug war so voll, dass wir während der Fahrt draußen auf dem Trittbrett stehen mussten. Die Züge zwischen Šamac und Doboj haben Arbeiter und Schüler transportiert. Und am Abend sind in einem Dorf mindestens 50 bis 100 Leute aus dem Zug gestiegen.
5: Anđelko Pajdić ist Serbe. Im Krieg hat er für die Armee der Republika Srpska gekämpft. Doch mit dem Nationalismus in seinem Heimatland kann er nicht viel anfangen.
7: Das ist so viel. Ich weiß gar nicht, was ich Ihnen sagen soll, außer, dass ich froh bin, alt zu sein. Wir werden bald sterben. Alles hat sich verändert. Wir Bosnier waren vor dem Krieg im ehemaligen Jugoslawien meiner Meinung nach die besten Menschen. Aus Sarajevo kamen die meisten Künstler, Rockmusiker, Filmschaffende. Alle Promis waren in Sarajevo. Ich kann einfach nicht begreifen, was hier passiert ist. Ich teile mein Leben im Grunde in die Zeit vor dem Krieg und die Zeit nach dem Krieg ein.
5: Vor dem Krieg spielte Anđelko Pajdić in einer Band. Drei der Mitglieder waren Bosniaken. Einer starb im Krieg, zwei sind ausgewandert. Inzwischen fliehen die Menschen in Bosnien zwar nicht mehr vor Krieg, aber viele wandern aus, weil sie in ihrer Heimat keine Perspektiven mehr sehen. Auch Anđelko Pajdić' Töchter leben im Ausland, in Österreich und Deutschland. Das Dorf ist enorm geschrumpft. Und ohne Menschen in Kožuhe, meint Pajdić, könne man sich die Renovierung der Eisenbahnstrecke eigentlich auch sparen.
7: Was soll die Bahn jetzt noch? Ich weiß es nicht. Jetzt braucht man sie eigentlich auch nicht mehr. Ohne Industrie braucht man keine Eisenbahn.
5: Pajdić zuckt hilflos mit den Schultern, lässt die Arme wieder fallen. Seinen Frust über die politischen Zustände im Land sieht man dem 75-Jährigen förmlich an. Trotz allem will er wählen gehen.
7: Ich gehe immer wählen. Bisher gab es so viele Manipulationen, dass ich meinen Stimmzettel immer ungültig gemacht habe. Niemand soll meinen leeren Stimmzettel missbrauchen. Dieses Mal gibt es diese Technologien. Ich weiß nicht, vielleicht wähle ich diesmal sogar.
5: Was Anđelko Pajdić damit meint, bei der diesjährigen Wahl kommen in Bosnien erstmals landesweit zwei neue Technologien zum Einsatz, um Wahlbetrug zu verhindern. Zum einen müssen sich die Wähler per Fingerabdruck identifizieren. Ihre ausgefüllten Stimmzettel werden außerdem sofort eingescannt und die Stimmen elektronisch erfasst. In einem Einkaufszentrum in Ilija bei Sarajevo hat die nichtstaatliche Organisation Podlubom die neuen Wahltechnologien aufgebaut. Die Organisation ist ein Zusammenschluss aus mehr als 30 Gruppen, die sich fairen und freien Wahlen in Bosnien verschrieben haben. Unter anderem sind sie als Wahlbeobachter tätig. Jetzt, vor der Wahl, tourt Podlubom mit den neuen Gerätschaften durchs ganze Land, damit Wählerinnen und Wähler sich damit vertraut machen können. Eine Freiwillige erklärt einem älteren Mann den Fingerabdruckleser. Die Daten werden mit einem biometrischen Ausweisdokument abgeglichen. Nur wenn sie übereinstimmen, bekommt der Wähler seine Stimmzettel. Auch wenn das Prozedere gerade für ältere Menschen zunächst kompliziert erscheint, ein Großteil der Bevölkerung begrüßt die Einführung neuer Technologien, meint Hasan Kamenjakovic von Podlubom.
8: Wir haben vor 2 Jahren und jetzt eine öffentliche Meinungsumfrage durchgeführt und die Bürger sind der Meinung, dass neue Technologien notwendig sind. 86% der Befragten gaben an, dass sie neue Technologien in den Wahllokalen sehen wollen, unabhängig vom Landesteil oder der ethnischen Zugehörigkeit.
5: Denn es sei weithin bekannt, dass es bei Wahlen in Bosnien oft zu Unregelmäßigkeiten kommt. Podlubom, was so viel heißt wie unter der Lupe, und andere Wahlbeobachter prangern die Manipulationen regelmäßig an.
8: Das sind zum Beispiel Unregelmäßigkeiten bei der Identifizierung, mehrfaches Wählen, Wählen anstelle von Verstorbenen, Abstimmen für andere, die Manipulation von Stimmen, die Vernichtung von Stimmen der politischen Gegner.
5: Bei der Wahl vor 4 Jahren wurden Schätzungen zufolge rund 5000 Stimmen im Namen bereits verstorbener Wählerinnen und Wähler abgegeben. Auch Politikwissenschaftlerin Tanja Topic setzt daher große Hoffnungen auf den Einsatz der neuen Wahltechnik.
6: Das ist das erste Zeichen und die erste Garantie, dass wir auf unseren langen Weg zur Befreiung von der Korruption und Betrug bei der Wahl starten. Ich erwarte kein Wunder. Natürlich erwarte ich auch viele ungültige Stimmen. Aber wenigstens wird dieser Prozess viel sauberer, viel transparenter. Und das ist schon mal etwas.
5: Zurück in Kožuhe, dem kleinen Dorf an der verwaisten Bahnstrecke in der Republika Srpska. Anđel Kopajdić und seine Frau Dragica servieren auf ihrer Terrasse bosnischen Kaffee aus einer traditionellen Kanne mit langem Griff. Dragica stellt eine Schüssel selbstgemachten Honig auf den Tisch, darin liegt eine große Wabe. Dann holt sie ein Foto aus dem Haus. Es zeigt 5 junge Männer mit Musikinstrumenten.
9: Ovo je Feri Muratović, ovo je Senad, on je u Americi.
5: Es ist Anđel Kos alte Band bei einem Auftritt 1989, kurz vor dem Zerfall Jugoslawiens. Es ist die Zeit, in die sich Anđel Kopajdić zurückwünscht. Doch sie ist vorbei. Die regierenden Politiker in seiner Heimat kommen bei Anđel Kos nicht gut weg.
7: Im Krieg gab es 3 national ausgerichtete Parteien. Und jetzt machen dieselben Leute einfach weiter. Nach den Wahlen machen sie politische Geschäfte nach ihren Interessen. Und das ist so, das ist schrecklich.
5: Aus den Wahlen am 4. Oktober könnten die ethnonationalistischen Kräfte erstarkt hervorgehen. Nicht zuletzt wegen der Kontroversen um die Verherrlichung des Kriegsverbrechers Ratko Mladic, so Politikbeobachterin Tanja Topic.
6: Mladic, also während des Lebens hat er das Übelste getan und jetzt macht er das auch, wenn er tot ist. Ein Nationalismus produziert Nationalismus und stärkt Nationalismus auf der anderen Seite. Und das ist kein Ende. Wir kommen ja aus diesem Teufelskreis einfach nicht heraus.
3: Eindrücke aus Bosnien und Herzegowina. Dort wird am Sonntag gewählt von Südosteuropa-Korrespondentin Silke Hane.
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3: Das Wetter in Berlin und Brandenburg. Heute Nachmittag weiter viel Sonne, ein paar lockere Wölkchen gibt's, höchstens 23 bis 26 Grad. Morgen geht's mit leichtem Regen los, ab dem Nachmittag dann stark bewölkt, aber meist trocken, 18 bis 19 Grad.
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0: Vorsicht auf der A115 Berlin Richtung Dreieck-Knotetal. Zwischen Saarmund und Dreieck-Knotetal befinden sich neben einem defekten Fahrzeug auch Leute am Fahrbahnrand. Verzögerungen auf Brandenburger Autobahnen. A10 westlicher Berliner Ring in beiden Richtungen vor der Havelbrücke 10 Minuten. Und A13 Berlin Richtung Dresden zwischen Freiwalde und Lübbenau 20 Minuten. Auf dem Berliner Stadtring stockt es zwischen Schmargendorf und Albuinstraße in Richtung Treptow. Hier 15 Minuten plus. Und in Richtung Wedding 25 Minuten. Zwischen Gradestraße und Funkturm. Sperrungen nach Unfällen gibt es derzeit in Marzahn auf der Raul-Wallenberg-Straße zwischen Schönhagel und Lea-Grundig-Straße Richtung Märkische Allee. In Prenzlauer Berg auf der Greifswalder Straße zwischen Platz am Königstor und Pasteurstraße Richtung Weißensee. Und in Tiergarten auf der Helmut-Kohl-Allee zwischen Großem Stern und Tiergartenstraße in Richtung Klingelhöfer Straße. Und noch drei Staus mit 10 Minuten plus. Invalidenstraße Richtung Alt-Moabit. Petersburger Straße Richtung Landsberger Allee und auch auf der Rudolf-Rühl-Allee in Richtung Biesdorf. Wir wünschen allen unterwegs eine gute Fahrt.
3: 16 Uhr ist es.
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3: Ich bin Stefan Oschert. Guten Tag. Aus dem Hause Klingbeil, SPD, kommt der Gesetzentwurf für die Zuckersteuer auf Softdrinks. Das kommt nicht gut an beim Koalitionspartner. Jetzt hat das Bundeskanzleramt auf die Bremse getreten. Mehr dazu in den Nachrichten mit Anna Tölke.
0: Das Kanzleramt hat den Entwurf für eine Steuer auf zuckerhaltige Getränke vorerst gestoppt. Nach übereinstimmenden Berichten findet der Vorschlag von Bundesfinanzminister Klingbeil von der SPD in dieser Form in der Koalition keine Mehrheit. Die Steuer selbst ist nach Informationen des ARD-Hauptstadtstudios aber nicht vom Tisch. Die Beratungen sollen neu aufgesetzt werden. Das Finanzministerium betont, die Bundesregierung habe die Einführung der Steuer beschlossen. Klingbeil hatte seinen Entwurf gestern an die anderen Ministerien verschickt. Die Zuckersteuer soll demnach für Getränke mit mindestens 5 Gramm Zucker pro 100 Milliliter gelten. Der Bund erwartet Einnahmen von rund 1 Milliarde Euro jährlich. In Berlin sind Linke, Grüne und SPD am Vormittag zu ersten Vorgesprächen zusammengekommen. Spitzenvertreter der drei Parteien wollen vor möglichen Sondierungen zentrale Punkte klären. Grüne und SPD machen zur Bedingung, dass sich die Linke deutlich von Antisemitismus und der organisierten Kriminalität distanziert. Falls es zu Sondierungen kommt, sollen erst dann auch konkrete politische Themen besprochen werden, darunter die umstrittene Vergesellschaftung großer Immobilienkonzerne, die die Linke fordert. Potsdam verhängt ab sofort eine Haushaltssperre. Sie gilt bis Ende des Jahres. Zur Begründung verwies die Stadtverwaltung auf die deutlich verschärfte Finanz- und Haushaltslage. Konkret werden in mehreren Bereichen jeweils 5% des Budgets gesperrt. Ausdrücklich nicht davon betroffen sind soziale Leistungen und Zuschüsse wie Wohngeld und Erziehungshilfen. Potsdams Kämmerer Exner rief den Bund und das Land Brandenburg auf, gegenzusteuern. Wenn selbst wirtschaftsstarke Zentren wie Potsdam in derart Schwierigkeiten gerieten, zeige das, dass die föderale Finanzstruktur dringend reformiert werden müsse. In den vergangenen Monaten haben schon mehrere Kommunen in Brandenburg und bundesweit Haushaltssperren verhängt. Der Görlitzer Park in Berlin-Kreuzberg bleibt weiterhin nachts offen. Das Oberverwaltungsgericht Berlin-Brandenburg hat im Eilverfahren eine Beschwerde der Senatsumweltverwaltung abgewiesen. Angela Ulrich, RBB 24 Landespolitik.
21: Schon die Vorinstanz, das Verwaltungsgericht, hatte Anfang Juni entschieden, dass der Senat nicht zuständig sei, um Öffnungszeiten für den Görlitzer Park festzulegen. Genau das hatte aber die Senatsumweltverwaltung per Allgemeinverfügung getan. Das Oberverwaltungsgericht sagt nun auch, nein, nicht der Senat, sondern der Bezirk Friedrichshain-Kreuzberg sei dafür zuständig. Damit haben Anwohner und Mitglieder des Bündnisses Görli zaunfrei nun durch mehrere Instanzen erfolgreich durchgesetzt, dass der Park offen bleibt. Das Hauptsacheverfahren steht allerdings noch aus. Der Senat wollte mit dem Zaun um den Görlitzer Park und einer nächtlichen Schließung erreichen, dass Drogenhandel und Gewalt dort zurückgehen.
0: Der seit heute wieder geltende Tankrabatt hat wie erwartet zu niedrigeren Kraftstoffpreisen geführt. Nach Berechnungen des ADAC zahlen Verbraucher an den Tankstellen jetzt rund 14 bis 15 Cent pro Liter Diesel oder Benzin weniger als gestern. Der ADAC forderte die Mineralölkonzerne auf, die komplette Steuererleichterung von etwa 17 Cent an die Verbraucher weiterzugeben. Der Tankrabatt gilt bis Ende Dezember. Wirtschaftsforscher kritisieren die Maßnahme als zu ungenau, weil auch Wohlhabende davon profitieren. Umweltverbände beklagen, dass es weniger Anreiz gibt, Sprit zu sparen. Die Europäische Union hat endgültig die Rechtsgrundlage für Abschiebezentren in Drittstaaten geschaffen. In einem letzten formellen Schritt stimmten jetzt die EU-Innenminister dem Gesetz zu. EU-Korrespondentin Katrin Schmidt.
11: Bis Ende des Jahres sollen erste Vereinbarungen zu sogenannten Return Hubs getroffen sein, also Abschiebezentren mutmaßlich auf afrikanischem Kontinent, in die in der EU abgelehnte Asylbewerber gebracht werden können. Gemeinsam mit Dänemark, Österreich, den Niederlanden und Griechenland hat sich Deutschland in einer Gruppe formiert, die solche Pilotprojekte schaffen möchte. Die Verhandlungen mit Partnerländern liefen. Ruanda und Uganda sind immer wieder im Gespräch, aber noch nicht bestätigt. Die meisten EU-Partner stellen sich hinter diese Pläne, denn derzeit verlässt nur jeder vierte bis fünfte Ausreisepflichtige auch wirklich die EU. Es dürfe daher keine Tabus geben, heißt es vielerorten. Einzig Spanien stimmte gegen die Verabschiedung der Rückführungsverordnung.
0: Soweit die Nachrichten. 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Das Wetter: am Nachmittag weiterhin viel Sonnenschein bei ein paar lockeren oder dünnen Wolkenfeldern, maximal 23 bis 26 Grad. Aktuell in Berlin-Friedrichshagen 24 und in Steglitz 26 Grad, in Wittstock-Dosse 22 und in Frankfurt-Oder 25 Grad. Morgen erst leichter Regen, ab dem Nachmittag stark bewölkt und meist trocken. Und es wird kühler als heute bei 18 bis 19 Grad. Die Zeit, es ist 16.05 Uhr.
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3: Stefan Oswald für Sie im Studio. Schönen guten Tag. Die Villen, Grundstücke in Potsdam, die täuschen ein bisschen. Man könnte nämlich meinen, dass die Brandenburger Hauptstadt so richtig reich ist. Ehrlich gesagt war sie das auch mal mit Millionen Rücklagen. Die sind aber weg. In der Stadtkasse klafft stattdessen ein Riesenloch. Knapp 45 Millionen Euro. Für die Finanzen zuständig ist Burkhard Exner von der SPD. Er ist auch Bürgermeister und er hat jetzt die Notbremse gezogen, Haushaltssperre. Tag, Herr Exner.
4: Ja, grüß Sie, hallo.
3: Zwischenzeitlich hatte Potsdam ja mal einen dreistelligen Millionenbatzen auf dem Konto liegen. Wo kommt das Loch in der Kasse jetzt her?
4: Also wir hatten in der Tat wie viele Kommunen in der Bundesrepublik gute Jahre und mit 2024 spätestens war es dann Schluss. Wir haben 2024 45 Millionen Minus im Jahresabschluss. Und das wird 2025 nicht besser aussehen. Wie bundesweit kommt es bei uns aus verschiedenen Faktoren? Ein wichtiger Faktor ist, wir haben ja Bundesgesetze auszuführen aus der Sozialgesetzgebung. Und die sind alle nicht ausfinanziert, sondern wir haben mehr Fälle, wir haben höhere Kosten pro Fall. Und das bedeutet ganz oft, dass eben auch unser Anteil in absoluten Zahlen ständig sich erhöht.
3: Also Soziales drückt auf die Kasse.
4: Soziales drückt auf die Kasse und wir haben ja mit unseren Spitzenverbänden schon vor einigen Monaten heftig darauf hingewiesen, auch mit einer bundesweiten Kampagne, dass sich da was ändern muss, weil es kann nicht sein, dass derjenige, der bestellt, nämlich der Bundesgesetzgeber, dann nicht bezahlt oder nur anteilig bezahlt. Und wir stehen vor der Situation, wenn beispielsweise sich in der Pflegeversicherung was ändern sollte, die Einzelnen mehr bezahlen müssen. Ja, diejenigen, die das nicht können, die sind dann bei uns und klopfen bei uns an und wollen natürlich zu Recht dann einen Zuschuss erhalten dafür. So und so kann man viele Dinge mehr nennen, Hilfen zur Erziehung, eben Hilfen zur Pflege, viele andere Dinge mehr, für die wir aufkommen müssen, wo wir aber nicht die notwendige Refinanzierung erhalten. Und wenn sich das immer weiter fortsetzt mit einer erheblichen Dynamik, man kann sagen, in diesen Bereichen vielleicht 10% Aufwandssteigerung pro Jahr. Und wenn man dann auf der Ertragsseite vielleicht im Haushalt 2% Steigerung hat, dann ist klar, dass irgendwann die Schere so weit auseinandergeht, dass es nicht mehr funktioniert.
3: Nun haben Sie die Notbremse gezogen. Was bedeutet denn nun Haushaltssperre? Was können Sie sich jetzt nicht mehr leisten?
4: Also wir haben uns das genauer angeguckt und nicht alle Teile in unserem laufenden Haushalt, also es geht um die laufende Verwaltungstätigkeit, sind gesperrt, sondern zwei bestimmte große Positionen. Das eine nennt sich Sach- und Dienstleistungen, also alles, was wir einkaufen. Und dann gibt es noch so eine Position sonstiger ordentlicher Aufwand, nennt sich das im Kaufmanns- oder Haushaltsdeutsch. Und da sind für die nächsten 3 Monate, also für den Rest des Jahres, 5% des Haushaltsansatzes gesperrt. Was heißt das? Das heißt allerdings auch, vorhandene Verträge sind natürlich zu erfüllen oder da, wo wir aus Gesetz Zahlungspflichten haben. Also alle Pflichten, die wir haben, werden erfüllt, aber wir werden kaum noch neue eingehen, es sei denn, es geht gar nicht anders. Also Ausnahmen sind auch möglich.
3: Woran merken denn die Potsdamer Bürger, dass ihre Stadt klamm ist? Oder merken sie es überhaupt?
4: Naja, ich will mal so sagen, ich hoffe, von dem, was wir jetzt akut machen, merkt man wenig, weil das sind ja, im Fokus sind wir selbst. Wir haben gezielt auch ausgenommen die sogenannten Transferaufwendungen, also da, wo wir eben viele auch eigene soziale Leistungen oder Zuschüsse geben an die freien Träger oder Kita-Finanzierungsrichtlinie, da kann man auch nicht einfach schlicht mal eben die Bremse einziehen. Also möglicherweise merkt man zunächst mal nichts, aber im weiteren Verlauf wird man schon viel merken, weil wir stehen vor einer ganz schwierigen Haushaltsaufstellung für den nächsten Doppelhaushalt 2027/28, weil die Lücken, die reißen eben immer weiter auf und wir werden sehen müssen, wie wir da ja aus unserer eigenen Kraft irgendetwas machen können. Es wird aber dann schon auch zu spüren sein, richtig, ja.
3: Die berühmte schwäbische Hausfrau, die würde jetzt sagen, Ausgabenbremse ist das eine, das machen Sie jetzt mit der Haushaltssperre. Einnahmen erhöhen wäre der andere Weg. Was können Sie denn da machen?
4: Also wir gucken uns immer beides an und machen auch beides. Wir werden ja gerade im Moment öfter interviewt oder auch ins kritische Fadenkreuz genommen, wenn wir die Verpackungssteuer einführen, die gilt seit heute. Wir haben vor Jahren die Übernachtungssteuer eingeführt. Also, und wir gucken immer, was wir bei den Hebesätzen entweder für Gewerbesteuer ähnliches machen können. Und es ist schon so, Potsdam gilt nicht als billiges oder günstiges Pflaster, was diese Dinge angeht, sondern da sind wir schon, jedenfalls für ostdeutsche Verhältnisse, immer im eher oberen Bereich.
3: Potsdam ist ja nun kein Einzelfall. In Brandenburg sind immer mehr Kommunen und Landkreise mit Haushaltssperre belegt. Auf lange Sicht, was muss passieren, damit wieder Licht am Ende des Tunnels zu sehen ist?
4: Also in der Tat, auch unsere benachbarten Landkreise Potsdam-Mittelmark und Havelland haben vor einer Weile Haushaltssperren erlassen. Ja, was muss passieren? Also ich kann nur sagen, guckt euch an, was bei unseren kommunalen Spitzenverbänden gefordert wird. Also zum einen braucht man eine Soforthilfe, übrigens auch für die Krankenhauslandschaft. Ja, ein Großteil unseres Defizits kommt auch daher, dass wir da Verlustabdeckungen für unser Krankenhaus machen müssen, wofür man eigentlich in diesem föderalen Finanzsystem gar nicht zuständig ist. Also generell neben den Soforthilfen brauchen wir aber auch wirklich eine Reform des föderalen Finanzsystems, weil das kann so nicht sein, dass der Bundesgesetzgeber da Dinge machen kann, die von den finanziellen Lasten her bei uns landen. Und wir sitzen dann aber auf diesen Lasten. Hat man auch für die Zukunft was versprochen. Aber das gilt dann eben nur für künftige Gesetzgebung. Nee, das muss sich jetzt auch anschauen lassen für alles, was heute schon gilt. Wir sehen ja, was bei rauskommt. Bundesweit rechnen wir mit 30 Milliarden Lücke auf der kommunalen Ebene.
3: Okay, ich habe es verstanden, Herr Exner. Der Bund soll mehr Geld geben. Das wäre die Botschaft. Burkhard Exner war das von der SPD, Bürgermeister und Stadtkämmerer von Potsdam. Vielen Dank, dass Sie Zeit für uns hatten.
4: Ja, ich bedanke mich ebenfalls für das Interesse.
3: 16.12 Uhr ist es. 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So, jetzt kommen wir zum anderen Thema. Die Deutschen haben weniger Angst. Das ist ein Ergebnis einer aktuellen repräsentativen Umfrage der R&V-Versicherung unter 2400 Menschen. Das ist aber nur der Durchschnitt aller Ängste. Die größte Sorge der Deutschen ist und bleibt die Angst vor steigenden Lebenshaltungskosten. Da sind wir wieder beim Geld. Das ist ein Dauerbrenner und schon seit Jahren auf Platz 1. RBB 24 Wirtschaftsreporterin Anja Dobrodinsky hat weitere Ergebnisse der Studie.
10: 59% der Deutschen befürchten, dass ihr Geld nicht dauerhaft zum Leben reichen wird. Diese Sorge ist deutlich angestiegen seit der letzten Befragung 2025, und zwar um 7 Prozentpunkte. Im Westen ist sie größer als im Osten. Studienleiter Grischa Brauer-Rabinowitsch.
13: Zum insgesamt 16. Mal liegt sie auf Platz 1. Man kann also getrost sagen, die Angst, dass alles immer teurer wird, ist in der Bevölkerung in Deutschland seit Jahrzehnten tief verankert.
10: Vor allem die finanziellen Sorgen der Menschen sind laut der Umfrage größer geworden. Etwa die Angst vor Steuererhöhungen oder Leistungskürzungen oder die Furcht vor einer Rezession. Diese Angst hat sogar um 10 Prozentpunkte zugenommen, erläutert Isabel Borucki. Sie ist Politikprofessorin an der Philipps-Universität Marburg und berät die R&V-Versicherung bei der Studie.
14: Aus meiner Sicht ist dieser Anstieg das deutlichste Veränderungssignal der Studie. Ich deute ihn als einen wachsenden Zweifel daran, ob Deutschland seinen Wohlstand dauerhaft sichern kann.
10: Ebenfalls weit oben stehen viele politische Ängste, etwa dass die Zahl der Geflüchteten den Staat überfordern könnte oder dass die Zuwanderung zu Spannungen in der Gesellschaft führen könnte. Beide Sorgen haben leicht zugenommen, vor allem im Westen, obwohl die Zuwanderungszahlen gesunken sind. Die Studie der R&V-Versicherung stellt auch einen zunehmenden Vertrauensverlust in die Politik fest. 48% der Befragten befürchten, dass Regierung und Opposition überfordert sind. Studienleiter Grischa Brauer-Rabinowitsch.
13: Miserabel sind übrigens auch die Schulnoten, die die Menschen der Regierung und der Opposition für ihre Arbeit geben. Die Durchschnittsnote beträgt in diesem Jahr 4,1.
10: Und Isabel Borucki ergänzt.
14: Ein Bundeskanzler wurde noch nie so schlecht bewertet wie Friedrich Merz.
10: Deutlich weniger Sorgen machen sich die Deutschen in diesem Jahr um die Umwelt, sagt Grischa Brauer-Rabinowitsch.
13: Die Furcht vor dem Klimawandel erreicht noch 30%, ein Rückgang um 6 Prozentpunkte. Die Angst vor Naturkatastrophen ist um 9 Prozentpunkte auf 27% gefallen. Das ist der stärkste Rückgang einer Sorge in diesem Jahr.
10: Und das trotz des Niedrigwassers und der Hitzewelle im vergangenen Sommer. Insgesamt ist also viel Bewegung bei den Ängsten der Deutschen.
13: Die Frage ist dann, ist die gesamte Stimmung in Deutschland auf dem Tiefpunkt, regiert die German Angst? Der Durchschnitt aller abgefragten Ängste zeigt etwas anderes.
10: Insgesamt ist das Angstniveau erstaunlich gering, resümieren die Wissenschaftler. Es liegt mit 38% beinahe auf dem niedrigsten Niveau der Studie. Sie wird seit 1992 durchgeführt.
3: Der Bericht von RBB 24 Wirtschaftsreporterin Anja Dobrodinsky über die Ängste der Deutschen.
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3: Die Potsdam Royals stehen schon wieder im GFL Bowl im Finale um die deutsche Meisterschaft im American Football. Am Samstag wollen sie bei den Monarchs in Dresden den 4. Titel in Folge holen. Mehr Titel am Stück hat noch keine Mannschaft in der German Football League geschafft. RBB 24 Football-Experte Matthias Gindorf.
23: Der Termin gehört mittlerweile irgendwie dazu im Sportkalender für Oktober. Die Potsdam Royals spielen in der GFL um den Titel, wie zuletzt jedes Jahr. Wird das nicht langsam langweilig? Vorstand Eberhard von Lobenstein.
24: Nein, auf gar keinen Fall, aber es ist trotzdem natürlich maximal erstaunlich, dass uns das gelungen ist.
23: Das größte Problem für die Royals in diesem Jahr war, dass sie etwa zur Saisonmitte ihren Stammquarterback verloren haben. Xavier Bullock ging nach Japan, um das große Geld zu verdienen. Ersatz kam aus der Schweiz mit Bay Harway und er will nur eins, den Titel.
25: Ja, definitiv, das ist unser Ziel. Also ich bin erst seit etwa 2 Monaten
1: dabei, aber das Team arbeitet seit April daran am GFL Bowl. Und wir freuen uns sehr, dass wir jetzt ein paar Tage entfernt sind und freuen uns auf den Samstag.
23: Gegner im GFL Bowl sind die Dresden Monarchs. Gegen die haben die Royals die einzige Saisonniederlage kassiert und das Endspiel findet auch noch in Dresden statt.
1: Dresden sind definitiv eine sehr gute Mannschaft und es wird definitiv eine Herausforderung.
23: Die Royals sind aber trotzdem selbstbewusst. Wie Vorstand Eberhard von Lobenstein erklärt, sprechen viele Statistiken für sein Team.
24: Wir haben mit Abstand die erfolgreichste Defense. Wir haben im Durchschnitt gerade mal 6,3 Punkte zugelassen in dieser Saison. Wir haben 5-mal in Folge zu 0 gespielt. Also Defense wins Championships, sagt man so schön. Deshalb meine Hoffnung liegt natürlich sehr stark auf der Kombination unserer bockstarken Defense mit einer fantastischen Offense. Mit der wird sicherlich auf Augenhöhe bewegen zu Dresden. Aber deswegen wird es ein interessantes Matchup.
23: Neben dem anvisierten Titelgewinn gibt es bei den Royals noch eine andere große Baustelle, das Stadion. Der Verein und die Stadt Potsdam finden einfach keine Lösung für den Luftschiffhafen. Der ist den Royals mittlerweile zu klein und auch die Liga hat ganz andere Anforderungen.
24: Also aktuell ist es so, dass wir mit der jetzigen Infrastruktur, die uns vorliegt, noch nicht mal die Anforderungen für Liga 2 erfüllen.
23: Wird hier keine Lösung gefunden, droht den Potsdam Royals sogar im schlimmsten Fall der Lizenzentzug und damit ein Zwangsabstieg. Und das als möglicherweise vierfacher deutscher Meister.
3: Das Finale um die deutsche Meisterschaft im American Football, Dresden Monarchs gegen

0: Auf Brandenburger Autobahnen A10 westlicher Berliner Ring in beiden Richtungen vor der Havelbrücke plus 10 Minuten. Und A13 Berlin Richtung Dresden zwischen Freiwalde und Lübbenau 20 Minuten plus. Auf dem Berliner Stadtring stockt es zwischen Schmargendorf und Albuinstraße in Richtung Treptow hier 15 Minuten plus. In Richtung Wedding 25 Minuten mehr zwischen Gradestraße und Funkturm. Sperrungen nach Unfällen gibt es derzeit in Marzahn auf der Raoul-Wallenberg-Straße zwischen Schönagel und Lea-Grundig-Straße Richtung Märkische Allee, in Prenzlauer Berg auf der Greifswalder Straße zwischen Platz am Königstor und Pasteurstraße in Richtung Weißensee und in Tiergarten auf der Helmut-Kohl-Allee zwischen Großem Stern und Tiergartenstraße in Richtung Klingelhöferstraße. Hier noch einige Staus mit 10 Minuten plus rund um die Elsenbrücke, Invalidenstraße in beiden Richtungen, Fürstenbrunner Weg Richtung Spandauer Damm, Petersburger Straße Richtung Landsberger Allee sowie Fürstenwalder Damm stadtauswärts. Und noch zur S-Bahn. Bei der Ringbahn fahren bis Sonntag Busse zwischen Hallensee und Beusselstraße. Der Ersatzverkehr hält nicht am S-Bahnhof Westkreuz. 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
1: 16.20 Uhr, 20 nach 4. 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
2: Ich bin Stefan Oschwart, schönen guten Tag. Die SPD will eine Zuckersteuer auf Softdrinks. Aus dem Hause Klingbeil kommt ein entsprechender Gesetzentwurf. Der fiel allerdings beim Koalitionspartner durch. Das Bundeskanzleramt tritt auf die Bremse. Die Nachrichten mit Dorothea Echte.
0: Das Bundeskanzleramt hat die geplante Zuckersteuer vorerst gestoppt. Beim Entwurf von Finanzminister Klingbeil gebe es noch Abstimmungsbedarf, heißt es aus der Regierungszentrale. Aus dem Hauptstadtstudio Dietrich Karl Meurer.
3: Eine Steuer auf zuckerhaltige Getränke. Aus Regierungskreisen heißt es, der Vorschlag von Finanzminister Lars Klingbeil von der SPD finde in dieser Form keine Mehrheit. Grundlage für die neue Abgabe sei ein Vorschlag der Finanzkommission Gesundheit. Klingbeils Entwurf weiche davon ab. Die weiteren Beratungen sollen deshalb neu aufgesetzt werden. Aus dem Finanzministerium heißt es dagegen, die Bundesregierung habe die Einführung einer Steuer auf zuckerhaltige Getränke beschlossen. Derzeit liefen Gespräche über die konkrete Umsetzung. Der bisherige Entwurf von Finanzminister Klingbeil sieht die neue Abgabe ab nächsten Juli vor. Sie soll für Getränke mit mindestens 5 Gramm Zucker je 100 Milliliter gelten.
0: Potsdam verhängt ab sofort eine Haushaltssperre. Sie gilt bis Ende des Jahres. Zur Begründung verweist die Stadtverwaltung auf die deutlich verschärfte Finanz- und Haushaltslage. Konkret werden in mehreren Bereichen jeweils 5% des Budgets gesperrt. Ausdrücklich nicht davon betroffen seien soziale Leistungen und Zuschüsse wie Wohngeld und Erziehungshilfen, sagte Potsdams Kämmerer Exner im RBB 24 Inforadio. Er ruft den Bund und das Land Brandenburg auf, gegenzusteuern. Wenn selbst wirtschaftsstarke Zentren wie Potsdam in derartige Schwierigkeiten gerieten, zeige das, dass die föderale Finanzstruktur dringend reformiert werden müsse. In den vergangenen Monaten haben schon mehrere Kommunen in Brandenburg und bundesweit Haushaltssperren verhängt. In Berlin sind Linke, Grüne und SPD am Vormittag zu ersten Vorgesprächen zusammengekommen. Spitzenvertreter der drei Parteien wollen vor möglichen Sondierungen zentrale Punkte klären. Grüne und SPD machen zur Bedingung, dass sich die Linke deutlich von Antisemitismus und der organisierten Kriminalität distanziert. Falls es zu Sondierungen kommt, sollen erst dann auch konkrete politische Themen besprochen werden, darunter die umstrittene Vergesellschaftung großer Immobilienkonzerne, die die Linke fordert. Der Görlitzer Park in Berlin-Kreuzberg bleibt weiterhin nachts geöffnet. Das Oberverwaltungsgericht Berlin-Brandenburg hat eine Beschwerde der Senatsumweltverwaltung gegen ein entsprechendes Urteil abgewiesen. Der Senat hatte 2023 per Allgemeinverfügung Öffnungszeiten für den Park festgelegt. Das hat das Verwaltungsgericht Anfang Juni gekippt. Zur Begründung hieß es, dass damals nicht der Senat, sondern das Bezirksamt zuständig gewesen sei. Eine endgültige Entscheidung ist damit aber noch nicht gefallen. Das wird später im Hauptverfahren passieren. Über den Umgang mit dem Görlitzer Park wird seit vielen Jahren heftig gestritten. Er gilt als Drogen- und Gewaltschwerpunkt. In Frankreich gehen die gewaltsamen Proteste an Schulen weiter. Am Vormittag wurden aus mehreren Städten Zwischenfälle gemeldet. Grund für die Proteste sind Forderungen nach mehr Geld und Personal sowie kleineren Klassen. Aus Paris, Julia Borutta.
4: In Nantes ging

0: Eine Turnhalle in Flammen auf, in Marseille ein Feuerwehrwagen. In mehreren Städten zündeten Schüler Mülleimer an. Es kam zu Zusammenstößen mit der Polizei. Zusammen mit der zweitgrößten Studentenvereinigung rufen die Sprecher der Schülerbewegung alle Gewerkschaften, Vereine und politischen Organisationen dazu auf, sich ihnen anzuschließen. Für kommenden Dienstag ist ein weiterer großer Protesttag geplant. Der 6. Oktober solle zu einem entscheidenden Tag werden mit Vollversammlungen, Blockaden an Hochschulen und Demonstrationen für eine massive Finanzierung der Gymnasien und Universitäten, hieß es.
1: Unter Federführung der Berliner Staatsanwaltschaft sind Ermittler gegen ein bundesweites Schwarzarbeitnetzwerk vorgegangen. Wie die Staatsanwaltschaft heute mitteilte, gab es dazu gestern in mehreren Städten Durchsuchungen. Dabei habe man mehr als 1 Million Euro Bargeld, Luxusartikel und Waffen sichergestellt. Außerdem seien 10 mutmaßliche Bandenmitglieder festgenommen worden. Drahtzieher sei ein 50-Jähriger aus Hamburg. Er soll mit seinen Komplizen ein Netzwerk aufgebaut haben, das Reinigungskräfte vermittelte. Die Beschäftigten stammten vor allem aus Osteuropa und bekamen ihren niedrigen Lohn schwarz ausgezahlt. Soweit die Nachrichten. 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Das Wetter. Am Nachmittag weiterhin viel Sonnenschein bei ein paar lockeren oder dünnen Wolkenfeldern, maximal 23 bis 26 Grad. Aktuell in Berlin-Friedrichshagen 24 und in Steglitz 26 Grad, in Wittstock-Dosse 22 und in Frankfurt-Oder 25 Grad. Morgen dann erst leichter Regen, ab dem Nachmittag stark bewölkt und meist trocken bei 18 bis 19 Grad. Die Zeit 16.25 Uhr.
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3: Stefan Horschwart weiter für Sie im Studio. Schönen guten Tag. 20. September, Abgeordnetenhauswahl, Wahlparty der Berliner Linken nach dem Wahlsieg. Dort entsteht ein Foto vom Neuköllner linken Bundestagsabgeordneten Ferhat Kurçak mit einem Hamas-nahen Aktivisten. Außerdem wird bekannt, dass Kurçak Kontakte ins kriminelle Clan-Milieu hat. Jetzt hat er in einem Zeitungsinterview versucht, all das aufzuklären. Hauptstadtkorrespondent Jan-Frederik Willems fasst zuerst nochmal zusammen, worum es eigentlich da genau geht.
4: Da laufen zwei parallele Sachen. Das eine ist, dass auf einer Wahlparty der Berliner Linken ein Foto entstanden ist mit dem Neuköllner linken Bundestagsabgeordneten Ferhat Kurçak und einem Mann namens Ibrahim Ibrahim. Der wird oft in Verbindung gebracht mit der sogenannten Volksfront zur Befreiung Palästinas. Die wird von der EU als Terrororganisation gelistet und gilt als Hamas-nah. So, das war das eine. Das andere ist, auf einer anderen linken Wahlparty in einem anderen Berliner Bezirk ist auch Issa Remo aufgetaucht. Der gilt als Kopf der Remo-Familie, die im organisierten Verbrechen verstrickt ist. Remo-Familienmitglieder sind zum Beispiel für den Einbruch ins Grüne Gewölbe in Dresden verurteilt worden. Issa Remo wurde zwar sofort rausgeworfen auf dieser Party, nachdem klar war, dass er sich da reingeschmuggelt hatte, aber danach hat sein Sohn, Firas Remo, Screenshots geteilt von Unterhaltungen, in denen er mit Ferhat Kurçak hin und her schreibt, Kurçak ihn um Gefallen bittet, in denen er auch respektvolle Grüße an das Familienoberhaupt Issa Remo ausrichten lässt. Naja, und das ist doppelt beunruhigend, weil Ferhat Kurçak im Innenausschuss des Bundestags sitzt, der sich ja auch mit dem organisierten Verbrechen auseinandersetzt. Deshalb hat Kurçak nach den Enthüllungen erstmal seine Arbeit im Bundestag ruhen lassen.
3: Ja, und jetzt hat Ferhat Kurçak sich also zu den Vorwürfen geäußert.
4: Ferhat Kurçak hat jetzt der Wochenzeitung Die Zeit ein Interview gegeben und denen auch exklusiv Screenshots der Chatverläufe gezeigt. Ihm zufolge kam es zu dem Remo-Kontakt so. Ferhat Kurçak soll um Handyspenden für die Antifa-Jugend gebeten haben. Der Remo-Sohn Firas wollte ein Smartphone spenden und im Zuge dessen kam es wohl auch zu einem Treffen mit dem Familienoberhaupt Issa Remo. Kurçak behauptet, dass er lange gar nicht gepeilt habe, wer dieser Sohn Firas Remo sei und dass er erst im Büro seines Vaters, also Issa Remo, bemerkt hat, mit wem er es da zu tun hat. Und trotzdem hat Kurçak danach noch weitere Nachrichten mit den Remos ausgetauscht. Er hat zum Beispiel um Hilfe dabei gebeten, ein Video von ihm möglichst weit zu verbreiten. Später wurde er sogar auf eine Hochzeit der Remos eingeladen. Und zu all dem sagt Ferhat Kurçak, das waren Fehler und dass er überfordert war von diesen Situationen und hat eine Konsequenz gezogen. Er will nicht mehr Mitglied im Innenausschuss des Bundestags sein.
3: Das Statement von Ferhat Kurçak wirkt jedenfalls auf unseren Hauptstadtkorrespondenten wenig überzeugend. Warum? Er nennt dafür folgende Gründe.
4: In Berlin sind die Remos ultra bekannt. Und dass jemand wie Ferhat Kurçak, der sich nur der Neuköllner nennt, das nicht gewusst haben will, kann ich mir beim besten Willen nicht vorstellen. Speziell nicht, weil er sich ja auch im Innenausschuss explizit mit organisierter Kriminalität befasst. Auch dieses wiederholte Fehler machen, wie er es nennt, dann aber doch wieder Kontakt pflegen. Das ist zu allermindest mal sehr naiv. Definitiv aber ist fragwürdig, ob es da wirklich einen echten Cut mit den Remos gab. Wirklich gut überprüfen können wir die Sache aber leider nicht, weil wir auch keine Antworten auf unsere Anfragen an Ferhat Kocak bekommen. Insofern konnten wir das auch alles nur so in der Zeit heute lesen.
3: Der neue Kölner Linken-Politiker Kocak will alle Vorwürfe gegen ihn aufklären. Das war Jan-Frederik Wilhelms aus unserem Hauptstadtstudio. Rund 17 Cent pro Liter, das ist der Tankrabatt, der gilt seit heute und er soll Autofahrer an der Zapfsäule entlasten. Inwiefern die Mineralölbetriebe ihn an ihre Kunden tatsächlich weitergeben, das werden die nächsten Wochen und Monate zeigen. Aber wer aufs Auto angewiesen ist, der hofft natürlich auf einen spürbaren Effekt. Gerade Pendler oder auch Betriebe, bei denen ohne Vierräder gar nichts geht. RBB24-Reporterin Helena Dehler ist bei solch einem Betrieb heute mitgefahren.
5: Gestern lag der Preis für den Liter Diesel bei 2,53 Euro.
6: Und jetzt bin ich mal gespannt, was wir jetzt bezahlen müssen.
5: Efrem Turak fährt zu einer Tankstelle. Er ist Geschäftsführer des Sanitärbetriebs Jesse Wasser und Klima in Steglitz. Seine 18 Mitarbeiter fahren mit schwer beladenen Kastenwagen jeden Tag 150 bis 250 Kilometer durch Berlin. Das ist teuer geworden.
7: Wir reden über monatliche Brennstoffkosten von ca. ich schätze 2.500 Euro und momentan betragen die Kosten ca. 5.500 Euro.
5: Am Ende zahlen das die Kundinnen und Kunden mit, zum Beispiel beim Material, sowie bei der silbernen Armatur, die in Turaks Büro als Ausstellungsstück in einer Glasvitrine steht.
7: Da ist es zum Beispiel jetzt leider so, dass wir die Materialkosten der Armaturen irgendwie anheben müssen, um die gestiegenen Fuhrparkkosten, Spritkosten auffangen zu können. Muss man sich irgendwie so vorstellen, irgendwie wenn so eine Armatur für 50, 60 Euro vorher verkauft wurde, wird sie jetzt circa für 80, 90 verkauft werden müssen.
5: Auf einem Bildschirm verfolgt Turak live, wo seine Fahrzeuge gerade unterwegs sind. Die Routen plant er so, dass die Wege möglichst kurz bleiben. Und auch seine Mitarbeiter sollen sparsamer fahren.
7: Wir haben den Mitarbeitern momentan auch vermittelt, dass Fahrten, die sie tätigen, so optimiert werden sollen, dass auch diese Treibstoffkosten minimiert werden. Und langsames Anfahren, sparsames Fahren überhaupt ist heutzutage so entscheidend. Wir sind mittlerweile am Überlegen, ob wir so einen ADAC-Schulungskurs den Mitarbeitern anbieten, um halt schonend die Fahrzeuge zu bewegen.
5: Der Tankrabatt sei ein Schritt in die richtige Richtung, sagt Turak. Aber auch Stahl und Kupfer und vieles andere sei teurer geworden. Eine große Belastung für kleine Betriebe.
7: Das ist irgendwie nicht die große Entlastungsparie, die wir benötigen. Wir brauchen tiefgründige Entlastung, damit wir irgendwie auch in der Zukunft bestehen können. Manche geben auch auf.
5: Er selbst will weitermachen und hofft, dass heute tatsächlich alles günstiger ist als gestern.
6: So, da ist die Tankstelle und der momentane Preis liegt bei 2,31. Also das ist der Rabatt, den wir irgendwie eigentlich versprochen bekommen haben, die 20 Cent. Ich hätte mich jetzt irgendwie gefreut, wenn es nochmal 10 Cent weniger wäre. Aber naja, da gehen wir jetzt mal hin und tanken. Weil ich denke mal nicht, dass es noch preiswerter werden wird.
5: Die Kosten für eine halbe Tankfüllung für ihn heute 75 Euro. Immerhin günstiger als gestern. Seinen Mitarbeitern hat der Geschäftsführer gestern schon allen geschrieben, sie sollen unbedingt heute tanken, egal wie leer oder voll die Fahrzeuge sind.
3: RBB24-Reporterin Helena Dehler hat den Chef eines Sanitärbetriebs begleitet und mit ihm mal geschaut, wie sich der Tankrabatt auswirkt. Eines der eindrücklichsten Zeichen des Klimawandels sind die schrumpfenden Gletscher in den Alpen. Mit besorgniserregender Schnelligkeit verlieren die riesigen Eismassen an Volumen, so auch in der Schweiz, wo die Erderwärmung selbst vor dem großen Aletschgletscher keinen Halt macht, wie unsere Schweiz-Korrespondentin Sandra Bieger beobachtet.
8: Geschmeidig gleitet die Eisenbahn Meter für Meter durch den Fels hoch zum Jungfraujoch. Dort befindet sich der höchste Bahnhof Europas in fast 3500 Metern über dem Meeresspiegel. In rund 10 Sprachen werden die Besucherinnen und Besucher während der Zugfahrt auf das eingeschworen, was sie bald sehen werden, das vermeintlich ewige Eis. Oben angekommen wollen dann auch gleich alle zu ihm hin, dem weltbekannten Aletschgletscher. Mit fast 23 Kilometern Länge und einer Fläche von nahezu 76 Quadratkilometern der größte Gletscher der Alpen. umringt von mächtigen Bergen wie Jungfrau Mönch und Aletschon. Trotz des Trubels um sie herum ist der Anblick für viele Touristinnen und Touristen ein nahezu heiliger Moment.
9: Wie klein man als Mensch eigentlich ist.
10: Wunderschön hier.
11: Dass man überhaupt die Möglichkeit hat, von hier oben die Gletscher mal zu sehen. Man weiß ja nicht, wie lange die es noch gibt.
8: Einer, der ganz genau weiß, wie es um den Aletsch-Gletscher und um alle anderen 1288 Gletscher in der Schweiz steht, ist Matthias Huss. Der Glaziologe arbeitet an der ETH in Zürich und leitet das Schweizer Gletschermessnetz GLAMOS, das heute neue Zahlen herausgegeben hat. Das Ergebnis: 2026 war für die Gletscher ein verheerendes Jahr, indem sie weitere 5% ihres Volumens verloren haben.
12: Wir hatten einen trockenen Winter mit wenig Schnee, eine schlechte Schutzschicht für das Eis und dann sehr langanhaltende und intensive Hitzewellen. Und das hat zu unglaublich starker Schmelze geführt.
8: Durch den Gletscherschwund verändert nicht nur die Landschaft ihr Gesicht. Gletscher haben eine wichtige Funktion im Wasserkreislauf der Schweiz. Matthias Huss.
12: Die Gletscher geben Wasser ab in trockenen und heißen Phasen, den Hitzewellen, die wir diesen Sommer hatten. Da haben wir unglaublich viel Wasser aus den Alpen gekriegt und konnten das unten dann brauchen für die Bewässerung, für die Flussschifffahrt, für die Kühlung von Atomkraftwerken, aber auch für die Füllung von den Speicherseen, für die Stromproduktion.
8: Da Gletscher als Wasserspeicher schon in absehbarer Zeit keine verlässliche Rolle mehr im Wasserkreislauf spielen könnten, ist man in der Schweiz auf der Suche nach Alternativen. Diskutiert wird beispielsweise, ob in den Bergen zusätzliche Speicherseen gebaut werden sollten, um Regenwasser im großen Stil aufzufangen und abzugeben. Entwicklungen und Diskussionen, auf die die Touristen auf dem Jungfraujoch keinen Einfluss haben. Im Angesicht des weniger werdenden Aletsch-Gletschers machen sich jedoch viele so ihre Gedanken darüber, was sie persönlich gegen die Erderwärmung tun können.
10: Wir fliegen seltener.
8: Und darüber, was alles auf dem Spiel steht.
9: Wie sieht das aus mit Familie? Es wird anstrengend, ich sag mal, ein Leben wahrscheinlich entspannt aufrechtzuerhalten.
3: Vom Jungfrauenjoch in der Schweiz war das der Bericht von Sandra Bieger.
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3: Eine Brücke, die viel kostet, aber seit Jahrzehnten nicht gebaut wird. Teure Laptops und Luftfilter, die ungenutzt in Abstellkammern versauern. Und der vielleicht teuerste Zaun Deutschlands. Fast 20.000 Euro kostet der Meter rund um das Schloss Bellevue, das gerade renoviert wird. Drei Beispiele aus dem neuen Schwarzbuch des Bundes der Steuerzahler, das heute in Berlin vorgestellt wurde, vor dem derzeitigen Ersatzamtsgebäude des Bundespräsidenten. Sören Hinze war dabei.
13: Jeder Umzug kostet Geld. Wenn der Bundespräsident umzieht, wird's besonders teuer. Denn das deutsche Staatsoberhaupt braucht während der Sanierung vom Schloss Bellevue ein Ausweichquartier. Neubau, Umzug, Überarbeitung. Der Bund der Steuerzahler summiert Kosten von 1 Milliarde Euro.
14: Und das fällt in diesen Zeiten doch schwer ins Gewicht. Und deswegen haben wir immer wieder gemahnt, dass die eine oder andere Position überarbeitet werden muss. Beispielsweise gibt man 17 Millionen Euro für Wettbewerbe aus.
13: Etwa zur Auswahl von Architekten kritisiert Rainer Holznagel, Präsident vom Bund der Steuerzahler. Dessen mittlerweile 54. Ausgabe des Schwarzbuchs hat wieder 100 Fälle aufgedeckt. In diesem Jahr unter dem Titel Vergiftete Geschenke, komplizierte Förderprogramme unter der Lupe. Die Kritik? Bundesmittel würden teilweise zu leichtfertig von Kommunen ausgegeben.
14: Bielefeld hat Müllwagen gekauft, die wasserstoffbetrieben sind, hat aber keine Tankstelle. Es gibt zwar da eine Tankstelle, die dürfen aber nur Busse benutzen.
13: Kritisch blickt der Verein auch auf das schuldenfinanzierte 500 Milliarden Euro Sondervermögen der Bundesregierung. Von Anfang an habe eine strenge Zweckbindung gefehlt.
14: Ich habe mir gewünscht, dass wir mehr priorisieren, dass wir Schwerpunktsetzungen vornehmen, wie beispielsweise Brückenbau, wie beispielsweise Autobahn oder Schiene. Das alles ist nicht passiert, es hat aber einen Geldsegen gegeben und jetzt sucht man nach Möglichkeiten, dieses Geld unter die Leute zu bringen.
13: Holznagel befürchtet, dass ein Teil der Gelder nicht zur Sanierung der Infrastruktur beitragen, dem Wirtschaftswachstum und der Arbeitsplatzsicherung dienen. Auch der sogenannte Tankrabatt kommt beim Steuerzahlerbund nicht gut an.
14: Das ist aus meiner Sicht nachvollziehbar, dass das Politik und Bevölkerung jetzt irgendwie erwarten, vor dem Hintergrund der hohen Preise an der Zapfsäule. Aber es ist auch ein teures Strohfeuer, 2,5 Milliarden Euro. Und man wird langfristig dadurch die Preise nicht stabilisieren.
13: Der Chef des Steuerzahlerbundes hätte eine höhere Pendlerpauschale sinnvoller gefunden. Und Investitionen in Straßen, Schienen und Verkehr. Auch damit mehr Pendler auf Bus und Bahn umsteigen. Das Schwarzbuch kritisiert aber nicht nur. Neben Kostenexplosionen, teuren Fehlern und Flops lobt der Bund der Steuerzahler auch. Im Kapitel Erfolge werden 8 Fälle genannt. Zum Beispiel, dass der teure Polizeischutz vor der Zweitwohnung des ehemaligen Bundeskanzlers Olaf Scholz reduziert wurde. Die Arbeit des Vereins zeigt Wirkung.
14: Das Schwarzbuch ist ein Stück weit wie Zähneputzen. Wenn man damit aufhört, dann kommt Karies. Wenn man aufhört, Steuergeldverschwendung aufzudecken, wird es auch schlimmer. Insofern wird es auch ein nächstes Schwarzbuch geben.
3: Der Beitrag von Sören Hinze.
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3: Mit Dorothea Echte.
1: Verzögerungen gibt es auf Brandenburger Autobahnen, auf der A10 westlicher Berliner Ring in beiden Richtungen, vor der Havelbrücke dort 10 Minuten plus. Und A13 Berlin Richtung Dresden, zwischen Freiwalde und Lübbenau 30 Minuten plus. Auf dem Berliner Stadtring stockt es zwischen Schmargendorf und Albuinstraße in Richtung Treptow, hier 15 Minuten plus. Im weiteren Verlauf ist am Dreieck Neukölln auf der Überleitung zur A113 stadtauswärts nach einem Unfall die linke Spur gesperrt. In Richtung Wedding 25 Minuten plus zwischen Gradestraße und Funkturm. Sperrungen nach Unfällen gibt es derzeit in Marzahn auf der Raoul-Wallenberg-Straße zwischen Schönagel- und Lea-Grundig-Straße Richtung Märkische Allee und in Tiergarten auf der Helmut-Kohl-Allee zwischen Großem Stern und Tiergartenstraße in Richtung Klingelhöfer-Straße. Und in Tempelhof kommt es rund um den Attila-Platz zu Behinderungen. 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
3: 16.40 Uhr, 20 vor 5.
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3: Für Sie weiter im Studio Stefan Auschwart. Guten Tag. Zucker ist schädlich, viel Zucker in Softdrinks besonders schädlich. Die Bundesregierung will mit einer Zuckersteuer regulieren und Geld einsammeln. Der Entwurf der SPD aber schmeckt dem Koalitionspartner nicht. Die Nachrichten mit Dorothea Echte.
1: Das Kanzleramt hat den Entwurf für eine Steuer auf zuckerhaltige Getränke vorerst gestoppt. Nach übereinstimmenden Berichten findet der Vorschlag von Bundesfinanzminister Klingbeil von der SPD in dieser Form in der Koalition keine Mehrheit. Die Steuer selbst ist nach Informationen des ARD-Hauptstadtstudios aber nicht vom Tisch. Die Beratungen sollen neu aufgesetzt werden. Das Finanzministerium betonte, die Bundesregierung habe die Einführung der Steuer beschlossen. Klingbeil hatte seinen Entwurf gestern an die anderen Ministerien verschickt. Die Zuckersteuer soll demnach für Getränke mit mindestens 5 Gramm Zucker pro 100 Milliliter gelten. Der Bund erwartet Einnahmen von rund 1 Milliarde Euro jährlich. Potsdam verhängt ab sofort eine Haushaltssperre. Stadtkämmerer Exner hat das im RBB 24 Inforadio mit der verschärften Finanz- und Haushaltslage begründet. Bis Ende des Jahres wird das Budget in vielen Bereichen um jeweils 5% gekürzt. Das liege unter anderem daran, dass man Auflagen des Bundes umsetzen müsse, erklärte Exner im RBB 24 Inforadio.
15: Wir haben ja Bundesgesetze auszuführen aus der Sozialgesetzgebung und die sind alle nicht ausfinanziert, sondern wir haben mehr Fälle, wir haben höhere Kosten pro Fall und das bedeutet ganz oft, dass eben auch unser Anteil in absoluten Zahlen ständig sich erhöht. Soziales drückt auf die Kasse und wir haben ja darauf hingewiesen, auch mit einer bundesweiten Kampagne, dass sich da was ändern muss, weil es kann nicht sein, dass derjenige, der bestellt, nämlich der Bundesgesetzgeber, dann nicht bezahlt oder nur anteilig bezahlt.
1: Der für Finanzen zuständige Potsdamer Bürgermeister Burkhard Exner, SPD. In Berlin sind Linke, Grüne und SPD am Vormittag zu ersten Vorgesprächen zusammengekommen. Spitzenvertreter der drei Parteien wollen vor möglichen Sondierungen zentrale Punkte klären. Grüne und SPD machen zur Bedingung, dass sich die Linke deutlich von Antisemitismus und der organisierten Kriminalität distanziert. Falls es zu Sondierungen kommt, sollen erst dann auch konkrete politische Themen besprochen werden, darunter die umstrittene Vergesellschaftung großer Immobilienkonzerne, die Linke fordert. Die Europäische Union hat endgültig die Rechtsgrundlage für Abschiebezentren in Drittstaaten geschaffen. In einem letzten formellen Schritt stimmten jetzt die EU-Innenminister dem Gesetz zu. EU-Korrespondentin Katrin Schmidt.
16: Bis Ende des Jahres sollen erste Vereinbarungen zu sogenannten Return Hubs getroffen sein, also Abschiebezentren mutmaßlich auf afrikanischem Kontinent, in die in der EU abgelehnte Asylbewerber gebracht werden können. Gemeinsam mit Dänemark, Österreich, den Niederlanden und Griechenland hat sich Deutschland in einer Gruppe formiert, die solche Pilotprojekte schaffen möchte. Die Verhandlungen mit Partnerländern liefen, Ruanda und Uganda sind immer wieder im Gespräch, aber noch nicht bestätigt. Die meisten EU-Partner stellen sich hinter diese Pläne, denn derzeit verlässt nur jeder vierte bis fünfte Ausreise Pflichtige, auch wirklich die EU. Das dürfe daher keine Tabus geben, heißt es vielerorten. Einzig Spanien stimmte gegen die Verabschiedung der Rückführungsverordnung.
1: Politische und wirtschaftliche Entwicklungen bereiten den Deutschen einer Studie zufolge derzeit die größten Sorgen. Das ist das Ergebnis einer Erhebung der R&V-Versicherung, die heute veröffentlicht wurde. Anja Dobrodinsky, RBB 24.
17: 59% der Deutschen befürchten, dass ihr Geld nicht dauerhaft zum Leben reichen wird. Diese Sorge ist deutlich angestiegen seit der letzten Befragung 2025. Vor allem die finanziellen Sorgen der Menschen sind laut der Umfrage größer geworden. Etwa die Angst vor Steuererhöhungen oder Leistungskürzungen oder die Furcht vor einer Rezession. Ebenfalls weit oben stehen viele politische Ängste. Etwa, dass die Zahl der Geflüchteten den Staat überfordern könnte oder Zuwanderung zu Spannungen in der Gesellschaft führt. Die Studie der R&V-Versicherung stellt auch einen zunehmenden Vertrauensverlust in die Politik fest. 48% der Befragten befürchten, dass Regierung und Opposition überfordert sind.
1: Soweit die Nachrichten. 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Das Wetter. Am Nachmittag weiterhin viel Sonnenschein bei ein paar lockeren oder dünnen Wolkenfeldern. Maximal 23 bis 26 Grad. Aktuell in Berlin-Wannsee 24 Grad, 25 Grad am Insulaner. 23 Grad in Templin und 25 Grad in Cottbus. Morgen erst leichter Regen, ab dem Nachmittag stark bewölkt und meist trocken bei 18 bis 19 Grad. Die Zeit 16.45 Uhr.
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3: Ich bin Stefan Oschwart, guten Tag. Das Bündnis Sarah Wagenknecht, kurz BSW, heißt seit heute anders. Das Kürzel bleibt zwar, aber es steht nun für Bündnis für soziale Gerechtigkeit und wirtschaftliche Vernunft. Und so versucht die Partei, sich als politische Kraft auch zu positionieren. Das berichtet Frank Eichmann aus unserem Hauptstadtstudio.
18: Eigentlich ist gar nichts passiert, sagt am Tag der großen Umbenennung Amira Mohamed Ali. Sie ist Co-Chefin der Partei, die sich zwar vom Sarah Wagenknecht im Parteinamen trennt, aber das inzwischen eingeführte Kürzel BSW lieber beibehält.
19: Weil mit dem Namen Sarah Wagenknecht ja auch eine politische Richtung verbunden wird, sodass wir es damit auch wesentlich einfacher haben, auch in die Öffentlichkeit zu kommen. Aber das ist für eine politische Partei natürlich dauerhaft keine sinnvolle Lösung. Und deswegen haben wir von Anfang an gesagt, wenn die Partei sich weiter etabliert hat, dann werden wir uns umbenennen und das geschieht jetzt.
18: Das BSW, nun also mit neuem langen Namen, erforscht an der Uni Potsdam Politikwissenschaft. Jan-Philipp Tomacek. Welches politische Angebot macht die Wagenknecht-Partei, die ab heute nicht mehr so heißt?
20: Das BSW hat eine Leerstelle im Parteiensystem gefüllt. Diese Kombination aus einer eher linken Sozialpolitik und einer eher konservativen Gesellschaftspolitik, gerade beim Thema Migration, und dann noch in Kombination mit einer Außenpolitik, die sehr NATO-kritisch ist, die sich für einen Frieden in der Ukraine um jeden Preis einsetzt, auch auf Kosten ukrainischer Gebiete beispielsweise. Das ist erstmal das, was die Leute auch anspricht beim BSW. Dann kommt natürlich noch Sarah Wagenknecht hinzu.
18: Erfolgreich bei der jüngsten Landtagswahl in Sachsen-Anhalt, knapp gescheitert in Berlin und Mecklenburg-Vorpommern. Noch größere Wahlerfolge in Brandenburg und Thüringen brachten dem BSW Regierungsbeteiligungen und danach heftigen internen Streit um den richtigen politischen Kurs. In Thüringen trat Anfang September nach massiven Einmischungsversuchen der Bundespartei und insbesondere von Sarah Wagenknecht fast die komplette Landtagsfraktion aus dem BSW aus. Und so klingt es fast wie eine Drohung, wenn BSW-Chefin Mohamed Ali sagt:
19: Wir haben Parteigremien, wir haben Parteivorstände, Ländervorstände und Dort werden die Entscheidungen getroffen und Sarah wird sich da aber nach wie vor einbringen, genau wie vorher auch.
18: Bei den 5 Landtagswahlen im nächsten Jahr dürfte das BSW keine Rolle spielen, denn abgestimmt wird vom Saarland über Nordrhein-Westfalen bis Niedersachsen im Westen. Und den Sprung zur gesamtdeutschen Partei hat das BSW nicht geschafft, sagt Politikwissenschaftler Jan-Philipp Tomacek.
20: Das BSW war von Anfang an eine Partei, die in Ostdeutschland ein sehr viel größeres Potenzial hatte. Wir haben das auch letztes Jahr noch bei der Bundestagswahl gesehen. Da hatte das BSW knapp 10% der Stimmen geholt, fast so viele wie die SPD in Ostdeutschland, und war immer eine Partei, die es sehr schwer hatte in Westdeutschland, weil auch diese Kombination von den Positionen einfach auf der Seite der Wählerinnen und Wähler in Westdeutschland nicht so stark nachgefragt ist.
18: Parteichefin Amira Mohamed Ali aber bleibt optimistisch. Man wisse aus Erhebungen,
19: das Potenzial liegt bei über 20%. Also es gibt viele Menschen, die sich grundsätzlich vorstellen könnten, uns zu wählen.
18: Also besser nicht zu sehr an gewohntem rütteln, weshalb die Änderung des Parteinamens eher nebenbei passiert ist.
19: BSW bleibt BSW und ich glaube, das passiert einfach unauffällig, dass wir uns jetzt umbenennen,
3: sagt die Co-Vorsitzende Amira Mohamed Ali in einem Beitrag von Frank Eichmann. Deutschland wird digitaler. Tatsächlich, seit heute kann man das Führungszeugnis auch digital beantragen. Ein Führungszeugnis braucht man zum Beispiel bei der Bewerbung für bestimmte Jobs oder Ehrenämter. Und das soll man jetzt deutlich schneller bekommen als zuvor. Hauptstadtkorrespondentin Bianca Schwarz hat es ausprobiert und erklärt, was man dafür braucht.
0: Das Beantragen geht nur mit einem Bund-ID-Konto. Die Bund-ID, das ist dieses digitale Nutzerkonto vom Bund, und mit dem kann man sich online ausweisen und eben solche Dinge erledigen wie ein digitales Führungszeugnis beantragen oder BAföG, Elterngeld und so weiter. Also wer die Bund-ID noch nicht hat, das Ding macht schon vieles einfacher. Und man muss Gebühren bezahlen, auch für digitale Dokumente, und dafür braucht man eine Kreditkarte. Dann gibt es eine Website, führungszeugnis.bund.de. Und da kann man dann wirklich mit ein paar Klicks das digitale Führungszeugnis bestellen. Man muss sich per Bund-ID ausweisen und man muss das digitale Führungszeugnis bezahlen. Kostet 13 Euro. Erst wenn man das bezahlt hat, wird die Bestellung auch bearbeitet. Aber der eigentliche Bestellvorgang geht schnell.
3: Und man bekommt das digitale Führungszeugnis dann auch schnell. Im Regelfall soll es noch am selben Tag ankommen. Unsere Hauptstadtkorrespondentin beschreibt noch die Unterschiede zwischen digital und analog in Sachen Führungszeugnis.
0: Bisher ist das Führungszeugnis auf so einem grünen Spezialpapier gedruckt worden, aus Sicherheitsgründen, damit man das nicht einfach kopieren konnte. Das digitale Führungszeugnis bekommt man als PDF. Das ist nicht mehr grün, sondern weiß. Das ist das Optische. Und es gibt auch einen praktischen Unterschied. Wenn man das Führungszeugnis im Ausland vorlegen will, reicht das nicht immer. Also je nachdem, wofür genau man das braucht, muss man weitere Dokumente beantragen. Das geht im selben Schritt wie die Beantragung vom digitalen Führungszeugnis, aber es kostet dann auch nochmal extra. Müsste man analog aber auch extra zahlen. Das digitale Führungszeugnis ist doppelt geschützt und das können zum Beispiel Arbeitgeber auch überprüfen. Da ist einmal ein QR-Code drauf, damit man das Ding auch ausdrucken und auf Papier verschicken kann. Und um den QR-Code zu scannen, brauchen Arbeitgeber eine bestimmte App, und so lässt sich dann die Echtheit bestätigen. Und zusätzlich gibt es ein Q-Siegel. Damit wird beim Öffnen vom PDF ganz automatisch überprüft, ob das Dokument korrekt ist, und das wird dann oben in der Leiste angezeigt. Grünes Häkchen heißt gültig, orange heißt gibt ein Problem, rot heißt ungültig.
3: Informationen von Bianca Schwarz aus dem Hauptstadtstudio zum digitalen Führungszeugnis.
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3: Das Literaturhaus Berlin kehrt nach mehr als 2 Jahren Baustelle und einer literarischen Wanderschaft durch die Stadt zurück in sein Stammhaus in der Berliner Fasanenstraße. Welche Spuren hat diese Zeit hinterlassen? Welche Rolle soll das Literaturhaus künftig in einer zunehmend polarisierten Gesellschaft spielen? Das habe ich mit einer der Leiterinnen des Literaturhauses, Jannika Gellinek, besprochen. Wie fühlt sich die Rückkehr in die Fasanenstraße an nach über 2 Jahren Abwesenheit?
4: Es ist toll. Es ist wirklich dieses ganz schöne Gefühl, wieder nach Hause zu kommen. Und zugleich auch eine echte Challenge nach diesen 2 Jahren Wanderschaft, wo wir ja in der ganzen Stadt unterwegs waren, jetzt wieder in der Villa in der Fasanenstraße zu sein. Also es ist auch noch ein produktives Fremdeln, würde ich sagen.
3: Sieht es denn hübsch aus wenigstens?
4: Es sieht toll aus. Also das ist ja auch das Schöne, was wir auf der Wanderschaft gemerkt haben, dass alle dieses Haus kennen, alle uns danach gefragt haben. Und jetzt wieder da zu sein mit den ganzen schönen Neuerungen, die es erfahren hat, das ist toll.
3: Was für Neuerungen sind es denn?
4: Natürlich der Fahrstuhl, groß geschrieben, die Barrierefreiheit, dass jetzt sozusagen niemand mehr die Treppe raufgetragen werden muss. Aber es ist tatsächlich auch ein altes Bauelement freigelegt worden im Innenhof. Das Dach ist dort überglast worden und es gibt jetzt einen Brunnen, der wird begrünt und beleuchtet. Und da freuen wir uns total, dass das Haus sozusagen noch was dazu gewonnen hat.
3: Okay, also Rückkehr wird gefeiert, sozusagen Einweihungsparty. Gleichzeitig wird aber auch der 40. Geburtstag des Literaturhauses gefeiert, und zwar mit einem 3-tägigen Programm. Was werden denn die Besucherinnen und Besucher beim Betreten des Hauses als erstes merken?
4: Gute Frage. Das werde ich dann direkt die Besucher und Besucherinnen fragen, weil von vorne sieht man erstmal nichts. Also das ist ja ein denkmalgeschütztes Haus und ist entsprechend so zu erhalten gewesen. Ich hoffe, sie werden die Lust und die Luft des Neuanfangs sofort zu spüren kriegen, weil wir natürlich diese ganze positive Energie, die wir auch auf der Tour gesammelt haben, ins Haus und in die Räume mitnehmen wollen. Also wir stellen uns jetzt dieses Festival tatsächlich so als ein Haus an, Wärmen vor, wo wir unsere schöne Institution, unsere offenen Räume wieder bespielen wollen. Mit einem Festival rund um den 3. Oktober natürlich. Also es wird einmal die Geschichte des Hauses eine Rolle spielen mit Dokumentarfilm und Ausstellung und zugleich aber auch ein Streitgespräch mit dem Titel Wehret den WLAN stattfinden.
3: 2 Jahre waren Sie nun auf Wanderschaft. Gibt es denn irgendwas, was Sie aus dieser Zeit mit rüber retten wollen in die neue Zeit?
4: Ja, so wie ich gerade gesagt habe, ich glaube, wir haben so anstrengend, wie das war, so eine Energie mitgebracht, uns, also das Literaturhaus Berlin, beweisen zu müssen, wenn wir nicht in der Villa sind. Wie fühlt es sich an, in Hellersdorf zu sein, in Spandau, in Mitte? Und ich glaube, dass uns das in Sachen Veranstaltung total nach vorne gebracht hat. Also das wird anders sein, aber ich kann Ihnen noch nicht sagen, genau wie. Wir fangen ja erst an.
3: Dennoch kurz der Blick in die Glaskugel, jetzt Neustart sozusagen in alter Kulisse, die aber rund erneuert ist, wenn man so will. Literaturhaus ist auch klar, steckt schon im Namen, da geht es um Literatur, aber werden wir möglicherweise andere Dinge dort auch erleben?
4: Also wir werden natürlich mit neuen Reihen und neuen Formaten weitermachen. Aber ich glaube, das Interessanteste vielleicht so für unsere ganze Gesellschaft ist die Bedeutung der Institution. Also deswegen ist das mit diesem Wieder nach Hause auch wirklich ganz ernst gemeint. Es ist das eine, wenn man so ein Wanderzirkus ist, wie wir jetzt wirklich auch buchstäblich waren. Und das andere, wenn man so eine öffentliche Institution bespielt, in der wir, so glauben wir, ja auch den Auftrag haben, das, was uns in der Gegenwart beschäftigt, zu verhandeln und literarisch darzustellen. Ich hoffe, das Publikum misst uns an einem maximal hohen Anspruch diesbezüglich.
3: Literatur verändert sich ja ständig, auch das Publikum verändert sich ständig. Also man könnte sagen, das sind die Best-Ager auf der einen Seite, die eben das klassische Programm wollen, aber auf der anderen Seite eben auch Booktalker und Co. Tragen Sie dem irgendwie Rechnung im neuen Konzept?
4: Also das überall bekannte Kaminzimmer haben wir jetzt umbenannt in Kaminszimmer. Da wird der ganz junge Kurator Hannes Müller eine neue Reihe anfangen. Jeden Donnerstagabend werden dort Newcomer lesen. Ich stelle mir das so vor, die haben wirklich alle noch einen Zettel in der Hand und kein Buch, um einfach diese ehrwürdige Villa auch tatsächlich ganz neuen und jungen Literaten und Literatinnen zu öffnen. Und wir wollen den Raum tatsächlich auch tagsüber öffnen, um so diesem Silent Reading, dem Gemeinschaftsraum, dem Zusammengehörigkeitsgefühl Rechnung zu tragen, dass es halt nicht nur abends einmal irgendwie glitzert, sondern dieses Haus tatsächlich für das Publikum, für Berlin Tag für Tag da ist.
3: Das heißt auch nicht nur Big Names?
4: Nicht nur Big Names, auf gar keinen Fall. Aber das haben wir auch noch nie gemacht. Also es müssen auch Big Names mal dabei sein. Die wollen auch alle gerne ins Literaturhaus kommen. Aber auf gar keinen Fall. Nein, das ist für alle.
3: sagt Jannika Gellinek, Co-Leiterin des Literaturhauses Berlin. Bis Samstag wird im Stammhaus in der Fasanenstraße Rückkehr und Geburtstag gefeiert. Mehr Infos auch auf der Webseite des Literaturhauses.
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1: Verzögerungen auf Brandenburger Autobahnen A10 westlicher Berliner Ring in beiden Richtungen vor der Havelbrücke 10 Minuten plus und A13 Berlin Richtung Dresden zwischen Freiwalde und Lübbenau 30 Minuten plus. Auf dem Berliner Stadtring stockt es zwischen Dreieck Charlottenburg und Albuinstraße in Richtung Treptow aktuell 25 Minuten plus. Am Dreieck Neukölln ist auf der Überleitung zur A113 stadtauswärts nach einem Unfall die linke Spur gesperrt. Hier 15 Minuten plus ab Gradestraße. In Richtung Wedding 20 Minuten plus zwischen Gradestraße und Funkturm. Sperrungen nach Unfällen gibt es derzeit in Marzahn auf der Raoul-Wallenberg-Straße zwischen Schönagel- und Lea-Grundig-Straße Richtung Märkische Allee und in Tiergarten auf der Helmut-Kohl-Allee zwischen Großem Stern und Tiergartenstraße in Richtung Klingelhöfer-Straße. 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
3: 17 Uhr.
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3: Für Sie weiter im Studio Stefan Auschwart. Guten Tag. Potsdam ist wie viele Kommunen in den Miesen und zwar so sehr, dass der Kämmerer der Brandenburger Landeshauptstadt jetzt auf die Bremse tritt. Mehr dazu in den Nachrichten mit Dorothea Echte.
1: Potsdam verhängt ab sofort eine Haushaltssperre. Stadtkämmerer Exner hat das im RBB 24 Inforadio mit der verschärften Finanz- und Haushaltslage begründet. Bis Ende des Jahres wird das Budget in vielen Bereichen um jeweils 5% gekürzt. Das liege unter anderem daran, dass man Auflagen des Bundes umsetzen müsse, erklärte Exner im RBB 24 Inforadio.
15: Wir haben ja Bundesgesetze auszuführen aus der Sozialgesetzgebung. Und die sind alle nicht ausfinanziert, sondern wir haben mehr Fälle, wir haben höhere Kosten pro Fall. Und das bedeutet ganz oft, dass eben auch unser Anteil in absoluten Zahlen ständig sich erhöht. Soziales drückt auf die Kasse. Und wir haben ja darauf hingewiesen, auch mit einer bundesweiten Kampagne, dass sich da was ändern muss. Weil es kann nicht sein, dass derjenige, der bestellt, nämlich der Bundesgesetzgeber, dann nicht bezahlt oder nur anteilig bezahlt.
1: Der für Finanzen zuständige Potsdamer Bürgermeister Burkhard Exner, SPD. In Berlin haben Linke, Grüne und SPD ein erstes gemeinsames Vorgespräch nach der Abgeordnetenhauswahl geführt. Dabei ging es unter anderem um den Umgang mit Antisemitismus. Vertreter von Grünen und SPD hatten von der Linken verlangt, sich klarer von Judenhass in den eigenen Reihen zu distanzieren und das zur Bedingung für Sondierungsgespräche über eine Koalition gemacht. Ergebnisse wurden nicht bekannt. Die Parteivorsitzenden sprachen lediglich von einem konstruktiven Austausch, den man fortsetzen wolle. Das Kanzleramt hat den Entwurf für eine Steuer auf zuckerhaltige Getränke vorerst gestoppt. Nach übereinstimmenden Berichten findet der Vorschlag von Bundesfinanzminister Klingbeil von der SPD in dieser Form in der Koalition keine Mehrheit. Die Steuer selbst ist nach Informationen des ARD-Hauptstadtstudios aber nicht vom Tisch. Die Beratungen sollen neu aufgesetzt werden. Das Finanzministerium betont, die Bundesregierung habe die Einführung der Steuer beschlossen. Klingbeil hatte seinen Entwurf gestern an die anderen Ministerien verschickt. Die Zuckersteuer soll demnach für Getränke mit mindestens 5 Gramm Zucker pro 100 Milliliter gelten. Der Bund erwartet Einnahmen von rund 1 Milliarde Euro jährlich. Der Bundesgerichtshof hat eine Preiserhöhung bei Amazon Prime gekippt. Vor 4 Jahren wurde der Abo-Preis um 1 Euro monatlich oder 20,90 Euro bei jährlicher Zahlung angehoben. Aus der ARD-Rechtsredaktion Klaus Hempel.
6: Amazon begründete die Preiserhöhung mit gestiegenen Kosten für das Unternehmen und bezog sich auf entsprechende Klauseln in den allgemeinen Geschäftsbedingungen. Dagegen klagte die Verbraucherzentrale Nordrhein-Westfalen. Sie hält die Klauseln für rechtswidrig, da sie lückenhaft und missverständlich seien. Der Bundesgerichtshof hat den Verbraucherschützern nun Recht gegeben. Amazon habe in einer der Klauseln nicht verständlich genug formuliert, welche Rechte ein Kunde habe, wenn die Preise angehoben werden. Deshalb sei die Klausel unwirksam und damit auch die Preiserhöhung nicht gerechtfertigt. Nach dem Urteil können alle Kunden von Amazon Prime Geld vom Unternehmen zurückfordern. Die Verbraucherzentrale NRW hat dazu eine Sammelklage auf den Weg gebracht, der sich betroffene Kunden anschließen können.
1: Der Görlitzer Park in Berlin-Kreuzberg bleibt weiterhin nachts offen. Das Oberverwaltungsgericht Berlin-Brandenburg hat im Eilverfahren eine Beschwerde der Senatsumweltverwaltung abgewiesen. Angela Ulrich, RBB 24 Landespolitik.
21: Schon die Vorinstanz, das Verwaltungsgericht, hatte Anfang Juni entschieden, dass der Senat nicht zuständig sei, um Öffnungszeiten für den Görlitzer Park festzulegen. Genau das hatte aber die Senatsumweltverwaltung per Allgemeinverfügung getan. Das Oberverwaltungsgericht sagt nun auch, nein, nicht der Senat, sondern der Bezirk Friedrichshain-Kreuzberg sei dafür zuständig. Damit haben Anwohner und Mitglieder des Bündnisses Görli zaunfrei nun durch mehrere Instanzen erfolgreich durchgesetzt, dass der Park offen bleibt. Das Hauptsacheverfahren steht allerdings noch aus. Der Senat wollte mit dem Zaun um den Görlitzer Park und einer nächtlichen Schließung erreichen, dass Drogenhandel und Gewalt dort zurückgehen.
1: Die Füchse Berlin haben die Handball-Club-WM in Ägypten mit dem 5. Platz beendet. Im letzten Spiel setzten sich die Berliner gegen den EC Pinheiros aus Brasilien 31-27 durch. Soweit die Nachrichten. 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Das Wetter. Im Laufe des Abends von Sachsen-Anhalt her dichtere Wolken. Aktuell in Berlin-Wannsee 24 Grad, 25 Grad am Insulaner, 23 Grad in Templin und 25 Grad in Cottbus. Nachts im Westen wolkiger, sonst noch locker bewölkt, Tiefstwerte 15 bis 7 Grad. Morgen dann mehr Wolken als Sonne und vormittags in der Westhälfte etwas Regen, 18 bis 21 Grad. Die Zeit 17.05 Uhr.
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3: Ich bin Stefan Oschwart, guten Tag. Reformen sind nötig in Deutschland, werden auch angegangen. Gesundheit, Rente, Pflege sind einige Stichworte. Aber es drängt sich der Eindruck auf, dass die Koalition sich so durch den Regierungsalltag rumpelt. Stichwort Pflege. Da wird ein Reformchen geboren, die dicken Bretter werden in eine Kommission ausgelagert. Die Gasspeicher werden erst dann aufgefüllt, wenn der Gaspreis so richtig durch die Decke geht. Tankrabatt, einfache Lösungen auf Kosten der Steuerzahler. Letztlich heute nun stoppt das Kanzleramt die geplante Zuckersteuer von Lars Klingbeil, dem Vizekanzler von der SPD. Wolfgang Schröder ist Politikwissenschaftler an der Uni Kassel. Ich habe ihn gefragt, was da los ist in der Koalition.
22: Naja, wir haben die Regierung, die die geringste Regierungserfahrung hatte. Insofern kann man sagen, wir haben hier eine Praktikantenregierung, die von Anfang an große Schwierigkeiten hatte, mit diesen Herausforderungen angemessen umgehen zu können. Wir haben das beim Kanzler ein ums andere Mal erlebt, dass er entweder Ankündigungen machte, die überbordend waren oder dass sie das, was sie gemacht haben, nicht ordentlich verkaufen können. Also das ist, wenn man so will, so ein Stück weit die handwerklich erfahrungsbezogene Dimension. Und auf der anderen Seite gibt es aber riesige Strukturprobleme, die vor allen Dingen mit der Unsicherheit der beiden Parteien zusammenhängen, mit fehlenden Perspektiven, die man die jeweiligen Interessenlagen zusammenbringen kann. Und dann erleben wir auch so einen Stellungskrieg, der sich ein ums andere Mal breit macht.
3: Okay, also ich höre so raus, das ist zum einen schlechtes Handwerk und zum anderen hocken die Koalitionspartner in ideologischen Schützengräben, oder?
22: Ja, ideologisch ja, auf der einen Seite, das kann man insbesondere bei der CDU sehr schön sehen, die wollten ganz anders wie Merkel sein und entsprechend die Republik Erden vereinen mit der ökonomischen Krise, die es gibt. Die wollten den Sozialstaat und den Steuerstaat zurückschneiden und sind ein und andere Mal damit konfrontiert, dass selbst ihre eigenen Wähler dem gegenüber sehr skeptisch sind. Bei der SPD gibt es große Probleme hinsichtlich der Führungsfrage und auch des eigenen Profiles. Und das zusammengenommen ist dann schon so eine toxische Mischung, die gutes Regieren zumindest erschwert.
3: Wo gehobelt wird, fallen Späne, könnte man ja sagen. Nur die hier, die kosten uns alle ja auch ziemlich viel Geld. Wenn wir zum Beispiel an den Tankrabatt oder die nicht gefüllten Gasspeicher denken. Also macht das die Leute auf Dauer nicht sauer, wenn sie immer wieder die Zeche zahlen müssen?
22: Auf jeden Fall, weil die Bevölkerung hat den Eindruck, diese Regierung verspricht große Dinge und ist am Ende noch nicht mal in der Lage, die kleinen Dinge angemessen gut rüberbringen zu können. Und das führt zu Missmut, der wiederum den Rändern zugutekommt. Und dann befindet sich diese Regierung sehr schnell in so einer doppelten Wettbewerbssituation. Die müssen untereinander klarkommen, was ihnen schon erhebliche Probleme bereitet. Und sie müssen mit diesen Rechtsaußen klarkommen, beziehungsweise die versuchen klein zu halten. Und wenn keines dieser Dinge so richtig funktioniert, dann ist das Unbehagen sehr groß.
3: Die Regierung dagegen, die behauptet ja immer, gutes Regieren, das sei das Rezept gegen die Höhenflüge der AfD zum Beispiel. Da gilt ja auch der Umkehrschluss, oder? Zahlt das bei der AfD ein?
22: Ja, muss man ein bisschen vorsichtig sein. Also auf der einen Seite zahlt es bei der AfD ein, auf der anderen Seite ist der Aufschwung der AfD auch ein Stück weit entkoppelt von dem, was die Regierung macht, weil wir eben feststellen können, dass diese Bewegung, diese Partei sich auch ein Stück weit verselbstständigt hat und ihre eigene Followerschaft erweitert und vor allen Dingen im Bereich der Nichtwähler, der politikfernen, hohe Sympathien und Attraktivität erweckt. Aber auf jeden Fall können wir feststellen, dass eine Regierung, die so agiert, wie wir das jetzt seit einigen Monaten erleben, dass sie nicht wirklich gut für dieses Land ist.
3: Heißt mit Volldampf in die Politikverdrossenheit?
22: Nein, das heißt es nicht. Es gibt ja immer wieder neue Chancen, sich anders zu positionieren. Und da spielen gerade so Länderwahlen eine Rolle, weil über Länderwahlen bekommt man ja ein Signal, kommt das an, was da gemacht wird oder nicht. Und jetzt gäbe es ja durchaus die Möglichkeit zu sagen, okay, wir haben da einige Reformprozesse am Laufen und wir müssen uns da so aufstellen, dass wir einerseits die strukturellen Ziele nicht aus dem Auge verlieren und andererseits aber auch nachvollziehbare Dissonanzen, Widersprüche rauskriegen und da auch die Bedürfnislagen, die in der Gesellschaft sind, abbildet. Man muss sehen, zu großen Fragen, wie zum Beispiel die Rentenreform, zu Fragen der Gesundheit und so, gibt es ja Mehrheiten in der Gesellschaft, die durch diese Regierung nicht abgebildet werden. Und das ist ein fulminanter Stoff, aus dem dann das Unbehagen und die Kritik sich aufbaut.
3: Haben Sie den Eindruck, dass diese Bundesregierung den Schuss der letzten Landtagswahlen gehört hat?
22: Ja, die haben das gehört, aber sie haben natürlich eigene Interpretationen, was das bedeutet. Wir haben die Idee, wir müssen jetzt durchziehen, weil wenn wir nicht durchziehen, Schwäche zeigen und zu sehr auf die Veränderungen einlassen, dann werden wir zu keinem Ergebnis kommen, was am Ende honoriert wird. Und auf Seiten der Sozialdemokratie hat man den Eindruck, man muss das alles jetzt doch anders organisieren. Und dann ist man in einem Zustand vor den Koalitionsverhandlungen. Und wie das dann aussieht, kann man ja jede Stunde beobachten.
3: Soweit die Einschätzung von Wolfgang Schröder, Politikwissenschaftler an der Uni Kassel. Die AfD spart nicht mit harten Worten, wenn es um die anderen Parteien geht. Da ist von den Altparteien die Rede, die sich laut AfD den Staat zur Beute gemacht hätten und politische Pöstchen unter sich aufteilten. Die AfD bereitet sich aber selbst darauf vor, zu regieren und dann die entsprechenden Posten selbst zu besetzen, auch in Brandenburg. Damit das gelingt, hat sie hier eine sogenannte politische Akademie gegründet, in der die potenziellen Führungskräfte von morgen ausgebildet werden. Landespolitikreporterin Amelie Ernst über den Start der Akademie.
5: Normalerweise treffen sich hier im Vereinshaus in Marloh Senioren, Chöre oder Kaninchenzüchter. Heute sind es die künftigen Spitzenfunktionäre der Brandenburger AfD, so der Plan der Partei. Rund 50 sind gekommen, entsandt von ihren Kreisvorständen, überwiegend Männer zwischen Anfang 20 und Mitte 30. Mit ihnen werde man die Zukunft gestalten, so AfD-Bundesschatzmeister Hannes Gnauk und AfD-Landeschef René Springer.
11: 2029 wollen wir hier in Brandenburg Regierungsverantwortung übernehmen. Und wir brauchen Menschen, die Ministerien führen,
8: Wir brauchen aber eben auch wieder eine funktionierende Landtagsfraktion. Wir werden in Brandenburg in den nächsten Jahren vermehrt Landratswahlen gewinnen. Wir werden Bürgermeisterwahlen gewinnen. Dann wird es eine extreme Nachfrage nach Personal, nach fähigem Personal geben. Und das wollen wir hier vorbereiten, indem wir nichts, aber auch gar nichts dem Zufall überlassen.
5: 2 Jahre dauert das Schulungsprogramm der AfD. An den Wochenenden sollen den Nachwuchskadern politische Inhalte, aber auch Fähigkeiten, beispielsweise im Auftreten nach außen, vermittelt werden. Ex-Bundestagsmitglied Roland Hartwig hat das Programm mitentwickelt.
10: Also zum Beispiel Rhetorik. Wie trete ich auf? Wie überzeuge ich? Wie begeistere ich? Wie motiviere ich?
5: Außerdem sollen die Referenten Argumente für Diskussionen liefern. Extrempositionen werden als Tatsachen dargestellt.
10: Wiederherstellung der Gewaltenteilung. Ich werde Ihnen heute Nachmittag zeigen, dass wir keine Gewaltenteilung in Deutschland mehr haben. Oder aber, wie kommen wir zurück von der derzeitigen ökosozialistischen Planwirtschaft zur Marktwirtschaft?
5: Steven Weisheimer ist Mitglied im AfD-Kreisvorstand Oder-Spree und einer der Teilnehmer im ersten Jahrgang der Politischen Akademie. Den Begriff Kaderschmiede findet er falsch.
12: Wir wissen alle, dass ja auch im Hintergrund Leute arbeiten müssen, die das auch umsetzen, was man vielleicht nach oben halt auch, womit man ins Rennen gegangen ist. Und ich glaube, es ist nicht ungewöhnlich, dass man im Zweifel auch Positionen neu besetzen muss. Ja, Sie nennen es Kaderschmiede. Ich sage einfach nur, wenn man Verantwortung übernehmen will, muss man auch Leute haben, die bereit sind, die Verantwortung mitzutragen.
5: Auch andere Parteien bieten ihren Mitgliedern Schulungsprogramme und besetzen wichtige Posten, beispielsweise in Ministerien mit Parteimitgliedern. Das allerdings kritisiert die Brandenburger AfD-Spitze regelmäßig.
23: Wir wollen den Parteienstaat ausmisten. Das heißt, dass die Parteien sich den Staat zur Beute gemacht haben. Das wollen wir beenden.
24: Soll Brandenburg wieder ein freies und soziales Land werden, dann müssen wir die Dominanz der Staatsparteien und allen voran die Dominanz der SPD brechen.
5: So AfD-Landeschef René Springer und AfD-Fraktionschef Hans-Christoph Berndt. Eine Partei baut Strukturen auf. Ihr Ziel? Die Landtagswahl 2029.
3: Der Bericht von Landespolitikreporterin Amelie Ernst über den Start der Politischen Akademie der AfD im Land.
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3: In Portugal, da könnte eine ganz große Nationalmannschaftskarriere ziemlich schmutzig zu Ende gehen. Cristiano Ronaldo sorgt für Schlagzeilen, weil er aus dem Quartier Portugals Hals über Kopf mit dem Privatflieger abgereist ist. Seitdem dominieren Vorwürfe, Spekulationen und das Gerücht seines Rücktritts aus dem Nationalteam die Medien. Jakob Rüger aus der Sportredaktion ist bei mir. Klär mich mal auf.
25: Ja, also es ist echt ein gewaltiger Akt von Egoismus und Schmollen. Im letzten Spiel gegen Norwegen hat Nationaltrainer Jorge Jesus Ronaldo auf die Bank gesetzt und ihn in der zweiten Halbzeit eine gute halbe Stunde mal warm machen lassen, aber ihn dann nicht eingewechselt. Und für den 41-jährigen Ronaldo ist das natürlich eine Majestätsbeleidigung. Vor dem Spiel heute gegen Dänemark hatte Jorge Jesus außerdem eine Einsatzgarantie für den in die Jahre gekommenen Superstar verweigert. Daraufhin ist Ronaldo wohl beleidigt in Kopenhagen zum Flughafen aufgebrochen und dann per Privatjet einfach mal nach Hause geflogen.
3: Die Diva schmollt. Wie fallen denn international die Reaktionen aus?
25: Ja, ich glaube, der Begriff Schockwelle trifft es ganz gut. Natürlich berichten alle große Medien über diesen Fall. Am besten hat es die spanische Marca getroffen. Dieses traurige und abrupte Ende trübt in gewisser Weise seine Gesamtbilanz in der Nationalmannschaft. Niemand hätte erwartet, dass es eine so erfolgreiche Geschichte ein solches Ende nehmen könnte, schreibt sie. Und in der Tat wird darüber spekuliert, dass Ronaldo nie wieder für Portugal auflaufen wird. Ronaldo selbst hat auf seinem Instagram-Account verkündet, sich zu gegebener Zeit zu den Vorfällen dann entsprechend zu äußern. Laut Medienberichten hatte Trainer Jorge Jesus in einem Gespräch mit Ronaldo nach seiner Nichteinwechslung eine offizielle Entschuldigung in Aussicht gestellt. Die hat es dann auf der Pressekonferenz vor dem Dänemark-Spiel aber nicht gegeben. Stattdessen hat der Trainer Ronaldo erneut einen Bankplatz in Aussicht gestellt und das soll das Fass bei Ronaldo schließlich zum Überlaufen gebracht haben.
3: Tja, reden wir nochmal über Portugal. Wie wichtig ist denn Ronaldo noch für das Nationalteam?
25: Also erst einmal müssen wir natürlich sagen, dass Ronaldo große Verdienste um Portugal hat. Er ist Rekordspieler, Rekordtorschütze. Mit ihm in seiner Hochzeit war Portugal einfach wirklich Weltklasse. Aber er ist in die Jahre gekommen. Und schon bei der WM im Sommer hat man gemerkt, dass das System, das auf den alternden Stürmer zugeschnitten ist, das blockiert eine sehr talentierte portugiesische Mannschaft. Sportlich ist Ronaldos Flucht kein Verlust, aber er ist nun mal einer der einflussreichsten Spieler der Welt. Apropos, er wird ja gerne gern mit Lionel Messi verglichen, der seine Karriere in dieser Saison beenden wird und mit ganz viel Verehrung und Liebe überschüttet wird. Und selbst gegnerische Fans applaudieren dem Argentinier, wenn er aufläuft. Das ist bei Ronaldo ganz anders. Ich habe immer so den Eindruck, da will einer nicht wahrhaben, dass seine Zeit eigentlich vorbei ist. Und mit seinem Egoismus schadet er sich und seiner beeindruckenden Karriere.
3: Jakob Rüger war das aus der Sportredaktion über die plötzliche Flucht von Cristiano Ronaldo aus dem Quartier der portugiesischen Nationalmannschaft. Portugal trifft heute Abend in Kopenhagen auf Dänemark.
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3: Das Wetter in Berlin und Brandenburg. Im Lauf des Abends, da kommen dichtere Wolken von Sachsen-Anhalt her. Temperaturen im Moment so um die 23 bis 25 Grad. In der Nacht kommen dann von Westen ein paar mehr Wolken. Tiefstwerte in der Nacht 15 bis 7 Grad.
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1: Verzögerungen gibt es auf Brandenburger Autobahnen. A10 westlicher Berliner Ring in beiden Richtungen vor der Havelbrücke 10 Minuten plus.

0: Eisenbrücke, Hermann- und Karl-Marx-Straße Richtung Britz und Rodo, Petersburger Straße in Richtung Prenzlauer Berg sowie Stau auf der Malchower Chaussee. 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
1: 17.20 Uhr, 20 nach 5.
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1: Für Sie weiter im Studio Stefan Auschwart. Schönen guten Tag. Potsdam ist tief in den roten Zahlen. Deshalb zieht der Kämmerer der brandenburgischen Landeshauptstadt jetzt auch die Notbremse. Ab heute gilt eine Haushaltssperre. Mehr dazu in den Nachrichten mit Dorothea Echte.
0: Die Stadt Potsdam hatte aufgrund ihrer angespannten Finanzlage eine Haushaltssperre verhängt. Bis Ende des Jahres wird das Budget in vielen Bereichen um jeweils 5% gekürzt, wie die Verwaltung mitteilte. Stadtkämmerer Exner sagte im RBB 24 Inforadio, die Entwicklung habe sich seit längerem abgezeichnet. Die Kommunen müssten immer mehr Bundesregelungen umsetzen, die nicht ausfinanziert seien. Das gelte vor allem für den Sozialbereich, so der SPD-Politiker. In diesem Jahr liege der Fehlbetrag bei mehr als 45 Millionen Euro. Exner forderte den Bund und das Land Brandenburg auf, zu helfen. Das Interview mit dem Potsdamer Kämmerer können Sie direkt nach diesen Nachrichten noch einmal hören. In Berlin haben Linke, Grüne und SPD ein erstes gemeinsames Vorgespräch nach der Abgeordnetenhauswahl geführt. Dabei ging es unter anderem um den Umgang mit Antisemitismus. Vertreter von Grünen und SPD hatten von der Linken verlangt, sich klarer von Judenhass in den eigenen Reihen zu distanzieren und das zur Bedingung für Sondierungsgespräche über eine Koalition gemacht. Ergebnisse wurden nicht bekannt. Die Parteivorsitzenden sprachen lediglich von einem konstruktiven Austausch, den man fortsetzen wolle. Das Bundeskanzleramt hat die geplante Zuckersteuer vorerst gestoppt. Beim Entwurf von Finanzminister Klingbeil gäbe es noch Abstimmungsbedarf, heißt es aus der Regierungszentrale. Aus dem Hauptstadtstudio Dietrich Karl Meurer.
3: Eine Steuer auf zuckerhaltige Getränke. Aus Regierungskreisen heißt es, der Vorschlag von Finanzminister Lars Klingbeil von der SPD finde in dieser Form keine Mehrheit. Grundlage für die neue Abgabe sei ein Vorschlag der Finanzkommission Gesundheit. Klingbeils Entwurf weiche davon ab. Die weiteren Beratungen sollen deshalb neu aufgesetzt werden. Aus dem Finanzministerium heißt es dagegen, die Bundesregierung habe die Einführung einer Steuer auf zuckerhaltige Getränke beschlossen. Derzeit liefen Gespräche über die konkrete Umsetzung. Der bisherige Entwurf von Finanzminister Klingbeil sieht die neue Abgabe ab nächsten Juli vor. Sie soll für Getränke mit mindestens 5 Gramm Zucker je 100 Milliliter gelten.
0: Der Bundesgerichtshof hat eine Preiserhöhung von Amazon Prime gekippt. Vor 4 Jahren wurde der Abopreis um 1 Euro monatlich oder 20,90 Euro bei jährlicher Zahlung angehoben. In den allgemeinen Geschäftsbedingungen war aber nach Ansicht von Verbraucherschützern nicht deutlich genug aufgeführt, welche Rechte Kundinnen und Kunden in diesem Fall haben. 2 Gerichte gaben den Klagenden Recht und jetzt auch der BGH. Deshalb wurde die Preiserhöhung für unwirksam erklärt. Betroffene können jetzt Geld zurückfordern. Die Verbraucherzentrale NRW hat dafür auch eine Sammelklage auf den Weg gebracht. Der Bundeswehreinsatz im Irak ist beendet. Die letzten 28 Soldatinnen und Soldaten trafen heute auf dem Flugplatz Wunsdorf bei Hannover ein. Hauptstadtkorrespondent Oliver Neuroth.
4: 11 Jahre lang war die Bundeswehr im Irak im Einsatz, als Teil einer internationalen Mission. Die Aufgabe bestand vor allem darin, irakische Sicherheitskräfte im Kampf gegen die Terrorgruppe Islamischer Staat auszubilden. Deutschland hatte sich nicht am Kampfeinsatz gegen den IS beteiligt. Der Gedanke war, dass der Irak langfristig selbst in der Lage ist, den IS zu bekämpfen, für seine eigene Sicherheit zu sorgen, ohne auf ausländische Truppen angewiesen zu sein.
0: Der Bund der Steuerzahler hat sein neues Schwarzbuch veröffentlicht. Darin listet der Verein aktuelle Beispiele von Steuergeldverschwendung auf. Sören Hinze, RBB 24.
5: Die neue Ausgabe trägt den Titel Vergiftete Geschenke. Im Fokus stehen dabei Förderprogramme. Von rund 2500 untersuchten Programmen seien einige Verfahren so kompliziert, dass dadurch höhere Kosten verursacht werden. Andere Projekte werden zwar attraktiv vom Bund und Ländern gefördert, Kommunen bleiben aber auf den Betriebskosten sitzen. Kritisch blickt der Verein auch auf das schuldenfinanzierte 500 Milliarden Euro Sondervermögen der Bundesregierung. Anders als geplant, werde ein Teil der Gelder nicht zur Sanierung der Infrastruktur beitragen, dem Wirtschaftswachstum und der Arbeitsplatzsicherung dienen, bemängelt Steuerzahlerbundpräsident

0: Rainer Holznagel.
1: Die Füchse Berlin haben die Handball-Club-WM in Ägypten mit dem 5. Platz beendet. Im letzten Spiel setzten sich die Berliner gegen den EC Pinheiros aus Brasilien 31-27 durch. Soweit die Nachrichten. 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Das Wetter. Im Laufe des Abends von Sachsen-Anhalt her dichtere Wolken. Aktuell in Berlin-Wannsee 24 Grad, 25 Grad am Insulaner, 23 Grad in Templin und 25 Grad in Cottbus. Nachts im Westen wolkiger, sonst noch locker bewölkt, Tiefstwerte 15 bis 7 Grad. Morgen mehr Wolken als Sonne und vormittags in der Westhälfte etwas Regen, 18 bis 21 Grad. Die Zeit 17.25 Uhr.
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3: Stefan Oschwart für Sie im Studio. Schönen guten Tag. Potsdam war mal ziemlich reich, hatte Millionen Rücklagen. Die sind aber weg. In der Stadtkasse klafft jetzt ein Riesenloch. Knapp 45 Millionen Euro. Für die Finanzen zuständig ist Burkhard Exner von der SPD. Er ist auch Bürgermeister. Und er hat jetzt die Notbremse gezogen. Stichwort Haushaltssperre. Ja, Millionen Rücklagen gab es mal. Wo kommt das Loch in der Kasse her?
4: Also wir hatten in der Tat wie viele Kommunen in der Bundesrepublik gute Jahre. Und mit 2024 spätestens war es dann Schluss. Wir haben 2024 45 Millionen Minus im Jahresabschluss. Und das wird 2025 nicht besser aussehen. Wie bundesweit kommt es bei uns aus verschiedenen Faktoren? Ein wichtiger Faktor ist, wir haben ja Bundesgesetze auszuführen aus der Sozialgesetzgebung und die sind alle nicht ausfinanziert, sondern wir haben mehr Fälle, wir haben höhere Kosten pro Fall und das bedeutet ganz oft, dass eben auch unser Anteil in absoluten Zahlen ständig sich erhöht.
3: Also Soziales drückt auf die Kasse.
4: Soziales drückt auf die Kasse und wir haben ja mit unseren Spitzenverbänden schon vor einigen Monaten heftig darauf hingewiesen, auch mit einer bundesweiten Kampagne, dass sich da was ändern muss, weil es kann nicht sein, dass derjenige, der bestellt, nämlich der Bundesgesetzgeber, dann nicht bezahlt oder nur anteilig bezahlt. Und wir stehen vor der Situation, wenn beispielsweise sich in der Pflegeversicherung was ändern sollte, die Einzelnen mehr bezahlen müssen. Ja, diejenigen, die das nicht können, die sind dann bei uns und klopfen bei uns an und wollen natürlich zu Recht dann einen Zuschuss erhalten dafür. So und so kann man viele Dinge mehr nennen, Hilfen zur Erziehung, eben Hilfen zur Pflege, viele andere Dinge mehr, für die wir aufkommen müssen, wo wir aber nicht die notwendige Refinanzierung erhalten. Und wenn sich das immer weiter fortsetzt mit einer erheblichen Dynamik, man kann sagen, in diesen Bereichen vielleicht 10% Aufwandsteigerung pro Jahr. Und wenn man dann auf der Ertragsseite vielleicht im Haushalt 2% Steigerung hat, dann ist klar, dass irgendwann die Schere so weit auseinander geht, dass es nicht mehr funktioniert.
3: Nun haben Sie die Notbremse gezogen. Was bedeutet denn nun Haushaltssperre? Was können Sie sich jetzt nicht mehr leisten?
4: Also wir haben uns das genauer angeguckt und nicht alle Teile in unserem laufenden Haushalt, also es geht um die laufende Verwaltungstätigkeit, sind gesperrt, sondern zwei bestimmte große Positionen. Das eine nennt sich Sach- und Dienstleistungen, also alles, was wir einkaufen. Und dann gibt es noch so eine Position sonstiger ordentlicher Aufwand, nennt sich das im Kaufmanns- oder Haushaltsdeutsch. Und da sind für die nächsten 3 Monate, also für den Rest des Jahres, 5% des Haushaltsansatzes gesperrt. Was heißt das? Das heißt allerdings auch, vorhandene Verträge sind natürlich zu erfüllen oder da, wo wir aus Gesetz Zahlungspflichten haben. Also alle Pflichten, die wir haben, werden erfüllt, aber wir werden kaum noch neue eingehen, es sei denn, es geht gar nicht anders. Also Ausnahmen sind auch möglich.
3: Woran merken denn die Potsdamer Bürger, dass ihre Stadt klamm ist oder merken sie es überhaupt?
4: Naja, ich will mal so sagen, ich hoffe, von dem, was wir jetzt akut machen, merkt man wenig, weil das sind ja, im Fokus sind wir selbst. Wir haben gezielt auch ausgenommen die sogenannten Transferaufwendungen, also da, wo wir eben viele auch eigene soziale Leistungen oder Zuschüsse geben an die freien Träger oder Kita-Finanzierungsrichtlinie, da kann man auch nicht einfach schlicht mal eben die Bremse einziehen. Also möglicherweise merkt man zunächst mal nichts, aber im weiteren Verlauf wird man schon viel merken, weil wir stehen vor einer ganz schwierigen Haushaltsaufstellung für den nächsten Doppelhaushalt 2027-28, weil die Lücken, die reißen eben immer weiter auf und wir werden sehen müssen, wie wir da ja aus unserer eigenen Kraft irgendetwas machen können. Es wird aber dann schon auch zu spüren sein, fürchte ich, ja.
3: Die berühmte schwäbische Hausfrau, die würde jetzt sagen, Ausgabenbremse ist das eine, das machen Sie jetzt mit der Haushaltssperre. Einnahmen erhöhen wäre der andere Weg. Was können Sie denn da machen?
4: Also wir gucken uns immer beides an und machen auch beides. Wir werden ja gerade im Moment öfter interviewt oder auch ins kritische Fadenkreuz genommen, wenn wir die Verpackungssteuer einführen, die gilt seit heute. Wir haben vor Jahren die Übernachtungssteuer eingeführt. Also, und wir gucken immer, was wir bei den Hebesätzen entweder für Gewerbesteuer ähnliches machen können. Und es ist schon so, Potsdam gilt nicht als billiges oder günstiges Pflaster, was diese Dinge angeht, sondern da sind wir schon, jedenfalls für ostdeutsche Verhältnisse, immer im eher oberen Bereich.
3: Potsdam ist ja nun kein Einzelfall. In Brandenburg sind immer mehr Kommunen und Landkreise mit Haushaltssperre belegt. Auf lange Sicht, was muss passieren, damit wieder Licht am Ende des Tunnels zu sehen ist?
4: Also in der Tat, auch unsere benachbarten Landkreise Potsdam-Mittelmark und Havelland haben vor einer Weile Haushaltssperren erlassen. Ja, was muss passieren? Also ich kann nur sagen, guckt euch an, was bei unseren kommunalen Spitzenverbänden gefordert wird. Also zum einen braucht man eine Soforthilfe, übrigens auch für die Krankenhauslandschaft. Ja, ein Großteil unseres Defizits kommt auch daher, dass wir da Verlustabdeckungen für unser Krankenhaus machen müssen, wofür man eigentlich in diesem föderalen Finanzsystem gar nicht zuständig ist. Also generell neben den Soforthilfen brauchen wir aber auch wirklich eine Reform des föderalen Finanzsystems, weil das kann so nicht sein, dass der Bundesgesetzgeber da Dinge machen kann, die von den finanziellen Lasten her bei uns landen. Und wir sitzen dann aber auf diesen Lasten. Hat man auch für die Zukunft was versprochen. Aber das gilt dann eben nur für künftige Gesetzgebung. Nee, das muss sich jetzt auch ansehen lassen, anschauen lassen für alles, was heute schon gilt. Wir sehen ja, was bei rauskommt. Bundesweit rechnen wir mit 30 Milliarden Lücke auf der kommunalen Ebene.
3: Sagt Burkhard Exner, SPD, Bürgermeister und Stadtkämmerer von Potsdam. Dort gilt seit heute Haushaltssperre. 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Das Deutschlandticket wird ab Januar erneut teurer. Rund 67 Euro pro Monat soll es dann kosten. Beim Start im Mai 2023 waren es 49 Euro. Das Ticket bietet deutschlandweite Mobilität mit Bus und Bahn und ist günstiger als viele normale Monatskarten. Eigentlich ein guter Ansatz auch für eine Verkehrswende. Wenn aber die Bundesregierung zulässt, dass das Deutschlandticket immer teurer wird, bremst sie diese aus, meint Katha Jansen aus der ARD-Klimaredaktion in diesem Zwischenruf.
0: Am Ende kommt's eben doch auf den Preis an. Spüren viele gerade an der Tankstelle. Irgendwie gibt's so Grenzen, ab da denkt man, nee, das geht nicht. Und diese Grenzen gibt's auch beim ÖPNV. Auch der ist vielen zu teuer. Aber es gibt ja Rettung, das Deutschlandticket. Knapp 50 Euro hat es anfangs gekostet. Studien zeigen, dieser Preis war für die Mehrheit okay. Aber je höher der Preis, desto weniger Akzeptanz. Inzwischen finden viele das Ticket zu teuer. Greenpeace prognostiziert, für ein wirklich gutes Verhältnis von Kosten und Nutzen müsste es eher bei rund 30 Euro liegen. Ja, das wird wohl nix, denn statt günstiger wird's zum Jahreswechsel wieder teurer. Die Kosten zum Beispiel für Personal und Energie sind gestiegen, die Zuschüsse von Bund und Ländern bleiben gleich und das, was dann noch fehlt, zahlen die Kundinnen und Kunden. Wobei, gestiegene Energiekosten, da hilft doch auch gerne mal der Staat. Zum Beispiel mit dem neuen Tankrabatt. Von jetzt bis Ende Dezember gilt der und Bund und Länder geben jeweils rund 1,25 Milliarden Euro dafür aus. Für 3 Monate. Fast so viel, wie sie im Jahr fürs Deutschlandticket zahlen und wo angeblich nicht mehr geht. Und genau damit treten sie voll auf die Bremse. Natürlich macht es inmitten hoher Energiepreise Sinn, Menschen in ihrer Mobilität zu unterstützen. Die Frage ist nur, muss es dann ein flächendeckender Tankrabatt für fossilen Sprit sein? Oder wäre nicht genau dieser Moment die Chance, die dringend nötige Verkehrswende mal so richtig voranzutreiben? Das Deutschlandticket kann das leisten, haben wir schon gesehen. Studien zeigen, als das Ticket kam, gab es dadurch bis zu ein Viertel mehr Fahrten im ÖPNV. Autos blieben öfter stehen, Millionen Tonnen CO2 wurden eingespart und viele Menschen, für die Bahnfahren vorher zu teuer war, wurden plötzlich mobil. Das Deutschland-Ticket ist belegbar wirkungsvoll für Menschen und Klima. Wer jetzt den Preis hochsetzt, verliert diese Wirkung. Es ist Zeit, den Fuß von der Bremse zu nehmen und dieses Ticket nicht immer teurer zu machen.
3: Soweit der Kommentar von Katja Jansen aus der ARD-Klimaredaktion.
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3: Eine Brücke, die viel kostet, aber seit Jahrzehnten nicht gebaut wird. Teure Laptops und Luftfilter, die ungenutzt in Abstellkammern versauern. Und der vielleicht teuerste Zaun Deutschlands. Fast 20.000 Euro kostet der Meter rund um das Schloss Bellevue, das gerade renoviert wird. Drei Beispiele aus dem neuen Schwarzbuch des Bundes der Steuerzahler, das heute in Berlin vorgestellt wurde, vor dem derzeitigen Ersatzamtsgebäude des Bundespräsidenten. Sören Hinze war dabei.
5: Jeder Umzug kostet Geld. Wenn der Bundespräsident umzieht, wird's besonders teuer. Denn das deutsche Staatsoberhaupt braucht während der Sanierung vom Schloss Bellevue ein Ausweichquartier. Neubau, Umzug, Überarbeitung. Der Bund der Steuerzahler summiert Kosten von 1 Milliarde Euro.
6: Und das fällt in diesen Zeiten doch schwer ins Gewicht. Und deswegen haben wir immer wieder gemahnt, dass die eine oder andere Position überarbeitet werden muss. Beispielsweise gibt man 17 Millionen Euro für Wettbewerbe aus.
5: Etwa zur Auswahl von Architekten kritisiert Rainer Holznagel, Präsident vom Bund der Steuerzahler. Dessen mittlerweile 54. Ausgabe des Schwarzbuchs hat wieder 100 Fälle aufgedeckt. In diesem Jahr unter dem Titel Vergiftete Geschenke, komplizierte Förderprogramme unter der Lupe. Die Kritik? Bundesmittel würden teilweise zu leichtfertig von Kommunen ausgegeben.
6: Bielefeld hat Müllwagen gekauft, die wasserstoffbetrieben sind, hat aber keine Tankstelle. Es gibt zwar da eine Tankstelle, die dürfen aber nur Busse benutzen.
5: Kritisch blickt der Verein auch auf das schuldenfinanzierte 500 Milliarden Euro Sondervermögen der Bundesregierung. Von Anfang an habe eine strenge Zweckbindung gefehlt.
6: Ich habe mir gewünscht, dass wir mehr priorisieren, dass wir Schwerpunktsetzungen vornehmen, wie beispielsweise Brückenbau, wie beispielsweise Autobahn oder Schiene. Das alles ist nicht passiert, es hat aber einen Geldsegen gegeben und jetzt sucht man nach Möglichkeiten, dieses Geld unter die Leute zu bringen.
5: Holznagel befürchtet, dass ein Teil der Gelder nicht zur Sanierung der Infrastruktur beitragen, dem Wirtschaftswachstum und der Arbeitsplatzsicherung dienen. Auch der sogenannte Tankrabatt kommt beim Steuerzahlerbund nicht gut an.
6: Das ist aus meiner Sicht nachvollziehbar, dass das Politik und Bevölkerung jetzt irgendwie erwarten, vor dem Hintergrund der hohen Preise an der Zapfsäule. Aber es ist auch ein teures Strohfeuer, 2,5 Milliarden Euro. Und man wird langfristig dadurch die Preise nicht stabilisieren.
5: Der Chef des Steuerzahlerbundes hätte eine höhere Pendlerpauschale sinnvoller gefunden. Und Investitionen in Straßen, Schienen und Verkehr. Auch damit mehr Pendler auf Bus und Bahn umsteigen. Das Schwarzbuch kritisiert aber nicht nur. Neben Kostenexplosionen, teuren Fehlern und Flops lobt der Bund der Steuerzahler auch. Im Kapitel Erfolge werden 8 Fälle genannt. Zum Beispiel, dass der teure Polizeischutz vor der Zweitwohnung des ehemaligen Bundeskanzlers Olaf Scholz reduziert wurde. Die Arbeit des Vereins zeigt Wirkung.
6: Das Schwarzbuch ist ein Stück weit wie Zähneputzen. Wenn man damit aufhört, dann kommt Karies. Wenn man aufhört, Steuergeldverschwendung aufzudecken, wird es auch schlimmer. Insofern wird es auch ein nächstes Schwarzbuch geben.
3: Das Schwarzbuch des Bundes der Steuerzahler heute vorgestellt. Der Bericht war von Sören Hinze. Wir schauen aufs Wetter in Berlin und Brandenburg. Im Lauf des Abends kommen von Sachsen-Anhalt her dichtere Wolken. In der Nacht dann im Westen wolkiger, sonst noch locker bewölkt. Tiefstwerte in der Nacht 15 bis 7 Grad. Im Moment haben wir so um die 22 bis 24 Grad. Morgen gibt es mehr Wolken als Sonne, vormittags dann auch ein bisschen Regen, 18 bis 21, die Höchstwerte morgen.
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1: Vorsicht bitte auf der A111 in Richtung Oranienburg. Zwischen Stolpe und Hennigsdorf befinden sich Personen auf der Fahrbahn. A13 Berlin Richtung Dresden zwischen Freiwalde und Lübbenau. Stau an einer Baustelle. Sie benötigen bis zu 20 Minuten länger. Vorsicht auch auf der A115 in Richtung Dreieck Nutetal. Zwischen Potsdam-Babelsberg und Potsdam-Driewitz liegt Rollsplitt auf der Fahrbahn. Auf dem Berliner Stadtring staut es sich zwischen Schmargendorf und Dreieck Neukölln. Auf der Überleitung zur A113 stadtauswärts ist nach einem Unfall die linke Spur gesperrt. Und in Richtung Wedding 20 Minuten plus zwischen Gradestraße und Funkturm. Sperrungen nach Unfällen gibt es derzeit in Marzahn auf der Raoul-Wallenberg-Straße, zwischen Schönagel- und Lea-Grundig-Straße Richtung Märkische Allee und in Tiergarten auf der Helmut-Kohl-Allee zwischen Großem Stern und Tiergartenstraße in Richtung Klingelhöfer-Straße. Und hier noch weitere Staupunkte. Die gibt es rund um die Elsenbrücke, Karl-Marx-Straße Richtung Rodo, Petersburger Straße Richtung Prenzlauer Berg sowie Rudolf-Rühl-Allee Richtung Biesdorf. 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
3: 17.40 Uhr, 20 vor 6.
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3: Ich bin Stefan Auschwart, schönen guten Tag. Der Rasenmäher fährt drüber über die Ausgaben der Stadt Potsdam. 5% weniger Haushaltssperre. So soll das Loch in der Kasse nicht noch größer werden. Mehr dazu in den Nachrichten mit Dorothea Echte.
1: Potsdam verhängt ab sofort eine Haushaltssperre. Stadtkämmerer Exner hat das im RBB 24 Inforadio mit der verschärften Finanz- und Haushaltslage begründet. Bis Ende des Jahres wird das Budget in vielen Bereichen um jeweils 5% gekürzt. Das liege unter anderem daran, dass man Auflagen des Bundes umsetzen müsse, erklärte Exner im RBB 24 Inforadio.
4: Wir haben ja Bundesgesetze auszuführen aus der Sozialgesetzgebung. Und die sind alle nicht ausfinanziert, sondern wir haben mehr Fälle, wir haben höhere Kosten pro Fall. Und das bedeutet ganz oft, dass eben auch unser Anteil in absoluten Zahlen ständig sich erhöht. Soziales drückt auf die Kasse. Und wir haben ja darauf hingewiesen, auch mit einer bundesweiten Kampagne, dass sich da was ändern muss. Weil es kann nicht sein, dass derjenige, der bestellt, nämlich der Bundesgesetzgeber, dann nicht bezahlt oder nur anteilig bezahlt.
1: Der für Finanzen zuständige Potsdamer Bürgermeister Burkhard Exner, SPD. Das erste Dreiergespräch zwischen Linken, Grünen und SPD nach der Berliner Abgeordnetenhauswahl ist aus Sicht der Beteiligten konstruktiv verlaufen. Ergebnisse wurden aber nicht bekannt. Man habe absolute Vertraulichkeit vereinbart, hieß es. Für das Wochenende sind weitere Runden geplant. Ein zentrales Thema war der Umgang mit Antisemitismus. Vertreter von Grünen und SPD hatten von der Linken verlangt, sich klarer von Judenhass in den eigenen Reihen zu distanzieren und das zur Bedingung für Sondierungsgespräche über eine Koalition gemacht. Das Kanzleramt hat den Entwurf für eine Steuer auf zuckerhaltige Getränke vorerst gestoppt. Nach übereinstimmenden Berichten findet der Vorschlag von Bundesfinanzminister Klingbeil von der SPD in dieser Form in der Koalition keine Mehrheit. Die Steuer selbst ist nach Informationen des ARD-Hauptstadtstudios aber nicht vom Tisch. Die Beratungen sollen neu aufgesetzt werden. Das Finanzministerium betont, die Bundesregierung habe die Einführung der Steuer beschlossen. Klingbeil hatte seinen Entwurf gestern an die anderen Ministerien verschickt. Die Zuckersteuer soll demnach für Getränke mit mindestens 5 Gramm Zucker pro 100 Milliliter gelten. Der Bund erwartet Einnahmen von rund 1 Milliarde Euro jährlich. Der Bundesgerichtshof hat eine Preiserhöhung bei Amazon Prime gekippt. Vor 4 Jahren wurde der Abo-Preis um 1 Euro monatlich oder 20,90 Euro bei jährlicher Zahlung angeboten. Aus der ARD-Rechtsredaktion Klaus Hempel.
7: Amazon begründete die Preiserhöhung mit gestiegenen Kosten für das Unternehmen und bezog sich auf entsprechende Klauseln in den allgemeinen Geschäftsbedingungen. Dagegen klagte die Verbraucherzentrale Nordrhein-Westfalen. Sie hält die Klauseln für rechtswidrig, da sie lückenhaft und missverständlich seien. Der Bundesgerichtshof hat den Verbraucherschützern nun Recht gegeben. Amazon habe in einer der Klauseln nicht verständlich genug formuliert, welche Rechte ein Kunde habe, wenn die Preise angehoben werden. Deshalb sei die Klausel unwirksam und damit auch die Preiserhöhung nicht gerechtfertigt. Nach dem Urteil können alle Kunden von Amazon Prime Geld vom Unternehmen zurückfordern. Die Verbraucherzentrale NRW hat dazu eine Sammelklage auf den Weg gebracht, der sich betroffene Kunden anschließen können.
1: Der Görlitzer Park in Berlin-Kreuzberg bleibt weiterhin nachts offen. Das Oberverwaltungsgericht Berlin-Brandenburg hat im Eilverfahren eine Beschwerde der Senatsumweltverwaltung abgewiesen. Angela Ulrich, RBB 24 Landespolitik.
8: Schon die Vorinstanz, das Verwaltungsgericht, hatte Anfang Juni entschieden, dass der Senat nicht zuständig sei, um Öffnungszeiten für den Görlitzer Park festzulegen. Genau das hatte aber die Senatsumweltverwaltung per Allgemeinverfügung getan. Das Oberverwaltungsgericht sagt nun auch, nein, nicht der Senat, sondern der Bezirk Friedrichshain-Kreuzberg sei dafür zuständig. Damit haben Anwohner und Mitglieder des Bündnisses Görli zaunfrei nun durch mehrere Instanzen erfolgreich durchgesetzt, dass der Park offen bleibt. Das Hauptsacheverfahren steht allerdings noch aus. Der Senat wollte mit dem Zaun um den Görlitzer Park und einer nächtlichen Schließung erreichen, dass Drogenhandel und Gewalt dort zurückgehen.
1: Politische und wirtschaftliche Entwicklungen bereiten den Deutschen einer Studie zufolge derzeit die größten Sorgen. Das ist das Ergebnis einer Erhebung der R&V-Versicherung, die heute veröffentlicht wurde. Anja Dobrodinsky, RBB 24.
9: 59% der Deutschen befürchten, dass ihr Geld nicht dauerhaft zum Leben reichen wird. Diese Sorge ist deutlich angestiegen seit der letzten Befragung 2025. Vor allem die finanziellen Sorgen der Menschen sind laut der Umfrage größer geworden. Etwa die Angst vor Steuererhöhungen oder Leistungskürzungen oder die Furcht vor einer Rezession. Ebenfalls weit oben stehen viele politische Ängste. Etwa, dass die Zahl der Geflüchteten den Staat überfordern könnte oder Zuwanderung zu Spannungen in der Gesellschaft führt. Die Studie der R&V-Versicherung stellt auch einen zunehmenden Vertrauensverlust in die Politik fest. 48% der Befragten befürchten, dass Regierung und Opposition überfordert sind.
1: Die Füchse Berlin haben die Handball-Club-WM in Ägypten mit dem 5. Platz beendet. Im letzten Spiel setzten sich die Berliner gegen den EC Pinheiros aus Brasilien 31-27 durch. Soweit die Nachrichten. 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Das Wetter. Im Laufe des Abends von Sachsen-Anhalt her dichtere Wolken. Aktuell in Berlin-Gatow 23 Grad, 24 Grad in Marzahn, 22 Grad in Wittstock und 23 Grad in Baruth-Mark. Nachts im Westen wolkiger, sonst noch locker bewölkt, Tiefstwerte 15 bis 7 Grad. Morgen dann mehr Wolken als Sonne und vormittags in der Westhälfte etwas Regen, 18 bis 21 Grad. Die Zeit 17.46 Uhr.
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3: Ich bin Stefan Auschwart, schönen guten Tag. Auf der Wahlparty nach dem Wahlsieg der Berliner Linken am 20. September entsteht ein Foto vom Neuköllner linken Bundestagsabgeordneten Ferhat Kocak mit einem Hamas-nahen Aktivisten. Außerdem wird bekannt, dass Kocak Kontakte ins kriminelle Clan-Milieu hat. Jetzt hat er in einem Zeitungsinterview versucht, all das aufzuklären. Hauptstadtkorrespondent Jan-Frederik Willems fasst nochmal zusammen, worum es beim Skandal um Kocak genau geht.
10: Da laufen zwei parallele Sachen. Das eine ist, dass auf einer Wahlparty der Berliner Linken ein Foto entstanden ist mit dem Neuköllner linken Bundestagsabgeordneten Ferhat Kocak und einem Mann namens Ibrahim Ibrahim. Der wird oft in Verbindung gebracht mit der sogenannten Volksfront zur Befreiung Palästinas. Die wird von der EU als Terrororganisation gelistet und gilt als Hamas-nah. So, das war das eine. Das andere ist, auf einer anderen linken Wahlparty in einem anderen Berliner Bezirk ist auch Issa Remo aufgetaucht. Der gilt als Kopf der Remo-Familie, die im organisierten Verbrechen verstrickt ist. Remo-Familienmitglieder sind zum Beispiel für den Einbruch ins Grüne Gewölbe in Dresden verurteilt worden. Issa Remo wurde zwar sofort rausgeworfen auf dieser Party, nachdem klar war, dass er sich da reingeschmuggelt hatte, aber danach hat sein Sohn, Firas Remo, Screenshots geteilt von Unterhaltungen, in denen er mit Ferhat Kocak hin und her schreibt, Kocak ihn um Gefallen bittet, in denen er auch respektvolle Grüße an das Familienoberhaupt Issa Remo ausrichten lässt. Naja, und das ist doppelt beunruhigend, weil Ferhat Kocak im Innenausschuss des Bundestags sitzt, der sich ja auch mit dem organisierten Verbrechen auseinandersetzt. Deshalb hat Kocak nach den Enthüllungen erstmal seine Arbeit im Bundestag ruhen lassen.
3: Und jetzt hat sich Ferhat Kocak zu den Vorwürfen geäußert.
10: Ferhat Kocak hat jetzt der Wochenzeitung Die Zeit ein Interview gegeben und denen auch exklusiv Screenshots der Chatverläufe gezeigt. Ihm zufolge kam es zu dem Remo-Kontakt so. Ferhat Kocak soll um Handyspenden für die Antifa-Jugend gebeten haben. Der Remo-Sohn Firas wollte ein Smartphone spenden und im Zuge dessen kam es wohl auch zu einem Treffen mit dem Familienoberhaupt Issa Remo. Kocak behauptet, dass er lange gar nicht gepeilt habe, wer dieser Sohn Firas Remo sei und dass er erst im Büro seines Vaters, also Issa Remo, bemerkt hat, mit wem er es da zu tun hat. Und trotzdem hat Kocak danach noch weitere Nachrichten mit den Remos ausgetauscht. Er hat zum Beispiel um Hilfe dabei gebeten, ein Video von ihm möglichst weit zu verbreiten. Später wurde er sogar auf eine Hochzeit der Remos eingeladen. Und zu all dem sagt Ferhat Kocak, das waren Fehler und dass er überfordert war von diesen Situationen. Und er hat eine Konsequenz gezogen, er will nicht mehr Mitglied im Innenausschuss des Bundestags sein.
3: Das Statement von Ferhat Kocak wirkt allerdings auf unseren Hauptstadtkorrespondenten wenig überzeugend. Warum? Er nennt folgende Gründe.
10: In Berlin sind die Remus ultra bekannt. Und dass jemand wie Ferhat Kocak, der sich nur der Neuköllner nennt, das nicht gewusst haben will, kann ich mir beim besten Willen nicht vorstellen. Speziell nicht, weil er sich ja auch im Innenausschuss explizit mit organisierter Kriminalität befasst. Auch dieses wiederholte Fehler machen, wie er es nennt, dann aber doch wieder Kontakt pflegen. Das ist zu allermindest mal sehr naiv, definitiv aber ist fragwürdig, ob es da wirklich einen echten Cut mit den Remus gab. Wirklich gut überprüfen können wir die Sache aber leider nicht, weil wir auch keine Antworten auf unsere Anfragen an Ferhat Kocak bekommen. Insofern konnten wir das auch alles nur so in der Zeit heute lesen.
3: Der neue Kölner linken Politiker Ferhat Kocak will alle Vorwürfe gegen ihn aufklären. Das war Jan-Frederik Willems aus unserem Hauptstadtstudio. Und wir bleiben beim Thema. Das Ergebnis der Wahl zum Berliner Abgeordnetenhaus schmeckt vielen nicht, vor allem der Sieg der Linken. Auch in Brandenburg sind Politiker anderer Parteien nicht glücklich darüber. Das machen Äußerungen von Spitzenpolitikern deutlich. So hat Ministerpräsident Woidke, SPD, seinen Berliner Kollegen von einer Koalition mit der, wie Woidke sagt, in Teilen antisemitischen Berliner Linken abgeraten. Und Brandenburgs CDU-Innenminister Jan Redmann nutzte für seinen Ärger gar ein Video auf Instagram zu sehen, auch auf dem offiziellen Account seines Ministeriums. Ihm mache große Sorgen, dass Clanchefs und Islamisten den linken Wahlsieg feierten, heißt es da. Die Berliner Linke fordert jetzt eine Unterlassungserklärung, wie rbb24-Landespolitikreporter Thorsten Südow berichtet.
11: Die mögliche Regierungsbeteiligung der Linken werde von Redmann als Gefahr für die Bekämpfung von Antisemitismus und organisierter Kriminalität dargestellt. So heißt es in dem Anwaltsschreiben an Minister Redmann, der bis zum Freitag eine Unterlassung abgeben soll. Ob Redmann dem folgen wird, ist offen. Das Anwaltsschreiben werde laut Innenministerium in Potsdam geprüft. In dieser Woche hat sich Innenminister Redmann noch einmal über Instagram gemeldet. Dabei wirbt er um junge Leute aus den Nachbarbundesländern, in denen vor kurzem gewählt wurde.
12: Du kommst aus Berlin oder Sachsen-Anhalt, möchtest Polizist werden und sorgst dich gerade um die politische Zukunft in deinem Heimatland? Dann schau mal nach Brandenburg. Hier läuft noch bis 31.12. der Bewerbungszeitraum für die Einstellung zum 1.4.2027.
11: Unter den Berliner Polizisten herrsche Unruhe und was man von den Linken höre, führe nicht dazu, die innere Sicherheit zu stärken, sagt der Sprecher der Gewerkschaft der Polizei Berlin, Benjamin Jendrow. Die bessere Bezahlung der Polizisten in Brandenburg mache das Werben des Brandenburger Innenministers noch stärker.
13: Berlins Polizisten sind im ganzen Land begehrt. Jetzt sind wir in einer Situation, wo nicht nur die Besoldung in Berlin unterirdisch ist im Vergleich zu anderen Bundesländern, die höchste Einsatztaktung immens. Arbeitsdruck, sondern jetzt auch noch eine unklare politische Situation und dass da andere Bundesländer ihre Chance wittern, dringend benötigte Nachwuchskräfte und etablierte Kolleginnen und Kollegen zu sich zu holen aus Berlin, betrachten wir sehr mit Sorge, es überrascht uns aber nicht.
11: Von den Brandenburger Linken bekommen die Berliner Genossen Rückendeckung und Brandenburgs Innenminister Redmann Kontra. Er solle sich doch an das Neutralitätsgebot als Minister halten, das er als Oppositionspolitiker von linken Ministern noch vor Jahren gefordert habe. Redmann müsse sich endlich um die vielen Probleme der Brandenburger Gemeinden und Städte kümmern und nicht gegen die erfolgreichen Linken in Berlin austeilen, fordert Brandenburgs linken Landesvorsitzende Katharina Slanina.
14: Es geht ihm ja nicht darum, dass er die Leute hier anwerben möchte, sondern auch da ist die Stoßrichtung, dass er der Linken nicht zugesteht, dass sie eben in Regierungsverantwortung gehen kann. Und das können wir. Wir haben ein super gutes Wahlprogramm in Berlin. Insofern ist das auch wieder nur Polemik, wo er für Unsicherheit sorgt. Und ich finde, das ist in diesen Zeiten gerade nicht angemessen, wenn er eigentlich dafür Sorge tragen soll, dass in diesem Land Sicherheit herrscht.
11: Am Freitag entscheidet sich, ob die juristische Auseinandersetzung zwischen der Spitzenkandidatin der Berliner Linken, Ehralp, und Brandenburgs Innenminister Redmann eine neue Stufe erreicht.
3: Der Bericht von unserem Landespolitikreporter in Potsdam, Thorsten Südow. Es gibt Sätze, die sich in unser Gedächtnis einprägen. Dieser hier von Willy Brandt vom 10. November 1989 ist so einer.
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3: Millionenfach hat sich der Roman Verity von Colleen Hoover verkauft. Der Romantik-Thriller war ein riesiger Booktok-Trend und sorgte für viele Diskussionen unter den Fans. Heute startet die Verfilmung mit Anne Hathaway und Dakota Johnson bei uns in den Kinos. Unsere Korrespondentin in London konnte dort mit den Stars des Films sprechen, hat den Verity-Film schon gesehen.
16: Ich nehme an, Sie werden Fragen haben.
17: Wieso schreibt Ihre Frau die Reihe nicht selbst zu Ende?
16: Das ist Verity.
18: Die erfolglose Autorin Loan Ashley soll die Buchreihe der schwer verunglückten Bestseller-Autorin Verity Crawford fertig schreiben, wie ihr Ehemann Jeremy ihr überbringt.
16: Du bist die Einzige, die ihr letztes Buch beenden kann.
18: Doch als Loan in das Haus der Familie einzieht, um sich durch die Notizen von Verity zu arbeiten, beginnen die Zweifel, wem sie glauben kann und was Verity tatsächlich passiert ist. Der Psychothriller Verity – Dunkle Geheimnisse basiert auf dem gleichnamigen Buchbestseller von Colleen Hoover, der vor allem junge Fans in den sozialen Netzwerken begeisterte. Auch Anne Hathaway, die die Hauptrolle spielt. Sie glaubt, die Geschichte passe in diese Zeit. Zum mittlerweile fünften großen Film für sie in diesem Jahr konnte die 43-Jährige nicht Nein sagen.
19: I can't separate this project, the moment it came into my life.
18: Ich kann dieses Projekt einfach nicht von dem Moment trennen, in dem es in mein Leben kam und von dem, was ich in den sozialen Netzwerken beobachte. Sowas hat es noch nie gegeben, dass wir Versionen voneinander sehen, die uns das Gefühl geben, den anderen zu kennen. Aber tatsächlich tun wir das gar nicht. Wir wissen nicht, wie das Leben der anderen wirklich aussieht, aber wir werden aufgefordert, uns sehr deutliche Meinungen übereinander zu bilden.
19: Das ist meine Autobiografie.
18: Und so sieht Loan plötzlich vieles anders, als sie zufällig Veritys heimlich versteckte Autobiografie entdeckt und hinter die Fassade der Bestseller-Autorin schaut.
19: Das ist wie im Irrenhaus hier. Ich habe das Gefühl, ich verliere meinen Verstand.
18: Am Set hingegen soll keine düstere Stimmung geherrscht haben. Die beiden Hauptdarstellerinnen waren auch als Produzentinnen am Film beteiligt. Dakota Johnson, die Loan Ashley spielt, gerät im Interview ins Schwärmen. Mit Annie zu arbeiten ist großartig. Sie hatte wirklich den Überblick über den ganzen Film. Sie ist genial. Es macht so viel Spaß mit ihr. Und sexy ist der Film auch. In mehr als einer Szene geht's ziemlich heiß her. Genau diese düstere Freizügigkeit, die intensiven Details, waren einer der Gründe, warum das Buch von Colleen Hoover zum weltweiten Popkulturphänomen wurde. Hollywood-Star Josh Hartnett in der Rolle von Jeremy zu sehen. Sex und Intrigen, diese Art von Erotik-Thriller ist schon seit langem ein fester Bestandteil von Film und Literatur. Die Leute kaufen ja Unmengen an solchen Büchern. Ich weiß nicht, ich war schon immer ein großer Fan. Wer sich auf das nervenaufreibende Spiel mit Manipulation und Wahrheit einlassen kann, wird am Ende selbst nicht mehr wissen, was stimmt.
19: Ich warne dich zum letzten Mal. Es gibt nur Dunkelheit.
3: Verity ab heute im Kino, vorgestellt von Franziska Hoppen.
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3: Das Wetter in Berlin und Brandenburg. Abends und in der Nacht kommen von Westen her ein paar Wölkchen mehr. Temperaturen im Moment so um die 24, 25 Grad. In der Nacht geht es runter auf 15 bis 7 Grad. Morgen geht es mit mehr Wolken als Sonne los. Und vormittags kann es dann im Westen auch ein bisschen regnen. 18 bis 21 Grad. So, das war's von mir. Anna Korbis ist jetzt hier. Und Dorothea Echter schaut noch auf Straße und Schiene.
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1: Vorsicht bitte auf der A13 Berlin Richtung Dresden zwischen Freiwalde und Lübbenau. Stau an einer Baustelle, Sie benötigen bis zu 30 Minuten länger. Vorsicht auch auf der A115 in Richtung Dreieck Notetal. Zwischen Potsdam-Babelsberg und Potsdam-Drewitz liegt Rollsplitt auf der Fahrbahn. Auf dem Berliner Stadtring staut es sich zwischen Tempelhofer Damm und Dreieck Neukölln. Auf der Überleitung zur A113 stadtauswärts ist nach einem Unfall die linke Spur gesperrt. In Richtung Wedding insgesamt 20 Minuten plus zwischen Gradestraße und Funkturm. In Marzahn ist die Raoul-Wallenberg-Straße nach einem Unfall weiterhin zwischen Schönagel und Lea-Grundig-Straße in Richtung Märkische Allee gesperrt. 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
1: Um 18 Uhr mit Dorothea Echte. Linke, Grüne und SPD haben in Berlin anderthalb Wochen nach der Abgeordnetenhauswahl ein erstes Vorgespräch geführt. Spitzenvertreter der drei Parteien bezeichneten den Austausch anschließend als konstruktiv. Ergebnisse wurden aber nicht bekannt. Angela Ulrich, RBB 24 Landespolitik.
0: Ausdrücklich bleiben alle drei Seiten dabei, dass es sich weiterhin um Vorgespräche handelt und noch nicht um Sondierungen. Knackpunkte dabei sind vor allem die zuletzt heftig diskutierten Themen Antisemitismus und organisierte Kriminalität. Grüne und SPD drängen auf gemeinsame Verabredungen mit der Linken. Wie diese genau aussehen werden, ist bisher unklar.
1: Drei Viertel der Bevölkerung in Deutschland halten die Maßnahmen der Bundesregierung gegen die hohen Energiepreise für unzureichend. Das zeigt der neue ARD-Deutschland-Trend. In der Umfrage geben 74% an, dass die schwarz-rote Koalition zu wenig gegen die Verteuerung tut. Beim neuen Tankrabatt ist das Meinungsbild gespalten. 47% halten ihn für richtig, 46% für falsch. Der Tankrabatt geht seit heute bis Ende Dezember. Die Bundeswehr stellt ein eigenes Drohnenregiment auf, das speziell auf den Kampf gegen unbemannte Systeme ausgerichtet ist. Bis zu 600 Soldatinnen und Soldaten werden dem Verband angehören, wie Verteidigungsminister Pistorius ankündigte. Mit dem Schritt wolle man Kompetenzen im Umgang mit Drohnen und anderen unbemannten Kampfsystemen bündeln, so Pistorius weiter. Die Europäische Union hat endgültig die Rechtsgrundlage für Abschiebezentren in Drittstaaten geschaffen. In einem letzten formellen Schritt stimmten jetzt die EU-Innenminister dem Gesetz zu. EU-Korrespondentin Katrin Schmidt.
5: Bis Ende des Jahres sollen erste Vereinbarungen zu sogenannten Return Hubs getroffen sein, also Abschiebezentren mutmaßlich auf afrikanischem Kontinent, in die in der EU abgelehnte Asylbewerber gebracht werden können. Gemeinsam mit Dänemark, Österreich, den Niederlanden und Griechenland hat sich Deutschland in einer Gruppe formiert, die solche Pilotprojekte schaffen möchte. Die Verhandlungen mit Partnerländern liefen, Ruanda und Uganda sind immer wieder im Gespräch, aber noch nicht bestätigt.
1: Potsdam hat aufgrund seiner angespannten Finanzlage eine Haushaltssperre verhängt. Bis Ende des Jahres wird das Budget in vielen Bereichen um jeweils 5% gekürzt, wie die Stadtverwaltung mitteilte. Stadtkämmerer Exner sagte im RBB 24 Inforadio, die Kommunen müssten immer mehr Bundesregelungen umsetzen, die nicht ausfinanziert seien. Das gelte vor allem für den Sozialbereich, so der SPD-Politiker. Soweit die Nachrichten. 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Das Wetter. Abends und nachts im Westen dichtere Wolken, sonst teils noch locker bewölkt, Tiefstwerte 15 bis 7 Grad. Morgen mehr Wolken als Sonne und vormittags in der Westhälfte etwas Regen, 18 bis 21 Grad. Die Zeit 18.03 Uhr.
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4: Hier ist Anna Korwes. Schönen guten Abend. Seit heute gibt's in Deutschland wieder einen Tankrabatt. Und, Sie haben es in den Nachrichten gehört, der stößt auf ein geteiltes Echo. 47% der Deutschen halten die zeitlich begrenzte Senkung der Energiesteuer auf Benzin und Diesel für richtig. 46% für falsch, also fast 50-50. Das geht aus dem neuen ARD-Deutschland-Trend hervor. Christina Nagel aus dem Hauptstadtstudio hat weitere Ergebnisse der Umfrage.
6: Mehr Einigkeit gibt es bei der Frage, ob die Anstrengungen der Bundesregierung gegen hohe Energiepreise ausreichen. 74% der Befragten gehen sie nicht weit genug. Generell hält die Unzufriedenheit mit der Bundesregierung weiter an. Dem aktuellen Deutschlandtrend zufolge sind 10% der Befragten mit der Arbeit der Bundesregierung zufrieden. Dasselbe gilt für die Arbeit des Kanzlers. Beides sind historische Tiefstwerte. Wenig Veränderungen gibt es bei der Sonntagsfrage. Wäre jetzt Bundestagswahl, käme die AfD wie im Vormonat auf 27%. Es folgt die Union mit jetzt nur noch 20%. Die Grünen verbessern sich leicht auf 16. Die SPD bleibt bei 13%. Die Linke verliert leicht und kommt auf 11%. Die übrigen Parteien würden an der 5%-Hürde scheitern. Für den ARD-Deutschland-Trend hat Infratest DIMAP Anfang dieser Woche rund 1300 Wahlberechtigte repräsentativ befragt.
4: Informationen waren das von Hauptstadtkorrespondentin Christina Nagel. Also, heute reden alle über den Tankrabatt. Dabei wollte Bundesverkehrsminister Steffen Bilger von der CDU eigentlich ein anderes Thema setzen. Er hatte zu einer Konferenz über die Ladeinfrastruktur in Deutschland geladen. Wie weit sind wir schon bei der Förderung von Elektromobilität? Wie hoch ist die Zahl öffentlich zugänglicher Ladepunkte? Darum sollte es gehen, aber dann hat sich das andere Thema eben doch in den Vordergrund gedrängt, berichtet Hauptstadtkorrespondent Benjamin Großkopf.
7: Es mag um E-Mobilität gehen, aber an den Spritpreisen kommt der Bundesverkehrsminister trotzdem nicht vorbei. Und so benennt Steffen Bilger ein Paradox.
23: Natürlich ist diese hohe Preisentwicklung auch Treiber für die Elektromobilität. Also es trägt dazu bei, dass wir so viele Zulassungen von Elektroautos haben wie noch nie zurzeit und auch, dass im Bereich Schwerlastverkehr viele jetzt doch schneller umstellen. Das ist ein positiver Nebeneffekt der ansonsten ja schon schwierigen Entwicklung für viele betroffene Autofahrer und genauso für viele betroffene Unternehmen.
7: Bilger rechtfertigt den heute in Kraft getretenen Tankrabatt als sachgemäß angesichts des Weltmarkts für Öl und weiß natürlich, dass Menschen mit E-Autos oder Pendler, die Bahn und Bus nutzen, erstmal nichts davon haben. Stichwort Preiserhöhung beim Deutschlandticket. Gestern beschlossen um 3,80 Euro auf dann knapp 67 Euro.
24: Wir geben als Bund viel Geld auch für das Deutschlandticket, 1,5 Milliarden, die Länder nochmal 1,5 Milliarden. Also es gibt auch einen hohen Anteil von Bund und Ländern, um das Deutschlandticket günstiger anbieten zu können. Jetzt eine moderate Preiserhöhung finde ich vertretbar.
7: Ansonsten läuft bzw. fährt mit der Elektromobilität. Das ist die Botschaft dieses Tages hier in Berlin. Mehr als 2 Millionen reine Elektroautos gibt es inzwischen in Deutschland. Neuzulassungen stark steigend und immer mehr Lademöglichkeiten. Mehr als 200.000 öffentliche Ladepunkte insgesamt. Jeden Tag kommen rein rechnerisch etwa 80 hinzu. Gut, aber noch nicht gut genug, so der Verkehrsminister. Deutschland liegt europaweit an der Spitze der Ladesäulen, betrachtet man die reine Masse, hat aber verglichen mit vielen anderen Ländern sehr wenig transparente Preise. Anders als an der Tankstelle wissen E-Autofahrer oft erst, wenn sie an der Säule stehen, was sie zahlen sollen. Es gibt viele verschiedene Preismodelle. Ergebnis: verschiedene Tankkarten, vergleichsweise hohe Preise. Die Bundesregierung hat unter anderem ein Förderprogramm für Ladesäulen an mehr Familienhäusern aufgelegt. Und Verkehrsminister Bilger verfolgt sowieso einen eher ganzheitlichen Ansatz.
23: Das heißt, Elektromobilität soll stärker mit Energieerzeugung, Digitalisierung, wirtschaftlicher Weiterentwicklung intelligent verzahnt werden.
7: Und mit Energieerzeugung, Digitalisierung und wirtschaftlicher Weiterentwicklung wäre doch allen geholfen, egal ob sie Strom oder Sprit tanken.
4: Benjamin Großkopf aus dem Hauptstadtstudio war das. Deutschland wird ein Stück weit digitaler oder zumindest ein Stückchen digitaler. Seit heute kann man das Führungszeugnis digital beantragen. Ein Führungszeugnis, das braucht man beispielsweise bei der Bewerbung für bestimmte Jobs oder Ehrenämter. Und das soll man jetzt so digital deutlich schneller bekommen als zuvor. Hauptstadtkorrespondentin Bianca Schwarz hat das ausprobiert und erklärt, was man dafür braucht.
25: Das Beantragen geht nur mit einem Bund-ID-Konto. Die Bund-ID, das ist dieses digitale Nutzerkonto vom Bund und mit dem kann man sich online ausweisen und eben solche Dinge erledigen wie ein digitales Führungszeugnis beantragen oder BAföG, Elterngeld und so weiter. Also wer die Bund-ID noch nicht hat, das Ding macht schon vieles einfacher. Und man muss Gebühren bezahlen, auch für digitale Dokumente, und dafür braucht man eine Kreditkarte. Dann gibt es eine Website, führungszeugnis.bund.de. Und da kann man dann wirklich mit ein paar Klicks das digitale Führungszeugnis bestellen. Man muss sich per Bund-ID ausweisen und man muss das digitale Führungszeugnis bezahlen. Kostet 13 Euro. Erst wenn man das bezahlt hat, wird die Bestellung auch bearbeitet. Aber der eigentliche Bestellvorgang geht schnell.
4: Und man soll das digitale Führungszeugnis dann auch schnell erhalten, im Regelfall noch am selben Tag. Unsere Hauptstadtkorrespondentin beschreibt noch die Unterschiede zwischen dem digitalen und dem analogen Führungszeugnis.
25: Bisher ist das Führungszeugnis auf so einem grünen Spezialpapier gedruckt worden, aus Sicherheitsgründen, damit man das nicht einfach kopieren konnte. Das digitale Führungszeugnis bekommt man als PDF. Das ist nicht mehr grün, sondern weiß. Das ist das Optische. Und es gibt auch einen praktischen Unterschied. Wenn man das Führungszeugnis im Ausland vorlegen will, reicht das nicht immer. Also je nachdem, wofür genau man das braucht, muss man weitere Dokumente beantragen. Das geht im selben Schritt wie die Beantragung vom digitalen Führungszeugnis, aber es kostet dann auch nochmal extra. Müsste man analog aber auch extra zahlen. Das digitale Führungszeugnis ist doppelt geschützt und das können zum Beispiel Arbeitgeber auch überprüfen. Da ist einmal ein QR-Code drauf, damit man das Ding auch ausdrucken und auf Papier verschicken kann. Und um den QR-Code zu scannen, brauchen Arbeitgeber eine bestimmte App und so lässt sich dann die Echtheit bestätigen. Und zusätzlich gibt es ein Q-Siegel. Damit wird beim Öffnen vom PDF ganz automatisch überprüft, ob das Dokument korrekt ist, und das wird dann oben in der Leiste angezeigt. Grünes Häkchen heißt gültig, orange heißt, gibt ein Problem. Rot heißt ungültig.
4: Soweit die Informationen von Bianca Schwarz aus dem Hauptstadtstudio zum digitalen Führungszeugnis. Angegriffene Schulleiter, verletzte Polizisten oder Demonstranten, Brände. Die Schülerproteste in Frankreich sind heute in mehreren großen Städten wieder eskaliert. Insgesamt waren am Vormittag 340 Aktionen vor Gymnasien in Gange und laut Polizeiberichten wurden knapp 170 Blockaden gezählt. Die Jugendlichen fordern mehr finanzielle Mittel für ihre Schulen und wollen bessere Bedingungen beim Lernen. Aus Paris berichtet Julia Boruta.
8: Die Bilder dieses Tages driften weit auseinander. Auf der einen Seite die brennende Turnhalle in Nantes, das abgebrannte Feuerwehrauto in Marseille, der lahmgelegte Tramverkehr in Straßburg. An mehreren Orten sollen Schulleiter angegriffen worden sein. Auf der anderen Seite Lehrer, die Menschenketten vor den jungen Leuten bilden, damit diese nicht von der Polizei angegriffen werden. Lehrerin Julia Leobal, die an einem Lycée in dem von Einwanderung geprägten armen Saint-Denis arbeitet und die Gewerkschaft Sud Education vertritt, sagt im Interview mit dem ARD-Studio Paris: Drei Tage lang war alles sehr friedlich. Die Schüler haben Texte vorgetragen. Eine Schülerin ein Gedicht, das sie über den Mangel an der Schule verfasst hatte. Das war schön. Und dann, immer anderthalb Stunden später, rückte die Polizei an und fing an, Schüler gewaltsam festzunehmen. Das hat die Situation extrem verschärft. Drei unserer Schüler wurden in Gewahrsam genommen. Viele Schülerinnen und Schüler solidarisieren sich mit den Lycées in Saint-Denis, wo aus ihrer Sicht die Polizei besonders hart vorgeht. Etwa hier am Lycée Balzac, das zwar am äußersten nördlichen Rand der Stadt Paris liegt, aber mit seinen bilingualen Zweigen ein ganz gemischtes Publikum anzieht. Amelia und Neria sind aufgebracht darüber, was die jungen Leute im sozial benachteiligten Saint-Denis erleben. Eine Schülerin dort wurde von einem Polizisten gewürgt. Warum passiert das dort in Saint-Denis und nicht hier? Das ist doch blanker Rassismus. Wir wollen die Schüler dort unterstützen, denn die lernen wirklich in unmöglichen Zuständen. Und das Einzige, was den Polizisten einfällt, ist, auf 15-, 16-, 17-Jährige einzuprügeln. Wir dagegen haben es hier ja noch gut. Am Balzac-Lycée blieb es also ruhig, doch vielerorts eskalierte die Situation derart, dass sich Premierminister Sébastien Lecornu gezwungen sah, eine Krisensitzung im Innenministerium einzuberufen. Gleichzeitig hat er seinen Sparhaushalt ins Kabinett eingebracht, denn Frankreich droht in eine schwere Schuldenspirale zu geraten. In diesem Sparbudget findet die Regierung vorerst keinen Platz für höhere Schulausgaben. Im Gegenteil. Der Entwurf sieht neue Studiengebühren vor. Lehrerin Léo Ball in Saint-Denis schüttelt verständnislos den Kopf. Wir erwarten mehr Geld, um bessere Schule machen zu können. Die Regierung finanziert militaristische Gedenkfeiern zum 11. November, Verteidigungsklassen in den Schulen. Wenn es Geld für Verteidigung gibt, dann muss es auch Geld für Saint-Denis, für das arme 93. Departement geben, so wie es unsere Schüler verdienen. Die Regierung hat angekündigt, eine Dialogplattform einzurichten, um Vorschläge zu sammeln, die dann strukturiert ausgewertet werden sollen, so der Bildungsminister. Die Anführer der Schülerbewegung hingegen haben für kommenden Dienstag einen weiteren großen Protesttag angekündigt. Dann wollen sie sich mit den Studierenden an den Universitäten vereinen.
4: Soweit der Bericht von Frankreich-Korrespondentin Julia Borutta. Und hier übernimmt jetzt Jakob Rüger.
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9: In gut 2,5 Stunden will Jürgen Klopp endlich seinen ersten Sieg als Bundestrainer holen. In der Nations League trifft die DFB-Auswahl in München auf Serbien. Die letzten Infos vor dem Spiel hat unser ARD-Nationalmannschaftsreporter Jens-Jörg Rieck.
10: Die Aussichten könnten kaum besser sein, zumindest beim Wetter. Leichte Bewölkung bei 21 Grad und kein Regen. So die Prognosen für die Anstoßzeit um 20.45 Uhr. Die Arena im Norden von München ist offenbar immer noch nicht ganz ausverkauft. Sogar in der günstigsten Kategorie gibt es noch Karten für 25 Euro. Für die gut 70.000 Zuschauer wird es dann in Spiel 3 unter Jürgen Klopp nicht nur die Premiere von Jonas Urbich im DFB-Tor zu sehen geben, sondern möglicherweise auch den ersten Auftritt von Zeit Elmaler in der Nationalmannschaft. Der Kölner könnte hinter Nick Woltemade in der Spitze sogar Teil der deutschen Startelf in der Offensivreihe mit Lennart Kahl und Florian Wirtz sein.
9: Deutschland gegen Serbien. Anstoß ist um 20.45 Uhr und wir übertragen die Partie live in voller Länge. Thomas Weikert ist seit 2021 Präsident des Deutschen Olympischen Sportbundes. Heute gab er bekannt, dass er auf eine erneute Kandidatur verzichtet. Holger Kühner.
11: Weikert steht seit 5 Jahren an der Spitze des DOSB. Nach dem Rücktritt von Alfons Hörmann hatte Weikert das Amt 2021 in einer vorgezogenen Wahl übernommen. Dem 64-Jährigen war es gelungen, den DOSB nach den turbulenten Jahren unter Hörmann sportpolitisch zu stabilisieren und danach eine deutsche Bewerbung, um Olympische und Paralympische Spiele anzustoßen. Am vergangenen Samstag hatte die außerordentliche Mitgliederversammlung des DOSB mit Weikert als Präsidenten München als Kandidaten für eine Bewerbung um künftige Sommerspiele gewählt. Mögliche Nachfolger sind der Unternehmer Michael Mronz, der seit 3 Jahren auch Mitglied im Internationalen Olympischen Komitee ist, sowie Martin Engelhardt, aktuell Präsident der Deutschen Triathlon-Union.
9: Im Dezember will der DOSB seinen neuen Präsidenten wählen, der dann die Nachfolge von Thomas Weikert antreten wird. Die Handballer der Füchse Berlin haben die Clubweltmeisterschaft in Ägypten auf Platz 5 beendet. Das finale Platzierungsspiel gegen den brasilianischen Vertreter Pinheiros hat der deutsche Vizemeister am Nachmittag mit 31-27 gewonnen. Tabea Kunze berichtet.
12: Es war ein glanzloser, aber immerhin siegreicher Abschluss einer insgesamt enttäuschenden Club-WM. Ohne ihren angeschlagenen Welthandballer Matthias Gitzel, der wie erwartet das komplette Spiel über auf der Bank saß, taten sich die Füchse in der Offensive schwer. Zwischenzeitlich schafften sie es 7 Minuten lang nicht, ein Tor zu werfen. Umso wichtiger war die erneut starke Leistung von Torhüter Lasse Ludwig, der 18 Paraden zeigte und damit als Spieler des Spiels geehrt wurde. Bester Füchse-Werfer war Rückraumspieler Tobias Gröndahl mit 7 Toren. Der Sieg gegen die Brasilianer konnte allerdings nichts daran ändern, dass diese Clubweltmeisterschaft für die Füchse sportlich und finanziell kein Erfolg war.
9: Und es bleibt keine Zeit, sich auszuruhen. Für die Füchse geht es bereits am Samstag in der Handball-Bundesliga weiter. Dort treffen sie dann auf den Aufsteiger Bietigheim. Und noch einmal der Hinweis, 20.45 Uhr, Länderspiel Deutschland gegen Serbien, live aus München. Wir übertragen die Partie in voller Länge. Und soweit der Sport zur Stunde mit Jakob Rüger.
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4: Der Tag in Berlin und Brandenburg mit Anna Korwis. Herzlich willkommen. Ein Vorfühlen war das heute zwischen den Linken, den Grünen und der SPD in Berlin. Ein Gespräch darüber, ob man ernsthafte Gespräche alias Sondierungsgespräche miteinander führen könnte. Schließlich war es zwischen den Parteien zuletzt hitzig zugegangen, besonders wegen der Antisemitismusvorwürfe gegen die Linke, gegen die sie sich aber zum Teil auch juristisch wehrt. Wie das Vorfühlen gelaufen ist, Ute Schumacher aus unserer landespolitischen Redaktion.
13: Ort und Zeitpunkt des Treffens sollten eigentlich geheim bleiben. Blieben sie aber nicht. Im ehemaligen Haus der Statistik am Alexanderplatz in Mitte trafen sich Linke, Grüne und SPD. Alles Andersplatz prangt als Schriftzug über dem Gebäude und gibt so quasi das Motto vor für die Gespräche, die eine Koalition aus Linken, Grünen und SPD mal möglich machen sollen, die dann vieles anders machen will. Vertraulichkeit war vorher verabredet worden und so waren die Parteichefinnen von Linken, Grünen und SPD, Kerstin Wolter-Ehling, Nina Stahr und Bettina König, beim Reingehen in den Verhandlungsort wenig auskunftsfreudig.
14: Einen wunderschönen guten Morgen. Ich freue mich sehr, dass wir jetzt heute Gespräche beginnen und vor allen Dingen will ich aber auch sagen, dass Sie auch bitte respektieren, dass wir jetzt noch nicht weitere Worte hier sagen, sondern wir natürlich jetzt vertraulich in die Gespräche gehen.
15: Ich kann mich dem nur anschließen. Wir freuen uns tatsächlich, dass wir jetzt heute zum ersten offiziellen Gespräch uns zu dritt treffen.
16: Wir freuen uns, dass Sie alle so großes Interesse haben und wir gehen jetzt in diese Gespräche. Ganz entspannt, wir haben Themen zu bereden und das werden wir jetzt gemeinsam tun.
13: Sprachen es und verschwanden im Gebäude. 5 Stunden wurde dann geredet. Dabei waren auch die Fraktionschefs im Abgeordnetenhaus der 3 Parteien. Dann gab es noch ein Mini-Statement. Die Landesparteichefin der Linken, Kerstin Wolter-Ehling.
14: Es war sehr konstruktiv und wir freuen uns, die Gespräche fortzusetzen. Und das werden wir tun.
13: SPD-Partei- und Fraktionschef Steffen Krach berichtete von sehr intensiven Gesprächen danach. Am Samstag sollen sie weitergehen. Noch ist also nicht klar, ob sich Linke, Grüne und SPD einigen können. Damit ist auch weiter offen, ob die 3 Parteien Sondierungsgespräche für eine mögliche gemeinsame Regierung aufnehmen werden.
4: Informationen von Ute Schumacher. Auch wenn die Regierungsbildung in Berlin noch offen ist, der Wahlsieg der Linken hat Politiker im Nachbarland Brandenburg schon

0: Minister Redmann noch einmal über Instagram gemeldet. Dabei wirbt er um junge Leute aus den Nachbarbundesländern, in denen vor kurzem gewählt wurde.
1: Du kommst aus Berlin oder Sachsen-Anhalt, möchtest Polizist werden und sorgst dich gerade um die politische Zukunft in deinem Heimatland? Dann schau mal nach Brandenburg. Hier läuft noch bis 31.12. der Bewerbungszeitraum für die Einstellung zum 1.4.2027.
0: Unter den Berliner Polizisten herrsche Unruhe und was man von den Linken höre, führe nicht dazu, die innere Sicherheit zu stärken, sagt der Sprecher der Gewerkschaft der Polizei Berlin, Benjamin Jendrow. Die bessere Bezahlung der Polizisten in Brandenburg mache das Werben des Brandenburger Innenministers noch stärker.
2: Berlins Polizisten sind im ganzen Land begehrt. Jetzt sind wir in einer Situation, wo nicht nur die Besoldung in Berlin unterirdisch ist im Vergleich zu anderen Bundesländern, die höchste Einsatztaktung immens Arbeitsdruck, sondern jetzt auch noch eine unklare politische Situation. Und dass da andere Bundesländer ihre Chance wittern, betrachten wir sehr mit Sorge, so überrascht uns aber nicht.
0: Von den Brandenburger Linken bekommen die Berliner Genossen Rückendeckung und Brandenburgs Innenminister Redmann Kontra. Er solle sich doch an das Neutralitätsgebot als Minister halten, das er als Oppositionspolitiker von linken Ministern noch vor Jahren gefordert habe, fordert Brandenburgs linken Landesvorsitzende Katharina Slanina.
3: Es geht ihm ja nicht darum, dass er die Leute hier anwerben möchte, sondern auch da ist die Stoßrichtung, dass er der Linken nicht zugesteht, dass sie eben in Regierungsverantwortung gehen kann. Und das können wir. Wir haben ein super gutes Wahlprogramm in Berlin. Insofern ist das auch wieder nur Polemik, wo er für Unsicherheit sorgt. Und ich finde, das ist in diesen Zeiten gerade nicht angemessen, wenn er eigentlich dafür Sorge tragen soll, dass in diesem Land Sicherheit herrscht.
0: Am Freitag entscheidet sich, ob die juristische Auseinandersetzung zwischen der Spitzenkandidatin der Berliner Linken, Ehralp, und Brandenburgs Innenminister Redmann eine neue Stufe erreicht,
4: sagt unser landespolitischer Korrespondent Thorsten Südow. Knapp 17 Cent pro Liter. Dieser Tankrabatt gilt von nun an bis Ende des Jahres. Er soll Autofahrer an der Zapfsäule entlasten. Vorausgesetzt, die Mineralölbetriebe geben den Rabatt an ihre Kunden weiter, also abwarten. Gerade auch Handwerksbetriebe hoffen auf einen spürbaren Effekt. Sie wurden durch die hohen Spritpreise stark belastet. RBB24-Reporterin Helena Dähler hat einen Sanitärbetrieb in Steglitz besucht.
5: Gestern lag der Preis für den Liter Diesel bei 2,53 Euro.
6: Und jetzt bin ich mal gespannt, was wir jetzt bezahlen müssen.
5: Efrem Turak fährt zu einer Tankstelle. Er ist Geschäftsführer des Sanitärbetriebs Jesse in Steglitz. Seine 18 Mitarbeiter fahren mit schwer beladenen Kastenwagen jeden Tag 150 bis 250 Kilometer durch Berlin.
6: Wir reden über monatliche Brennstoffkosten von ca. ich schätze 2.500 Euro und momentan betragen die Kosten ca. 5.500 Euro.
5: Am Ende zahlen das die Kundinnen und Kunden mit, zum Beispiel beim Material, sowie bei der silbernen Armatur, die in Turaks Büro als Ausstellungsstück in einer Glasvitrine steht.
6: Da ist es zum Beispiel jetzt leider so, dass wir die Materialkosten der Armaturen irgendwie anheben müssen, um die gestiegenen Fuhrparkkosten, Spritkosten auffangen zu können.
5: Auf einem Bildschirm verfolgt Turak live, wo seine Fahrzeuge gerade unterwegs sind. Die Routen plant er so, dass die Wege möglichst kurz bleiben. Und auch seine Mitarbeiter sollen sparsamer fahren.
6: Langsames Anfahren, sparsames Fahren überhaupt ist heutzutage so entscheidend.
5: Der Tankrabatt sei ein Schritt in die richtige Richtung, sagt Turak. Aber auch Stahl und Kupfer und vieles andere sei teurer geworden.
6: Das ist irgendwie nicht die große Entlastungsfrage, die wir benötigen. Wir brauchen tiefgründige Entlastung, damit wir irgendwie auch in der Zukunft bestehen können. Manche geben auch auf.
5: Er selbst will weitermachen und hofft, dass heute tatsächlich alles günstiger ist als gestern.
6: So, da ist die Tankstelle und der momentane Preis liegt bei 2,31. Also das ist der Rabatt, den wir irgendwie eigentlich versprochen bekommen haben, die 20 Cent. Ich hätte mich jetzt irgendwie gefreut, irgendwie, wenn es nochmal 10 Cent weniger wäre. Aber naja, da gehen wir jetzt mal hin irgendwie und tanken. Weil ich denke mal nicht irgendwie, dass es noch preiswerter werden wird.
5: Die Kosten für eine halbe Tankfüllung für ihn heute 75 Euro. Immerhin günstiger als gestern. Seinen Mitarbeitern hat der Geschäftsführer gestern schon allen geschrieben, sie sollen unbedingt heute tanken, egal wie leer oder voll die Fahrzeuge sind.
4: RBB24-Reporterin Helena Dähler hat einen Sanitärbetrieb an die Tankstelle begleitet. Die AfD spart nicht mit harten Worten, wenn es um die anderen Parteien geht. Regelmäßig ist von den Altparteien die Rede, die sich den Staat, Zitat, zur Beute gemacht hätten. Gleichzeitig bereitet sich die AfD darauf vor, irgendwann selbst zu regieren, auch in Brandenburg. Damit das gelingt,

0: hat sie hier nun eine sogenannte politische Akademie gegründet, in der die potenziellen Führungskräfte von morgen ausgebildet werden. Landespolitik-Reporterin Amelie Ernst war beim Start dabei.
1: 45 Minuten. Normalerweise treffen sich hier im Vereinshaus in Marlow Senioren, Chöre oder Kaninchenzüchter. Heute sind es die künftigen Spitzenfunktionäre der Brandenburger AfD, so der Plan der Partei. Rund 50 sind gekommen, entsandt von ihren Kreisvorständen, überwiegend Männer zwischen Anfang 20 und Mitte 30. Mit ihnen werde man die Zukunft gestalten, so AfD-Bundesschatzmeister Hannes Gnauk und AfD-Landeschef René Springer.
2: 2029 wollen wir hier in Brandenburg Regierungsverantwortung übernehmen. Wir brauchen Menschen, die Ministerien führen. Wir brauchen aber eben auch wieder eine funktionierende Landtagsfraktion. Wir werden in Brandenburg in den nächsten Jahren vermehrt Landratswahlen gewinnen. Wir werden Bürgermeisterwahlen gewinnen.
3: Dann wird es eine extreme Nachfrage nach Personal, nach fähigem Personal geben. Und das wollen wir hier vorbereiten, indem wir nichts, aber auch gar nichts dem Zufall überlassen.
1: 2 Jahre dauert das Schulungsprogramm der AfD. An den Wochenenden sollen den Nachwuchskadern politische Inhalte, aber auch Fähigkeiten, beispielsweise im Auftreten nach außen, vermittelt werden. Ex-Bundestagsmitglied Roland Hartwig hat das Programm mitentwickelt.
4: Also zum Beispiel Rhetorik. Wie trete ich auf? Wie überzeuge ich? Wie begeistere ich? Wie motiviere ich?
1: Außerdem sollen die Referenten Argumente für Diskussionen liefern. Extrempositionen werden als Tatsachen dargestellt.
4: Wiederherstellung der Gewaltenteilung. Ich werde Ihnen heute Nachmittag zeigen, dass wir keine Gewaltenteilung in Deutschland mehr haben. Oder aber, wie kommen wir zurück von der derzeitigen ökosozialistischen Planwirtschaft zur Marktwirtschaft?
1: Steven Weisheimer ist Mitglied im AfD-Kreisvorstand Oder Spree und einer der Teilnehmer im ersten Jahrgang der Politischen Akademie. Den Begriff Kaderschmiede findet er falsch.
5: Ja, Sie nennen es Kaderschmiede. Ich sage einfach nur, wenn man Verantwortung übernehmen will, muss man auch Leute haben, die bereit sind, die Verantwortung mitzutragen.
1: Auch andere Parteien bieten ihren Mitgliedern Schulungsprogramme und besetzen wichtige Posten, beispielsweise in Ministerien mit Parteimitgliedern. Das allerdings kritisiert die Brandenburger AfD-Spitze regelmäßig.
6: Wir wollen den Parteienstaat ausmisten. Das heißt, dass die Parteien sich den Staat zur Beute gemacht haben. Das wollen wir beenden.
7: Soll Brandenburg wieder ein freies und soziales Land werden, dann müssen wir die Dominanz der Staatsparteien und allen voran die Dominanz der SPD brechen.
1: So AfD-Landeschef René Springer und AfD-Fraktionschef Hans-Christoph Berndt. Eine Partei baut Strukturen auf. Ihr Ziel? Die Landtagswahl 2029.
0: Soweit der Bericht von Landespolitik-Reporterin Amelie Ernst. Und das war der Tag in Berlin und Brandenburg mit Anna Korwes. 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
1: Vorsicht bitte auf der A13 Berlin Richtung Dresden zwischen Freiwalde und Lübbenau. Stau an einer Baustelle, Sie benötigen bis zu 20 Minuten länger. In Berlin entspannt sich die Lage. Auf dem Stadtring stockt es noch Richtung Treptow zwischen Gradestraße und Dreieck Neukölln. Auf der Überleitung zur A113 stadtauswärts ist nach einem Unfall die linke Spur weiterhin gesperrt. In Richtung Wedding stockt es vor dem Funkturm. Länger dauert es auch noch auf der Petersburger Straße Richtung Prenzlauer Berg sowie auf der Karl-Marx-Straße Richtung Grudow. Hier jeweils 15 Minuten plus. In Marzahn ist die Raoul-Wallenberg-Straße nach einem Unfall weiterhin zwischen Schönagel und Lea-Grundig-Straße in Richtung Märkische Allee gesperrt.
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1: Um 18.30 Uhr mit Dorothea Echte. Das erste Dreiergespräch zwischen Linken, Grünen und SPD nach der Berliner Abgeordnetenhauswahl ist aus Sicht der Beteiligten konstruktiv verlaufen. Ergebnisse wurden aber nicht bekannt. Man habe absolute Vertraulichkeit vereinbart, hieß es. Für das Wochenende sind weitere Runden geplant. Ein zentrales Thema war der Umgang mit Antisemitismus. Vertreter von Grünen und SPD hatten von der Linken verlangt, sich klarer von Judenhass in den eigenen Reihen zu distanzieren und das zur Bedingung für Sondierungsgespräche über eine Koalition gemacht. 3/4 der Bevölkerung in Deutschland halten die Maßnahmen der Bundesregierung gegen die hohen Energiepreise für unzureichend. Das zeigt der neue ARD-Deutschland-Trend. Auch insgesamt verliert die schwarz-rote Koalition weiter an Zustimmung. Hauptstadtkorrespondentin Christina Nagel.
2: 89% sagen in der repräsentativen Umfrage, dass sie weniger oder gar nicht zufrieden sind mit der Arbeit der Bundesregierung. Wenn jetzt Bundestagswahl wäre, dann würde die AfD weiter vorn liegen mit 27%. Dahinter die CDU, die leicht verliert und jetzt bei 20% liegt. Die Grünen verbessern sich leicht auf 16. Die SPD bleibt bei 13% und die Linke käme auf 11%.
1: Die Bundeswehr stellt ein eigenes Drohnenregiment auf, das speziell auf den Kampf gegen unbemannte Systeme ausgerichtet ist. Bis zu 600 Soldatinnen und Soldaten werden dem Verband angehören, wie Verteidigungsminister Pistorius ankündigte. Das Regiment solle Reichweiten bis zu 500 Kilometer abdecken. Mit dem Schritt wolle man Kompetenzen im Umgang mit Drohnen und anderen unbemannten Kampfsystemen bündeln, so Pistorius weiter. Der Bundeswehreinsatz im Irak ist beendet. Die letzten 28 Soldatinnen und Soldaten trafen heute auf dem Flugplatz Wunsdorf bei Hannover ein. Hauptstadtkorrespondent Oliver Neuroth.
3: 11 Jahre lang war die Bundeswehr im Irak im Einsatz, als Teil einer internationalen Mission. Die Aufgabe bestand vor allem darin, irakische Sicherheitskräfte im Kampf gegen die Terrorgruppe Islamischer Staat auszubilden. Deutschland hatte sich nicht am Kampfeinsatz gegen den IS beteiligt. Der Gedanke war, dass der Irak langfristig selbst in der Lage ist, den IS zu bekämpfen, für seine eigene Sicherheit zu sorgen, ohne auf ausländische Truppen angewiesen zu sein.
1: Potsdam hat aufgrund seiner angespannten Finanzlage eine Haushaltssperre verhängt. Bis Ende des Jahres wird das Budget in vielen Bereichen um jeweils 5% gekürzt, wie die Stadtverwaltung mitteilte. Stadtkämmerer Exner sagte im RBB 24 Inforadio, die Kommunen müssten immer mehr Bundesregelungen umsetzen, die nicht ausfinanziert seien. Das gelte vor allem für den Sozialbereich, so der SPD-Politiker. Wirtschaftlicher Pessimismus und politische Skepsis haben in diesem Jahr die Ängste der Deutschen bestimmt. Das geht aus einer neuen Studie der R&V-Versicherung hervor. 59% der Befragten äußerten darin die Furcht, dass ihr Geld dauerhaft nicht mehr reicht. Das ist ein Plus von 7 Prozentpunkten gegenüber 2025. 48% sorgen sich, dass Regierung und Opposition politisch überfordert sind. Vergleichsweise niedrig ist die Angst vor dem Klimawandel, die nur den 20. Platz einnimmt. Soweit die Nachrichten. 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Das Wetter. Abends und nachts im Westen dichtere Wolken, sonst teils noch locker bewölkt, Tiefstwerte 15 bis 7 Grad. Aktuell in Berlin-Steglitz 23 Grad, 24 Grad in Frankfurt-Oder. Morgen mehr Wolken als Sonne und vormittags in der Westhälfte etwas Regen, 18 bis 21 Grad. Die Zeit 18.33 Uhr.
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4: Mit Anna Korwis im Studio herzlich willkommen. Eine Brücke, die viel kostet, aber seit Jahrzehnten nicht gebaut wird. Teure Laptops und Luftfilter, die ungenutzt in Abstellkammern versauern. Und der vielleicht teuerste Zaun Deutschlands. Fast 20.000 Euro kostet der Meter rund um das Schloss Bellevue, das gerade renoviert wird. Drei Beispiele aus dem neuen Schwarzbuch des Bundes der Steuerzahler, das heute in Berlin vorgestellt wurde. Vor dem derzeitigen Ersatzamtsgebäude des Bundespräsidenten. Unser Wirtschaftsreporter Sören Hinze war dabei.
5: Jeder Umzug kostet Geld. Wenn der Bundespräsident umzieht, wird's besonders teuer. Denn das deutsche Staatsoberhaupt braucht während der Sanierung vom Schloss Bellevue ein Ausweichquartier. Neubau, Umzug, Überarbeitung. Der Bund der Steuerzahler summiert Kosten von 1 Milliarde Euro.
6: Und das fällt in diesen Zeiten doch schwer ins Gewicht. Und deswegen haben wir immer wieder gemahnt, dass die eine oder andere Position überarbeitet werden muss. Beispielsweise gibt man 17 Millionen Euro für Wettbewerbe aus.
5: Etwa zur Auswahl von Architekten kritisiert Rainer Holznagel, Präsident vom Bund der Steuerzahler. Dessen mittlerweile 54. Ausgabe des Schwarzbuchs hat wieder 100 Fälle aufgedeckt. In diesem Jahr unter dem Titel Vergiftete Geschenke, komplizierte Förderprogramme unter der Lupe. Die Kritik? Bundesmittel würden teilweise zu leichtfertig von Kommunen ausgegeben.
6: Bielefeld hat Müllwagen gekauft, die wasserstoffbetrieben sind, hat aber keine Tankstelle. Es gibt zwar da eine Tankstelle, die dürfen aber nur Busse benutzen.
5: Kritisch blickt der Verein auch auf das schuldenfinanzierte 500 Milliarden Euro Sondervermögen der Bundesregierung. Von Anfang an habe eine strenge Zweckbindung gefehlt.
6: Ich habe mir gewünscht, dass wir mehr priorisieren, dass wir Schwerpunktsetzungen vornehmen, wie beispielsweise Brückenbau, wie beispielsweise Autobahn oder Schiene. Das alles ist nicht passiert, es hat aber einen Geldsegen gegeben und jetzt sucht man nach Möglichkeiten, dieses Geld unter die Leute zu bringen.
5: Holznagel befürchtet, dass ein Teil der Gelder nicht zur Sanierung der Infrastruktur beitragen, dem Wirtschaftswachstum und der Arbeitsplatzsicherung dienen. Auch der sogenannte Tankrabatt kommt beim Steuerzahlerbund nicht gut an.
6: Das ist aus meiner Sicht nachvollziehbar, dass das Politik und Bevölkerung jetzt irgendwie erwarten, vor dem Hintergrund der hohen Preise an der Zapfsäule. Aber es ist auch ein teures Strohfeuer, 2,5 Milliarden Euro. Und man wird langfristig dadurch die Preise nicht stabilisieren.
5: Der Chef des Steuerzahlerbundes hätte eine höhere Pendlerpauschale sinnvoller gefunden. Und Investitionen in Straßen, Schienen und Verkehr. Auch damit mehr Pendler auf Bus und Bahn umsteigen. Das Schwarzbuch kritisiert aber nicht nur. Neben Kostenexplosionen, teuren Fehlern und Flops lobt der Bund der Steuerzahler auch. Im Kapitel Erfolge werden 8 Fälle genannt. Zum Beispiel, dass der teure Polizeischutz vor der Zweitwohnung des ehemaligen Bundeskanzlers Olaf Scholz reduziert wurde. Die Arbeit des Vereins zeigt Wirkung.
6: Das Schwarzbuch ist ein Stück weit wie Zähneputzen. Wenn man damit aufhört, dann kommt Karies. Wenn man aufhört, Steuergeldverschwendung aufzudecken, wird es auch schlimmer. Insofern wird es auch ein nächstes Schwarzbuch geben.
4: Ein Beitrag von rbb24-Inforadio-Reporter Sören Hinze. Hohe Spritpreise belasten Autofahrer und Unternehmen nicht nur in Deutschland, sondern auch zum Beispiel in Frankreich oder Italien. Dort soll aber kein Tankrabatt für Entlastung sorgen. Stattdessen haben einige große Mineralölkonzerne freiwillige Preisobergrenzen an ihren Tankstellen eingeführt. Ob ein solches Modell auch in Deutschland funktionieren könnte? Dieser Frage ist Michelle Goddemeier aus der ARD-Finanzredaktion nachgegangen.
7: 1,99 Euro kostet gerade der Liter Benzin in Italien. Zumindest an Tankstellen des Konzerns Eni. Ähnlich sieht es bei Total Energies in Frankreich aus. Auch dort kostet der Liter Benzin 1,99 Euro. Diesel liegt bei 2,25 Euro. Beide Konzerne haben freiwillige Preisobergrenzen festgelegt und verzichten somit auf einen Teil ihrer Einnahmen an der Zapfsäule. Das hat einen Grund, erklärt Tommaso Duso vom Deutschen Institut für Wirtschaftsforschung und Vorsitzender der Monopolkommission.
8: Die Konzerne wie Eni verdienen im Moment sehr viel an der Raffinerie. Da sind die Margen relativ hoch. An der Tankstelle sind die Margen sehr klein. Das heißt, die Konzerne verzichten auf einen Teil der Margen an der Tankstelle, aber behalten die großen Margen an Großhandel, an den Raffinerien.
7: Das führt zu einem großen Konkurrenzdruck am Markt. Freie Tankstellen haben jedoch das Nachsehen. Deshalb ist ein freiwilliger Preisdeckel nur für große Konzerne interessant. Es gibt aber einen weiteren Grund, warum Ölkonzerne in Frankreich und Italien diesen Weg gehen. Sie vermeiden damit eine mögliche Einführung einer Übergewinnsteuer. In Deutschland sind die großen Mineralölkonzerne hingegen deutlich unabhängiger vom Staat, sagt Alexander von Gersdorf, Pressesprecher des Wirtschaftsverbands N2X, der die deutschen Raffinerien und Markentankstellen vertritt.
9: Diese anderen Gesellschaften mit Sitz in Paris, mit Sitz in Rom, haben vielleicht eine größere politische Nähe. Da finden vielleicht mehr Gespräche statt als bei uns. Bei uns herrscht reiner Wettbewerb und auch eine, wie ich sagen möchte, positive Politikferne.
7: Doch selbst wenn ein großer Anbieter in Deutschland seine Preise deutlich senken würde, ein Problem bleibt bestehen. Denn Kraftstoff ist derzeit weltweit knapp. Vor allem Diesel, erklärt Thomas Puls vom Institut der Deutschen Wirtschaft.
10: Das Grundproblem, vor dem wir stehen, ist, dass wir eine Unterversorgung im Markt haben, auf weltweiter Ebene. Und das können wir mit diesen Maßnahmen nicht lösen. Tatsächlich verschieben wir einen Teil der Last, wenn wir bei uns die Preise künstlich reduzieren, auf andere Länder.
7: Ein Preisdeckel an deutschen Tankstellen würde die weltweite Knappheit also nicht beseitigen. Und für kleinere, freie Tankstellen könnte er sogar zum Problem werden, weil sie bei niedrigeren Preisen der großen Anbieter mitziehen müssten. Viele Ökonomen sehen einen Preisdeckel ohnehin nicht als die passende Antwort auf die Krise. Sie plädieren stattdessen dafür, besonders betroffene Haushalte gezielt zu unterstützen, zum Beispiel mit direkten Zahlungen.
4: Das war ein Beitrag von Michelle Gordemeier aus der ARD-Finanzredaktion in Frankfurt am Main.
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4: Es war im März 2008. Da kaufte ein deutscher Fondsmanager aus London die altehrwürdige Galopprennbahn in Hoppegarten am östlichen Berliner Stadtrand. Gerhard Schöning. Seitdem hat er als Eigentümer und Betreiber sehr viel Geld und noch mehr Zeit investiert, um aus der vom Verfall bedrohten Anlage wieder ein beliebtes Ausflugsziel für Menschen aller Generationen zu machen. Mit knapp 10.000 Zuschauern im Schnitt pro Rennen ist ihm das inzwischen gelungen. Am Sonnabend findet das letzte Rennen dieser Saison statt, traditionell am Tag der Deutschen Einheit. RBB-Sportredakteur Dirk Walsdorf hat mit Gerhard Schöning über seine bisherige Bilanz und seine weitere Vision für die Galopprennbahn Hoppegarten gesprochen.
11: Gerhard Schöning, wir sprechen ganz kurz vor einem der wichtigsten Renntage auf Ihrer Rennbahn in Hoppegarten, dem Tag der Deutschen Einheit. Wenn Sie an so einen großen Renntag denken, worauf, auf welchen konkreten Moment freuen Sie sich eigentlich am meisten?
12: Schwierig.
11: Zu viele?
12: Ja, auf den Sieger im Preis der Deutschen Einheit freue ich mich schon. Wenn Sie so 10 oder 11 Pferde am Start haben, steht hinter jedem Pferd eine Geschichte, mehrere Geschichten, hinter dem Besitzer, Trainer, Reiter, hinter der Karriere des Pferdes. Ich gebe mal ein Beispiel. Wir werden in diesem Jahr eine Nachnennung bekommen des deutschen Derby-Siegers. Das war der größte Außenseiter in der Geschichte des Rennens. Auf Sieg gab es mehr als das 60-fache Geld. Damit hatte niemand gerechnet.
11: Sie haben auch nicht so gewettet, höre ich daraus.
12: Und der wurde nachgenannt für den großen Preis von Berlin. Hat er völlig versagt. Das Team ist aber überzeugt, dass diese Form nicht stimmt. Und er wird jetzt nachgenannt für den Preis der Einheit. Wenn so ein Pferd gewinnt, Wahnsinn, eine tolle Geschichte. Und ich könnte Ihnen jetzt andere Geschichten nennen über die 8 oder 9 anderen Pferde. Und das finde ich faszinierend. Da werden wirklich Karten gemischt und dann eine aufgedeckt, keiner weiß welche. Das finde ich spannend.
11: Ich höre schon wieder was raus, was ich aus verschiedenen anderen Gesprächen mit Ihnen immer mal wahrgenommen habe. Wenn wir in Berlin und Brandenburg über Hoppegarten reden, dann reden ganz viele, auch Beobachter, über Tradition von Hüten oder von schönen Ausflügen. Aber der Eigentümer der Galopprennbahn redet wahnsinnig gerne über den Sport. Haben Sie manchmal das Gefühl, dass die Menschen in Berlin inzwischen sich, seitdem sie die Eigentümerschaft von Hoppegarten übernommen haben, das ist bald 20 Jahre her, an dieses Konstrukt und an Sie sehr gewöhnt haben, aber immer noch lernen müssen, dass dort richtig hochwertiger Sport stattfindet?
12: Ja, das ist auf jeden Fall so. Wir hatten eigentlich einen sehr, sehr guten Trend bei Besucherzahlen. Auch in diesem Jahr, wenn ich mir mal die Struktur unseres Publikums anschaue. Wir haben viel mehr ein Eventpublikum als früher. Wir haben ein sehr junges Publikum. Also wir decken im Grunde das ganze Spektrum ab von Kindern über Hipster in Mitte bis Großeltern mit Enkeln und alles, was da zwischendrin ist. Der Anteil der Fans, die wirklich den Sport kennen und lieben, hat prozentual abgenommen. Und wir haben eben ganz viele Gäste, die kommen, weil sie die Atmosphäre sehr spannend finden, das Naturerlebnis, weil die eine Wette spannend finden, weil die gerne Leute gucken, weil sie sich gerne selber zur Schau stellen, weil sie gerne feiern, weil sie gerne ein Picknick mitbringen. Es gibt tausend Gründe. Sie haben völlig recht, der Sport ist mir ein Anliegen. Das aber von allen Gästen zu erwarten, das kann man nicht machen. Es ist auch sehr interessant, wenn wir uns anschauen, wie oft der Durchschnittsgast im Jahr Hoppegarten bucht. Mhm. In diesem Jahr gab es 7 Chancen. Das ist 1,4. Das heißt, wir haben eine Riesenanzahl von Einzelbesuchern, die auch nicht unbedingt im gleichen Jahr wiederkommen, den Event lieben. Und wir arbeiten aber auf verschiedenen Weg daran, eine Fanbindung hinzukriegen, die Menschen für den Sport zu begeistern, dauerhaft, und ihnen auch was beizubringen.
11: Wie machen Sie das? Das hat ja fast einen pädagogischen Ansatz. Und natürlich ist es so, jeder, der schon mal auf der Rennbahn war, geht vor allem mit so einem Erlebnisgefühl nach Hause. Aber ich glaube, anders als bei vielen anderen Sportveranstaltungen, und die meisten denken dann natürlich an Fußball, wo man vielleicht einzelne Szenen nochmal nachdiskutiert, ist das, glaube ich, was auf dem Heimweg in der S-Bahn oder im privaten Auto oder auf dem Fahrrad, wenn man eine Radtour nach Hoppegarten gemacht hat, vielleicht weniger diskutiert wird, wie da auf der Zielgeraden sich der eine gegen den anderen noch durchgesetzt hat. Also wie wollen Sie die Menschen noch mehr für den Pferdesport begeistern und ihnen das näher bringen?
12: Wir haben in diesem Jahr angefangen mit einem Recap-Reel. Wir erstellen jetzt einen Reel, der ist 60 Sekunden Dauer über jeden Renntag. Mhm. Den verschicken wir an alle Online-Bucher, und das sind 80%, wo wir einfach nochmal die Atmosphäre, den Sport komprimiert wiederholen. Wird auch sehr viel geguckt, auch sehr viel geteilt. Laden dann gleich wieder zum nächsten Renntag ein. Weiterer Punkt ist, die Wette ist natürlich für viele Menschen das Salz in der Suppe. Hat mal ein alter Berliner gesagt, so, das interessiert mich nicht, da laufen doch nur Pferde im Kreis rum. Ja, stimmt, nur wenn sie 5 Euro auf Sieg da drauf haben. Es ist ein ganz anderes Feeling. Und viele Menschen wollen dann auch mehr wissen über das Pferd, über den Reiter, über eine Karriere des Pferdes. Also wir machen sehr viele Führungen. Und dann versuchen wir auch, die Menschen über die Rennbahn-App zur Eröffnung eines digitalen Wettkontos zu bewegen.
11: Das ist sehr interessant, wie sehr Sie auch auf das Thema wetten, was natürlich beim Pferdesport und beim Galoppsport zumal eine ganz große Tradition hat, selber abheben. Denn die Sportwette ist ja, seitdem Sie Hoppegarten übernommen haben, das war im März 2008, in der Bedeutung und in der Sichtbarkeit in Deutschland förmlich explodiert. Man kann sich bei bestimmten Sportübertragungen kaum vor Werbung von verschiedenen Wettanbietern retten. Ich dachte erst, dass das für Sie vielleicht eine unangenehme Konkurrenz ist, aber es klingt so, als müssten Sie diese Welle, Achtung Wortspiel, einfach selber mitreiten.
12: Ja, müssen wir. Die Pferdewette ist eigentlich die ursprüngliche Wette, und da gab Sportwette noch überhaupt nicht. Dann muss man auch sehen, Rennsport, Pferdesport ist in den Medien wird nicht sehr groß behandelt. Es ist aber sehr einfach, jemandem zu sagen, das sind 10 Pferde und jetzt setz doch einfach mal auf ein Pferd, beschäftige dich damit mal etwas. Das ist einfach ein Einstieg, der für viele Erstbesucher das Ganze spannend macht, interaktiv macht, Gesprächsstoff liefert, auch mit Freunden oder Gästen oder auch mit, die Leute sind auch auf der Rennbahn sehr kommunikativ. Wenn sie am Führing stehen, haben ihr Rennprogramm und fragen da mal einen Nachbarn hier, helfen Sie mir mal, ich bin das erste Mal hier. Die Leute reden gerne und teilen ihr Wissen.
11: Wetten Sie eigentlich selbst noch auf Ihrer Rennbahn?
12: In Hoppegarten eigentlich nicht, weil ich doch sehr damit beschäftigt bin, mich um Gäste zu kümmern, um Sponsoren. Da bin ich voll eingebunden, und damit Wetten Spaß macht, finde ich, brauche ich gute Informationen und möchte mich auf die Pferde einlassen. Das heißt, ich habe so mein theoretisches Wissen über Formen. Da möchte ich die Pferde aber selber in Augenschein nehmen. Und wenn ich im Führing bin ich in der Regel da mit Unternehmenspartnern oder mit Gästen aus der Politik und muss denen das vermitteln. Also so viel Multitasking kann ich nicht machen.
11: Vis-à-vis im RBB 24 Inforadio heute mit dem Eigentümer der Galopprennbahn Hoppegarten, Gerhard Schöning. Wetten und Businesspartner und sich um VIPs kümmern. Man merkt, das Ganze hat ja auch eine Business-Komponente. Als Sie, als sehr erfolgreicher Investment was sagt man eigentlich, Banker,
12: ja, Investmentmanager,
11: ja, ja, nach Berlin kamen und die Bahn übernommen haben. Da haben sie zunächst gesagt, Hoppegarten ist erstmal kein monetäres Investment. Sie haben aber damals gesagt, sie wollen schon irgendwann schwarze Zahlen. Es gab mal ein Vis-à-vis im Inforadio vor mehr als 10 Jahren. Da waren die Zahlen noch ziemlich rot, haben sie damals auch unumwunden konzediert. Welche Farbe haben die denn heute?
12: Wir hatten im letzten Jahr erstmals eine schwarze Null. Also das hat wahnsinnig lange gedauert und wirklich einen langen Atem erfordert. Zumal wir auch sehr viel investiert haben in den Sport. Als Beispiel, so die besten Rennen europaweit sind sogenannte Grupperennen, wie auch der Preis der Deutschen Einheit am Samstag. Und das war das einzige Grupperennen, was wir damals hatten. Mittlerweile haben wir 5, unter anderem den großen Preis von Berlin, der noch deutlich teurer und sportlich wertvoller ist. Also ich habe sehr viel investiert, auch in die Anlage. Als ich damals ankam, war die Situation, wir hatten eine Reihe von Renntagen, die noch nicht mal ihre direkten Kosten gedeckt haben. Mittlerweile sind alle Renntage positiv und ich glaube, da haben wir auch noch weitere Reserven. Das brauchen wir aber total, weil wir enorm investieren und weil ich das Produkt weiter verbessern möchte.
11: Das Produkt, das klingt ja schon wieder so businessmäßig. Dabei sind Sie doch eigentlich aus einer ganz großen Herzensmotivation nach Hoppegarten gekommen. Sie sind neben einer Galopprennbahn in Krefeld aufgewachsen und haben sich irgendwann einmal schlagartig in Hoppegarten verliebt. Kann man das so sagen?
12: Ja, nicht so ganz. Hoppegarten kannte ich von einer Reise, die war per Zufall 3 Wochen vor dem Fall der Mauer. Das war mein erster Besuch in Hoppegarten, erster Besuch in Berlin, erster Besuch in der DDR. Ich hatte aber nie den Gedanken, mal eine Rennbahn zu kaufen oder zu betreiben. Das hat sich wirklich aus der Situation ergeben. Ich habe 2006 ein Unternehmen, was ich mitgegründet habe, in London verkauft, wollte nach 1-2 Monaten Pause wieder ein neues Unternehmen starten in genau der Branche. Und genau in diese Zeit fiel die Privatisierung oder der Beschluss. Und mir hatte ein Freund hier in Deutschland gesagt, hast du übrigens gehört, Hoppegarten wird privatisiert. Und da habe ich mir aus Neugierde die Unterlagen bestellt.
11: Und siehe da, dann der Zuschlag, seit März 2008 sind Sie Eigentümer. Wie oft haben Sie das seitdem bereut, dass Sie diesen Schritt gegangen sind?
12: Also schon gelegentlich. Ich habe das nicht gezählt, aber wie also viele anspruchsvolle Projekte ist das nicht immer ein Zuckerschlecken. Ich mache das aber im 18. Jahr. Mir macht das mehr Freude als früher sogar. Bin einmal davon überzeugt, dass man eine Rennbahn nachhaltig und auch wirtschaftlich betreiben kann. Ich bin davon überzeugt, dass wir weiteres Wachstumspotenzial haben. Und ein Riesenthema in Hoppegarten war einerseits, wir haben Tribünen, die sind etwas über 100 Jahre alt, aus einem Guss. Also das ist ein tolles Denkmal. Wir sind auch die einzige Rennbahn in Deutschland, die ein national bedeutendes Denkmal ist. Und seit 13 Jahren holen wir den großen Investitionsstau auf, zusammen mit Bund und Land, die uns Denkmalmittel geben. Und wir haben gerade vor 4 Monaten das spannendste Projekt gestartet, Sanierung unserer Haupttribüne. Wenn das hoffentlich in 1,5 Jahren fertig sein wird, werden wir ein tolles Tribünenensemble haben, sowohl vom Aussehen, aber auch vom Erlebnis für die Gäste. Also sie können einerseits Geschichte spüren, da sagen alle, das ist toll, diese alten Gebäude in grüner Natur, aber innen drin werden wir sehr schöne Bars haben, also auch ein urbanes Berliner Publikum wird sich da sehr, sehr wohl fühlen.
4: Das sagt Gerhard Schöning, der Eigentümer der Galopprennbahn Hoppegarten, auf der am Samstag mit dem Preis der Deutschen Einheit die Saison zu Ende geht. Dirk Walzdorf hat mit ihm gesprochen.
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4: Das Literaturhaus Berlin kehrt nach mehr als 2 Jahren Baustelle und einer literarischen Wanderschaft durch die Stadt zurück in sein Stammhaus in der Fasanenstraße. Welche Spuren hat diese Zeit hinterlassen? Und welche Rolle soll das Literaturhaus künftig in einer zunehmend polarisierten Gesellschaft spielen? Das hat mein Kollege Stefan Oswart mit Janika Gellinek besprochen. Sie ist eine der Leiterinnen des Literaturhauses. Zuerst hat sie beschrieben, wie sich die Rückkehr in die heimatlichen 4 Wände für sie anfühlt.
13: Es ist toll. Es ist wirklich dieses ganz schöne Gefühl, wieder nach Hause zu kommen und zugleich auch eine echte Challenge nach diesen 2 Jahren Wanderschaft, wo wir ja in der ganzen Stadt unterwegs waren, jetzt wieder in der Villa in der Fasanenstraße zu sein. Also es ist auch noch ein produktives Fremdeln, würde ich sagen.
14: Sieht es denn hübsch aus wenigstens?
13: Es sieht toll aus. Also das ist ja auch das Schöne, was wir auf der Wanderschaft gemerkt haben, dass alle dieses Haus kennen, alle uns danach gefragt haben und jetzt wieder da zu sein mit den ganzen schönen Neuerungen, die es erfahren hat. Das ist toll.
14: Was für Neuerungen sind es denn?
13: Natürlich der Fahrstuhl, groß geschrieben, die Barrierefreiheit, dass jetzt sozusagen niemand mehr die Treppe raufgetragen werden muss. Aber es ist tatsächlich auch ein altes Bauelement freigelegt worden im Innenhof. Das Dach ist dort überglast worden und es gibt jetzt einen Brunnen, der wird begrünt und beleuchtet. Und da freuen wir uns total, dass das Haus sozusagen noch was dazu gewonnen hat.
14: Okay, also Rückkehr wird gefeiert, sozusagen Einweihungsparty. Gleichzeitig wird aber auch der 40. Geburtstag des Literaturhauses gefeiert, und zwar mit einem 3-tägigen Programm. Was werden denn die Besucherinnen und Besucher beim Betreten des Hauses als erstes merken?
13: Gute Frage. Das werde ich dann direkt die Besucher und Besucherinnen fragen, weil von vorne sieht man erstmal nichts. Also das ist ja ein denkmalgeschütztes Haus und ist entsprechend so zu erhalten gewesen. Ich hoffe, sie werden die Lust und die Luft des Neuanfangs sofort zu spüren kriegen, weil wir natürlich diese ganze positive Energie, die wir auch auf der Tour gesammelt haben, ins Haus und in die Räume mitnehmen wollen. Also wir stellen uns jetzt dieses Festival tatsächlich so als ein Haus an, Wärmen vor, wo wir unsere schöne Institution, unsere offenen Räume wieder bespielen wollen. Mit einem Festival rund um den 3. Oktober natürlich. Also es wird einmal die Geschichte des Hauses eine Rolle spielen mit Dokumentarfilmen und Ausstellungen und zugleich aber auch ein Streitgespräch mit dem Titel Wehret den WLAN stattfinden.
14: 2 Jahre waren Sie nun auf Wanderschaft. Gibt es denn irgendwas, was Sie aus dieser Zeit mit rüber retten wollen in die neue Zeit?
13: Ja, so wie ich gerade gesagt habe, ich glaube, wir haben so anstrengend, wie das war, so eine Energie mitgebracht, uns, also das Literaturhaus Berlin, beweisen zu müssen, wenn wir nicht in der Villa sind. Wie fühlt es sich an, in Hellersdorf zu sein, in Spandau, in Mitte? Und ich glaube, dass uns das in Sachen Veranstaltung total nach vorne gebracht hat. Also das wird anders sein, aber ich kann Ihnen noch nicht sagen, genau wie. Wir fangen ja erst an.
14: Dennoch kurz der Blick in die Glaskugel, jetzt Neustart sozusagen in alter Kulisse, die aber rund erneuert ist, wenn man so will. Literaturhaus ist auch klar, steckt schon im Namen, da geht es um Literatur. Aber werden wir möglicherweise andere Dinge dort auch erleben?
13: Also wir werden natürlich mit neuen Reihen und neuen Formaten weitermachen. Aber ich glaube, das Interessanteste vielleicht so für unsere ganze Gesellschaft ist die Bedeutung der Institution. Also deswegen ist das mit diesem Wieder nach Hause auch wirklich ganz ernst gemeint. Es ist das eine, wenn man so ein Wanderzirkus ist, wie wir jetzt wirklich auch buchstäblich waren. Und das andere, wenn man so eine öffentliche Institution bespielt, in der wir, so glauben wir ja auch den Auftrag haben, das, was uns in der Gegenwart beschäftigt, zu verhandeln und literarisch darzustellen. Ich hoffe, das Publikum misst uns an einem maximal hohen Anspruch diesbezüglich.
14: Literatur verändert sich ja ständig, auch das Publikum verändert sich ständig. Also man könnte sagen, das sind die Best-Ager auf der einen Seite, die eben das klassische Programm wollen, aber auf der anderen Seite eben auch Booktalker und Co. Tragen Sie dem irgendwie Rechnung im neuen Konzept?
13: Also das überall bekannte Kaminzimmer haben wir jetzt umbenannt in Kaminszimmer. Da wird der ganz junge Kurator Hannes Müller eine neue Reihe anfangen. Jeden Donnerstagabend werden dort Newcomer lesen. Ich stelle mir das so vor, die haben wirklich alle noch einen Zettel in der Hand und kein Buch, um einfach diese ehrwürdige Villa auch tatsächlich ganz neuen und jungen Literaten und Literatinnen zu öffnen. Und wir wollen den Raum tatsächlich auch tagsüber öffnen, um so diesem Silent Reading, dem Gemeinschaftsraum, dem Zusammengehörigkeitsgefühl Rechnung zu tragen, dass es halt nicht nur abends einmal irgendwie glitzert, sondern dieses Haus tatsächlich für das Publikum, für Berlin Tag für Tag da ist.
14: Das heißt auch nicht nur Big Names?
13: Nicht nur Big Names, auf gar keinen Fall, aber das haben wir auch noch nie gemacht. Also es müssen auch Big Names mal dabei sein. Die wollen auch alle gerne ins Literaturhaus kommen, aber auf gar keinen Fall, nein, das ist für alle.
4: Sagt Janika Gellinek, Co-Leiterin des Literaturhaus Berlin. Bis Samstag wird im Stammhaus in der Fasanenstraße die Rückkehr gefeiert. Mehr Infos dazu gibt's auch auf der Website des Literaturhauses.

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1: In weiten Teilen Berlins fließt der Verkehr normal. Auf dem Stadtring stockt es noch in Richtung Treptow zwischen Gradestraße und Dreieck Neukölln. Auf der Überleitung zur A113 ist nach einem Unfall die linke Spur weiter gesperrt. In Richtung Wedding stockt es kurz vor dem Kreuz Schöneberg sowie am Funkturm. In Marzahn ist die Raoul-Wallenberg-Straße nach einem Unfall zwischen Schönagel und Lea-Grundig-Straße Richtung Märkische Allee gesperrt. Ein Hinweis für Tiergarten. Wegen Veranstaltungen zum Tag der Deutschen Einheit wird ab morgen 10 Uhr der Bereich rund ums Brandenburger Tor gesperrt. Die Straße des 17. Juni ist dann ab Großem Stern gesperrt. Die Einschränkungen dauern bis Samstagabend. Bei der Fernbahn und mehreren Regionalbahnlinien kommt es von morgen bis Mitte Dezember zu Einschränkungen. Grund sind Bauarbeiten zwischen Berlin und Hannover. Zusätzliche Probleme macht die bereits bestehende Sperrung der Berliner Stadtbahnstrecke. Die S-Bahn fährt dort jedoch weiterhin.
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1: Um 19 Uhr mit Dorothea Echte. Drei Viertel der Bevölkerung in Deutschland halten die Maßnahmen der Bundesregierung gegen die hohen Energiepreise für unzureichend. Das zeigt der neue ARD-Deutschland-Trend. In der Umfrage geben 74% an, dass die schwarz-rote Koalition zu wenig gegen die Verteuerung tut. Beim neuen Tankrabatt ist das Meinungsbild gespalten. 47% halten ihn für richtig, 46% für falsch. Bundeskanzler Merz hat die Bedeutung der NATO für die internationale Stabilität hervorgehoben. Der CDU-Chef äußerte sich in Münster. Dort wurde heute der internationale Preis des Westfälischen Friedens an die NATO verliehen. Aus Münster Marco Poltronieri.
3: Merz griff in der Frage, ob der Friedenspreis an die NATO gerechtfertigt sei, Russland scharf an. Dort herrsche eine gewalttätige Haltung, die man seit fast 5 Jahren im Krieg gegen die Ukraine sehe. Die NATO dagegen garantiere Frieden. Das sahen Demonstranten vor dem historischen Rathaus anders. Bei der Begrüßung der Gäste beschimpften sie Merz und die NATO unter anderem als Kriegstreiber.
1: Der Bundeswehreinsatz im Irak ist beendet. Die letzten 28 Soldatinnen und Soldaten trafen heute auf dem Flugplatz Wunsdorf bei Hannover ein. Hauptstadtkorrespondent Oliver Neuroth.
4: 11 Jahre lang war die Bundeswehr im Irak im Einsatz, als Teil einer internationalen Mission. Die Aufgabe bestand vor allem darin, irakische Sicherheitskräfte im Kampf gegen die Terrorgruppe Islamischer Staat auszubilden. Deutschland hatte sich nicht am Kampfeinsatz gegen den IS beteiligt. Der Gedanke war, dass der Irak langfristig selbst in der Lage ist, den IS zu bekämpfen, für seine eigene Sicherheit zu sorgen, ohne auf ausländische Truppen angewiesen zu sein.
1: Die Europäische Union hat endgültig die rechtlichen Voraussetzungen für Abschiebezentren in Drittstaaten geschaffen. Die EU-Innenminister stimmten dem Gesetz bei einem Treffen in Luxemburg zu. In diesen sogenannten Return Hubs sollen ausreisepflichtige Personen unterkommen, die nicht in ihr Herkunftsland zurückkehren können. Laut Bundesinnenminister Dobrindt laufen dazu noch Verhandlungen mit mehreren Ländern. Das erste Dreiergespräch zwischen Linken, Grünen und SPD nach der Berliner Abgeordnetenhauswahl ist aus Sicht der Beteiligten konstruktiv verlaufen. Ergebnisse wurden nicht bekannt. Ein zentrales Thema war der Umgang mit Antisemitismus. Vertreter von Grünen und SPD hatten von der Linken verlangt, sich klarer von Judenhass in den eigenen Reihen zu distanzieren und das zur Bedingung für Sondierungsgespräche über eine Koalition gemacht. Soweit die Nachrichten. Das Wetter. In der Nacht zieht von West nach Ost ein Regengebiet durch, später im Westen wieder Auflockerungen, die Tiefstwerte 16 bis 7 Grad. Morgen dann in der Südosthälfte zunächst noch unbeständig. In den übrigen Landesteilen wechseln sich Sonne und Wolken ab. Die Höchstwerte liegen bei 17 Grad im Thüringer Wald und 23 Grad im Breisgau. Die Zeit 19.03 Uhr.
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5: Wunderschönen guten Abend, Deutschland. Sabine Dahl, mein Name. Herzlich willkommen zum Mitreden Deutschland diskutiert. Der ARD-Abendtalk von allen Infowellen kommt heute vom RBB 24 Inforadio, dem Nachrichtenradio des Rundfunk Berlin-Brandenburg. Und zwar eine Stunde früher als gewohnt, denn ab 20.45 Uhr übertragen wir das Fußballspiel Deutschland gegen Serbien. Aber bis dahin ist Ihre Meinung gefragt. Wir reden vor dem Tag der Deutschen Einheit. Was hält uns zusammen. 08000 44 1777, 08000 44 1777, das ist unsere Telefonnummer. Was hält uns zusammen? Was trennt uns? Fragen wir kurz vor dem Tag der deutschen Einheit. Frage ich Sie, Sabine Dahl mein Name, frage ich euch und frage ich meine Gesprächspartner heute Abend. Nina Christine Müller ist hier bei mir im Studio, geboren in Thüringen. Sie ist Host, also Moderatorin des Podcast Ostwärts. Das ist mal kurz gefasst eine Gesprächsreihe über das Ossi-Sein. Zu viele Menschen verbinden mit Ostdeutschland, Dunkeldeutschland, AfD und Plattenbau. Und da will Frau Müller den Blick weiten. Schönen guten Abend, Frau Müller. Habe ich das richtig zusammengefasst?
6: Ja, auf jeden Fall. Ich freue mich sehr, da zu sein. Vielen Dank für die Einladung.
5: Und Magnus Brechtgen, geboren in Nordrhein-Westfalen, ist ebenfalls heute im Studio, allerdings im Studio in München. Herr Brechtgen ist Historiker, stellvertretender Direktor des Instituts für Zeitgeschichte München-Berlin. Er hat gerade ein viel beachtetes Interview in der Frankfurter Allgemeinen Zeitung gegeben. Der Titel: Viele Westdeutsche haben mittlerweile die Nase voll. Angesichts AfD, Ostalgie und den Klagen über das zurückgesetzt fühlen. Schönen guten Abend, Herr Brechtgen. Können wir das erstmal so stehen lassen?
7: Schönen guten Abend. Ja, das ist eine prononcierte Zusammenfassung. Wir kommen sicher gleich noch in die Details. Ja, vielen Dank.
5: Das tun wir. Was hält uns zusammen? Was trennt uns? Diskutieren wir heute Abend hier bei Mitreden. Sie können gerne anrufen.

0: 08000 441777, 08000 441777. Auf mitreden.ard.de sehen Sie auch den Video-Livestream. Und Sie sehen uns auch auf unserem YouTube-Kanal. Das ist @ARD Mitreden, unser YouTube-Kanal @ARD Mitreden. Und da sind Sie auch live dabei, können uns sehen, können uns hören, können kommentieren. Ja, wie war das am 3. Oktober 1990? Es war wie Silvester, Feuerwerk. Die Glocken läuten, Deutschland war wieder vereinigt, 29 Jahre nach dem Mauerbau.
1: Jetzt sind wir in einer Situation, in der wieder zusammenwächst, was zusammengehört.
2: Für unsere Aufgaben sind wir uns der Verantwortung vor Gott und den Menschen bewusst. Wir wollen in einem vereinten Europa dem Frieden der Welt dienen.
0: Ja, so war das damals. Gerade eben haben wir den damaligen Bundespräsidenten gehört, Richard von Weizsäcker, und davor Altkanzler Willy Brandt. Herr Brechtgen, wie geht es Ihnen, wenn Sie das hören? Müssen Sie da ein bisschen Tränchen runterschlucken, so wie ich? Was bedeutet Ihnen der Tag der Deutschen Einheit?
3: Ich bin ja Historiker und man geht diese Dinge analytisch an. Ich denke vor allem daran, dass ich selber damals in Polen war auf einer Forschungsreise und das unter größten Schwierigkeiten am Radio mitverfolgt habe. Insofern kommen da so mehr persönliche Erinnerungen. Und als Historiker ist man auch gewohnt, diese Dinge mehr so analytisch zu betrachten. Insofern eine gewisse Emotionalität ist dabei, aber durchaus eingegrenzt durch das, was man beruflich so macht. Ja.
0: Und Frau Müller ist übrigens Jahrgang 1989 in Thüringen geboren. Wie geht es Ihnen, wenn Sie das hören?
4: Ich feiere den Tag der Deutschen Einheit sehr. Ich kriege immer noch Gänsehaut, wenn ich das höre, weil ich ja 89er Jahrgang bin und quasi in einem vereinten Deutschland groß geworden bin und das für mich selbstverständlich ist. Und ja, irgendwie bin ich ein Jahr älter als die Deutsche Einheit und bin quasi ja in der Bundesrepublik groß geworden. Ich sage immer westdeutsch sozialisiert, aber ostdeutsch geprägt. Und finde dieses Dazwischen einfach total spannend, einfach ja diese beiden Ausprägungen und Herkünfte quasi zu erleben und zu sehen, und feiere am Tag der Deutschen Einheit vor allem auch den Mut von 1989 und denke, wow, wie inspirierend und mutig diese Menschen damals waren. Mhm. Das schwingt für mich schon auch immer mit, tatsächlich.
0: 08000 441777, 08000 441777. Sie sind herzlich eingeladen, mitzureden bei Mitreden. Wir reden jetzt zum Tag der Deutschen Einheit. Was hält uns zusammen? Was trennt uns? Willy Brandt hat ja damals unserem Reporter gesagt, es wächst zusammen, was zusammengehört. Herr Brechtgen, was ist zusammengewachsen? Was eint uns?
3: Ja, das ist natürlich die Frage nach der Nation und was die nationale Geschichte, nationale Kultur und vor allem die Sprache noch gemeinsam für Ost und West anbieten. Aber natürlich gibt es jenseits der Sprache auch sehr viele unterschiedliche Erfahrungsräume, insbesondere nach 1945. Und das sind beides Dinge, glaube ich, die man ansprechen muss. Zusammen gehört sicher, dass die kulturellen, literarischen, auch zum Teil musikalischen Hintergründe für viele Jahrhunderte in der deutschen deutschsprachigen Kultur verwurzelt sind, die aber eben nicht nur die jetzige Bundesrepublik in diesen Grenzen von heute betreffen, sondern eben alle mitteleuropäischen deutschsprachigen Gebiete. Dazu gehören dann auch Traditionen wie Philosophie und Musik und Ähnliches. Auf der anderen Seite haben wir nach 1945 tatsächlich zwei sehr unterschiedliche Wege des Umgangs mit der bisherigen Geschichte gehabt. Und das sind, glaube ich, Prägungen, die sich auch nach 1990 noch fortgesetzt haben und über die wir bis heute, glaube ich, sprechen müssen oder verstärkt sprechen müssen, weil das vielleicht in den vergangenen 36 Jahren nicht ganz so intensiv geschehen ist.
0: Wie interessant, weil ich habe ja gefragt, was eint uns? Und ich habe immerhin so kulturell, musikalisch, Philosophie, das habe ich bei Ihnen rausgehört. Was sagen Sie, Frau Müller, Host, also Moderatorin des Podcasts Ostwärts, was hält uns zusammen? Was eint uns?
4: Ich würde sagen, dass es total interessant ist, über Fakten zu gehen und vielleicht auch um über diese übergreifenden Themen wie Geschichte, Kultur, vielleicht auch Religion und Sprache. Und im Biografischen und im Miteinander hält uns ja vor allem zusammen, dass wir miteinander reden, miteinander im Austausch sind, dass wir neugierig sind, dass wir nicht nur in unserem Bundesland bleiben, sondern auch woanders hinreisen, nach Norden, Süden, Westen, Osten natürlich. Und interessiert sind aneinander und im Austausch bleiben. Ich glaube, das ist für mich auch so ein Grundthema für die Einheit, dass es nicht ein Zustand ist, der vorbei ist und der nur politisch ist, sondern dass es eigentlich eine Aufgabe für uns alle ist, im Gespräch miteinander zu bleiben und im Austausch.
0: Wir haben ja eben diesen Ton gehört vom 3. Oktober 1990. Und so schön wie bei dieser Aufnahme hat die Nationalhymne gar nicht geklungen. Es gab schon in dieser Nacht Pfiffe gegen das wiedervereinigte Deutschland und gegen die Hymne. Frage ich den Historiker, Herr Brechtgen, ist es das immer gleiche Problem? Es fehlt uns sozusagen gesunder Nationalstolz als Kitt?
3: Ja, die Sache mit dem Nationalstolz oder die Frage nach dem Patriotismus ist natürlich insbesondere in Westdeutschland nach 1945 sehr belastet gewesen durch das Erbe des Nationalsozialismus, weil man in Westdeutschland sehr intensiv über die Frage auch des Missbrauchs des deutschen Nationalismus im Nationalsozialismus gesprochen und reflektiert hat. Und das hat dazu beigetragen, dass es ein distanziertes Verhältnis dazu gibt, Deutschlandfahnen zu benutzen oder die Nationalhymne mit Inbrunst so zu singen, wie man das vielleicht von anderen Ländern her kennt, die nicht diese schwierige deutsche Geschichte, also Schwierigkeiten mit dieser Geschichte haben, wie die Deutschen vor allem vor 1945. Ich würde aber gerne auch noch dazu sagen, was Frau Müller gesagt hat mit Blick auf das Reisen. Das ist, glaube ich, auch ein wichtiger Unterschied. Das Reisen, wenn man vor 1989 in Westdeutschland aufgewachsen ist, bezog sich auch immer auf das Reisen nach Frankreich, nach Großbritannien, in die Vereinigten Staaten und viele andere Länder und nach 1990 auch in die osteuropäischen Staaten. Also ich habe sehr viel Zeit auch in Polen verbracht beispielsweise. Und der Kreis des Horizonts, den man da versucht hat abzuschreiten, war immer ein europäischer oder sogar, ich sag mal, ein transatlantischer. Und das ist, glaube ich, eine Prägung, die auch wichtig ist, wenn man so aus westdeutscher Perspektive blickt.
0: Ja, da gehe ich gerne später nochmal drauf ein, wenn wir dann eben auch bei dem Punkt sind, was trennt uns, weil zum Beispiel eben diese Westbindung ist ja etwas, womit offenkundig einige Ostdeutsche fremdeln. Aber ich will mal Daniel Nöschel dran nehmen, der ruft aus Hessen an und mehr als mitten in Deutschland kann man ja wohl nicht sein als in Hessen. Guten Abend, Herr Nöschel.
5: Ja, guten Abend. Danke, dass ich auch heute Abend dabei sein darf. Und zwar, ich möchte etwas ausholen und zwar, ich bin ja, wie ich schon mehrfach mitgeteilt habe, bei den Grünen auch aktiv und dort haben wir, das nennt sich Freundschaftskreisverbände, was man hier auch mit Städtepartnerschaften vergleichen kann. Und so helfen wir uns gegenseitig auch mit einem Freundschafts-KV in Zwickau. Und daraus sind sehr starke Freundschaften erwachsen und mein Vorschlag wäre, um das Verbindende viel stärker auszuprägen, dass man könnte zum Beispiel Schulklassen, wenn die auf Klassenfahrten sind, könnte man zum Beispiel vorher ein Punkt könnte sein, auch ein Schultag mit einer Schulklasse aus Ostdeutschland, dass man dann dort mit einer Schulklasse aus Ostdeutschland dann halt sich verabredet und so einen Schultag gemeinsam durchlebt. Weil ich glaube, das würde auch sehr viele Gegensätzlichkeiten bei den Jugendlichen abbauen,
0: ja,
5: wenn Sie verstehen, was ich meine.
0: Ich verstehe das total. Könnte ja dann so eine Art verpflichtende Klassenreise mindestens eine Klassenreise in der gesamten Schulkarriere muss nach Ostdeutschland bzw. nach Westdeutschland gehen. Könnte
5: ja
0: eine Idee sein. Und was ist Ihre Antwort auf meine Frage? Was hält uns zusammen?
5: Was uns zusammenhält, würde ich sagen, das Zwischenmenschliche. Also das habe ich auch in Ostdeutschland gemerkt, dass die Leute eher aus dem östlichen Deutschland viel stärker auch kurzfristig einspringen, wenn es um Hilfe geht, wie ich auch aus den Freundschaften kennengelernt habe.
0: Okay, das klingt schön. Ganz herzlichen Dank, dass Sie wieder mitgemacht haben, Herr Nöschel. Liebe Grüße nach Hessen. Das Zwischenmenschliche, Sprache, Religion, Reisen, Philosophie, Kultur. Mir fällt noch was ein. Und das geht, da geht die Frage wieder an Sie, Herr Brechtgen. Ein Spruch damals bei den Montagsdemonstrationen, also Montagsdemonstrationen, die ja dann zum Fall der Mauer geführt haben. Ein Spruch war, Sie wissen, was kommt, ne? Kommt die D-Mark, bleiben wir. Kommt sie nicht, gehen wir zu ihr. War die D-Mark unser Kitt?
3: Definitiv. Ich meine, das ist sozusagen die wirtschaftliche Situation der DDR am Ende der ersten 40 Jahre war desaströs. Und die Frage war, ob die Sowjetunion bereit ist, die DDR freizugeben aus der sowjetischen Hegemonie. Und wenn dann diese Freigabe erfolgt, also dass die Menschen reisen können und nicht mehr fürchten müssen, an der Grenze festgenommen oder sogar erschossen zu werden, dann war ganz klar, weil sie sich auf das Grundgesetz berufen können, wer aus der DDR frei ausreisen kann. Da waren Millionen auf gepackten Koffern, um in den Westen zu ziehen. Und deswegen war es natürlich ein massives politisches Interesse, das auch zu verhindern und zu versuchen, in den neuen Bundesländern dann etwas aufzubauen, dass die Menschen dort bleiben. Ja.
0: Zuerst kam die Währungsunion und dann kam ja erst die deutsche Einheit, ne?
3: Ja, und die Währungsunion ist ja unter großen, großen politischen Vorzeichen entstanden. Also der Wechselkurs von 1 zu 2. Karl Otto Pöhl als Bundesbankpräsident ist zurückgetreten, deshalb, weil er entschieden der Meinung war, dass das den wirtschaftlichen Realitäten in keiner Weise entspricht. Das Gleiche gilt für die Angleichung der Sozialversicherungssysteme, wo eben Menschen aus den neuen Bundesländern sozusagen in die neuen Sozialversicherungssysteme des Westens aufgenommen wurden. Und das ist natürlich etwas, was bis heute nachwirkt, auch mit Blick auf die Kosten, die dadurch entstanden sind. Ja.
0: Da passt, wollen Sie noch was ergänzen, Frau Müller?
4: Na, alles gut.
0: Da passt die Frage von Herrn Kiekhöfel, der geschrieben hat auf unserem YouTube-Kanal @ARD mitreden, da können Sie uns zugucken, beim Radio machen und eben auch kommentieren. Und Michael Kiekhöfel fragt Sie, lieber Herr Brechtgen, hatten die Ostdeutschen, aber die Frage geht auch genauso an Sie, liebe Frau Müller, hatten die Ostdeutschen falsche Erwartungen, weil sie Westdeutschland mit Westdeutschland aus dem Fernsehen verwechselt haben?
3: Ich meine, die Erwartungen sind ja erstmal legitim, dass man hofft, wenn man in Zukunft in einem wirtschaftlich vereinigten, politisch-demokratisch-parlamentarischen Land lebt, reisen kann, dass vieles von dem, was man aus dem Westfernsehen oder überhaupt aus dem Westen kennt, sich dann auch in der eigenen Lebenswirklichkeit niederschlägt. Dass das aber nicht von heute auf morgen geht und eigentlich mehr länger dauert als eine Generation, und auch im Westen so lange gedauert hat, das muss man, glaube ich, immer wiederholen. Und auch, dass natürlich, ich sag mal, die Substanz, die vor allem in der wirtschaftlichen, in Fabriken und in der ganzen Infrastruktur in den neuen Bundesländern vorhanden war, sehr erneuerungsbedürftig war und dass das auch nicht von heute auf morgen geht, dass es sozusagen auch eine Banalität. Und insofern ist es eine Frage, glaube ich, wie groß die Erwartungshaltungen waren, wie schnell man eine Angleichung bekommt und was diese Angleichung dann im Alltag bedeutet. Das geht nicht über Nacht und das geht auch nicht in 2-3 Jahrzehnten, sondern das sind wirklich Generationenaufgaben.
0: Vielen Dank. Ich werde kurz einwerfen, was Mr. Pascal geschrieben hat, ebenfalls auf YouTube. Ich bin 27 und für mich sind wir vereint. Aber meine Eltern, die in der DDR aufgewachsen sind, fühlen sich nicht so einig. Auch durch die Treuhand, da haben sie eine gewisse Abneigung. Das ist ja auch so eine Geschichte, die bis heute nachwirkt. Frau Müller vom Podcast Ostwärts.
4: Ja, ich würde gerne noch mal auf das eingehen, was Herr Brechtgen gesagt hat, weil ich das total spannend finde, was quasi die Erwartungshaltung waren an die deutsche Einheit. Weil, glaube ich, auch die Erwartungshaltung kommuniziert wurden mit blühenden Landschaften, wie Kohl das damals gesagt hat. Und auch in unserem Grundgesetz steht gleichwertige Lebensverhältnisse. Und ich glaube, dass das nicht eingelöst wurde und ein Lafontaine, der gesagt hat, es wird viel, viel länger dauern, wurde ja auch nicht gewählt, der damals genauso sich zur Wahl gestellt hat. Also
0: und
4: ich finde das
0: teuer.
4: Total, absolut. Also ich finde das interessant, weil ich mir da auch wünschen würde, den Leuten mehr zuzumuten und ehrlicher zu sein und zu sagen, es ist vielleicht schwierig und es ist komplex und die DDR war bankrott und marode und es war eine Riesentransformationszeit und vielleicht hätte da so wie heute auch einfach eine Ehrlichkeit und eine Direktheit auch geholfen. Das, genau das, was Herr Prechtgen gesagt hat, dass es halt natürlich nicht in 2-3 Jahren eine Angleichung geben kann und dass es Generationen dauern wird.
0: Interessanter Punkt. Mal sehen, was Dieter Dombrowski dazu sagt. Dieter Dombrowski ruft an aus Brandenburg und ich spreche den Namen wie soll ich sagen, mir so bekannt aus, weil Herr Dombrowski schon öfter angerufen hat.

0: deutsche Einheit von der Westseite aus mit viel gutem Willen, mit viel Geld, aber wenig Ortskenntnis gestaltet wurde.
1: Oh.
0: Natürlich ist man, ich meine das nicht negativ, im Westen ist man ja auch dem Bild aufgesessen, dass die DDR die siebstärkste Wirtschaftsnation der Welt war. Und im Westen hat man nicht so viele Kenntnisse gehabt, die zu einer realen Beurteilung der Lage geführt haben können. Von daher ist es ja auch schwieriger geworden als gedacht. Und daraus sollte man aber keinen Vorwurf machen. Das war keine böse Absicht von der Westseite. Wenn ich Treuhand höre, dann will ich als ehemaliger Landrat noch zu DDR-Zeiten sagen, dass die Treuhandanstalt wurde von der Regierung Modrow gegründet und die ehemaligen Räte der Bezirke für Wirtschaft, SED, geführt, die haben neue Schilder bekommen, Treuhandanstalt. Da spielt also vieles miteinander zusammen. Und ich wohne jetzt ja seit vielen, vielen Jahren hier auf dem Dorf. Wir haben gerade jetzt einen Geburtstag gehabt, wo auch natürlich, werde ich angesprochen, dann auch auf Politik. Und da habe ich gesagt, in unseren beiden Dörfern kennt hier jemanden, dem es schlecht geht. Es kennt hier niemand jemand, dem es schlecht geht. Und von daher selbstverständlich, wir haben ein gutes Leben mit allen Problemen. Alle Leute dürfen auch meckern, das ist auch in Ordnung so. Aber wir machen das auf einem hohen Niveau. Und immer nur die Fehler der Vergangenheit zu suchen, das halte ich nicht für richtig, sondern den Blick nach vorne zu richten, uns gegenseitig auch was zuzutrauen, auch ein wenig zu verzeihen, auch Fehler, das finde ich wichtig. Und nicht immer draufhalten auf das, wo es mal gerade nicht funktioniert.
1: Danke, Herr Dombrowski. Noch die Frage kurz an Sie. Was sagen Sie denn spontan? Was hält uns zusammen?
0: Es hält uns zusammen, dass im Grunde jeder weiß, dass wir ein Glück haben, in Deutschland leben zu dürfen. Ich bin gerade heute aus Syrien zurückgekommen, weil ich da ein bisschen helfe. Und dass viele wissen, spätestens wenn sie irgendwann in den Urlaub fahren, was wir mit unserem Land für ein Glück haben. Und ich glaube, das möchte auch die meckern, möchte keiner wirklich vermissen. Und ich glaube, das ist etwas, was uns wirklich zusammenhält. Und wenn wir im Fußball mal wieder Weltmeister wären, dann sind wir alle glücklich.
1: Gut, dann telefonieren wir wieder, Herr Dombrowski. Ganz herzlichen Dank und super schön, dass Sie trotz Ihrer ganzen Arbeit und Verpflichtung Zeit hatten, hier anzurufen. Er hat die 08000441777 gewählt, die 08000441777. Mitreden, Deutschland diskutiert. Diskutiert die deutsche Einheit. Was hält uns zusammen? Was trennt uns? Und der Herr Dombrowski aus Brandenburg hat ja eben, oder wir haben es vorher auch schon besprochen, eben auch hier mit meinen Gästen, mit Frau Müller, sie hostet den Podcast Ostwärts, und mit Herrn Brechtgen, Historiker aus München, haben wir besprochen, es gab halt auch unheimlich viele Missverständnisse. Missverständnisse Ost, Missverständnisse West. Hier fragt jemand auf YouTube, Ture Dürsen heißt der Mensch, welches Bild hatte man denn in Westdeutschland vom Osten, lieber Herr Brechtgen?
2: Ja, ich glaube, das kommt darauf an, ob man in Westdeutschland Verwandte hatte, mit denen man in Kontakt stand im Osten. Also ich habe einen Teil, meine erste Frau hatte ihre gesamte väterliche Familie mit einem Hintergrund in Ostdeutschland, in Thüringen. Und da gab es sehr, sehr viele Kontakte und deswegen auch sehr viel Austausch. Ich selber bin in einer Gegend groß geworden, unweit der innerdeutschen Grenze. Und da kannte man eigentlich die DDR vor allem aus diesem Zusammenhang. Und, ich sage jetzt ganz persönlich gesagt, es gab in meiner Gegend die Möglichkeit, das DDR-Fernsehen zu empfangen. Und ich habe also Uferfilme, Willy Schwabes Rumpelkammer und solche Dinge geschaut. Ja, das ist so. Und auch, ehrlich gesagt, den Schwarzen Kanal von Karl Eduard von Schnitzler, der kam ja immer montagsabends oft nach diesen Uferfilmen. Und das war politisch sehr lehrreich, weil man direkt an der Art und Weise, wie diese Sendung lief, feststellen konnte, in welcher Art von Illusionismus und Selbstbetrug, im Klartext gesagt, die Ideologie der DDR sich präsentierte. Und das war für jemanden, also für mich als heranwachsenden Schüler und Studenten, sehr aufschlussreich und ernüchternd.
1: Und dann passiert nämlich das, was wir jetzt erleben in der Realität. Die Ostdeutschen fahren mit der Schwalbe rum, also mit diesem Simson-Motorrad, beschwören die Ostidentität. Sie verklären Russland und behaupten, in der Bundesrepublik gäbe es genauso wenig Meinungsfreiheit wie in der DDR.

0: Ja, warum, Frau Müller, warum?
1: Also es gibt ja nicht die Ostdeutschen, es gibt ja auch nicht die ostdeutsche Identität. Das, da bin ich immer ein großer Fan, da zu differenzieren und zu sagen, das ist ja alles viel komplexer, wenn man mal ein bisschen reinzoomt. Und ich würde die Frage anders stellen. Ich würde fragen, warum, was sind die Realitäten da vor Ort, dass Leute wieder vergangenheitsbezogen sind und eine Zeit verklären, die eine Diktatur war? Also ich finde, das ist sehr interessant. Woran, was sind die Faktoren drumherum, die das quasi überhaupt zulassen? Das macht mir ehrlich gesagt auch echt Kopfschmerzen, weil ich so sehe, das ist nämlich genau diese Abgrenzungsidentität, von der Sie auch gesprochen haben in der FAS, Herr Prechtgen, wo ich total zustimme und sage, das finde ich politisch auch wirklich schwierig und fragwürdig. Und das ist auch ein Grund, warum ich diesen Podcast mache, um zu zeigen, der Osten ist nicht nur das, der ist nicht nur junge Männer, die mit der Simson rumfahren und wütend sind und AfD wählen, sondern der Osten ist auch ein Gestaltungsraum und der Osten ist auch eine krasse Aufstiegsregion, wo total viel passiert ist in den letzten Jahrzehnten, sei das irgendwie wirtschaftlich, sei das eine Zivilgesellschaft, die aktiv ist. Und ich finde das total wichtig, genau diese Geschichten zu erzählen und merke auch an den Zusendungen meiner Sendung, wie viele Leute sich gesehen fühlen von diesen Mutmachergeschichten und den Leuchtturmprojekten und was da für ein Hunger nach diesen Geschichten ist.
0: Okay, also das.
2: Also ich kann das ja nur von meiner Seite unterstützen. Ich finde das absolut richtig und wichtig, was Frau Müller da sagt, weil es genau darum geht, dass diejenigen, die sich nicht in so einer Ostalgie-Fantasiewelt wiederfinden, gemeinsam, ob nun in Westdeutschland oder in den neuen Bundesländern zusammenfinden müssen und genau diesen Gestaltungsraum, der uns zur Verfügung steht in der Bundesrepublik, auch ausnutzen. Und das ist, glaube ich, tatsächlich das, was, wenn Sie das an Ihre Frage anschließen, was uns verbindet, eigentlich verbinden sollte, nämlich dieses gemeinsame nach vorne schauen in den Strukturen unseres politischen Systems, das unglaublich viele Chancen bietet, auch wirtschaftlich, gesellschaftlich und mit Blick darauf, wie wir die Herausforderungen meistern können. Das klingt jetzt ein bisschen floskelhaft, aber ich meine das wirklich ernst.
0: Ja. Nee, ich nehme das auch ernst und da möchte ich gerne, ich glaube so in einer Stunde ungefähr, möchte ich gerne darüber sprechen, dass diese ungeheure Vielfalt und diese doch vorhandene Unterschiedlichkeit und nicht nur Ost-West, sondern auch Nord-Süd und noch Stadt-Land und was nicht noch alles, das würde ich gerne ein bisschen später besprechen, was wir daraus machen können. Jetzt möchte ich Manfred Meyer dran nehmen, obwohl ich mir gar nicht sicher bin, ob das Manfred Meyer ist oder ob das Silke Schmidt ist, denn meine lieben Telefonagenten, die schreiben mir hier mal die Namen rein. Und wer ist nun dran? Hier ist Sabine Dahl von Mitreden, Deutschland diskutiert.
3: Hallo, grüße, wir sind beide dran. Wir sind beide dran, das heißt, mein Mann, Manfred Meyer, ein gebürtiger Bayer. Und ich, Silke Schmidt, eine gebürtige Görlitzerin, also das heißt, es ist beides in einem.
0: Oho.
3: Also wir haben den Westdeutschen und wir haben die Ostdeutsche. Und deswegen können wir, glaube ich, ganz gut mitreden, weil wir tatsächlich beides erlebt haben. Also das heißt, ich bin im Osten groß geworden und mein Mann ist, wie gesagt, ein gebürtiger Bayer. Drum sind wir beide am Telefon.
0: Und stimmt das, was die Frau Müller gerade gesagt hat, Frau Schmidt, es gibt keine Ostidentität?
3: Nein. Also ich würde sagen, egal wie, wir sind, also ich bin 89 mit meinen Eltern umgesiedelt in den Westen und ich liebe sicherlich meine Heimat oder meinen Geburtsort, aber im Großen und Ganzen würde ich ganz klar sagen, es gibt kein Ost und West mehr.
4: Man muss sich das ja mal vorstellen, wir sind durch den Krieg, sind wir getrennt worden. Das heißt, irgendwann gab es den Osten und irgendwann gab es den Westen. Aber man muss sich grundsätzlich vorstellen, es ist und bleibt Deutschland. Und in der Entwicklung der Zeit, wie das jetzt die letzten 50 Jahre war, also vor der Wende, da muss man ganz klar sagen, hat sich dann die Entwicklung nach der Wende leider so dargestellt, dass der Westen sich über den Osten stellt.
3: Ja.
4: Hat den der Osten, den hat man, da hat man gedacht, okay, da gibt es jetzt wieder eine Möglichkeit, Geld zu verdienen. Da hat es geheißen, es gibt blühende Landschaften. Sie, da drüben ist viel Infrastruktur entstanden. Da hat man viel irgendwo gebaut, aber es sind keine Arbeitsplätze entstanden. Die jungen Menschen, die sind alle rüber in den Westen. Man hat im Prinzip hier Dinge vorgekaukelt, die nicht gestimmt haben. Das heißt, der Westen hat hier versucht, Geld zu machen. Das ist die Realität. Und der Westen fühlt sich heute noch, tragischerweise, dem Osten überlegen. Er ist hochnäsig, er ist arrogant. Er würde heute im Prinzip sagen, ich bin besser als der Ostdeutsche. Solange falsches Gefühl besteht, ja, wird diese Einheit nicht entstehen.
0: Aha. Sagen Sie, wo lebt dieses Power-Couple Meier-Schmidt? Leben Sie im Osten oder im Westen? Nein, ich weiß, es gibt gar nicht. Wo leben Sie?
3: Wir leben im Westen. Also das heißt, es ist tatsächlich so, wir leben im Westen. Mein Mann liebt den Osten und ich mag den Osten auch noch, aber wir leben ganz zufrieden im Westen. Genau.
0: Und warum tun Sie das, Herr Meier, wenn Sie eigentlich gar nicht mehr so happy sind und die Westdeutschen so überheblich finden?
3: Sie glauben es gar nicht, wie oft wir schon drüber nachgedacht haben, dass wir mal die Mecklenburgische Seenplatte ziehen wollen, weil wir uns dort wohler fühlen, weil die Menschen an sich menschlicher und da ist ein Zusammenhalt da. Das heißt, die Menschen dort, das, was wir hier in Bayern erleben, wir lieben uns, wir wohnen wirklich gern hier. Aber wenn wir im Osten Urlaub machen, dann ist es tatsächlich so, dass wir das Gefühl haben, das sind Menschen, die noch wirklich... Menschen und Gefühl haben. Ja, das ist ein Miteinander, was wir im Westen verloren haben.
4: Bei uns im Westen, sind wir mal ganz ehrlich, da können wir jetzt alle viel diskutieren, wie freundlich und nett wir alle miteinander an Weihnachten, an Ostern oder sonst was sind und dass wir alle in die Kirche gehen, so anständig, ja. Sieh, es geht um Kohle. Geht hier ganz knallhart. Und das ist jetzt was, wo wir, der Westen sich eigentlich, wenn ich heute sage, ja, wir haben den Soli bezahlt, wir haben die Wiedervereinigung bezahlt, wir haben da Geld ausgegeben. Sieh, das muss menschlich zusammenwachsen.
3: Ja.
4: Der Westen, muss im Prinzip für sich erkennen. Sieh, wir haben viele Freunde, Bekannte, die sagen, sie würden im Osten keinen Urlaub machen. Die fahren lieber an die Nordsee oder sonst wohin, ja, aber nicht in den Osten. Aha. Das ist die Realität aus dem Westen.
3: Ja,
0: das immer noch. Aber dann haben wir ja ein ganz wunderbares Beispiel gehabt, wie Osten und Westen zusammengewachsen ist, nämlich mit diesem Paar Meier-Schmidt aus Görlitz, beziehungsweise aus, wenn ich, das war, also sie leben in Bayern, aber er klang schwäbisch, oder? Nee, sind jetzt schon weg. Hochinteressant, ich bin gleich wieder bei Ihnen, Herr Brechtgen, oder es war jetzt gar keine Meldung, Sie haben einfach
2: nur lachen. Nein, mir ist nur der Dialekt auch aufgefallen, Entschuldigung.
0: Ja. Und dann würde ich, nein, ich bitte Sie, und dann würde ich nämlich noch mal eben geschwind die Agnes Müller aus Bremen noch hinten ran klemmen an unsere Telefonleitung 08044-1777. Sie sind beim Mitreden. Wunderschönen guten Abend, Frau Müller.
5: Guten Abend.
0: Was hält uns zusammen? Was trennt uns?
5: Ich sehe das im Moment sehr kritisch. Ich habe das Gefühl, uns hält leider nicht mehr so viel zusammen und habe da ganz private, persönliche Erfahrungen, weil ich auch ein Ost-West-Paar bin. Also mein Partner kommt auch aus der Gegend von Görlitz tatsächlich und ich bin geborene Norddeutsche und ich erlebe, dass er die AfD wählt. Ich erlebe, dass viele seiner Freunde die AfD wählen. Ich erlebe, dass mein Stiefsohn die AfD wählt und das belastet mich ungemein und ich habe das Gefühl, möglicherweise muss ich mich irgendwann entscheiden, verliere ich meine eigenen Überzeugungen oder verliere ich diese Partnerschaft? Und das finde ich gerade sehr belastend und sehr traurig.
0: Haben Sie?
5: Und übrigens kenne ich nicht nur Wessis, die sich weigern, in den Osten zu reisen. Das stimmt, das kann ich bestätigen. Ich habe mich sehr gefreut, als meine Nichte und mein Neffe im letzten Sommer mal entschieden haben, so, wir klappern jetzt mal die ostdeutsche Provinz ab. Wir wollen nicht nur Dresden kennenlernen, sondern einfach mal so die, ja, Kleinstädte, das fand ich super, aber ich kenne umgekehrt auch ganz viele Ostdeutsche, gute Freunde meines Partners, die sich weigern, in den Westen zu reisen, die nur noch den Urlaub verbringen in Mecklenburg, Vorpommern, die nichts mit dem Westen zu tun haben wollen.
0: Und war das schon immer so oder ist das erst jetzt eine Entwicklung der letzten Jahre?
5: Also meiner Erfahrung nach ist es eine Entwicklung der letzten Jahre und das finde ich ganz, ganz traurig.
0: Und was Sie gerade angesprochen haben mit der Zustimmung zur AfD, ist das echt ein Ostding? Also sind die Menschen, von denen Sie gesprochen haben, alle mit ostdeutscher Biografie?
5: Das sind alles, die haben alle eine ostdeutsche Biografie.
0: Okay.
5: Ja.
0: Dankeschön. Also danke, dass Sie angerufen haben, Frau Müller, und danke auch für Ihre Offenheit. Da sind wir bei dem Thema. Ja, im Westen wird auch die AfD gewählt, aber Frau Müller, Host, also Moderatorin des Podcasts Ostwärts, aber bisher ist die AfD in Westdeutschland noch nicht in die Nähe eines Ministerpräsidentenposten gelangt, wie es jetzt in Sachsen-Anhalt möglicherweise passiert. Warum?
1: Ich bin natürlich keine Politikwissenschaftlerin, die Ihnen jetzt eine politische Analyse dazu geben kann. Und das fände ich auch vermessen. Ich sehe, dass die Zustimmungswerte zur AfD überall wachsen, unfassbar. Und nicht nur im Osten des Landes, sondern auch im Westen und Süden des Landes. Interessanterweise in Schleswig-Holstein nicht so stark. Das finde ich irgendwie auch einen interessanten Aspekt.
0: Das ist mir auch
1: Aspekt,
0: aufgefallen,
1: total.
0: Ja. Mhm.
1: Obwohl es in Mecklenburg-Vorpommern, wie haben wir auch gerade gesehen, da gibt es ja auch erhöhte Zustimmungswerte. Also es ist kein Ostphänomen und das finde ich total wichtig, dass wir das nicht zu so einer Identitäts-Herkunftsdebatte machen lassen. Ich glaube, ich finde es interessant zu fragen, was sind das für Faktoren, die zu diesem politischen Wahlverhalten kommen und sind die explizit ostdeutsch?
0: Dann wollen wir diese Frage doch mal weitergeben an den Historiker Magnus Brechtgen.
2: Ja, ich glaube, dass da fühle ich mich dann doch aufgerufen, das so ein bisschen auch wissenschaftlich aus der Perspektive, die mich seit vielen Jahrzehnten umtreibt, zu beschreiben. Und es ist tatsächlich so, dass vor 1945 natürlich diese Länder, über die wir jetzt sprechen, oder das Territorium, über die wir sprechen, eine gemeinsame Kultur und Geschichte hatten. Vor 1945 der Nationalsozialismus, davor die Weimarer Republik und davor vor allem monarchische, obrigkeitsstaatliche Strukturen, Preußen, aber auch viele, viele andere monarchische Länder. Das heißt, es gab eine ganz starke autoritäre Tradition, die bis 1945 sich in Gesamtdeutschland stark manifestiert hat. In Westdeutschland hat das nach 1945 einen Bruch erlebt, durch die westlichen Besatzungsmächte, durch die Bundesrepublik und auch ganz entschieden durch die Aufarbeitung des Nationalsozialismus. Das war eine sehr, sehr schwierige Phase in Westdeutschland und mit großen inneren Konflikten und über viele Jahrzehnte, auch über Generationen hinweg, sehr konfliktreich. Und das hat aber dazu geführt, dass man in Westdeutschland eine sehr viel selbstkritischere Sicht auf die eigene Gesamtgeschichte hat und auch auf die Frage, wie man sich in Krisenverhältnissen, in Krisensituationen, in politischen, wirtschaftlichen Krisensituationen politisch verhält. Dass es da sozusagen ein, würde ich sagen, nüchterneres Verhältnis dazu gibt, dass man mit diesen Dingen aktiver umgeht und auch initiativer umgeht. Und diese Aufarbeitung des Nationalsozialismus hat es in den neuen Bundesländern nicht gegeben, weil die DDR von Anfang an gesagt hat, wir sind ein komplett neuer Staat, wir haben mit dem Nationalsozialismus nichts zu tun, wir schaffen den Sozialismus und dann irgendwann auch den Kommunismus und wir müssen uns mit dieser schwierigen Erbschaft der deutschen Geschichte des Obrigkeitsstaates und des Autoritären nicht auseinandersetzen. Und man hat stattdessen an die Stelle einen eigenen autoritären, obrigkeitsstaatlichen SED-Staat gesetzt. Und das ist dann sozusagen die Situation, die 1990 zusammentrifft. Und das ist jetzt in wenigen Sätzen zusammengefasst im Grunde dann auch das, was wir dann in den nächsten 35 Jahren erleben. Sobald es Krisen, Situationen gibt, wirtschaftlich, politisch, reagieren eben diese beiden Regionen in unterschiedlicher Weise. Die einen stärker in der Art und Weise, wie man das in Westdeutschland gelernt hat, also individualistisch, auch im gewissen Sinne nicht nach oben schauend, nicht auf den Staat schauend, und in den neuen Bundesländern in dieser Tradition stärker auf Lösungen durch den Staat und eine Anbindung an diese langfristigen autoritären Traditionen. Also so würde ich im Groben die Unterschiede in den Reaktionsmustern erklären. Und dann auch, das sollte man noch sagen, natürlich gab es und gibt es in Westdeutschland immer auch extremistische Bewegungen, also auf der rechten Seite immer so um die 15%, Sozialistische Reichspartei, NPD, Deutsche Volksunion, Republikaner und so weiter, auf der Linken auch bis hin zum RAF-Terrorismus. Aber das waren immer, obwohl das von den Kopfzahlen, von den Millionen Stimmen mehr sind das immer nur prozentual zwischen maximal 20%. Und das ist auch das, was sich jetzt im Moment in der Wählerschaft der AfD wiederfindet, vielleicht ein bisschen mehr.
0: Und ja, genau, das kann, nee, bitte. Da können wir auch gleich nochmal weitergehen. Mhm. Aber wie diskutieren Sie das, liebe Frau Müller, in Ihren Podcasts? Weil das klingt für mich jetzt so ein bisschen wie, naja, der Ostdeutsche, der ist halt in Teilen irgendwie undemokratisch.
1: Also ich finde, das ist eine explizite Erklärung, die total oft kommt, dass es einfach aufgrund der historischen Begebenheiten ist, einer fehlenden Aufklärung des Nationalsozialismus, fair enough, das ist natürlich total richtig, sich explizit als antifaschistischen Staat zu bezeichnen, macht ihn nicht antifaschistisch, das ist total richtig. Ich finde, dass dem trotzdem gegenübersteht, dass die Zustimmung zur AfD ja auch im Westen und Süden des Landes steigt, also denke ich, und das merke ich auch in den Gesprächen, die ich führe, dass der Osten ein Seismograf ist und dass der Osten in vielen Regionen, die einfach strukturell schwächer sind, infrastrukturell anders sind, wirtschaftlich anders aufgebaut sind, uns zeigen, wie vielleicht auch der Westen und Süden des Landes in 20 Jahren wählen könnte. Zumal, wenn wir noch mal so ein bisschen rauszoomen und jetzt nicht nur Deutschland uns angucken, sondern Europa, sehen wir, dass rechtsextreme Parteien, rechtspopulistische Parteien in Europa und diese Zersplitterung der Parteien, dass es nicht mehr diese großen Volksparteien gibt, das ist ja ein europäisches Phänomen. Und da finde ich interessant, gar nicht zu sagen, das liegt an den Ostdeutschen, das liegt an der ostdeutschen Sozialisierung und an der Prägung, sondern vielleicht liegt es auch an den soziokulturellen, wirtschaftlichen Bedingungen, die vor Ort sind. Und vielleicht ist es auch, ist nichts nur schwarz-weiß und wie so vieles sind es die Zwischentöne, die irgendwie alle zusammenkommen.
0: Ja, naja, und dann, also da gibt es unendlich viele Punkte, die wir nennen können, eben auch die nicht so starke Parteienbindung, wie sie eben auch in Westdeutschland ist.
1: Total.
0: Ich habe hier eine Mail von Annette Brasch aus Wunsdorf in Niedersachsen. Das hat heutzutage nichts mehr mit Ost und West zu tun, sagt sie. Deutschland fällt insgesamt auseinander, auch im Westen wählen immer mehr Menschen die AfD, weil die Sozialsysteme, schreibt sie, alle pleite sind, weil Deutschland verteidigungsunfähig ist, weil die Infrastruktur verkommen ist. Das sagt die Frau Brasch aus Wunsdorf. Und ich bin mal gespannt. Ich nehme mal den Christian Plaas dazu, der ruft aus Kiel an. Wunderschönen
6: ja,
0: guten
6: das
0: Abend.
6: Ist so. Da haben Sie völlig recht. Denn ich höre auch diese Sendung wieder mit Vergnügen. Die findet ja schon sehr lange statt, immer zum Tag der Deutschen Einheit. Und so langsam kristallisiert sich auch für mich raus, was eigentlich der Punkt ist. Es ist auch in dieser Sendung wieder das Richten des einen über den anderen. Und ich glaube, das müssen wir endlich einstellen. Wir müssen wirklich wieder eine Einheit werden und nicht von Westen nach Osten immer richten und beurteilen und qualifizieren. Also ich habe vom Osten, von den Leuten, die ich kennengelernt habe in meiner beruflichen Laufbahn, sehr viel gelernt an, ja, ich sag Hands-on-Mentalität, an gesunden Menschenverstand, an einfach einem hohen Grad an MINT-Kenntnissen aus dem gesamten naturwissenschaftlichen Bereich, technischen Bereich, hervorragende Leute, die ich als Kollegen zugeteilt bekam, von denen ich viel gelernt habe. Ich will jetzt nicht sagen, dass der Geburtsort meiner Mutter, also als Magdeburg oder Haldensleben, hat nicht so sehr viel Einfluss gehabt. Aber ich finde einfach, das, was die Leute, die ich kennengelernt habe aus der ehemaligen DDR, das sind prima Kerle, die Frauen sowieso. Und
0: also das heißt,
6: viel von lernen. Da ja, haben viele Kontakte hin.
0: Wenn ich da mal einhaken darf, Herr Plaas, also es ist Ihnen ein ganz klein wenig in die Wiege gelegt durch Ihre Mama. Und was Sie beschreiben, diese wirklich netten Kontakte zu den ostdeutschen Kollegen, macht Sie das nachdenklich, wenn Sie dann eben Wahlergebnisse sehen in Ostdeutschland, dass das Ostdeutsche, also dass in Ostdeutschland die Zustimmung zu extremen Parteien so groß ist?
6: Also ich sage zunächst mal als ganz klarer Fundamentaldemokrat, das sind Wahlen. Das und deren Ergebnis, egal wie es ist, hat man, egal wo auf der Welt, zu respektieren. Wir in Westdeutschland sind nicht die Richter. Wenn die Leute wählen, dann ist das ihre Meinung. Wir müssen lernen, auch Meinung, auch andere Meinungen zu respektieren. Denn sollen sie zeigen, was sie gewählt haben, dass das besser ist.
0: Okay.
6: Mir ist das völlig als, wie gesagt, Demokrat, ja, gelernter Demokrat, sozusagen.
0: Nee, Sie haben es ja.
6: Mir ist das wichtig.
0: Ja, Sie haben ja gesagt, fundamental. Demokrat, Christian Plaas aus Kiel und Matthias Popowski aus Berlin ist auch schon so lange dran. Schönen guten Abend, Herr Popowski. Hier ist Mitreden Deutschland diskutiert und Sie stehen irgendwo oben auf dem Brocken.
7: Nee, nicht ganz. Guten Abend. Ich bin auf der Fahrt von Potsdam nach Hamburg.
0: Okay.
7: Ich bin lebe in Berlin seit etwa 35 Jahren, bin in meinem beruflichen Umfeld viel mit ostdeutschen Kolleginnen und Kollegen tätig und mein privates Umfeld ist ost- wie westdeutsch geprägt. Also ich glaube, beide Seiten so ein bisschen zu kennen und was mich beschäftigt, schließt ein bisschen an, was der Kollege eben sagte aus Kiel, ist das Gefühl, dass die Menschen, die aus Ostdeutschland anklagen, dass die Lebensverhältnisse sehr ungerecht seien und so weiter, dass die selten vielleicht an schwierigen westdeutschen Standorten waren, die vielleicht noch nie in Gelsenkirchen, Duisburg oder Bremerhaven waren und gesehen haben, dass dort die Arbeitslosigkeit, Einkommenssituation ausgesprochen schwierig ist. Und da aus diesem Urteil heraus meines Erachtens sehr Vorstellurteilen und andersrum genauso, was auch schon angesprochen wurde von einigen Gesprächspartnern, sehr viele Westdeutsche doch etwas hochnäsig auf den Osten schauen und selten dort waren. Das heißt, eigentlich braucht es mehr Austausch, mehr Begegnung, mehr Treffen und sich wirklich aufeinander einlassen.
0: Ja, müssen sich viel besser kennenlernen, fasse ich das zusammen. Was sagen Sie denn ganz spontan, Herr Popowski? Was hält uns zusammen in Deutschland?
7: Das wurde ganz zu Beginn schon angesprochen. Ich glaube, dass sowas wie Kultur, Musik, Religion vielleicht nicht so sehr, Literatur, dass das Themen sind, die tiefer liegen und vielleicht in der Tat in den vergangenen Jahren noch nicht so stark betrachtet wurden als Gemeinsamkeit beider deutschen Teile.
0: Super. Ganz herzlichen Dank. Bitte, lieber Herr Popowski, fahren Sie vorsichtig und herzlichen Dank, dass Sie angerufen haben. Wir müssen uns besser kennenlernen. Hafiz Mahaji schreibt auf YouTube, wir haben ja auch diesen tollen YouTube-Kanal @ARD Mitreden, können Sie uns zugucken beim Radio machen und können kommentieren. Und Hafiz schreibt, ich denke, die junge Generation kennt überhaupt keinen Unterschied mehr zwischen Ost und West. Die können da nicht viel mit anfangen. Und Christian Schnellen ist genau in der gleichen Richtung unterwegs wie jetzt eben schon unsere beiden Anrufer. Christian Schnellen schreibt, ich hatte oft den Eindruck, dass viele Ostdeutsche das Gefühl hatten, dass ihre persönliche Lebensgeschichte vom Westen schlecht geredet wurde. Ist das so, Herr Brechtgen, Historiker aus München? Ist das immer noch westdeutsche Überheblichkeit, die zwischen uns steht?
2: Ich bin selber Westdeutscher. Ich kann jetzt nicht dafür die Wahrnehmung von ostdeutschen Bürgerinnen oder Freundinnen und Freunden sprechen. Ich kann nur sagen, dass ich mir sehr gut vorstellen kann, das weiß man ja auch empirisch, dass nach 1990, Stichwort Treuhand und Ähnliches, natürlich sehr viele Dinge emotional schiefgelaufen sind, dahingehend, dass viele, die im Westen Geschäfte gemacht haben, dann im Osten leichte Beute gemacht haben. Das ist aber jetzt nicht, die Grundströmung dessen eines west-ostdeutschen Verhältnisses, sondern ich würde dazu sagen, dass es natürlich eine gewisse Zeit braucht, bis man sich an eine marktwirtschaftliche, kapitalistische Gesellschaft gewöhnt und dann auch feststellt, dass jemand, der einem ein gebrauchtes Auto verkaufen will, nicht immer unbedingt oder eine Versicherung nicht immer das Wohl dessen, der das kaufen soll, im Sinne hat. Das sind, glaube ich, Lernprozesse, die aber alle durchlaufen. Ich würde gerne noch etwas sagen, was eben zum Thema Demokratie gesagt wurde. Das halte ich für einen zentral wichtigen Aspekt, dass man Demokratie auch aktiv verteidigen muss. Es geht nicht an, und das finde ich jetzt wirklich eine sehr ernste Lehre aus der Geschichte, dass man antidemokratischen Parteien, die einen demokratischen Systemwechsel anstreben und die nicht für die Werte des Grundgesetzes und für Menschenrechte und Menschenwürde und Meinungsfreiheit und ähnliche Dinge eintreten und das auch bewusst in ihrem Programm so sagen, dass man denen durch Wahlen oder was auch immer Tür und Tor öffnet, um diese Art von Politik, die uns bislang Wohlstand und Sicherheit und Meinungsfreiheit, Sicherheit geschaffen hat, abzuschaffen. Und das ist tatsächlich etwas, warum man sich die Wahlergebnisse und die politischen Programme dann anschauen muss, wenn diese Parteien in die Nähe von politischer Macht kommen. Und das gilt sowohl außenpolitisch, Stichwort Verhältnis zu Russland und Verhältnis zur NATO, als auch innenpolitisch, Stichwort Geltungsbereich des Grundgesetzes, Geltungsbereich der Grundrechte und Ähnliches. Und das, wir brauchen eine wehrhafte Demokratie und nicht nur eine Demokratie, die sich einfach preisgibt, nur weil es plötzlich solche Parteien gibt, die Mehrheiten zum Abschaffen der Demokratie meinen, haben zu können.
0: Ja, Nun haben wir ja jetzt gerade keine Psychologin, keinen Psychologen zur Hand, obwohl vielleicht ruft ja auch gleich noch jemand an. Aber wir haben ja die Wahl in Sachsen-Anhalt gerade gehabt und da gab es Nachwahlbefragungen. Und da sagen 70% der AfD-Wähler, in Deutschland lässt es sich sehr gut leben. Und dann wählen sie die AfD, so wie Sie es gerade gesagt haben, oder das BSW, Parteien, die die Westbindung unseres Landes, die Marktwirtschaft, die Rechtsstaatlichkeit, die Freiheitswerte infrage stellen. Frau Müller, warum?
1: Warum Personen die AfD wählen? Also ich kann nicht.
0: Nee, also dass sie etwas, sie finden Deutschland super.
1: Ja.
0: Und wählen aber eine Partei oder Parteien, die in ihrem Programm, so wie es eben Herr Brechtgen aufgefächert hat, die in ihrem Programm sehr viele Punkte haben, die Deutschland, so wie es jetzt ist, zum Teil abschaffen.
1: Ja, ist eine Vollkatastrophe. Was ich auch interessant finde in Sachsen-Anhalt, ist, dass die Wahlentscheidung bei vielen total spontan war. Also ich finde, das ist ja auch total interessant, dass dann die Bindung zur AfD als Partei sowie zu allen anderen Parteien, wir hatten es vorhin auch schon, dass die Parteibindung sehr, sehr niedrig ist im Osten des Landes, dass es auch in Berlin, bei den Berlin-Wahlen sehr spontane Entscheidungen gab, wen man wählt. Also dass es anscheinend eine total krasse Verunsicherung gibt und auch so eine demokratische Kohäsion, was so das Vertrauen auch angeht zu den Parteien. Ich glaube, die Frage ist immer, wählen Menschen die AfD oder wollen sie nicht die anderen Parteien wählen? Also das finde ich auch wieder total interessant, sich das anzugucken.
0: Also Denkzettel.
1: Ja, und das ist aber total problematisch, weil man sich nicht dessen bewusst ist, was in dem Parteiprogramm steht und was es auch für eine Bedeutung hat. Und ich bin auch nicht d'accord mit dem Herrn Plaas aus Kiel, der meinte, für ihn ist es Demokratie. Also ich freue mich natürlich über die hohe Wahlbeteiligung. Das ist ja großartig, dass so viele Leute wählen gehen. Das ist ja super. Wir haben die Wahl im wahrsten Sinne des Wortes. Aber es macht mir auch total die Sorge und auch in den Gesprächen mit Personen vor Ort, die in Sachsen-Anhalt dabei sind, am Start sind, da leben, die merken jetzt auch gerade, dass viele Leute den Standort verlassen. Viele super qualifizierte, gut ausgebildete junge Menschen, die sagen, ey, ich will nicht in einem Bundesland leben, wo die Mehrheit, die knappe Mehrheit, knapp 50% die AfD wählt. Und ich glaube, dass da einfach nochmal ein krasser Umbruch passieren wird von auch wieder einer Bewegung, dass viele Leute rausziehen werden aus dem Land. Und das sehen wir erst in 5 bis 10 Jahren, was das wiederum bedeutet für ein Bundesland, was sowieso schon voll den Fachkräftemangel hat und auch, Schwierigkeiten in diesen Beziehungen.
0: Ich will mal noch, wir sind demnächst bei den Nachrichten, aber ich will mal noch Leitung 3 dran nehmen. Das ist Ursula Meyer aus Thüringen. Wunderschönen guten Abend. Sie haben die 08000441777 gewählt und Sie sind beim Mitreden.
8: Ja, gut, danke. Also ich wollte auch gerne was dazu sagen, was uns eint und was uns trennt. Also einen tut uns natürlich unsere Geschichte, die Sprache, das gegenseitige Verstehen, der Erziehung, die Kunst, die Vergangenheit, das ist ja was, was unheimlich prägt. Das wird ja von Generation zu Generation weitergegeben und das, so sind wir einfach erzogen worden, dass wir eben uns da auch verstehen. Ich habe selber einen Schwiegersohn, bin ja selber aus Thüringen, der Schwiegersohn ist aus Baden-Württemberg und wir verstehen uns bestens. Ganz liebe Leute alles und ich kann überhaupt nichts Negatives über Westdeutsche sagen.
0: Sagen Sie, Frau Meyer, glauben Sie, es gibt so eine Ostidentität oder fühlen Sie das nicht?
8: So, und die Ostidentität sehe ich so. Ich sehe das so, dass die Frage für viele Ostdeutsche tatsächlich ist, wollen wir die Aufrüstung, wollen wir die Kriegsvorbereitung, wollen wir das unterstützen? Das ist in meinem Umfeld tatsächlich das Hauptthema. Wir sollen lieber in Soziales investieren als in Rüstungsindustrie. Und wenn wir sagen, wir müssen uns unbedingt verteidigen und so, warum geht denn alles nicht mit Freundschaft und mit Diplomatie? Wir können doch nicht sagen, wenn jetzt zum Beispiel unser Außenminister sagt, wir werden auch in Zukunft, sagen wir mal, mit Russland feindselig sein. Ganz egal, wie der Krieg endet oder so ungefähr. Ich weiß nicht mehr, wie es ausgeht.
0: Ja, da will ich mal einhaken, Frau Meyer, weil genau unser Außenminister hat es ja gerade versucht, mit dem russischen Außenminister zu sprechen. Und der sagte, das war der russische Außenminister, sagte, hat nicht viel gebracht, da hätten wir auch telefonieren können. Also
8: ja, und das ist genau das, was die Ostdeutschen wahrscheinlich anders sehen als die Westdeutschen. Die Ostdeutschen sagen, da wird von unserer Seite nicht genug Kompromissbereitschaft gezeigt. Mhm. Da müsste doch, das verlangt man einfach von Politikern, dass sie in der Lage sind, irgendwas gewaltfrei zu lösen. Okay. Natürlich kann man jetzt nicht sagen, aber ich glaube nicht oder wir glauben nicht, dass es nicht doch mit Russland die Möglichkeit gäbe, das auf diplomatischen Wege zu lösen. Und das ist nämlich so. Ich hatte vor kurzem gerade mal wieder gesehen, also die Lebensmittelkarten wurden zum Beispiel im Westen 1950 abgeschafft. Na,
0: warten Sie mal, dann will ich mal hier unterbrechen, Frau Meier, weil das, was Sie eben angesprochen haben, will ich mal direkt an unseren Historiker weitergeben. Herr Brechkin, Sie haben es gehört, Russland scheint dann wirklich ein Thema zu sein, was Ost und West trennt.
2: Ja, absolut. Und das ist tatsächlich in vielerlei Hinsicht ein ganz zentrales Merkmal, weil das auch etwas damit zu tun hat, wie weit man sich über Außenpolitik und internationale Beziehungen auch in meinem Fach in den vergangenen Jahrzehnten informiert hat. Und es ist tatsächlich so, dass natürlich, wenn es die NATO und die westdeutsche Rüstung bis 1989 nicht gegeben hätte, es im Rüstungswettbewerb mit der Sowjetunion so wäre, dass die Sowjetunion bis heute existieren würde. Das könnte sie auch so, wenn man das in Moskau so gewollt hätte. Denn militärisch war die Sowjetunion aufgrund der Tatsache, dass sie eine Atommacht war, immer überlebensfähig, nur eben wirtschaftlich nicht. Und das hat eben in einem kurzen Zeitfenster dazu geführt, dass die Sowjetunion ihre Hegemonie aufgegeben hat. Das hat es in der Weltgeschichte vorher noch nicht gegeben. Ich würde aber noch was anderes dazu sagen. Also bitte schauen Sie sich an, wer in der Ukraine Krieg führt. Wladimir Putin könnte diesen Krieg morgen beenden, indem er einfach stoppt. Russland hat 17 Millionen Quadratkilometer, 140 Millionen Menschen. Und Wladimir Putin hätte enorm Platz, um viele Dinge für sein Land zu tun. Er hatte 600 Milliarden Dollar angesammelt aus Öl und sonstigen Rohstoffeinnahmen, die er im Lande hätte investieren können 2022. Stattdessen hat er sein Nachbarland überfallen. Ja. Und es ist zwingend notwendig, dass wir uns mit dieser Art von Politik so auseinandersetzen, wie das von der Gegenseite gewollt wird. Herr Putin möchte keinen Frieden. Ja. Er wartet darauf, dass wir innerlich zerfallen, ja, und das weitergeht. Entschuldigung.
0: Nee, ja, bitte. Ich bitte Sie, ich muss Sie jetzt ein bisschen stoppen, und die Frau Müller kommt dann nämlich gleich nach den Nachrichten dran, noch auch zu diesem Thema. Warum ist die Sicht auf Russland und den russischen Angriffskrieg in der Ukraine so unterschiedlich, Ost und West? Das machen wir gleich nach den Nachrichten, jetzt um 20 Uhr, und dann geht's weiter mit Mitreden, Deutschland diskutiert. 08000 441777 und Sie sind dabei auf unserem YouTube-Kanal @ARD Mitreden. @ARD Mitreden, freuen wir uns. Bis gleich.

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1: Um 20 Uhr mit Dorothea Echte. Drei Viertel der Bevölkerung in Deutschland halten die Maßnahmen der Bundesregierung gegen die hohen Energiepreise für unzureichend. Das zeigt der neue ARD-Deutschland-Trend. In der Umfrage geben 74% an, dass die schwarz-rote Koalition zu wenig gegen die Verteuerung tut. Beim neuen Tankrabatt ist das Meinungsbild gespalten. 47% halten ihn für richtig, 46% für falsch. Bundeskanzler Merz hat die Bedeutung der NATO für die internationale Stabilität hervorgehoben. Seit drei Generationen sorge das Bündnis für Sicherheit und Frieden im euroatlantischen Raum, sagte Merz in Münster. Dort wurde die NATO heute mit dem Internationalen Preis des Westfälischen Friedens ausgezeichnet. In Münster demonstrierten mehrere Gruppen dagegen, dass die Militärallianz mit einem Friedenspreis geehrt wird. Die Bundeswehr bekommt nächstes Jahr ihr erstes Drohnenregiment. Nach den Worten von Verteidigungsminister Pistorius sollen dort die Fähigkeiten im Umgang mit unbemannten Systemen gebündelt werden. Hauptstadtkorrespondent Dietrich Karl Meurer.
2: Das Regiment soll Drohnen zur Aufklärung nutzen und gegnerische Drohnen abfangen. Auch unbemannte Fahrzeuge am Boden sind vorgesehen. Die Systeme sollen Reichweiten bis zu 500 Kilometer abdecken. Eine eigene Einheit soll zudem gegnerische Funk- und Datenverbindungen stören. Die Soldaten sollen dort auch neue Technik testen.
1: Die Europäische Union hat endgültig die Rechtsgrundlage für Abschiebezentren in Drittstaaten geschaffen. In einem letzten formellen Schritt stimmten jetzt die EU-Innenminister dem Gesetz zu. EU-Korrespondentin Katrin Schmidt.
3: Bis Ende des Jahres sollen erste Vereinbarungen zu sogenannten Return Hubs getroffen sein, also Abschiebezentren mutmaßlich auf afrikanischem Kontinent, in die in der EU abgelehnte Asylbewerber gebracht werden können. Gemeinsam mit Dänemark, Österreich, den Niederlanden und Griechenland hat sich Deutschland in einer Gruppe formiert, die solche Pilotprojekte schaffen möchte. Die Verhandlungen mit Partnerländern liefen, Ruanda und Uganda sind immer wieder im Gespräch, aber noch nicht bestätigt.
1: In Berlin haben Linke, Grüne und SPD ein erstes gemeinsames Vorgespräch nach der Abgeordnetenhauswahl geführt. Dabei ging es unter anderem um den Umgang mit Antisemitismus. Vertreter von Grünen und SPD hatten von der Linken verlangt, sich klarer von Judenhass in den eigenen Reihen zu distanzieren und das zur Bedingung für Sondierungsgespräche über eine Koalition gemacht. Ergebnisse wurden nicht bekannt. Soweit die Nachrichten. Das Wetter: in der Nacht zieht von West nach Ost ein Regengebiet durch, später im Westen wieder Auflockerungen. Die Tiefstwerte liegen zwischen 16 und 7 Grad. Morgen dann in der Südosthälfte zunächst noch unbeständig, in den übrigen Landesteilen wechseln sich Sonne und Wolken ab. Die Höchstwerte liegen bei 17 Grad im Thüringer Wald und 32 Grad im Breisgau. Und zum Abschluss die Zeit: es ist 20.03 Uhr.
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4: Mein Name ist Sabine Dahl. Einen wunderschönen guten Abend beim Mitreden Deutschland diskutiert. Und wir diskutieren zum Tag der Deutschen Einheit übermorgen. Was hält uns zusammen? Hier kommt Willy Brandt.
5: Jetzt sind wir in einer Situation, in der wieder zusammenwächst, was zusammengehört.
6: Für unsere Aufgaben sind wir uns der Verantwortung vor Gott und den Menschen bewusst. Wir wollen in einem vereinten Europa dem Frieden der Welt dienen.
4: Der Tag der Deutschen Einheit 1990 war das, vor dem Reichstag in Berlin. Altkanzler Willy Brandt haben wir als erstes gehört und dann der damalige Bundespräsident Richard von Weizsäcker. Der Tag der Deutschen Einheit. Was hält uns zusammen? Was trennt uns? Wir diskutieren ja immer montags und donnerstags, normalerweise ab 20.15 Uhr. Heute ist Fußball. Was übrigens, aber bestimmt kommen wir da später noch drauf, auch bestimmt etwas ist, was uns zusammenhält, haben wir hier auch schon gehabt von unseren Anrufern als Antwort auf die Frage, was hält uns zusammen. 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Sie hören uns heute aus Berlin. Was hält uns zusammen? Was trennt uns? Sie können gerne anrufen und mitreden auf 08000 44 1777, 08000 44 1777, und Sie können uns schreiben auf und uns zugucken auf YouTube, also @ARD mitreden. @ARD mitreden ist unser YouTube-Kanal. Meine Gesprächsgäste heute Abend: Nine Christine Müller. Sie ist Host, also Moderatorin des Podcasts Ostwärts, und Frau Müller ist Ostdeutsche. Und Magnus Brechtgen ist auch noch ein Stündchen bei uns, Historiker, stellvertretender Direktor des Instituts für Zeitgeschichte München-Berlin. Er ist Westdeutscher. Und wir haben gerade wirklich schon irre viele Punkte angesprochen, was eint uns, was trennt uns. Da kam von unseren Hörerinnen und Hörern, von unseren Userinnen und Usern kam oft: ja, die Westdeutschen gucken so herab auf die Ostdeutschen und tun sie immer noch. Dann ging es um die Angleichung der Lebensverhältnisse. Und gerade eben waren wir bei Russland. Unterschiedliche Sicht Ost-West auf den russischen Angriffskrieg in der Ukraine. Frau Müller, was ist da bei Ihnen hängen geblieben?
7: Ich würde jetzt gar nicht wiederholen, was Herr Brechtgen gesagt hat, weil ich dem total zustimme, dass das problematisch ist, diese Zustimmung dazu. Ich finde es interessant, dass es irgendwie so eine Unwissenheit auch gibt gegenüber den Bemühungen der Diplomatie. Also ich kann das nachvollziehen, dass der Wunsch nach Frieden groß ist. Ich glaube, der ist bei uns allen groß, weil Krieg in Europa einfach furchtbar ist. Aber ich glaube, es fehlt noch mehr Aufklärung und mehr Information, was diplomatische Bemühungen sind, weil das wirklich so oft aufkommt in Gesprächen, dass ich auch merke, vielleicht ist es auch ein Auftrag an die Medien, einfach nochmal mehr Formate zu schaffen, wo man wirklich besser informiert wird darüber. Das finde ich total interessant, das würde ich mal mitnehmen. Und was ich auch mitnehme, ist, dass die Hörerin gesagt hat, dass deswegen weniger Geld für Soziales ausgegeben würde. Und das finde ich total interessant, weil man da einfach hört, es gibt diesen Wunsch, dass es eine finanziellen Ausgleich gibt. Und da würde ich gerne noch mal genauer hinschauen, weil wir gerade auch gehört haben von der Ostbeauftragten, die hat den Bericht gestern veröffentlicht und hat auch noch mal veröffentlicht die Zahl, dass nur 5% der Vermögenssteuer in Ostdeutschland abgeführt wird. Das heißt, 95% werden in Süd- und Westdeutschland abgeführt. Und es ist ja total interessant, dann zu sehen, wo ist das Vermögen, wo sitzt das und wo sitzt es auch nicht, ne? Und wir wissen ja alle, dass wir durch Arbeit nicht unbedingt reich werden können, sondern so, wie Vermögen weitergegeben werden,
4: Vermögen
7: wie Erbe weitergegeben wird, entsteht eigentlich erst eine Art von Reichtum und wird quasi an die nächste Generation weitergegeben. Und
4: ich will das, was Sie eben gesagt haben, das will ich nochmal nachprüfen, weil ich habe die Erbschaftssteuer im Kopf, die zu 2, ne, Herr Brechtgen? Die Erbschaftssteuer kommt zu 2%.
8: Die Erträge der Erbschaftssteuer, die registriert werden, also die oberhalb der Quoten sind.
7: Ja. Genau, aber das wurde jetzt nochmal relativiert tatsächlich gestern, dass es 5% wären. Also es hat sich ein bisschen, es wurde ein bisschen.
4: Aber 5% im Vergleich zu 95 in Westdeutschland. Mal sehen, was Andrea Anders dazu beizutragen hat. Sie hat angerufen, ruft aus Hessen an. Wunderschönen guten Abend, Frau Anders.
9: Ja, schönen guten Abend, wünsche ich auch. Ich habe angerufen, da war jetzt nur die Frage, was trennt und was eint. Mhm. Und da konnte ich nur dazu sagen, mich vereint mit den Menschen im Osten, dass es Menschen sind, und mich trennt von den Menschen im Osten die Kilometerzahl, die zwischen uns liegt. Aber das ist egal, in welche Richtung, Ost, West, Süd, Nord, ist überall in beide Richtungen, in alle Richtungen dasselbe. Und diese Grenzen, die ist ja erstmal geschaffen worden nach dem Krieg. Und alle Grenzen, finde ich, die von Menschen irgendwo geschaffen werden, die führen zu nichts Gutem. Und das, ich habe auch mal was ganz Tolles gehört von Afrika. Bevor die Kolonialisierung stattgefunden hat, gab es dort überhaupt keine von Menschen gemachten Grenzen. Da durften die Menschen, konnten frei durch die Länder ziehen. Und ich finde es außerdem sehr affig. Meinetwegen, jetzt würde ich an der Grenznähe, meinetwegen zu Italien liegen. Und mache ich einen Schritt, dann bin ich in Italien. Mhm. Warum sollen die Menschen mir auf einmal anders gesonnen sein als
4: Aber dann muss Ihnen ja die deutsche Einheit wunderbar gefallen, denn da ist ja eben die Grenze gefallen.
9: Ja, klar, aber Das ist, finde ich ja auch. Also ich hab, wie gesagt, mich eint es mit den Menschen, dass es Menschen sind.
4: Alles Menschen. Ganz, ganz herzlichen Dank, Frau Anders, und Dankeschön auch, dass Sie so lange gewartet haben. Wollen wir mal sehen, Herr Petsch aus Traunstein, das liegt im schönen Bayernland. Der ist jetzt auch dran. Guten Abend, Mitreden Deutschland diskutiert.
10: Hallo.
4: Herr Petsch, sind Sie dran?
10: Ja.
4: Wunderbar. Dankeschön, dass Sie angerufen haben. Und wir sind bei den Punkten immer noch so ein bisschen, was trennt uns, die Ostdeutschen und die Westdeutschen?
10: Also, ich möchte erst einmal sagen, dass der Unterschied vielleicht nicht so groß ist und jetzt auch in einem ganz unangenehmen Aspekt. Ich möchte dem Historiker widersprechen, der so das Bild gezeichnet hat, dass eine vollständig andere Kultur im Umgang mit dem Dritten Reich herrscht. Ich bin vielmehr der Auffassung, dass es in ganz Deutschland so einen faschistischen Bodensatz gibt von, ja, ich sag mal 15-18%.
4: Das ist auch die Zahl, die Herr Brechtgen genannt hat.
10: In ganz Deutschland.
4: Aha.
10: Und dass man eben nicht sagen kann, ja, das in Westdeutschland ist es hervorragend aufgearbeitet, es ist anders aufgearbeitet worden. Ich wäre da mit der Wertung vorsichtig. Es gab den Spruch von die SED als der große Freund der kleinen Nazis, die eben allen Leuten, die jetzt sich nicht so fürchterlich hervorgetan haben im Dritten Reich, eine Möglichkeit des Neuanfangs geboten hat. Ich möchte daran erinnern, dass in Westdeutschland die NPD in den 60er Jahren riesige Erfolge gefeiert hat. Ich habe früher in Augsburg gewohnt, hat in einem Stadtviertel 1989 bei der Europawahl die Partei Die Republikaner 25% gehabt.
4: Ja, aber Herr Petsch, das ist absolut richtig und das im Prinzip bebildert das, was Herr Brechtgen gesagt hat. Also er ist auch eifrig am Nicken. Was ist denn Ihre Antwort auf die Frage, was uns zusammenhält in Deutschland?
10: Ja, ich würde das als erstmal feststellen wollen, ja, aber ich glaube, es gibt eben auch eine ganz große Mehrheit, die 2/3, 4/5, die eben keine Wiederholung wollen. Ja, und da den Osten und den Westen gegeneinander auszuspielen, finde ich nicht richtig. Ich glaube, dass in allen Teilen Deutschlands ein sehr großer Bevölkerungsanteil eben sich dem Qualitäten und der Vorzüge eines demokratischen Gemeindewesens bewusst sind. Das mag da unterschiedliche Schattierungen geben. Wir haben gehört, in Schleswig-Holstein ist die Zustimmung zu ultrarechten Parteien besonders gering. Auch in Niedersachsen ist sie nicht so wahnsinnig hoch.
4: Das stimmt.
10: Ja.
4: Okay.
10: Dagegen in Bayern, wo ich wohne, da ist die AfD halt auch zweitstärkste Partei.
4: Ja? Ich danke Ihnen. Ich will das mal weiter diskutieren hier in meiner Runde, denn das hat ja Frau Müller vorhin schon gesagt, dass möglicherweise der Osten dann auch in diesem Falle Seismograf ist. Sie haben Werte für die AfD angesprochen in westdeutschen Bundesländern, Rheinland-Pfalz, die letzte Umfrage 24%, würden AfD wählen 22% in Nordrhein-Westfalen. Stimmt das mit dem Seismografen, Herr Brechtgen?
8: Man kann jetzt erstmal nur sehen, die Frage ist, ob der Seismograph für das Gesamtdeutschland gilt. Und ich würde sagen, der Seismograph gilt erstmal da, wo er angesetzt wird. Und das sind die Wahlergebnisse in den neuen Bundesländern. Und da sehe ich, genau wie der Hörer ja korrekt gesagt hat, wir haben über die Geschichte der Bundesrepublik zwischen 1949 und 1990 und auch danach immer rechtsextremistische rechte Parteien, bis zu 15-20% und auf dem linken Spektrum ähnlich radikale Parteien, die dann bis zu 5%. Also in der Summe haben wir so zwischen 15-20% an den beiden Rändern. Und das ist eine Tradition. Und die Parteien, die er genannt hat, NPD in den 60ern, Republikaner in den 80ern, die DVU etc., das ist alles genauso richtig. Und in den neuen Bundesländern ist es aber eben so, dass Parteien, die ähnlich programmatisch unterwegs sind, wie jetzt die AfD oder das BSW mit einer antiwestlichen Programmatik oder auch zum Teil die Linke mit einer antisemitischen Programmatik, in der Summe über 50% kommen. Und das ist sozusagen etwas, was man erstmal ernst nehmen muss. Wenn man die Wahlbezirke nimmt und sich anschaut, welche Parteien die jeweils stärkste Partei in den jeweiligen Wahlkreisen geworden ist, dann haben sie eine glasklare Trennung entlang der ehemaligen Bundesländergrenzen, der neuen Bundesländer und der alten Bundesländer.
4: Ja, Stefan Kaiser hat uns auf YouTube geschrieben, @ARD Mitreden ist unser YouTube-Kanal, @ARD Mitreden, schreibt Stefan Kaiser, leider gibt es immer noch große Unterschiede im Selbstverständnis und im Westen fühlen sich immer mehr Menschen ungehört. Die Stimmung gleicht sich an. Hat er recht? Frau Müller nickt und Herr Brechtgen überlegt.
7: Ich gucke kritisch. Nee,
4: Sagen Sie mal was, Herr
8: Frau Müller zuerst. Nein, okay. Ich meine, ich komme aus Nordrhein-Westfalen. Wenn Sie ins Ruhrgebiet fahren, das ist genau der Punkt, dass viele, und das Nordrhein-Westfalen hat über 18 Millionen Einwohner, mehr als die DDR je hatte. Und es gibt sozusagen durch den Strukturwandel, den es auch in Nordrhein-Westfalen gibt, massive soziale, infrastrukturelle, wirtschaftliche Herausforderungen. Und tatsächlich ist das auch einer der Gründe, warum dann auch in Nordrhein-Westfalen Protestparteien, in Anführungszeichen wie die AfD, genau aus solchen Gründen gewählt werden, weil es heißt, das ist die Art und Weise, mit der man offensichtlich Gehör bekommt und das ist dann das, was wir deshalb wählen. Ob das dann eine programmatische Ausrichtung ist, ist eine andere Frage, das möchte ich jetzt hier nicht, können wir später diskutieren.
7: Ja, das ist immer die Problematik, wenn populistische Parteien auf komplexe Thematiken so vermeintlich einfache Antworten geben und sagen, wir machen alles anders, wenn ihr uns wählt. Absolut. Ich finde das interessant, das kommt ja total oft, auch so dieses Beispiel von Gelsenkirchen als auch eine strukturschwache Stadt, die natürlich nicht nur in Ostdeutschland liegt, sondern natürlich gibt es auch in Westdeutschland strukturschwache Gegenden und Orte. Aber nichtsdestotrotz ist, wenn man sich das Medianeinkommen anguckt aus dem letzten Jahr, ich habe die Zahlen mir nochmal angeschaut, liegen die im Osten bei 46.000 und im Westen bei 55.000. Das sind 17% Unterschied. Das ist natürlich auf die Fläche geschaut und jetzt nicht unbedingt in Nordrhein-Westfalen in bestimmte Kommunen reingezoomt, aber dann sieht man einfach, dass es nochmal Einkommensunterschiede gibt. Mhm. Das sind natürlich Pull-Faktoren in andere Gegenden und Push-Faktoren aus anderen Gegenden. Ich komme aus Ostthüringen. Da ist nach den 90er Jahren sehr, sehr viel an Industrie verloren gegangen. Ich meine, das waren die 90er Jahre, das kennen wir alle, das muss ich gar nicht erzählen. Aber es ist nicht so viel Neues dazugekommen. Und ich glaube, das ist das Interessante. Das hat ein Hörer vorhin ja auch gesagt, dass wir ja überlegen müssen, wie wir in Zukunft auch neue Unternehmen ansiedeln, wie wir Leute nicht nur in den neuen Bundesländern irgendwie attraktive Arbeitsplätze schaffen, sondern wir haben da ja echt eine große Arbeit vor uns mit dieser großen Transformation, in der wir drinstecken. Und da ist zum Beispiel eine Einkommensangleichung total wichtig.
4: Eine Einkommensangleichung total wichtig. Steffen Mau, der hat ja dieses Buch geschrieben, Ungleich vereint. Steffen Mau, bekannter Soziologe in Deutschland, das Buch heißt Ungleich vereint und er sagt, diese Ungleichheit, die bleibt auch so. Die totale Angleichung ist unrealistisch. Ist das so?
8: Ich würde erst mal darauf hinweisen, dass es diese Ungleichheit in Nord- und Süddeutschland genauso gibt. Also die Lebenshaltungskosten im Verhältnis zu den Einkommen, das ist eigentlich die entscheidende Frage. Und da ist zum Beispiel in Westdeutschland die Immobilienfrage ein ganz zentraler Faktor. Wenn Sie 1950 als Postbote in Flensburg, in Wanne-Eickel und in München ein Haus gebaut haben und das hat ungefähr gleich viel gekostet, dann ist das Haus in Flensburg heute vielleicht 200.000 wert und in Wanne-Eickel vielleicht 150.000 und in München 1,5 Millionen bei der gleichen Lebensleistung der Person, die das gebaut hat. Und das ist sozusagen ein Faktor, den muss man nicht nur zwischen Ost und West einrechnen, sondern auch zwischen Nord und Süd. Und über diese Frage, wie kann man regionale Gerechtigkeit in dieser Hinsicht erreichen und wie ist sozusagen die Meritokratie, also dass Leistung tatsächlich auch zu entsprechenden Lebenseinkommen führt. Das ist eine Debatte, die wir nicht nur Ost-West, sondern eben gesamtdeutsch oder generell führen sollten.
7: Total, 100%. Das stimme ich so zu, damit man dadurch auch Vermögen aufbauen kann. Das ist so wichtig. Mhm.
4: Dann wollen wir mal hören, was Jens Schneider sagt. Der ruft aus Kiel an. Jens Schneider ruft aus Kiel an. Sabine Dahl hier, wunderschönen guten Abend, hier ist Mitreden.
11: Schönen guten Abend in die Runde.
4: Wir sind gerade bei den ungleichen Lebensverhältnissen und da haben Sie auch was zuzusagen?
11: So lange konnte ich ja nur nicht warten. Also verbinden und trennen hätte ich. Was verbindet uns?
4: Ja.
11: Ist ja das Thema heute. Für mich verbindet Also um erstmal zu sagen, ich komme aus Kiel, bin geboren in Mecklenburg und bin mit meinem 20. Lebensjahr 1990 in Kiel hängen geblieben, aus beruflichen Gründen.
4: Okay.
11: Ich gehöre zu einer der wenigen Millionen Menschen auf der Welt, die zwei Gesellschaftsordnungen kennengelernt haben und darin leben müssen und mussten. Das einmal vorweg, das sollten sich alle Leute, die das nicht haben in Deutschland, ich mache bewusst hier keine Trennung, genau überlegen. Ich bin auch der Einzige oder eine der wenigen Einzigen, die darüber urteilen können. Denn ich habe da gelebt.
4: Ja.
11: 20 Jahre meines Lebens. Ich darf urteilen, was in der DDR, wie das ist, in einer sozialistischen Diktatur zu leben. Das kann kein anderer, sondern nur der, der da lebt. Auch ein Historiker nicht.
4: Welche Vorteile oder was können Sie denn ziehen aus Ihrer doppelt gebrochenen Biografie?
11: Das ist eine ganz große Lebenserfahrung, die mir keiner nehmen kann. Ich habe viel mehr Lebenserfahrung in dieser Hinsicht wie Leute, die nur eine Gesellschaftsordnung kennengelernt haben. Mehr möchte ich dazu jetzt nicht sagen. Und so sollte man über uns im Osten auch urteilen. Wer hat das Recht, über uns zu urteilen? Das können nur die, die da selber gelebt haben, die das ertragen haben, die dort aufgewachsen sind. Ich hatte eine schöne Kindheit, eine schöne Jugend, das ist doch gar keine Frage. Und trotzdem bin ich froh, dass die Mauer weg ist. Ich bin es auch leid, ständig von Spalten und Trennung zu hören. Wir haben Tag der Deutschen Einheit und hier wird schon wieder in den Medien thematisiert,

0: Russland haben.
1: Eine verordnete Völkerfreundschaft, ne?
0: Brieffreund gehabt. Das war so, das wurde einfach vermittelt, das war bei den Kindern so üblich. Die haben Brieffreundschaften mit Jungs oder Mädchen aus Russland, Moskau, Wladiwostok gehabt. So, das war das eine.
1: Okay. Aber ich will hier mal reingehen, Herr Schneider. Herzlichen Dank, denn es rufen noch so viele an und wir müssen ja auch gleich das Fußballspiel übertragen. Aber erstmal herzlichen Dank und dann aber auch nochmal die Frage an Sie beide. Fange ich mal an mit Frau Müller. Er hat ja eben seine Biografie genannt und hat gesagt, es soll mir mal irgendein Mensch vormachen. Ja, was für eine dolle Lebensgeschichte. Welche Chancen bietet unser so vielfältiges Land? Welche Vorteile können wir aus unserer vielfach gebrochenen Geschichte ziehen, Frau Müller?
2: So viele, da könnte ich jetzt ein Pamphlet daherbeten, weil ich finde, der Anrufer hat das super gut klar gemacht, dass es so wichtig ist, im Gespräch zu bleiben, nachzufragen, Zeitzeugen zu fragen, wie war es damals, was habt ihr erlebt, weil dieses Teilen von dieser Erinnerung und von dieser Lebensgeschichte, wir können da so viel daraus lernen. Ich habe im August die Zeitzeugengespräche am Brandenburger Tor gemacht, so 65 Jahre Mauerbau. Und das war eine Riesentraube an Menschen, die zugehört hat, weil da die Personen, die die Fluchttunnel gebaut haben, einfach erzählt haben, was sie da erlebt haben und Personen, die aus der unsäglichen DDR geflohen sind. Und ich glaube, dass da noch viel mehr Interesse sein könnte und viel mehr Austausch, weil das einfach zeigt, was da für eine Lebensgeschichte ist und für eine Inspiration auch für uns.
1: Was sagen Sie, Herr Brechtgen? Deutschland steht vor möglicherweise großen Umwälzungen. Also es werden ja jetzt jede Menge Reformen angeschoben von der Bundesregierung. Inwieweit hilft da zum Beispiel die Transformationserfahrung der Ostdeutschen, die ja schon mal erlebt haben, dass ziemlich viel weg war?
3: Ich würde das in die längere Linie ziehen wollen, dass die Herausforderungen, mit denen wir es gegenwärtig zu tun haben, also technologischer Wandel, Wirtschaftskrisen, Konjunkturkrisen, Arbeitslosigkeit, neue technische Dinge, also da könnte man jetzt Dutzende nennen, das ist sozusagen Alltag in Marktwirtschaft und Kapitalismus, der dazugehört und dass man mit diesen Dingen mündig umgehen muss und dass es kein Paradies auf Erden geben wird. Und natürlich wertschätze ich die persönlichen Erfahrungen des Hörers, der das eben gesagt hat. Ich bin zugleich, sage ich ganz offen, sehr dankbar, dass ich diese Erfahrung nicht machen musste. Und ich bin sehr dankbar, dass ich die Möglichkeit hatte, in einer offenen demokratischen Gesellschaft aufzuwachsen und freue mich für jeden, der das heute auch kann. Und ich möchte auch gerne, dass das so bleibt. Und das wäre sozusagen meine Lehre dann auch für all diejenigen, die diese traumatischen Erfahrungen nach 1990 gehabt haben, dass sie doch sehen, dass wenn man sich pragmatisch im Rahmen einer demokratischen Gesellschaft und einer Marktwirtschaft engagiert, dass man die Dinge, egal welche Herausforderungen da kommen, dann auch lösen kann. Und dass man nicht auf die Erlösung durch irgendwelche starken Männer oder durch Ideologie hoffen sollte.
1: Und keine Idee, vielleicht den ostdeutschen Erfahrungen zuzuhören, wenn wir uns jetzt angucken. Ich nehme an, dass die deutsche Autoindustrie durch eine sehr schwere Zeit gehen wird. Und keine gute Idee, dann den Ostdeutschen zuzuhören, die das alles schon erlebt haben. Schwerindustrie weg. Statt 12.000 Arbeiter nur noch 2.000 in einem Werk.
3: Das ist richtig. Ich würde dann aber, tut mir leid, wenn ich das direkt wieder so antworte, daran erinnern, dass es diesen Strukturwandel auch in Westdeutschland gegeben hat. Wenn Sie sich anschauen, wie der Beispiel Ruhrgebiet, Steinkohle und Stahlindustrie verschwunden sind. Ich komme aus einer ländlichen Region. Da gab es in den 50er Jahren noch weitgehend geprägte Landwirtschaft und Kleinbetriebe. Das ist alles vollständig weg. In dem Ort, in dem ich aufgewachsen bin, war die Hälfte noch landwirtschaftlich geprägt. Und als ich Abitur machte, in Mitte der 80er Jahre, waren es noch 12 Höfe, heute sind es noch 3. Das Land ist das Gleiche und alle anderen mussten sich umschauen. Das heißt, diesen Strukturwandel hat es immer gegeben und wir sollten, ob das Ost oder West ist, uns anschauen, wie man da durchgekommen ist. Selbstverständlich, und das würde ich immer sagen, ist das für die Menschen in den neuen Bundesländern sehr viel schneller gegangen und zum Teil auch dramatischer gewesen. Das würde ich zugestehen und ich würde das auch immer betonen. Wichtig ist, dass man aus diesen traumatischen Erfahrungen dann nicht vermeintlich das Recht ableitet, das politische System in Frage zu stellen. Das ist der eigentliche Kern des Ganzen.
1: Ja, ich glaube, die Botschaft ist angekommen. Frau Müller, noch Ergänzung oder soll ich
2: jetzt eine kleine Ergänzung, eine kurze. Ich weiß, wir sind im Radio.
1: Ja, kurz.
2: es gibt einen

0: super interessante Umfrage, den Deutschlandmonitor, und der war dieses Jahr zum Thema, wie veränderungsbereit ist Deutschland? Und das ist total spannend, weil wir reden ja zum Tag der Deutschen Einheit und es gab nämlich kein Ost-West-Gefälle, sondern es gab ein Stadt-Land-Gefälle, was total eklatant war. Und das finde ich auch nochmal total wichtig zu sagen. Es gibt auch diese Studien und Befragungen, die nochmal ganz andere Dynamiken aufmachen auf anderen Skalen.
1: Das haben wir genau, das haben wir ja wirklich nur kurz angetippt, dass es nicht nur Ost-West ist, sondern es ist auch Stadt-Land, es ist auch alt-jung, es ist vielleicht auch Mann-Frau und es ist vielleicht auch, und zwar ganz sicher, Liane Matakowitz, die ist jetzt nämlich am Telefon, ruft an aus Berlin. Wunderschönen guten Abend.
2: Ja, einen richtig schönen guten Abend.
1: Frau Matakowitz, wir reden kurz vorm Tag der Deutschen Einheit. Was hält uns zusammen, was trennt uns?
2: Ja, also da möchte ich vorweg erstmal sagen, Sie hatten einen Einspieler nach den Nachrichten mit dem ganz großen Ausruf von der Rede Willy Brandts und des damaligen Bürgermeisters oder ja, Bürgermeisters.
1: Nee, Willy Brandt war Altkanzler und Bundespräsident Weizsäcker, genau.
2: Genau, ja, ja. Und da war ich und meine Familie, wir waren da zugegen. Und ich muss Ihnen sagen, das waren so glückliche, extrem glückliche, bewegende Momente, die wir dort erlebt haben. Wildfremde Menschen haben sich in den Armen gelegen. Egal, woher sie gekommen sind, die Tränen sind vor Glück gelaufen. Wir haben alle gedacht, jetzt ist Friede, Freude, Eierkuchen auf der ganzen Welt. Wir haben es überstanden. Und über dem Reichstag möchte ich mal auch sagen, da steht zum Wohle des dem deutschen Volke. Das haben wir alle geglaubt. Ja?
1: Und so, jetzt kommt, ich höre irgendwie ein Aber.
2: Naja, gut, da gibt es dann, waren ja jetzt so verschiedene Punkte, die Sie auch in den Gesprächen jetzt hatten. Da könnte ich jetzt auch so manches erwähnen. Die Demokratie, was ist jetzt Demokratie? Auch der Begriff, die Demokratie hat sich im Laufe der Nachkriegsgeschichte Ost wie West immer wieder gewandelt. Ja? Und wenn heute gesprochen wird über die Demokratie, unsere Demokratie, ja, wer sagt denn das? Ja? Wenn wir mit den Argumenten heute umgehen, dann würde es die Grüne Partei wahrscheinlich im Bundestag auch nicht gegeben haben, wenn damals schon Verbotsverfahren gelaufen werden. Zum Beispiel, es gibt eine grüne Abgeordnete, Katrin Göring-Eckardt, die vor vielen Jahren gesprochen hat, das Land wird sich verändern und ich freue mich darauf. Na gut, ich weiß nicht. Also ich bin Großmutter von 5 Enkeln. Ich gucke nicht in eine freudige Zukunft, bin ich jetzt mal ganz ehrlich.
1: Na gut.
2: Betrifft mich jetzt nicht so sehr.
1: Ja.
2: Ich nebenbei gesagt, ich bin Jahrgang 51. Ich bin Opfer des 13. Augustes. Ja, 100%. Meine Familie ist absolut geteilt worden. Wir haben über Jahre keinen persönlichen Kontakt gehabt. Sprich, mein Vater war in West-Berlin beim Senat. Auch er durfte auf Anordnung des West-Berliner Senats nicht nach Ost-Berlin kommen.
1: Nee,
2: wir
1: das verstehe
2: uns
1: ich. Ja, ja.
2: In Ungarn treffen.
1: Ich muss hier abkürzen, Frau Matakowitz. Ich danke Ihnen ganz, ganz herzlich, weil das führt dann doch ein bisschen weit. Aber ich höre auch da wieder Enttäuschung raus. Dem will ich entgegensetzen, was UHA geschrieben hat auf unserem YouTube-Kanal. Etwas mehr blühende Landschaften im Osten hätte ich eigentlich erwartet. Aber in Summe ist die Wiedervereinigung doch ganz gut gelungen. Und Otta Moller schreibt das auch auf YouTube, was wir vorhin schon besprochen haben. Ich wünsche mir mehr Klassenfahrten, Schüleraustausche, Städtepartnerschaften zwischen Ost und West. Begegnung schafft Verständnis und stärkt den Zusammenhalt. Wir sind gleich beim Fußball. Jetzt will ich mal gucken, ob wir den Herrn Rolfing noch schnell unterbringen. Herr Rolfing, wir versuchen es mal beide miteinander. Sabine Dahl hier, guten Abend. Sie sind beim Mitreden Deutschland diskutiert.
3: Moin, ich muss gestehen, ich musste gute Nerven haben die ganze Zeit, aber ich glaube, ich habe sie hingekriegt. Also mich stört an der ganzen Sache eins, die Rede von Herrn Brandt, die war toll. Wir haben aber eine denkbar schlechte Startphase gehabt, insofern, als dass unsere Installationsbetriebe, unsere Autohändler und, die Gelegenheit benutzt haben und sich da eine reiche Nummer im Westen gegen den Osten gemacht haben. Und das fand ich absolut unmöglich. Und die haben Autos ohne Ende dahin gebracht. Die Parkplätze von den Autohändlern waren leer. Fand ich nicht gut.
1: Aber ist das nicht verständlich? Wenn sowas passiert, da will doch jeder irgendwie seine Mark machen.
3: Aber doch nicht so, wie es gemacht wurde. Ich meine, ich weiß das. Ich bin in dem größten deutschen Stahlhandel unterwegs gewesen. Ich könnte, das wird zu weit führen, Beispiele da aufführen. Das bringt nichts. Aber vom Grundsatz her könnte das etwas fairer laufen. Jeder wusste, ich will meinen Golf loswerden. In den DDR-Straßen hat er kaum eine Chance, dass er überlebt. All die Dinge und das viele Geld, das fand ich nicht fair. Das fand ich absolut unmöglich. Dann, wenn sie darüber rübergefahren sind, haben sie an den Häusern nur eins gesehen, Schüsseln für den Fernseher. Keine Aufklärung, was das bedeutet, diese Übergangsphase. Das war absolut blöd. Dazu, auf der anderen Seite, wenn ich da gefahren bin und übernachten musste, weil ich in diesem Stand da beauftragt war, darüber zu fahren, habe ich 400-500 D-Mark bezahlen müssen, um eine Übernachtung zu haben. Also beide Seiten haben sich für meine Begriffe nicht unbedingt in der Startphase gut verhalten. Und das hat sehr lange gedauert, bis da zumindest dieser Teil sich normalisiert hat. Und ich könnte da weitermachen.
1: Und Sie haben ja wahnsinnig viel Geschichten drauf. Sie haben ja wahnsinnig viel erlebt. Vielen herzlichen Dank an Herrn Rolfing aus Minden. Wir haben eine kleine Umfrage gemacht in unserem YouTube-Chat. Das ist null repräsentativ, aber es ist einfach super interessant. Und die Frage war, zum Tag der Deutschen Einheit, was hält uns zusammen? Was trennt uns? Und da gibt es einen Gleichstand. Ja, gemeinsam wurde vieles erreicht, schreiben 48%. Teils, teils, der Weg ist noch weit, schreiben 48%. Und die 4%, die noch fehlen, die schreiben, die Unterschiede sind zu groß. Ich komme noch mal zurück zu der Frage, die ich gerade eben gestellt habe. Was machen wir nun ich frage es anders. Am Sonnabend feiern wir den Tag der Deutschen Einheit zum 36. Mal. Und noch immer reden wir über unsere Unterschiede. Haben wir ja auch hier von unseren Hörern gehört. Müssen wir immer über Unterschiede reden? Lass uns eine Flasche Bier aufmachen und feiern. Herr Brechtgen, 36 Jahre. Ist das normal lang oder tun wir Deutsche uns mal wieder besonders schwer?
4: Also in der historischen Perspektive sind 36 Jahre nicht viel. Und man muss einfach auch die unterschiedlichen Startvoraussetzungen sehen zwischen 1949 und dann 36 Jahre 1985. Hatte die Bundesrepublik natürlich, also West, eine große wirtschaftliche Aufbauphase, die generell geprägt war von wirtschaftlicher Unterstützung, jedenfalls bis Mitte der 70er Jahre. Das ist nach 1990 in den neuen Bundesländern natürlich schwieriger und herausfordernder, weil die Gesamtbundesrepublik, ich sag mal ganz direkt, man brauchte eigentlich weder den DDR-Markt noch die DDR-Fabriken, um sich in der globalen Auseinandersetzung mit den Vereinigten Staaten, mit China, mit den anderen Staaten sozusagen im Wettbewerb zu bewegen. Das heißt, es ist eine zusätzliche Herausforderung gewesen. Und ich bitte einfach, oder würde sagen, wir müssen Geduld haben und wir sollten diese Geduld durchaus aus der historischen Erfahrung nehmen, nämlich, dass wir in unserem politischen System, das sich über die alte Bundesrepublik bewährt hat und das ich auch, wenn ich Frau Müller richtig verstehe, in weiten Teilen der neuen Bundesländer, in weiten Teilen der Bevölkerung dort noch findet, dass wir das einfach stärken, ermutigen und die gemeinsamen Dinge, die wir mit unserem eigentlich in hervorragenden Voraussetzungen lebenden Land haben, dass wir das gemeinsam gestalten und uns nicht durch irgendwelche Versuchungen oder ideologischen Plattheitsversprechen davon abbringen lassen.
1: Wir müssen einfach Geduld haben. Sagen Sie das auch, Frau Müller?
0: Geduld ist jetzt nicht so meins, aber ich finde dieses Zusammengestalten großartig. Ich finde, wir sollten alle einfach immer mal hinfahren in die jeweils anderen Himmelsrichtungen und mit den Leuten sprechen, ins Gespräch kommen, auch aushalten, dass man andere Positionen hat, andere Meinungen hat, andere Geschichten hat und Biografien und zuhören. Also ich finde nichts schöner, als wenn man ins Gespräch kommt und denkt, hey, du hast mich total überrascht mit dem, was du gerade gesagt hast. Oder eine 86-jährige Zuhörerin aus Bayern hat mir letztens geschrieben, sie hat gar keine Ahnung vom Osten, sie war noch nie da, sie kennt total wenig Leute. Und sie findet es total interessant, durch diesen Podcast einfach diese Biografien zu erfahren und von spannenden Initiativen und Leuchtturmprojekten aus dem Osten zu hören. Und dann dachte ich, großartig, das ist ja noch viel besser. Und zeigt ja auch, dass es Interesse von allen Seiten gibt. Also Das macht mir Mut.
1: Dann nehmen wir noch Andrea Willen ran. Die ruft aus der Nähe von Kloppenburg an. Das ist in Niedersachsen. Wunderschönen guten Abend. Eine Anruferin schaffen wir noch. Sie sind beim Mitreden Deutschland diskutiert, Frau Willen.
5: Ja, guten Abend. Ich grüße Sie alle. Ich selber bin Tochter einer Mutter, die der DDR mehr oder weniger entkommen ist. Zwar noch durch Eheschließung vor dem Mauerbau, aber schon auch mit großen Schwierigkeiten. Und wir hatten ein Hotel in der DDR bis 1987 im Privatbesitz in Thüringen in der Nähe von Gotha. Und so bin ich sehr, sehr viel schon als Kind hin und her gekommen und habe auch immer diese fürchterliche Grenzerfahrung gehabt, die Panik meiner Mutter, wenn wir auf diese DDR-Grenze zufuhren, dieses Zittern einer an sich wahnsinnig mutigen Frau. Und das hat mich immer schon ein bisschen geprägt, auch die Erfahrungen mit den Verwandten. Das war das eine. Dann bin ich selber Journalistin geworden und kam dann nach der Wende sehr, sehr viel durch die neuen Länder. Auf, sagen wir mal, ich sag mal im Groben, im Städtebau- und Baubereich war ich unterwegs als Reporterin und auch als Autorin und Redakteurin. Und ich habe dort mehr oder weniger zufällig dann auch erst die Stätten des Unrechts der DDR gesehen. Ich war in Torgau, ich war in Hohenschönhausen, ich war in Bautzen. Ich habe gesehen, dass es Stätten gab, die sind verbunden mit einem ganz großen Unrecht. Und diese Repräsentanten, die Menschen, die dieses System gestützt haben, die waren relativ schnell nach der Wende irgendwie nicht mehr da. Und das hat mich so erinnert an das, ich habe auch Geschichte studiert, ich habe auch in Frankreich viele Jahre gelebt und studiert, hat mich sehr erinnert an das, was im Westen mit den Nazis passiert war. Man muss ja wissen, dass nur die Bundesrepublik, also Westdeutschland quasi, die Rechtsnachfolge des Deutschen Reiches angetreten hatte und das neue Deutschland, der DDR, damit ja nichts zu tun hatte. Man hat sich weder mit dem Antisemitismus noch mit den Diktatur der Vorzeit davor befasst.
1: Liebe Frau Willen, ich muss ein bisschen, ich danke Ihnen, Sie müssen das noch klären.
5: Wir haben es nie geklärt. Sie sind unter uns. 25% ungefähr haben nach der Wende immer noch PDS gewählt, vorher SED. Und man muss es einfach bedenken, es gibt diese 25% ja auch noch unter uns.
1: Okay, ich danke Ihnen. Ich muss jetzt leider auflegen, weil wir ja das Fußballspiel übertragen. Ich danke Ihnen sehr für Ihren Anruf, Frau Willen. Und ich merke, es ist, jetzt haben wir doch am Schluss noch eine Anruferin gehabt, wo wir dann doch wieder mehr von dem hören, was uns trennt. Dann fassen wir es einfach so zusammen, Herr Brechtke, dann nehme ich Ihren Appell als Schlusswort. Wir müssen einfach Geduld haben. Und auch wenn Frau Müller sagt, Geduld ist nicht so ihrs, so gehen wir dann doch aufeinander zu. Vielleicht langsam. Oder wenn das auch nicht ihrs ist. Nine-Christine Müller jedenfalls ist Host vom Podcast Ostwärts, gebürtige Thüringerin und war 2 Stunden lang hier unser Gast. Und Dankeschön auch nach München an Magnus Brechtgen, Historiker. Er ist Professor und Vizedirektor beim Institut Zeitgeschichte München-Berlin. Zum Tag der Deutschen Einheit haben wir hier 2 Stunden lang diskutiert, was hält uns zusammen. Das war ja auch mal der Fußball. Mit dem Wunder von Bern fing es an. Da lacht ihr beide. Brauchen wir ein Wunder von Bern?
4: Ja.
0: Wir haben ja schon ein Wunder von Berlin
4: gehabt. Endrunde wäre ja auch schon was.
1: Ja. Vielen, vielen Dank an Sie alle. Vielen, vielen Dank an all die Anruferinnen und Anrufer. Vielen Dank an alle die Menschen, die auf YouTube mitgeschrieben haben, mitgeguckt haben für ihre schnellen Fingerchen. Und wunderschönen guten Abend an RBB-Reporter Jakob Rüger. Kannst du mich hören?
6: Ich höre dich. Hallo, guten Abend.
1: Wie stehen denn die Chancen für Wunderdinge im Stadion von München?
6: Ja, sagen wir mal, es wird schwierig. Jürgen Klopp ist ja auch eben genau dafür geholt worden, dass er eine Aufbruchstimmung erzeugt und den deutschen Fußball ein bisschen voranbringt und er selber möchte ja auch entsprechend ein. Aber der Start war mit einem Unentschieden gegen die Niederlande und einer Niederlage gegen Griechenland dann nicht ganz so toll und deswegen steht er heute schon ordentlich unter Druck und da erwarten die Leute auch einiges dann in München, glaube ich.
1: Sag mal, und kannst du noch kurz was sagen zur Aufstellung? Also besteht die Chance, dass ich einen einzigen Spieler kenne?
6: Ja, das glaube ich schon, denn es sind doch einige dabei, von denen du definitiv schon gehört hast. Serge Gnabry zum Beispiel, Nick Woltemade, Florian Wirtz, Tom Bischoff, Alexander Pavlovic, Waldemar Anton, Jonas Urbich und übrigens auch 2 Berliner mit Maximilian Mittelstädt und Derrick Scherhand. Ja, er versucht ein bisschen was, hat arrivierte Kräfte dabei, die die Nationalmannschaft kennen, aber eben auch den einen oder anderen entsprechend neuen im Kader. Jürgen Klopp ist ja da mit einem großen Team unterwegs in den letzten Wochen gewesen und probiert einiges aus.
1: Also ich merke schon, du bist richtig gut drauf und den ganzen Optimismus können wir brauchen für den Fußball und auch für den Tag der Deutschen Einheit. Das war's hier bei uns. Am Montag 20.15 Uhr sind Sie wieder gefragt beim Mitreden Deutschland diskutiert. Sabine Dahl wünscht jetzt einen wunderschönen Fußballabend von und mit Jakob Rüger und Jürgen Klopp und Serge Gnabry und wen du alles noch genannt hast. Ade.
6: Genau, in München also das Länderspiel der deutschen Mannschaft gegen Serbien. Es gab bis kurz vor Anpfiff noch wirklich Tickets, auch in der günstigsten Kategorie für 25 Euro. Und mein Kollege Philipp Weißkirch hat sich am Münchner Marienplatz vor dem Spiel mal umgehört und hat mal rumgefragt, wie optimistisch eigentlich die deutschen Fans sind vor dem Spiel gegen Serbien.
7: Ich hoffe 2-1 für Deutschland. Es muss langsam mal was passieren. Ne?
8: Also ich erwarte schon ein vernünftiges Spiel und auch ein erfolgreiches Ergebnis. Also ich tippe 2-0.
9: Ehrlich gesagt, Ergebnis 2-3. Tolles Spiel sehen, wo die Jungs wirklich alles geben.
10: Der Klopp braucht noch seine Zeit, aber Stück für Stück.
11: Kann ja auch keine Wunder erwarten. Ne?
9: Ich finde das auch echt scheiße, wenn manche Leute schon am zweiten Spiel sagen, wenn du gegen Griechenland verlierst, dass du alles schon wieder in Frage stellen lässt.
7: Nein, ich möchte Herrn Klopp Zeit geben. Ne? Das müssen wir jetzt mal langsam aufbauen.
12: Er weiß, was er macht. Er ist ein guter Coach. So.
13: Ja, auf jeden Fall. Gib ihm ein bisschen Zeit und dann wird das.
6: Na, Geduld ist, glaube ich, die große Überschrift über die Amtszeit bislang von Bundestrainer Jürgen Klopp, der heute endlich seinen ersten Sieg als Bundestrainer holen will gegen das serbische Team. Und es ist vor allen Dingen dann auch in dieser Nations League extrem wichtig für die Gruppenphase. Da ist Deutschland nämlich aktuell nur Dritter und hat jetzt schon 3 Zähler Rückstand auf den Zweiten, auf die Niederlande und Griechenland. Man höre und staune, mit 2 Siegen bislang in diese Nations League Gruppenphase gestartet und bislang mit 6 Zählern. Wir schalten jeden Augenblick rüber nach München in die Allianz Arena zum 3. Auftritt der deutschen Mannschaft unter Trainer Jürgen Klopp. Wie ich es vorhin gerade angesprochen, auch 2 Berliner sind mit dabei, mit Maximilian Mittelstädt und Derry Scherhand, der bei Hertha BSC ausgebildet wurde und der noch am Anfang des Jahres in einem Interview bei uns gesagt hat, sein Traum ist die Nationalmannschaft. So schnell kann es dann manchmal eben gehen. Deutschland gegen Serbien. Live aus dem Münchner Stadion mit André Siems und Jens-Jörg Krieg.
14: Der Anfang ist immer heute. Das gilt für die DFB-Elf bei ihrem Neustart. Das gilt für den Großmeister der Positivität. Willkommen zu Spiel 3 unter Jürgen Klopp an diesem Donnerstag, den 1. Oktober. Wir wären bereit, mit André Siems den Laden zu rocken. Ja. Wir wären bereit für den ersten Sieg der neuen Ära. Es ist ein wunderschöner Abend. T-Shirt-Wetter hier im Norden von München und eine ziemlich rund erneuerte deutsche Mannschaft.
15: Das ist der 2. Kader, also den der Bundestrainer heute hier aufbietet. Und in der Südkurve der Münchner Arena wird gerade ein Banner ausgefahren. Gemeinsam für uns alle und das unter Schwarz-Rot-Gold, also sprich unter dem Banner der deutschen Nationalflagge. Ja, JJ hat schon gesagt, es ist eine komplette Mannschaft. Ich bin mal gespannt, ob wir sie so in dieser Konstellation wiedersehen werden. Mit Jonas Urbich, der heute sein Nationalmannschaftsdebüt macht im Tor. Dann die 4er-Abwehrkette links außen Mittelstädt, rechts Treu und im Zentrum Ciao und Anton. Dann haben wir Pavlovic und Bischoff auf der Doppel-6. Ein bisschen weiter davor ist Florian Wirtz, der sozusagen auf der Floating-Position ist. So habe ich das gelernt mal. Also sprich, er soll sich einfach ein bisschen austoben. Dann kommt Gnabry auf Außen. Scherhardt für mich ziemlich überraschend. Und vorne Nick Woltemade. Hättest du Scherhardt gedacht, dass der von Beginn an spielt?
14: Ich hatte auf El Mala getippt, ganz ehrlich. Aber ich freue mich sehr. Ich habe ihn in Freiburg jetzt oft gesehen. War immer in der Startelf in der Bundesliga für die Breisgauer. Hat den gar nicht so unbekannten Grifo mittlerweile gewissermaßen ins alten Teil verabschiedet. Die deutsche Mannschaft in den traditionellen Farben in Weiß und Schwarz. Ja, die Aufstellung ist aktuell ein Zauberwürfel. Das ist bei rausgekommen. Ich habe gerade nachgezählt. Die Spielernummer 997 und 998 in der Geschichte der deutschen Nationalmannschaft. Und André, die Wahrscheinlichkeit ist groß, dass wir die 1000 heute voll machen mit neuen Nationalspielern. Denn du hast es gesagt, es ist dieser Kader 2 in diesem XXL-Aufgebot. Die Deutschen in den traditionellen Farben Weiß und Schwarz, die Serben in einem dunklen Blau.
15: Und bei den Serben in der Anfangsformation nur ein einziger Spieler, der nicht hinten auf Itch endet, das ist Nemanja Gudelj. Ansonsten tatsächlich ganz klischeehaft mit Petrovic, mit Nedeljkovic, mit Maksimovic, mit Jovic, mit Tadic, mit Kostic, mit Sivkovic, mit Babic, mit Erakovic und mit Čović. Gesundheit. Wir hoffen heute also einfach mal auf ein richtig geiles Fußballspiel, das jetzt in dieser Sekunde eröffnet wird. Und der Rückpass, der geht zum Leuchtturm, JJ, zur Giraffe der Serben. 2,02 Meter ist er groß, dieser Torwart. Nee, der ist gar nicht drin. Nee, das ist ja Vanja Milinkovic-Savic, da sage ich doch gerade. Guck ihn an und denk mir, genau. Der ist ja gar nicht so groß. Nee, es ist tatsächlich Petrovic, der heute drin ist. Und der ist nicht ganz so groß, nämlich nur 1,85 Meter. Aber trotzdem auch einer, der auf der Linie sehr, sehr stark ist. Aber doch für mich ein kleiner, wie soll ich sagen, ja, so ein bisschen komisch, dass dann eben doch nicht die eigentliche Nummer 1 drin ist. Was erwartest du heute hier von diesem Spiel?
14: Ja, sie haben natürlich auch umgestellt im Vergleich zur letzten Niederlage. Haben auch nicht ein großes Jahr 2026. 6 Spiele, 5 davon verloren. Deswegen sind nur 4 von dem letzten 1-2 gegen die Niederlande hier wieder auf der Wiese mit Nedeljkovic, mit Zivkovic, Babic und Gudej. Und es sind die zurückgekehrt, ganz ehrlich, die wir, du hast es ja gesagt, aus der Bundesliga kennen, wie Kostic, wie Jovic, die bei der Eintracht unter anderem gespielt haben. Die Deutschen haben erstmal den Ball zurückgespielt zum Debütanten hinten im Tor, der gestern sehr selbstbewusst bei der Pressekonferenz war. Ich lebe im Hier und Jetzt. Er ist die Nummer 2 bei den Bayern. André sieht ihn oft nur in der Reserverolle des gar nicht so unbekannten Manuel Neuer. Aber. Er ist dabei, ihn so zu verdrängen.
15: Ja, und nicht nur das. Er ist vor allen Dingen einer, der, wenn du jetzt nur die Werte hältst, was die gefangenen Bälle und die gehaltenen Bälle angeht, hat er eine bessere Quote als Manuel.
14: Im letzten Jahr 70-63 oder sowas habe ich auch gelesen.
15: Genau so ist es.
14: Ball geht raus auf die linke Seite. Die deutsche Mannschaft kommt zum ersten Mal mit Scherhand in Richtung 16er zurückgespielt in die Zentrale zu Pavlovic. Der noch einmal herübergeschoben, ein Stückchen weiter. Und dann von Pavlovic raus zu Ciao. Wir sind jetzt schon 30 Meter vor dem Tor der Serben.
15: Da ist schon Gnabry, spielt den rein in den 16er auf Wirtz, direkt am Knick des Fünfers. Wirtz wollte mit der Hacke dann noch ins Zentrum, parallel zur Fünferlinie weiterleiten, wo Nick Woltemade schon da gewesen ist, der neue Spieler von Juventus Turin. Erster Spieltag eingewechselt worden, dann am zweiten ebenfalls nichts gebracht. Und was machen die Italiener? Schießt kein Tor. Und in der Zeitung heißt es übersetzt, der kann nichts. Das war die Überschrift. Also ich glaube, das ist tatsächlich sehr, sehr unfair. Und die Italiener werden hoffentlich noch ganz viel Freude mit ihm haben. Deutschen müssen jetzt erstmal den Ball erobern. Machen sie links draußen Mittelstädt. Der Außenverteidiger Waldemar Anton, der die Innenverteidigung so ein bisschen mit Malik Ciao, dem Kapitän von Newcastle United in der englischen Premier League, erst einmal sortiert. Ciao hat jetzt den Ball bekommen von Jonas Obig, der übrigens zu 7 Meter außerhalb von seinem 16er steht. Schon steil nach vorne gespielt. Rechts am Flügel wartet schon wieder Gnabry, angespielt. Worden. Das ganze 30 Meter Diagonale zum Tor. Dann versucht er, die rechte Außenbahn entlang zu spielen, aber der Ball ist ein bisschen zu lang gewesen für Tom Bischoff, der heute ja, wie gesagt, mit Pavlovic auf der Doppel-6 spielt, aber sich gerne auch immer wieder in die Offensivbemühungen der Deutschen mit einbauen lassen darf. 3 Minuten sind gleich durch, 0-0. Und was ich schon sehe, das ist das, was du gesagt hast, JJ, Jonas Obig, wahnsinnig selbstbewusst und schon so ein bisschen wie so der Mini-Neuer, oder? Kommt ganz weit raus, ist fast so ein bisschen auf Libero-Position.
14: Ja, die deutsche Mannschaft sich jetzt auch mit Anton, dem Abwehrboss, so in Richtung Mittellinie bewegt. Ciao ist angespielt. Nur noch 2 Spieler in der deutschen Hälfte. Mit Ciao mit dem rechten Fuß den Ball so ein bisschen nach vorn gestupst. Rüber auf die linke Seite zu Mittelstädt vom VfB. Da hatten einige auch auf Raum getippt, dass der eine Chance bekommen könnte am heutigen Tag in der Startelf der Nationalmannschaft. Vorn wollte mal der Kreis so ein bisschen, hat sich weit fallen lassen, so ein bisschen zurückfallen lassen sogar. Der Big Nick wartet da auf dieses Zuspiel, was in diesem Fall nicht kommt. Auf der rechten Seite immer gut auszumachen. Serge Gnabry mit dem weißen Stirnband und mit der Binde. Das war ja auch eine der Fragen gewesen. Wer wird der Kapitän der deutschen Mannschaft sein? Er ist es heute in seinem 62. Länderspiel. Deutschland komplett in der Hälfte der Serben. Ball nochmal zurück zu Mittelstädt. Dann herüber zu Pavlovic, der mit so einem No-Look-Pass zum Mittelstädt. Und den schießt er so ein bisschen von den Beinen runter. Ball kommt in die Mitte mit einer Faust, Petrovic. Aber die Deutschen sind noch da vom 16er. Mittelstädt nochmal. Na, immerhin. Geht gut los.
15: Ja, Scherhan, schön, linker Flügel, gut anspielbereit gewesen. Dann mit 2 Schritten schon vorbei gewesen am Serben und dann die Flanke direkt angesetzt gewesen in Richtung Fünfer, was mir auch gerade gefällt. Und ich sag's ganz ehrlich, ich liebe sowas. Ich mag emotionsgeladene Spiele. Ich mag so Typen, die sich selbst feiern. George Petrovic, der Torwart, als er da mit dem rechten Arm rausgekommen ist, mit der Faust, dann ihn rausgeboxt hat, dann hat er sich mit beiden Fäusten nochmal auf die Brust getrommelt und sich selbst gefeiert. Nochmal in den Nachthimmel die Faust nach oben raufgehauen, so nach dem Motto, habe ich rausgeholt, du musst dich auch hochziehen. Wenn du so eine Bilanz vorweist, wie die Serben in dieser Saison bislang, also sprich in diesem Jahr, von 6 Länderspielen, 5 verloren, 1 Sieg gegen Saudi-Arabien, unter anderem auch 0-3 gegen Kapverden. Das ist natürlich nicht besonders gut. Die Deutschen ganz nah dran, kleben schon fast auf ihre linke Seite, an der Eckfahne dran, an der Grundlinie, an ihren Gegenspielern. Und das Letzte ist aber wenn ich es richtig gesehen habe, dann Serber angeschossen worden im Publikum. JJ auch da beim Spielstand mit von 0:0. Noch 5 Minuten gehen mit.
16: Ja, 70.000, knapp 70.000 sind mit dabei. Wir haben ja ein bisschen orakelt, wird das überhaupt ausverkauft sein? Waren noch ein paar Karten unterwegs im Moment. Wenn ich nach oben schaue, hier bei 20 Grad, kein Regen. Da drüben auf der linken Seite fehlen wohl ein paar Plätze. Ist möglicherweise nicht ganz ausverkauft. Aber unser Interesse gilt natürlich dieser Ecke, die jetzt von Mittelstädt hereinkommt. Mit dem linken Fuß flach, war das die Idee? Und dann war es eine ganz seltsame Variante, die sollte wahrscheinlich unter dem Körper von Tom Bischoff dann durchgezogen werden in die Zentrale, klappte nicht ganz, deswegen gibt es Chance Nummer 2 über die linke Seite.
15: Deutschen versuchen sich schon wieder durchzubuddeln, sind jetzt im 16. Aber Bischoff, der versucht dann in den Fünfer reinzuspielen von Woltemade. Deutschen schieben nach, die Serben können sich erstmal nicht befreien, jetzt mit einem Außenrisspass, aber das ist dann kein Problem für Treu. Treu legt sich ein bisschen weit vor und dann geht er tatsächlich über die rechte Außenlinie drüber, gibt den Einwurf für die Serben. Ja, ist schon immer ausgewiesen, schade. Philipp Treu im Verbund zusammen mit Malik Ciao. Ciao hat dann gesagt, nimm ihn du, ich habe ihn sicher. Treu hat ihn dann mit dem Bauernspitz ein bisschen zu weit nach vorne gespielt und deswegen tief in der eigenen Hälfte der Deutschen ging er über die Linie drüber. Schon wieder Ballbesitz für die Serben, gehen erstmal hinten rum über Tadic, der Älteste, der Mann, der heute sein 114. Länderspiel auch feiert. Dazu auch noch mit Gudel, der immer wieder im Verbund auch mit dem Torwart so die Absprache sucht. Dann der weitere öffnende Pass in Richtung Viererkette der Deutschen. Kopfball auf Urbich und der wirft schon wieder ab in Richtung Ciao. Geht nach vorne, 7 Meter von der Mittellinie entfernt. Wir sind noch auf der Hälfte der Deutschen drinnen. Kurz Doppelpass gespielt zwischen Woltemade und Pavlovic. Kugel jetzt drinnen im Mittelkreis wieder raus von Pavlovic. Verteilt den Ball jetzt an den linken Flügel rüber, schon angenommen. Und es geht nach vorne mit Gerhard. Gerhard ist jetzt schon noch fast am Knick des 16er, zieht ein bisschen nach innen. Dann löffelt er in Richtung Fünfer. Kopfball raus von Gudelje. Der trudelt ein bisschen über die rechte Außenlinie. 6,5 Minuten durch. Es bleibt beim 0:0 und die Deutschen machen hier recht mächtig Alarm und schwungvoll ist es, JJ.
16: Ja, und das ist auch sehr nach dem Geschmack von Jürgen Klopp, der mittlerweile die Hände in den Hosentaschen hat. Ganz sportives Outfit in schwarz-weiße Turnschuhe, das Basecap, das bekannte Dribbling von Schahn über die linke Seite. Flanke segelt von Treu zurückgebracht in die Mitte und dann Pavlovic. Und das hätte es sein können. Superschön gemacht mit Alexander Pavlovic. Vater kommt übrigens aus Serbien, Mama aus Deutschland, geboren in München. Das wäre auch eine Geschichte gewesen mit dem ersten Tor in diesem Spiel. Wunderbarer Abschluss, ganz knapp war es. So ein bisschen mit der Innenseite, mit Effet gezogen. Fehlte vielleicht ein Schuhkarton zum Pfosten. Sehr schöner Abschluss.
15: Oh, findest du? Der muss da machen. Ja, der muss da machen. Also das ist doch ein ganz klares Ding. Das war ja mustergültig gemacht von Philipp Treu. Rechts super schön reinkombiniert in den Strafraum. Dann legt er ihn nach hinten und die Serben sind alle gerade beim Baden. Und dann ist nur noch einer komplett frei und das ist Pavlovic. Der kann sich die Ecke aussuchen aus 16 Metern. Und dann löffelt er am rechten Pfosten vorbei. Der muss reingehen. Das ist ein Profispieler. Das erwarte ich schon und da bin ich jetzt auch ganz, ganz streng. 16 Meter komplett Platz, keiner da. Kann sich alles aussuchen, kann der Rechner nochmal rattern, was mache ich jetzt damit? Und er macht ja auch sehr viel richtig, aber tut mir leid, er muss rein.
16: Ja, aber ich fand den Vortrag bis dahin schon so gut, dass das ich etwas wohlwollender war in meinem Urteil, zumal es ein wirklich schöner Abschluss war und echt nicht viel fehlte. Es steht trotzdem so oder so, ob man es jetzt gut heißt und als sehr guten Versuch bewertet oder sagt, naja, die Präzision hat dann doch gefehlt. Es steht so oder so 0:0. Wir sind in der 9. Minute. Die Serben machen sich da hinten selber Stress, können das Ganze aber noch ausbessern, aber nur in die Füße von Scherhand, der zu Woltemade, der mit einem Haken. Das war so eine typische Szene für diesen 2-Meter-Riesen. Da fragt man sich immer, wie unter dieser blonden Wuschelmähne die Botschaft an diese Füße da unten kommt, die da 2,5 Meter da unter irgendwo sind. Und der bringt den Ball dann mit dieser kleinen Verlagerung des Körpers leider nicht an dem Gegenspieler vorbei, sodass Serbien von der linken Seite eröffnen kann mit einem langen Schlag. Aber das ist planlos und wird sofort von Urbich da hinten eingesammelt.
15: Bauernspitz, sag ich nur. Mit dem Bauernspitz machst du genau so einen rein. Da brauchst du nicht lange warten und nochmal ein Schleifchen drum drehen. Hin, annehmen, Bauernspitz links unten rein und es scheppert und alle springen auf in München. So bleibt es noch beim 0:0, 9,5 Minuten durch. Die Deutschen bauen schon wieder auf, schieben ein bisschen nach. schon das Ganze im Mittelfeld auf der Seite der Serben, direkt im Zentrum, nochmal draufgetreten auf den Ball von Malik Ciao. Dann geht es ein bisschen in den Rückraum zu Waldemar Anton, 7 Meter von der Mittellinie entfernt, halblinks drüben Mittelstädt, nimmt dann nochmal Bischof mit, lässt kurz abtropfen an den linken Flügel zu Scherhand, nochmal zurück in Richtung Innenverteidigung zu Waldemar Anton. Anton parallel zur Mittellinie, das Ganze allerdings schon tief im eigenen Bereich, also sprich im Halbfeld der Deutschen, wieder zu Malik Ciao. Und jetzt verschleppen sie das Tempo ein bisschen. Florian Wirtz übrigens spielt ja auch mit. Hast du von Wirtz schon viel gesehen?
14: Nee, das hätte ich jetzt auch als vermisst sozusagen gemeldet. Ja, den teuersten Spieler mit einem Preisschild von 125 Millionen. Damals nach Liverpool gegangen, von Leverkusen. Eher absolut unauffällig. Der mit der 17, der sich jetzt in den Mittelkreis hineinbewegt. Aber die anderen sind ja mit erhöhtem Puls hier unterwegs auf der Wiese. Und man muss insgesamt sagen, dass die deutsche Mannschaft, die in der Formation nie zusammengespielt hat, schnell nochmal, falls ihr gerade reingekommen seid in diese Übertragung, komplett tauscht. Keiner der Spieler, die beim letzten Spiel bei diesem Gerumpel gegen Griechenland zu Hause auf dem Platz standen, ist heute mit dabei. 11 neue, die so natürlich auch noch nie zusammengespielt haben. Ball geht weiter zu Mittelstädt. Die Deutschen sind schon wieder am 16er. Scherhand leider ein bisschen in den Rücken gespielt vom Mann vom VfB. Aber jetzt Woltemade frei zum Kopfball. Herrschaftszeiten. Also da hätte man auch sich freuen dürfen, wenn er den zumindest über seinen Scheitel. Er ist ja trotz dieser Riesengröße, wir haben das beim VfB, wo ich ihn häufiger gesehen habe, damals auch schon immer mit Verwunderung zur Kenntnis genommen, dass er kein großartiges Kopfballspiel hat. Das hat er hier unterstrichen.
15: Ja, 4,85 Meter haben wir nachgemessen am linken Torpfosten vorbei. Und Jürgen Klopp übrigens nickt
14: waren
15: den Ball.
14: Alle Zähne zu sehen.
15: Mit allen Zähnen, mit Stirn und mit seiner Kappe, wo 83 Millionen draufsteht, wollte er ihn eigentlich auch reinnicken. Es geht schon wieder so ein bisschen los. Ich möchte es nicht unken, aber wie gegen Griechenland. Die Deutschen gefühlt 98% Ballbesitz. Von den Serben kommt eigentlich überhaupt nichts nach vorne. Sowieso nicht. Alle sind da völlig im Prinzip blank. Genauso auch Luka Jovic, der gerne mal ein Bällchen hätte, aber keins kriegt. Jetzt ist er dadurch aufgefallen, indem er ein Foulspiel begangen hat. Ich glaube, gegen Waldemar Anton ist es gewesen, dem er da unten ganz bös auf die Achillessehne reingerutscht ist. Ist es auch da, also muss ich auch zum Schiedsrichter schon sagen, ich habe nämlich drauf geguckt direkt auf die Szene, da hätte man auch mal schon die Karte auch zücken können. Er kommt mit beiden Händen, haut er ihm da noch rein und der ist ein bisschen umgeknickt gehabt und dann schubst er ihn auch noch unfair weg.
14: Hinten voll in die Sehne rein.
15: Und dann auch noch mit den Fäusten auch noch hinten rein, also das ist eine Karte. Das ist meiner Meinung nach definitiv eine Karte.
14: Da gehe ich sofort mit.
15: Er ist auch da jetzt bei Waldemar Anton, er entschuldigt sich bei ihm, wenigstens da die faire Geste. Schiedsrichter nimmt ihn sich nochmal zur Brust, sagt, okay, lassen wir es dabei. Jovic sagt, ich habe ihn noch ganz nett gestreichelt, nochmal zum Bier eingeladen, lassen wir es. Und Jürgen Klopp ist an der Seitenlinie ganz, ganz fest am Diskutieren mit Philipp Treu, unter anderem auch mit Malik Ciao. Da hat ihm irgendwas nicht gepasst, also er korrigiert was. Aber auch das gefällt mir gut an Klopp. Nicht lang, kurze, prägnante Sätze und dann aber wieder, los Jungs, ihr wisst das schon.
14: Ja, und wir haben das ja gestern wieder auf der Pressekonferenz erleben dürfen, wie es ihm gelingt, in einfachsten Situationen wirklich jeden mitzunehmen. Das ist eindrucksvoll. Er hat das unterstrichen. Ich habe es mit dieser Kloppschen Vokabel Positivität am Anfang auch beschrieben. Der zündet alle an und das merkst du und spürst du auch in dieser Mannschaft. Aber es bleibt dabei. Ein Unentschieden, eine Niederlage. Jetzt sollte möglichst ein Sieg her. Wir haben im Laufe der Vorberichterstattung auf dieses Spiel eben auch orakelt, dass andere Bundestrainer Schön oder der große Sepp Herberger auch erst ihr drittes Spiel gewonnen haben und am Ende Weltmeister wurden. Das ist eine lange Reise. Wir haben erstmal eine Europameisterschaft vor uns und die Serben haben sich hier in diesem Spiel bislang vor allen Dingen auf die Sabotage beschränkt. Also viel gelungener Aufbau ist nicht zu erkennen. Vieles geht einfach planlos ins Aus. Es sind lange Schläge. So ist die deutsche Mannschaft ja oft auseinandergeschraubt worden, auch bei der Weltmeisterschaft mit relativ einfachen Mustern. Das haben sie sich abgeschaut. Aber heute sind sie präsenter, sind mit den Bällen auch sicherer im Umgang, die Deutschen, geht weniger verloren, weniger individuelle Fehler. Treu ist der Nächste, der Freiburger über die rechte Seite, der so einen starken Start hatte gegen die Niederlande und da er wirklich überzeugt hat bei seinem ersten Spiel in der DFB-Elf.
15: Die Deutschen schon wieder rechte Seite in der Hälfte von den Serben. Direkt am rechten Flügel ist schon Serge Gnabry, 25 Meter zum Tor. Rückpass nochmal ins Zentrum zu Bischof. Versucht jetzt den Pass anzubringen, dass er vorbeikommt. Mal Nick Woltemade an den beiden Innenverteidigern schafft er, aber nicht, muss nochmal in den Rückraum gehen. Tom Bischof dreht sich jetzt ein bisschen, hat den Ball, zieht jetzt von rechts ein bisschen nach innen, spielt den Ball dann in Richtung Mittellinie rein über Malik Ciao, kurz abtropfen lassen auf Anton. Anton galoppiert schon rein in die Hälfte der Serben, verteilt den Ball an den linken Flügel rüber Dann ist wieder Scherhand da, überlässt ihn Mittelstädt, der nochmal zurückgespielt zu Pavlovic, nimmt nochmal Malik Cao mit, der ist jetzt im Zentrum, 35 Meter zum Tor, rechts draußen ist ja Gnabry, der bislang noch keinen Stich gemacht hat, nicht zu sehen von seiner Explosivität, die Serben haben sich hinten schon wieder gut eingeigelt und die Deutschen versuchen die Lücke zu finden. Wieder über die Mitte zu Pavlovic. Pavlovic 25 Meter zum Tor mit dem Flankenball vorbei am Knick des 16ers, wo schon Scherhand ist. Hat die Kugel aufgenommen, der dribbelt sich jetzt in Richtung Grundlinie, kommt der Flankenball in Richtung 5 Meter Raum. Kopfball erstmal wieder rausbekommen, aber die Deutschen setzen sofort nach. Nur das, was fehlt, JJ, das ist erlösende 1:0.
14: Ja, nach 15 Minuten. Aber auch da jetzt gerade Scherhand wieder, die gewinnen ihre Duelle, ihre 1-gegen-1-Duelle, die Bälle kommen in die Mitte, das war jetzt, sagen wir mal, in Sachen Präzision auf den Zielspieler noch nicht perfekt. Sehr schön gespielt, jetzt auf Foltemade mit dem Abschluss. Auch das pfiffig gemacht, unter der Sohle nach vorn gezogen. Nächste schöne Szene. Es geht ja darum, dass bei diesen vielen, vielen Talenten, die dabei sind, wie ein Scherhand, die ja alle sicherlich eine beneidenswerte Zukunft haben werden, auch ein bisschen Gegenwart da ist. Sie brauchen mehr oder weniger heute trotzdem ein Resultat. Und da wäre natürlich jetzt ein Tor für die deutsche Mannschaft, die sicherlich nicht in allergrößter Sicherheit sich wiegt. Selbst wenn ihr Übungsleiter immer wieder sagt, wir sind auf einem guten Weg und ein Ballett stolpert nach 4 Tagen, wie er es gestern erklärt hat, auch nur durcheinander. Man braucht ein bisschen Zeit, dann wird es wunderbar. Aber es wäre auch wunderbar, wenn jetzt was passiert. Mittelstädt mit dem Ball vors Tor, nicht weit rausgebracht, im 16er noch drin, von Pavlovic ein Stückchen verlängert, dann von Cao rübergebracht, Abschluss mit links vom Torjäger Anton, der in der Nationalmannschaft noch nie getroffen hat, als Torschütze eher auch unauffällig ist, aber als Passspieler beim BVB der Mann ist mit den besten Quoten und sicherlich natürlich eine ganz eine Fachkraft in Sachen Innenverteidigung hier im deutschen Raum.
15: Aber ich glaube, er wird kein Gerd Müller mehr werden in diesem Leben. Das nicht, das hat man bei diesem Drehschuss auch schon gerade gesehen. Absolut. Der ging dann doch schon weit am linken Torpfosten vorbei. Rückenlage hat er auch noch gehabt. Den nehme ich raus. Das kann man probieren, muss man probieren aus dieser Position. Aber dass er nicht aufs Tor trifft, finde ich nicht so schlimm wie vorher. Diesen Abschluss von Pavlovic in der 8. Minute, den er wirklich hätte meiner Meinung nach machen müssen. Tom Bischoff gefällt mir gut. Warum? Er antizipiert, schaut sofort, wo könnte er den Ball schnappen. Hat er jetzt gemacht, über die Mittellinie rübergelaufen. Links draußen Scherhand, wird immer wieder gesucht. Diagonale zum Tor, 20 Meter Rückraum gespielt. Mittelstädt und Pavlovic nach vorne zu Bischoff abtropfen lassen. Über Mittelstädt geht es wieder zu Scherhand, direkt an den linken Flügel raus. Über den linken Rand nochmal auf Pavlovic, auf die Halbposition, dann die Ballverteilung zu Malik Cao. Der ist allerdings im Rückraum gewesen, dann kommt mit dem Außenriss eine Flanke auf links, Scherhand direkt Volley angenommen, Höhe des Elfmeterpunktes einfach mal durchgespielt und dann schauen alle, sowohl die Serben als auch die Deutschen und der Ball rauscht an allen vorbei und geht dann über die Grundlinie drüber. Das bedeutet, es gibt den Abschlag vom Tor von Djordje Petrovic, dem 26-Jährigen von AFC Bournemouth, wo er sein Geld verdient. Heute sein 13. Länderspiel unter Paunovic, dem Trainer. Hat er allerdings erst 45 Minuten gespielt. Wenn ich jetzt mal hochrechne, dann müssten es jetzt also 52 sein insgesamt, weil wir gerade in der 18. sind. Also nicht gerade die Nummer 1. Aber Paunovic hat sich auch gesagt, lief zuletzt nicht gut mit Milinkovic-Savic. Deswegen gebe ich dem mal eine Chance. Und bislang ist er komplett frei geblieben. Jetzt wird Gnabry geschickt. Rechts in den Strafraum. Schuss! Spitzer Winkel. Ball geht am linken Torpfosten vorbei. Hätte vielleicht ein bisschen früher schießen können, hat sich dann aber erst für die sichere Variante entschieden, nämlich den Ball gut kontrollieren zu können und dann mit dem starken rechten abgezogen, links unten flach, langes Eck. Ball aber dann doch auch da wieder über die Linie gegangen, nicht über die Tor, sondern die Grundlinie. Jetzt haben wir 18 Minuten durch, 0:0. Was gefällt dir gut, was weniger?
14: Ja, dass die deutsche Mannschaft sich in diesen 1-gegen-1-Duellen stellt, dass sie versucht, da immer wieder beispielsweise wie Scherhand dann die Seiten aufzureißen, dass sie eine große Präsenz haben, den Ball meistens schon beim zweiten Kontakt der Serben sich erobern, wie das jetzt gerade Scherhand da getan hat, der für mich einer der auffälligsten in dieser Anfangsviertelstunde ist. Ich bin nicht ganz so streng gewesen, wie gesagt, bei dem Abschluss. Würde mich auch über einen Torabschluss in den nächsten Sekunden freuen, der deutschen Mannschaft, die jetzt mit Treu den nächsten Versuch startet im Dribbling. Und das ist deutlich, sind sie hier etwas besser drin im Spiel, finde ich, als in dem doch oft zähen Bemühen gegen die Griechen. Heute mehr in dieser doch Frische und Explosivität im Versuch vorbeizukommen. Ja. Und das sieht für mich besser aus. Und es werden nach diesen Chancen dann auch die Tore kommen, bin ich ziemlich sicher. Für die DFB-Elf Serbien wirkt für mich hier oft überfordert, schon in der Anfangsphase.
15: Komplett überfordert sogar. Stehen nur hinten drin, sind nur auf Verteidigen aus. Einzige Spitze, Jovic ab und zu kommt noch vorsichtig. Tadic mit nach vorne, heute ja mit der Kapitänsbinde. Und jetzt gibt es die Ecke der Deutschen. Erstmal schnell ausgeführt, kurze Ecke, dann über Gnabry nochmal in den Rückraum gespielt. Treu aufgenommen, von rechts ins Zentrum gekommen. Der Ball über Mittelstädt, der mal von links ebenfalls auf den rechten Flügel ausgewichen ist. Aber dieses Zuspiel geht dann an allen vorbei, sollte hoch in Richtung Knick des Fünfers kommen und geht dann allerdings über die Linie drüber ins Aus. Und es gibt wieder den Abstoß von Djordje Petrovic, der in den ersten 6 Spielen der WM-Qualifikation im Tor gestanden ist, danach ausgewechselt wurde. Die Serben, die ja nicht bei der Weltmeisterschaft dabei gewesen sind. Und das, obwohl es diese aufgeblähte WM gewesen ist, natürlich eine große Enttäuschung gewesen im Land. Fußball immer noch Sportart Nummer 1, Wasserball und natürlich auch Basketball sehr, sehr hoch angesiedelt. Aber Fußball, wenn man da erfolgreich ist, hat das natürlich schon sehr, sehr viel Freude. Wieder Abschlag von Petrovic, halb rechts rüber. Man muss sagen, bei den Serben geht gar nichts zusammen. Ja,
16: große Streuung. Und noch ein Hinweis, André, ich fand auch gut, dass auch wenn das jetzt nicht geklappt hat bei Mittelstädt mit dem Seitenwechsel, dass sie es oft mit dem ersten Kontakt machen. Nicht immer diese, was wir auch oft bei der WM gesehen haben, 1, 2, 3 Kontakte, die anderen, guten Morgen, jetzt kommt der Ball, Überraschung. Nee, direkt auch der Versuch von Bischoff, den Ball vorhin direkt in die Mitte zu bringen. Also das schnellere, direktere Spiel, das ist genau der Weg. Auch der Versuch jetzt wieder treu zu erreichen und sofort nachgesetzt. Pavlovic räumt die Sache da hinten auf. Der bei der Weltmeisterschaft, da sind wir wieder so ein bisschen bei den Sorgenwolken, bei der Weltmeisterschaft auch einen Stiefel zusammengespielt hat. Schlechtester Zweikämpfer in der deutschen Nationalmannschaft auf dieser so wichtigen Position der Doppelsechs. Wenn du ihn hier erlebst, zusammen mit Kimmich, dann scheint das ein ausgewechselter Spieler zu sein. Aber ich glaube an den, das kann nicht sein, dass du beim FC Bayern das auf die Wiese bringst und dann in dieser Nationalmannschaft derart daneben liegst, wie das bei diesem Turnier in Nordamerika war. Pavlovic angespielt, jetzt hat er aber geschlafen in diesem Fall. Die Serben können sich den Ball holen, gerade habe ich ihn angesprochen, aber Deutschland mit Woltemade und mit Bischoff dazwischen. Schahan startet auf der linken Seite, hat einen weiten Weg, geht ins Tackling, die Serben sind vorher unten, bringen den Ball mit Erakovic, dann ins Seitenhaus, wird Einwurf geben für die deutsche Mannschaft. 21 Uhr und 7 Minuten. Es ist jetzt gerade nicht ein Hexenkessel hier im Norden von München, aber die deutsche Mannschaft bemüht sich. Gut, sie hat sich das Bemühen, konnte man ihr auch in den ersten Spielen nicht absprechen. Sie hat sich auch in den ersten Spielen bemüht, aber ich finde, hier spürt man den Weg zum ersten Tor viel, viel mehr und die Fans spüren das auch. Ich habe ein kurzes Zeichen gegeben, André, dass sie jetzt anfangen sollen zu singen.
15: Ich glaube, du hast ihnen versprochen, dass sie dann Kugelschreiber kriegen, wenn du den nach oben hältst. Und das ist, kommt natürlich super gut an in München. Und deswegen sofort hier die Gesänge. Was fehlt noch? Die Kasse klingelt noch nicht. Ansonsten ist das hier wirklich schön anzusehen nach 22 Minuten 0:0. JJ hat schon alles im Prinzip hier analysiert. Schlafen darf man allerdings nicht. Es war gerade so ein kleiner Graupenpass von Malik Ciao. Das Ganze allerdings schon auf der Seite von den Serben. Deswegen ist das erstmal verpufft und die setzen auch nicht nach. Das ist wirklich so ein bisschen, da spielt eine Aha gegen eine junge Auswahl. Und die Aha sagt sich Kräfte schonen. Erstmal sind ja auch viele Spieler da, die schon so ein bisschen um die 30 rum sind, auch jenseits der 30. Und das versuchen die Deutschen natürlich mit Geschwindigkeit dann hier erst einmal sie auf den Vorteil zu ziehen. Jetzt mal seit langer Zeit die Serben mal wieder in der eigenen Hälfte mit Babic, links 5 Meter von der Mittellinie entfernt, trinkt jetzt ein ins Halbfeld der Deutschen. Tadic am linken Flügel hat den Ball aufgenommen, nimmt ihn aber von der linken Seite erst nochmal zurück in die eigene Viererkette. Dann kommt so ein Löffelball ganz links raus zu Kostic und ist dann eben ein bisschen zu weit gewesen. Außerdem wäre Malik Ciao dann auch noch in seiner Nähe gewesen, nachdem Treu schon ein bisschen zu offensiv gewesen ist. Aber hat gesehen, dass Malik Ciao ihn gehabt hätte, aber Kostic auch nicht mehr. Die Geschwindigkeit ja, wie zu seiner besten Zeit, muss man auch mal sagen, ist natürlich immer noch einer, an den man gerne in der Bundesliga zurückdenkt. Dieser Philipp Kostic, 33 inzwischen, verdient sein Geld bei PSV Eindhoven. Heute in seinem 75. Länderspiel, 3 Tore hat er geschossen. Aber, und das zeigt auch diese Misere ein bisschen bei den Serben, seit 37 Länderspielen kein Treffer mehr. Also die stecken wirklich auch in der Krise. Aber wie sagte Jürgen Klopp, sie sind mit allen Abwassern gewaschen.
16: Ja, und der Sportfreund Djordje Petrovic hat eine derartige Streuung da hinten drin bei seinen Versuchen, den Ball wieder ins Spiel zu bringen, dass er jetzt selber verzweifelt mit sich so ein bisschen abgewunken hat. So ein bisschen so, als ob er heute vor dem Spiel aus Versehen die falschen Kontaktlinsen sich reingelegt hat vom Nachbarn irgendwie. Also Achtung, die deutsche Mannschaft, sie kommt, bringt den Ball auf die rechte Seite. Da stehen Würz und Treu hintereinander. Das kann kein guter Plan sein, aber der Ball kommt nochmal zu Würz, der mittlerweile auch mit dem Ball auf Gnabry eine erste gute Szene hatte. Bischoff mit links. Wieder dahin, wo der Pavlovic schon geschossen hat. Da haben sie jetzt schon mehrere Achtungszeichen neben den Pfosten gesetzt und es fehlt wieder nur ein kleines Stück Petrovic war immerhin unten in der Ecke gewesen, hätte den Ball wohl gehabt. So bleibt es beim 0:0. Halbzeit der ersten Halbzeit. 25 Minuten sind rum. Die Deutschen basteln weiter am ersten Tor. Das wäre auch ganz gut, wenn ich auf die Tabelle schaue. Deutschland Dritter, Serbien Vierter. Man könnte auch sagen, hier spielt der Vorletzte gegen den Letzten.
15: Klingt aber nicht so gut.
16: Das klingt ja nicht so gut.
15: Ja, einigen wir uns auf 3-4. Das hat sowas so Spiel um Bronze so ein bisschen. Ja. Aber da, wir hätten natürlich schon gerne den Sieg. Genauso hat es JJ Jens-Jörg Krieg gerade gesagt. Und die Deutschen versuchen erstmal wieder aufzubauen, sind jetzt tief in der eigenen Hälfte wieder drin. Foulspiel gegen Serge Gnabry. Ja, das ist auch richtig gewesen. Das hat Serdan Babic, hat ihn da ein bisschen mit dem Ellenbogen einem mitgegeben und sich danach noch leicht eingehakt. Gnabry ist dann auch umgefallen und der Schiedsrichter, der bislang noch nicht so viel zu tun hat, Espen Eskas aus Norwegen, hat dann auch auf Freistoß für die Deutschen heute hier gepfiffen. Einer kann sich noch gar nicht auszeichnen und ich glaube, es ist ihm auch recht, das ist nämlich Jonas Obig, der heute hier sein Länderspieldebüt gibt. Zum ersten Mal dabei, über 30 Spiele schon für den FC Bayern München gemacht. Bei der WM 2026 als Trainingsgast, als vierter Torhüter dabei gewesen. Ja, und die Deutschen, die ansonsten, wenn es nach vorne geht, versuchen das Ganze schnell zu machen, was das Mittelfeld angeht. Und dann hängt Woltemade ab und zu in der Luft. Der gefällt mir tatsächlich noch nicht so gut. Serge Gnabry auch noch tatsächlich mit einigen Mängeln, vor allen Dingen auch was das Anbieten angeht. Es sind andere, die immer wieder im Scheinwerferlicht sind. Wir haben schon gesagt, Scherhand zum Beispiel. Denke da auch an den Philipp Treu rechts draußen. Malik Ciao macht das hinten ganz gut und vor allen Dingen Tom Bischoff. Jetzt schon Scherhand wieder da. Links vorbeigelaufen am 16er der Serben. Schussmöglichkeit! Und dann rauscht der Ball so 3 Meter am rechten Torpfosten vorbei. Was ihnen fehlt, ist das Zielwasser. Nicht so weit weg ist das München Oktoberfest. Ja, ist nicht so gut, wenn man sich da heute noch eine Maske gönnt hätte. Bei der Streuung von Petrovic, da könnte man denken, er hat vielleicht die falsche U-Bahn genommen, ist kurz mal bei der Theresienwiese vorbeigekommen. Aber bei den Deutschen fehlt tatsächlich ein bisschen Zielwasser. Aber nach 27 Minuten ist Jens-Jörg Krieg gnädig, was die Chancen angeht. André Siems eigentlich auch. Mit Ausnahme von Pavlovic, auf den habe ich nicht eingeschossen. Aber da bleibe ich dann doch dabei.
16: Ja, alle 3-4 Minuten ein Abschluss für die deutsche Mannschaft. Das ist keine schlechte Quote. Nein. In dieser Partie, in einem Team, das, und das ist ja der Nachteil jeder radikalen Umwälzung, dass es eben radikal ist und eine Umwälzung. Also die haben so noch nie gespielt. Anton kann das aber deutlich besser, als das gerade gemacht hat. Er war gefragt im Duell gegen Sivkovic. Das ist einer der Weltmeister. Nochmal ein kleiner Hinweis darauf, dass sie sich auch in Sachen Fußballspielen auskennen. Der aktuelle Trainer, den sie haben, Herr Paunovic, hat sie 2015 zum U20-Weltmeistertitel geführt. Da haben sie Brasilien im Endspiel geschlagen. Maximovic, der hier auf dem Platz steht, war übrigens der finale Siegtorschütze zum 2:1. Die Deutschen mit dem Ball raus aus der eigenen Defensive. Die Serben waren mal da, haben jetzt die Chance mit Treu, das Ganze schnell zu machen. Ab geht die wilde Fahrt. Und der Ball rüber auf die linke Seite. Freiburg auf Freiburg. Treu auf Scherhand. Aber der hoppelt da drüben nach einem Versuch, ihn da einzusammeln. Dann doch in Seiten aus. So wird es Einwurf geben. Die Serben hatten noch die Füße dazwischen für die deutsche Mannschaft. Mit Mittelstädt geht es weiter in die Zentrale. Pavlovic schießt da gleich wieder. Nee, stupst den Ball rüber. In diesem Fall zum Bayern-Kollegen Bischoff. Dann wird's an der 16-Meter-Raumlinie. Soll den Ball nochmal kriegen, wird ein bisschen untergegraben. Ball kommt in die Mitte, da ist Woltemade. Ich weiß gar nicht, ob dieser 3-4 Minuten Rhythmus stimmt. Es sind, glaube ich, alle 2 Minuten Versuche da der deutschen Mannschaft. Sie kommen der Sache näher, André. Sie kommen der Sache näher.
15: Ich glaube schon. Du hast diese Positivität.
16: Die hat mich angesteckt.
15: Ja, ich wollte gerade sagen, diese rosarote Schweinchen-Positivität, die steckt bei dir drinnen. Wenn die Mütze nicht blau wäre, dann würdest du sie abnehmen. Ich glaube, da wäre alles Sternchen bei dir oben. Ich verstehe das. Ich weiß, was du meinst. Und ich bin auch zu 99% bei dir. Warum bin ich bei dir?
16: Es ist schön, weil es ansteckend ist, wenn Leute einfach sagen, komm, lass uns den Laden rocken.
15: Komplett.
16: Wir sind immer dafür.
15: Das ist richtig. Ich möchte aber schon so ein bisschen auch den Kater-Deutschen spielen, der halt sagt, einer dürft auch mal rein. So, jetzt kommt die Ecke nach innen, Kopfball erstmal wieder rausgeklärt und Woltemade hat dann jetzt auch schon so 3 wirklich liegen lassen, wo du dir denkst, wenn du den Schädel noch ein bisschen justierst und mal den richtig eichst, dann könnte auch mal reingehen, wenigstens ein Ball. Deswegen, ich denke mir immer wieder, eine könnte man ja machen, aber die Deutschen, sie kämpfen und sie fighten wirklich, haben jetzt auch gerade eine tolle Balleroberung gehabt. gegen Zivkovic. Serge Gnabry halblinks drüben. Kommen sie jetzt schon wieder nach vorne über Mittelstädt. Auf Wirtz, der mir noch sehr, sehr unauffällig ist, wird es wirklich keine Impulse nach vorne. Aber, muss man auch fairerweise sagen, ist heute auch nicht so offensiv in der Aufstellung drinnen, sondern eher hinter den Offensiven, hinter Scherhand, hinter Woltemade. Selbst noch Serge Gnabry ist offensiver und Philipp Treu hat sowieso Narrenfreiheit rechts draußen. Was ich gerne noch mal sehen würde, ist das, was du angesprochen hast, dass der Mittelstädt mal auf rechts rüber geht, dass der Treu mal ins Zentrum geht oder sowas, dass sie die Serben noch ein bisschen verwirren, was sie mal gemacht haben, aber sich noch zu wenig zutrauen. Jetzt mal Wirtz im Zentrum, hat er mal gemacht, halb rechts drüben auf Woltemade aus 16 Metern, Woltemade auf Gnabry, Schussmöglichkeit, nein, Gnabry verstolpert den Ball, ist dann in Rückenlage auf links, Ciao mit dem Nachschuss aus 18 Metern über die Querlatte drüber. Also Serge Gnabry, den hätte man auch machen können, würde mein hochgeschätzter Kollege Jens
17: Jörg... Na, den hätte ich eher gehabt wollen.
15: Also bitte jetzt, oh mein Gott.
14: Also bei dem wäre ich strenger. Also der darf sehr, sehr gern drin sein beim Spieler seiner Klasse, der heute hier, was haben wir gesagt, im 62. Länderspiel für die deutsche Nationalmannschaft vorspielt. Wir haben ihn damals bei seinem Debüt, André und ich, miterleben dürfen. Gegen San Marino, glaube ich, im Dauerregen hat er gleich 3 Buden gemacht. Das ging hoffnungsvoll los und hat ja weiter an seiner Torstatistik gebastelt. 26 sind es geworden. Der 27. Treffer hätte jetzt fallen müssen in dieser 29. Minute. Mittlerweile eine halbe Stunde rum. Die Serben wagen sich mal mit Djeljkovic. Das ist ein Youngster in dieser doch sehr alten Mannschaft. Mit 20 Jahren spielt bei den Glasgow Rangers über die rechte Seite nach vorne. Einer von nur 1, 2, 3, 4, die im Vergleich zum Spiel gegen die Niederländer den zweiten dieser Qualifikationsgruppe hier, der Gruppe B, hinter Griechenland, da wieder vorspielen durften. Der Ball ist mittlerweile wieder in den serbischen Reihen, wird ein bisschen von Gude, von Getafe nach vorn gebracht. Serbien setzt sich zum ersten Mal fest, ist den Ball aber los und der Versuch der Deutschen aus den eigenen Reihen da zu starten ging, weil er ein bisschen ungenau war, daneben. Nächster Ballklau wäre möglich für die deutsche Mannschaft. Die Serben aber erst einmal bemühen, so kleine Dreiecke über die rechte Seite zu spielen. Dann den Ball zurück zum Mann mit dem Zopf da hinten zu Gude und rüber auf die linke Seite zur 15. Das ist Babic, der bei Spartak Moskau gerade Pokalsieger geworden ist. Glaube ich, das Spiel hat er verpasst wegen einer Kreuzbandverletzung. Aber heute steht er hier wieder auf der Wiese. Auch einer dieser Wachtürme, die sie da hinten haben mit, glaube ich, 1,95. Der Ball ist jetzt wieder beim Schlussmann gelandet und wahrscheinlich wird Paunovic schon ordentlich Puls haben, weil er sagt, wo klopft er den jetzt wieder hin?
15: Es ist wirklich so. Ich habe jetzt etwas gesagt, dass mal genauer drauf geachtet. Die Klopfphasenweise weiß der selber nicht, was er macht. Also er kriegt den Ball und dann haut er drauf. Achtung, jetzt mal Kontersituation für die Serben. Kostic links schon drin in dem 16-Meter-Raum. Kostic links quer, Möglichkeit daneben. Legt ihn quer durch den Fünfer hindurch und dann rutscht Costa Nedeljkovic am Ball vorbei. Das war vielleicht ein Löschblatt, das da gefehlt hat zwischen ihm und dem Ball. Und dann wäre er drin gewesen. Aber war die Fahne nicht auch noch oben? Ich gucke nochmal drauf. Nee, hätte gezählt, glaube ich sogar. Ball hätte gezählt, der durchgegangen ist. Und Kostic hebt den Kopf im exakt richtigen Moment und sieht, der ist am zweiten Pfosten völlig blank. Da ist keiner da, auch nicht Mittelstädt. Und dann spielt er ihn an allem vorbei. Und im Tor, frisch schön verpackt, könnte ausgeliefert werden. Das ist Nedeljkovic gewesen. Haben die Deutschen aber sowas von Dusel gehabt. Absolut. Mein lieber Herr, hat normalerweise nur der FC Bayern.
14: Ja, und das ist natürlich ein Wiederholungsfall. Gegen eine große Mannschaft ist das Ding wahrscheinlich drin, sehr wahrscheinlich drin. Und es, wie kann dieses Loch wieder da entstehen auf der Seite von Philipp Treu, dass die deutsche Mannschaft, ich habe es mal gesagt, sind einfache Bälle hinter die Kette. Das war so ein typisches Beispiel. Da haben wir auch bei der Weltmeisterschaft unsere Tore kassiert, dass dann die deutsche Mannschaft so mit Caro einfach ausgehebelt wurde. Und das war jetzt in dieser 30. oder 31. Minute das beste Beispiel. Deutschland hatte Glück, steht weiter 0-0 in dieser Situation. Die Deutschen mit deutlich mehr Abschlüssen, mindestens mit einer genauso großen Chance von Serge Gnabry, hier das 1-0 zu machen, wie gerade dieser Versuch über Kostic in die Zentrale. Jetzt muss er mit seinen langen Haxen da irgendwie hin, der Big Nick, aber er kommt nicht dran, der so ein großes letztes Jahr hatte, glänzend gestartet ist in Newcastle, aber so ein vermurkstes 2026, jetzt haben sie ihn nach Juventus Turin ausgeliehen, aber da hat er auch noch ein paar Minuten gespielt und auch nicht wirklich, André hat es erzählt,
16: überzeugt. Die Deutschen mit Ballbesitz. 1, 2, 3, 4 Spieler sind vorne. Im Moment schauen alle nach hinten, ob noch jemand Lust hat mitzukommen. Das wird kein Überraschungsangriff werden, dürfen wir schon sagen. Denn es ist eine Wanderung in die Hälfte der serbischen Hintermannschaft hinein. Und das kann auch den Tabellen 40. der Weltrangliste kaum überraschen. Serge Gnabry, Ball am Fuß. Dann der Chipball zu Woltemade. Gedacht war er, aber von Pavlovic da hinten nochmal einkassiert. Mittelstädt macht den langen Spreizschritt der Berliner zum... Er war Berliner bei der Hertha, genau wie Scherhand. Für 2 Millionen kam Scherhand zum SC Freiburg. Eine sehr gute Idee, dass sie den Jungen geholt haben, der nie in den Nachwuchsmannschaften sehr überzeugt hat. Jetzt das Tor von Wirtz, wollte ich schon sagen. Mit Kopfball. Nächster guter Abschluss für das deutsche Team. Dann mit der Hacke Gnabry zurück auf Treu. Ja, das war wieder eine gute Szene. Macht diesen Ausrutscher so ein bisschen vergessen. Die Deutschen sind wieder da, haben sich geschüttelt. Starke Szene, guter Kopfball. Und wir unterstreichen nochmal, André, jetzt darf langsam mal einer drin sein. Ne? Also bin ich bei dir.
15: In der Schule würde man sagen, der Lösungsweg ist da eine glatte 1. Aber das Tor schwänzt die ganze Zeit. Das darf gerne mal rauskommen, dass es endlich mal hier klingelt. Denn das ist langsam schon tatsächlich fahrlässig, was die Deutschen hier machen. Ich habe mal gezählt, wir haben 5 Großchancen schon. Ecke, rechte Seite, kurzer Pfosten, Kopfball. Serbien raus, die Deutschen bleiben im Ballbesitz. Das ist wirklich gefühlt 98,5% Ballbesitz für die Mannschaft von Trainer Jürgen Klopp. Der steht da, hat den Mund offen, kann selber nicht glauben. Gerade dachte ich, er hätte so eine Klangschalenaufguss-Haltung eingenommen. Muss ich mir selber mal beruhigen, weil so viele Chancen wie wir verballern, das reicht ja eigentlich für 3 Spiele, dass du Gruppenerster bist in der Nations League. Aber die Deutschen, und das ist schön, verballern zwar, aber sofort wird wieder die Blaupause rausgeholt und wir bauen wieder auf und wir löschen die negativen Gedanken und nur Positivität ist da. Pavlovic durch auf Gnabry, schön vorbei an den beiden Innenverteidigern, aber dann ist Petrovic draußen, hat den Ball aufgenommen

0: 45 Minuten lang nur, dass das Bällchen oben einschlägt im Kreuzeck. Irgendwie erschleicht mich so gerade der Gedanke.
1: Ja, ein Unterschiedsspieler, das war ja auch eines der Themen zuletzt gewesen um diese deutsche Nationalmannschaft. Das ist bei aller Begeisterung für den FC Bayern, den Rekordmeister, natürlich auch so, dass Olise, Kane und Diaz die entscheidenden Spieler sind. Und das sind alles keine, die Jürgen Klopp beim besten Willen berufen könnte für die deutsche Fußballnationalmannschaft. Bei denen wird es, bei den Spielern mit dem Schwarz-Rot-Gold, jetzt etwas mehr in Szene getreten ist in den letzten Minuten und hat auch gerade kurz zuvor, als er da Gnabry geschickt hat, mit seiner Fünf-Sterne-Technik den Ball wunderbar runtergenommen. Jetzt straffer Ball von links in die Mitte hinein, von Mittelstädt, denen nicht so viel gelingt in diesem Spiel bislang. Scherhan ist nach wie vor der Auffälligere auf dieser Seite. Von Pavlovic geht es diesmal aber auf rechts raus zu Treu. Da, wo vorhin, wir müssen es leider nochmal sagen, dieses Riesenloch, wie auch immer, entstanden ist mit Kostic und Nedeljkovic. Die größte Chance für Serbien, da war bislang keine Tore, falls sie gerade reingekommen sind. Scherhand, ist ihm der Ball an die Hand gekommen? Ah, ich glaube schon. Und er sagt, das war ich nicht gewesen. Aber der Schiedsrichter war direkt daneben aus Norwegen. Hast du es gesehen?
0: Ja, ich glaube tatsächlich, es war Körper. Es war nicht Hand. Es war Körper, deswegen kann ich verstehen, dass er da richtig sauer war. Ich habe gerade die Zeitlupe eingespielt bekommen. Vielleicht war ein bisschen was dabei, aber für mich war es eher Körper.
1: Wir glauben ihm. Er sieht so aus, ob es stimmt.
0: Ja. Also ich glaube ihm. Er war sehr wütend.
1: Achtung, jetzt die Gelegenheit für Djordje Petrovic, einen ruhenden Ball ins Feld zu senden vom Keeper in Braun. Das war für seine Verhältnisse sogar ein ganz formidabler Versuch. Der ist im Feld gelandet und ist auch bei den Blauen irgendwie angekommen. Aber die müssen jetzt erstmal sehen, dass sie den Ball möglichst bei sich behalten. Denn er wird der nächste Versuch gestartet mit Woltemade und da hinten natürlich auch mit Gnabry auf der rechten Seite und mit Treu den Ball zurückzuerobern. Direkt vor Jürgen Klopp, der auch angekündigt hat, ich habe schon vor, den Job ein paar Jahre zu machen. Was könnte da helfen? Tore und Siege natürlich für die deutsche Fußballnationalmannschaft. Wir haben immer noch kein Tor. 39 Minuten sind in dieser ersten Halbzeit rum, in der wir in Sachen Aktivität der deutschen Mannschaft beste Noten geben. Einmal mussten wir sehr schimpfen. Kostic, Nedeljkovic, sie erinnern sich, in dieser 32. Minute. Aber jetzt Treu. Vielleicht klappt es jetzt. Jetzt kommt der Ball mit Schnitt rein Richtung Scherhand. Dann Pavlovic nimmt ihn runter. Gute Ballmitnahme von Wirtz und dann stupst er ihn an den Pfosten und ins Tor! Na geht doch am Ende mit Tom Bischoff! Eigentlich hätte Wirtz ihn schon machen können, das war wunderschön, da siehst du, was das für ein genialer Fußballer ist. Und dann, die Musik haben wir auch noch da.
0: 1:0 für die deutsche Fußballnationalmannschaft durch Tom Bischoff und das lag an einer Einzelaktion von Florian Wirtz. Rechts angespielt worden, rein kombiniert in den Strafraum. Dann den Ball wie so ein Flipper. Links und rechts am Ball am Fuß hin und her gespielt. Zwei Serben ausgespielt. Dann mit dem Bauernspitz. Endlich darf ich noch mal sagen, mit dem Bauernspitz geschossen. Direkt Knall an den linken Torpfosten ran. Kugel kommt zurück vor die Füße von Tom Bischoff. Und dann fackelt er nicht lange. Zieht ab. Der Junge hat einen tollen Schuss unter die Latte rein. Und Petrovic hat keine Chance gehabt. Kurz gestoppt und dann juhu, rein ins Glück. 1:0 also für die Deutschen. Und wer jetzt und heute hier sagt, das ist nicht verdient, der hat vom Fußball so viel Ahnung wie ich vom Snooker.
1: Tom Bischoff, auch einer von den ganz Jungen in dieser Fußballnationalmannschaft mit seinen 21 Jahren. Wir haben in der Statistik für ihn jetzt 2 Länderspiele und 1 Tor. Das hört sich doch ganz gut an für den Mann vom FC Bayern München, der ja unter anderem in Hoffenheim lange Zeit auch gespielt hat. Ball ist draußen bei den Serben, geht absolut in Ordnung, kann ich André nur unterstützen. Und ich habe so ein bisschen gesagt, dass Flo Wirtz in den Flow kommt, haha, und es war wirklich so gewesen. Er ist immer besser in der letzten Viertelstunde in dieses Spiel reingekommen und du hast es richtig erklärt. Das war sein Ding eigentlich, der Abschluss, klar, den musst du auch erstmal machen. Aber wie er die da ins Kino geschickt hat oder in die Loopingbahn hier auf dem Oktoberfest, das war schon eindrucksvoll. Nächster Versuch. Hier vorne nach vorne mit dem Ball vom Bischoff auf Gnabry. Bayern Co-Produktion. Drüben wird sich gemeldet. Ball kommt aber zu Pavlovic. Schuss! Ich hatte schon durchgehalten. Ich hatte schon durch. Luft geholt für Tor, aber war nicht.
0: Ist ja Wahnsinn, wie oft du Luft holen du. Und wie oft du wieder ausatmen müssen. Ich meine, das soll für den Blutdruck gut sein, habe ich gehört. Ja, dieses Ein- und Ausatmen, aber dieses immer wieder unter Druck stehen. Ich weiß nicht, ob das dann wiederum so gut ist. Egal. Nächste Gelegenheit für die Deutschen. Das ist jetzt schon Nummer 7 eigentlich. Pavlovic gut gezielt. Aber in dem Fall gebe ich ihm gar keine Schuld. Dann ist es einfach auch gut verteidigt gewesen.

0: von der Nedeljkovic, der da noch einen Fuß dazwischen bekommen hat. Deswegen gibt es jetzt die nächste Ecke für die Deutschen. Und Juhai Sasa, auch das Münchner Fanpublikum ist da. Jetzt kommt die Ecke rechte Seite hoch rein. Und Petrovic fasst sich nicht nur ein Herz, sondern packt auch den Ball zu und hat ihn erstmal runtergepflückt. Und es bleibt jetzt hier beim 1:0. Das ist wirklich schön anzugucken. Ich nehme die Positivität von Jens-Jörg Rieck und auch vom Bundestrainer von Jürgen Klopp gerne auf, der jetzt gerade sehr, sehr viel schreit mit Serge Gnabry. Gnabry dreht sich aber gar nicht um. Sagt, ich habe schon verstanden, was du meinst. Aber das kannst du mir auch nochmal ganz gemütlich beim Keks in der Pause sagen. Muss nicht jetzt gerade sein. 42 Minuten durch, 1:0 für die deutsche Mannschaft durch Tom Bischoff. Ist für mich übrigens auch einer der Gewinner dieser ersten Halbzeit. Ist für mich ein super Sechser, der immer wieder auch auf der Achterposition spielt. Also sprich, nicht nur vor der Abwehrkette, sondern sich auch als Ballverteiler anbietet. So als Mini-Kimmich, sage ich das mal. Und dazu noch einen guten Abschluss hat. Also er, Scherhan, finde ich gut, treu. Ja, bei dieser einen Chance von den Serben nicht so gut ausgesehen, weil er vorne war. Aber auch ansonsten viel Hand und Fuß. Und jetzt wieder Bischoff aus der Distanz. Hallo, du schöne Maid. Abgezogen, links oben ins Eck hätte er gehen sollen. Petrovic hat warme Handschuhe und beide gegen den Ball gehalten und konnte somit klären. Es gibt die nächste Standardsituation. Nochmal, JJ, eine Ecke für die deutsche Mannschaft. Ich habe es irgendwie so im Bauch, als wenn hier noch ein zweites Feld vor der Pause.
1: Ja, und das wäre auch absolut verdient, in Anbetracht der vielen Versuche der DFBF. Jürgen Klopp scheint sich die Szene erstmal nicht anschauen zu wollen, wandert in die andere Richtung, Hände in den Hosentaschen, jetzt hinter dem Rücken, hinter seiner schwarzen Kappe und jetzt der Blick rüber, na klar, rüber zur linken Seite, 43. Minute in dieser Partie, kurz vor 21:30, Ball kommt von der linken Seite, jetzt mit Schnitt zum Tor, nee, kurz gespielt auf den Torschützen, auf Bischoff und dann von Wirtz nochmal reingeschnippelt und zurück. War das die Idee? Das war eine relativ umständliche Idee, denn Anton brachte den Ball da aus 7-8 Meter neben den Tor wieder zurück in die Zentrale. Die Deutschen haben sich entschieden, die Serben gar nicht mehr ins Spiel kommen zu lassen und den Ball überhaupt nicht mehr herzugeben. Das kommt uns ganz zu Pass, denn da können sie mal üben, eine Mannschaft, die hinten tief drin steht, auseinander zu spielen. Und das machen sie ziemlich cool, wie ich finde, auch mit diesem Versuch über die linke Seite. Auch das war so ein Ball, gar nicht so leicht mitzunehmen von Wirtz, aber der kann's und hat das auch klasse gemacht, hat am Ende noch eine Ecke rausgeholt. Der Mann mit dem kleinen Kinnbart steht jetzt wieder da an der linken Eckfahne, wieder mit Schnitt zum Tor. Vielleicht diesmal eine andere Variante vom Edeltechniker, der Liverpooler, der es im Moment auch schwierig hat in der englischen Liga, aber in der deutschen Nationalmannschaft hier großen Anteil am ersten Treffer hatte. Ball kommt zum Tor, Petrovic segelt daneben, Gnabry muss rausflitzen und sich den Ball zurückholen, tut das, Blick zur Uhr, letzte Minute hat begonnen.
0: Treu hat den Kugel aufgenommen, wollte jetzt durchziehen Richtung Grundlinie. Pressball geht vor die Füße von Serge Gnabry. Allerdings buxiert er den Ball dann mit dem Knie. Erstmal über die Außenlinie. Einwurf diesmal für die Serben, die sich jetzt Zeit lassen. Ja, tröppeln da ganz gemütlich mal raus. Der Schiedsrichterassistent zeigt da an, also darf ruhig gerne auch ein bisschen schneller gehen. Filip Kostic sieht das Ganze anders, sagt sich, ich mache das genau in dem Tempo, was ich will. Der Rekordserbe der Bundesliga mit 249 Spielen, 35 Toren und 76 Vorlagen in Deutschland. Also das zeigt, was er da für einen Stempel auch der Bundesliga aufgedrückt hat. Rückpass zu Urbich, genau, der Jonas, der spielt ja auch noch mit. Steil dann halblinks rüber an der linken Außenbahn, erstmal angenommen der Ball von Mittelstädt, dann weitergespielt ins Zentrum zu Bischoff, Bischoff weiter zu Pavlovic, eine Minute Nachspielzeit wird angezeigt, Pavlovic verteilt wieder an die linke Außenbahn ran, am linken Flügel draußen jetzt so ein kleines Getänzel wieder von Scherhan auf Höhe der Grundlinie. Letztes, glaube ich, aber dran gewesen, gibt den Abschluss, ja, vom Kasten von Djordje Petrovic, der keine Chance hatte beim 1:0 von Bischoff in der 39. Minute. Ansonsten will natürlich auch Jürgen Klopp ein bisschen was machen, weiß, dass die Statistik momentan nicht so rosig für ihn aussieht. Er ist nämlich der Bundestrainer mit dem schlechtesten Start, 1 Punkt aus 2 Spielen, das gab es seit Otto Nerz vor 100 Jahren nicht mehr. Nur Herberger und Schön waren nach 2 Spielen auch ohne einen Sieg da, haben aber dann 2-mal unentschieden gespielt. Also das ist noch eine bessere Bilanz gewesen. Das 3. Spiel haben sie dann jeweils gewonnen. Und jetzt kommen wir wieder zur Positivität, Jens Jörg. Momentan führt ja Deutschland mit 1:0.
1: Ja, und sie versuchen es jetzt, Gnabry da ins Spiel zu bringen, der aber den Ball nicht herankommt. Stattdessen geht er bei den Torschützen über Bischoff, 39. Minute, aus vielleicht 7-8 Metern unter die Querlatte gedroschen zum ersten und einzigen Tor dieser ersten Halbzeit. Denn jetzt meint der Referee aus Norwegen, wir haben genug zu sehen. Gesehen, Beifall vom Publikum in München, zu Recht. Denn die deutsche Mannschaft ist die bessere. Das Fazit wäre bei Lukas Podolski folgendes: So ist Fußball. Manchmal gewinnt der Bessere. Nach 45 Minuten stimmt das hier. Die erste Halbzeit gehörte der deutschen Mannschaft. Sie haben eine kritische Szene gehabt, wo sie Glück hatten, dass sie auf der rechten Seite hinten blank waren, mit Treu überlaufen wurden. Kostic und Nedeljkovic hätten für das Tor der Serben sorgen können. Aber auf der anderen Seite kam von den Männern vom Balkan wenig, von den Deutschen kam viel. Es kamen viele Versuche und es kam ein sehr, sehr verdientes Tor zum 1:0. Das ist der Halbzeitstand. Überraschung, gibt noch gleich eine zweite Halbzeit.
2: Jens Verkrieg und André Siems live aus München. Deutschland führt also knapp mit 1:0 gegen Serbien. Gibt gleich die zweite Halbzeit, vorher allerdings Nachrichten aus der Welt und der Region.
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4: Um 21.34 Uhr mit Dorothea Echte. Drei Viertel der Bevölkerung in Deutschland halten die Maßnahmen der Bundesregierung gegen die hohen Energiepreise für unzureichend. Das zeigt der neue ARD-Deutschland-Trend. Auch insgesamt verliert die schwarz-rote Koalition weiter an Zustimmung. Hauptstadtkorrespondentin Christina Nagel.
5: 89% sagen in der repräsentativen Umfrage, dass sie weniger oder gar nicht zufrieden sind mit der Arbeit der Bundesregierung. Wenn jetzt Bundestagswahl wäre, dann würde die AfD weiter vorn liegen mit 27%. Dahinter die CDU, die leicht verliert und jetzt bei 20% liegt. Die Grünen verbessern sich leicht auf 16. Die SPD bleibt bei 13% und die Linke käme auf 11%.
4: Bundeskanzler Merz hat die Bedeutung der NATO für die internationale Stabilität hervorgehoben. Der CDU-Chef äußerte sich in Münster. Dort wurde heute der internationale Preis des Westfälischen Friedens an die NATO verliehen.
6: Merz griff in der Frage, ob der Friedenspreis an die NATO gerechtfertigt sei, Russland scharf an. Dort herrsche eine gewalttätige Haltung, die man seit fast 5 Jahren im Krieg gegen die Ukraine sehe. Die NATO dagegen garantiere Frieden. Das sahen Demonstranten vor dem historischen Rathaus anders. Bei der Begrüßung der Gäste beschimpften sie Merz und die NATO unter anderem als Kriegstreiber.
4: Die Bundeswehr bekommt nächstes Jahr ihr erstes Drohnenregiment. Nach den Worten von Verteidigungsminister Pistorius sollen dort die Fähigkeiten im Umgang mit unbenannten Systemen gebündelt werden. Hauptstadtkorrespondent Dietrich Karl Meurer.
7: Das Regiment soll Drohnen zur Aufklärung nutzen und gegnerische Drohnen abfangen. Auch unbemannte Fahrzeuge am Boden sind vorgesehen. Die Systeme sollen Reichweiten bis zu 500 Kilometer abdecken. Eine eigene Einheit soll zudem gegnerische Funk- und Datenverbindungen stören. Die Soldaten sollen dort auch neue Technik testen.
4: Die Europäische Union hat endgültig die rechtlichen Voraussetzungen für Abschiebezentren in Drittstaaten geschaffen. Nach dem Europaparlament haben jetzt die EU-Innenminister dem Gesetz bei einem Treffen in Luxemburg zugestimmt. In diesen sogenannten Return Hubs sollen ausreisepflichtige Personen unterkommen, die nicht in ihr Herkunftsland zurückkehren können. Laut Bundesinnenminister Dobrindt laufen dazu noch Verhandlungen mit mehreren Ländern. Das erste Dreiergespräch zwischen Linken, Grünen und SPD nach der Berliner Abgeordnetenhauswahl ist aus Sicht der Beteiligten konstruktiv verlaufen. Ergebnisse wurden aber nicht bekannt. Man habe absolute Vertraulichkeit vereinbart, hieß es. Für das Wochenende sind weitere Runden geplant. Ein zentrales Thema war der Umgang mit Antisemitismus. Vertreter von Grünen und SPD hatten von der Linken verlangt, sich klarer von Judenhass in den eigenen Reihen zu distanzieren und das zur Bedingung für Sondierungsgespräche über eine Koalition gemacht. Bahnreisende brauchen ab morgen früh auf der Strecke zwischen Berlin und Hannover deutlich länger. Grund sind Sanierungsarbeiten, die über ein Jahr dauern. Laut Bahn werden Weichen, Gleise und Oberleitungen erneuert. In dieser Zeit werden die Fernzüge über Magdeburg und Braunschweig umgeleitet. Die Fahrzeit zwischen Berlin und Hannover verlängert sich dadurch um 80 Minuten auf fast 3 Stunden. Die deutsche Fußballnationalmannschaft bestreitet gerade ihr drittes Spiel unter dem neuen Bundestrainer Klopp, und zwar gegen Serbien. Zur Halbzeit steht es in München 1:0 für Deutschland. Soweit die Nachrichten. Das Wetter. In der Nacht zieht von West nach Ost ein Regengebiet durch, später im Westen wieder Auflockerungen. Die Tiefstwerte zwischen 16 und 7 Grad. Morgen dann in der Südosthälfte zunächst noch unbeständig. In den übrigen Landesteilen wechseln sich Sonne und Wolken ab. Die Höchstwerte liegen bei 17 Grad im Thüringer Wald und 23 Grad im Breisgau. Die Zeit 21.38 Uhr.
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2: Mit Jakob Rüger und dem Länderspiel der deutschen Nationalmannschaft gegen Serbien. Halbzeit. Es steht 1:0 für das deutsche Team. Michael Augustin fasst für uns nochmal die erste Hälfte kurz zusammen.
8: Das war die beste erste Halbzeit unter dem neuen Bundestrainer Jürgen Klopp. Die deutsche Nationalmannschaft führt zur Pause in München gegen Serbien mit 1:0. Torschütze Tom Bischoff, 39. Minute. Vorher eine super Einzelaktion von Florian Würz. Der setzt sich im serbischen Strafraum gegen vier Gegenspieler durch, bringt den Ball noch gefährlich aufs Tor. Die Kugel klatscht an den Pfosten, springt zurück. Und da steht Bischoff und er hämmert den Ball unter die Latte. Das längst überfällige 1:0 für Deutschland. Das DFB-Team hatte 13 Torchancen im ersten Durchgang. Serbien war einmal nach einem Konter von Kostic gefährlich. Nedeljkovic verpasste. Ansonsten hätte hier ein Treffer das Spiel komplett auf den Kopf gestellt. So geht es mit einem 1:0 für Deutschland in die Pause.
2: Und wir sind gleich wieder zurück dann mit der zweiten Hälfte in München. Vorher gibt es noch die aktuellen Sportmeldungen vom Tage und wir beginnen mit Handball, denn die Füchse Berlin haben die Clubweltmeisterschaft in Ägypten auf Platz 5 beendet. Das finale Platzierungsspiel gegen den brasilianischen Vertreter Pinheiros hat der deutsche Vizemeister am Nachmittag mit 31:27 gewonnen. Tabea Kunze berichtet.
9: Es war ein glanzloser, aber immerhin siegreicher Abschluss einer insgesamt enttäuschenden Club-WM. Ohne ihren angeschlagenen Welthandballer Matthias Gitzel, der wie erwartet das komplette Spiel über auf der Bank saß, taten sich die Füchse in der Offensive schwer. Zwischenzeitlich schafften sie es 7 Minuten lang nicht, ein Tor zu werfen. Umso wichtiger war die erneut starke Leistung von Torhüter Lasse Ludwig, der 18 Paraden zeigte und damit als Spieler des Spiels geehrt wurde. Bester Füchse-Werfer war Rückraumspieler Tobias Gröndahl mit 7 Toren. Der Sieg gegen die Brasilianer konnte allerdings nichts daran ändern, dass diese Clubweltmeisterschaft für die Füchse sportlich und finanziell kein Erfolg war.
2: Und für die Füchse geht es bereits am Samstag in der Handball-Bundesliga weiter. Dort treffen sie auswärts auf den Aufsteiger Bietigheim. Thomas Weikert ist seit 2021 Präsident des Deutschen Olympischen Sportbundes, der regierungsunabhängigen Dachorganisation des deutschen Sports. Heute gab er bekannt, dass er auf eine erneute Kandidatur verzichtet. Holger Kühner beobachtet für die ARD die Ereignisse beim DOSB. Warum tritt Weikert nicht mehr an, wo der DOSB doch gerade jetzt mit München eine Kandidatenstadt für künftige Olympische Spiele gefunden hat?
10: Das ist sogar einer der Gründe, warum er nicht mehr antritt. Die kommenden Monate und auch Jahre, die werden sehr intensiv, denn München muss sich nun dem internationalen Wettbewerb stellen. Dazu gehört auch, dass die Bewerbung im ständigen Austausch mit der Stadt, dem Land Bayern und vor allem auch mit dem Internationalen Olympischen Komitee weiterentwickelt wird. Er werde demnächst 65 Jahre alt, schrieb Weikert. Das sei zwar heute längst kein biblisches Alter mehr, aber er spüre, dass er nicht mehr die Kraft aufbringen könne, sich noch einmal 4 Jahre mit Vollgas den Aufgaben eines Präsidenten zu widmen. Und Vollgas ist notwendig. Weikerts Position war allerdings zuletzt geschwächt. Eine mögliche Niederlage bei der Wahl im Dezember wollte er sich vermutlich ersparen.
2: Und wer sind jetzt die Kandidaten für die Nachfolge im Dezember? Soll ja voraussichtlich schon gewählt werden.
10: Es gibt seit mehreren Monaten eine sogenannte Findungskommission, die bereits mit Kandidaten gesprochen hat. Die Namen sind offiziell nicht bekannt. Man kann aber davon ausgehen, dass Michael Mronz einer der Kandidaten ist. Der Unternehmer aus Köln, verantwortlich für eines der weltweit größten Reitturniere in Aachen, ist seit 3 Jahren auch Mitglied im Internationalen Olympischen Komitee und dort auch in einflussreichen Kommissionen tätig. Allerdings wurde Mronz auch immer wieder in direkter Verbindung mit der Bewerbung von Köln-Rhein-Ruhr gesehen, die in der nationalen Ausscheidung vergangenen Samstag am Ende deutlich gegen München verlor. Weiterer Anwärter ist Martin Engelhardt, aktuell Präsident der Deutschen Triathlon-Union. Die Bewerbungsfrist für das Präsidentenamt im DOSB endet am 30. Oktober.
2: Ja, Thomas Weikert wird erst nicht mehr antreten als Präsident des Deutschen Olympischen Sportbundes. Das war Holger Kühner. Im deutschen Profifußball ist 50+1 die wohl meistdiskutierteste Regelung. Sie besagt, dass ein Verein mindestens 50% plus eine Stimme der Stimmrechte halten muss. Dadurch wird verhindert, dass externe Investoren oder Großaktionäre die vollständige Kontrolle über einen Club übernehmen können. Die Mitglieder und Fans behalten somit das letzte Wort bei wichtigen Entscheidungen. Aber die Bundesliga muss nach einer Stellungnahme des Bundeskartellamts entscheidende Änderungen bei 50+1 angehen. Am Montag steht ein erstes Treffen der 36 Clubs der Bundesliga-Gruppe zum Thema in Frankfurt an. Der Druck bei der Suche nach einer Lösung steigt. Khaled Nahar.
3: Das Bundeskartellamt hatte festgestellt, dass 50+1 grundsätzlich mit europäischem Recht vereinbar ist, solange die Regel für alle Clubs auf dieselbe Weise angewendet wird. Das ist ein Problem, weil Bayer Leverkusen und der VfL Wolfsburg offiziell von der Regel ausgenommen sind. Bei RB Leipzig bemängelte das Amt zudem eine fehlende Offenheit für Neumitglieder. Beim Ligaverband kritisierte das Amt eine fehlende Systematik, um sicherzustellen, dass Clubvertreter wie von ihren Vereinen gewünscht abstimmen. Das Bundesliga-Präsidium will den 36 Clubs am Montag erste Schlüsse aus der Stellungnahme des Bundeskartellamts vorstellen. Damit kommt etwas Bewegung in die Diskussion um die Frage, wie es mit der Regel weitergeht. Der Ligaverband muss einen Kompromiss finden, damit 50+1 rechtssicher angewendet werden kann. Das Bundesliga-Präsidium hatte öffentlich betont, sich weiter für den Schutz und den Fortbestand der Regel einzusetzen. Es gelte nun, im Ligaverband Lösungen zu finden. Im Hintergrund werden Vorschläge gesammelt, um die Mängelliste des Bundeskartellamts zu 50+1 abzuhaken. Vor allem braucht es eine Lösung, um die Strukturen von Leverkusen und Wolfsburg anzupassen. Allerdings machen Fans Druck. Für die Mitgliederversammlung von Eintracht Frankfurt am 19. Oktober brachte ein Mitglied einen Antrag ein, laut dem die Eintracht Frankfurt Fußball AG aufgefordert wird, sich unverzüglich und ohne weitere Fristsetzung für eine Neufassung der Regel einzusetzen. Die Sorge im Bundesliga-Präsidium, eine sofortige Durchsetzung, wäre ein ausgegrabenes Kriegsbeil gegenüber Leverkusen und Wolfsburg. Und das könnte zu einer rechtlichen Auseinandersetzung führen, mit möglichen Folgen für die Regel an sich. Die Bundesliga hatte betont, eine solidarische Lösung mit allen Clubs finden zu wollen.
2: Die Formel 1 kehrt an diesem Wochenende nach 9 Jahren nach Malaysia zurück für, Achtung, den großen Preis von Bahrain. Ja, der Name der 16. WM-Station sorgt selbst bei Hardcore-Fans der Königsklasse für Verwirrung. Achim Scheu ist unser Formel 1-Reporter. Warum findet der Grand Prix von Bahrain in einem anderen Land statt?
11: Ja, das Rennen am Persischen Golf war Mitte April aufgrund des Iran-Konflikts ja ausgefallen. Und da sich die Lage vor Ort auch in den letzten Monaten nicht wirklich verbesserte, konnte der Grand Prix dann eben auch nicht in Bahrain nachgeholt werden. Und die Verantwortlichen suchten nach einer Alternative und fanden diese mit Malaysia, wo zuletzt 2017 gefahren wurde. Doch weil Bahrain weiter einen großen Teil der Kosten übernimmt, findet das Rennen unter diesem ungewöhnlichen Namen statt. Der große Preis von Bahrain in Sepang, Malaysia.
2: Na, und morgen startet dann das freie Training und am Samstag das Qualifying für den großen Preis von Bahrain. Das Rennen dann am Sonntag um 9 Uhr deutscher Zeit. Und wir kommen langsam zurück zum Länderspiel der deutschen Fußballnationalmannschaft in München gegen Serbien. Pausenstand 1:0. Ich habe noch ein Zwischenergebnis aus Deutschlands Nations League Gruppe, denn überraschend führt Griechenland in seinem Heimspiel gegen die Niederlande mit 2:0 zur Pause. Also die Griechen schicken sich an, verlustpunktfrei durch diese ersten 3 Nations League Partien zu marschieren. Und das ist dann mal eine dicke Überraschung. Jetzt aber wieder zurück zur deutschen Fußballnationalmannschaft. Tom Bischoff in der 39. Minute mit dem 1:0 für die Elf vom Bundestrainer Jürgen Klopp. Aus München melden sich jetzt wieder André Siems und Jens-Jörg Rieck.
0: Es ist eine richtig schöne lila Launerutsche, die wir in den ersten 45 Minuten gesehen haben. Und das zeigen uns auch die Statistiken. 75% Ballbesitz für die deutsche Mannschaft. 92% angekommene Pässe, 354 gespielte Pässe, zum Vergleich dazu 126 von den Serben, 16 Torschüsse, 0 von den Serben und 1:0 Führung für die deutsche Mannschaft. Und damit hallo und Servus zurück aus der Münchner Arena zum Länderspiel Deutschland gegen Serbien. Die Deutschen haben alles in der Hand. Diese jungen Wilden, die heute hier Jürgen Klopp auf den Platz schickt, die haben richtig Lust, die haben Positivität. Und vor allen Dingen sind sie schon wieder auf dem Platz und klatschen sich komplett ab. Und es wird gleich einen Wechsel geben, wo Jens-Jörg Rieck und ich gesagt haben, auf den freuen wir uns besonders.
12: Ja, die Kölner Zeit im Maler noch ganz kurz zu Andres Zahlen. Also der Strich drunter heißt, es ist eine absolut verdiente Führung für die deutsche Mannschaft nach der ersten Halbzeit. Es ist, ich glaube, das, was der Bundestrainer, was Jürgen Klopp sehen wollte. Und die Wahrscheinlichkeit ist so hoch wie nie, dass es im dritten Spiel jetzt den ersten Sieg gibt für das deutsche Team. Es gab einen Blackout-Moment, diese 32. Minute, Kostic auf Nedjeljkovic. Die Serben, soweit ich das sehen kann, sind in unveränderter Formation wieder hier auf dem Rasen aufgetaucht. Die Deutschen mit viel Schwung in dieser ersten Halbzeit, mit vielen Ideen, mit einem immer besser werdenden Florian Wirtz, der auch einen entscheidenden Anteil an dem Tor hatte. Seine Glanzaktion mit der Pike, denn der Abschluss an den Pfosten
1: und der Nutznießer mit links unter das Dach geschossen von Tom Bischoff zu seinem ersten Länderspieltor. Das ist die kurze Zusammenfassung einer wunderschönen Spätsommernacht. So ist es fast hier das Gefühl, 21 Uhr 47, dramatische Musik von der Geburt der Wale im Hintergrund. Und jetzt geht's los mit der zweiten Halbzeit hier im Stadion.
0: So, die Geburt der Wale, das wird mir jetzt nicht mehr aus dem Kopf gehen, meine Herren. So, zweite Halbzeit, genauso ist es. Die Deutschen haben eröffnet mit Alexander Pavlovic an den rechten Flügel erstmal wieder ran. Dann geht's zurück in die eigene Hälfte zu Malik Cao. Jonas Urbig weit draußen von seinem Kasten, außerhalb auch des 16-Meter-Raums. Und nochmal Anton in der Innenverteidigung mit, der dreht sich mal 180 Grad, macht einen kleinen Kringel drumrum und wird leicht angelaufen von Jovic, der aber, glaube ich, dieses Trikot auf jeden Fall in guter deutscher Robinson-Manier auch noch drei- oder viermal tragen könnte. Warum? In solchen All-Inclusive-Hotels läuft dann gerne mal der Deutsche in seinem Lieblingstrikot auch die ganze Woche rum. Ich spreche aus Erfahrung, nicht weil ich es trage, sondern weil ich es in diesem Sommer erst das ein oder andere Mal in verschiedensten Hotels gesehen habe. Elmaler, linke Seite, da wo Gnabry sich mal probiert hat, der hat jetzt den Ball mal aufgenommen, spielt den Rückraum zu Anton, links draußen ist Mittelstädt, hebt das Köpflein. Hätte auch mal einen Pass noch spielen können, macht er nicht, dreht sich, spielt dann einen Flachpass eher auf die Halbposition zu Anton. Anton geht in Richtung Mittelfeld. Ja, da ist erstmal kein Raumgewinn über Pavlovic. Versucht da mal ein paar Meter nach vorne zu kommen, muss dann aber auch mal abbremsen, weil er gesehen hat, da ist die serbische Wand. Spielverlagerung auf halb rechts rüber zu Treu, nochmal draufgestiegen auf Pavlovic. Da bietet sich auch nochmal Woltemade an. Sie suchen die Lücke, aber sie haben es gut durchgestellt, zugestellt, die Serben.
1: Ja, und können den Ball jetzt erstmal mit ihrem Kapitän, Rekordnationalspieler in Serbien, mit diesem Versuch weit herausschlagen aus der eigenen Hälfte. Naja, aus der eigenen Hälfte ist es nicht ganz gegangen, gibt einen Foul da in der Mitte auf Höhe des Mittelkreises. Dieser Wechsel übrigens zu Beginn der zweiten Halbzeit, 46. Minute, Gnabry, Maler. Das ist ja auch ein Wechsel auf die Zukunft. Der eine ist 31, der andere, der jetzt gekommen ist, ist 20 Jahre jung. War im November 25 auch von Nagelsmann schon mal berufen worden, kam aber da nicht zum Einsatz. Heute mit seinem Debüt, Debütant Nummer 3. Und da sind wir, was habe ich vorhin gesagt, jetzt bei der Nummer 999 in der Geschichte des deutschen Fußballs. Ich glaube, André spielt nachher noch einen Tusch, wenn die 1000 kommt. Wir sind gespannt, wer es ist, vielleicht der Vitali Jandl. Ball geht oder soll nach vorne gehen auf die linke Angriffsseite, wo Wirtz sich in Position geschoben hatte, der, wie gesagt, hier einer in Phasen, zumindest in der Schlussphase der ersten Halbzeit, einer der Unterschiedsspieler auf dem Platz war. Ballbesitz für Deutschland mit Einwurf für Mittelstädt. Der sagt, hat jemand Interesse an diesem Ball? Offenbar niemand. Das wäre eigentlich schade, denn es ist ein Wettbewerbsspiel hier in dieser berühmten Nations League, wo die Deutschen noch nie am Ende sich über einen Erfolg freuen konnten. Hatten ja einmal das Finalturnier in der eigenen Heimat in Stuttgart und München, aber das war ein sehr desaströses Unterfangen, da erinnern wir uns lieber nicht dran.
0: Nein, gar nicht. Das waren zwei Niederlagen, die Deutschen jetzt mit Missverständnis zwischen Mittelstädt und Elmaler. Mittelstädt halb links, 25 Meter zum Tor der Serben, wollte dann an die linke Seite rausspielen, aber ist ihm nicht gelungen. Am Flügel ist Elmaler nicht geblieben, sondern nach innen gezogen, wollte dann praktisch schon an dem Außenverteidiger vorbeikommen der Serben und deswegen rauschte der Ball über die seitliche Linie drüber. Einwurf am rechten Flügel jetzt für die Serben, geht also in die andere Richtung, aber die kommen nicht mal bis zur Mittellinie, weil gleich 1, 2, 3, 4, 5 Deutsche zur Stelle sind und den Ball erstmal wieder runtergepflückt haben. Aufbau in der eigenen Hälfte der deutschen Innenverteidigung. Anton parallel zur 16er Linie zu Cao, ganz rechts draußen Treu, abtropfen lassen, flaches Zuspiel wieder zurück zu Cao, der auch sehr wenig zu tun bekommen hatte. Allerdings bei dieser einen kniffligen Szene in der 32. Minute, dem Konter, den Nedeljkovic dann fast ins Tor untergebracht hätte. Da ist auch er sehr, sehr langsam gewesen und konnte Kostic nicht folgen. Schon wieder der Versuch, über links über Elmaler zu kommen, schießt dann Serben an, Einwurf über Mittelstädt, zurück zu Elmaler, zieht ein bisschen in die Mitte, im Zentrum wartet schon der mit nach vorne gelaufene Bischof, dann geht es halb rechts rüber wieder zu Treu, aufgestiegen auf Pavlovic. Pavlovic lässt durch, jetzt mal die Möglichkeit, sich reinzukombinieren für die Deutschen, wieder über Treu und dann spielt er in den Fünfer rausgekommen, Petrovic. Der Torwart der Serben greift zu, in der 50. Minute bleibt es erstmal beim 1:0 durch den Treffer von Tom Bischof. Würdest du Lennart Karl noch bringen heute?
1: Möglich, weil ja natürlich ja immer ein belebendes Element ist. Die Serben machen nicht den Eindruck, dass das hier kein Spiel sein könnte, wo er mit seinem Offensivgeist nicht noch für einen weiteren Impuls oder für ein weiteres Tor sich eintragen könnte in die Liste. Ich glaube aber, dass es auch so gelingen kann für diese deutsche Mannschaft. Wir haben jetzt schon den Wechsel auf die Jugend angesprochen. Der ist ja sogar erst 18 Jahre alt, also das wäre noch jünger und kommt eben aus dieser Verletzung im Juni. Ihr erinnert euch, diese Muskelfaserverletzung spielt mittlerweile wieder. Die Serben mit Kostic da drüben auf der anderen Seite starten mit Begleitung in diesem Fall von Treu. Deswegen der Versuch, hinten die serbische Mannschaft in Blau mitzunehmen. Nochmal in die Zentrale zu Gudei gespielt, die Mann mit dem Zöpfchen und dann raus auf die Rechte. Übrigens durch die Hereinnahme von Elmala, haben wir es erzählt, gibt es jetzt eine richtige rechte Seite durch den Sportclub Freiburg. Also links haben wir Mittelstädt und dann vorn Elmala und rechts haben wir jetzt Treu und Scherhand, der sich auf die Sportclub Rechtsseite bewegt hat und damit so diese gewisse Umstellung im deutschen Team. Das Ganze mit zwei Berlinern gewissermaßen, die beide damals bei der Hertha nicht so, Scherhand schon eher, überzeugt haben. Da waren viele, die sich die Augen gerieben haben, als Mittelstädt dann Pokalsieger wurde mit dem VfB. Was denn, der Mittelstädt, der hat ja nicht gerissen da bei uns. Und siehe da, jetzt beim VfB ist eine feste Größe geworden und kämpft auf dieser linken Abwehrseite der deutschen Nationalmannschaft mit Raum, mit anderen, um einen Stammplatz.
0: Um wen kämpft eigentlich Treu, frage ich mich. Das ist immer so ein bisschen die Seite, wo die Deutschen seit langer Zeit Probleme haben. Ich denke da eigentlich an 2014 schon zurück. Schon da haben wir damals drüber gerätselt. Wer wird denn nicht, wer sind denn die Außenverteidiger?
1: Lahm.
0: Lahm, das ist richtig. Der ist auf jeden Fall immer wieder gesetzt gewesen. Das ist ja auch richtig. Aber ansonsten war es schon immer wieder ein Problem. Vor allen Dingen auch links draußen. Und das ist auch ein Punkt gewesen jetzt mit Treu. Hast du einen, aber schauen wir mal, ob er sich dann wirklich auch gegen die ganz Großen durchsetzen kann. Das ist Zukunftsmusik, schon wieder jetzt die Möglichkeit für die Deutschen, sich nach vorne zu kombinieren. Über Pavlovic wird nochmal angespielt, da sind 16er drinnen. Und Petrovic kommt raus, greift dann erstmal wieder zu, hat den Ball auch sicher. Schöne Kombination, rechts, Mitte, dann durchgesteckt, die Innenverteidigung schön zugeguckt. Und dann wäre Pavlovic um ein Haar noch einmal anspielbereit gewesen. Sie lassen die Serben überhaupt nicht mal durchschnaufen. Jetzt mal ein Foulspiel, das Ganze schon im Halbfeld der serbischen Fußballnationalmannschaft. Gibt jetzt einen Freistoß für das Team von Veljko Paunovic. JJ hat schon gesagt, eigentlich ein Trainer, von dem man sich sehr viel erhofft hat. Warum? 2015 U20-Weltmeister gewesen. Auch das hat Jens Jörg schon vorher gesagt mit diesem Sieg gegen die Brasilianer. Aber auch da musste ich zweimal lesen. Hätte ich ehrlich gesagt dieser Mannschaft nicht zugetraut. Auch wenn man sie heute jetzt hier sieht, was dann letzten Endes ist. Ist ja auch mal das Problem bei U-Mannschaften von den Deutschen. Sagt man, wie oft im Finale gewesen, wie oft mal einen Titel geholt. Letzten Endes hat es dann halt auch nicht gereicht, dass man die irgendwie nach oben gezogen hat. Oder irgendwas ist falsch gegangen. Wenn was geht bei den Serben dann immer wieder über links, über Kostic. Rückpass jetzt auf Urbich, wird angelaufen von Kostic. Und dann schießt er ihn erstmal über die Mittellinie drüber an die linke äußere Position. Da ist schon Elmala gewesen, aber der fordert sehr viel. Während gerade Pavlovic gefoult wurde, kriegt aber wenig Bälle und setzt sich bislang auch nicht so gut durch.
1: Ballbesitz für Serbien, fast auf Höhe der Mittellinie. Zivkovic hat eingeworfen für die serbische Mannschaft, spielt bei PAOK heute im 65. Länderspiel. Einer der Udinese, einer von diesen Weltmeistern, den gerade angesprochenen Weltmeistern in Neuseeland gegen die Brasilianer, der hier auf dem Platz spielt, steht und den Ball aber jetzt in die Füße von Elmala spielt und der spielt nun bekanntlich für die deutsche Nationalmannschaft. Deswegen Deutschland mit Wirtz und da drüben wäre noch Mittelstädt, der wird den Abschluss geben oder den Chipball zu Scherhand. Es gibt den Chipball zu Scherhand, war vielleicht sogar eine bisschen komplizierte Lösung, denn er hatte eine gute Abschlussposition und er kann es ja auch mit Schnitt den Ball aufs Tor bringen. 16 Meter Raumlinie für Wirtz am Ende. Kein Alleinikow, sondern eher abgespielt als allein versucht. Aber ich glaube, ein Abschluss wäre auch möglich gewesen.
0: Ein Wirtz bei Bayer Leverkusen in seiner Prime, hätte der abgespielt?
1: Der hätte ihn reingeschossen.
0: Hätte ihn reingeschossen. Ich denke auch, vor allem, du hast ja alles richtig gesagt. Er ist einer, der den Schuss hat, der die Präzision hat, den Druck auch noch hinter dem Schuss.
1: Ja, und dann genau an der 16-Meter-Raumlinie ohne Gegenspieler. Also im Prinzip, die waren zu weit weg, die Serben. Also das hast du ja selten in der Position.
0: Ist eigentlich genau, in Italien hätten wir früher gesagt, die Position von Del Piero ist es gewesen. Aber ich schweife wieder ab, merke ich gerade.
1: Wir bleiben beim schönsten Gesicht des Apennin, aber die Deutschen kommen.
0: Ja, die kommen jetzt durchs Zentrum durch, versuchen mit Scherhand sich mal in Richtung Fünfer rein zu kombinieren. Aber da ist noch ein Nemanja Maksimović, der da ist und mit dem Fuß gerade noch so rangekommen ist und klären könnte, der bei Shabab Al-Ali inzwischen auch schon sein Geld verdient. Also auch da hat ihn das Geld gelockt, ist weggegangen von den größeren Ligen. Zwar ein 63. Länderspiel, auch nur ein Tor geschossen übrigens, 2025 gegen die Österreicher. Hat Serbien allerdings 2015 zum U20-WM-Titel geschossen. Jetzt nächste Ecke, Deutschland, rechte Seite. Hand wird schon gehoben von Nick Woltemade. Kurze Ecke hätte es werden sollen, also beziehungsweise auf den kurzen Pfosten, aber würde erstmal raus. Geköpft von den Serben, Deutschen bleiben im Ballbesitz über Treu, der von rechts mal ins Zentrum gerückt ist, nimmt Elmala mit, Rückpass zu Urbich, der weit draußen ist, mir gefällt das so gut, wenn ich den Urbich sehe, wie er so 10 Meter außerhalb des 16ers steht und selbstverständlich den Ball annimmt, dann ein paar Meter rennt, dann draufdrückt, nochmal ein kleines Schleifchen dreht, dann halblinks rüber spielt. Das ist wirklich so ein bisschen wie Manuel Neuer und ich würde ihm wünschen, dass er so eine ähnlich tolle und gloriose Karriere dann auch macht wie der einmalige Manuel Neuer. Kann das sagen, weil der Ball immer noch bei der Innenverteidigung bei den Deutschen ist. Jetzt wieder mal zurück zu Jonas Urbich. Zum ersten Mal, dass die Serben so eine kleine Sturm- und Drangphase machen. Dann Fehler von Urbich, spielt den Ball mit den Serben vor die Füße. Jetzt können sie mal, wollte ich sagen, aufbauen, aber dann Querpass von Jovic und schon kommt von hinten Tom Bischoff angerauscht und in Achterbahnfahrt zurück nochmal zu Urbich und dann können sie es mit vereinten Kräften bereinigen. Bischoff heute echt gut.
1: Ja, richtig gut gemacht und unten angezeigt von Jürgen Klopp die Richtung. Natürlich Richtung Petrovic soll es gehen mit der deutschen Mannschaft. Wird's immer mehr Ballmagneter. Mittelfeld hat sich die Kugel geholt, wieder auf Pavlovic, dann herüber auf die linke Seite zu Bischoff. Der schiebt ihn durch zu Said Emala. Der Mann mit der 7, schon im 16er drin, angedribbelt. Ball aufs Tor und ein Tor. Nein, nein, nein, das war wieder nur ganz knapp. Nächster, sehr guter Abschluss. Erster möglicher Torabschluss für den Kölner in dieser Phase, der ja fast woanders gelandet wäre. Die Gespräche mit Leipzig waren, glaube ich, schon relativ weit. Und am Ende ist es doch Köln geblieben. Sehr zur Freude in der Domstadt. Und das wäre fast das Tor. Und wir haben wieder alle, wie sie nebeneinander aufgereiht sind, großartigen, wunderbaren Szene von Jürgen Klopp sehen können. Ja. Er hat sich sehr gefreut, dürfen Sie sagen.
0: Zuerst ganz kurz geärgert, dann gesprungen und dann, okay, Kamera wird gleich auf mir sein. Ja. Dann sind sie wieder alle da, die schönen weißen Beißerchen. Und dann wird sofort auch geklatscht. Ecke Deutschland, rechte Seite. Wird reingedreht von Woltemade. Kopfball in den Fünfer. Geklärt erstmal von Nedeljkovic. Und dann aus 16 Metern draufgehauen von den Deutschen. Ball ist nochmal heiß von Scherhand. Und dann geht er ans linke Außennetz. Direkt neben dem linken Pfosten. Hat nicht viel gefehlt. Aber es fehlt so oft nicht viel. 58. nächste Chance. Wenn ich die jetzt auch noch dazu nehme, dann haben wir inzwischen 8 Top-Chancen für die deutsche Mannschaft, wo man sagen hätte können, ja, 2, 3 möglicherweise Top-Mannschaften machen da auch 4, aber es steht nur unter Anführungszeichen 1-0. Wir bleiben aber weiterhin geschmeidig. Es ist ein richtig schönes Spiel.
1: Es ist ein gutes Zeichen, André, wenn du schon so großzügig bist und Chancen weglassen musst, weil es einfach so viele waren.
0: Ja.
1: Das schreibe ich jetzt gar nicht mehr auf. Die hatten ja eh so viel. Also das zeigt, dass die deutsche Mannschaft, falls sie gerade reingestolpert sind, 22 Uhr in Deutschland, hier auch im Norden von München, natürlich auch bei Ihnen zu Hause. Die deutsche Mannschaft führt mit 1-0, ist auf dem Weg zum 2-0. Ein Resultat, was ich übrigens im Vorfeld dieses Nachmittags getippt habe. Aber ich mache mir große Sorgen, dass das Bestand haben könnte. So wie wild die Schwarz-Rot-Goldenen hier unterwegs sind, glaube ich, könnte das mit dem 2-0 eng werden, wenn sie so weitermachen.
0: Auf jeden Fall wird es wahrscheinlich eher höher. Jetzt schon wieder Bischoff auf Woltemade. Hacke wieder auf Bischoff. 20 Meter zum Tor. Weiter auf Scherhand. Rechts von hinten am Knick des 16ers. Nochmal Treu. Woltemade aus 2 Metern daneben. Aus 2 Metern daneben. Das war eine Kombination. Da lässt du die Hose fallen, liebe Freunde. Aber den musst du natürlich dann auch irgendwann mal reinmachen. Yeah. Und wenn ich mich jetzt so umgucke, egal wer hier guckt, alle schauen nach oben in den Himmel und sagen, Mensch, Freund, spul noch mal zurück. Ja. Das kann nicht sein, dass du aus 2 Metern, nachdem die Deutschen da teilweise wirklich Tiki-Taka gespielt haben, den Ball über das Dach steigen lässt. Und selbst die Taube, die da oben auf der Allianz Arena schon schnarcht, dass du die nochmal wach machst.
12: Aber die hat gesagt, das habe ich schon mal gesehen bei Mario Gomez damals. Gegen die Österreicher, oder was? Gegen Klagenfurt.
0: Das war gegen die Österreicher.
12: Ja, wo er das Ding da auch in die Wolken jagt und ähnlich in aussichtsreicher Position stand, wie jetzt in diesem Fall Woltemade. Was für eine Gelegenheit für die Deutschen, um Himmels Willen. Nach wie vor das deutlich bessere Team. Und alle Versuche der Serben, das Ganze hier irgendwie zu sabotieren, gelingen auch nicht so richtig, weil die Deutschen einfach schneller sind. Klar ist das in einer Mannschaft, die so noch nie zusammengespielt hat, viel Improvisationstheater. Und auch wenn dieser Ball jetzt daneben geht, es sieht trotzdem besser aus als in beiden Spielen zuvor, weil mehr Zusammenspiel schon möglich ist, weil auch Bälle zurückerobert werden, weil das einfach ein richtiges Gesicht hat, was die Deutschen machen. Jetzt wieder mit Versuch Nummer 126 hier zum Tor zu kommen. Über Anton, über die linke Seite und dann zu Mittelstädt.
0: Mittelstädt-Ball aufgenommen, Höhe der Mittellinie an den linken Flügel ran zu Elmala, knickt ein bisschen weg, aber Bischof hilft auch damit mit der Hacke auf Elmala, wird dann nochmal links drin am Flügel Bischof schicken, aber der kann tatsächlich...
12: Sehr hohe B-Note für die Aktion, ja, wie er den zugespielt hat.
0: Aber also, Bischof kann auch nicht überall sein, muss ich sagen. Es ist schon sehr schnell, geht wirklich weite Wege. Wir haben über Scherhand gesprochen, ich habe oft über Bischof gesprochen, aber das ist für mich heute tatsächlich eine glatte Eins. Also der Bischof ist überall zu finden und was mich sehr, sehr stolz macht, wenn ich an den jungen Spieler denke, hat er ja nicht so viele Einsatzzeiten beim FC Bayern München und der zieht das Spiel auf sich und übernimmt Verantwortung sofort. Der weiß, ich bin der Sechser, ich bin der Kimmich sozusagen und hört mal auf mich und ich biete mich auch überall an und das finde ich einfach wirklich super. Jetzt mal wieder Mittelstädt, links hat ganz viel Platz im Mittelfeld, im Zentrum wartet schon einer, Schuss wird's, Tor! 2:0! Die Serben machen eine Siesta und Wirtz wird komplett frei angespielt. Die beiden Innenverteidiger gehen baden, holen sich ein kleines Käffchen oder irgendwas anderes. Und der Wirtz nimmt den Ball an, nachdem er da klasse angespielt wurde. Schaut, sieht links keiner, rechts keiner. Ich habe links gute Laune, ich habe rechts gute Laune und ich hau ihn rein. 2:0, Tor für die Deutschen.
12: Ja, und das war einfach klasse gespielt. Eine Stunde ist rum. Wunderschönes Tor. Die Konsequenz all des Ganzen, was wir beschrieben haben. Klasse von Mittelstädt, keine Abseitsposition. Einmal geblinkt und dann mit rechts unten flach in die Ecke hinein von Flo Wirtz, der ja beim ersten Tor schon ganz dicht dran war mit der Pike, wir haben es gesagt, an den Pfosten. Diesmal mit der Innenseite vorbei. Petrovic entscheidet sich für die andere Seite. Die deutsche Mannschaft erhöht auf 2:0. Und das geht sehr, sehr enorm.
0: Absolut, die Deutschen druckvoll, allein in der ersten Hälfte 75% Ballbesitz und sie machen genau da weiter. Serbien sieht überhaupt kein Land, keine Struktur im Spiel und wenn ich auf den Trainer gucke, Veljko Paunovic, der schon gar nicht mehr wollte, muss man ja auch mal sagen, wollte eigentlich schon zurücktreten, hat gesagt, mir reicht's, Freunde, holt euch einen anderen. Dann gesagt, nee, du musst weitermachen. Deutschland schiebt schon wieder nach mit Scherhand. Rechte Seite im 16er. Chancemöglichkeit. Außennetz. Rechte Seite. Außennetz links. Außen rechts, rechts. Das ist ja wie auf dem Oktoberfest am Tisch. Da wird geschunkelt. Links und rechts hin und her. Aber nur unter Anführungszeichen zwei Tore. Die waren beide allerdings dann auch sehr, sehr schön. Von Bischof in der 39. und gerade von Wirtz in der 61. Jetzt der Schuss von Scherhand. Diese Jungen, die machen wirklich heute Freude. Ist natürlich auch ein dankbarer Gegner Serbien.
12: Ja.
0: Aber da wird Jürgen Klopp sagen, das, was ich sehen wollte, nämlich diese Spielfreude und dieses, hey, wir löschen mal alles, was wir gerade Negatives so gelesen haben und was berichtet wurde nach dem 0:1 gegen Griechenland. Und machen einfach unser eigenes Ding. Und wenn ich auch auf die Zuschauer gucke, auf die Fans, alle haben Grinsen im Gesicht.
12: Ja, und das zu Recht. Und was die Serben auch versuchen, egal wie groß die Gegenspieler sind, rund oder eckig, die Deutschen rollen über sie hinweg, haben jetzt die nächste Chance mit. Mittelstädt mit links scharf aufs Tor geschlagen, dann nochmal sogar zurückgebracht. Ich glaube, Anton hatte erst den Kopf drin und Scherhand versucht ihn da hinten auszubuddeln. Mit dem Vollspann so ein bisschen fast in Rücklage wieder zum Tor zurückzuholen. Nächste gute Gelegenheit, jetzt wo Serbien mit 2:9 auf die Wiese kommen wird, mit Strahinja Pavlovic, erfahrener Mann, 25, Innenverteidiger von Mailand, vom AC Mailand. Da war der zweite andere gewesen. Ich habe jetzt gerade ganz schon wieder auf die
0: Das müsste Samardzic sein, der jetzt noch gleich reinkommt von Atalanta Bergamo in seinen also, 29. Ja, Länderspiel.
12: Extra Eintor. Zwei Italiener für dich eingewechselt jetzt.
0: Extra deswegen, damit ich nochmal Atalanta Del Piero habe ich schon untergebracht genau. Und jetzt noch Atalanta Bergamo.
12: Ja, perfetto.
0: Ich gönne mir heute noch ein Limoncello, mein Lieber. Ja. So, 64 Minuten, JJ, und die Deutschen dürfen ja gar nicht irgendwie rumblödeln, denn die Deutschen sind ja schon wieder in den Angriffsbemühungen da. über links.
1: Sind da mit rein als Balljäger. Ball erobert, Versuch erfolgreich. Jetzt so ein bisschen wie Wirtz vorhin vor dem ersten Tor vom rechten auf den linken Fuß von Woltemade, der weggeschoben wird. Spiel läuft längst weiter. Das ist jetzt so wirklich in dieser Phase, ja, so atemlos durch die Nacht Fußball. Wunderbare Reise der deutschen Mannschaft, die aber auch nicht aufhört. Und das finde ich, André, ist auch wichtig, dass man nicht sagt, oh, jetzt haben wir ja hier ein 2-0, reicht ja eigentlich, 70.000 scheinen ganz zufrieden zu sein, dann atmen wir mal ein bisschen durch. Im Gegenteil, die Gier ist da, die deutsche Mannschaft, ohne dass Jürgen Klopp da irgendwelche großen Kapriolen an der Seitenlinie machen muss, der in so einer Lauerstellung sich das Ganze anschaut, jetzt wieder die Hände eher wie so Museumsbesucher hinter dem Rücken und dann immer wieder leichte, kurze Bewegung mit der linken Hand und die Richtung andeutet. Überraschenderweise ist es häufig die Richtung des serbischen Tors, aber da geht es ja ohnehin. Und wenn ich gesagt habe, wir haben hier viel Spektakel, dann trifft das auch auf die Varianten, also das komplette Portfolio zu. Es sind Kurzpass-Staffetten zum Tor, es sind Abschlüsse von Bischoff aus der Distanz. Es ist eigentlich alles dabei, was du sehen willst. Und wir sagen mal, das ist im dritten Versuch sicherlich der beste Auftritt. Ja, die Qualität der Jugoslawen hat uns hier nicht, der Serben hat uns nicht überzeugt. Da war man nicht ganz so weit weg. Früher Jugoslawien in weiten Teilen. Aber die deutsche Mannschaft muss das dann erst einmal auch so weiterspielen, wie sie es tut.
0: Genau, und du musst konzentriert bleiben. Und genau das sind sie. Der Wechsel übrigens ist noch nicht vonstatten gegangen. Also die drei Frischen stehen immer noch an der Seitenlinie. Und die Deutschen haben schon wieder den Ball erobert, wollte ich eigentlich sagen. Aber Foulspiel gepfiffen. Und jetzt kann der Wechsel endlich vonstatten gehen. Dann können wir das Ganze durchmachen, weil ein Dritter nämlich auch noch gleich dazu kommt. Den nenne ich dann gleich. Das Täfelchen ist aber noch nicht oben. Jetzt wird erstmal Pavlovic, glaube ich, reinkommen. Und Tadic geht raus. Der Mann, der heute sein 114. Länderspiel gemacht hat, von dem man eigentlich überhaupt nichts gesehen hat. Und deswegen geht auch noch Zivkovic als Nächster raus. Und für ihn kommt der angesprochene Samardžić von Atalanta Bergamo rein. So, und wer ist jetzt der Letzte? Das ist der Mann mit der Nummer 3. Der kommt rein, Pavlovic.
1: Pavlovic von Mailand.
0: Genau. Ja, das hat es nur falsch angezeigt. Die 16, glaube ich, geht dann nämlich raus. Erakovic, den hat er aber als grün angezeigt gehabt. Der muss ja nicht rot sein. Also Erakovic geht raus und Pavlovic kommt rein. Den 18er, zu dem haben wir noch nichts gesagt. Das ist Mihajlo Cvetković. Der Mann von RSC Anderlecht heute in seinem 4. Länderspiel gegen Griechenland. Ist er zum ersten Mal in der Startelf gestanden hier in der Nations League. Ein Stürmer, ein klassischer. 14 Tore hat er geschossen in 48 Pflichtspielen für Anderlecht. Also auch kein schlechter. Das sind alles keine schlechten, weil wir gesagt haben, die Qualität vom Gegner stimmt nicht so richtig. Das stimmt, hast du natürlich recht. Aber wenn du mal nur guckst, so, was da alles so da ist, ja, wo die spielen, das sind alles schon teilweise auch richtig Erfahrene. Jetzt mal kommen sie über die linke Seite, schon nach vorne in Richtung Deutschen. Das ist Zvezkovic, den ich gerade angesprochen habe. Kleiner Rempler von Bischof, Freistoß, das Ganze halblinke Position zu 32 Meter zum Tor.
1: Ja, der Pornovic, der Trainer der Serben, hat jetzt aber auch seine ganze Ü30-Abteilung rausgenommen. Auch den Ältesten mit 37, den Tadic, der hat nicht umsonst 2 Jahre nicht mehr in dieser Nationalmannschaft gespielt. Hatte eine große Zeit bei Ajax, jetzt ist er bei Nijmegen. Also es ist auch der langsame Abstieg der Legende des Rekordspielers, vergleichbar mit einem Lothar Matthäus, der allerdings 150 Länderspiele für die deutsche Mannschaft gemacht hat. Achtung, Kostic, der ist jetzt der Kapitän. Guter Ball, Direktabnahme vom gerade eingewechselten Pavlovic.
0: Fahne war oben, ne? Ja, Fahne war oben, hat nicht gezählt. Aber trotzdem hätte, muss man auch mal sagen, ob ich das Eck gehabt. Hat sofort die kurze Ecke zugemacht und schießt den Ball schon wieder rein in den Mittelkreis. Dann wird Wirtz noch leicht gehalten. Ja, dann ist der nächste Serbe gefallen und Bischof ist schon wieder da gewesen, ist der neu eingewechselte Pavlovic gewesen. Siehst du, der macht ihn gleich mal richtig Alarm, als er reingekommen ist. Gleich mal gezeigt, Trainer hätte es mich gleich ein bisschen früher bringen können, heute in seinem 58. Länderspiel. 2023 ist er Meister unter anderem mit Salzburg geworden, seit 2024 jetzt in Mailand und dort auch Stammspieler. Ist gesetzt, kommt also regelmäßig zum Einsatz bei der Mannschaft, die so gerne auch mal wieder den Scudetto, die Serie A gewinnen würde und immer oder so oft hinter dem großen Stadtrivalen, hinter Inter, zurückgefallen ist. 69. Minute, 2-0 für die Deutschen, die, und das gefällt mir sehr gut, nicht nachlassen, sondern da ganz klar versuchen, nach wie vor Druck zu machen. Und El Maler hätte ich mir so ein bisschen mehr erhofft, links draußen, als Gnabry rausgegangen ist. Da war Scherhand auf dieser Position von El Maler klein wenig präsenter, möchte ich sagen, JJ.
1: Ja, der ist gerade gestartet, hat den Versuch jetzt abgebrochen, weil Wittelstedt dann doch nicht den langen Ball gespielt hat. Aber anzeigt nächstes Mal, gerade mit dem Daumen hoch, nächstes Mal bist du dran. Zeit. Dann kriegst du die Kugel von mir, von Mittelstädt, der auch dieses zweite Tor in der 61. Minute mit dem Ball auf Flo Wirtz vorbereitet hat. Welle geht durch die Arena in München. Das ist ein Indiz dafür, dass man relativ zufrieden ist. Das kann man auch sein, denn es sind unverändert wie jetzt auf dem Oktoberfest auf so einem Stand im Scooter in einer Welle nach der anderen auch die Versuche der deutschen Mannschaft zu sehen, die da heraufschwappen auf das Tor von Petrovic, der schon wieder mit Scherhand über rechts, sicher nicht so wirkungsvoll wie über links, jetzt einen Versuch startet, den ganzen abbricht, zurückgespielt zu Treu, noch einmal in die Zentrale zu Schau, die Deutschen da in der Hintermannschaft nicht wirklich oft geprüft, hier wieder stabil, Neuaufbau läuft, über Mittelstädt zu Wirtz, nochmal kurz prallen lassen, dann wollte Made wieder diese kleinen Dreiecke und das Anzeigen bitte hierhin, bitte dahin, das klappt, Pavlovic rüber zu Tom Bischoff, einem der Gewinner, kurzer Dreher auf den Fleck und dann der Steckpass sollte kommen zu Scherhand, der sich ein bisschen in die Mitte gemogelt hatte. Oh, was war das für eine Sportart?
0: Das Eishockey? Sie nannten ihn Mücke, war das. Ja, genau. Bud Spencer.
1: Ja, genau. Also er hat ihn abprallen lassen, Anton, um die Szene für sie aufzulösen. Die Serben wollten starten, gibt dann auch das Foul. Ballbesitz für Serbien, Welle nimmt kein Ende. Jürgen Klopp ist sehr entspannt, nutzt die Chance mal zu einem längeren Gespräch mit dem vierten Offiziellen, mit Sigurd Kringstad, hat die Hand auf dessen Schulter gelegt und quatscht. Hat offenbar Zeit und Vergnügen am Vortrag seiner Jungs.
0: Kann er auch. 20 Minuten sind es noch. Kommt, Jungs, ein Türchen noch. Das wäre schön. Möchte ich Ihnen da einfach mal zurufen. Warum? Weil Sie es sich verdient hätten. Weil Sie so gut spielen heute hier. Und wirklich auch selbst die Fans in München mitreißen. Jetzt mal ein Fehlpass von Pavlovic. Die Möglichkeit für die Serben mal zu kommen. Über Samardzic, halblinke Position, draußen angespielt. Kommt jetzt mal in Richtung 16-Meter-Raum schon. Der Deutschen ist allerdings noch weit entfernt. Es bietet sich keiner an. Jovic im Zentrum steht einfach nur da, sagt, spiel mir den Ball hin. Naja, das sind aber auch die beiden Innenverteidiger, Anton und vor allen Dingen auch Malik Cao. Also er hat keine Chance gehabt, irgendwie ranzukommen. Den Deutschen kann es recht sein. Jetzt sind schon wieder, wie hat JJ immer so schön gesagt, die Ballklauer. Und dann geht es über Mittelstädt schon wieder ab, die wilde Fahrt. Über die Mittellinie drüber gekommen. Dann zeigt Mittelstädt in Richtung Elmaler. Biete ich auch an, gib mir mal 2 Meter entgegen. Also das, was Mittelstädt und Elmaler da im Verbund zusammen kreieren, das ist noch nicht gut. Die beiden verstehen sich einfach nicht richtig. Das war, wie gesagt, zwischen Scherhand und Mittelstädt besser eingespielt. Auch wenn die beiden natürlich auch nicht im selben Verein spielen. Aber Elmaler zündet deswegen nicht richtig, weil Mittelstädt immer hofft, dass ein Signal von ihm kommt. Und er hofft, dass ein Signal von Mittelstädt kommt. Aber das läuft noch nicht so richtig rund. Haben wir noch ein bisschen Zeit natürlich. Jetzt mal die Serben, Mittelstädt, aber ganz nah dran am Gegenspieler Maksimovic. Dann deswegen über die linke Seite drüben. Der eingewechselte Pavlovic ist jetzt schon fast auf Höhe des Knicks des 16-Meter-Raums. Legt sich den Ball auf rechts, kleiner Übersteiger. Will dann an 2 Deutschen vorbeigehen, fällt. Norwegische Schiedsrichter 3 Meter dabei. Sagt, gar nichts gewesen, weiter geht's. Wollte Made, verstolpert den Ball in der eigenen Hälfte. Wollte Made, ein bisschen unglücklich gewesen. Ballbesitz für Kostic. Wartet jetzt, muss erstmal wieder ordnen. Rückpass gespielt an die Mittellinie ran zu Lukic. Der guckt noch 1-2 Mal, dann wieder nach vorne zu Samardzic. Samardzic mit den Lupfereien in den 16-Meter-Raum. Svetkovic jetzt kurz vor Obich und er hechtet hinterher und ist direkt im Fünfer am Ball dran. Und Svetkovic ist hingefallen, aber da gab es gar keine Berührung von Obich. Ist er mal geprüft und schon ist er zur Stelle. 2-0 für die deutsche Mannschaft in der 73. Minute vor 68.000 Zuschauern. Also ist nicht ausverkauft.
1: Ja, da oben sind die Plätze jetzt auch voll, die eigentlich noch leer waren. Wir haben eine Kapazität jetzt gelesen von, was war es, 68.843 angeblich bei Länderspielen. Also ganz knapp.
0: Ja.
1: Es fehlt einer. Wo ist der?
0: Der ist auch im Würstelstand, glaube ich, gerade.
1: Und übrigens gerade, das war eine rumpelige Phase jetzt in diesem Spiel. Zum ersten Mal in der zweiten Halbzeit, fand ich. Und ein Indiz dafür, dass es rumpelte, war auch die Tatsache, dass die Welle, die hier durchs Stadion lief, sie ist gerade veräppt, auf den Zuschauerrängen schneller war als der Vortrag unten auf der Wiese. Das ist immer ein schlechtes Zeichen,
0: ja,
1: wenn oben auf den Rängen mehr los ist als unten. Jetzt lieber wieder andersrum. Also, und deswegen wird es Zeit. Wir gehen auf die 1000. André kann gleich den Tusch spielen, denn ich sehe Mika Bauer, ich sehe Conte, ich sehe Burkhardt. Und einer von denen, der Sohn des berühmten Handballers, damit wird er immer leben müssen, der Weltmeister wurde, der ist jetzt unter den dreien, die sich fertig machen, aber die noch nicht so weit sind, zur Einwechslung zu kommen, denn die deutsche Mannschaft hat den Ball und tobt erstmal noch durch die eigene Hälfte.
0: Und das macht sie links in der eigenen Hälfte, das ist Anton gewesen, Rückenlage gehabt und dann wuchtet er den Ball über die linke Außenlinie, geht so direkt auf Höhe von Jürgen Klopp runter, der klatscht erstmal mit Burkhardt ab, dann mit Conte, dann auch noch mit Bauer und damit haben wir mit Bauer dann den großen Tusch als 1000. Debütant der heute hier kommen wird, für den das natürlich auch was ganz was Besonderes ist. Gucken wir mal, ob es dann letzten Endes dann dabei auch bleiben wird oder ob unter Jürgen Klopp dann noch der ein oder andere dazukommt. Ich glaube, er hat wirklich alles abgegrast, was international irgendwo auf dem Platz gestanden ist. Und natürlich noch einige unten auf der Bank, die auch noch gerne spielen würden. Aber in den internationalen Ligen hat er jetzt doch einige dann da geholt. Rechts draußen Treu, ja, im Verbund zusammen mit Pavlovic. Pavlovic groß gewachsen, übrigens 1,91 und auch gar nicht so wenig schnell. Also einer, der da durchaus auch mal links ordentlich anziehen kann. Das hat Philipp Treutz das ein oder andere Mal zu spüren bekommen. Und deswegen da kleine Nicklichkeiten. Bischof redet auch noch mal mit dem Schiedsrichter. Da wird aber auch noch ein bisschen gelacht. Also Bischof, wirklich ganz, ganz wichtig. Zieht das Spiel an sich, redet sehr viel, so ein bisschen Radio-Müller-Position. Zeigt auch an, wo die Probleme sind. Dann Kommunikation auf dem Platz über Bischof. Schöne Pässe, Tor geschossen. Ja, ich glaube, viel mehr geht eigentlich nicht, eine Viertelstunde vor dem Ende.
1: Die drei müssen noch warten, wird es den Freistoß geben für die deutsche Mannschaft. Da drüben mit Mittelstädt, der jetzt den Ball mit links zum Tor bringt, rausgeköpft von den Serben, aber sofort wieder von den Deutschen zurückgeholt von Flo Wirtz, der Jonas Urbich mitnimmt, der wenig zu tun hat in dieser Partie, jetzt wieder angespielt wird. Für mich auch ein kleines Problem, zumindest André, denn ich habe das Improvisationstheater angesprochen. Viele sind auf den Positionen neu. Klar, wenn du allen Minuten gibst, wir sprechen über den tausendsten Spieler mit Bauer, der für den DFB auflaufen wird. Und in dieser jungen Phase sind ja teilweise dann welche gerade mal 20, 30 Minuten auf irgendeiner Position gewesen. Scherhand auf links, jetzt spielt er auf rechts. Wahrscheinlich könnte er unter Umständen jetzt den Platz verlassen, weil Burkhardt kommt. Dann hast du auch nicht viele Minuten.
0: Ja.
1: Und das wird auch nicht viel Sicherheit und Zusammenhalt geben. Das ist der Spagat, zu sagen, wir geben Spielern Minuten oder wir versuchen es lieber mal über eine längere Zeit, um zu sagen, das wäre der für die Position. Sehr schöne Szene übrigens vor der Einwechslung von Nico Bauer. So stellt man sich das vor, wenn ein Papa seinem Sohn alles, alles Gute für den ersten Schultag oder was auch immer wünscht. Wie hat er den umarmt und gedrückt und ihm ins Ohr geflüstert und mit Sicherheit gesagt, toi toi, du rockst den Laden heute, mach dein Ding.
0: Bischof, Scherhand, Woltemade gehen raus, die drei Angesprochenen kommen und es gab sogar einen Bussi. Das war nicht besonders schön. Also es gab nicht nur dieses Drücken und mal über die Haare drüber streichen und sagen, hey, jetzt beginnt eine wichtige Phase, das gesagt, und guck später mal in die Schultüte rein, sondern dieses Bussi auch noch auf die Backe und diese leuchtenden Augen von Jürgen Klopp. Also der ist wirklich hier schon der Herbergsvater von den ganzen, von der Rasselbande, sage ich jetzt heute hier mal. 77 Minuten durch 2:0 für die deutsche Mannschaft. Bischof kriegt dann nochmal 10 Applaus, als er rausgegangen ist. Für mich heute hier auf jeden Fall der Spieler des Spiels. Nicht nur wegen seinem Tor, sondern ich habe es schon mehrfach angesprochen, weil er einfach sich hier super verkauft hat. Jetzt gibt es die Ecke für die Serben von der rechten Seite. Deswegen auch die Pfiffe. Ball kommt hoch nach innen. Kopfball raus erstmal aus dem 16er. Florian Wirtz versucht ihn festzumachen, verliert ihn. Ganz rechts draußen der Mann, der gerade die Ecke geschlagen hat. Das ist Samardzic durch den Fünfer. Kopfball Anton. Rettet nochmal mit dem Seitenscheitel und dann Schuss. Zweite Reihe Urbich. Ball noch abgefälscht gewesen nach dem Schuss von Philipp Kostic. Und dann ging er zuerst mittig. Hat dann noch sich so komisch gekrümmt. Halb rechts rein, aber Urbich hat lange gewartet und ist dann rausgegangen. Gerade ist Mika Bauer dann nochmal geschickt worden. Vorne ist so ganz leicht zu verwechseln mit Adeyemi. Auch so ein Wuschelkopf, den er da aufhat. Aber auch blitzschnell vor allen Dingen wie Adeyemi. Also er hat da schon so ein paar Jungen, die tatsächlich auch aus der Spaßfraktion ganz oben mal anklopfen. 2:0 für die deutsche Mannschaft. Du hast es vorher angesprochen. Entweder gibst du jedem ein bisschen Spielzeit oder du sagst, ich will, dass ihr euch einspielen könnt. Ich wollte dir eigentlich, wenn die Ecke nicht gewesen wäre, noch die Frage stellen, was würdest denn du machen?
1: Ja, ich für mich wäre es auch ein Spagat. Ich glaube, in der Phase, wo es jetzt 2:0 steht, würde ich erstmal, weil es geht ja um diesen Wohlfühlfaktor und er will diese Atmosphäre haben, würde ich den jetzt auch wirklich erstmal Minuten geben. Weil das Ding kriegst du jetzt nach Hause. Das glaube ich. Also,
0: glaub ich auch.
1: Ja, also wir sind in der 78., weil sie gerade ihre Stoppuhr zu Hause nicht zur Hand haben, 78. Minute. Die deutsche Mannschaft hat mit Pavlovic sich den Ball zurückgeholt, der ihn dann elegant weiterschiebt zu Burkhardt. Zweikampf da drüben und ein Einsteigen von der Seite von Maksimovic, der sich die zweite gelbe Karte holt nach Gude für die serbische Mannschaft. Aber ich glaube, die war auch verdient gewesen, ja, genauso wie die erste. Also da ist viel Theater für eine absolute Aktion. Er senzt ihn da weg. Ja klar, versucht er den Ball zu spielen, das versuchen alle. Aber am Ende trifft er mit diesem Einsteigen Burkhardt und deswegen ist das absolut enorm.
0: Ja, also so wie der da reingegangen ist und wie der da durch den Platz durchgepflügt ist. Ich glaube, da hat er in der dritten Unteretage auch nochmal beim Maulwurf angeklopft.
1: U6,
0: definitiv.
1: Die U6 erreicht, das ist die U-Bahn, die heraus nach Fürth-Manning geht.
0: Das war auf jeden Fall eine gelbwürdig. So, jetzt schnell ausgeführt, Elmala links auf Höhe der Grundlinie, will vorbeigehen an seinem Gegenspieler. Blitzschnell ist er, ja, aber ganz so leicht ist dann doch nicht gegangen. Und dann zieht er und zerrt er an Kostas Nedeljkovic und der holt deswegen den Freistoß raus. Ist nicht so zufrieden mit sich.
1: Nee.
0: Said Elmala bislang, das sieht man auch an seinem Gesicht, möchte gerne natürlich zeigen dem Bundestrainer, ich gehöre bei dir in die erste Mannschaft rein und gib mir Einsatzzeit. Aber es sind natürlich noch einige, die gerne Einsatzzeit haben wollen. Rechte Seite, Conte drinnen im 16er Höhe der Grundlinie, hätte nochmal in den Rückraum spielen können. Said Elmala hat sich dann schon Richtung Elfmeterpunkt rein orientiert. Da ist noch ein serbischer Fuß dazwischen gewesen. Nächste Standardsituation für die deutschen Ecke. Rechte Seite.

0: Anton, der segelt unter dem Ball hindurch, beziehungsweise er springt nicht, dann kommt er auch nicht ran. Und der Ball segelt über ihn hinweg bei dieser Hereingabe. Aber nächste große Szene und auch eine gute Tat von Georgie Petrovic, dem 26-Jährigen, der diese Möglichkeit da verhindert hat, dass er nach unten getaucht ist. Aber die Deutschen bleiben dran und gehen gleich auf Höhe des 16ers wieder drauf. Ballklau von Bauer und dann zurück auf die rechte Seite zu Treu. Neuaufbau über Urbich. Wir sind einmal über die ganze Wiese rüber wieder zu Mittelstädt, der als Standardschütze hier viele Kontakte hat und gute Ecken reingeschlagen hat. Die deutsche Mannschaft, das ist eben Teil dieses Wechsels und dieses Wechsels auf die Jugend. Das ist jetzt auch eine ziemliche Versammlung von Hochgeschwindigkeitsartisten. Also das Tempo, was oft gefehlt hat, ist jetzt hier auf der Wiese drauf. Da sind einige dabei, wie Mahler, wie vorhin Scherhardt oder wie Conte, die da durchaus immer wieder mit ihren Sports die Serben weiter unter Druck setzen können. Deutsche Mannschaft mit allen Feldspielern schon wieder vor dem Tor von Petrovic.
1: Also die Trikots der deutschen Mannschaft müssen heute auf jeden Fall gewaschen werden. Die sind von Schweiß nur so durchtränkt. Die deutsche Mannschaft gibt alles. Auch Pavlovic, Balleroberung schon wieder. Wirtz hilft hinten mit. Wir sind schon wieder im Halbfeld drinnen. Der Serben am linken Flügel draußen wartet schon. Seid Elmala könnte vorbeilaufen jetzt am 16-Meter-Raum mit dem Bauernspitz in Richtung Kante des 16ers. Florian Wirtz lässt sich nach draußen raustreiben, spielt dann Elmala an auf der linken Halbposition am rechten Flügel. Am linken Flügel wartet Mittelstädt, wollte den Doppelpass spielen mit Elmala. Wieder ein Missverständnis, Nutznießer letzten Endes, Samardzic. Aber, was sagt der Schiedsrichter? Muss ich ganz ehrlich sagen, ich war gerade, ach, das Schiedsrichter Ball gegeben, weil er angeschossen worden ist. Und was machen die Zuschauer? Stehen auf und applaudieren. Das haben sie verdient. Das haben sie verdient hier heute, die Nationalspieler in der 83. Minute 2:0. Und vielleicht geht ja noch was. Oder bekommt Orakel Rieck heute recht mit seinem Tipp?
0: Ja, die Deutschen sind am 16er mit Conte. Ball durchgelaufen lassen von Treu. Dann die Flanke in der Mitte ist Burkhardt. Petrovic ist über ihm, hat die Arme zu Hilfe nehmen können. Er ist der Torwart der serbischen Mannschaft. Weiter Abwurf raus zu Jovic hier auf der rechten Seite, wo Anton aber da ist und die Szene unterbunden hat für den ehemaligen Frankfurter, der auch wenig Akzente setzen kann, weil die Deutschen das hinten gut unterbinden. Achtung, im Rücken von Wirtz kam der nächste Serbe angelaufen. Der verwarnte Mann war das gewesen, das war Goudet. Und dann geht der Ball hier drüben auf die Seite von Schlussmann Jonas Urbich zurück. Chipball direkt gespielt, wunderbar in den Fuß von Wirtz, der nach wie vor ja, deutlich besser ist, als er bei Liverpool es sein kann. Conte mit schönem Dribbling durch das Mittelfeld. Von der rechten geht die Reise auf die linke Seite, muss einen Tick eher spielen.
1: Ja, der muss einen Tick eher rennen. Ich glaube, Mittelstädt wusste nicht genau, kommt er in seine Richtung oder nicht. Und dann ist er noch geblockt worden. Deswegen ist er durch das Zentrum nicht richtig durchgekommen. Mir fehlt ein bisschen Bischof. Ich weiß, ich habe mich heute als Fanboy geoutet. Hier so Sticker. My heart goes to Bischof. Aber seit der draußen ist, fehlt mir so die ordnende Hand einfach im Mittelfeld. Einer, der so Struktur reinbringt. Pavlovic jetzt fast nur auf sich alleine gestellt, zeigt dann in Richtung Anton. Komm mal ein bisschen mit nach vorne. Anton sagt, ich bin der Innenverteidiger. Kann nicht mit nach vorne laufen. Mittelstädt übernimmt jetzt auch ab und zu so Sechser-Qualitäten. Und Mika Bauer, der jetzt mal angespielt worden ist, lässt kurz abtropfen. Auf rechts draußen. Treu, Ball aufgenommen. Tänzelt jetzt auf Höhe der Mittellinie, spielt in Richtung Mittelkreis rein. Zumal liegt Ciao parallel zur Mittellinie auf Anton. Dann kommt der Diagonalpass auf Mittelstädt angenommen. Mit links wieder zurückgegangen in die eigene Hälfte und durch im Mittelkreis durchgespielt auf Ciao. Führt ihn jetzt mit dem rechten Fuß den Ball, könnte jetzt rübergehen auch über die Mittellinie im Halbfeld der Serben. Ja, geht's wieder zurück zu Malik Ciao. Es wird gleich einen Wechsel geben. Kostov kommt auf Seiten der Serben und Janelt 1001, Debütant bei den Deutschen, ebenfalls gleich neu rein. Vitali Janelt vom FC Brentford, also auch er noch ohne Länderspieleinsatz, bekommt heute hier die Nummer 1, zuletzt 2021 im DFB-Trikot. 21 Europameister ist er geworden gegen die Portugiesen. Jetzt also Wirtz nochmal durch die Innenverteidigung, durch Möglichkeit. Einmal um die eigene Achse gedreht, Schuss und dann doch noch gehalten. Conte in Rückenlage, Petrovic ist zur Stelle. Deutschen haben Chancen um Chancen. Aber das Tor ist, wie sagt man immer so schön, wie vernagelt.
0: Das war ein Klassiker.
1: Ein Klassiker.
0: In dieser 85. Minute, 5 Minuten noch, ein sehr guter Auftritt der deutschen Mannschaft über weite Strecken dieser Partie. Mit Janel kommt ein gebürtiger Hamburger gleich hier hinein, der lange unter dem Radar geblieben ist. Ich glaube, mittlerweile 6 Jahre in Brentford ist, auch zuletzt Kapitän beim 6. der englischen Liga war, also beim 4., ne? Die sind, glaube ich, sogar weit, ganz weit vorn.
1: Oh, das kann ich dir gar nicht sagen.
0: Ich glaube, ja.
1: Italien kann ich dir alles sagen.
0: Sie sind Tabellen 4. City, Arsenal und dann kommt

0: Brighton. Sie sind Vierter in der Tabelle, Brentford. Aber das haben sie ohnehin wahrscheinlich sicher gewusst. Der Ball ist bei Mittelstädt. Mittelstädt mit dem Ball, mit links natürlich mit seinem stärkeren Fuß zu Chao, der neben Anton den Job der Innenverteidigung da gut versehen hat. Gab kaum große Szenen für die serbische Mannschaft. Dann Pavlovic, wieder Ball raus zu Mittelstädt. Nächste Station heißt Florian Wirtz. Er guckt, wen er mitnehmen könnte. Macht erst einmal einen kleinen Kringel um sich selbst. Hat jetzt Burkhardt da vor sich. Entscheidet sich aber zur weiten Reise vom linken Halbfeld rüber ins rechte zu Treu, der relativ humorlos den Ball dann wieder zurückschiebt. Und dann geht er über Pavlovic weiter. Ballstation, so ähnlich wie die Zahl der deutschen eingesetzten Nationalspieler, die bei 1001 angelangt ist. Es ist der 1001. Ballkontakt geführt. Gar nicht, keine Möglichkeit mehr für Serbien, die hier zwar zu Gast sind, aber von den Deutschen unfreundlich gewissermaßen aus dem Spiel genommen werden. Denn die kriegen den Ball einfach nicht mehr.
1: Nee, die Deutschen geben ihn einfach nicht mehr her. Gefühlt ist das noch dominanter als in den ersten 45 Minuten. Wenn die Serben mal ganz kurz ranschnuppern, ist aber auch schon wieder weg. Und die, die gerade reingekommen sind, Conte oder jetzt gerade auch dann Florian Wirtz, weiter auf Bauer. Bauer versucht sich dann mal durchzuwühlen. 25 Meter zum Tor, bei dem Ball ist der Ball jetzt dann Wirtz. Wirtz im 16er schon drinnen, auf Conte nochmal in den Rückraum. Bauer schiebt nach. Halb links draußen die Möglichkeit für Mittelstädt. Schuss abgefeuert. Und dann doch so 5 Meter am linken Torpfosten vorbei. Hat ordentlich was gefehlt. Aber das Publikum, die Fans, die heute hier alle reingekommen sind, die Fußballfreunde, die zeigen an, wir haben mächtig Lust. Pavlovic geht raus. Janic kommt rein. Pavlovic heute, was geben wir ihm für eine Note? War es eine Okay-Leistung?
2: Ja.
1: Das eine 3, oder?
2: Ja,
1: denke auch. Wieder Lianelt, also 1001 ist da und dann noch der Wechsel bei den Serben. Kostov, der neu reinkommt und es verabschiedet sich Nemanja Maksimovic. Kostov kurz noch von Roter Stern Belgrad, ganz junges Talent, gilt eigentlich als Riesentalent bei Ihnen, dieser Vasilije Kostov. Diese Saison 4 Ligatore in 7 Spielen, ist bester Torschütze seines Teams bei Roter Stern Belgrad. Hat schon einen Marktwert von 25 Millionen.
3: Und mit gerade mal 18. Ja.
1: Genau, also sind einige Großclubs schon in ihm da. So, Cheche, jetzt linke Seite, El Mala.
0: Mit El Mala der Versuch, geht aber rechts vorbei. Und der Abschluss von ihm, und der geht 1 Meter neben das Tor. Hat es diesmal selbst versucht. Am Ende keine große Gefahr für Petrovic, bleibt beim 2:0 für die deutsche Mannschaft. Es wird im dritten Spiel von Jürgen Klopp den ersten Sieg geben und dann sieht doch die Welt schon gleich ganz anders aus. So ist das halt immer bei diesem Ergebnissport Fußball und unabhängig von dem 2:0 geht viel Aktivität, geht viel Spielfreude, gehen viele Abschlüsse. Mein Gott, wenn wir die alle zusammengehen, wahrscheinlich wird irgendein Computer nachher eine Zahl ausspucken und wir werden sagen, Donnerwetter, da waren wir dabei.
1: Ich habe 14 gezählt.
0: 14.
1: 14 richtig starke Chancen.
0: Ja, das ist ja immer so eine Definitionsfrage. Waren die alle aufs Tor?
1: Ja, die waren, ja, ich habe auch die Außennetze mitgenommen.
0: Also es war ein deutliches Übergewicht für das DFB-Team, das ich jetzt auf die Reise machen kann nach Griechenland. Thessaloniki ist die nächste Station. Die Griechen sind ja als Gruppenerster in diesen Spieltag hineingegangen. Aktuell sind die Deutschen Zweiter in der Tabelle. Und da sieht die ganze Welt schon viel schöner aus. Denn nichts ist scheißer als Tabellenkeller. Wer hat das gesagt? Peter Neururer, glaube ich. Und nirgendwo ist die Luft scheißer als im Tabellenkeller, weil da nichts gelingt. Und das ist jetzt ganz anders bei der deutschen Mannschaft, die mit Conte nochmal einen Abschluss hat. Und dieser bleibt aber hängen. Der klatscht jetzt auch an die Hände. Und wir sehen einen sehr, sehr entspannt wirkenden, zu Recht sehr entspannt wirkenden Jürgen Klopp, der mal kurz die schwarze Kappe hochnehmen musste und durchlüften musste, weil es da so dampft. Bei all dem Zauber, den er da miterlebt von seiner verdammt jungen Nationalmannschaft mit so vielen Debütanten, mit so vielen Spielern, die neu zum ersten Mal in der Formation spielen und jetzt fast in dieser Sekunde zum Erfolg gekommen wären, da wäre er doch gewesen, der Vitali aus Hamburg, der so gern mal irgendwann nach Hamburg zurückkehren würde, aber mittlerweile, wie gesagt, in Englands Liga beim Tabellenvierten einen richtig guten Job macht.
1: Ja. Absolut, also 16 abgefangene Bälle diese Saison, das ist der Bestwert in der Premier League, also wirklich ein richtig starker. Auch da gucken natürlich dann die Top-Clubs drauf, Liverpool, City, Manchester United, Arsenal. 2 Minuten Nachspielzeit, 90 Minuten sind jetzt durch, die letzten 2 Minuten. Und liebe Fußballfreunde, diese letzten 2 Minuten in diesem Fußballspiel heute hier zwischen Deutschland und Serbien, die gehören einem ganz, ganz Großen. Nämlich einem, mit dem ich heute hier dieses letzte Spiel machen durfte, meinem Partner und Freund Jens-Jörg Rieck. der seit 2000 Fußball-Länderspiele kommentiert. Sein erstes war Deutschland gegen Spanien, ein 4:1. 26 Jahre ist er Nationalmannschaftsreporter gewesen. Heute geht seine Nationalmannschaftsreporter-Karriere zu Ende. JJ, wir werden dich alle im Team vermissen und diese letzten Minuten, die gehören komplett dir. Genieß sie, mein Freund.
0: Ja, vielen Dank. Und die deutsche Mannschaft erobert den Ball oder versucht es mit Heuter drüben auf der rechten Seite. Die Deutschen fahren schwarz-rot-gold hier an diesem immer noch super warmen Abend. Wir sitzen im T-Shirt, im Hemd hier draußen bei Temperaturen von vielleicht noch 20 Grad. Und es ist auch viel Wärme, viel Liebe, viel Begeisterung vom Platz nach oben gegangen auf die Ränge. Einige haben sich zwar schon auf den Weg gemacht, weil hier, wir haben über die U6 gesprochen und auf den Autobahnen ist nicht so einfach. Die Bayern-Fans wissen, wovon ich rede, hier nach Hause zu kommen. Das kann manchmal ein bisschen dauern. Deswegen bewegen sie sich von den Plätzen weg. Die roten Sitzschalen sind zu sehen. Aber das hat nichts mit der Leistung der deutschen Mannschaft zu tun, in der einer der Debütanten, Said El-Mahler, das tut mir echt leid, aber am wenigsten überzeugen konnte. Den gelingt so wenig auf der rechten Seite. Es war dieser eine Abschluss. Andere haben da mehr Ausrufezeichen hinter ihren Namen setzen können in dieser Phase. Deutschland mit Malik Ciao, mit dem Ballbesitz nochmal und in aller Ruhe den Ball sauber in die Füße des Gegenspielers hineingespielt. Hat aber echt lange gewartet. Der Mann, der da in der Zentrale spielt, das war Risiko. Aber in dieser Phase des Spiels, Blick zur Uhr, sind die letzten 5, 6, 7 Sekunden in dieser Partie. Und dann wird die deutsche Mannschaft die ersten 3 Punkte in dieser Tabelle einfahren. Und das ist in dieser Sekunde der Fall. Im Spiel Nummer 3, der erste Sieg für Jürgen Klopp. Ein erster, wirklicher, großer Aufbruch des Projekts, dieses Menschenfängers. Und der Jubel wabert hier durch die Arena in München. Jedes Ende trägt einen neuen Anfang in sich. Das gilt für die DFB-Elf beim Neustart unter Jürgen Klopp. Das gilt nach einem Vierteljahrhundert als Nationalmannschaftsreporter auch für mich. Es war mir eine Ehre, es war mein letztes Spiel und es war mir nicht einerlei.
2: Und uns auch nicht. Es war uns eine Ehre. Jens-Jörg Krieg war das zusammen mit André Siems live aus München. Deutschland also schlägt Serbien in der UEFA Nations League mit 2:0. Es gibt noch 3 andere Spiele in der Nations League. Liga A, also da, wo die Top-Teams unterwegs sind. Deutschland-Serbien war sehr schnell zu Ende. Die anderen Spiele sind in den letzten Zügen, teilweise in der Nachspielzeit. Im Parallelspiel steht es zwischen Griechenland und den Niederlanden 2:2. Das würde bedeuten, auch mit diesem Sieg bleibt Deutschland erst einmal auf Tabellenplatz 3. In der Gruppe. Außerdem führt Wales gegen Norwegen mit 2:1 und Dänemark liegt zu Hause gegen Portugal hinten mit 2:4. Stimmen zum Spiel Deutschland gegen Serbien, die gibt es natürlich dann hier im Sport immer um 5:30.
3: Ganz genau, Dankeschön an den Sport, 22.36 Uhr.
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3: Kommt vom Norddeutschen Rundfunk aus Hamburg. Mein Name ist Carsten Feek. Hallo, schön, dass Sie dabei sind. Und dann starten wir mit den aktuellen Themen dieses Tages. Und zwar mit dem Preis des Westfälischen Friedens. Hohe Sicherheitsauflagen, prominente Redner und kontroverse Diskussionen. Dieser Preis ist in diesem Jahr umstritten und er wurde auch von Protesten begleitet. Denn ausgezeichnet mit dem Friedenspreis wurde in diesem Jahr ein Militärbündnis, die NATO, für, so heißt es in der Begründung, ihre kontinuierliche Friedensarbeit. Wir fragen gleich einen Friedensforscher, wie das eigentlich zusammenpasst, Militärbündnis und Friedenspreis. Zuvor aber berichtet Marco Poltonieri aus Münster.
5: Statt Jubel gab es Pfiffe und lautstarken Protest, als sich die Preisträger zusammen mit Bundeskanzler Friedrich Merz nach dem Festakt auf dem Balkon des historischen Rathauses den Münsteranern zeigten. In der Stadt hatte es den Tag über immer wieder kleinere Demonstrationen gegeben. Viele waren mit einem Friedenspreis an die NATO nicht einverstanden.
6: Der Westfälische Friede, der hat eine andere Bedeutung gehabt.
7: Auch noch im historischen Rathaus, wo der 30-jährige Krieg beendet wurde, 1648. Für mich ist die NATO das größte Kriegsbündnis und nicht das Friedensbündnis.
5: Drinnen im Rathaus sah die Welt anders aus. Der Festakt begann mit der Übergabe des Jugendpreises an die christliche Jugendorganisation Socio Movens aus Dortmund. Sie erhielt die Auszeichnung für ihr großes soziales Engagement in Mittel- und Osteuropa. Für Gábor, einen jungen Mann aus Ungarn, der als einer von drei Jugendlichen den Preis entgegennahm, ein großer Moment.
8: Ich bin sehr aufgeregt. Sowas erlebt man ja nicht alle Tage. Aber ich freue mich total.
5: Und die Arbeit von Socio Movens zeige im Kleinen, so NRW-Ministerpräsident Hendrik Wüst in seinem Grußwort, wie Vertrauen wachsen und zum Frieden beitragen könne. Anschließend dann gab es den Hauptpreis an die NATO. Der Generalsekretär des Militärbündnisses, Mark Rutte, freute sich über die Auszeichnung.
9: Ich fühle mich geehrt, den Preis für die NATO entgegenzunehmen, und ich sehe es als Anerkennung für unsere Arbeit, die den Frieden in Europa für mehr als ein Dreivierteljahrhundert gesichert hat.
5: Die Rede auf dem Preisträger hielt Bundeskanzler Friedrich Merz. Er betonte die wichtige Rolle der NATO für Europa, für mehr als 70 Jahre stabiler Friede. Gleichzeitig verurteilte er Russland scharf. Russland müsse durch Europas militärische Stärke davor gewarnt sein, seine Aggression gegen die Ukraine auszuweiten. Der Kanzler wurde deutlich.
10: Denn in der Ukraine steht auch die Sicherheit Europas, unsere Sicherheit, auf dem Spiel. Russland bricht in der Ukraine mit äußerster Brutalität die grundlegendsten Regeln des Völkerrechts und der europäischen Ordnung, die uns bisher geschützt haben. Denn gelingt es nicht, Moskau Einhalt zu gebieten, dann wird sich die russische Kriegsmaschinerie früher oder später auch gegen uns, gegen die NATO, selbst richten.
5: Vor der Friedenspreisverleihung besuchten Merz und Rutte das deutsch-niederländische Korps in Münster, eine Sondereinheit der NATO, und informierten sich dort über die Arbeit. Am Abend dann beschlossen sie den Tag mit einem gemeinsamen Festessen.
3: Die NATO erhält also den Westfälischen Friedenspreis. Der Westfälische Frieden, damit wurde der 30-jährige Krieg beendet. Und genau da knüpft der Westfälische Friedenspreis auch an, der alle 2 Jahre in Münster vergeben wird. In diesem Jahr hat ihn also die NATO bekommen. Aber ist das nicht ein bisschen seltsam? Wie passen Friedenspreis und NATO? Wie passt das zusammen? Das hat sich auch Andrea Oster vom WDR gefragt und darüber mit Matthias Dembinski gesprochen, Friedensforscher am Leibniz-Institut für Friedens- und Konfliktforschung. Nicht nur die NATO, sondern auch die Jugendorganisation Socio Movens wurde mit dem Westfälischen Friedenspreis ausgezeichnet. Socio Movens führt Jugendliche in ganz Europa zu sozialen Projekten zusammen. Ein Preis dafür. Das leuchtet ein, aber wie passt ein Friedenspreis zum Militärbündnis NATO?
11: Das ist in der Tat eine mutige Entscheidung, eine Entscheidung, die Kontroversen auslösen wird, und das zu Recht. Denn die NATO ist letztlich im Kern ein Bündnis kollektiver Verteidigung, sprich eine Militärorganisation. Und sie hat sich ja auch im Laufe ihrer Geschichte nicht gerade mit friedenspolitischem Ruhm bekleckert. Im Kalten Krieg hat sie eine Nukleardoktrin verfolgt, die in vielerlei Hinsicht äußerst problematisch war. Den Zweiten Krieg, den sie dann tatsächlich mitgeführt hat, damals im Kosovo gegen Jugoslawien, den hat sie ohne VN-Mandat geführt. Und ihre Erweiterungspolitik in Richtung Osten, oder genauer das Versprechen, Ukraine und Georgien aufzunehmen, das hat ja nicht nur alle roten Linien Moskaus verletzt und das ohnehin schon schwierige Verhältnis zu Moskau weiter belastet. Es war vor allen Dingen gar nicht umsetzbar und wird auch in Zukunft wahrscheinlich nicht umsetzbar sein. Also kurzum, man braucht schon eine große Spur politischen Pragmatismus. Mhm.
12: Ja, haben Sie diesen politischen Pragmatismus, beziehungsweise sehen Sie den, oder haben Sie irgendwie auch dafür ein Verständnis?
11: Also wie gesagt, ein begrenztes, aber ich probiere es mal. Ich probiere mal eine Verteidigungsrede zu führen.
12: Ja, gut, ich bin gespannt.
11: Die NATO war schon immer, sie war nicht nur eine Militärorganisation, sie war schon immer eine politische Organisation. Sie hat versucht, im Kalten Krieg auch das Verhältnis zur Sowjetunion politisch zu entspannen. Stichwort Hamel-Report. Da wurde damals die Abschreckung ergänzt durch Entspannungspolitik und durch Rüstungskontrolle. Die NATO heute, sie versucht sich immerhin mit dem Projekt sozusagen Stabilitätsexport mit politischen und diplomatischen Mitteln. Und ich glaube, was am wichtigsten ist, die NATO hat Frieden zwischen ihren Mitgliedstaaten geschaffen. Mhm. Da ist natürlich die Zuordnung, war das jetzt die NATO, war das etwas anderes, ist immer ein bisschen schwierig, aber immerhin der Frieden in Westeuropa, immerhin eine durchaus kriegerische Region in der Vergangenheit, der Frieden in Westeuropa und in der größeren Westeuropäischen Union, der hat seit 1945 gehalten. Und möglicherweise war die NATO da mitverantwortlich für. Sie war das Vehikel gewesen, das es erlaubt hat, die amerikanische und die westeuropäische Sicherheit miteinander zu verkoppeln, um damit sozusagen den Fehler, den im Völkerbund zugrunde lag, sozusagen zu vermeiden. Sie hat als Organisation und mit ihrer Führungsmacht beispielsweise die Konflikte zwischen Griechenland und der Türkei, zwei Bündnismitglieder, zwar nie gelöst, aber sie hat mit dazu beigetragen, dass diese Konflikte nicht kriegerisch eskaliert sind. Mhm. Also nimmt man hier schon etwas.
12: Ja, Herr Dembinski, würden Sie so weit gehen und sagen, ohne NATO kein Frieden in Europa?
11: Ich hatte eben schon das Attributionsproblem angesprochen. Also die Frage, wer ist eigentlich verantwortlich für diesen Frieden seit 1945 in Europa? Und da kann man eine ganze Reihe von Gründen anführen. Es gibt sozusagen in der Politikwissenschaft so etwas, so ein Theorem, das nennt sich demokratischer Frieden. Also Demokratien untereinander führen keine Kriege, weil sie Demokratien sind. Und das sind in Westeuropa alle. Die Europäische Union hat immer schon eine Rolle gespielt. Also den genauen Einfluss der NATO in diesem Geflecht zu isolieren, das fällt, glaube ich, schwer und das gelingt keinem.
12: Was ist denn nötig, um den Frieden zu erhalten? Ich stelle noch mal so eine leicht provokative Frage. Eine noch stärkere NATO?
11: Wenn es eine noch stärkere NATO ist, die vor allen Dingen nach innen wirkt, dann würde ich sagen, ja. Wenn es eine NATO ist, die äußere Bedrohungen, sprich Russland, im Blick hat, aber Abschreckung gleichzeitig verbindet mit Gesprächsangeboten, auch dann würde ich sagen, ja.
12: Und wann würden Sie sagen, nein?
11: Wenn es eine NATO ist, die, sagen wir mal, nur militärische Antworten geben kann, die strukturell nur Abschreckung kann, die strukturell auch nach außen bedrohlich wirkt, dann würde ich sagen, nein. Die aber nur übermaßen bedrohlich wirkt nach außen, dann würde ich sagen, dann wird es problematisch.
3: Sagt der Friedensforscher am Leibniz-Institut für Friedens- und Konfliktforschung, sagt Matthias Dembinski, um 22.45 Uhr, Viertel vor elf.
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3: Kümmern wir uns mal um das E-Auto. Angesichts der aktuellen Benzinpreise ist man mit einem E-Auto ja derzeit ganz gut bedient. Und die Fortschritte sind auch enorm. Sie fahren weiter, laden schneller und sie werden preiswerter. Aber in einem Punkt, da herrscht nach wie vor Wildwest. Während Verbrennerfahrer jederzeit am Straßenrand oder in der App schauen können, wie viel der Sprit so kostet, werden E-Autofahrer beim Laden immer mal wieder unangenehm überrascht. Frank Eichmann berichtet.
13: Deutschlands wohl älteste öffentliche Ladesäule steht vor einer Pension im oberfränkischen Luftkurort Eglofstein. Eröffnet 1991, da gab es eigentlich noch gar keine Ladesäulen. Was den Vater des heutigen Betreibers, Michael Wirth, nicht von seiner Idee abhielt.
14: Also mein Vater hat sich so eine alte Parkuhr irgendwo besorgt und hat die dann umgebaut. Wenn man dann 50 Pfennig damals reingeworfen hat, hat die dann 3 Stunden den Strom freigegeben.
13: Der Andrang, damals vor 35 Jahren, sehr überschaubar. Es gab im ganzen Landkreis nur 2 Elektroautos, sagt Michael Wirth. Heute gibt es 2 Millionen davon, immer noch eine Minderheit, verglichen mit den 45 Millionen Diesel- und Benzin-PKWs. Aber Elektromobilität ist die Zukunft, davon ist Johannes Pallasch überzeugt. Er ist Chef der bundeseigenen nationalen Leitstelle Ladeinfrastruktur.
15: Wir haben heute über 200.000 Ladepunkte und davon einen großen Anteil auch Schnellladepunkte, sodass ich eigentlich alle Routen in Deutschland erledigen kann. Aber wir haben tatsächlich noch eine Herausforderung in den Städten für die Leute, die keinen eigenen Stellplatz haben. Da müssen wir noch nachlegen.
13: Wer nicht selbst vor seinem Haus laden kann mit eigener Wallbox oder wer viel und weit unterwegs ist, der erkennt schnell den Nachteil gegenüber dem traditionellen Tanken. Gregor Kolbe, Mobilitätsexperte beim Verbraucherzentrale Bundesverband.
16: Das Grundproblem ist, dass Sie an einer Ladesäule nicht den einen Preis haben, wie Sie es von der Tankstelle können. Das ist für den Ad-hoc-Lade- oder auch Spontanladepreis der Fall, also wenn Sie ohne ein Abonnement hinkommen. Den erfahren Sie aber auch ganz häufig erst an der Ladesäule und nicht vorher digital. Ob der dann gut ist für Sie, attraktiv ist, müssen Sie dann an der Ladesäule entscheiden und im Zweifelsfall weiterfahren.
13: Eine Vielzahl von Anbietern offeriert für die eigene oder für Partnerladesäulen günstigere Preise. Was immer noch fehlt, um mehr Autofahrer von der Elektromobilität zu überzeugen, stimmt Johannes Pallasch von der nationalen Leitstelle Ladeinfrastruktur zu.
15: Dass ich mit einer Karte günstig auf jede Säule komme, Wir haben inzwischen eben eine Landschaft mit entsprechenden, wir nennen das Clubmodelle. Und der Nachteil ist natürlich, dass wir 200.000 Ladepunkte haben in Deutschland, die dadurch aber nicht alle nutzbar werden.
13: Erfahrene Elektroautofahrer haben 2, 3 oder weit mehr verschiedene Ladekarten im Auto. Doch auch das garantiert keine Klarheit beim Preis, weiß Gregor Kolbe von der Verbraucherzentrale aus Beschwerden.
16: Immer wieder sind unklare Preisbestandteile ein Thema. Neben dem eigentlichen Kilowattstundenpreis wird häufig noch eine Startgebühr fällig. Dann kommt sehr schnell eine Blockiergebühr hinzu. Und dann überlappen sich die einzelnen Preisbestandteile, die vorher nicht klar sind. Und dann am Ende, wenn der Ladevorgang beendet ist, kommt die große Überraschung.
13: Vorbild könnte Deutschlands wohl älteste Stromtankstelle in Oberfranken sein. Die liefert aus dem eigenen Wasserkraftwerk zwar nur 4 Kilowattstunden, aber dafür ein Laden ohne komplizierte Tarife. Betreiber Michael Wirth.
14: Wir haben jetzt kein großartiges Abrechnungssystem hinten dran, sondern da ist eine Kasse auf Vertrauensbasis und da legen die Leute, die bei uns Strom tanken, praktisch Geld ein.
13: Es kann so einfach sein.
3: Frank Eichmann über die Ladeinfrastrukturkonferenz des Bundesverkehrsministeriums. 22:49 Uhr. Und jetzt gerne mal tief ein- und ausatmen. Forschende der Ludwig-Maximilians-Universität in München haben es nämlich in einer Studie schon belegt, dass Atmen und Lernen zusammenhängen. Beim Einatmen, da nehmen wir Informationen gut auf. Beim Ausatmen fällt es leichter, sich an Gelerntes zu erinnern. Und jetzt legen US-Forscher noch eine neue Studie vor. Unsere Atmung beeinflusst auch, wie schnell wir reagieren. Mehr dazu nun von Veronika Brese aus unserer ARD-Wissenschaftsredaktion.
17: 8 Schwimmer stehen auf ihren Startblöcken und warten auf den Startschuss. Wer reagiert am schnellsten? Laut aktueller Studie aus den USA sind es die Schwimmer, die beim Startschuss gerade ausatmen oder die Luft anhalten. Wer gerade einatmet, reagiert langsamer. Das zeigt auch ein Experiment. 35 junge Erwachsene schauen auf ein rotes Quadrat auf einem Bildschirm. Sie sollen eine Taste drücken, wenn sich das Quadrat gelb färbt. Beim Ausatmen reagieren sie schneller als beim Einatmen. Der Unterschied zwischen der schnellsten und langsamsten Reaktion einer Testperson liegt bei nur etwa 40 Millisekunden, erklärt der Psychologe Ken Peller von der Northwestern University in Illinois.
18: Wir haben Rennfahrer, Schwimmer oder Sprinter angeführt und da können 40 Millisekunden entscheidend sein, aber auch im Straßenverkehr. Wenn etwas passiert, während man fährt, muss man blitzschnell reagieren. 40 Millisekunden können dazu führen, dass man gerade noch rechtzeitig vor einem Hindernis zum Stehen kommt. Manchmal sind 40 Millisekunden bedeutsam, aber manchmal auch nicht.
17: Im Ausdauersport zum Beispiel spielt dieser kurze Wimpernschlag keine Rolle. Beim Sprint aber schon. Da sollte es heißen, auf die Plätze, fertig, ausatmen. Interessant ist, dass unser Gehirn offenbar je nach Atemphase für andere Aufgaben optimiert ist. Geht es um Aufmerksamkeit und schnelle motorische Reaktionen, ist die Ausatemphase ideal. Geht es ums Aufnehmen neuer Informationen, klappt das beim Einatmen besser. Atmung dient also nicht nur dazu, den Körper mit Sauerstoff zu versorgen. Sie hat auch Einfluss auf unsere kognitiven Fähigkeiten. Atmung und Gehirn arbeiten als Tandem zusammen.
3: Veronika Brese berichtete, 22:51 Uhr.
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3: Die Zeiten sind schwierig, die Inflation steigt wieder genauso wie die Sorgen der Deutschen. Das zeigt sich auch im aktuellen ARD-Deutschland-Trend, in dem viele der Befragten sagen, sie wüssten nicht, ob sie sich das Leben in Zukunft überhaupt noch leisten könnten. Und genau das schlägt sich dann auch bei der Zufriedenheit mit der Arbeit der Bundesregierung nieder. Unsere Berlin-Korrespondentin Christina Nagel hat die aktuellen Zahlen.
19: Bis zur letzten Minute hatten Union und SPD in dieser Woche um einen Kompromiss bei der Pflegereform gerungen. Ein erstes Reformpaket wurde schließlich auf den Weg gebracht, um zumindest die grundlegende Finanzierung der Pflege sicherzustellen. Die eigentlichen Strukturreformen aber wurden vertagt. Um sie soll sich nun eine Kommission kümmern. Aus Sicht der Opposition werden damit erneut wichtige politische Entscheidungen auf die lange Bank geschoben.
20: Die Sorgen der Deutschen.
19: 84% der Deutschen haben dem aktuellen Deutschland-Trend zufolge inzwischen große oder sehr große Sorgen, dass die Parteien in Deutschland keine gemeinsamen Antworten auf drängende politische Fragen finden. Etwas über die Hälfte der Befragten befürchtet, ihren Lebensstandard künftig nicht mehr halten zu können. Ein Problem, die hohen Energiekosten. 3/4 der Befragten sind der Ansicht, dass die Anstrengungen der Bundesregierung gegen hohe Energiepreise nicht weit genug gehen. Der von der Bundesregierung wieder eingeführte Tankrabatt stößt auf ein geteiltes Echo. 47% der Deutschen halten die zeitlich begrenzte Senkung der Energiesteuer auf Benzin und Diesel für richtig, 46% für falsch. Die derzeitigen Verhältnisse in Deutschland geben aus Sicht von 86% der Befragten Anlass zur Beunruhigung. Nur 12% sind zuversichtlich.
20: Die Bedeutung des Sozialstaats.
19: Auf die offene Frage, was im Vergleich zu anderen Ländern gut läuft, werden im aktuellen Deutschlandtrend am häufigsten der Sozialstaat mit 17%, das Gesundheitswesen mit 14% und Demokratie und Rechtsstaat mit 9% genannt. Mit Blick auf Reformen der Sozialsysteme ist eine Mehrheit der Meinung, Einschnitte sollten nach der finanziellen Situation gestaffelt werden, auch wenn Einzelne dadurch stärker belastet werden. Jeder Zweite gibt an, eher zu persönlichen Einschnitten bereit zu sein, wenn die Notwendigkeit hierfür verständlich erklärt würde. Nur 17% der Befragten trauen der Bundesregierung zu, die sozialen Sicherungssysteme zukunftssicher zu machen.
20: Der Blick auf die Regierung.
19: Die Bundesregierung von Kanzler Friedrich Merz steht weiter in der Kritik. Infratest DIMAP zufolge stieg die Zahl derer, die mit der Arbeit der Bundesregierung unzufrieden sind, auf 89%. Mit der Arbeit des Kanzlers sind nur noch 10% zufrieden, ein historischer Tiefstand. Die Skepsis schlägt sich auch in der bundesweiten Sonntagsfrage nieder. Wäre jetzt Bundestagswahl, käme die AfD wie im Vormonat auf 27%. Es folgt die Union mit jetzt nur noch 20%. Die Grünen verbessern sich leicht auf 16. Die SPD bleibt bei 13%. Die Linke verliert leicht und erreicht 11%. Die übrigen Parteien würden an der 5%-Hürde scheitern.
3: Christina Nagel berichtete.
4: Kultur.
3: Als Julie C. 2007 ihr Theaterstück Corpus Delicti schrieb und kurz darauf den gleichnamigen Roman, da war KI tatsächlich noch Science Fiction und ein Staat, der Zugriff auf alle Daten inklusive Bewegungsprofil seiner Bewohner hat, kein sehr wahrscheinliches Zukunftsszenario. Zwei Jahrzehnte später, da leben wir allerdings in einer anderen Welt. Deshalb passt die Verfilmung, die jetzt in die Kinos kommt, gerade ziemlich gut auch in die Zeit. Walli Müller hat Corpus Delicti in der Kinoversion bereits gesehen.
1: Man sagt nicht mehr Moin, sondern Santé in der nahen Zukunft, die der Film entwirft. Denn Gesundheit ist das höchste Gut und der Staat kann sie endlich allen garantieren. Grippe, Krebs, Herzanfälle, alles ausgemerzt dank strenger Hygienerichtlinien und lückenloser Überwachung der Vitalwerte durch KI-Assistenten.
21: Ich schicke deine Blutwerte jetzt an den Gesundheitsschutz. Super Werte, Mia. Die Daten werden mit einem Chip synchronisiert.
1: Die Methode nennt sich das Staatssystem, an das auch die Neurologin Mia Holl, gespielt von Hanna Herzsprung, bedingungslos glaubt. Anders als ihr Bruder Moritz, der gerne ausbüchst in die Welt jenseits der Hygieneschranke, seinen Überwachungschip überklebt, genüsslich eine raucht und im nicht desinfizierten See schwimmt. Beides strafbar.
22: Du hast mir versprochen, dass du nicht mehr ins Sperrgebiet gehst. Dein Patch setzt vielleicht deinen Chip außer Kraft, aber es ist nicht sicher.
23: Wohnst du deshalb in so einem Haus hier, wo sich alle gegenseitig kontrollieren? Meinst du wirklich, du hast es geschafft?
22: Du, fühlst du dich immer noch wohl in Mamis alten Möbeln?
23: Ich liebe unser Haus. Nicht alles, was alt ist, ist deswegen gleich schlecht.
1: Ein Freigeist, der an das menschliche Recht auf ungesundes Verhalten glaubt, er muss dieser Gesundheitsdiktatur ein Dorn im Auge sein. Und tatsächlich, man steckt Moritz ins Gefängnis, weil er eine Frau vergewaltigt und ermordet haben soll. In ihrem Herzen weiß Mia, dass das nicht sein kann. Doch die Naturwissenschaftlerin in ihr muss die Fakten zur Kenntnis nehmen. Es gebe DNA-Spuren, sagt der Pflichtverteidiger.
24: Man hat sein Blut am Opfer gefunden.
25: Mir scheint, dass Sie hier die einzige Person sind, die an seine Unschuld glaubt.
22: Weil ich weiß, dass er nicht lügt.
25: Die Methode ist unfehlbar.
22: Aber ich kenne meinen Bruder besser, als die Methode ihn kennt.
1: So sucht Mia nun verzweifelt nach dem Fehler im unfehlbaren System. Sehr viel aktiver als in der Buchvorlage, in der sie sich depressiv in ihrer Wohnung verschanzt und ihren Gedanken nachhängt.
22: Er kannte die Frau gar nicht. Die Forensik muss die Daten vertauscht haben.
26: Seine DNA ist überall.
22: Da stimmt was nicht.
1: Regisseurin Lena Stahl fügt C's eher reflexivem Text einige mäßig mitreißende Thriller-Elemente hinzu und kreiert optisch eine beklemmend sterile Welt. Den Bildern sind alle Farben entzogen, nur Beige, Braun und Grautöne in den futuristischen Gebäuden. Dazu fährt der Film in fast schon übertriebener Weise Technik-Gimmicks auf, als müsste jede Innovation seit Erscheinen des Romans unbedingt noch mit hinein. Autonom fahrende und fernbremsbare Autos, neurologische Chip-Implantate und eine KI, die den Menschen rundum betreut.
0: Hast du später noch Lust auf einen Film?
1: Dabei ist das Interessante an Corpus Delicti ja die staatsphilosophische Frage nach der Menschlichkeit eines derart datenbasierten Gesellschafts- und Rechtssystems. Als Mia es im Prozess gegen den Bruder in Frage stellt, wird sie zur Staatsfeindin erklärt.
2: Zweifeln Sie an der Basis unseres Zusammenlebens?
6: Die Methode hat eine geradezu nahtlose Datensicherheit. Ja! Aber was ist mit dem Bruchteil, in dem wir uns irren können?
7: Verräterin!
1: Dieses dystopische Drama zeigt, wie es aussehen könnte, wenn die Menschen alle Macht den Daten überlassen. Eine KI-Diktatur, in der individuelle Freiheit nur noch unvernünftig scheint. Das Thema ist höchst relevant, wird hier allerdings in sehr didaktischen Dialogen durchdekliniert. Und die Filmmusik drückt so bleischwer aufs Gemüt wie die fahle Farbgebung. Corpus Delicti im Kino ist mehr solide verfilmte Schullektüre als ein wirklich fesselnder Thriller.
3: Findet Walli Müller die Juli C.-Verfilmung Corpus Delicti ab heute in den Kinos zu sehen. Die EU-Innenminister verschärfen noch einmal deutlich die europäischen Asylregeln. Was das konkret bedeutet und auch welche Kritik es daran gibt, das ist Thema bei uns ausführlich gleich nach den Nachrichten.

0: Um 23 Uhr mit Thomas Haag. Guten Abend. Drei Viertel der Bevölkerung in Deutschland halten die Maßnahmen der Bundesregierung gegen die hohen Energiepreise für unzureichend. Das zeigt der neue ARD-Deutschland-Trend. Auch insgesamt verliert die schwarz-rote Koalition weiter an Zustimmung. Aus dem Hauptstadtstudio Christina Nagel.
1: 89% sagen in der repräsentativen Umfrage, dass sie weniger oder gar nicht zufrieden sind mit der Arbeit der Bundesregierung. Wenn jetzt Bundestagswahl wäre, dann würde die AfD weiter vorn liegen mit 27%. Dahinter die CDU, die leicht verliert und jetzt bei 20% liegt. Die Grünen verbessern sich leicht auf 16%. Die SPD bleibt bei 13% und die Linke käme auf 11%.
0: Die Bundeswehr bekommt nächstes Jahr ihr erstes Drohnenregiment. Nach den Worten von Verteidigungsminister Pistorius sollen dort die Fähigkeiten im Umgang mit unbemannten Systemen gebündelt werden. Hauptstadtkorrespondent Dietrich Karl Meurer.
2: Das Regiment soll Drohnen zur Aufklärung nutzen und gegnerische Drohnen abfangen. Auch unbemannte Fahrzeuge am Boden sind vorgesehen. Die Systeme sollen Reichweiten bis zu 500 Kilometer abdecken. Eine eigene Einheit soll zudem gegnerische Funk- und Datenverbindungen stören. Die Soldaten sollen dort auch neue Technik testen.
0: Das erste Dreiergespräch zwischen Linken, Grünen und SPD nach der Berliner Abgeordnetenhauswahl ist aus Sicht der Beteiligten konstruktiv verlaufen. Ergebnisse wurden aber nicht benannt. Man habe absolute Vertraulichkeit vereinbart, hieß es. Für das Wochenende sind weitere Runden geplant. Ein zentrales Thema war der Umgang mit Antisemitismus. Vertreter von Grünen und SPD hatten von den Linken verlangt, sich klarer von Judenhass in den eigenen Reihen zu distanzieren und das zur Bedingung für Sondierungsgespräche über eine Koalition gemacht. Bahnreisende brauchen ab morgen früh auf der Strecke zwischen Berlin und Hannover deutlich länger. Grund sind Sanierungsarbeiten, die mehr als ein Jahr lang dauern werden. Laut Bahn werden Weichen, Gleise und Oberleitungen erneuert. In dieser Zeit werden die Fernzüge über Magdeburg und Braunschweig umgeleitet. Die Fahrzeit zwischen Berlin und Hannover verlängert sich dadurch auf fast 3 Stunden. Die deutsche Fußballnationalmannschaft hat ihren ersten Sieg mit dem neuen Bundestrainer Klopp gefeiert. Im dritten Spiel der Nations League schlug die DFB-Elf am Abend in München Serbien mit 2:0. Als nächstes gibt es am Sonntag das Rückspiel in Griechenland. Soweit die Nachrichten. 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Das Wetter. Nachts haben wir im Westen dichte Wolken, sonst ist es eher locker bewölkt und es bleibt auch trocken bei Tiefstwerten von 15 bis 7 Grad. Morgen haben wir dann mehr Wolken als Sonne und vormittags in der Westhälfte auch immer wieder mal etwas Regen bei 18 bis 21 Grad.
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4: Und er beginnt gleich mit einer ganz aktuellen Gefahrenmeldung. Achtung auf der A81 Singen Richtung Heilbronn. Zwischen Böblingen-Sindelfingen und Ausfahrt Leonberg-Ost. Dort werfen Personen Steine auf die Fahrbahn. Dann die A1 Osnabrück Richtung Bremen. Die ist zwischen Bremen-Brinkum und Arsten wegen Vermessungsarbeiten bis 6 Uhr gesperrt. A3 Frankfurt Richtung Köln. Zwischen Montebauer und Dreieck Dernbach 4 Kilometer Stau. A3 Köln Richtung Oberhausen, zwischen Kreuz Breitscheid und Kreuz Kaiserberg, 6 Kilometer Stau wegen Bergungsarbeiten. A3 Köln Richtung Frankfurt, zwischen Idstein und Niedernhausen, 5 Kilometer Stau dort nach einem Unfall. Die A7 Kassel Richtung Fulda ist zwischen Cuxhagen und Melsungen wegen eines Unfalls bis auf Weiteres gesperrt. Die A8 Karlsruhe Richtung Stuttgart ist zwischen Kreuz Stuttgart und Stuttgart-Möhringen nach einem Unfall ebenfalls gesperrt. Die A40 Duisburg-Essen ist zwischen Kreuz Duisburg und Kreuz Kaiserberg wegen Bauarbeiten in beiden Richtungen bis Montag gesperrt. Die A40 Duisburg Richtung Venlo ist zwischen Wankum und Niederdorf wegen Bauarbeiten bis morgen 5 Uhr gesperrt. Die A46 Wuppertal Richtung Düsseldorf ist zwischen Wuppertal-Faresbeck und Sonnenborner Kreuz nach einem Unfall gesperrt. Dann die A52 Mönchengladbach Richtung Düsseldorf, die ist zwischen Kreuz Neersen und Kreuz Karst wegen Fahrbahnerneuerungen bis Freitag Mitternacht gesperrt. Die A61 Mönchengladbach Richtung Venlo ist zwischen Kaldenkirchen und Grenzwald wegen der Bauarbeiten bis Montag früh gesperrt und letzte Meldung. Die A81 Singen Richtung Stuttgart ist zwischen Rottenburg und Herrenberg wegen Bergungsarbeiten ebenfalls gesperrt. Kommen Sie auf jeden Fall gut an.
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4: kommt vom Norddeutschen Rundfunk aus Hamburg, aus dem Studio von NDR Info. Mein Name ist Carsten Fick. Hallo. Ja, sie werden noch einmal verschärft, die europäischen Asylregeln. Erst im Juni dieses Jahres ist ja das neue gemeinsame europäische Asylsystem in Kraft getreten. Es soll irreguläre Migration eindämmen und Verfahren beschleunigen. Und obwohl es Probleme bei der Umsetzung gibt, sind die Migrationszahlen im Vergleich zum Vorjahr deutlich zurückgegangen. Doch zwei Monate nach der Flüchtlingskrise in der spanischen Exklave Ceuta verschärfen die EU-Länder nun ihre Asylregeln weiter. Und das, obwohl Menschenrechtler die Festung Europa schon länger kritisieren. Was die EU-Innenminister in Luxemburg konkret beschlossen haben, das weiß Katrin Spitt.
5: Was tun, wenn Migrationskrisen wie Ende Juli in Ceuta die EU nochmal quasi kalt erwischen? Natürlich, man will besser vorbereitet sein, so heißt es unisono von den europäischen Innenministerinnen und Ministern.
6: Es geht darum, dass wir erkennen, wenn ganz offensichtlich Migrationswellen an den Außengrenzen nicht durch eine humanitäre Notsituation erzeugt werden, sondern durch Desinformation, durch Schleusertum. Das gilt es schnell zu identifizieren und dann auch zu bewerten,
5: sagt Bundesinnenminister Alexander Dobrindt. Wenn rund 72.000 Menschen, vorwiegend junge Männer, an einem Tag zu Fuß oder schwimmend sich von Marokko in die spanische Exklave Ceuta begeben, dann sei das offensichtlich ein Fall, der mit klassischen Asylgesuchen nichts zu tun habe.
6: Diese Unterscheidung müssen wir treffen können und das ist genau der Krisenmechanismus, den wir zurzeit diskutieren. Und wenn klar ist, nein, es handelt sich eben um keine humanitäre Situation, sondern eben um eine durch kriminelle Banden, durch Schmuggler hergestellte Situation, Desinformation als Grundlage, dann muss man eben eine Bereitschaft haben, ein Schnellverfahren anzuwenden außerhalb der Asylregel.
5: Ein durchaus umstrittenes geplantes Vorgehen, auch unter den EU-Innenministern. Schließlich ist das Recht auf Asyl in der EU-Grundrechtecharta verankert. Aber, so argumentiert Österreichs Innenminister Gerhard Karner, wenn etwa für geflüchtete Ukrainerinnen und Ukrainer eine Ausnahme hergestellt werden kann, warum dann nicht auch im umgekehrten Fall?
7: Wir haben ja völlig zu Recht auch keine Einzelfallprüfung bei der Vertriebenenrichtlinie. Und warum soll es auch nicht im umgekehrten Fall so sein? Das ist nicht einfach, aber es ist gut, dass wir jetzt über solche Möglichkeiten auch diskutieren.
5: Zur Diskussion stehen bei den europäischen Ressortkollegen auch konkrete Ideen, um mehr und schneller aus Europa abzuschieben. Die nötige rechtliche Grundlage haben die EU-Innenminister beschlossen, die Rückführungsverordnung. Jim O'Callaghan, Innenminister Irlands, das derzeit die EU-Ratspräsidentschaft innehat.
8: Ein Bestandteil dieser Verordnung ist die Möglichkeit für die Staaten, Rückführungszentren einzurichten. Ich weiß, dass derzeit Gespräche zwischen den Ländern stattfinden. Doch hinsichtlich der Festlegung konkreter Standorte sind bislang keine nennenswerten Fortschritte erzielt worden.
5: 5 EU-Staaten, neben Deutschland, auch Österreich, die Niederlande, Griechenland und Dänemark, treiben die Idee der Return Hubs voran, also Abschiebezentren außerhalb der EU, in die in der EU abgelehnte Asylbewerber gebracht werden können. Im Gespräch sind da immer wieder Uganda, Ruanda, Libyen oder Kasachstan. So konkret will Innenminister Dobrindt aber noch nicht werden.
6: Das ist ein dickes Brett, was es zu bohren gilt. Und dazu muss man die Bereitschaft der anderen Seite, also der Drittländer, auch in den nächsten Monaten ausdiskutieren. Das sind ja Vereinbarungen, die auch langfristig tragen sollen, die auch natürlich gegenüber notwendigen Gerichtsbehandlungen und Entscheidungen tragfähig sind und deswegen etwas, was durchaus noch Zeit braucht.
5: Er, wie auch seine 4 Ministerkollegen, gehen aber davon aus, dass bis Jahresende konkrete Pläne auf dem Tisch liegen.
4: Soweit Katrin Schmidt aus Brüssel. Die neuen Asylregeln werden erst seit wenigen Monaten angewendet, aber die EU-Innenminister haben weitere Verschärfungen auf den Weg gebracht. Man will also besser vorbereitet sein, haben wir ja eben gehört. Und darüber hat meine Kollegin Nina Zimmermann vom NDR mit Svenja Niederfranke gesprochen. Sie forscht bei der Deutschen Gesellschaft für Auswärtige Politik zur europäischen Migrationspolitik. Und zunächst ging es darum, welche erste Bilanz sich nach knapp 4 Monaten mit den neuen Asylregeln ziehen lässt. Was lässt sich bisher darüber sagen, ob sie in der Praxis funktionieren?
9: Bisher sehr wenig. Das sind ja erst wenige Monate, seitdem die Regeln anwendbar sind und sie werden auch noch nicht in allen Mitgliedstaaten vollumfänglich umgesetzt. Und ganz wichtig, aktuell sind die Asylanträge und die Zahl der irregulären Migranten in der EU ja sehr niedrig und ein echter Stresstest dieser neuen Regeln steht also noch aus. In Ceuta haben wir jetzt schon einen kleinen Vorgeschmack zumindest bekommen.
10: Das wird ja aber bei den EU-Innenministern schon durchaus als Stresstest so wahrgenommen. Was haben denn die Ereignisse in Ceuta darüber gezeigt, wie belastbar dieses gemeinsame System in einer Krise ist?
9: Es hat natürlich gezeigt, dass Einigkeit und Solidarität in der EU immer noch nicht herrscht. Denn es gab ja dann diesen Brief von 22 Mitgliedstaaten. Das Erste, was die getan haben, ist, Kritik an Spanien zu äußern, anstatt hier Solidarität zu äußern.
10: Warum gelingt das mit der Solidarität gerade mit den EU-Ländern an der Außengrenze bisher eben nicht so gut? Ist das ein politischer Wille oder ist das einfach, weil eine Umstellung Zeit braucht? Oder woran machen Sie das fest?
9: Jeder Innenminister, jede Innenministerin, jedes Staatsoberhaupt hat natürlich einen eigenen Wähler auch im Kopf. Und es geht natürlich auch um viel Signalsetzung den eigenen Wählern gegenüber. In Deutschland genauso. Dobrindt möchte natürlich seinen Wählern und der deutschen Bevölkerung zeigen, dass er hier stark dagegen hält.
10: Nach Ceuta wurde auch darüber diskutiert, zum Beispiel den Zugang zu Asylverfahren in besonderen Krisenlagen einzuschränken. Inwieweit wäre das rechtlich überhaupt möglich?
9: Interessanterweise gibt es in der Reform, die ja seit Juni jetzt anwendbar ist, da einen tatsächlichen Mechanismus. Das heißt Krisen- und Force-Majeure-Verordnung. Also eigentlich war das auch schon vorgesehen, nur das wird jetzt gar nicht angewendet. Und stattdessen schlägt von der Leyen jetzt was Neues vor. Ein europäisches Rahmenwerk für Notfallmaßnahmen nannte sie es. Oder Dobrindt sprach von einem Kriseninterventionsmechanismus. Was genau dahinter steckt, das wird jetzt noch sehr diskutiert. Da stehen verschiedene Maßnahmen im Raum. Ich bin gespannt, was dann tatsächlich drin steckt. Denn natürlich menschenrechtlich, europarechtlich gibt es da einen engen Rahmen, was Mitgliedstaaten machen können und was nicht.
10: Die EU-Staaten haben heute ja neue Rückführungsregeln beschlossen und sie ermöglichen auch Rückführungszentren außerhalb der EU. Das ist ja schon länger immer wieder ein Thema, sogenannte Return Hubs. Italien hat das in Albanien schon versucht. Uganda, Ruanda könnten da zum Beispiel Länder dafür sein. Wie bewerten Sie das?
9: Auch da müssen wir abwarten und gucken, was tatsächlich kommt. Es gab da diesen Vorstoß, dass man bis Ende des Jahres schon ein Abkommen unterzeichnen möchte mit einem Drittstaat, wo dann diese Zentren entstehen sollen. Es sind natürlich viele praktische Hürden, die sich da stellen. Also erstmal, das Land muss gefunden werden, dann muss verhandelt werden, was bekommt das jeweilige Land dafür, Kosten, aber vielleicht auch diplomatisch, was wird diesem Land dafür versprochen. Und dann natürlich auch, wird das ein kleines Pilotprojekt, wo wenige hundert Menschen überstellt werden, wird es größer angelegt. Es sind sehr, sehr viele Fragezeichen hier tatsächlich noch offen.
4: Sagt die Migrationsforscherin Svenja Niederfranke. 1. Oktober heute, das heißt, da ist er wieder, der Tankrabatt. Nach dem Start weichen die Spritpreise allerdings zum Teil erheblich voneinander ab. Für Diesel liegen die Spannweiten nach Angaben des Portals Clever Tanken teilweise bei mehr als 40 Cent pro Liter. An Autobahnen ist der Unterschied zum Teil noch größer. Warum das so ist, das erklärt Hauke von Hallern.
11: Die Konzerne wissen nach Angaben des renommierten Kieler Wettbewerbsökonomen Till Riquarte ganz genau, an welchem Ort welche Kraftstoffpreise funktionieren. Es hänge davon ab, wie stark die Kundschaft zum Beispiel auf steigende Preise reagiert, also weniger Sprit kauft, wenn es teurer wird. Das ist zum Beispiel auf dem Land der Fall. Wo dagegen viele Autofahrende im Berufsverkehr mit Zeitdruck vorbeikommen, seien höhere Preise durchsetzbar. Das Instrument Tankrabatt sieht Riquarte kritisch.
12: Der Finanzminister hat geringere Steuereinnahmen und das Haushaltsdefizit wird größer, die Staatsverschuldung steigt. Das rächt sich nachher irgendwann. Entweder werden später Steuern erhöht, was immer sehr, sehr unpopulär ist, oder es werden Leistungen gekürzt. Ja, das kann nachher bei den Zuschüssen des Bundes zur Rente, zur Pflege etc. sein. Oder, was relativ wahrscheinlich ist, die Inflation holt uns ein.
11: Dann würde der Tankrabatt quasi verpuffen. Ziemlich sicher ist aus Sicht des Kieler Ökonomen, dass noch in den nächsten 2-3 Tagen höhere Preisunterschiede auftauchen können. Nächste Woche dürfte sich das dann eingerüttelt haben.
4: Erhebliche Preisdifferenzen beim Tankrabatt, soweit Hauke von Hallern.

0: Die Zeit, 23.15 Uhr.
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2: Der Tag in Berlin und Brandenburg mit Anna Korwes. Herzlich willkommen. Ein Vorfühlen war das heute zwischen den Linken, den Grünen und der SPD in Berlin. Ein Gespräch darüber, ob man ernsthafte Gespräche alias Sondierungsgespräche miteinander führen könnte. Schließlich war es zwischen den Parteien zuletzt hitzig zugegangen, besonders wegen der Antisemitismusvorwürfe gegen die Linke, gegen die sie sich aber zum Teil auch juristisch wehrt. Wie das Vorfühlen gelaufen ist, Ute Schumacher aus unserer landespolitischen Redaktion.
3: Ort und Zeitpunkt des Treffens sollten eigentlich geheim bleiben, blieben sie aber nicht. Im ehemaligen Haus der Statistik am Alexanderplatz in Mitte trafen sich Linke, Grüne und SPD. Alles Andersplatz prangt als Schriftzug über dem Gebäude und gibt so quasi das Motto vor für die Gespräche, die eine Koalition aus Linken, Grünen und SPD mal möglich machen sollen, die dann vieles anders machen will. Vertraulichkeit war vorher verabredet worden und so waren die Parteichefinnen von Linken, Grünen und SPD, Kerstin Wolter-Ehling, Nina Stahr und Bettina König, beim Reingehen in den Verhandlungsort wenig auskunftsfreudig.
4: Einen wunderschönen guten Morgen. Ich freue mich sehr, dass wir jetzt heute Gespräche beginnen und vor allen Dingen will ich aber auch sagen, dass Sie auch bitte respektieren, dass wir jetzt noch nicht weitere Worte hier sagen, sondern wir natürlich jetzt vertraulich in die Gespräche gehen.
5: Ich kann mich dem nur anschließen. Wir freuen uns tatsächlich, dass wir jetzt heute zum ersten offiziellen Gespräch uns zu dritt treffen.
6: Wir freuen uns, dass Sie alle so großes Interesse haben und wir gehen jetzt in diese Gespräche. Ganz entspannt, wir haben Themen zu bereden und das werden wir jetzt gemeinsam tun.
3: Sprachen es und verschwanden im Gebäude. 5 Stunden wurde dann geredet. Dabei waren auch die Fraktionschefs im Abgeordnetenhaus der drei Parteien. Dann gab es noch ein Mini-Statement. Die Landesparteichefin der Linken, Kerstin Wolter-Ehling.
4: Es war sehr konstruktiv und wir freuen uns, die Gespräche fortzusetzen. Und das werden wir tun.
3: SPD-Partei- und Fraktionschef Steffen Krach berichtete von sehr intensiven Gesprächen danach. Am Samstag sollen sie weitergehen. Noch ist also nicht klar, ob sich Linke, Grüne und SPD einigen können. Damit ist auch weiter offen, ob die drei Parteien Sondierungsgespräche für eine mögliche gemeinsame Regierung aufnehmen werden.
2: Informationen von Ute Schumacher. Auch wenn die Regierungsbildung in Berlin noch offen ist, der Wahlsieg der Linken hat Politiker im Nachbarland Brandenburg schon zu drastischen Aussagen motiviert. Ministerpräsident Woidke rät der SPD von einer Koalition mit den, Zitat, in Teilen antisemitischen Berliner Linken ab. Und Brandenburgs CDU-Innenminister Jan Redmann hat in einem Instagram-Video seine Sorge darüber kundgetan, dass Clanchefs und Islamisten den linken Wahlsieg gefeiert hätten. Die Partei wehrt sich gegen das Video, wie Thorsten Südow aus der landespolitischen Redaktion berichtet.
7: Die mögliche Regierungsbeteiligung der Linken werde von Redmann als Gefahr für die Bekämpfung von Antisemitismus und organisierter Kriminalität dargestellt. So heißt es in dem Anwaltsschreiben an Minister Redmann, der bis zum Freitag eine Unterlassung abgeben soll. Das Anwaltsschreiben werde laut Innenministerium in Potsdam geprüft. In dieser Woche hat sich Innenminister Redmann noch einmal über Instagram gemeldet. Dabei wirbt er um junge Leute aus den Nachbarbundesländern, in denen vor kurzem gewählt wurde.
8: Du kommst aus Berlin oder Sachsen-Anhalt, möchtest Polizist werden und sorgst dich gerade um die politische Zukunft in deinem Heimatland? Dann schau mal nach Brandenburg. Hier läuft noch bis 31.12. der Bewerbungszeitraum für die Einstellung zum 1.4.2027.
7: Unter den Berliner Polizisten herrsche Unruhe und was man von den Linken höre, führe nicht dazu, die innere Sicherheit zu stärken, sagt der Sprecher der Gewerkschaft der Polizei Berlin, Benjamin Jendrow. Die bessere Bezahlung der Polizisten in Brandenburg mache das Werben des Brandenburger Innenministers noch stärker.
9: Berlins Polizisten sind im ganzen Land begehrt. Jetzt sind wir in einer Situation, wo nicht nur die Besoldung in Berlin unterirdisch ist im Vergleich zu anderen Bundesländern, die höchste Einsatztaktung immens. Arbeitsdruck, sondern jetzt auch noch eine unklare politische Situation. Und dass da andere Bundesländer ihre Chance wittern, betrachten wir sehr mit Sorge, es überrascht uns aber nicht.
7: Von den Brandenburger Linken bekommen die Berliner Genossen Rückendeckung und Brandenburgs Innenminister Redmann Kontra. Er solle sich doch an das Neutralitätsgebot als Minister halten, das er als Oppositionspolitiker von linken Ministern noch vor Jahren gefordert habe, fordert Brandenburgs linken Landesvorsitzende Katharina Slanina.
10: Es geht ihm ja nicht darum, dass er die Leute hier anwerben möchte, sondern auch da ist die Stoßrichtung, dass er der Linken nicht zugesteht, dass sie eben in Regierungsverantwortung gehen kann. Und das können wir. Wir haben ein super gutes Wahlprogramm in Berlin. Insofern ist das auch wieder nur Polemik, wo er für Unsicherheit sorgt. Und ich finde, das ist in diesen Zeiten gerade nicht angemessen, wenn er eigentlich dafür Sorge tragen soll, dass in diesem Land Sicherheit herrscht.
7: Am Freitag entscheidet sich, ob die juristische Auseinandersetzung zwischen der Spitzenkandidatin der Berliner Linken, Ehralp, und Brandenburgs Innenminister Redmann eine neue Stufe erreicht,
2: sagt unser landespolitischer Korrespondent Thorsten Südow. Knapp 17 Cent pro Liter. Dieser Tankrabatt gilt von nun an bis Ende des Jahres. Er soll Autofahrer an der Zapfsäule entlasten. Vorausgesetzt, die Mineralölbetriebe geben den Rabatt an ihre Kunden weiter, also abwarten. Gerade auch Handwerksbetriebe hoffen auf einen spürbaren Effekt. Sie wurden durch die hohen Spritpreise stark belastet. RBB24-Reporterin Helena Dähler hat einen Sanitärbetrieb in Steglitz besucht.
11: Gestern lag der Preis für den Liter Diesel bei 2,53 Euro.
12: Und jetzt bin ich mal gespannt, was wir jetzt bezahlen müssen.
11: Efrem Turak fährt zu einer Tankstelle. Er ist Geschäftsführer des Sanitärbetriebs Jesse in Steglitz. Seine 18 Mitarbeiter fahren mit schwer beladenen Kastenwagen jeden Tag 150 bis 250 Kilometer durch Berlin.
12: Wir reden über monatliche Brennstoffkosten von ca. ich schätze 2.500 Euro und momentan betragen die Kosten ca. 5.500 Euro.
11: Am Ende zahlen das die Kundinnen und Kunden mit, zum Beispiel beim Material, sowie bei der silbernen Armatur, die in Turaks Büro als Ausstellungsstück in einer Glasvitrine steht.
12: Da ist es zum Beispiel jetzt leider so, dass wir die Materialkosten der Armaturen irgendwie anheben müssen, um die gestiegenen Fuhrparkkosten, Spritkosten auffangen zu können.
11: Auf einem Bildschirm verfolgt Turak live, wo seine Fahrzeuge gerade unterwegs sind. Die Routen plant er so, dass die Wege möglichst kurz bleiben. Und auch seine Mitarbeiter sollen sparsamer fahren.
12: Langsames Anfahren, sparsames Fahren überhaupt ist heutzutage so entscheidend.
11: Der Tankrabatt sei ein Schritt in die richtige Richtung, sagt Turak. Aber auch Stahl und Kupfer und vieles andere sei teurer geworden.
12: Das ist irgendwie nicht die große Entlastungsari, die wir benötigen. Wir brauchen tiefgründige Entlastung, damit wir irgendwie auch in der Zukunft bestehen können. Manche geben auch auf.
11: Er selbst will weitermachen und hofft, dass heute tatsächlich alles günstiger ist als gestern.
12: So, da ist die Tankstelle und der momentane Preis liegt bei 2,31. Also das ist der Rabatt, den wir irgendwie eigentlich versprochen bekommen haben, die 20 Cent. Ich hätte mich jetzt irgendwie gefreut, irgendwie, wenn es nochmal 10 Cent weniger wäre. Aber naja, da gehen wir jetzt mal hin irgendwie und tanken. Weil ich denke mal nicht irgendwie, dass es noch preiswerter werden wird.
11: Die Kosten für eine halbe Tankfüllung für ihn heute 75 Euro. Immerhin günstiger als gestern. Seinen Mitarbeitern hat der Geschäftsführer gestern schon allen geschrieben, sie sollen unbedingt heute tanken, egal wie leer oder voll die Fahrzeuge sind.
2: RBB24-Reporterin Helena Dähler hat einen Sanitärbetrieb an die Tankstelle begleitet. Die AfD spart nicht mit harten Worten, wenn es um die anderen Parteien geht. Regelmäßig ist von den Altparteien die Rede, die sich den Staat, Zitat, zur Beute gemacht hätten. Gleichzeitig bereitet sich die AfD darauf vor, irgendwann selbst zu regieren, auch in Brandenburg. Damit das gelingt, hat sie hier nun eine sogenannte politische Akademie gegründet, in der die potenziellen Führungskräfte von morgen ausgebildet werden. Landespolitik-Reporterin Amelie Ernst war beim Start dabei.
13: 45 Minuten. Normalerweise treffen sich hier im Vereinshaus in Marloh Senioren, Chöre oder Kaninchenzüchter. Heute sind es die künftigen Spitzenfunktionäre der Brandenburger AfD, so der Plan der Partei. Rund 50 sind

0: Fähigkeiten, beispielsweise im Auftreten nach außen, vermittelt werden. Ex-Bundestagsmitglied Roland Hartwig hat das Programm mitentwickelt.
1: Also zum Beispiel Rhetorik. Wie trete ich auf? Wie überzeuge ich? Wie begeistere ich? Wie motiviere ich?
0: Außerdem sollen die Referenten Argumente für Diskussionen liefern. Extrempositionen werden als Tatsachen dargestellt.
1: Wiederherstellung der Gewaltenteilung. Ich werde Ihnen heute Nachmittag zeigen, dass wir keine Gewaltenteilung in Deutschland mehr haben. Oder aber, wie kommen wir zurück von der derzeitigen ökosozialistischen Planwirtschaft zur Marktwirtschaft?
0: Steven Weisheimer ist Mitglied im AfD-Kreisvorstand Oder-Spree und einer der Teilnehmer im ersten Jahrgang der Politischen Akademie. Den Begriff Kaderschmiede findet er falsch.
2: Ja, Sie nennen es Kaderschmiede. Ich sage einfach nur, wenn man Verantwortung übernehmen will, muss man auch Leute haben, die bereit sind, die Verantwortung mitzutragen.
0: Auch andere Parteien bieten ihren Mitgliedern Schulungsprogramme und besetzen wichtige Posten, beispielsweise in Ministerien mit Parteimitgliedern. Das allerdings kritisiert die Brandenburger AfD-Spitze regelmäßig.
3: Wir wollen den Parteienstaat ausmisten. Das heißt, dass die Parteien sich den Staat zur Beute gemacht haben. Das wollen wir beenden.
4: Soll Brandenburg wieder ein freies und soziales Land werden, dann müssen wir die Dominanz der Staatsparteien und allen voran die Dominanz der SPD brechen.
0: So AfD-Landeschef René Springer und AfD-Fraktionschef Hans-Christoph Berndt. Eine Partei baut Strukturen auf. Ihr Ziel? Die Landtagswahl 2029.
5: Soweit der Bericht von Landespolitik-Reporterin Amelie Ernst. Und das war der Tag in Berlin und Brandenburg mit Anna Korwis. 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
5: Mit Anna Korwis im Studio herzlich willkommen. Eine Brücke, die viel kostet, aber seit Jahrzehnten nicht gebaut wird. Teure Laptops und Luftfilter, die ungenutzt in Abstellkammern versauern. Und der vielleicht teuerste Zaun Deutschlands. Fast 20.000 Euro kostet der Meter rund um das Schloss Bellevue, das gerade renoviert wird. Drei Beispiele aus dem neuen Schwarzbuch des Bundes der Steuerzahler, das heute in Berlin vorgestellt wurde. Vor dem derzeitigen Ersatzamtsgebäude des Bundespräsidenten. Unser Wirtschaftsreporter Sören Hinze war dabei.
7: Jeder Umzug kostet Geld. Wenn der Bundespräsident umzieht, wird's besonders teuer. Denn das deutsche Staatsoberhaupt braucht während der Sanierung vom Schloss Bellevue ein Ausweichquartier. Neubau, Umzug, Überarbeitung. Der Bund der Steuerzahler summiert Kosten von 1 Milliarde Euro.
8: Und das fällt in diesen Zeiten doch schwer ins Gewicht. Und deswegen haben wir immer wieder gemahnt, dass die eine oder andere Position überarbeitet werden muss. Beispielsweise gibt man 17 Millionen Euro für Wettbewerbe aus.
7: Etwa zur Auswahl von Architekten kritisiert Rainer Holznagel, Präsident vom Bund der Steuerzahler. Dessen mittlerweile 54. Ausgabe des Schwarzbuchs hat wieder 100 Fälle aufgedeckt. In diesem Jahr unter dem Titel Vergiftete Geschenke, komplizierte Förderprogramme unter der Lupe. Die Kritik? Bundesmittel würden teilweise zu leichtfertig von Kommunen ausgegeben.
8: Bielefeld hat Müllwagen gekauft, die wasserstoffbetrieben sind, hat aber keine Tankstelle. Es gibt zwar da eine Tankstelle, die dürfen aber nur Busse benutzen.
7: Kritisch blickt der Verein auch auf das schuldenfinanzierte 500 Milliarden Euro Sondervermögen der Bundesregierung. Von Anfang an habe eine strenge Zweckbindung gefehlt.
8: Ich habe mir gewünscht, dass wir mehr priorisieren, dass wir Schwerpunktsetzungen vornehmen, wie beispielsweise Brückenbau, wie beispielsweise Autobahn oder Schiene. Das alles ist nicht passiert, es hat aber einen Geldsegen gegeben und jetzt sucht man nach Möglichkeiten, dieses Geld unter die Leute zu bringen.
7: Holznagel befürchtet, dass ein Teil der Gelder nicht zur Sanierung der Infrastruktur beitragen, dem Wirtschaftswachstum und der Arbeitsplatzsicherung dienen. Auch der sogenannte Tankrabatt kommt beim Steuerzahlerbund nicht gut an.
8: Das ist aus meiner Sicht nachvollziehbar, dass das Politik und Bevölkerung jetzt irgendwie erwarten, vor dem Hintergrund der hohen Preise an der Zapfsäule. Aber es ist auch ein teures Strohfeuer, 2,5 Milliarden Euro. Und man wird langfristig dadurch die Preise nicht stabilisieren.
7: Der Chef des Steuerzahlerbundes hätte eine höhere Pendlerpauschale sinnvoller gefunden. Und Investitionen in Straßen, Schienen und Verkehr. Auch damit mehr Pendler auf Bus und Bahn umsteigen. Das Schwarzbuch kritisiert aber nicht nur. Neben Kostenexplosionen, teuren Fehlern und Flops lobt der Bund der Steuerzahler auch. Im Kapitel Erfolge werden 8 Fälle genannt. Zum Beispiel, dass der teure Polizeischutz vor der Zweitwohnung des ehemaligen Bundeskanzlers Olaf Scholz reduziert wurde. Die Arbeit des Vereins zeigt Wirkung.
8: Das Schwarzbuch ist ein Stück weit wie Zähneputzen. Wenn man damit aufhört, dann kommt Karies. Wenn man aufhört, Steuergeldverschwendung aufzudecken, wird es auch schlimmer. Insofern wird es auch ein nächstes Schwarzbuch geben.
5: Ein Beitrag von RBB24 Inforadio-Reporter Sören Hinze.

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1: 23.30 Uhr mit Wolfgang Berger. Als Konsequenz aus dem Ukraine-Krieg stellt die Bundeswehr erstmals ein eigenes Drohnenregiment auf. Wer sich durchsetzen will, müsse den Kampf mit unbemannten Systemen beherrschen, sagte Verteidigungsminister Pistorius beim Besuch eines Truppenübungsplatzes in Niedersachsen.
2: Daraus zieht die Bundeswehr ihre Schlüsse. Wir werden im Laufe des Jahres 27 das erste Drohnenregiment der Bundeswehr aufbauen. Ein selbstständiger Verband für Unmanned Systems. Und gleichzeitig bleibt es dabei, dass wir selbstverständlich unbemannte Systeme integriert in allen Verbänden des Heeres auch weiterhin vorsehen werden. Aber der neue Verband, das Drohnenregiment, hat eben den Auftrag, die Fähigkeiten zu bündeln.
1: Verteidigungsminister Pistorius. Der neue Drohnenverband soll nach Pistorius-Angaben aus bis zu 600 Männern und Frauen bestehen. Ihre Hauptaufgabe wird es sein, gegnerische Drohnen zu sichten und abzufangen. Bei der geplanten Steuer auf zuckerhaltige Getränke gibt es in der schwarz-roten Koalition offenbar noch Abstimmungsbedarf. Aus Regierungskreisen heißt es, das Kanzleramt habe den Gesetzentwurf von Finanzminister Klingbeil vorerst gestoppt. Die Zuckersteuer selbst werde aber von niemandem in Frage gestellt, berichtet unser Berlin-Korrespondent Matthias Deiß.
3: Sie dürfte also kommen, nur eben nicht so, wie es das Finanzministerium nun vorgeschlagen hat. Auch auf Druck von den unionsregierten Bundesländern. Der Grund: Klingbeil hat deutlich mehr veranschlagt, als das Bundeskabinett ursprünglich beschlossen hat. Ganz zu Anfang sahen die Pläne ja sogar mal vor, die Einnahmen direkt zur Finanzierung der gesetzlichen Krankenkasse zu nutzen. Nun sollen sie in den Haushalt fließen und da gibt es jede Menge Löcher. Die Versuchung war offenbar groß, zu groß, sagt die Union jetzt. Und an diesen Entwurf muss der Finanzminister noch mal ran.
1: VW-Chef Blume hat längere Arbeitszeiten für die 130.000 Beschäftigten des Autobauers in Deutschland ins Gespräch gebracht. Blume sagte dem Portal The Pioneer, die Arbeitskosten hierzulande lägen etwa doppelt so hoch wie in anderen europäischen Ländern. Denkbar sei etwa eine Kürzung von Urlaubstagen, aber auch eine höhere Wochenarbeitszeit ohne Lohnausgleich. Die IG Metall befürchtet, dass sich der Abbau von Stellen dadurch noch verstärken könnte. Nach der gescheiterten Hinrichtung einer verurteilten Mörderin in den USA hat ihr Anwalt bestätigt, dass die Frau lebt. Die 50-Jährige werde in einem Krankenhaus behandelt, so der Jurist. Allerdings wisse er nicht, wie es ihr gehe. Der Frau waren zuvor 2 Giftspritzen verabreicht worden, sie starb aber nicht. Der zuständige Gouverneur von Tennessee verschob daraufhin weitere Versuche, die Frau hinzurichten, auf unbestimmte Zeit. Das Wetter in Deutschland. In der Nacht viele Wolken und gebietsweise Regen, Tiefsttemperaturen zwischen 15 und 8 Grad. Morgen später von Westen her freundlicher mit Sonne, Höchstwerte zwischen 15 Grad im Erzgebirge und 24 Grad am Oberrhein. Das waren die Nachrichten.
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4: Um 23.33 Uhr zunächst die A1 Osnabrück Richtung Bremen. Die ist zwischen Bremen-Brinkum und Arsten wegen Vermessungsarbeiten bis 6 Uhr gesperrt. A3 Frankfurt Richtung Köln zwischen Montabaur und Dreieck Dernbach 4 Kilometer Stau. Die A3 Frankfurt Richtung Köln, die ist zwischen Kreuzbonn-Siegburg und Lohmar nach einem Unfall gesperrt. A3 Köln Richtung Oberhausen zwischen Kreuz Breitscheid und Kreuz Kaiserberg 6 Kilometer Stau wegen Bergungsarbeiten. A3 Köln Richtung Frankfurt zwischen Idstein und Niedernhausen 5 Kilometer Stau nach einem Unfall. Und die A8 noch Karlsruhe Richtung Stuttgart, die ist zwischen Kreuz Stuttgart und Stuttgart-Möhringen nach einem Unfall gesperrt.
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4: Mit Carsten Fick im Studio. Hallo. Ja, da hatten sich einige Kundinnen und Kunden sicherlich geärgert. Erst jetzt gibt es aber einen Richterspruch, eine Preiserhöhung des Online-Händlers Amazon für Prime-Abonnements. Vor 4 Jahren ist laut eines Urteils des Bundesgerichtshofs BGH nämlich unwirksam. Die Klauseln in den allgemeinen Geschäftsbedingungen verstoßen demzufolge gegen das Transparenzgebot. Mehr dazu von Klaus Hempel.
5: Kunden von Amazon Prime werden bei bestimmten Waren kostenlos beliefert. Außerdem können sie Filme oder Dokus streamen und dabei auf eine spezielle Datenbank zugreifen. Das Angebot ist sehr beliebt. Schätzungsweise 17 Millionen Kunden nutzen mittlerweile Amazon Prime. Vor 4 Jahren, im September 2022, erhöhte Amazon die Preise. Die monatliche Gebühr stieg von 7,99 Euro auf 8,99 Euro. Auch die Jahresgebühr wurde angehoben, ohne die Kunden um Zustimmung zu bitten. Amazon habe die Preiserhöhung damals mit gestiegenen Kosten für das Unternehmen gerechtfertigt, so Ivona Husemann, Rechtsreferentin bei der Verbraucherzentrale Nordrhein-Westfalen.
6: Amazon hat sich hier auf Klauseln berufen und hat gesagt, wir dürfen das A, wir haben eine Preisanpassungsklausel, deswegen dürfen wir Preise anpassen, und B, wir müssen euch auch gar nicht fragen, ob ihr da zustimmt, weil wir haben ja noch eine zweite Klausel und da wird die Zustimmung fingiert. Und da haben wir gesagt, das geht so nicht.
5: Die Verbraucherzentrale Nordrhein-Westfalen verklagte Amazon. Sie hält die Klauseln für rechtswidrig, da sie lückenhaft und missverständlich seien. So sei aus den Klauseln nicht klar und eindeutig hervorgegangen, wie der Kunde auf eine Preiserhöhung reagieren kann, sprich welche Rechte er dann geltend machen könne, so Peter Wassermann, Rechtsanwalt der Verbraucherzentrale.
7: Reicht es aus, dass er sagt, ich akzeptiere diese nicht, sodass der Vertrag zu den bisherigen Bedingungen weitergeführt wird? Oder muss er kündigen mit der Konsequenz, dass das Vertragsverhältnis endet oder er die Leistungen nur zu den geänderten Preisen beziehen kann? Das geht aus dem Zusammenhang der Klauseln nicht deutlich hervor.
5: Der Bundesgerichtshof sah das genauso. Amazon, so die Richter, habe nicht klar und verständlich genug formuliert, welche Rechte ein Kunde habe, wenn die Preise angehoben werden. Das bedeutet, die Preiserhöhungen vor 4 Jahren waren nicht zulässig, sie waren rechtswidrig. Die Folge: alle Kunden von Amazon Prime können Geld zurückverlangen. Wie viel hängt unter anderem davon ab, ob sie Monats- oder Jahresbeiträge zahlen. Wenn Kunden Rückzahlungsansprüche geltend machen wollen, hätten sie 2 Möglichkeiten, so Ivona Husemann von der Verbraucherzentrale NRW.
6: Sie können einmal individualrechtlich ihren Anspruch geltend machen. Da müssen sie allerdings die Verjährung beachten. Das heißt, sie können nur 3 Jahre zurückgehen und eben die Ansprüche der vergangenen 3 Jahre individuell gegen Amazon geltend machen. Oder die zweite Möglichkeit, die besteht, ist, dass sie sich der Sammelklage anschließen, die wir als Verbraucherzentrale eingereicht haben. Und die geht eben zurück bis zur Preiserhöhung.
5: Am einfachsten ist es für Kunden, sich der Sammelklage anzuschließen. Dafür müssen sie sich in ein spezielles Klageregister eintragen. Infos dazu findet man auf der Internetseite der Verbraucherzentrale NRW.
8: Und das waren Infos von Klaus Hempel.
0: Wirtschaft.
8: Eine Brücke, die viel kostet, aber seit Jahrzehnten nicht gebaut wird. Teure Laptops und Luftfilter, die ungenutzt in Abstellkammern verstauben. Und der vielleicht teuerste Zaun Deutschlands, fast 20.000 Euro, kostet der Meter rund um das Schloss Bellevue, dem Amtssitz des Bundespräsidenten. 3 Beispiele aus dem neuen Schwarzbuch des Bundes der Steuerzahler, das heute in Berlin vorgestellt wurde. Und zwar vor dem Amtssitz des Bundespräsidenten. Sören Hinze berichtet.
9: Jeder Umzug kostet Geld. Wenn der Bundespräsident umzieht, wird's besonders teuer. Denn das deutsche Staatsoberhaupt braucht während der Sanierung vom Schloss Bellevue ein Ausweichquartier. Neubau, Umzug, Überarbeitung. Der Bund der Steuerzahler summiert Kosten von 1 Milliarde Euro.
10: Und das fällt in diesen Zeiten doch schwer ins Gewicht. Und deswegen haben wir immer wieder gemahnt, dass die eine oder andere Position überarbeitet werden muss. Beispielsweise gibt man 17 Millionen Euro für Wettbewerbe aus.
9: Etwa zur Auswahl von Architekten kritisiert Rainer Holznagel, Präsident vom Bund der Steuerzahler. Dessen mittlerweile 54. Ausgabe des Schwarzbuchs hat wieder 100 Fälle aufgedeckt. In diesem Jahr unter dem Titel »Vergiftete Geschenke – komplizierte Förderprogramme unter der Lupe«. Die Kritik: Bundesmittel würden teilweise zu leichtfertig von Kommunen ausgegeben.
10: Bielefeld hat Müllwagen gekauft, die wasserstoffbetrieben sind, hat aber keine Tankstelle. Es gibt zwar da eine Tankstelle, die dürfen aber nur Busse benutzen.
9: Kritisch blickt der Verein auch auf das schuldenfinanzierte 500 Milliarden Euro Sondervermögen der Bundesregierung. Von Anfang an habe eine strenge Zweckbindung gefehlt.
10: Ich habe mir gewünscht, dass wir mehr priorisieren, dass wir Schwerpunktsetzungen vornehmen, wie beispielsweise Brückenbau, wie beispielsweise Autobahn oder Schiene. Das alles ist nicht passiert, es hat aber einen Geldsegen gegeben und jetzt sucht man nach Möglichkeiten, dieses Geld unter die Leute zu bringen.
9: Holznagel befürchtet, dass ein Teil der Gelder nicht zur Sanierung der Infrastruktur beitragen, dem Wirtschaftswachstum und der Arbeitsplatzsicherung dienen. Auch der sogenannte Tankrabatt kommt beim Steuerzahlerbund nicht gut an.
10: Das ist aus meiner Sicht nachvollziehbar, dass das Politik und Bevölkerung jetzt irgendwie erwarten, vor dem Hintergrund der hohen Preise an der Zapfsäule. Aber es ist auch ein teures Strohfeuer, 2,5 Milliarden Euro. Und man wird langfristig dadurch die Preise nicht stabilisieren.
9: Der Chef des Steuerzahlerbundes hätte eine höhere Pendlerpauschale sinnvoller gefunden. Und Investitionen in Straßen, Schienen und Verkehr. Auch damit mehr Pendler auf Bus und Bahn umsteigen. Das Schwarzbuch kritisiert aber nicht nur. Neben Kostenexplosionen, teuren Fehlern und Flops lobt der Bund der Steuerzahler auch. Im Kapitel Erfolge werden 8 Fälle genannt. Zum Beispiel, dass der teure Polizeischutz vor der Zweitwohnung des ehemaligen Bundeskanzlers Olaf Scholz reduziert wurde. Die Arbeit des Vereins zeigt Wirkung.
10: Das Schwarzbuch ist ein Stück weit wie Zähneputzen. Wenn man damit aufhört, dann kommt Karies. Wenn man aufhört, Steuergeldverschwendung aufzudecken, wird es auch schlimmer. Insofern wird es auch ein nächstes Schwarzbuch geben.
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8: Flucht von Ost nach West, zerstörte Freundschaften, Demos kurz vor der Grenzöffnung. Das sind Themen, die Schülerinnen und Schüler auf die Bühne bringen wollen. Eine Gruppe der Paul-Gerhardt-Schule im niedersächsischen Dassel arbeitet derzeit an einem Musical, das Thema Ost-West. Die Schule ist Europaschule und gehört zum Netzwerk Schule ohne Rassismus, Schule mit Courage. Für ihr Musical-Projekt sind die Schüler auch in die Region an der ehemaligen innerdeutschen Grenze zwischen Bad Soden, Allendorf und Heiligenstadt gefahren. Dort sind sie eingetaucht in die Geschichte der Teilung Deutschlands. Für viele von ihnen ist es die erste intensive Beschäftigung mit diesem Thema. Sibylle Kölmel hat die Gruppe und die ersten Proben für ihre Deutschland-Reportage begleitet.
11: Auf der großen Bühne der Schulaula sitzen 8 Schülerinnen und Schüler. Vor ihnen auf dem Boden zahlreiche weitere.
12: Seid ihr aufgeregt?
13: Ja, ein bisschen. Ja, ich bin schon ein bisschen aufgeregt. Okay.
11: Die 8 hier sind das Autorenteam. Sie schreiben das Drehbuch für das Ost-West-Musical und heute lesen sie zum ersten Mal ihre Ideen vor.
14: Unser Grundtos ist erstmal, wir haben 2 Jugendliche. Das Mädchen lebt im Westen und der Junge im Osten. Das können wir aber auch noch ändern. Also verdrehen.
11: Alle hier hören Mara gespannt zu.
14: Der Junge plant zu fliehen in den Westen. Der Vater vom Jungen ist ein Grenzsoldat. Und beim Fluchtversuch ist der Vater gezwungen, sein eigenes Kind zu erschießen. Das Mädchen trauert und wenig später wird die Grenze geöffnet. Der Vater hat dadurch große Schuldgefühle.
11: Stille. Dann.
15: Das habt ihr letzte Woche, ne, euch zusammengesetzt. Und ja.
11: Paul meldet sich. Er schlägt vor, noch einen Protest oder eine Demo mit in die Geschichte einzubauen.
16: Weil wir können so Plakate erstellen und das, glaube ich, kommt noch mal ganz gut rüber. Das war ja auch kurz vor der Grenzöffnung sehr häufig. Ja.
11: Eine gute Idee, findet Mara. Dann wird diskutiert, wie könnte der Fluchtversuch des Jungen aussehen.
17: Also wir wissen, dass der Fluchtversuch auf jeden Fall in der zweiten Hälfte passieren soll. Ja. Ist von dem gesamten Stück nach der Pause, diesen Zaun aufzubauen?
18: Ja.
11: Eine große Schülergruppe des Paul-Gerhardt-Gymnasiums in Dassel entwirft gemeinsam ein Musical zum Thema Ost-West. Vor den ersten Proben fahren die Jugendlichen aus verschiedenen Klassen an die ehemalige innerdeutsche Grenze zwischen Bad Soden-Allendorf und Heiligenstadt. Es ist August, die Sonne scheint. Über dem Eichsfeld ist der Himmel blau und wolkenlos und der Blick in die unberührte und schöne Landschaft am grünen Band sehr weit. Die Gruppe besucht dort auch das Grenzmuseum Schifflersgrund, um tief einzutauchen in die Geschichte der Teilung Deutschlands. Für viele von ihnen ist es die erste intensive Beschäftigung mit dem Thema.
19: Also ich bin Fiona und ich finde das einfach interessant und ich habe hier jetzt auch schon einiges gelernt, was ich sonst auch nicht gelernt habe. Also mir macht das richtig Spaß einfach.
11: Vor dem Eingang des Museums steht Anke Wurmstedt. Die Lehrerin unterrichtet Musik und darstellendes Spiel und leitet das Musical-Projekt.
20: Gestern war der erste Tag. Wir haben zum Beispiel zu der Frage gearbeitet in Kleingruppen, was macht ein gutes Musical aus? Was habt ihr bisher in eurem Verwandten-, Bekanntenkreis mal an Informationen bekommen? Und jetzt hier haben wir ja gleich das Zeitzeugeninterview und die Schüler und Schülerinnen haben jetzt sozusagen so einen Arbeitsauftrag. Welche inneren Bilder entstehen beim Zuhören?
11: Zuhören, das tun sie dann auch sehr konzentriert, als Gerhard Propf zu erzählen beginnt. Der Bürgermeister des Grenzortes Linde Werra ist Gebietsbetreuer bei der Stiftung Naturschutz Thüringen und ehrenamtlich engagiert als Zeitzeuge hier im Grenzmuseum Schifflersgrund. Jetzt sitzt er vor der Musicalgruppe aus Dassel. Es geht um das Leben in der DDR, den Fall der Mauer und seine erste Reise nach Westdeutschland. Sein Grenzübergang damals, Teistungen nahe Duderstadt.
18: Da hinten ist Teistung.
11: Gerhard Propf hält eine Landkarte hoch.
18: Und ich bin außenrum über die Dörfer bis nach Teistungen gefahren.
11: Weil sich auf der Hauptstrecke schon lange Staus gebildet hatten.
18: Hier genau gegenüber Ellershausen haben wir Verwandtschaft. Und da bin ich hingefahren. Und da war ich abends um 11 Uhr bei denen vor der Tür und habe geklingelt. Und ihr könnt mir glauben, als ich dann auf der Westseite langgefahren bin und habe Linde Werra von der anderen Seite gesehen. Ich hatte Herzklopfen ohne Ende. Also es war schon Wahnsinn.
11: Dann viele Fragen der Schülerinnen und Schüler an den Zeitzeugen.
21: Was war Ihre Meinung zu den Protesten und haben Sie vielleicht in einem Mal mitgemacht?
18: Ich habe jede Woche eine Demo mitgemacht. Wir fuhren jeden Montag nach Heiligenstadt.
11: Julius Rechner ist Musiklehrer und leitet die Schulband. Er möchte von Gerhard Propf wissen, ob es bestimmte Songs gibt.
22: Lieder, die Sie so ganz eindrücklich mit dieser Zeit, vielleicht der Grenzöffnung oder DDR, BRD, verbinden.
18: Ja, David Hasselhoff war damals ja gerade zu der Zeit so.
11: Nach dem Gespräch und den vielen Fragen sitzen Luis, Pepe, Peer und Erik, alle 8. Klasse, draußen auf einer Wiese in der Sonne. Ich frage sie, was sie eben am meisten berührt hat und beschäftigt.
23: Bei der Grenze, als sie frei, also offen waren, dass die dann die dann wiedersehen können, die sie lange nicht mehr wiedergesehen haben.
24: Eigentlich so mit alles. Ich fand erstaunlich, dass die wirklich auch so viel Spaß hatten, weil ich habe mal mit meinem Vater mal darüber geredet und da hat er gesagt, dass das eher so viel schlimmer da war. Deswegen habe ich bemerkt, das war eigentlich relativ schön da.
11: Lehrerin Anke Wurmstedt ist in Hannover geboren und aufgewachsen. Als Jugendliche hatte sie über die Partnerkirchengemeinde Kontakte nach Weixdorf bei Dresden und Ostberlin. Die haben ihr viel bedeutet. Die Familie von ihrem Musiklehrerkollegen Julius Rechner stammt aus Thüringen.
20: Ja, es geht ja auch um autoritäre Systeme und um Autoritätsdenken, um zu fragen, wie will ich eigentlich leben und was für Werte sind mir wichtig. Also das schwingt ja alles mit in dieser Beschäftigung mit Ost-West.
11: Sagt Anke Wurmstedt an einem Probendienstag im September. Daher habe das Musical-Projekt auch einen starken Bezug zur Gegenwart.
20: Und wenn man jetzt gerade noch mal aktuell guckt, die hohen Zahlen der AfD, jetzt gerade bei den aktuellen Wahlen, das ist ja etwas, wo ich finde, dass sich auch gerade Jugendliche darüber Gedanken machen sollten.
11: Vor den Sommerferien stellten die beiden Lehrkräfte ihre Projektidee an einem großen Bildschirm in der sehr vollen Aula vor.
25: Ein Musical über den Ost-West-Konflikt, über das Zusammenwachsen von Ost-West, über die Teilung Deutschlands, über den Mauerbau, über den Mauerfall.
11: Verschiedene und vielfältigste Charaktere, die spielbar sind. Die räumliche und biografische Nähe zur ehemaligen Grenze, also der Bezug zur eigenen Region. Ein Thema, mit dem Sie auf Tour gehen können, aktuelle gesellschaftliche Bezüge, Emotionalität, Freiheit, Angst, Freude, Hoffnung. Geschichte, so Julius Rechner, wird mit dem Vorhaben konkret.
26: Oder auf europäische Geschichte, kann man ja auch sagen.
25: Auf das, genau. Richtig, genau.
11: Viel Arbeit wird es, sagt der Musiklehrer nach der Infoveranstaltung.
27: Aber wir haben das Gefühl, dass alle Lust darauf haben, sich so richtig einzubinden und auch kreativ zu arbeiten.
11: Wie hoch die Motivation ist, zeigt sich schon bei den ersten Proben nach den Tagen im Grenzmuseum. Wieder in der Aula in Dassel. Erste Besprechungen, erste schauspielerische Übungen. Lehrerin Anke Wurmstedt leitet diese an.
20: Da geht es darum, dass wir den Raum erschließen und ihr sucht euch einen Punkt im Raum, geht direkt drauf zu, dreht euch um, sucht einen nächsten Punkt, geht direkt drauf zu. Achtung, ihr sollt euch nicht berühren gegenseitig. Und wenn ich klatsche, dann bleibt ihr stehen und dann geht's hier nicht mehr. Es geht los.
11: Am Rand der Aula sitzen Tabea und Lala auf dem Boden, beide sind sie 13. Sie haben sich während der Tage in Schifflersgrund kennengelernt und angefreundet. Die zwei Schülerinnen wollen Schauspielern.
1: Ich bin Tabea. Das macht mir halt sehr viel Spaß, weil ich mich einfach auf der Bühne frei fühle und mir das auch richtig Spaß macht, dann vor anderen auch so Aufführungen zu machen.
11: 14 Tage später, ich fahre wieder nach Dassel zu der Musicalgruppe. Denn das Autorenteam hat Handlung und Drehbuch in der Zwischenzeit nochmal umgeworfen und komplett neu geschrieben, erzählt Minna.
2: Wir hatten nochmal eine Konferenz und dann haben halt viele dafür abgestimmt, dass wir jetzt anstatt ein Paar doch eine Freundesgruppe machen.
11: Die besteht aus 3 Mädchen und einem Jungen im Alter zwischen 15 und 17. Es geht um Freundschaft und Verrat, erzählt Ralf. Er ist ebenfalls im Autorenteam.
3: Und dementsprechend läuft es dann so fort, dass das so ein Hin und Her ist zwischen meine Freunde und dem Sozialismus.
11: Und daran wird jetzt auch nicht mehr gerüttelt, sagt Minna.
2: Also auf jeden Fall bleiben wir jetzt bei der Idee, das haben wir auch klar und deutlich gesagt.
5: Langfristig tauchen wir ja alle zusammen in dieses Projekt ein. Und was wir natürlich alle dabei lernen, ist, was heißt das eigentlich, wenn man darüber spricht, Deutschland war mal geteilt.
11: Sagt Musiklehrer Julius Rechner, der auf einer Holzbank auf dem Schulhof sitzt.
5: Flucht, zerstörte Freundschaften, Sehnsucht, der Drang nach Freiheit, auch Gefängnisstrafen, Tod, das hängt ja alles extrem stark damit zusammen. Und ich glaube, das kann manchmal helfen, zu verstehen, wo wir aktuell in Deutschland so stehen. Irgendwie, glaube ich, kann man noch mal ein bisschen mehr verstehen, was bedeutet eigentlich jetzt Ost-West? Wer mag was? Wer findet was gut? Welche Staatsform hat man dort gehabt? Und langfristig kann man da irgendwie nur zusammenwachsen, finde ich.
11: Nach den Herbstferien beginnen hier die ersten Proben auch gemeinsam mit der Band. Premiere ist Mitte Juni 2027 in Dassel in der Schule und auch im Grenzmuseum Schifflers Grund ist eine Aufführung geplant. Denn auch an diesem besonderen Ort wollen die Schülerinnen und Schüler ihre Geschichte von Ost und West erlebbar machen.
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4: James Dean als schwieriger Sohn, der um die Anerkennung seines Vaters kämpft, so kennen viele den Filmklassiker Jenseits von Eden. Elia Kazans Verfilmung von 1955 hat sich für viele tief ins Kinogedächtnis eingebrannt. Dabei erzählt sie nur einen kleinen Teil von John Steinbecks großem Familienroman. Jetzt hat ausgerechnet die Enkelin des damaligen Regisseurs Zoe Kazan den Stoff neu verfilmt als 7-teilige Netflix-Serie unter dem Originaltitel East of Eden. Und sie wirft einen ganz neuen Blick auf die Geschichte, vor allem auf die Frauenrollen.
6: Ein Monster ist eine Abweichung von der anerkannten Norm. In stärkerem oder schwächerem Maße.
7: Es ist ein starker erster Auftritt von Florence Pugh als Kathy Ames. Wer den Roman Jenseits von Eden von Steinbeck kennt, weiß, was diese Frau noch alles anrichten wird. Sie lügt, sie manipuliert, sie verletzt Menschen. Steinbeck beschreibt sie unmissverständlich als böse. Eine Wertung, die Showrunnerin Zoe Kazan in ihrer 7-teiligen Serienneuauflage etwas verschiebt. Ihre Kathy bleibt zwar brutal und schwer zu fassen, Kazan interessiert sich aber für ihre Motivation dahinter. Sie lässt Kathy selbst erzählen, statt sie nur durch die Augen der Männer zu betrachten.
6: Es kann verhüllt erscheinen. In Schönheit. Oder Güte. Oder Macht. Oder Liebe.
7: Einer dieser Männer ist Adam Trask. Er verliebt sich in Kathy, heiratet sie und glaubt an ein gemeinsames, glückliches Leben in Kalifornien. Allerdings hat er eine ziemlich genaue Vorstellung, wie dieses Leben auszusehen hat. Und diese Vorstellung entspricht wenig der von Kathy. Das verschiebt den Schwerpunkt gegenüber dem berühmten Film von 1955 deutlich. Dort setzt die Geschichte viel später ein, bei den Söhnen Aaron und Cal, gespielt von James Dean und ihrem Konflikt mit dem Vater. Zoe Kazan aber wagt den Schritt zurück an den Anfang, zu Adam, seinem Bruder Charles und eben Kathy. Und zu der Frage, wie diese Familie überhaupt so toxisch geworden ist.
9: Ein Familienporträt, wie schön! Ein Geschenk für Ihre Mutter?
8: Nein, ein Andenken für meinen Bruder. Meine Frau und ich ziehen nach Kalifornien.
9: Dann müssen wir noch ein Bild machen. Eines für jeden von Ihnen. Gott weiß, wann Sie wieder vereint sind.
10: Nein, ein Bild wird genügen.
7: Diese Perspektivverschiebung geht auf. Vor allem, weil East of Eden nicht auf Teufel komm raus versucht, modern zu wirken. Es ist und bleibt ein historisches Familiendrama mit weiten Landschaften, patriarchal geprägten Welten und strengen gesellschaftlichen Regeln, die von Kathy gebrochen werden. Dennoch geht es vor allem darum, was es bedeutet, wenn sich eine Frau komplett den Erwartungen an Ehe, Mutterschaft und Familie verweigert.
8: Kathy, sieh mich an. Sieh mich an, bitte.
10: Verdunkel die Fenster und geh weg.
12: Das ist nur die Müdigkeit, Adam. In ein paar Tagen geht es ihr besser und alles ist vergessen.
10: Ich vergesse es nicht. Bring sie aus dem Zimmer und lass mich allein.
7: Noch eine andere Figur bekommt endlich den Raum, den sie auch bei Steinbeck hat. Lee, gespielt von Hoon Lee. Im Film von 1955 war er praktisch verschwunden. Hier wird er zum engen Vertrauten der Trasks und zu einem der Menschen, die sehr genau verstehen, was in dieser Familie passiert.
13: Die größte Angst, die ein Kind haben kann, ist nicht geliebt zu werden. Ablehnung ist die Hölle, die es fürchtet. Und mit Ablehnung kommt Zorn. Und mit Zorn das Bedürfnis nach Rache. Und das ist die Geschichte der Menschheit.
7: Herkunft und Familie, das sind die großen Themen von East of Eden. Familienerbe ist auch das große Thema von Zoe Kazan selbst. Ihr Großvater, Elia Kazan, hat aus Steinbecks Romanen einen der berühmtesten Filme der 50er Jahre gemacht. Seine Enkelin versucht gar nicht erst, diesen Film zu wiederholen, hat ihn bewusst erst auf dem Weg zu den Dreharbeiten in Neuseeland überhaupt gesehen. Sie konzentriert sich auf den Roman, holt Figuren und Geschichten hervor, die damals kaum vorkamen, und setzt andere Schwerpunkte. Das fühlt sich weder nach ehrfürchtiger Klassikerpflege noch nach demonstrativer Neuerfindung an, sondern nach einer historisch anmutenden und gleichzeitig sehr gegenwärtigen Interpretation von Steinbecks Jenseits von Eden.
4: Anna Wollner über die siebenteilige Miniserie East of Eden, jetzt bei Netflix zu sehen.
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4: Um 23.56 Uhr. Zehntausende Beschäftigte bei Volkswagen und der Konzern selbst blicken in eine ungewisse Zukunft. Der kriselnde Autobauer hat fast alle Tarifverträge zum Jahresende gekündigt und begründet das mit einem enormen Kostendruck und Billigkonkurrenz aus China. Markus Görne aus der ARD-Finanzredaktion sieht in der Kündigung der Tarifverträge ein Foul und ein weitreichendes Signal.
14: Betriebsrat und Gewerkschaft beschreiben es als, Zitat, böses Foul an der Belegschaft. Aus deren Sicht verständlich. Meiner Meinung nach ist es vor allem ein taktisches Foul. Beim Sport soll so ein Foul das Spiel unterbrechen und Zeit bringen, um die eigene Mannschaft neu aufzustellen. Um nichts anderes geht es auch in diesem Fall bei VW. Eines der wichtigsten Industrieunternehmen Deutschlands steht im Endspiel. Es geht um die Existenz eines Unternehmens. Mehr noch, es geht weit über Volkswagen hinaus. Es geht um eine der wichtigsten Branchen der deutschen Wirtschaft. Es geht um zigtausende Arbeitsplätze. Mit der Kündigung der Haustarifverträge will das VW-Management den Verhandlungsspielraum erhöhen, mehr Flexibilität haben. Ein taktisches Foul. Auch deshalb, da demnächst in der Metall- und Elektroindustrie und damit auch in der Autoindustrie neue Tarifverhandlungen anstehen. Insofern kann man die Kündigung der Haustarifverträge bei VW als Signal weit über Wolfsburg hinaus verstehen. Denn am Ende geht es bei VW und in der ganzen Autobranche um eines: Unternehmen und Arbeitsplätze zukunftsfest zu machen.
4: Die Meinung von Markus Görne. Die Süddeutsche Zeitung findet es nicht richtig, dass nur die Belegschaft verzichten soll und fordert, die VW-Chefs sollten doch mal vorleben, wie Verzicht so funktioniert.
15: Die Eigentümerfamilien Porsche und Piëch müssen einsehen, sie können nicht weiterhin fette Dividenden kassieren, während die Lackierer, Montagearbeiter und Karosseriebauer auf immer mehr verzichten sollen. Das ist nicht nur ungerecht, es ist auch wirtschaftlich nicht vertretbar. Schließlich steht VW heute auch wegen Fehlern des Managements am Abgrund. Das Geld, das sich durch niedrigere Dividenden einsparen ließe, braucht VW dringend. Für Investitionen in die Zukunft, für eine wettbewerbsfähige Software, dafür bezahlbare E-Autos für den Massenmarkt zu produzieren. Denn Sparen allein ergibt noch keine Zukunftsstrategie.
4: Der Machtkampf bei VW wird immer würdeloser, so überschreibt der schleswig-holsteinische Zeitungsverlag SHZ seinen Kommentar und warnt vor negativen Folgen.
15: Die IG Metall weiß, wie ernst die Lage ist und fordert trotzdem mehr Lohn. Die Konzernspitze weiß, dass sie ihre Mitarbeiter respektvoller behandeln könnte und tut es trotzdem nicht. Selbst die Kündigung der Tarifverträge soll zunächst an die Medien lanciert worden sein. Somit bleibt die Gefahr groß, dass VW vor allem mit sich selbst beschäftigt ist, statt bessere Autos zu bauen, für die die Kunden auch gerne etwas mehr bezahlen. Während sich Vorstand und Arbeitnehmerseite zoffen, zieht die Konkurrenz immer weiter davon.
4: Und das waren unsere Standpunkte, zusammengestellt heute von Gisela Former. Gleich die Nachrichten.

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1: Um 0 Uhr mit Wolfgang Berger. Die Bundeswehr stellt ein eigenes Drohnenregiment auf. Verteidigungsminister Pistorius sagte auf dem niedersächsischen Truppenübungsplatz Bergen, wer sich zu Lande durchsetzen wolle, müsse den Kampf mit unbemannten Systemen beherrschen. Aus der Nachrichtenredaktion Gisela Former.
2: Demnach wird der Verband aus bis zu 600 Männern und Frauen bestehen. Er könne Reichweiten bis zu 500 Kilometern abdecken. Das Drohnenregiment soll auch mit den neuen Kamikaze-Drohnen ausgerüstet sein, die die Bundeswehr gerade erprobt. Der neue Verband wird offenbar Teil der 10. Panzerdivision werden, zu der auch die zum Schutz der NATO-Ostflanke in Litauen stationierte Panzerbrigade 45 gehört. Die Einführung von Drohnen ist auch eine Lehre aus dem Verlauf des Kriegs in der Ukraine.
1: 3/4 der Bevölkerung in Deutschland halten die Maßnahmen der Bundesregierung gegen die hohen Energiepreise für unzureichend. Das zeigt eine repräsentative Umfrage von Infratest DIMAP für den ARD-Deutschland-Trend. Darin gaben 74% an, dass die schwarz-rote Koalition zu wenig gegen die Teuerung tut. Beim neuen Tankrabatt ist das Meinungsbild gespalten. 47% halten ihn für richtig, fast ebenso viele für falsch. Der Tankrabatt gilt von heute an bis Ende Dezember. Ein Tanker ist nach Angaben des britischen Militärs in der Straße von Hormus von einem Geschoss getroffen worden. Das Schiff sei daraufhin in Brand geraten, teilte die Seehandelsaufsicht der britischen Marine mit. Die Besatzung ist demnach in Sicherheit. Bislang bekannte sich niemand zu dem Angriff. Die deutsche Fußballnationalmannschaft hat in München ihren ersten Sieg unter Bundestrainer Klopp gefeiert. Im dritten Spiel der Nations League setzte sich das DFB-Team mit 2:0 gegen Serbien durch. Aus München Michael Augustin.
3: Der erste Sieg des neuen Bundestrainers Jürgen Klopp, ein hochverdienter Erfolg. Das deutsche Team gab mehr als 20 Torschüsse ab, darunter riesengroße Chancen. Am Ende, und das ist ein kleiner Makel, aber nur 2 Treffer. Der erste durch Tom Bischoff, Ende der ersten Halbzeit, der zweite durch Florian Wirtz nach gut einer Stunde. Serbien war ein schwacher Gegner, beschränkte sich nur auf die Defensive. Anders als gegen Griechenland fand die DFB-Elf diesmal Lösungen und Lücken. Die deutsche Mannschaft ließ den Ball gut laufen und wurde mit viel Beifall verabschiedet. Sonntag geht es in der Nations League mit dem Rückspiel in Griechenland weiter.
1: Das waren die Nachrichten. Und hier noch das Wetter in Deutschland. Viele Wolken und gebietsweise Regen, Nebel möglich. Minimal 15 bis 8 Grad. Tagsüber dann ostwärts abziehender Regen, später von Westen her freundlicher mit Sonne, Höchstwerte 15 Grad, im Erzgebirge bis 24 Grad am Oberrhein. Am Sonnabend ein Wechsel aus Sonne und Wolken, vereinzelt Schauer möglich, 19 bis 25 Grad. Am Sonntag im Westen wechselnd bewölkt, im Süden und Osten sind einzelne Schauer möglich. Das Ganze bei 17 bis 24 Grad. Es ist 0:03 Uhr.
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5: Die A1 Osnabrück Richtung Bremen ist zwischen Bremen-Brinkum und Arsten wegen Vermessungsarbeiten bis 6 Uhr gesperrt. A3 Köln Richtung Frankfurt zwischen Idstein und Niedernhausen, 5 Kilometer Stau dort nach einem Unfall. A8 Karlsruhe Richtung Stuttgart zwischen Kreuz Stuttgart und Stuttgart-Möhringen, 3 Kilometer Stau nach einem Lkw-Unfall. Die A40 Duisburg-Essen ist zwischen Kreuz Duisburg und Kreuz Kaiserberg wegen Bauarbeiten in beiden Richtungen bis Montag gesperrt. Die A40 Duisburg Richtung Venlo ist zwischen Wankum und Niederdorf wegen Bauarbeiten bis 5 Uhr gesperrt. Die A52 Mönchengladbach Richtung Düsseldorf ist zwischen Kreuz Niersen und Kreuz Karst wegen Fahrbahnerneuerung bis heute am späten Abend gesperrt, also bis Freitagabend. Die A61 Mönchengladbach Richtung Venlo ist zwischen Kaltenkirchen und Grenzwald wegen Bauarbeiten bis Montag früh gesperrt. Die A81 Singen Richtung Stuttgart ist zwischen Geisingen und Dreieck Bad Dürrheim wegen Bergungsarbeiten gesperrt. Dann die A96 Lindau Richtung München, die ist zwischen Weißensberg und Wangen-West nach einem Unfall gesperrt. Und letzte Meldung, die B29 Aalen Richtung Stuttgart, die ist in Höhe Winterbach nach einem Unfall gesperrt. Kommen Sie gut und sicher an Ihr Ziel.
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5: Die kommt vom Norddeutschen Rundfunk aus Hamburg. Wir haben inzwischen Freitag, den 2. Oktober. Im Studio für Sie, Carsten Fick. Hallo, schön, dass Sie dabei sind. Und wir starten in diesen neuen Tag mit dem Preis des Westfälischen Friedens. Hohe Sicherheitsauflagen, prominente Redner, kontroverse Diskussionen. Dieser Preis ist in diesem Jahr umstritten und er wurde auch von Protesten begleitet. Denn ausgezeichnet mit dem Friedenspreis wurde in diesem Jahr ein Militärbündnis, die NATO, für, so heißt es in der Begründung, ihre kontinuierliche Friedensarbeit. Wir fragen gleich einen Friedensforscher, wie das eigentlich zusammenpasst, Militärbündnis und Friedenspreis. Zuvor aber berichtet Marco Poltinieri aus Münster.
6: Statt Jubel gab es Pfiffe und lautstarken Protest, als sich die Preisträger zusammen mit Bundeskanzler Friedrich Merz nach dem Festakt auf dem Balkon des historischen Rathauses den Münsteranern zeigten. In der Stadt hatte es den Tag über immer wieder kleinere Demonstrationen gegeben. Viele waren mit einem Friedenspreis an die NATO nicht einverstanden.
7: Der Westfälische Friede, der hat eine andere Bedeutung gehabt.
8: Auch noch im historischen Rathaus, wo der 30-jährige Krieg beendet wurde, 1648. Für mich ist die NATO das größte Kriegsbündnis und nicht das Friedensbündnis.
6: Drinnen im Rathaus sah die Welt anders aus. Der Festakt begann mit der Übergabe des Jugendpreises an die christliche Jugendorganisation Socio Movens aus Dortmund. Sie erhielt die Auszeichnung für ihr großes soziales Engagement in Mittel- und Osteuropa. Für Gábor, einen jungen Mann aus Ungarn, der als einer von drei Jugendlichen den Preis entgegennahm, ein großer Moment.
9: Ich bin sehr aufgeregt. Sowas erlebt man ja nicht alle Tage. Aber ich freue mich total.
6: Und die Arbeit von Socio Movens zeige im Kleinen, so NRW-Ministerpräsident Hendrik Wüst in seinem Grußwort, wie Vertrauen wachsen und zum Frieden beitragen könne. Anschließend dann gab es den Hauptpreis an die NATO. Der Generalsekretär des Militärbündnisses, Mark Rutte, freute sich über die Auszeichnung.
10: Ich fühle mich geehrt, den Preis für die NATO entgegenzunehmen und ich sehe es als Anerkennung für unsere Arbeit, die den Frieden in Europa für mehr als ein Dreivierteljahrhundert gesichert hat.
6: Die Rede auf dem Preisträger hielt Bundeskanzler Friedrich Merz. Er betonte die wichtige Rolle der NATO für Europa für mehr als 70 Jahre stabiler Friede. Gleichzeitig verurteilte er Russland scharf. Russland müsse durch Europas militärische Stärke davor gewarnt sein, seine Aggression gegen die Ukraine auszuweiten. Der Kanzler wurde deutlich.
11: Denn in der Ukraine steht auch die Sicherheit Europas, unsere Sicherheit, auf dem Spiel. Russland bricht in der Ukraine mit äußerster Brutalität die grundlegendsten Regeln des Völkerrechts und der europäischen Ordnung, die uns bisher geschützt haben. Denn gelingt es nicht, Moskau Einhalt zu gebieten, dann wird sich die russische Kriegsmaschinerie früher oder später auch gegen uns, gegen die NATO, selbst richten.
6: Vor der Friedenspreisverleihung besuchten Merz und Rutte das deutsch-niederländische Korps in Münster, eine Sondereinheit der NATO, und informierten sich dort über die Arbeit. Am Abend dann beschlossen sie den Tag mit einem gemeinsamen Festessen.
5: Soweit Marco Poltinieri aus Münster. Der Westfälische Frieden, damit wurde ja der 30-jährige Krieg beendet und genau da knüpft der Westfälische Friedenspreis auch an, der alle 2 Jahre in Münster vergeben wird. In diesem Jahr hat ihn also die NATO bekommen. Aber ist das eventuell ein bisschen seltsam? Wie passen Friedenspreis und NATO eigentlich zusammen? Das hat sich auch Andrea Oster vom WDR gefragt, meine Kollegin, und darüber hat sie gesprochen mit Matthias Dembinski, Friedensforscher am Leibniz-Institut für Friedens- und Konfliktforschung. Nicht nur die NATO, sondern auch die Jugendorganisation Socio Movens wurde mit dem Westfälischen Friedenspreis ausgezeichnet. Socio Movens führt Jugendliche in ganz Europa zu sozialen Projekten zusammen. Ein Preis dafür leuchtet ein, aber wie passt ein Friedenspreis zum Militärbündnis NATO? Das war Ihre erste Frage.
12: Das ist in der Tat eine mutige Entscheidung, eine Entscheidung, die Kontroversen auslösen wird, und das zu Recht. Denn die NATO ist letztlich im Kern ein Bündnis kollektiver Verteidigung, sprich eine Militärorganisation. Und sie hat sich ja auch im Laufe ihrer Geschichte nicht gerade mit friedenspolitischem Ruhm bekleckert. Im Kalten Krieg hat sie eine Nukleardoktrin verfolgt, die in vielerlei Hinsicht äußerst problematisch war. Den Zweiten Krieg, den sie dann tatsächlich mitgeführt hat, damals im Kosovo gegen Jugoslawien, den hat sie ohne VN-Mandat geführt. Und ihre Erweiterungspolitik in Richtung Osten oder genauer das Versprechen, Ukraine und Georgien aufzunehmen, das hat ja nicht nur alle roten Linien Moskaus verletzt und das ohnehin schon schwierige Verhältnis zu Moskau weiter belastet. Es war vor allen Dingen gar nicht umsetzbar und wird auch in Zukunft wahrscheinlich nicht umsetzbar sein. Also kurzum, man braucht schon eine große Spur politischen Pragmatismus. Mhm.
13: Ja, haben Sie diesen politischen Pragmatismus, beziehungsweise sehen Sie den oder haben Sie irgendwie auch dafür ein Verständnis?
12: Also wie gesagt, ein begrenztes, aber ich probiere es mal. Ich probiere mal eine Verteidigungsrede zu führen.
13: Ja, gut, ich bin gespannt.
12: Die NATO war schon immer, sie war nicht nur eine Militärorganisation, sie war schon immer eine politische Organisation. Sie hat versucht, im Kalten Krieg auch das Verhältnis zur Sowjetunion politisch zu entspannen. Stichwort Hamel-Report. Da wurde damals die Abschreckung ergänzt durch Entspannungspolitik und durch Rüstungskontrolle. Die NATO heute, sie versucht sich immerhin mit dem Projekt sozusagen Stabilitätsexport mit politischen und diplomatischen Mitteln. Und ich glaube, was am wichtigsten ist, die NATO hat Frieden zwischen ihren Mitgliedstaaten geschaffen. Mhm. Da ist natürlich die Zuordnung. War das jetzt die NATO, war das etwas anderes, ist immer ein bisschen schwierig, aber immerhin der Frieden in Westeuropa, immerhin eine durchaus kriegerische Region in der Vergangenheit, der Frieden in Westeuropa und in der größeren Westeuropäischen Union, der hat seit 1945 gehalten. Und möglicherweise war die NATO dann mitverantwortlich für. Sie war das Vehikel gewesen, das es erlaubt hat, die amerikanische und die westeuropäische Sicherheit miteinander zu verkoppeln, um damit sozusagen den Fehler, den im Völkerbund zugrunde lag, sozusagen zu vermeiden. Mhm. Sie hat als Organisation und mit ihrer Führungsmacht beispielsweise die Konflikte zwischen Griechenland und der Türkei, zwei Bündnismitglieder, zwar nie gelöst, aber sie hat mit dazu beigetragen, dass diese Konflikte nicht kriegerisch eskaliert sind. Mhm. Also nimmt man hier schon etwas.
13: Ja, Herr Dembinski, würden Sie so weit gehen und sagen, ohne NATO kein Frieden in Europa?
12: Ja, ich hatte eben schon das Attributionsproblem angesprochen. Also die Frage, wer ist eigentlich verantwortlich für diesen Frieden seit 1945 in Europa? Und da kann man eine ganze Reihe von Gründen anführen. Es gibt sozusagen in der Politikwissenschaft so etwas, so ein Theorem, das nennt sich demokratischer Frieden. Also Demokratien untereinander führen keine Kriege, weil sie Demokratien sind. Und das sind in Westeuropa alle. Die Europäische Union hat immer schon eine Rolle gespielt. Also den genauen Einfluss der NATO in diesem Geflecht zu isolieren, das fällt, glaube ich, schwer und das gelingt keinem.
13: Was ist denn nötig, um den Frieden zu erhalten? Ich stelle noch mal so eine leicht provokative Frage. Eine noch stärkere NATO?
12: Wenn es eine noch stärkere NATO ist, die vor allen Dingen nach innen wirkt, dann würde ich sagen, ja. Wenn es eine NATO ist, die äußere Bedrohungen, sprich Russland, im Blick hat, aber Abschreckung gleichzeitig verbindet mit Gesprächsangeboten, auch dann würde ich sagen, ja.
13: Und wann würden Sie sagen, nein?
12: Wenn es eine NATO ist, die, sagen wir mal, nur militärische Antworten geben kann, die strukturell nur Abschreckung kann, die strukturell auch nach außen bedrohlich wirkt, dann würde ich sagen, nein. Die aber nur übermaßen bedrohlich wirkt nach außen. Dann würde ich sagen, dann wird es problematisch.
14: Sagt der Friedensforscher am Leibniz-Institut für Friedens- und Konfliktforschung, sagt Matthias Dembinski. 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Vor ein paar Wochen, da haben Sie schon einmal für Schlagzeilen gesorgt, jetzt sind Sie jedenfalls kurz zurück, die Pläne zur Einführung einer Zuckersteuer. Es gibt noch Abstimmungsbedarf, heißt es offiziell, Medienberichten. Das Kanzleramt habe den Entwurf von Finanzminister Lars Klingbeil vorerst gestoppt. Die Zuckersteuer selbst ist nach Informationen unseres ARD-Hauptstadtstudios aber nicht vom Tisch. Dietrich Karl Meurer.
15: Eine Steuer auf zuckerhaltige Getränke. Aus Regierungskreisen heißt es, der Vorschlag von Finanzminister Lars Klingbeil von der SPD finde in dieser Form keine Mehrheit. Grundlage für die neue Abgabe sei ein Vorschlag der Finanzkommission Gesundheit. Klingbeils Entwurf weiche davon ab. Die weiteren Beratungen sollen deshalb neu aufgesetzt werden. Aus dem Finanzministerium heißt es dagegen, die Bundesregierung habe die Einführung einer Steuer auf zuckerhaltige Getränke beschlossen. Derzeit liefen Gespräche über die konkrete Umsetzung. Der bisherige Entwurf von Finanzminister Klingbeil sieht die neue Abgabe ab nächsten Juli vor. Sie soll für Getränke mit mindestens 5 Gramm Zucker je 100 Milliliter gelten. Der Bund erwartet Einnahmen von rund 1 Milliarde Euro im Jahr. Die Steuer soll Hersteller auch dazu bringen, den Zuckergehalt ihrer Getränke zu senken. Widerstand kommt aus der Union, mehreren Bundesländern und der Getränkeindustrie. Auch die Gewerkschaft Nahrung, Genuss, Gaststätten warnt vor Folgen für Betriebe und Arbeitsplätze.
14: Und damit ist es 0.15 Uhr.
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14: Die Zeiten sind schwierig, die Inflation steigt wieder, genauso wie die Sorgen der Deutschen. Das zeigt sich auch im aktuellen ARD-Deutschland-Trend, in dem viele der Befragten sagen, sie wüssten nicht, ob sie sich das Leben in Zukunft überhaupt noch leisten könnten. Und genau das schlägt sich dann auch bei der Zufriedenheit mit der Arbeit der Bundesregierung nieder. Unsere Berlin-Korrespondentin Christina Nagel hat die aktuellen Zahlen.
16: Bis zur letzten Minute hatten Union und SPD in dieser Woche um einen Kompromiss bei der Pflegereform gerungen. Ein erstes Reformpaket wurde schließlich auf den Weg gebracht, um zumindest die grundlegende Finanzierung der Pflege sicherzustellen. Die eigentlichen Strukturreformen aber wurden vertagt. Um sie soll sich nun eine Kommission kümmern. Aus Sicht der Opposition werden damit erneut wichtige politische Entscheidungen auf die lange Bank geschoben.
15: Die Sorgen der Deutschen.
16: 84% der Deutschen haben dem aktuellen Deutschland-Trend zufolge inzwischen große oder sehr große Sorgen, dass die Parteien in Deutschland keine gemeinsamen Antworten auf drängende politische Fragen finden. Etwas über die Hälfte der Befragten befürchtet, ihren Lebensstandard künftig nicht mehr halten zu können. Ein Problem, die hohen Energiekosten. 3/4 der Befragten sind der Ansicht, dass die Anstrengungen der Bundesregierung gegen hohe Energiepreise nicht weit genug gehen. Der von der Bundesregierung wieder eingeführte Tankrabatt stößt auf ein geteiltes Echo. 47% der Deutschen halten die zeitlich begrenzte Senkung der Energiesteuer auf Benzin und Diesel für richtig, 46% für falsch. Die derzeitigen Verhältnisse in Deutschland geben aus Sicht von 86% der Befragten Anlass zur Beunruhigung. Nur 12% sind zuversichtlich.
15: Die Bedeutung des Sozialstaats.
16: Auf die offene Frage, was im Vergleich zu anderen Ländern gut läuft, werden im aktuellen Deutschland-Trend am häufigsten der Sozialstaat mit 17%, das Gesundheitswesen mit 14% und Demokratie und Rechtsstaat mit 9% genannt. Mit Blick auf Reformen der Sozialsysteme ist eine Mehrheit der Meinung, Einschnitte sollten nach der finanziellen Situation gestaffelt werden, auch wenn Einzelne dadurch stärker belastet werden. Jeder Zweite gibt an, eher zu persönlichen Einschnitten bereit zu sein, wenn die Notwendigkeit hierfür verständlich erklärt würde. Nur 17% der Befragten trauen der Bundesregierung zu, die sozialen Sicherungssysteme zukunftssicher zu machen.
15: Der Blick auf die Regierung.
16: Die Bundesregierung von Kanzler Friedrich Merz steht weiter in der Kritik. Infratest DIMAP zufolge stieg die Zahl derer, die mit der Arbeit der Bundesregierung unzufrieden sind, auf 89%. Mit der Arbeit des Kanzlers sind nur noch 10% zufrieden, ein historischer Tiefstand. Die Skepsis schlägt sich auch in der bundesweiten Sonntagsfrage nieder. Wäre jetzt Bundestagswahl, käme die AfD wie im Vormonat auf 27%. Es folgt die Union mit jetzt nur noch 20%. Die Grünen verbessern sich leicht auf 16. Die SPD bleibt bei 13%. Die Linke verliert leicht und erreicht 11%. Die übrigen Parteien würden an der 5%-Hürde scheitern.
14: Christina Nagel über den aktuellen ARD-Deutschland-Trend. Sie wollen Unterricht und blockieren dafür ihre Schulen. In Frankreich gehen seit Tagen Schülerinnen und Schüler auf die Straße. Sie beklagen fehlende Lehrkräfte, überfüllte Klassen und marode Gebäude. Was im Großraum Paris begann, das breitet sich inzwischen im ganzen Land aus. Dabei kommt es auch zu gewaltsamen Zusammenstößen mit der Polizei, zu Verletzten und zu hunderten Festnahmen. Und die Regierung, die steht unter Druck. Die Jugendlichen verlangen bessere Bedingungen zum Lernen. Zugleich muss aber auch der verschuldete Staat sparen. Wie aus dem Frust an den Schulen eine wachsende Protestbewegung geworden ist, das berichtet gleich Julia Brutter aus Paris. Zuvor nämlich eine Verkehrsmeldung. Ganz wichtig, Achtung Falschfahrer. Auf der A37 Hannover Messe Burgdorf zwischen Miesburg und Kreuz Hannover-Buchholz kommt Ihnen ein Falschfahrer entgegen. Fahren Sie dort bitte äußerst rechts und überholen Sie nicht. Auf der A37 Hannover Messe Burgdorf zwischen Miesburg und Kreuz Hannover-Buchholz ein Falschfahrer in beiden Richtungen. Dort bitte vorsichtig, dort ein Falschfahrer unterwegs. Und nun nach Paris mit Julia Brutter und dem Protest der Schülerinnen und Schüler.
2: Die Bilder dieses Tages driften weit auseinander. Auf der einen Seite die brennende Turnhalle in Nantes, das abgebrannte Feuerwehrauto in Marseille, der lahmgelegte Tramverkehr in Straßburg. An mehreren Orten sollen Schulleiter angegriffen worden sein. Auf der anderen Seite Lehrer, die Menschenketten vor den jungen Leuten bilden, damit diese nicht von der Polizei angegriffen werden. Lehrerin Julia Leobal, die an einem Lycée in dem von Einwanderung geprägten armen Saint-Denis arbeitet und die Gewerkschaft Sud Education vertritt, sagt im Interview mit dem ARD-Studio Paris:
17: Drei
2: Tage lang war alles sehr friedlich. Die Schüler haben Texte vorgetragen. Eine Schülerin ein Gedicht, das sie über den Mangel an der Schule verfasst hatte. Das war schön. Und dann, immer anderthalb Stunden später, rückte die Polizei an und fing an, Schüler gewaltsam festzunehmen. Das hat die Situation extrem verschärft. Drei unserer Schüler wurden in Gewahrsam genommen. Viele Schülerinnen und Schüler solidarisieren sich mit den Lycées in Saint-Denis, wo aus ihrer Sicht die Polizei besonders hart vorgeht. Etwa hier am Lycée Balzac, das zwar am äußersten nördlichen Rand der Stadt Paris liegt, aber mit seinen bilingualen Zweigen ein ganz gemischtes Publikum anzieht. Amelia und Neria sind aufgebracht darüber, was die jungen Leute im sozial benachteiligten Saint-Denis erleben. Eine Schülerin dort wurde von einem Polizisten gewürgt. Warum passiert das dort in Saint-Denis und nicht hier? Das ist doch blanker Rassismus. Wir wollen die Schüler dort unterstützen, denn die lernen wirklich in unmöglichen Zuständen. Und das Einzige, was den Polizisten einfällt, ist, auf 15-, 16-, 17-Jährige einzuprügeln. Wir dagegen haben es hier ja noch gut. Dabei sind auch am Lycée Balzac viele Klassen überfüllt. Das Mobiliar alt und der Stundenplan reicht nicht selten bis 20 Uhr abends. Doch die Schüler und Schülerinnen haben sich vorgenommen, friedlich zu protestieren. Pünktlich zur Mittagszeit um 12.30 Uhr werden die zur Blockade gestapelten Mülltonnen und Fahrräder weggeräumt und noch der letzte Müll zusammengefegt. Schüler Ilias erklärt: Die älteren Schüler sind ganz da nach oben auf die Barrikaden geklettert, um Anweisungen zu geben, damit das hier nicht aus dem Ruder läuft. Denn wenn wir Feuer legen oder Feuerwerkskörper abschießen würden, dann nähme man uns doch nicht mehr ernst. Dann wird wieder gesagt, wir seien nur da, um Mist zu bauen. Am Balzac-Lycée blieb es also ruhig, doch vielerorts eskalierte die Situation derart, dass sich Premierminister Sébastien Lecornu gezwungen sah, eine Krisensitzung im Innenministerium einzuberufen. Er forderte seine Minister und Ministerinnen auf, in den nächsten Tagen nicht auf Dienstreisen zu gehen und sich ganz auf die Bewältigung der Schülerbewegung zu konzentrieren. Gleichzeitig hat er seinen Sparhaushalt ins Kabinett eingebracht, denn Frankreich droht, in eine schwere Schuldenspirale zu geraten. In diesem Sparbudget findet die Regierung vorerst keinen Platz für höhere Schulausgaben. Im Gegenteil. Der Entwurf sieht neue Studiengebühren vor. Lehrerin Leobal in Saint-Denis schüttelt verständnislos den Kopf. Wir erwarten mehr Geld, um bessere Schule machen zu können. Die Regierung finanziert militaristische Gedenkfeiern zum 11. November, Verteidigungsklassen in den Schulen. Wenn es Geld für Verteidigung gibt, dann muss es auch Geld für Saint-Denis, für das arme 93. Departement geben, so wie es unsere Schüler verdienen. Die Regierung hat angekündigt, eine Dialogplattform einzurichten, um Vorschläge zu sammeln, die dann strukturiert ausgewertet werden sollen, so der Bildungsminister. Die Anführer der Schülerbewegung hingegen haben für kommenden Dienstag einen weiteren großen Protesttag angekündigt. Dann wollen sie sich mit den Studierenden an den Universitäten vereinen.
14: Julia Borotta berichtete aus Paris über die Schülerproteste in Frankreich. Und jetzt gerne mal tief ein- und ausatmen. Forschende der Ludwig-Maximilians-Universität in München haben es nämlich in einer Studie schon belegt, dass Atmen und Lernen zusammenhängen. Beim Einatmen nehmen wir Informationen gut auf, beim Ausatmen fällt es leichter, sich an Gelerntes zu erinnern. Und jetzt legen US-Forscher noch eine neue Studie dazu vor. Unsere Atmung beeinflusst auch, wie schnell wir reagieren. Mehr dazu jetzt von Veronika Bräse aus der ARD-Wissenschaftsredaktion.
18: 8 Schwimmer stehen auf ihren Startblöcken und warten auf den Startschuss. Wer reagiert am schnellsten? Laut aktueller Studie aus den USA sind es die Schwimmer,

0: zum Stehen kommt. Manchmal sind 40 Millisekunden bedeutsam, aber manchmal auch nicht.
1: Im Ausdauersport zum Beispiel spielt dieser kurze Wimpernschlag keine Rolle. Beim Sprint aber schon. Da sollte es heißen, auf die Plätze, fertig, ausatmen. Interessant ist, dass unser Gehirn offenbar je nach Atemphase für andere Aufgaben optimiert ist. Geht es um Aufmerksamkeit und schnelle motorische Reaktionen, ist die Ausatemphase ideal. Geht es ums Aufnehmen neuer Informationen, klappt das beim Einatmen besser. Atmung dient also nicht nur dazu, den Körper mit Sauerstoff zu versorgen. Sie hat auch Einfluss auf unsere kognitiven Fähigkeiten. Atmung und Gehirn arbeiten als Tandem zusammen.
2: 0:26 Uhr.
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4: Mit Simon Schmidt. 2:0 gegen Serbien. Die deutsche Fußballnationalmannschaft hat den ersten Sieg unter Neubundestrainer Jürgen Klopp gefeiert. Die Torschützen waren Tom Bischoff und Florian Wirtz. Jürgen Klopp ist zufrieden mit dem Auftritt.
5: Von der ersten Minute an, um ehrlich zu sein, haben die Jungs alles rausgehauen. Das war super intensiv. Aber wir haben gegen den Ball fantastisch gearbeitet. Wir haben mit dem Ball fantastisch gespielt. Wir haben Risiken genommen. Wir waren mutig. Unser Gegenpressing ist komplett durch die Decke gegangen. Es war brutal gut. Und dann kann so ein Spiel entstehen.
4: Auf dieses Spiel kann das DFB-Team aufbauen. Am Sonntag gibt es das abschließende Spiel der Länderspielphase. Dann zu Gast in Griechenland. Das deutsche Spiel war am Abend nicht das einzige in der Nations League. Portugal, Österreich, Norwegen und natürlich noch das Parallelspiel der deutschen Gruppe. Griechenland gegen die Niederlande. Alle haben sie gespielt. Moritz Kasserlet hat den Überblick.
6: Lange sah es im Tumba-Stadion von Thessaloniki nach einer Überraschung aus. Zur Pause führte Griechenland gegen die Niederlande mit 2:0. Nach 90 Minuten stand es 2:2. Aber auch dieses Spiel hat gezeigt, wie stark die Griechen sind und wie schwer es für die deutsche Mannschaft am Sonntag in Thessaloniki werden könnte. Das Hinspiel hat die DFB-Elf ja gegen Griechenland verloren. Portugal hat ohne Cristiano Ronaldo in Dänemark mit 4:2 gewonnen. Der Weltstar war zuletzt nur noch Reservist und ist ja am Vorabend des Spiels offenbar beleidigt abgereist. Die große Nationalmannschaftskarriere von CR7 dürfte vorbei sein. Spektakel auch in Irland. Österreich hat nach 0:2 Rückstand noch 2:2 gespielt. Und Norwegen hat nach Führung noch 1:2 in Wales verloren.
4: Nach diesem Nations League Spieltag ist das DFB-Team in seiner Gruppe Dritter, hinter Griechenland und den Niederlanden und vor den punktlosen Serben. In der deutschen Eishockeyliga haben die Adler Mannheim am Abend einen ungefährdeten Heimsieg eingefahren. Gegen die Iserlohn Roosters gab es einen 6:1-Sieg. Damit schiebt sich Mannheim in der Tabelle vorübergehend auf Platz 2. Iserlohn bleibt siegloser Letzter. Und auch in der Basketball-Bundesliga wurde gespielt. Es war der dritte Spieltag. Da hat Jena den ersten Saisonsieg gefeiert mit 79:71 gegen Rasta Vechta. Rasta wartet noch auf den ersten Sieg. Der Deutsche Olympische Sportbund sucht einen neuen Präsidenten, denn der aktuelle Präsident Thomas Weikert möchte bei der nächsten Wahl nicht mehr antreten. Und das, obwohl mit München als Kandidatenstadt jetzt endlich Klarheit herrscht, was eine deutsche Olympiabewerbung angeht? Holger Kühnert kennt die Antwort.
7: Das ist sogar einer der Gründe, warum er nicht mehr antritt. Die kommenden Monate und auch Jahre, die werden sehr intensiv, denn München muss sich nun dem internationalen Wettbewerb stellen. Dazu gehört auch, dass die Bewerbung im ständigen Austausch mit der Stadt, dem Land Bayern und vor allem auch mit dem Internationalen Olympischen Komitee weiterentwickelt wird. Er werde demnächst 65 Jahre alt, schrieb Weikert. Das sei zwar heute längst kein biblisches Alter mehr, aber er spüre, dass er nicht mehr die Kraft aufbringen könne, sich noch einmal 4 Jahre mit Vollgas den Aufgaben eines Präsidenten zu widmen. Und Vollgas ist notwendig. Weikerts Position war allerdings zuletzt geschwächt. Eine mögliche Niederlage bei der Wahl im Dezember wollte er sich vermutlich ersparen.
4: Und dann stellt sich natürlich noch die Frage nach der Nachfolge. Nach ihr sucht eine sogenannte Findungskommission. Offiziell werden keine Namen genannt, trotzdem kursieren welche. So gelten Michael Mronz, Mitglied im Internationalen Olympischen Komitee, und Martin Engelhardt, Präsident der Deutschen Triathlon Union, als Favoriten. Der neue Präsident oder die neue Präsidentin wird am 5. Dezember auf der Mitgliederversammlung des DOSB gewählt.
2: Und soweit der Sport mit Simon Schmidt.
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0: Um 0.30 Uhr mit Wolfgang Berger. Als Konsequenz aus dem Ukraine-Krieg stellt die Bundeswehr erstmals ein eigenes Drohnenregiment auf. Wer sich durchsetzen wolle, müsse den Kampf mit unbemannten Systemen beherrschen, sagte Verteidigungsminister Pistorius beim Besuch eines Truppenübungsplatzes in Niedersachsen.
1: Daraus zieht die Bundeswehr ihre Schlüsse. Wir werden im Laufe des Jahres 27 das erste Drohnenregiment der Bundeswehr aufbauen. Ein selbstständiger Verband für Unmanned Systems. Und gleichzeitig bleibt es dabei, dass wir selbstverständlich unbemannte Systeme integriert in allen Verbänden des Heeres auch weiterhin vorsehen werden. Aber der neue Verband, das Drohnenregiment, hat eben den Auftrag, die Fähigkeiten zu bündeln.
0: Verteidigungsminister Pistorius. Der neue Drohnenverband soll nach Pistorius Angaben aus bis zu 600 Männern und Frauen bestehen. Ihre Hauptaufgabe wird es sein, gegnerische Drohnen zu sichten und abzufangen. Bei der geplanten Steuer auf zuckerhaltige Getränke gibt es in der schwarz-roten Koalition offenbar noch Abstimmungsbedarf. Aus Regierungskreisen heißt es, das Kanzleramt habe den Gesetzentwurf von Finanzminister Klingbeil vorerst gestoppt. Die Zuckersteuer selbst werde aber von niemandem in Frage gestellt, berichtet unser Berlin-Korrespondent Matthias Deiß.
2: Sie dürfte also kommen, nur eben nicht so, wie es das Finanzministerium nun vorgeschlagen hat, auch auf Druck von den unionsregierten Bundesländern. Der Grund: Klingbeil hat deutlich mehr veranschlagt, als das Bundeskabinett ursprünglich beschlossen hat. Ganz zu Anfang sahen die Pläne ja sogar mal vor, die Einnahmen direkt zur Finanzierung der gesetzlichen Krankenkasse zu nutzen. Nun sollen sie in den Haushalt fließen und da gibt es jede Menge Löcher. Die Versuchung war offenbar groß, zu groß, sagt die Union jetzt. Und an diesen Entwurf muss der Finanzminister noch mal ran.
0: VW-Chef Blume hat längere Arbeitszeiten für die 130.000 Beschäftigten des Autobauers in Deutschland ins Gespräch gebracht. Blume sagte dem Portal The Pioneer, die Arbeitskosten hierzulande wären etwa doppelt so hoch wie in anderen europäischen Ländern. Denkbar sei etwa eine Kürzung von Urlaubstagen, aber auch eine höhere Wochenarbeitszeit ohne Lohnausgleich. US-Finanzminister Bessent hat die europäischen Staaten aufgerufen, umgehend ihre strategischen Dieselreserven freizugeben. Die europäischen Partner sollten zusätzliche Lieferungen sofort verfügbar machen, schrieb Bessent in den sozialen Medien. US-Präsident Trump ist daran gelegen, die Preise an den Tankstellen noch vor den Zwischenwahlen im November zu stabilisieren. Deshalb hatte er zuletzt auch einen Exportstopp für US-Diesel erwogen. Rund die Hälfte der europäischen Dieselimporte kommt aus den USA. Das Wetter in Deutschland. Viele Wolken und gebietsweise Regennebel möglich. Minimal 15 bis 8 Grad. Tagsüber ostwärts abziehender Regen, später von Westen her freundlicher mit Sonne, Höchstwerte 15 Grad im Erzgebirge bis 24 Grad am Oberrhein. Am Sonnabend ein Wechsel aus Sonne und Wolken, vereinzelt sind Schauer möglich, das Ganze bei 19 bis 25 Grad. Das waren die Nachrichten.
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4: Um 0.34 Uhr und da wiederhole ich gern für Sie nochmal eine Falschfahrermeldung. Falschfahrer auf der A37 Hannover Messe Burgdorf zwischen Miesburg und Kreuz Hannover Buchholz. Dort kommt Ihnen ein Falschfahrer entgegen. Bitte äußerst rechts fahren, nicht überholen. Auf der A37 Hannover Messe Burgdorf zwischen Miesburg und Kreuz Hannover Buchholz. Ein Falschfahrer unterwegs, Vorsicht bitte in beiden Richtungen. Die A1 dann Osnabrück Richtung Bremen, die ist zwischen Bremen-Brinkum und Arsten wegen Vermessungsarbeiten bis 6 Uhr gesperrt. A8 Karlsruhe Richtung Stuttgart zwischen Kreuz Stuttgart und Stuttgart-Möhringen, 3 Kilometer dort nach einem LKW-Unfall. Die A25 Geesthacht-Hamburg ist zwischen Kurslack und Nettelnburg in beiden Richtungen bis ca. 4 Uhr gesperrt. Die A29 Oldenburg-Ahlhorner Heide ist zwischen Ahlhorn und Dreieck Ahlhorner Heide wegen Bergungsarbeiten in beiden Richtungen gesperrt. Und die A40 noch Duisburg-Essen, die ist zwischen Kreuz Duisburg und Kreuz Kaiserberg wegen Bauarbeiten in beiden Richtungen bis Montag gesperrt. Kommen Sie gut an.
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4: Mit Carsten Fick im Studio, hallo. Der Umgang mit der AfD, Chancen und Risiken künstlicher Intelligenz, ethische Fragen rund um Organspende, Leihmutterschaft und Sterbehilfe. Die deutschen Bischöfe hatten bei ihrer Herbstvollversammlung in Fulda ja, einiges zu besprechen. Knapp 4 Tage haben sie getagt. Aber eine Frage, die viele engagierte Katholikinnen und Katholiken besonders beschäftigt, die kam nur kurz zur Sprache. Wie geht es mit der Synodalkonferenz und den Reformen in der Kirche weiter? Das hat bei einigen zu Enttäuschung geführt. Eine Bilanz der Beratungen nun von Sophia Junginger.
5: Die Vollversammlung diesen Herbst war vor allem eins, politisch. Und so ist es nur konsequent, dass der Vorsitzende der Bischofskonferenz, Heiner Wilmer, auch direkt auf das Thema zu sprechen kommt, das die Bischöfe in Deutschland umtreibt: der Wahlerfolg der AfD bei den vergangenen Landtagswahlen.
6: Wir stehen vor einem Paradigmenwechsel, wenn AfD Regierungsverantwortung übernimmt. Das beunruhigt uns Bischöfe sehr. Eine Partei, die in wesentlichen Teilen der Programmatik, Rhetorik und politischen Ausrichtung eine Grundhaltung und Position vertritt, die dem christlichen Gottes- und Menschenbild diametral widerspricht.
5: Besonders im Fokus Bischof Gerhard Feige aus Magdeburg. Er warnt seit Jahren vor der AfD, beklagt massiven Druck und Beschimpfungen seitens der Partei in Sachsen-Anhalt. Unter einer möglichen AfD-Landesregierung befürchtet sein Bistum außerdem finanzielle Kürzungen. Bischof Heiner Wilmer sichert ihm Unterstützung zu.
6: Die Bischofskonferenz steht gerade jetzt 100% solidarisch hinter Bischof Gerhard Feige und dem Bistum Magdeburg. Wir stärken allen den Rücken.
5: Sie seien auf alles vorbereitet. Wie genau diese Unterstützung aussehen wird, dazu gebe es bisher nur erste Ideen. Klar sei, die katholische Kirche müsse auf Menschen zugehen, die extreme Parteien wählten, egal ob rechts oder links, so Wilmer.
6: Vielleicht ist die Zeit dafür da, weniger Ansagen zu machen, sondern mehr hinhören, mehr zuhören, und zwar allen.
5: Zweites großes Thema der Konferenz: künstliche Intelligenz. Die Bischöfe fordern, dass KI in erster Linie immer dem Menschen helfen soll, nicht beispielsweise Tech-Unternehmen oder Machthabern. KI müsse dort Grenzen haben, wo sie über Leben und Tod entscheidet, also im Krankenhaus und auch im Krieg. Für die Kirche biete KI Chancen, beispielsweise in der Verwaltung, könne gewisse Dinge aber nicht ersetzen, sagte Kardinal Reinhard Marx.
7: Der klare Kompass muss sein: sakramentales Geschehen geht nur zwischen Mensch und Mensch. Die Beichte, ein seelsorgliches Gespräch, die Krankensalbung, das geht nur von Mensch zu Mensch.
5: Das Thema, das viele Katholikinnen und Katholiken beschäftigt, kam nur kurz zur Sprache. Die Zukunft der Synodalkonferenz, also das Gremium, das den Reformprozess Synodaler Weg weiter voranbringen soll. Deren Satzung liegt seit Monaten in Rom zur Bestätigung, und solange es kein grünes Licht aus dem Vatikan gibt, geht es nicht weiter. Ulrike Göken-Hüßmann von der Katholischen Frauengemeinschaft Deutschland sagt, viele haben langsam keine Geduld mehr.
8: Ich würde mir doch wünschen, dass sie sich konkret verabreden, welche Schritte gehen wir jetzt, damit die Synodalkonferenz Realität wird, und das nicht auf die lange Bank schieben. Dieses Vertrösten werden und dieses Hab doch Geduld. Ja, wie lange denn noch?
5: Mindestens bis Ende des Jahres, sagt Bischof Heiner Wilmer. Frühestens dann rechne er mit einer Rückmeldung aus Rom. Die diesjährige Herbstvollversammlung macht deutlich, die Aufgaben für die deutschen Bischöfe werden nicht weniger. Im Gegenteil, vielleicht sind sie zurzeit so herausfordernd wie nie zuvor.
4: Sophia Junginger mit einer Bilanz der Herbstvollversammlung der deutschen Bischöfe in Fulda.
3: Wirtschaft.
4: Ein rotes T-Shirt ist versehentlich in die weiße Wäsche geraten und schon ist alles rosa. Schmutz- und Farbfangtücher versprechen, dass das in der Waschmaschine nicht passiert. Im Wasser gelöste Farbstoffe sollen durch das Tuch nämlich gebunden werden. Aber funktioniert das tatsächlich? Die ARD-Verbraucherredaktion hat es im Labor testen lassen.
9: Das Werbeversprechen, das ist wirklich Quatsch.
10: Ich würde die Benutzung von Farbfangtüchern auf gar keinen Fall empfehlen.
11: Sowohl Lutz Vossebein, Professor für Textiltechnologie, als auch Kerstin Effers von der Verbraucherzentrale NRW haben eine klare Meinung zum Thema Farbfangtücher in der Waschmaschine. Aber was können sie wirklich? 4 Produkte wurden rausgesucht, darunter Eigenmarken von DM und Rossmann sowie Markenartikel von Heidmann und Dr. Beckmann. 20 Einwegtücher kosten zwischen 1,13 Euro und 2,35 Euro. Auf den Verpackungen das Versprechen: sortieren unnötig. Halten die Tücher, was die Werbung suggeriert? Unsere Stichprobe machen wir in der öffentlichen Prüfstelle für das Textilwesen an der Hochschule Niederrhein. In die Waschmaschine kommt ein neues, mäßig abfärbendes rotes Shirt zu einem weißen Baumwoll-Shirt bei 30 Grad mit 2 Fangfarbtüchern.
9: Wir wollten ja wirklich wissen, funktioniert ein Werbeversprechen, wenn ich sage, egal ob die rote Socke in meiner weißen Wäsche ist oder nicht. Und dann haben wir einen sogenannten Multifiber Stripe, ein Multifasergewebe, da dran genäht mit unterschiedlichen Faserarten, zum Beispiel Wolle, Baumwolle, Polyester, Polyamid, wie diese unterschiedlichen textilen Fasern Farbe aufnehmen.
11: Die Idee der Farbfangtücher, sie sollen Farbmoleküle im Wasser abfangen, bevor sie sich auf andere Wäsche legen. Heidmann und Dr. Beckmann werben zusätzlich mit Wirkstoffen, die Farbe im Wasser binden. Die Verbraucherzentrale hält das für überflüssig.
10: Meine Erfahrung ist, dass die meisten Kleidungsstücke sowieso kaum noch ausbluten. Aber trotzdem empfehle ich eben, Weißes getrennt zu waschen und die Buntwäsche extra.
11: Und es gibt noch zwei Probleme. Erstens die Umwelt. Einwegtücher sind zusätzlicher Müll, kritisiert die Verbraucherzentrale. Im Abwasser landen wasserlösliche Polymere. Zweitens die Waschmaschine selbst. Monteur Egecan Ateş holt solche Tücher regelmäßig aus verstopften Maschinen.
12: Das Tuch verschwindet zwischen dem Schlitz zwischen Manschette und Trommel. Und hier oben blockiert es dann halt den Weg vom Wasser zur Pumpe. Und dann bekommt die Pumpe gar kein Wasser zum Abpumpen. Und dadurch könnte die Pumpe kaputt gehen. Bei uns zum Beispiel kostet unser Arbeitsaufwand inklusive die Anfahrt 85 Euro. Ist schon teuer für ein kleines Tuch.
11: Zurück ins Labor. Alle vier Tücher haben sichtbar rote Farbe aufgenommen. Funktionieren sie also?
9: Die weißen T-Shirts haben eben trotzdem immer noch rote Farbe auch aufgenommen und sind allesamt mit allen Arten von Farbschmutzfangtüchern, die wir untersucht haben, rosa geworden. Zartrosa, aber eben rosa.
11: Note 4 von 5 für alle weißen Shirts. 5 wäre keine Anfärbung. Es gibt minimale Unterschiede bei den Anbietern. Dr. Beckmann ist etwas besser. Als Sieger geht die Marke aber nicht durch. Fairerweise muss man sagen, die Hersteller schreiben im Kleingedruckten, neue farbige Teile sollte man die ersten Male separat waschen. Vorne auf den Verpackungen klingt es aber nach Freifahrtschein fürs Nichtsortieren. Unser Fazit, bei schon oft gewaschener Buntwäsche sind Farbfangtücher eine mögliche Ergänzung. Als Ersatz fürs Sortieren bei neuen Teilen definitiv nicht.
13: Was bringen Farbfangtücher? Matthias Bartsch berichtete, Sie hören die ARD Infonacht. Ein Vorfühlen war das gestern zwischen den Spitzenpolitikern der Berliner Linken, Grünen und SPD. Ein Gespräch darüber, ob man ernsthafte Gespräche, also Sondierungsgespräche miteinander führen kann. Schließlich war es zwischen den Parteien zuletzt recht hitzig zugegangen, besonders wegen der Antisemitismusvorwürfe gegen die Linke, gegen die sie sich aber zum Teil auch juristisch wehrt. Wie das Vorfühlen unter diesen Vorzeichen gelaufen ist, das berichtet Ute Schumacher aus Berlin.
14: Ort und Zeitpunkt des Treffens sollten eigentlich geheim bleiben, blieben sie aber nicht. Im ehemaligen Haus der Statistik am Alexanderplatz in Mitte trafen sich Linke, Grüne und SPD. Alles Andersplatz prangt als Schriftzug über dem Gebäude und gibt so quasi das Motto vor für die Gespräche, die eine Koalition aus Linken, Grünen und SPD mal möglich machen sollen, die dann vieles anders machen will. Vertraulichkeit war vorher verabredet worden und so waren die Parteichefinnen von Linken, Grünen und SPD, Kerstin Wolter-Ehling, Nina Stahr und Bettina König, beim Reingehen in den Verhandlungsort wenig auskunftsfreudig.
15: Einen wunderschönen guten Morgen. Ich freue mich sehr, dass wir jetzt heute Gespräche beginnen und vor allen Dingen will ich aber auch sagen, dass Sie auch bitte respektieren, dass wir jetzt noch nicht weitere Worte hier sagen, sondern wir natürlich jetzt vertraulich in die Gespräche gehen.
16: Ich kann mich dem nur anschließen. Wir freuen uns tatsächlich, dass wir jetzt heute zum ersten offiziellen Gespräch uns zu dritt treffen.
17: Wir freuen uns, dass Sie alle so großes Interesse haben und wir gehen jetzt in diese Gespräche. Ganz entspannt, wir haben Themen zu bereden und das werden wir jetzt gemeinsam tun.
14: Sprachen es und verschwanden im Gebäude. 5 Stunden wurde dann geredet. Dabei waren auch die Fraktionschefs im Abgeordnetenhaus der drei Parteien. Dann gab es noch ein Mini-Statement. Die Landesparteichefin der Linken, Kerstin Wolter-Ehling.
15: Es war sehr konstruktiv und wir freuen uns, die Gespräche fortzusetzen. Und das werden wir tun.
14: SPD-Partei- und Fraktionschef Steffen Krach berichtete von sehr intensiven Gesprächen danach. Am Samstag sollen sie weitergehen. Noch ist also nicht klar, ob sich Linke, Grüne und SPD einigen können. Damit ist auch weiter offen, ob die drei Parteien Sondierungsgespräche für eine mögliche gemeinsame Regierung aufnehmen werden.
13: Ute Schumacher berichtete aus Berlin um 12:45.
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13: Der Magen hebt ab, das Herz rast und am Ende steigen alle lachend wieder aus. So soll eine Achterbahnfahrt eigentlich sein. Aber wo wird aus dem Vergnügen eine Gefahr?
18: Der kalifornische Freizeitpark Six Flags Magic Mountain hat jetzt die endgültige Schließung seiner Achterbahn X2 angekündigt. Mehrere Fahrgäste haben geklagt. Sie werfen dem Betreiber vor, die rasante Fahrt habe schwere Hirnverletzungen verursacht. Auch zwei Todesfälle werden mit der Bahn in Verbindung gebracht. Aus San Francisco berichtet Gabi Biesinger.
19: So klingt das, wenn man mit rund 120 Stundenkilometern rückwärts etwa 65 Meter in die Tiefe stürzt.
20: No way! Oh, oh my God, what is happening?
19: Die X2-Achterbahn im Freizeitpark Six Flags Magic Mountain in Kalifornien galt als besondere Attraktion. Jedes Jahr suchte rund 1 Million Menschen den Nervenkitzel, den Videos im Netz dokumentieren. Doch die hohen Geschwindigkeiten, bei denen die Fahrgäste mit 360-Grad-Drehungen in ihren Sitzen durch die Luft geschleudert wurden, hatten Folgen.
21: Court cases alleging serious brain injuries from X2 date back years.
19: Seit Jahren hatte es immer wieder Gerichtsverfahren gegeben, in denen Fahrgäste wegen erlittener Hirnschäden klagten. Eine Untersuchung des Fernsehsenders CNN förderte sogar zwei Todesfälle zutage.
22: A CNN investigation uncovered hospitalizations and even two deaths.
19: Von rund 400 Betroffenen im Laufe der Jahre ist die Rede.
22: In July alone, two riders ended up in the same emergency room suffering brain injuries.
18: Muss ich leider einmal ganz kurz rüber. 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Achtung, Falschfahrer auf der A13. Schönefelder Kreuz Richtung Dresden. Zwischen Duben und Bronco kommt Ihnen ein Falschfahrer entgegen. Bitte äußerst rechts fahren, nicht überholen. Auf der A13 Schönefelder Kreuz Richtung Dresden zwischen Duben und Bronco. Ein Falschfahrer unterwegs. Vorsicht bitte in beiden Richtungen.
19: Und führe bei ordnungsgemäßer Nutzung nicht zu Schäden. Doch man habe erkannt, dass man das Vertrauen der Freizeitparkbesucher verloren habe und nach 20 Jahren nun die Stilllegung beschlossen.
23: While X2 consistently passed a multitude of safety tests, we have decided to close the ride because we see guest confidence affected.
19: Ann Hawley, die Mutter des damals 22-jährigen Christopher, der vor 4 Jahren nach einer X2-Achterbahnfahrt gestorben war, zeigte sich im US-Fernsehen erleichtert über den Schritt. Sie beklagte jedoch, das hätte viel früher passieren müssen, bevor ihr Sohn damals überhaupt in die Achterbahn hätte steigen können.
24: You know, relief that it finally going to be gone forever. That ride should have been closed before Christopher had a chance to ride it.
19: Familie Hawley hat sich im August mit dem Freizeitpark auf einen Vergleich geeinigt im Gerichtsverfahren wegen des tödlichen Unfalls. Die Anwaltskanzlei, die Familie Hawley vertritt, bezeichnet die Schließung nun als unzureichend. Anwalt Timothy Loringer ärgert sich auch über die Begründung der Schließung, die mit dem Vertrauen der Besucher argumentiere und nicht mit dem Wunsch, Menschen vor Verletzungen zu bewahren.
25: The ride was closed because guest confidences had been affected, as opposed to a real desire to make sure that nobody is injured.
19: Die Kanzlei fordert staatliche Regulierungen sowie eine angemessene staatliche Aufsicht. Man könne sich nicht darauf verlassen, dass gewinnorientierte Unternehmen erst dann das Richtige täten, wenn bereits eine ausreichende Anzahl von Menschen zu Schaden gekommen sei. Es sei ein Unding, dass der Betrieb einer so gefährlichen Achterbahn fast 2 Jahrzehnte lang gestattet gewesen sei.
18: Gabi Biesinger berichtete aus San Francisco. Ton ab, Kamera läuft und Ruhe bitte. So läuft's normalerweise, wenn ein Film gedreht wird. Die Münchner Tatortkommissare können davon gerade allerdings nur träumen. Carlo Lubeck und Ferdinand Hofer drehen mitten auf der Wiesn, umgeben von Menschenmassen, Musik und dem ganz normalen Oktoberfest-Trubel. Gar nicht so einfach, wenn man konzentriert bleiben möchte. Boris Berg vom Bayerischen Rundfunk war bei den Dreharbeiten mal mit dabei.
26: Wollen wir?
27: Am Anfang bitte, Kamera ab, Ton ab.
26: Let's go!
28: Nee, das ist zu spät. Jetzt.
26: Nein!
28: Zu spät.
29: Unter normalen Umständen wäre diese einfache Szene schnell gedreht. Einfach um die Ecke gehen, ein kurzer Dialog, nichts Besonderes. Aber hier auf der Wiesn, direkt neben der Alpina Achterbahn, wird's schwierig. Der Regisseur möchte die rasenden Wagen im Hintergrund im Bild sehen. Das Timing macht Probleme.
26: Einfach weiterlaufen. Können Sie bitte weiterlaufen?
29: Eine von vielen außergewöhnlichen Herausforderungen für Carlo Lübeck alias Tatortkommissar Nicola Buwak und Ferdinand Hofer alias Tatortkommissar Kalli Hammermann. Ganze 2 Wochen drehen die beiden ihren neuesten Fall mitten auf der Wiesn.
26: Anstrengend ist natürlich die Geräuschkulisse. Das kann man gar nicht leugnen. Ich glaube, da kommen wir beide an unsere Grenzen. So in der Arbeit auch, weil einem das irgendwann, ich weiß gar nicht, wir sind gerade nur hier lang gelaufen und haben aber geschätzt, wie viele Lieder, wie viele verschiedene Songs bis hierher eigentlich schon durch unseren Kopf gerattert sind.
29: Nur ganz in der Früh, zwischen 8 und 10 Uhr, hat das Drehteam die Festwiese fast für sich allein. eine extrem wertvolle Zeit. Nur dann ist kontrolliertes Drehen möglich. Ferdinand Hofer genießt diese Morgenstunden ganz besonders.
0: Hat was Romantisches, wenn niemand da ist, die Sonne scheint, die Fahrgeschäfte ruhen und man spaziert da durch. Das war sehr schön, fand ich.
29: Ab 10 Uhr aber dürfen Besucher aufs Festgelände, ab dann ist's vorbei mit der Ruhe. Zweimal in der langen Geschichte des Tatorts haben Münchner Kommissare schon auf der Wiesn ermittelt. Der Anstoß zu diesem dritten Wiesentatort stammt von Filmproduzent Felix von Poser, der viele Schausteller kennt und diese eigene Welt filmisch zeigen will. Im Mittelpunkt stehen das Teufelsrad und seine Chefin. Gespielt wird die Teufelsrad-Chefin von Jutta Speidel. Nach einem Verhör bittet sie die Kommissare im Film auf die Drehscheibe, sehr zum Widerwillen von Kommissar Buwak.
1: Privatfahrt auf dem Teufelsrad, das ist ein Traum.
2: Das ist ein Albtraum auf dieser Kotzmühle.
1: Du kannst dich immer noch meckern, du musst dann auch mal ausprobieren, okay?
29: Die Großaufnahmen mit den Kommissaren auf der Drehscheibe werden vormittags gedreht, mit rund 50 Komparsen in Tracht im Hintergrund. Doch am Nachmittag kommen die Besucher, um sich im Teufelsrad zu amüsieren. Alle werden einzeln gefragt, ob sie mit den Aufnahmen einverstanden sind. Es sind besonders packende Szenen, die hier auf der Wiesn unter ziemlich besonderen Umständen entstehen.
18: Und von denen Boris Berg berichtet hat.
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18: Als Julie C. 2007 ihr Theaterstück Corpus Delicti schrieb und kurz darauf den gleichnamigen Roman, da war KI tatsächlich noch Science Fiction. Und ein Staat, der Zugriff auf alle Daten inklusive Bewegungsprofil seiner Bewohner hat, kein sehr wahrscheinliches Zukunftsszenario. Zwei Jahrzehnte später leben wir allerdings in einer anderen Welt. Deshalb passt die Verfilmung, die jetzt in die Kinos kommt, gerade auch ziemlich gut in die Zeit. Walli Müller hat Corpus Delicti in der Kinoversion schon mal gesehen.
4: Man sagt nicht mehr Moin, sondern Santé in der nahen Zukunft, die der Film entwirft. Denn Gesundheit ist das höchste Gut und der Staat kann sie endlich allen garantieren. Grippe, Krebs, Herzanfälle, alles ausgemerzt dank strenger Hygienerichtlinien und lückenloser Überwachung der Vitalwerte durch KI-Assistenten.
5: Ich schicke deine Blutwerte jetzt an den Gesundheitsschutz. Super Werte, Mia. Die Daten werden mit einem Chip synchronisiert.
4: Die Methode nennt sich das Staatssystem, an das auch die Neurologin Mia Holl, gespielt von Hanna Herzsprung, bedingungslos glaubt. Anders als ihr Bruder Moritz, der gerne ausbüxt in die Welt jenseits der Hygieneschranke, seinen Überwachungschip überklebt, genüsslich eine raucht und im nicht desinfizierten See schwimmt. Beides strafbar.
6: Du hast mir versprochen, dass du nicht mehr ins Sperrgebiet gehst.
7: Dein Patch setzt vielleicht deinen Chip außer Kraft, aber es ist nicht sicher.
8: Wohnst du deshalb in so einem Haus hier, wo sich alle gegenseitig kontrollieren? Meinst du wirklich, du hast es geschafft?
7: Du, fühlst du dich immer noch wohl in Mamis alten Möbeln?
8: Ich liebe unser Haus. Nicht alles, was alt ist, ist deswegen gleich schlecht.
4: Ein Freigeist, der an das menschliche Recht auf ungesundes Verhalten glaubt. Er muss dieser Gesundheitsdiktatur ein Dorn im Auge sein. Und tatsächlich, man steckt Moritz ins Gefängnis, weil er eine Frau vergewaltigt und ermordet haben soll. In ihrem Herzen weiß Mia, dass das nicht sein kann. Doch die Naturwissenschaftlerin in ihr muss die Fakten zur Kenntnis nehmen. Es gebe DNA-Spuren, sagt der Pflichtverteidiger.
10: Man hat sein Blut am Opfer gefunden.
28: Mir scheint, dass Sie hier die einzige Person sind, die an seine Unschuld glaubt.
7: Weil ich weiß, dass er nicht lügt.
28: Die Methode ist unfehlbar.
7: Aber ich kenne meinen Bruder besser, als die Methode ihn kennt.
4: So sucht Mia nun verzweifelt nach dem Fehler im unfehlbaren System. Sehr viel aktiver als in der Buchvorlage, in der sie sich depressiv in ihrer Wohnung verschanzt und ihren Gedanken nachhängt.
7: Er kannte die Frau gar nicht. Die Forensik muss die Daten vertauscht haben.
30: Seine DNA ist überall.
7: Da stimmt was nicht.
4: Regisseurin Lena Stahl fügt C.'s eher reflexivem Text einige mäßig mitreißende Thriller-Elemente hinzu und kreiert optisch eine beklemmend sterile Welt. Den Bildern sind alle Farben entzogen, nur Beige, Braun und Grautöne in den futuristischen Gebäuden. Dazu fährt der Film in fast schon übertriebener Weise Technik-Gimmicks auf, als müsste jede Innovation seit Erscheinen des Romans unbedingt noch mit hinein. Autonom fahrende und fernbremsbare Autos, neurologische Chip-Implantate und eine KI, die den Menschen rundum betreut.
9: Hast du später noch Lust auf einen Film?
4: Dabei ist das Interessante an Corpus Delicti ja die staatsphilosophische Frage nach der Menschlichkeit eines derart datenbasierten Gesellschafts- und Rechtssystems. Als Mia es im Prozess gegen den Bruder in Frage stellt, wird sie zur Staatsfeindin erklärt.
11: Zweifeln Sie an der Basis unseres Zusammenlebens?
12: Die Methode hat eine geradezu nahtlose Datensicherheit. Ja, aber was ist mit dem Bruchteil, in dem wir uns irren können?
13: Verräterin!
4: Dieses dystopische Drama zeigt, wie es aussehen könnte, wenn die Menschen alle Macht den Daten überlassen. Eine KI-Diktatur, in der individuelle Freiheit nur noch unvernünftig scheint. Das Thema ist höchst relevant, wird hier allerdings in sehr didaktischen Dialogen durchdekliniert. Und die Filmmusik drückt so bleischwer aufs Gemüt wie die fahle Farbgebung. Corpus Delicti im Kino ist mehr solide verfilmte Schullektüre als ein wirklich fesselnder Thriller.
18: Findet Walli Müller, die Juli C.-Verfilmung Corpus Delicti ab jetzt in den Kinos zu sehen.
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18: Um 1:04, zehntausende Beschäftigte bei Volkswagen und der Konzern selbst blicken in eine ungewisse Zukunft. Der kriselnde Autobauer hat fast alle Tarifverträge zum Jahresende gekündigt und begründet das mit einem enormen Kostendruck und Billigkonkurrenz aus China. Markus Görne aus der ARD-Finanzredaktion sieht in der Kündigung der Tarifverträge ein Foul und ein weitreichendes Signal.
14: Betriebsrat und Gewerkschaft beschreiben es als, Zitat, böses Foul an der Belegschaft. Aus deren Sicht verständlich. Meiner Meinung nach ist es vor allem ein taktisches Foul. Beim Sport soll so ein Foul das Spiel unterbrechen und Zeit bringen, um die eigene Mannschaft neu aufzustellen. Um nichts anderes geht es auch in diesem Fall bei VW. Eines der wichtigsten Industrieunternehmen Deutschlands steht im Endspiel. Es geht um die Existenz eines Unternehmens. Mehr noch, es geht weit über Volkswagen hinaus. Es geht um eine der wichtigsten Branchen der deutschen Wirtschaft. Es geht um zigtausende Arbeitsplätze. Mit der Kündigung der Haustarifverträge will das VW-Management den Verhandlungsspielraum erhöhen, mehr Flexibilität haben. Ein taktisches Foul. Auch deshalb, da demnächst in der Metall- und Elektroindustrie und damit auch in der Autoindustrie neue Tarifverhandlungen anstehen. Insofern kann man die Kündigung der Haustarifverträge bei VW als Signal weit über Wolfsburg hinaus verstehen. Denn am Ende geht es bei VW und in der ganzen Autobranche um eines: Unternehmen und Arbeitsplätze zukunftsfest zu machen.
18: Die Meinung von Markus Görne. Die Süddeutsche Zeitung findet es nicht richtig, dass nur die Belegschaft verzichten soll und fordert, die VW-Chefs sollten doch mal vorleben, wie Verzicht funktioniert.
15: Die Eigentümerfamilien Porsche und Piëch müssen einsehen, sie können nicht weiterhin fette Dividenden kassieren, während die Lackierer, Montagearbeiter und Karosseriebauer auf immer mehr verzichten sollen. Das ist nicht nur ungerecht, es ist auch wirtschaftlich nicht vertretbar. Schließlich steht VW heute auch wegen Fehlern des Managements am Abgrund. Das Geld, das sich durch niedrigere Dividenden einsparen ließe, braucht VW dringend. Für Investitionen in die Zukunft, für eine wettbewerbsfähige Software, dafür bezahlbare E-Autos für den Massenmarkt zu produzieren. Denn Sparen allein ergibt noch keine Zukunftsstrategie.
18: Der Machtkampf bei VW wird immer würdeloser, so überschreibt der schleswig-holsteinische Zeitungsverlag SAZ seinen Kommentar und warnt vor negativen Folgen.
15: Die IG Metall weiß, wie ernst die Lage ist und fordert trotzdem mehr Lohn. Die Konzernspitze weiß, dass sie ihre Mitarbeiter respektvoller behandeln könnte und tut es trotzdem nicht. Selbst die Kündigung der Tarifverträge soll zunächst an die Medien lanciert worden sein. Somit bleibt die Gefahr groß, dass VW vor allem mit sich selbst beschäftigt ist, statt bessere Autos zu bauen, für die die Kunden auch gerne etwas mehr bezahlen. Während sich Vorstand und Arbeitnehmerseite zoffen, zieht die Konkurrenz immer weiter davon.
18: Und das waren unsere Standpunkte, heute zusammengestellt von Gisela Former. Die EU-Außenminister verschärfen noch einmal die europäische Asylregeln. Was das konkret bedeutet und auch welche Kritik es daran gibt, das ist Thema bei uns gleich ausführlich, gleich nach den Nachrichten.

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1: Um 1 Uhr mit Thomas Haag. Guten Morgen. Drei Viertel der Bevölkerung in Deutschland halten die Maßnahmen der Bundesregierung gegen die hohen Energiepreise für unzureichend. Das zeigt der neue ARD-Deutschland-Trend. Auch insgesamt verliert die schwarz-rote Koalition weiter an Zustimmung. Aus dem Hauptstadtstudio Christina Nagel.
2: 89% sagen in der repräsentativen Umfrage, dass sie weniger oder gar nicht zufrieden sind mit der Arbeit der Bundesregierung. Wenn jetzt Bundestagswahl wäre, dann würde die AfD weiter vorn liegen mit 27%. Dahinter die CDU, die leicht verliert und jetzt bei 20% liegt. Die Grünen verbessern sich leicht auf 16. Die SPD bleibt bei 13% und die Linke käme auf 11%.
1: Die Bundeswehr stellt ein eigenes Drohnenregiment auf, das speziell auf den Kampf gegen unbemannte Systeme ausgerichtet ist. Bis zu 600 Soldatinnen und Soldaten werden im Verband angehören, wie Verteidigungsminister Pistorius ankündigte. Das Regiment solle Reichweiten bis zu 500 Kilometer abdecken. Mit dem Schritt wolle man Kompetenzen im Umgang mit Drohnen und anderen unbemannten Kampfsystemen bündeln, so Pistorius weiter. Wer mit der Bahn zwischen Berlin und Hannover unterwegs ist, braucht ab heute früh deutlich länger. Grund ist, dass die Strecke über ein Jahr lang grundlegend saniert wird. In dieser Zeit werden die Fernzüge umgeleitet. Miriam Berger, RBB 24.
3: Betroffen sind auch Fahrgäste im Regionalverkehr. Zwar will die Bahn während der Bauphase ein Grundangebot aufrechterhalten, so verkehren Regionalzüge etwa zwischen Nauen und Stendal über Wittenberge. Wer aber von Stendal aus weiter nach Wolfsburg muss, ist auf Ersatzbusse angewiesen. Über die einzelnen Linien und Takte informiert die Bahn auf ihrer Internetseite.
1: Der Görlitzer Park in Berlin-Kreuzberg bleibt nachts offen. Das hat das Oberverwaltungsgericht Berlin-Brandenburg im Eilverfahren entschieden. Demnach war der Senat nicht zuständig, als er im Jahr 2023 per Allgemeinverfügung Öffnungszeiten für den Park festgelegt hat, sondern der Bezirk. Eine endgültige Entscheidung im Hauptverfahren steht aber noch aus. Über den Umgang mit dem Görlitzer Park wird seit vielen Jahren heftig gestritten. Er gilt als Kriminalitätsschwerpunkt. Die deutsche Fußballnationalmannschaft hat ihren ersten Sieg mit dem neuen Bundestrainer Klopp gefeiert. Im dritten Spiel der Nations League schlug die DFB-Elf am Abend in München Serbien mit 2:0. Als nächstes gibt es am Sonntag das Rückspiel in Griechenland. Soweit die Nachrichten. 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Das Wetter nachts im Westen dichte Wolken, sonst eher locker bewölkt und trocken bei Tiefstwerten von 15 bis 7 Grad. Am Tage mehr Wolken als Sonne und vormittags in der Westhälfte auch etwas Regen bei maximal 18 bis 21 Grad.
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5: Und zunächst habe ich drei Falschfahrermeldungen für Sie, die immer noch aktuell sein sollen. Habe ich Ihnen alle schon mal vermeldet, aber Sie stehen immer noch hier und deshalb gibt es die nochmal. Falschfahrer auf der A13 Schönefelder Kreuz Richtung Dresden zwischen Duben und Bronco kommt Ihnen ein Falschfahrer entgegen. Dort bitte rechts fahren, nicht überholen. Auf der A13 Schönefelder Kreuz Richtung Dresden zwischen Duben und Bronco, dort ein Falschfahrer unterwegs. Dann Falschfahrer auf der A37 Hannover Messe Burgdorf zwischen Miesburg und Kreuz Hannover Buchholz kommt Ihnen ein Falschfahrer entgegen. Auch dort bitte rechts fahren, nicht überholen. Auf der A37 Hannover Messe Burgdorf zwischen Miesburg und Kreuz Hannover Buchholz auch dort ein Falschfahrer unterwegs. Und der dritte Falschfahrer auf der A66 Wiesbaden-Frankfurt zwischen Wiesbaden-Biberich und Wiesbaden-Nordenstadt. Auch dort kommt Ihnen ein Falschfahrer entgegen. Bitte äußerst rechts fahren, nicht überholen. Auf der A66 Wiesbaden-Frankfurt zwischen Wiesbaden-Biebrich und Wiesbaden-Nordenstadt ein Falschfahrer. Vorsicht auch dort bitte in beiden Richtungen. Dann die A8 Karlsruhe Richtung Stuttgart zwischen Kreuz Stuttgart und Stuttgart-Möhringen 3 Kilometer Stau dort. Die A25 Hamburg Richtung Geesthacht zwischen Nettelnburg und Kurslack. Dort ist die A25 bis 4 Uhr gesperrt. Die A29 Oldenburg-Ahlhorner Heide ist zwischen Ahlhorn und Dreieck Ahlhorner Heide wegen Bergungsarbeiten in beiden Richtungen gesperrt. Die A40 Duisburg-Essen ist zwischen Kreuz Duisburg und Kreuz Kaiserberg wegen Bauarbeiten in beiden Richtungen bis Montag gesperrt. Die A40 Duisburg Richtung Venlo ist zwischen Wankum und Niederdorf wegen Bauarbeiten bis 5 Uhr gesperrt. Die A52 Mönchengladbach Richtung Düsseldorf ist zwischen Kreuz Neersen und Kreuz Karst wegen Fahrbahnerneuerungen bis heute Abend gesperrt. Die A61 Mönchengladbach Richtung Venlo ist zwischen Kaldenkirchen und Grenzwald wegen Bauarbeiten bis Montag früh gesperrt. Und letzte Meldung, die A66 Wiesbaden Richtung Frankfurt ist zwischen Wallau und Wiesbadener Kreuz nach einem Unfall gesperrt. Gute Fahrt.
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5: Kommt vom Norddeutschen Rundfunk aus Hamburg. Wir haben inzwischen Freitag, den 2. Oktober. Im Studio für Sie, Carsten Fick. Ja, sie werden noch einmal verschärft, die europäischen Asylregeln. Erst im Juni dieses Jahres ist ja das neue gemeinsame europäische Asylsystem in Kraft getreten. Es soll irreguläre Migration eindämmen und Verfahren beschleunigen. Und obwohl es Probleme bei der Umsetzung gibt, sind die Migrationszahlen im Vergleich zum Vorjahr deutlich zurückgegangen. Doch 2 Monate nach der Flüchtlingskrise in der spanischen Exklave Ceuta verschärfen die EU-Länder nun ihre Asylregeln weiter. Und das, obwohl Menschenrechtler die Festung Europa schon länger kritisieren. Was die EU-Innenminister in Luxemburg konkret beschlossen haben, das weiß Katrin Schmidt.
6: Was tun, wenn Migrationskrisen wie Ende Juli in Ceuta die EU nochmal quasi kalt erwischen? Natürlich, man will besser vorbereitet sein, so heißt es unisono von den europäischen Innenministerinnen und Ministern.
7: Es geht darum, dass wir erkennen, wenn ganz offensichtlich Migrationswellen an den Außengrenzen nicht durch eine humanitäre Notsituation erzeugt werden, sondern durch Desinformation, durch Schleusertum. Das gilt es schnell zu identifizieren und dann auch zu bewerten,
6: sagt Bundesinnenminister Alexander Dobrindt. Wenn rund 72.000 Menschen, vorwiegend junge Männer, an einem Tag zu Fuß oder schwimmend sich von Marokko in die spanische Exklave Ceuta begeben, dann sei das offensichtlich ein Fall, der mit klassischen Asylgesuchen nichts zu tun habe.
7: Diese Unterscheidung müssen wir treffen können und das ist genau der Krisenmechanismus, den wir zurzeit diskutieren. Und wenn klar ist, nein, es handelt sich eben um keine humanitäre Situation, sondern eben um eine durch kriminelle Banden, durch Schmuggler hergestellte Situation, Desinformation als Grundlage, dann muss man eben eine Bereitschaft haben, ein Schnellverfahren anzuwenden außerhalb der Asylregel.
6: Ein durchaus umstrittenes geplantes Vorgehen, auch unter den EU-Innenministern. Schließlich ist das Recht auf Asyl in der EU-Grundrechtecharta verankert. Aber, so argumentiert Österreichs Innenminister Gerhard Karner, wenn etwa für geflüchtete Ukrainerinnen und Ukrainer eine Ausnahme hergestellt werden kann, warum dann nicht auch im umgekehrten Fall?
8: Wir haben ja völlig zu Recht auch keine Einzelfallprüfung bei der Vertriebenenrichtlinie. Und warum soll es auch nicht im umgekehrten Fall so sein? Das ist nicht einfach, aber es ist gut, dass wir jetzt über solche Möglichkeiten auch diskutieren.
6: Zur Diskussion stehen bei den europäischen Ressortkollegen auch konkrete Ideen, um mehr und schneller aus Europa abzuschieben. Die nötige rechtliche Grundlage haben die EU-Innenminister beschlossen, die Rückführungsverordnung. Jim O'Callaghan, Innenminister Irlands, das derzeit die EU-Ratspräsidentschaft innehat.
9: Ein Bestandteil dieser Verordnung ist die Möglichkeit für die Staaten, Rückführungszentren einzurichten. Ich weiß, dass derzeit Gespräche zwischen den Ländern stattfinden. Doch hinsichtlich der Festlegung konkreter Standorte sind bislang keine nennenswerten Fortschritte erzielt worden.
6: 5 EU-Staaten, neben Deutschland, auch Österreich, die Niederlande, Griechenland und Dänemark, treiben die Idee der Return Hubs voran, also Abschiebezentren außerhalb der EU, in die in der EU abgelehnte Asylbewerber gebracht werden können. Im Gespräch sind da immer wieder Uganda, Ruanda, Libyen oder Kasachstan. So konkret will Innenminister Dobrindt aber noch nicht werden.
7: Das ist ein dickes Brett, was es zu bohren gilt. Und dazu muss man die Bereitschaft der anderen Seite, also der Drittländer, auch in den nächsten Monaten ausdiskutieren. Das sind ja Vereinbarungen, die auch langfristig tragen sollen, die auch natürlich gegenüber notwendigen Gerichtsbehandlungen und Entscheidungen tragfähig sind und deswegen etwas, was durchaus noch Zeit braucht.
6: Er, wie auch seine 4 Ministerkollegen, gehen aber davon aus, dass bis Jahresende konkrete Pläne auf dem Tisch liegen.
10: Soweit Katrin Schmidt aus Brüssel. Die neuen Asylregeln werden also erst seit wenigen Monaten angewandt, aber die EU-Innenminister haben weitere Verschärfungen jetzt auf den Weg gebracht. Man will besser vorbereitet sein, haben wir eben gehört. Und darüber hat meine Kollegin Nina Zimmermann vom NDR mit Svenja Niederfranke gesprochen. Sie forscht bei der Deutschen Gesellschaft für Auswärtige Politik zur europäischen Migrationspolitik. Zunächst ging es darum, welche erste Bilanz sich nach knapp 4 Monaten mit den neuen Asylregeln ziehen lässt. Was lässt sich bisher darüber sagen, ob sie in der Praxis auch funktionieren?
11: Bisher sehr wenig. Das sind ja erst wenige Monate, seitdem die Regeln anwendbar sind. Und sie werden auch noch nicht in allen Mitgliedstaaten vollumfänglich umgesetzt. Und ganz wichtig, aktuell sind die Asylanträge und die Zahl der irregulären Migranten in der EU ja sehr niedrig. Und ein echter Stresstest dieser neuen Regeln steht also noch aus. In Ceuta haben wir jetzt schon einen kleinen Vorgeschmack zumindest bekommen.
12: Das wird ja aber bei den EU-Innenministern schon durchaus als Stresstest so wahrgenommen. Was haben denn die Ereignisse in Ceuta darüber gezeigt, wie belastbar dieses gemeinsame System in einer Krise ist?
11: Es hat natürlich gezeigt, dass Einigkeit und Solidarität in der EU immer noch nicht herrscht. Denn es gab ja dann diesen Brief von 22 Mitgliedstaaten. Das Erste, was die getan haben, ist, Kritik an Spanien zu äußern, anstatt hier Solidarität zu äußern.
12: Warum gelingt das mit der Solidarität gerade mit den EU-Ländern an der Außengrenze bisher eben nicht so gut? Ist das ein politischer Wille oder ist das einfach, weil eine Umstellung Zeit braucht? Oder woran machen Sie das fest?
11: Jeder Innenminister, jede Innenministerin, jedes Staatsoberhaupt hat natürlich einen eigenen Wähler auch im Kopf. Und es geht natürlich auch um viel Signalsetzung den eigenen Wählern gegenüber. In Deutschland genauso. Dobrindt möchte natürlich seinen Wählern und der deutschen Bevölkerung zeigen, dass er hier stark dagegen hält.
12: Nach Ceuta wurde auch darüber diskutiert, zum Beispiel den Zugang zu Asylverfahren in besonderen Krisenlagen einzuschränken. Inwieweit wäre das rechtlich überhaupt möglich?
11: Interessanterweise gibt es in der Reform, die ja seit Juni jetzt anwendbar ist, da einen tatsächlichen Mechanismus. Das heißt Krisen- und Force-Majeure-Verordnung. Also eigentlich war das auch schon vorgesehen, nur das wird jetzt gar nicht angewendet. Und stattdessen schlägt von der Leyen jetzt was Neues vor. Ein europäisches Rahmenwerk für Notfallmaßnahmen nannte sie es. Oder Dobrindt sprach von einem Kriseninterventionsmechanismus. Was genau dahinter steckt, das wird jetzt noch sehr diskutiert. Da stehen verschiedene Maßnahmen im Raum. Ich bin gespannt, was dann tatsächlich drin steckt. Denn natürlich menschenrechtlich, europarechtlich gibt es da einen engen Rahmen, was Mitgliedstaaten machen können und was nicht.
12: Die EU-Staaten haben heute ja neue Rückführungsregeln beschlossen und sie ermöglichen auch Rückführungszentren außerhalb der EU. Das ist ja schon länger immer wieder ein Thema, sogenannte Return Hubs. Italien hat das in Albanien schon versucht. Uganda, Ruanda könnten da zum Beispiel Länder dafür sein. Wie bewerten Sie das?
11: Auch da müssen wir abwarten und gucken, was tatsächlich kommt. Es gab da diesen Vorstoß, dass man bis Ende des Jahres schon ein Abkommen unterzeichnen möchte mit einem Drittstaat, wo dann diese Zentren entstehen sollen. Es sind natürlich viele praktische Hürden, die sich da stellen. Also erstmal, das Land muss gefunden werden, dann muss verhandelt werden, was bekommt das jeweilige Land dafür, Kosten, aber vielleicht auch diplomatisch, was wird diesem Land dafür versprochen. Und dann natürlich auch, wird das ein kleines Pilotprojekt, wo wenige hundert Menschen überstellt werden, wird es größer angelegt. Es sind sehr, sehr viele Fragezeichen hier tatsächlich noch offen.
10: Sagt die Migrationsforscherin Svenja Niederfranke von der Deutschen Gesellschaft für Auswärtige Politik. Der 1. Oktober, gestern, das heißt, da ist er wieder, der Tankrabatt. Nach dem Start weichen die Spritpreise allerdings zum Teil erheblich voneinander ab. Für Diesel liegen die Spannweiten nach Angaben des Portals Clever Tanken teilweise bei mehr als 40 Cent pro Liter. An Autobahnen, da ist der Unterschied sogar noch größer. Und warum das so ist, das erklärt Hauke von Hallern.
13: Die Konzerne wissen nach Angaben des renommierten Kieler Wettbewerbsökonomen Till Riquarte ganz genau, an welchem Ort welche Kraftstoffpreise funktionieren. Es hänge davon ab, wie stark die Kundschaft zum Beispiel auf steigende Preise reagiert, also weniger Sprit kauft, wenn es teurer wird. Das ist zum Beispiel auf dem Land der Fall, wo dagegen viele Autofahrende im Berufsverkehr mit Zeitdruck vorbeikommen, seien höhere Preise durchsetzbar. Das Instrument Tankrabatt sieht Rekwarte kritisch.
14: Der Finanzminister hat geringere Steuereinnahmen und das Haushaltsdefizit wird größer, die Staatsverschuldung steigt. Das rächt sich nachher irgendwann. Entweder werden später Steuern erhöht, was immer sehr, sehr unpopulär ist, oder es werden Leistungen gekürzt. Ja, das kann nachher bei den Zuschüssen des Bundes zur Rente, zur Pflege etc. sein. Oder, was relativ wahrscheinlich ist, die Inflation holt uns ein.
13: Dann würde der Tankrabatt quasi verpuffen. Ziemlich sicher ist aus Sicht des Kieler Ökonomen, dass noch in den nächsten 2-3 Tagen höhere Preisunterschiede auftauchen können. Nächste Woche dürfte sich das dann eingerüttelt haben.
10: Die Zeit 1.15 Uhr.
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10: An Bord einer Maschine der emiratischen Gesellschaft Fly Dubai spielten sich dramatische Szenen ab. Sie haben es vielleicht mitbekommen. Die Hintergründe, die sind allerdings immer noch ein bisschen unklar. Die Behörden der Vereinigten Arabischen Emirate haben inzwischen Ermittlungen eingeleitet. Das Flugzeug mit 174 überwiegend israelischen Passagieren an Bord war auf dem Weg von Dubai nach Tel Aviv, als es wohl zu einer gewalttätigen Auseinandersetzung im Cockpit kam. Israels Regierung geht von einem versuchten dschihadistischen Anschlag des aus dem Oman stammenden Co-Piloten aus. Die Passagiere sind inzwischen zurück in Israel und konnten berichten, was sie da alles erlebt haben. Felicitas von Böselager über den Schock und die Reaktionen am Tag danach.
15: Der Flug sei der Albtraum seines Lebens gewesen, sagt Passagier Ron der Nachrichtenagentur AFP, nachdem er am Abend in Tel Aviv gelandet ist. Das ist wirklich unglaublich. Niemand sollte so leiden müssen. Wir werden lange brauchen, um das zu verkraften. Rund 180 Passagiere, die meisten von ihnen Israelis, waren an Bord der Fly-Dubai-Maschine, die in Tabuk in Saudi-Arabien notlanden musste. Viele Passagiere berichten, was sie an Bord der Maschine erlebt haben. Davon, dass der Co-Pilot offenbar den Piloten angegriffen habe und von anderen Passagieren überwältigt werden konnte. Die Passagierin Osha Amar beschreibt es so. Wir waren einige Minuten lang ohne Piloten in der Luft, aber es gab Menschen, die die Verantwortung übernahmen. Menschen, die im allerletzten Moment, oder besser gesagt im allerersten Moment eingriffen, die Situation retteten und das gesamte Flugzeug retteten. Der israelische Verteidigungsminister spricht von dschihadistischem Terror. Im amerikanischen Sender Fox News dankte Premierminister Benjamin Netanyahu dem Piloten, der sich offenbar gegen den Angreifer gewehrt hatte.
16: Very badly wounded, but in an act of unbelievable courage, he managed.
15: Er war schwer verwundet, aber in einem Akt unglaublichen Mutes gelang es ihm, die Tür zum Cockpit aufzuschließen. Netanyahu sprach auch von den Passagieren, denen es dann gelungen sei, den mutmaßlichen Angreifer zu überwältigen. Das hat einen weiteren 11. September verhindert. Sie haben eine Katastrophe abgewendet, die globale Ausmaße hätte annehmen können. Allerdings gibt es noch keine Ermittlungsergebnisse. Die Untersuchungen der saudi-arabischen Behörden dauern weiter an. Sie haben den Co-Piloten der Fly-Dubai-Maschine festgenommen. Derweil hat die indische Botschaft in Saudi-Arabien inzwischen bestätigt, dass der Pilot aus Indien kommt. Nach Angaben der Botschaft ist sein Gesundheitszustand stabil. Er würde in einem saudi-arabischen Krankenhaus versorgt. Der Vorfall bestimmt die Nachrichten und Diskussionen in Israel. Noch am Tag zuvor hatte Netanyahu gewarnt, es gäbe Zeichen, dass die Feinde Israels versuchen, das Land vor den Wahlen zu attackieren. In Israel wird Ende Oktober gewählt. So trifft der gewaltsame Vorfall der Fly-Dubai-Maschine auf einen ohnehin aufgeheizten Wahlkampf. Oppositionspolitiker Naftali Bennett kritisierte, es brauche keinen Premierminister, der warne, sondern einen, der für Sicherheit sorge.
10: Felicitas von Böselager berichtete aus Tel Aviv. 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Die AfD in Sachsen-Anhalt hatte im Wahlkampf eine sogenannte Abschiebe- und Remigrationsoffensive gefordert. Wenn es nach dem Österreicher und bekannten Rechtsextremisten Martin Sellner geht, dann wird Sachsen-Anhalt demnächst sogar das Remigrationsmusterland, wie er es formuliert. Nachdem die AfD Anfang September die Landtagswahl in Sachsen-Anhalt gewonnen hatte, da hat Sellner sein sogenanntes Institut für Remigration nach Magdeburg verlegt. Ein direkter Zusammenhang? Nicht nachweisbar. Einige Überschneidungen dagegen schon. Details von Sebastian Hesse vom MDR.
17: Sein Institut für Remigration sei der führende Think Tank zum Thema Remigration in Europa, behauptet Martin Sellner auf seiner Website. Die Postanschrift des Österreichers ist Wien, die deutsche Geschäftsadresse seines Institutes im sächsischen Chemnitz. Und jetzt die Institutsgründung in Sachsen-Anhalt, die der Flüchtlingsrat in Magdeburg publik gemacht hat.
18: Wir haben bei unseren Recherchen gesehen, also geht es nicht nur um eine Ankündigung,
17: erzählt Said Said vom Flüchtlingsrat.
18: Es geht um eine eingetragene Gesellschaft mit rechtlichem Sitz in Magdeburg und konkretes Strategiepapier in Sachsen-Anhalt. Und dieses Papier entwirft politische Maßnahmen für ein Bundesland und reicht deutlich weiter als eine gewöhnliche Debatte über Abschiebungen.
17: Das Strategiepapier für Sachsen-Anhalt beinhaltet neben den üblichen Forderungen nach einer härteren Abschiebepraxis auch ein Vorgehen gegen deutsche Staatsbürger mit Migrationshintergrund, sofern diese nicht assimiliert sein. Ähnliche Gedanken hatte Sellner in einem Buch mit dem Titel Remigration formuliert, das in Sachsen-Anhalt im Antaios Verlag von Götz Kubitschek erschienen ist. In einem Videoblog erklärte Sellner vor einem Jahr, warum er auch Staatsbürger ins Visier genommen hat.
19: Ich wäre doch eine Witzfigur aus rechter Sicht, wenn ich ein Buch schreibe über das Migrationsproblem und dann nicht spreche über den Vergewaltiger vom Schlachtensee, Ali XY, der seine Frau vergewaltigt hat und der kein Wort Deutsch spricht, obwohl er deutscher Staatsbürger ist, der vor Gericht einen Übersetzer braucht. Oder über diese grassierenden islamischen Parallelgesellschaften, die jetzt Massen eingebürgert werden.
17: Die AfD-Fraktion im Magdeburger Landtag hat MDR aktuell auf Anfrage schriftlich mitgeteilt, ihr seien weder das Institut noch das Strategiepapier bekannt. Sellner und Ulrich Siegmund, der möglicherweise im Dezember Ministerpräsident in Magdeburg wird, sind sich mindestens einmal persönlich begegnet. Dazu äußerte sich Sellner auch auf Social Media.
20: Es verbindet eine Sache, meine Person mit Ulrich Siegmund. Unsere Wege kreuzen sich 2023 in Potsdam.
17: Gemeint ist das viel diskutierte Potsdamer Treffen vom November vor 3 Jahren, bei dem Sellner einem kleinen Kreis seine Remigrationsthesen vorstellte. Siegmund gehörte zu den Teilnehmern. Bekannt ist, dass eine Reihe prominenter AfD-Politiker zu Gast waren in Schnellroda beim Institut für Staatspolitik von Sellners Verleger Kubitschek. Ob es dort zu persönlichem Austausch gekommen ist, ist nicht bekannt. Aber Passagen aus dem AfD-Regierungsprogramm lesen sich, als stammten sie aus Sellners Feder, etwa wenn eine migrationspolitische Kehrtwende um 180 Grad gefordert wird oder eine Abschiebe- und Remigrationsoffensive. Said Said vom Flüchtlingsrat glaubt nicht an Zufall.
18: Sellner legt ein Konzept für Sachsen-Anhalt vor und die AfD fordert in ihrem Regierungsprogramm selbst eine Stabsstelle, eine Beauftragte und eigene sogenannte Remigrationsnutzerinnen. Und die politischen Überschneidungen sind sehr deutlich. Und die entscheidende Frage lautet deshalb, wie schnell konnten solchen Vorschläge in einer AfD-geführten Landesregierung aufgegriffen und umgesetzt werden. Und genau dafür warnen wir.
17: Eine Interviewanfrage von MDR aktuell an Martin Sellner blieb unbeantwortet.
10: Sebastian Hesse berichtete aus Sachsen-Anhalt.
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10: Ob mit seiner Band The Police oder solo, seit Jahrzehnten ist Sting mit seiner Musik überaus erfolgreich, schrieb legendäre Hits. Und heute feiert der britische Sänger seinen 75. Geburtstag. Kerstin Burlage mit einem Porträt.
21: Ich habe früher immer gegen so ziemlich alles angekämpft, was ich im Leben nicht akzeptabel fand, wie rebellische junge Männer es eben tun.
22: Sagt Sting über seine Jugend in Nordengland, als er noch Gordon Matthews Sumner heißt. Er wächst in einer Arbeiterfamilie auf, bringt sich selbst das Gitarrespielen bei. Weil er so rebellisch ist, bekommt er in der Schule häufiger Ärger. Trotzdem wird er selbst Lehrer.
23: Someone told me yesterday
22: Nebenbei spielt er in Bands, wo man ihm auch den Spitznamen Sting, also Stachel, verpasst, weil er ein T-Shirt im schwarz-gelben Wespenlook trägt und wohl auch wegen seiner stechenden Ironie. 1977 ist der stets durchtrainierte blonde Bassist Mitbegründer der New Wave Band The Police, die im Jahr darauf ihre ersten Hits landet. The Police entwickeln sich zur erfolgreichsten englischen Rockband seit den Beatles. Bis 1983, als Sting in eine Lebenskrise rutscht. Seine erste Ehe ist kaputt, er nimmt Kokain, trennt sich von der Band. Dann macht er eine Entziehungskur und überrascht 2 Jahre später mit einem sehr erfolgreichen Solo-Debüt, The Dream of the Blue Turtles. Pop gemischt mit jazzig-souligen Klängen, in die Sting nicht zuletzt auch politische Botschaften verpackt. Er versteht sich als Sozialist und engagiert sich für Menschenrechte und gegen Armut. Bis 2003 bringt er 6 Alben raus, die allesamt Platin bekommen. Weitere Alben folgen und im Laufe der Jahre zahlreiche Grammys und Ehrungen. Was ihm jedoch inzwischen nicht mehr viel bedeutet, wie er sagt.
21: Ich hatte mehr als genug Erfolg und Bestätigung und Lob und Auszeichnungen. Ich brauche wirklich keine mehr. Es ist schön, aber nichts, worüber ich groß nachdenke.
0: But it's not something I

0: Gladbach super erfrischenden Fußball gezeigt und über die vollen 90 Minuten gedrückt hat. Das war eine brutale Dominanz, phasenweise mehr als 75% Ballbesitz, 14 absolute Top-Chancen und auch einige Spieler, die da wirklich rausgestochen sind. Ich denke an Tom Bischoff vom FC Bayern, der war der Motor im Mittelfeld, war überall zu finden, schöne Pässe, ein Tor geschossen, er war der Kommunikator auf dem Feld. Dann Derry Sherhand, immer anspielbereit, super schneller Antritt. Also für ein Team, das so noch nie zusammengespielt hat, waren die Abläufe schon sehr klar. Die Spielfreude, möchte ich fast sagen, am Maximum. Ja, es war kein echter Top-Gegner. Serbien ist nicht mehr als das zweite Regal. Aber diese Jungs, die haben wirklich komplett Spaß gemacht.
1: Und einer der eingewechselten Debütanten, Mika Bauer, ist übrigens nun der 1000. Spieler in der 118-jährigen Länderspielgeschichte der deutschen Fußballmänner. Deutschland bleibt in der Nations League-Tabelle trotzdem Dritter, denn die Niederländer bleiben auf Platz 2, erzielten kurz vor Schluss noch das Tor zum 2:2 Unentschieden bei Tabellenführer Griechenland. Ohne Cristiano Ronaldo gewannen die Portugiesen mit 4:2 in Dänemark, außerdem verlor Norwegen etwas überraschend 1:2 in Wales. Die Club-WM im Handball ist nun zu Ende gegangen, der Sieger heißt Veszprém, die Ungarn deklassierten den Vorjahresgewinner Barcelona im Finale regelrecht mit 42:33. Ausgetragen wurde das Turnier in Ägypten und als Vertreter der europäischen Champions League waren die Füchse Berlin mit dabei. Für die Füchse lief es aber sehr bescheiden, nach nur einem Sieg und 2 Niederlagen in der Gruppenphase qualifizierten sie sich nur für das Spiel um Platz 5. Das wurde aber zumindest gewonnen. 31:27 gegen den Verein Pinheiros aus der brasilianischen Metropole São Paulo. Tabea Kunze berichtet.
2: Es war ein glanzloser, aber immerhin siegreicher Abschluss einer insgesamt enttäuschenden Club-WM. Ohne ihren angeschlagenen Welthandballer Matthias Gitzel, der wie erwartet das komplette Spiel über auf der Bank saß, taten sich die Füchse in der Offensive schwer. Zwischenzeitlich schafften sie es 7 Minuten lang nicht, ein Tor zu werfen. Umso wichtiger war die erneut starke Leistung von Torhüter Lasse Ludwig, der 18 Paraden zeigte und damit als Spieler des Spiels geehrt wurde. Bester Füchse-Werfer war Rückraumspieler Tobias Gröndahl mit 7 Toren. Der Sieg gegen die Brasilianer konnte allerdings nichts daran ändern, dass diese Club-Weltmeisterschaft für die Füchse sportlich und finanziell kein Erfolg war.
1: Bundesliga wurde auch gespielt, da gab es 2 Partien am Abend. Stuttgart hat in Eisenach mit 33:28 gewonnen. 4. Pflichtspielniederlage in Folge für die Thüringer. Lemgo schlug Hamburg mit 34:30. Der Deutsche Olympische Sportbund steht vor einem Umbruch, denn der Präsident wird bald ein anderer sein. Thomas Weikert wird nämlich bei der nächsten DOSB-Mitgliederversammlung am 5. Dezember in Frankfurt am Main nicht mehr antreten. Mehr von Holger Kühner.
3: Weikert steht seit 5 Jahren an der Spitze des DOSB. Nach dem Rücktritt von Alfons Hörmann hatte Weikert das Amt 2021 in einer vorgezogenen Wahl übernommen. Dem 64-Jährigen war es gelungen, den DOSB nach den turbulenten Jahren unter Hörmann sportpolitisch zu stabilisieren und danach eine deutsche Bewerbung, um Olympische und Paralympische Spiele anzustoßen. Am vergangenen Samstag hatte die außerordentliche Mitgliederversammlung des DOSB mit Weikert als Präsidenten München als Kandidaten für eine Bewerbung um künftige Sommerspiele gewählt. Mögliche Nachfolger sind der Unternehmer Michael Mronz, der seit 3 Jahren auch Mitglied im Internationalen Olympischen Komitee ist, sowie Martin Engelhardt, aktuell Präsident der Deutschen Triathlon-Union.
1: Thomas Weikert tritt also nicht mehr an für eine Präsidentschaft beim DOSB. Mit 64 Jahren habe er gespürt, dass er nicht mehr die Kraft aufbringen könne, sich noch einmal 4 Jahre mit Vollgas diesen Aufgaben zu widmen, schrieb er. Und nichts anderes hätte der DOSB verdient.
4: Und soweit der Sport mit Marcel Stober.
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6: Um 1.30 Uhr mit Wolfgang Berger. Als Konsequenz aus dem Ukraine-Krieg stellt die Bundeswehr erstmals ein eigenes Drohnenregiment auf. Wer sich durchsetzen wolle, müsse den Kampf mit unbemannten Systemen beherrschen, sagte Verteidigungsminister Pistorius beim Besuch eines Truppenübungsplatzes in Niedersachsen.
7: Daraus zieht die Bundeswehr ihre Schlüsse. Wir werden im Laufe des Jahres 27 das erste Drohnenregiment der Bundeswehr aufbauen. Ein selbstständiger Verband für Unmanned Systems. Und gleichzeitig bleibt es dabei, dass wir selbstverständlich unbemannte Systeme integriert in allen Verbänden des Heeres auch weiterhin vorsehen werden. Aber der neue Verband, das Drohnenregiment, hat eben den Auftrag, die Fähigkeiten zu bündeln.
6: So Verteidigungsminister Pistorius. Der neue Drohnenverband soll nach Pistorius' Angaben aus bis zu 600 Männern

0: und Frauen bestehen. Ihre Hauptaufgabe wird es sein, gegnerische Drohnen zu sichten und abzufangen. Seit gestern gilt wegen der hohen Spritpreise erneut für 3 Monate ein Tankrabatt. Die Maßnahme stößt bei den Menschen in Deutschland auf ein geteiltes Echo. Das geht aus dem neuen ARD-Deutschland-Trend, einer Umfrage von Infratestimap, hervor. Aus Berlin Christina Nagel.
1: 47% der Deutschen halten den Tankrabatt für richtig, 46% für falsch. Grundsätzlich aber findet eine große Mehrheit, nämlich 3/4 der Befragten, dass die Bundesregierung mehr Anstrengungen unternehmen müsste, um etwas gegen die hohen Energiepreise zu tun. Denn dabei geht es ja nicht nur um Sprit, sondern auch um Öl und Gas zum Heizen.
0: US-Finanzminister Bessent hat die europäischen Staaten aufgerufen, umgehend ihre strategischen Dieselreserven freizugeben. Die europäischen Partner sollten zusätzliche Lieferungen sofort verfügbar machen, schrieb Bessent in den sozialen Medien. US-Präsident Trump ist daran gelegen, die Preise an den Tankstellen noch vor den Zwischenwahlen im November zu stabilisieren. Deshalb hatte er zuletzt auch einen Exportstopp für US-Diesel erwogen. Rund die Hälfte der europäischen Dieselimporte kommt aus den USA. Die Ukraine hat nach eigenen Angaben erstmals eine selbstentwickelte ballistische Rakete im russischen Angriffskrieg eingesetzt. Nun werde man die Raketenproduktion ausweiten, erklärte Präsident Selenskyj in sozialen Netzwerken. Weitere Einzelheiten nannte er nicht. Das russische Militär setzt schon länger ballistische Raketen gegen die Ukraine ein. Deswegen setzt die Ukraine nun auf die Entwicklung einer eigenen solchen Waffe. Das Wetter in Deutschland. Viele Wolken und gebietsweise Regen, Nebel möglich. Minimal 15 bis 8 Grad. Tagsüber ostwärts abziehender Regen, später von Westen her freundlicher mit Sonne. Höchstwerte 15 Grad im Erzgebirge bis 24 Grad am Oberrhein. Am Sonnabend ein Wechsel aus Sonne und Wolken, vereinzelt Schauer möglich, 19 bis 25 Grad. Am Sonntag im Westen wechselnd bewölkt, im Süden und Osten Schauer möglich, 17 bis 24 Grad. Das waren die Nachrichten.
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3: Um 1.33 Uhr und eine Falschfahrermeldung hier bei mir auf dem Bildschirm, offensichtlich immer noch aktuell. Deshalb Falschfahrer auf der A66 Wiesbaden-Frankfurt zwischen Wiesbaden-Biebrich und Wiesbaden-Nordenstadt. Kommt Ihnen ein Falschfahrer entgegen, bitte fahren Sie aus das rechts, überholen Sie nicht. Auf der A66 Wiesbaden-Frankfurt zwischen Wiesbaden-Biebrich und Wiesbaden-Nordenstadt. Dort ein Falschfahrer unterwegs, Vorsicht bitte in beiden Richtungen. Dann die A8 Karlsruhe Richtung Stuttgart, die ist zwischen Kreuz Stuttgart und Stuttgart-Möhringen. Dort 3 Kilometer Stau nach einem Unfall. Die A25 Hamburg Richtung Geesthacht ist zwischen Nettelnburg und Kurslack bis ca. 4 Uhr gesperrt. Die A29 Oldenburg-Ahlhorner Heide, die ist zwischen Ahlhorn und Dreieck Ahlhorner Heide wegen Bergungsarbeiten in beiden Richtungen gesperrt. Und die A40 Duisburg-Essen, die ist zwischen Kreuz Duisburg und Kreuz Kaiserberg wegen Bauarbeiten in beiden Richtungen bis Montag gesperrt. Und dann haben wir noch die A40 Duisburg Richtung Venlo. Die ist zwischen Wankum und Niederdorf wegen Bauarbeiten bis 5 Uhr gesperrt.
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3: Mit Carsten Fick im Studio. Ja, da hatten sich einige Kunden und Kunden vermutlich geärgert. Erst jetzt gibt es aber einen Richterspruch. Eine Preiserhöhung des Online-Händlers Amazon für Prime-Abonnements vor 4 Jahren ist laut eines Urteils des Bundesgerichtshofs BGH nämlich unwirksam. Die Klauseln in den allgemeinen Geschäftsbedingungen verstoßen demzufolge gegen das Transparenzgebot. Mehr dazu von Klaus Hempel.
4: Kunden von Amazon Prime werden bei bestimmten Waren kostenlos beliefert. Außerdem können sie Filme oder Dokus streamen und dabei auf eine spezielle Datenbank zugreifen. Das Angebot ist sehr beliebt. Schätzungsweise 17 Millionen Kunden nutzen mittlerweile Amazon Prime. Vor 4 Jahren, im September 2022, erhöhte Amazon die Preise. Die monatliche Gebühr stieg von 7,99 Euro auf 8,99 Euro. Auch die Jahresgebühr wurde angehoben, ohne die Kunden um Zustimmung zu bitten. Amazon habe die Preiserhöhung damals mit gestiegenen Kosten für das Unternehmen gerechtfertigt, so Ivona Husemann, Rechtsreferentin bei der Verbraucherzentrale Nordrhein-Westfalen.
5: Amazon hat sich hier auf Klauseln berufen und hat gesagt, wir dürfen das A, wir haben eine Preisanpassungsklausel, deswegen dürfen wir Preise anpassen und B, wir müssen euch auch gar nicht fragen, ob ihr da zustimmt, weil wir haben ja noch eine zweite Klausel und da wird die Zustimmung fingiert. Und da haben wir gesagt, das geht so nicht.
4: Die Verbraucherzentrale Nordrhein-Westfalen verklagte Amazon. Sie hält die Klauseln für rechtswidrig, da sie lückenhaft und missverständlich seien. So sei aus den Klauseln nicht klar und eindeutig hervorgegangen, wie der Kunde auf eine Preiserhöhung reagieren kann, sprich welche Rechte er dann geltend machen könne, so Peter Wassermann, Rechtsanwalt der Verbraucherzentrale.
6: Reicht es aus, dass er sagt, ich akzeptiere diese nicht, sodass der Vertrag zu den bisherigen Bedingungen weitergeführt wird? Oder muss er kündigen mit der Konsequenz, dass das Vertragsverhältnis endet oder er die Leistungen nur zu den geänderten Preisen beziehen kann? Das geht aus dem Zusammenhang der Klauseln nicht deutlich hervor.
4: Der Bundesgerichtshof sah das genauso. Amazon, so die Richter, habe nicht klar und verständlich genug formuliert, welche Rechte ein Kunde habe, wenn die Preise angehoben werden. Das bedeutet, die Preiserhöhungen vor 4 Jahren waren nicht zulässig, sie waren rechtswidrig. Die Folge: Alle Kunden von Amazon Prime können Geld zurückverlangen. Wie viel hängt unter anderem davon ab, ob sie Monats- oder Jahresbeiträge zahlen. Wenn Kunden Rückzahlungsansprüche geltend machen wollen, hätten sie 2 Möglichkeiten, so Ivona Husemann von der Verbraucherzentrale NRW.
5: Sie können einmal individualrechtlich ihren Anspruch geltend machen. Da müssen sie allerdings die Verjährung beachten. Das heißt, sie können nur 3 Jahre zurückgehen und eben die Ansprüche der vergangenen 3 Jahre individuell gegen Amazon geltend machen. Oder die zweite Möglichkeit, die besteht, ist, dass sie sich der Sammelklage anschließen, die wir als Verbraucherzentrale eingereicht haben. Und die geht eben zurück bis zur Preiserhöhung.
4: Am einfachsten ist es für Kunden, sich der Sammelklage anzuschließen. Dafür müssen sie sich in ein spezielles Klageregister eintragen. Infos dazu findet man auf der Internetseite der Verbraucherzentrale NRW.
3: Und das waren Infos von Klaus Hempel um 1.38 Uhr.
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3: Ja, kümmern wir uns jetzt mal ums E-Auto. Angesichts der aktuellen Benzinpreise ist man mit einem E-Auto ja derzeit ganz gut bedient. Und die Fortschritte sind auch enorm. Sie fahren weiter, sie laden schneller und sie werden preiswerter. Aber in einem Punkt herrscht nach wie vor Wildwest, während Verbrennerfahrer jederzeit am Straßenrand oder in der App schauen können, wie viel der Sprit wo kostet. Da werden E-Autofahrer beim Laden immer wieder unangenehm überrascht. Frank Eichmann berichtet.
7: Deutschlands wohl älteste öffentliche Ladesäule steht vor einer Pension im oberfränkischen Luftkurort Eglofstein. Eröffnet 1991, da gab es eigentlich noch gar keine Ladesäulen. Was den Vater des heutigen Betreibers, Michael Wirth, nicht von seiner Idee abhielt.
8: Also mein Vater hat sich so eine alte Parkuhr irgendwo besorgt und hat die dann umgebaut. Wenn man dann 50 Pfennig damals reingeworfen hat, hat die dann 3 Stunden den Strom freigegeben.
7: Der Andrang, damals vor 35 Jahren, sehr überschaubar. Es gab im ganzen Landkreis nur 2 Elektroautos, sagt Michael Wirth. Heute gibt es 2 Millionen davon, immer noch eine Minderheit, verglichen mit den 45 Millionen Diesel- und Benzin-PKWs. Aber Elektromobilität ist die Zukunft, davon ist Johannes Pallasch überzeugt. Er ist Chef der bundeseigenen nationalen Leitstelle Ladeinfrastruktur.
9: Wir haben heute über 200.000 Ladepunkte und davon einen großen Anteil auch Schnellladepunkte, sodass ich eigentlich alle Routen in Deutschland erledigen kann. Aber wir haben tatsächlich noch eine Herausforderung in den Städten für die Leute, die keinen eigenen Stellplatz haben. Da müssen wir noch nachlegen.
7: Wer nicht selbst vor seinem Haus laden kann mit eigener Wallbox oder wer viel und weit unterwegs ist, der erkennt schnell den Nachteil gegenüber dem traditionellen Tanken. Gregor Kolbe, Mobilitätsexperte beim Verbraucherzentrale Bundesverband.
10: Das Grundproblem ist, dass Sie an einer Ladesäule nicht den einen Preis haben, wie Sie es von der Tankstelle können. Das ist für den Ad-hoc-Lade- oder auch Spontanladepreis der Fall, also wenn Sie ohne ein Abonnement hinkommen. Den erfahren Sie aber auch ganz häufig erst an der Ladesäule und nicht vorher digital. Ob der dann gut ist für Sie, attraktiv ist, müssen Sie dann an der Ladesäule entscheiden und im Zweifelsfall weiterfahren.
7: Eine Vielzahl von Anbietern offeriert für die eigene oder für Partnerladesäulen günstigere Preise. Was immer noch fehlt, um mehr Autofahrer von der Elektromobilität zu überzeugen, stimmt Johannes Pallasch von der nationalen Leitstelle Ladeinfrastruktur zu.
9: Dass ich mit einer Karte günstig auf jede Säule komme, Wir haben inzwischen eben eine Landschaft mit entsprechenden, wir nennen das Clubmodelle. Und der Nachteil ist natürlich, dass wir 200.000 Ladepunkte haben in Deutschland, die dadurch aber nicht alle nutzbar werden.
7: Erfahrene Elektroautofahrer haben 2, 3 oder weit mehr verschiedene Ladekarten im Auto. Doch auch das garantiert keine Klarheit beim Preis, weiß Gregor Kolbe von der Verbraucherzentrale aus Beschwerden.
10: Immer wieder so ein unklarer Preisbestandteil ein Thema. Neben dem eigentlichen Kilowattstundenpreis wird häufig noch eine Startgebühr fällig. Dann kommt sehr schnell eine Blockiergebühr hinzu. Und dann überlappen sich die einzelnen Preisbestandteile, die vorher nicht klar sind. Und dann am Ende, wenn der Ladevorgang beendet ist, kommt die große Überraschung.
7: Vorbild könnte Deutschlands wohl älteste Stromtankstelle in Oberfranken sein. Die liefert aus dem eigenen Wasserkraftwerk zwar nur 4 Kilowattstunden, aber dafür ein Laden ohne komplizierte Tarife. Betreiber Michael Wirth.
8: Wir haben jetzt kein großartiges Abrechnungssystem hinten dran, sondern da ist eine Kasse auf Vertrauensbasis und da legen die Leute, die bei uns Strom tanken, praktisch Geld ein.
7: Es kann so einfach sein.
3: Frank Eichmann berichtete für die ARD-Infonacht um 1.42 Uhr.
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3: Flucht von Ost nach West, zerstörte Freundschaften, Demos kurz vor der Grenzöffnung. Das sind Themen, die Schülerinnen und Schüler auf die Bühne bringen wollen. Eine Gruppe der Paul-Gerhardt-Schule im niedersächsischen Dassel arbeitet derzeit an einem Musical, das Thema Ost-West. Die Schule ist Europaschule und gehört zum Netzwerk Schule ohne Rassismus, Schule mit Courage. Für ihr Musical-Projekt sind die Schüler auch in die Region an der ehemaligen innerdeutschen Grenze zwischen Bad Soden, Allendorf und Heiligenstadt gefahren. Dort sind sie eingetaucht in die Geschichte der Teilung Deutschlands. Für viele von ihnen ist es die erste intensive Beschäftigung mit diesem Thema. Sibylle Kölmel hat die Gruppe und die ersten Proben für ihre Deutschland-Reportage begleitet.
11: Auf der großen Bühne der Schulaula sitzen 8 Schülerinnen und Schüler. Vor ihnen auf dem Boden zahlreiche weitere.
12: Seid ihr aufgeregt?
13: Ja, ein bisschen. Ja, ich bin schon ein bisschen aufgeregt. Okay.
11: Die 8 hier sind das Autorenteam. Sie schreiben das Drehbuch für das Ost-West-Musical und heute lesen sie zum ersten Mal ihre Ideen vor.
14: Unser Grundlos ist erstmal, wir haben 2 Jugendliche. Das Mädchen lebt im Westen und der Junge im Osten. Das können wir aber auch noch ändern, also verdrehen.
11: Alle hier hören Mara gespannt zu.
14: Der Junge plant zu fliehen in den Westen. Der Vater vom Jungen ist ein Grenzsoldat. Und beim Fluchtversuch ist der Vater gezwungen, sein eigenes Kind zu erschießen. Das Mädchen trauert und wenig später wird die Grenze geöffnet. Der Vater hat dadurch große Schuldgefühle.
11: Stille. Dann.
15: Das habt ihr letzte Woche, ne, euch zusammengesetzt. Und ja.
11: Paul meldet sich. Er schlägt vor, noch einen Protest oder eine Demo mit in die Geschichte einzubauen.
16: Weil wir können so Plakate erstellen und das, glaube ich, kommt noch mal ganz gut rüber. Das war ja auch kurz vor der Grenzöffnung sehr häufig. Ja.
11: Eine gute Idee, findet Mara. Dann wird diskutiert, wie könnte der Fluchtversuch des Jungen aussehen.
17: Also wir wissen, dass der Fluchtversuch auf jeden Fall in der zweiten Hälfte passieren soll. Ist ja für den gesamten Stück nach der Pause, wie den Zaun aufzubauen.
16: Ja.
11: Eine große Schülergruppe des Paul-Gerhardt-Gymnasiums in Dassel entwirft gemeinsam ein Musical zum Thema Ost-West. Vor den ersten Proben fahren die Jugendlichen aus verschiedenen Klassen an die ehemalige innerdeutsche Grenze zwischen Bad Soden-Allendorf und Heiligenstadt. Es ist August, die Sonne scheint. Über dem Eichsfeld ist der Himmel blau und wolkenlos und der Blick in die unberührte und schöne Landschaft am grünen Band sehr weit. Die Gruppe besucht dort auch das Grenzmuseum Schifflersgrund, um tief einzutauchen in die Geschichte der Teilung Deutschlands. Für viele von ihnen ist es die erste intensive Beschäftigung mit dem Thema.
18: Also ich bin Fiona und ich finde das einfach interessant und ich habe hier jetzt auch schon einiges gelernt, was ich sonst auch nicht gelernt habe. Also mir macht das richtig Spaß einfach.
11: Vor dem Eingang des Museums steht Anke Wurmstedt. Die Lehrerin unterrichtet Musik und darstellendes Spiel und leitet das Musical-Projekt.
19: Gestern war der erste Tag. Wir haben zum Beispiel zu der Frage gearbeitet in Kleingruppen, was macht ein gutes Musical aus? Was habt ihr bisher in eurem Verwandten-, Bekanntenkreis mal an Informationen bekommen? Und jetzt hier haben wir ja gleich das Zeitzeugeninterview und die Schüler und Schülerinnen haben jetzt sozusagen so einen Arbeitsauftrag. Welche inneren Bilder entstehen beim Zuhören?
11: Zuhören, das tun sie dann auch sehr konzentriert, als Gerhard Propf zu erzählen beginnt. Der Bürgermeister des Grenzortes Linde-Werra ist Gebietsbetreuer bei der Stiftung Naturschutz Thüringen und ehrenamtlich engagiert als Zeitzeuge hier im Grenzmuseum Schifflersgrund. Jetzt sitzt er vor der Musicalgruppe aus Dassel. Es geht um das Leben in der DDR, den Fall der Mauer und seine erste Reise nach Westdeutschland. Sein Grenzübergang damals, Teistungen nahe Duderstadt.
20: Da hinten ist Teistung.
11: Gerhard Propf hält eine Landkarte hoch.
20: Und ich bin außenrum über die Dörfer bis nach Teistung gefahren.
11: Weil sich auf der Hauptstrecke schon lange Staus gebildet hatten.
20: Hier genau gegenüber Ellershausen haben wir Verwandtschaft. Und da bin ich hingefahren. Und da war ich abends um 11 Uhr bei denen vor der Tür und habe geklingelt. Und ihr könnt mir glauben, als ich dann auf der Westseite langgefahren bin und habe Linde-Werra von der anderen Seite gesehen. Ich hatte Herzklopfen ohne Ende. Also es war schon Wahnsinn.
11: Dann viele Fragen der Schülerinnen und Schüler an den Zeitzeugen.
21: Was war Ihre Meinung zu den Protesten und haben Sie vielleicht in einem Mal mitgemacht?
20: Ich habe jede Woche eine Demo mitgemacht. Wir fuhren jeden Montag nach Heiligenstadt.
11: Julius Rechner ist Musiklehrer und leitet die Schulband. Er möchte von Gerhard Propf wissen, ob es bestimmte Songs gibt.
22: Lieder, die Sie so ganz eindrücklich mit dieser Zeit, vielleicht der Grenzöffnung oder DDR, BRD, verbinden.
20: Ja, David Hasselhoff vor allem, als ja gerade zu der Zeit so.
11: Nach dem Gespräch und den vielen Fragen sitzen Luis, Pepe, Peer und Erik, alle 8. Klasse, draußen auf einer Wiese in der Sonne. Ich frage sie, was sie eben am meisten berührt hat und beschäftigt.
23: Bei der Grenze, als sie frei, also offen waren, dass die dann wiedersehen können, die sie lange nicht mehr wiedergesehen haben.
24: Eigentlich so mit alles. Ich fand erstaunlich, dass die wirklich auch so viel Spaß hatten, weil ich habe mit meinem Vater mal darüber geredet und da hat er gesagt, dass das eher so viel schlimmer da war. Deswegen habe ich bemerkt, das war eigentlich relativ schön da.
11: Lehrerin Anke Wurmstedt ist in Hannover geboren und aufgewachsen. Als Jugendliche hatte sie über die Partnerkirchengemeinde Kontakte nach Weixdorf bei Dresden und Ostberlin. Die haben ihr viel bedeutet. Die Familie von ihrem Musiklehrer-Kollegen Julius Rechner stammt aus Thüringen.
19: Ja, es geht ja auch um autoritäre Systeme und um Autoritätsdenken, um zu fragen, wie will ich eigentlich leben und was für Werte sind mir wichtig. Also das schwingt ja alles mit in dieser Beschäftigung mit Ost-West.
11: Sagt Anke Wurmstedt an einem Probendienstag im September. Daher habe das Musical-Projekt auch einen starken Bezug zur Gegenwart.
19: Und wenn man jetzt gerade noch mal aktuell guckt, die hohen Zahlen der AfD, jetzt gerade bei den aktuellen Wahlen, das ist ja etwas, wo ich finde, dass sich auch gerade Jugendliche darüber Gedanken machen sollten.
11: Vor den Sommerferien stellten die beiden Lehrkräfte ihre Projektidee an einem großen Bildschirm in der sehr vollen Aula vor.
25: Ein Musical über den Ost-West-Konflikt, über das Zusammenwachsen von Ost-West, über die Teilung Deutschlands, über den Mauerbau, über den Mauerfall.
11: Verschiedene und vielfältigste Charaktere, die spielbar sind. Die räumliche und biografische Nähe zur ehemaligen Grenze, also der Bezug zur eigenen Region. Ein Thema, mit dem Sie auf Tour gehen können, aktuelle gesellschaftliche Bezüge, Emotionalität, Freiheit, Angst, Freude, Hoffnung. Geschichte, so Julius Rechner, wird mit dem Vorhaben konkret.
26: Oder auch europäische Geschichte, kann man ja auch sagen.
25: Auf das ist auch wichtig, genau.
11: Viel Arbeit wird es, sagt der Musiklehrer nach der Infoveranstaltung.
27: Aber wir haben das Gefühl, dass alle Lust darauf haben, sich so richtig einzubinden und auch kreativ zu arbeiten.
11: Wie hoch die Motivation ist, zeigt sich schon bei den ersten Proben nach den Tagen im Grenzmuseum. Wieder in der Aula in Dassel. Erste Besprechungen, erste schauspielerische Übungen. Lehrerin Anke Wurmstedt leitet diese an.
19: Da geht es darum, dass wir den Raum erschließen und ihr sucht euch einen Punkt im Raum, geht direkt drauf zu, dreht euch um, sucht einen nächsten Punkt, geht direkt drauf zu. Achtung, ihr sollt euch nicht berühren gegenseitig. Und wenn ich klatsche, dann bleibt ihr stehen und dann geht es nicht mehr. Es geht los.
11: Am Rand der Aula sitzen Tabea und Lala auf dem Boden, beide sind sie 13. Sie haben sich während der Tage in Schifflersgrund kennengelernt und angefreundet. Die zwei Schülerinnen wollen Schauspielern.
0: Ich bin Tabea. Das macht mir halt sehr viel Spaß, weil ich mich einfach auf der Bühne frei fühle und mir das auch richtig Spaß macht, dann vor anderen auch so Aufführungen zu machen.
11: 14 Tage später, ich fahre wieder nach Dassel zu der Musicalgruppe. Denn das Autorenteam hat Handlung und Drehbuch in der Zwischenzeit nochmal umgeworfen und komplett neu geschrieben, erzählt Minna.
1: Wir hatten nochmal eine Konferenz und dann haben halt viele dafür abgestimmt, dass wir jetzt anstatt ein Paar doch eine Freundesgruppe machen.
11: Die besteht aus 3 Mädchen und einem Jungen im Alter zwischen 15 und 17. Es geht um Freundschaft und Verrat, erzählt Ralf, er ist ebenfalls im Autorenteam.
4: Und dementsprechend läuft es dann so fort, dass das so ein Hin und Her ist zwischen meine Freunde und dem Sozialismus.
11: Und daran wird jetzt auch nicht mehr gerüttelt, sagt Minna.
1: Also auf jeden Fall bleiben wir jetzt bei der Idee, das haben wir auch klar und deutlich gesagt.
5: Langfristig tauchen wir ja alle zusammen in dieses Projekt ein. Und was wir natürlich alle dabei lernen, ist, was heißt das eigentlich, wenn man darüber spricht, Deutschland war mal geteilt.
11: Sagt Musiklehrer Julius Rechner, der auf einer Holzbank auf dem Schulhof sitzt.
5: Flucht, zerstörte Freundschaften, Sehnsucht, der Drang nach Freiheit, auch Gefängnisstrafen, Tod, das hängt ja alles extrem stark damit zusammen. Und ich glaube, das kann manchmal helfen, zu verstehen, wo wir aktuell in Deutschland so stehen. Irgendwie, glaube ich, kann man noch mal ein bisschen mehr verstehen, was bedeutet eigentlich jetzt Ost-West? Wer mag was? Wer findet was gut? Welche Staatsform hat man dort gehabt? Und langfristig kann man da irgendwie nur zusammenwachsen, finde ich.
11: Nach den Herbstferien beginnen hier die ersten Proben auch gemeinsam mit der Band. Premiere ist Mitte Juni 2027 in Dassel in der Schule und auch im Grenzmuseum Schifflersgrund ist eine Aufführung geplant. Denn auch an diesem besonderen Ort wollen die Schülerinnen und Schüler ihre Geschichte von Ost und West erlebbar machen.
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3: James Dean als schwieriger Sohn, der um die Anerkennung seines Vaters kämpft. So kennen viele den Filmklassiker Jenseits von Eden. Elia Kazans Verfilmung von 1955 hat sich tief ins Kinogedächtnis vieler eingebrannt. Dabei erzählt sie nur einen kleinen Teil von John Steinbecks großem Familienroman. Jetzt hat ausgerechnet die Enkelin des damaligen Regisseurs Zoe Kazan den Stoff neu verfilmt, und zwar als 7-teilige Netflix-Serie unter dem Originaltitel East of Eden. Und sie wirft einen ganz neuen Blick auf die Geschichte, vor allem auf die Frauenrollen.
6: Ein Monster ist eine Abweichung von der anerkannten Norm. In stärkerem oder schwächerem Maße.
8: Es ist ein starker erster Auftritt von Florence Pugh als Kathy Ames. Wer den Roman Jenseits von Eden von Steinbeck kennt, weiß, was diese Frau noch alles anrichten wird. Sie lügt, sie manipuliert, sie verletzt Menschen. Steinbeck beschreibt sie unmissverständlich als böse. Eine Wertung, die Showrunnerin Zoe Kazan in ihrer 7-teiligen Serienneuauflage etwas verschiebt. Ihre Kathy bleibt zwar brutal und schwer zu fassen, Kazan interessiert sich aber für ihre Motivation dahinter. Sie lässt Kathy selbst erzählen, statt sie nur durch die Augen der Männer zu betrachten.
6: Es kann verhüllt erscheinen. In Schönheit. Oder Güte. Oder Macht. Oder Liebe.
8: Einer dieser Männer ist Adam Trask. Er verliebt sich in Kathy, heiratet sie und glaubt an ein gemeinsames, glückliches Leben in Kalifornien. Allerdings hat er eine ziemlich genaue Vorstellung, wie dieses Leben auszusehen hat. Und diese Vorstellung entspricht wenig der von Kathy. Das verschiebt den Schwerpunkt gegenüber dem berühmten Film von 1955 deutlich. Dort setzt die Geschichte viel später ein, bei den Söhnen Aaron und Cal, gespielt von James Dean, und ihrem Konflikt mit dem Vater. Zoe Kazan aber wagt den Schritt zurück an den Anfang, zu Adam, seinem Bruder Charles und eben Kathy. Und zu der Frage, wie diese Familie überhaupt so toxisch geworden ist.
9: Ein Familienporträt, wie schön!
7: Ein Geschenk für Ihre Mutter?
9: Nein, ein Andenken für meinen Bruder. Meine Frau und ich ziehen nach Kalifornien.
7: Dann müssen wir noch ein Bild machen. Eines für jeden von Ihnen. Gott weiß, wann Sie wieder vereint sind.
10: Nein, ein Bild wird genügen.
8: Diese Perspektivverschiebung geht auf. Vor allem, weil East of Eden nicht auf Teufel komm raus versucht, modern zu wirken. Es ist und bleibt ein historisches Familiendrama mit weiten Landschaften, patriarchal geprägten Welten und strengen gesellschaftlichen Regeln, die von Kathy gebrochen werden. Dennoch geht es vor allem darum, was es bedeutet, wenn sich eine Frau komplett den Erwartungen an Ehe, Mutterschaft und Familie verweigert.
9: Kathy, sieh mich an. Sieh mich an, bitte.
10: Verdunkel die Fenster und geh weg.
12: Das ist nur die Müdigkeit, Adam. In ein paar Tagen geht es ihr besser und alles ist vergessen.
10: Ich vergesse es nicht. Bring sie aus dem Zimmer und lass mich allein.
8: Noch eine andere Figur bekommt endlich den Raum, den sie auch bei Steinbeck hat. Lee, gespielt von Hoon Lee. Im Film von 1955 war er praktisch verschwunden. Hier wird er zum engen Vertrauten der Trasks und zu einem der Menschen, die sehr genau verstehen, was in dieser Familie passiert.
13: Die größte Angst, die ein Kind haben kann, ist nicht geliebt zu werden. Ablehnung ist die Hölle, die es fürchtet. Und mit Ablehnung kommt Zorn. Und mit Zorn das Bedürfnis nach Rache. Und das ist die Geschichte der Menschheit.
8: Herkunft und Familie, das sind die großen Themen von East of Eden. Familienerbe ist auch das große Thema von Zoe Kazan selbst. Ihr Großvater, Elia Kazan, hat aus Steinbecks Romanen einen der berühmtesten Filme der 50er Jahre gemacht. Seine Enkelin versucht gar nicht erst, diesen Film zu wiederholen, hat ihn bewusst erst auf dem Weg zu den Dreharbeiten in Neuseeland überhaupt gesehen. Sie konzentriert sich auf den Roman, holt Figuren und Geschichten hervor, die damals kaum vorkamen, und setzt andere Schwerpunkte. Das fühlt sich weder nach ehrfürchtiger Klassikerpflege noch nach demonstrativer Neuerfindung an, sondern nach einer historisch anmutenden und gleichzeitig sehr gegenwärtigen Interpretation von Steinbecks Jenseits von Eden.
3: Anna Wollner über die siebenteilige Miniserie East of Eden, die jetzt bei Netflix zu sehen ist.
14: Gefühl in der Notaufnahme war eigentlich Unwohlsein und dass es irgendwie nicht weiterging und ich das Gefühl hatte, ich sei irgendwie abgeschoben.
3: Delia im Krankenhaus.
15: Tatsächlich ein Zustand kompletter Verwirrtheit. Häufig sind die Menschen dann gar nicht mehr ansprechbar. Manche werden aggressiv, sie randalieren oder halluzinieren.
17: Es ist ja gar nicht so selten, dass alte Leute ursprünglich mit einem ganz anderen Problem ins Krankenhaus kommen. Dort werden sie dann behandelt oder auch erfolgreich operiert. Aber nach der Entlassung sind dann viele nicht mehr in der Lage, ihr Leben selbstständig zu leben.
3: Was sind die Ursachen?
15: Also die neuronalen Strukturen des zentralen Nervensystems, die geraten durch Stress, durch Angst und Schmerzen, im wahrsten Sinne des Wortes, durcheinander, komplett durcheinander.
3: Und wie kann man dem begegnen? Mit mehr Umsicht und Aufklärung in den Kliniken.
28: Wir reorientieren in Zeit und Raum. Das kann nach einer OP verloren gehen. Dann haben wir Mobilisation. Aus dem Bett auf die Beine. Nicht bloß körperlich aktivieren, auch geistig aktivieren und möglichst viel Struktur in den Tag reinzubringen.
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Eine Minute vor zwei, hier gleich bei uns die Nachrichten. Und danach übernimmt dann Detlef Karg hier das Mikrofon und bringt Sie sicherlich gut informiert in den neuen Tag. Mein Name ist Carsten Feek, ich wünsche eine angenehme Nacht.

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1: Um 2 Uhr mit Thomas Haag. Guten Morgen. Die Bahnstrecke zwischen Berlin und Hannover ist ab heute für 14 Monate wegen Sanierungsarbeiten gesperrt. Die Fernzüge werden nach Angaben der Deutschen Bahn über Magdeburg und Braunschweig umgeleitet. Heike Schüler berichtet.
2: Bisher dauerte die Zugfahrt von Berlin nach Hannover 1 Stunde und 40 Minuten. Seit heute sind es fast 3 Stunden. Dafür kann man in manche ICEs auch am Hauptbahnhof Potsdam zusteigen. Im Havelland fällt der Regionalexpress RE4 komplett weg. Ein Busersatzverkehr ist eingerichtet. Der X4 zum Beispiel fährt über Rathenow und Nennhausen zum Bahnhof Nauen. Von dort geht es mit einem Regionalzug weiter nach Berlin. Wer aus Elztal oder Dalgo-Düberitz startet, fährt über Falkensee.
1: 3/4 der Bevölkerung in Deutschland halten die Maßnahmen der Bundesregierung gegen die hohen Energiepreise für unzureichend. Das zeigt der neue ARD-Deutschland-Trend. In der Umfrage geben 74% an, dass die schwarz-rote Koalition zu wenig gegen die Verteuerung tut. Beim neuen Tankrabatt ist das Meinungs-